0: Dominik Brandt. 2,1 Milliarden Franken. So viel habe der vergangene Hitzesommer die Schweizer Wirtschaft gekostet. Das sagt eine Studie, die der Schweizerische Städteverband in Auftrag gegeben hat. Die Studie liegt der NZZ am Sonntag vor und hat die Produktivität der Wirtschaft in den Monaten Juni bis August unter die Lupe genommen. Die Hitzewelle habe dafür gesorgt, dass die Menschen schlicht weniger gut hätten arbeiten können, sagt der Präsident des Städteverbands Hans-Peter Hilfiger im Bericht der NZZ am Sonntag. Die 2,1 Milliarden Franken, die die Hitzewelle die Schweizer Wirtschaft gekostet habe, seien ein Aufruf, jetzt zu handeln, so Hilfiger. Es müsse in den Hitzeschutz investiert werden. Der Städteverband fordert, dass sich Bund und Kantone in diesem Bereich stärker beteiligen. Meldungen in Kurzform. Zuerst bleiben wir in der Schweiz. Die Schweizer Stimmbevölkerung wird an der Urne darüber entscheiden, ob das Bauverbot für Atomkraftwerke in der Schweiz aufgehoben werden soll oder nicht. 125.000 Menschen haben das Referendum gegen die Gesetzesänderung unterschrieben. 50.000 Unterschriften wären nötig. Das Referendumskomitee bestätigt einen entsprechenden Bericht des Tagesanzeigers. Und ins Ausland. Südwestlich der ukrainischen Hauptstadt Kiew sind bei einem russischen Angriff 3 Menschen getötet worden. Bei den Opfern handelt es sich um eine Mutter und 2 kleine Kinder, teilt der zuständige Militärverwaltungschef mit. Beim Angriff seien mehrere Wohngebäude und ein Auto getroffen worden. Zum Sport. Zuerst Eishockey mit den Resultaten des Abends. Die ZSC Lions gewinnen gegen Genf Servette 3:0. Davos verliert gegen Zug 2:6. Aschua besiegt Kloten 4:3 nach Verlängerung. Biel verliert gegen die SCL Tigers 3:4 nach Penaltyschießen. Rapperswil-Jona gewinnt gegen Freiburg 3:2. Und Lausanne besiegt Ambrì-Piotta 4:1. Dann die Fußballresultate. Die Young Boys gewinnen gegen Servette Genf 3:2. Der FC Sion und der FC Zürich spielen 1:1. Und Luzern besiegt die Grasshoppers 5:1. Das Wetter heute Sonntag. Es gibt einen sonnigen Tag bei 22 bis 26 Grad. Das waren Nachrichten von Radio SRF, verantwortlich Dominik Brandt. SRF Verkehrsinfo von 2.02 Uhr A2 Basel Richtung Luzern zwischen Dagmersellen und Zursee ist die Strecke gesperrt wegen eines Unfalls mit mehreren Fahrzeugen. Eine örtliche Umleitung ist eingerichtet. Und in der Gegenrichtung A2 Luzern Richtung Basel zwischen Zursee und Dagmersellen Verkehrsbehinderung wegen des Unfalls.
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2: Die Asylzahlen gehen zwar zurück, in der Schweiz und in der EU, der Druck auf die Asylpolitik aber, der geht nicht zurück, gerade nach Ceuta. Die EU setzt auf Verschärfungen, doch wirken diese und was bedeuten sie für die Schweiz? Darüber und natürlich auch über das Vertragspaket zwischen der EU und der Schweiz rede ich jetzt mit dem EU-Migrationskommissar. Herzlich willkommen, Magnus Brunner.
3: Danke für die Einladung.
2: Herr Kommissar, Sie sind direkt an der Schweizer Grenze aufgewachsen, im österreichischen Höchst, vis-à-vis von St. Margareten. Gilt man da als halber Schweizer?
3: So weit würde ich jetzt nicht gehen, aber ich versuche ab und zu auch im Schweizer Dialekt, Schweizerdeutsch zum Reden, was mir nicht immer so gut gelingt, aber halber Schweizer würde ich nicht sagen, aber natürlich kenne ich die Schweiz gut, weil ich eben an der Grenze aufgewachsen bin und die Schweiz in unserem täglichen Leben als Jugendlicher immer eine ganz, ganz große Rolle gespielt hat.
2: Die Grenze, konkret St. Margareten, war vor 10 Jahren in der Flüchtlingskrise ein Schweizer Hotspot. Hier kamen tausende Migranten von Österreich her, zogen dann weiter. Insgesamt über 1 Million Menschen, die damals unkontrolliert nach Europa gekommen sind, die Länder, die sich gegenseitig die Schuld zugewiesen haben. Wäre heute ein solches Ereignis wieder möglich?
3: Nein, das wäre nicht möglich, Gott sei Dank, weil Sie haben recht, wir haben vor 10 Jahren enorm viel Verantwortung übernommen, aber das war das Problem, wir hatten kein System, keine Regeln und dadurch auch keine Kontrolle in Europa. Und darum hat man sich Gott sei Dank nach langem Ringen auf unseren Asyl- und Migrationspakt geeinigt. Die größte europäische Reform, die wir je erlebt haben in dem Bereich. Und also zur Frage zurückzukommen, nein, es wäre nicht möglich.
2: Trotzdem gab es Ende Juli dieses, ich sage mal, Schockerlebnis, der Ansturm von Tausenden, Zehntausenden Migranten über Marokko auf Ceuta. Das Gefühl des Kontrollverlusts ist da bei vielen Leuten wieder hochgekommen nach der Flüchtlingskrise. Und auch die Reaktion war ähnlich, gegenseitige europäische Schuldzuweisung.
3: Naja, da muss man relativieren. Also auf der einen Seite, ja, haben manche natürlich Sorgen gehabt, weil der Druck da war, innerhalb von 48 Stunden 70.000 Menschen, die nach Ceuta gekommen sind von Marokko. Aber der Unterschied ist natürlich schon, dass erstens diese 70.000 nicht das europäische Festland betreten haben und nicht die Schengen, nicht den Schengen-Raum betreten haben. Das ist ein Riesenunterschied. Da haben die spanischen Behörden gemeinsam mit Marokko versucht, die 70.000 so schnell wie möglich wieder zurückzuführen. 80% sind bereits zurückgeführt, aber der Druck auf Ceuta ist noch da, auf jeden Fall.
2: Sie loben das Krisenmanagement?
3: Naja, loben. Es hat zu Beginn funktioniert. Wir haben auch unsere Hilfe sofort angeboten mit Frontex, mit unserer Asylagentur, auch finanzielle Unterstützung. Ja, es könnte schneller gehen, muss ich ehrlicherweise sagen. Ich werde darum heute Nachmittag auch noch einmal nach Madrid fliegen, um meinen Kolleginnen und Kollegen dort schon zu sagen, dass hier mehr passieren muss und schneller passieren muss.
2: Wenn man das genau anschaut, was ist eigentlich passiert? Man hat ja letztlich diese Migranten zurückgedrängt nach Marokko. Die Läden waren geschlossen, sie hatten kein Wasser, nichts zu essen. Der Zugang zu Asylverfahren war nicht gewährleistet, nicht flächendeckend. Das kann man richtig oder falsch finden, unabhängig davon. Ist das europäische Krisenrezept für solche Massenanstürme?
3: Na klar ist, dass das System funktionieren muss. Und man muss hier schon unterscheiden zwischen der illegalen Migration, wo es um das Geschäft der Schmuggler und der Menschenhändler geht und wo wir alles daran setzen müssen, dieses Geschäft zu durchbrechen, dieses Geschäftsmodell eigentlich. Und das zu unterscheiden von legaler Migration, aber auch von der Verpflichtung, die wir haben, natürlich Schutz zu gewähren denjenigen, die unter Druck sind und deren Leben in Gefahr ist. So, nur wenn Menschen aus Marokko kommen und Marokko ist ein sicheres Herkunftsland, das ist ein sicheres Land, dann ist die Situation natürlich eine andere. Also die Anerkennungsquote für Asylwerbende von Marokko ist bei null. Und deswegen muss hier ein anderes System gelten. Hier müssen wir effizienter, schneller, flexibler sein. Das sind wir mit den neuen Regeln geworden.
2: Aber würden Sie davon ausgehen, dass da auch völkerrechtliche Verpflichtungen, die schreiben ja vor, dass man den Schutzbedarf jeder einzelnen Person prüft, da eigentlich vernachlässigt oder verletzt worden?
3: Naja, verletzt worden, natürlich muss man es prüfen, überhaupt keine Frage. Aber ich würde schon die Unterscheidung machen, dass wenn auf einen Schlag 70.000 Menschen bewusst oder unbewusst, gesteuert oder nicht gesteuert, in Richtung Europa kommen, nicht auf das Festland, aber in die Europäische Union, nach Ceuta, in diese Exklave gekommen sind, dann ist das schon ein anderer Fall, als wenn es Flüchtlinge gibt, die beispielsweise auch übers Mittelmeer Richtung Europa. Das ist schon ein anderes Thema, muss ich sagen. Aber das Völkerrecht eingehalten werden muss, selbstverständlich ja.
2: Wir nehmen diese Sendung am Mittwoch bereits auf, aus Termingründen. Und vor wenigen Stunden hat Ihre Chefin quasi, also die EU-Kommissionspräsidentin Ursula von der Leyen, angekündigt, einen Notfallmechanismus zu planen für solche Massenanstürme, sage ich jetzt einmal, dass wenn diese Ankünfte, Massenankünfte gesteuert würden oder als Waffe eingesetzt würden, das ist die Ausdrucksweise von Frau von der Leyen, soll es erlaubt sein, vorübergehend von den Standard-Asylverfahren abzuweichen. Könnten Sie das übersetzen? Heißt das bei Notsituationen keine Asylverfahren?
3: Das heißt mehr Flexibilität, schneller reagieren zu können auf solche Ausnahmesituationen. Wir haben das gesehen beispielsweise an der weißrussisch-polnischen Grenze, wo Weißrussland und Russland wirklich Menschen als Waffe, Sie haben das angesprochen, verwendet haben, Migration als Waffe gegen Europa verwendet haben, um Europa zu destabilisieren. Solche Gegebenheiten, da müssen wir einfach schneller reagieren können.
2: Also hinter Flexibilität versteckt sich schon, dass man da Asylverfahren aussetzen würde, also nicht allen Zugang gewähren würde zu Asylverfahren.
3: Das kann durchaus sein. Wir müssen jetzt uns im Detail auch anschauen, wie es rechtlich überhaupt möglich ist, solche Sonderverfahren auch zu machen. Aber ja, es geht darum, flexibler, schneller reagieren zu können auf solche Ausnahmesituationen, wie wir es jetzt auch in Ceuta erlebt haben.
2: Wie verträgt sich das dann mit den Grundrechten und dem Flüchtlingskonvention, dass man bei jedem Menschen individuell prüfen sollte, hat er Schutz nötig oder nicht?
3: Ja, das müssen wir uns rechtlich noch anschauen, wie sowas umsetzbar ist. Aber wenn solche Sondersituationen sind, dann müssen wir uns halt wirklich damit beschäftigen und nachdenken, wie wir da noch flexibler das gestalten können.
2: Einfach um das klar zu übersetzen, da wären Pushbacks, also Zurückweisungen, ohne dass man die Leute anhört, wären dann unter Umständen legal.
3: Ich würde das nicht Pushback nennen, weil das ist hat eine negative Konnotation. Aber es ist schon, dass wir flexibler gestalten können, die Verfahren, und dadurch schneller werden. Weil wenn 70.000 Menschen ankommen, dann ist es ja auch nicht im Sinne dieser Menschen, die dieselbe ihr Leben eigentlich in Gefahr bringen. 150 Tote haben wir erlebt bei diesem Ansturm auf Ceuta. Und da müssen wir einfach schneller reagieren können. Und dazu brauchen wir aber natürlich auch die Drittstaaten. Und dann sind wir beim nächsten Thema, mehr Koordination, mehr Engagement mit Drittstaaten, dass die ihren Job halt auch machen, muss ich ehrlicherweise sagen. Und da haben wir gewisse Möglichkeiten mit unserer Visapolitik, mit unserer Handelspolitik.
2: Als Druckmittel.
3: Als Druckmittel, als diplomatische Migrationsdiplomatie, würde ich es mal nennen. Und das meine ich auch so, weil es muss eine Win-Win-Situation für beide Seiten sein, natürlich. Aber wir verhandeln gerade mit Marokko ein Abkommen, ein gesamthaftes Abkommen, und da muss die Migration natürlich auch eine Rolle spielen.
2: Vielleicht trotzdem noch diese Unterscheidung in der Krise, die jetzt die EU-Kommission anstrebt. Das würde ja heißen, dass ein Afghane, der einen Schlepper zahlt von der Türkei aus zum Übersetzen nach Griechenland, der hätte Zugang zum Asylverfahren. Ein Afghane oder der gleiche Afghane, der den Weg wählt, nach Marokko zu gehen und dann in einem Massenansturm auf Meija oder Ceuta kommt, nicht. Also das schafft ja neue Gerechtigkeitsprobleme.
3: Ja, aber wie gesagt, wir müssen uns das rechtlich jetzt ganz genau anschauen. Die Frau Präsidentin hat zu Recht das heute mal auf den Tisch gelegt, weil natürlich auch der Wunsch von den Mitgliedstaaten in diese Richtung gekommen ist. Es hat einen Brief gegeben beispielsweise vom Premierminister Mitsotakis aus Griechenland, der das gefordert hat. Und wir haben ja schon eine ähnliche Situation eben an der Ostgrenze zu Russland und Weißrussland erlebt, wo diese Instrumentalisierung ein Thema war. Wie es rechtlich dann konkret umgesetzt wird und unter Einhaltung natürlich von internationalem Recht und europäischem Recht, das werden wir dann sehen.
2: Da würden Sie keine Aussage machen, ob Ceuta instrumentalisiert worden ist von Marokko. Es gäbe auch Gerüchte, dass Russland aus Russland heraus Social-Media-Posts da verbreitet worden waren. Würden Sie da eine Aussage machen?
3: Naja, die Aussage, die wir wissen, weil ich kann natürlich nur sagen, was wir auch wirklich wissen und bestätigen können. So seriös, glaube ich, sollte man durchaus sein. Spekulationen gibt es immer. Aber was wir wissen, was wir gesichert wissen, ist, dass Schmuggler und Menschenhändler auf Social Media entsprechende Fehlmeldungen, Falschmeldungen verbreitet haben, nämlich dass ein Gerichtsurteil, das wir in Spanien erlebt haben, es ermöglicht, dass wenn Menschen über das Meer kommen, nicht zurückgeschickt werden können. Das war eine Falschinformation. Auch natürlich haben Dinge wie die Regularisierung von spanischen illegalen Migranten in Spanien in den Arbeitsmarkt natürlich auch dazu beigetragen, dass dann im zweiten Schritt Russland auch noch hineingekommen ist und auf Social Media das Ganze befördert, wissen wir auch. Dass natürlich es auch der Fall ist, wenn 70.000 Menschen auf einen Schlag innerhalb von 48 Stunden kommen, natürlich vielleicht die Behörden in Marokko zumindest nicht ganz genau hingeschaut haben, kann durchaus sein. Aber solange es nicht gesichert ist, ist es Spekulation. Was wir wissen ist, Social Media, Menschenhändler, Schmuggler, die das natürlich besonders unterstützt haben.
2: Um diesen Themenkomplex abzuschließen, würden Sie davon ausgehen, eben Sie sagen, es ist noch sehr viel unklar mit diesen Notfallmechanismen künftig für solche Massenereignisse, würden Sie davon ausgehen, dass sich die Schweiz da anschließen sollte?
3: Die Schweiz hat in den vergangenen Monaten und Jahren eine sehr, sehr positive Rolle gespielt, muss ich sagen, vor allem wenn es um die Umsetzung des Asyl- und Migrationspakts, also die Regeln, die wir uns selber gegeben haben, gespielt, weil ich glaube, dass die Schweiz halt auch gesehen hat, dass wir dieses Thema nur gemeinsam europäisch mit allen Schengen-Mitgliedstaaten lösen können. Wo es darum geht, und das ist mir schon wichtig zu sagen, um die Balance zu halten zwischen Solidarität und Verantwortung, also Solidarität denen gegenüber, die besonders unter Druck sind, also die Staaten mit Außengrenzen, Griechenland, Spanien, Italien, aber auch die Verantwortung von den Staaten, dass sie ihren Job machen, dass sie die Außengrenzen besser schützen, dass sie die Asylverfahren schnell und effizienter abwickeln können.
2: Damit sind wir am Punkt. Sie haben den Migrations- und Asylpakt als Errungenschaft herausgehoben, bringt schnellere Verfahren zum Teil bereits an der EU-Außengrenze, mehr Solidarität, aber eben auch klarere Pflichten für die Staaten. Und hier sehen wir in der Schweiz, dass Italien seinen Verpflichtungen immer noch ungenügend nachkommt, namentlich das Zurücknehmen von Asylsuchenden, die zuerst in Italien waren. Was tun Sie da? Haben Sie schon telefoniert mit dem Innenminister?
3: Ständig natürlich. Aber auch hierfür gibt es ganz klare Regeln. Also wir werden im Oktober einen neuen Bericht veröffentlichen, welches Mitgliedsland sich wie an die Regeln eben hält oder nicht hält. Und wenn dann unzureichende Kooperation von einem Mitgliedsland da sind, dann werden wir entsprechend reagieren müssen. Und dann wird es halt auch, was die Solidarität eben betrifft, nicht so...
2: Also finanzielle Abgeltungen oder auch Übernahmen von Asylsuchenden oder Personalentsendungen, dass das da eingeschränkt wird.
3: Zum Beispiel, ja. Es muss natürlich eben, es geht nur Hand in Hand. Solidarität und Verantwortung geht nur Hand in Hand. Das ist der Kern eigentlich des Asyl- und Migrationspaktes. Und wir sind auch verpflichtet nach diesen Regeln, eben immer wieder Berichte vorzulegen. Der nächste kommt im Oktober und da werden wir das natürlich entsprechend... Und
2: dann haben Sie schon ein bisschen viel Geduld mit den Italienern, wenn Sie da bis Oktober warten.
3: Nein, für viel Geduld. Der nächste Bericht kommt halt im Oktober. Das ist einfach ganz klar vorgegeben, wann das sein wird. Das ist rechtlich auch vorgegeben, dass der nächste im Oktober sein wird und dort werden wir das adressieren. Und da sind wir auch dabei, den Italienern zu helfen, aber auch allen anderen Mitgliedstaaten natürlich zu helfen, zu unterstützen, finanziell mit unseren Agenturen, sei es Frontex, sei es Europol, sei es die Asylagentur. Da helfen wir sehr stark. Aber man muss natürlich seinen Beitrag auch leisten und die Regeln einhalten.
2: Es gibt ja andere Bereiche, wo Länder die Regeln mindestens ausdehnen oder für sich interpretieren. Das sind diese Grenzkontrollen. Deutschland seit 2 Jahren, Kontrollen auch an der Schweizer Grenze. Österreich seit fast 10 Jahren an gewissen Grenzabschnitten Kontrollen. Wie lange schaut hier die EU-Kommission noch zu?
3: Auch hier gibt es klare Regeln. Wir haben den Schengener Grenzkodex und der gibt einem Mitgliedsland, einem Schengenland die Möglichkeit, solche Grenzkontrollen für eine bestimmte Zeit, da haben Sie recht, einzuführen, wenn die Sicherheit gefährdet ist, wenn es einen Migrationsdruck gibt. Aber das kann natürlich nicht das Ende sein. Die Deutschen haben ja und Österreich übrigens auch schon begonnen, diese Grenzkontrollen schrittweise zurückzuführen. Wenn ich an die Autobahn Trier denke in Deutschland oder die Schengener Autobahn Richtung Luxemburg von Deutschland. Aber sukzessive fahren die Mitgliedstaaten das zurück, Gott sei Dank. Und nur noch ein Satz dazu, weil es mir wichtig ist. Ich habe deswegen Verständnis für diese Mitgliedstaaten gehabt, weil sie das Gefühl gehabt haben, dass unsere europäischen Außengrenzen nicht genügend geschützt sind. Und das war auch der Fall. Und jetzt mit dem neuen System haben wir jetzt die Kontrolle zurückgewonnen, noch nicht, wir sind noch nicht am Ende der Fahnenstange, natürlich nicht, aber die Zahlen geben uns ja auch recht. Wenn wir ein Minus von über 50% illegaler Migration sehen in den letzten 2 Jahren, heuer wiederum 35%, an manchen Routen, Westbalkanroute, die für Österreich und die Schweiz vor allem wichtig ist, ein Minus von 90% in den letzten 3 Jahren gesehen haben. Das heißt, wir gehen in die richtige Richtung und darum glaube ich, dass es jetzt an der Zeit wäre, schrittweise von diesen harten Grenzkontrollen zurückzufahren.
2: Also hat man in der Schweiz gerne, Justizminister Beat Jans hat mehrfach ja auch schon Deutschland kritisiert für die Grenzkontrollen. Die wählerstärkste Partei der Schweiz, die SVP, die hat eine Volksinitiative am Laufen, die flächendeckende Grenzkontrollen verlangt. Ich meine, wie kann man ihnen etwas entgegenhalten aus europäischer Sicht, wenn man sieht, dass sich Staaten wie Deutschland auch das einfach für sich rausnehmen? Die EU-Kommission hat ja schon festgestellt, im Fall Deutschland sind diese Grenzkontrollen ungenügend begründet.
3: Ja, und darum müssen wir alles daran setzen, dass wir eben zurückfahren. Und das macht Deutschland ja auch, Gott sei Dank, aber noch nicht weit genug. Der Sinn von Schengen ist ja eben der freie Personen- und Warenverkehr. Und da hat die Schweiz davon enorm profitiert, jedes andere Mitgliedsland natürlich auch. Also diese offenen Grenzen, ich habe das selber erlebt, eben ich bin an der Schengen-Außengrenze eigentlich aufgewachsen, an der Grenze zur Schweiz und habe mitbekommen, wie mühsam das sowohl für die Schweizer im Raum St. Gallen war, aber auch für uns Österreicher in die Schweiz zu gelangen, dort einzukaufen, dort zu konsumieren, dort also unser Geld auszugeben, wie schwierig das war. Und da ist jetzt natürlich eine neue Dimension, gerade im Bodenseebereich, unglaublich toll, aber die Schweiz grenzt ja auch an Frankreich, grenzt an andere Staaten. Also diese Offenheit, die hilft den Schweizern, Schweizerinnen und die hilft allen Europäerinnen und Europäern.
2: Das ist die Samstagsrundschau mit Magnus Brunner, dem EU-Kommissar für Inneres und Migration. Ich möchte Ihnen zur Abwechslung kurz Satzanfänge vorgeben, die Sie bitte spontan zu Ende führen. Nicht schwierig. Roger Federer und ich würden uns gut verstehen, weil...
3: Weil wir beides Tennis-Freaks sind, allerdings eher in einer ganz anderen Dimension leider als ich, aber wir würden uns gut über das Tennis unterhalten.
2: Wenn ich mir von meinem Namenspatron, dem heiligen Magnus, ein Wunder wünschen dürfte, dann wäre das?
3: Dass wir in Europa einfach noch stärker zusammenwachsen, Solidarität, gegenseitige, auch mehr mitbringen, dass wir als Europa stärker international auftreten, weil nur dann haben wir eine Chance gegen den Rest der Welt.
2: Wenn sich Vorarlberg 1919 der Schweiz hätte anschließen dürfen, die Schweiz hat es ja abgelehnt, dann?
3: Ja, wir sind Kanton Übrig, genannt worden in der Schweiz auch. Dann wären wir hoffentlich auch Teil eines gesamten Europas, des Schengen-Raumes. Dann wäre ich trotzdem in Höchst am Bodensee aufgewachsen und würde mich als Europäer fühlen.
2: Letzter Satzanfang wieder ein bisschen politischer. Dass Flugpassagiere diesen Sommer wegen des neuen Einreisesystems der EU auch in der Schweiz und sonst wo zum Teil stundenlang anstehen mussten und Flüge verpasst haben, ist?
3: Das ist bedauerlich, weil es zu vielen Missverständnissen geführt haben. Da muss ich drei Sätze dazu sagen, weil es natürlich ein wichtiges Thema ist. Es betrifft nur Nicht-Europäer, Nicht-Europäerinnen. Und da sind schon manchmal Leute in Schlangen gestanden, die geglaubt haben, es ist das Entry-Exit-System, war es aber nicht. Und das Entry-Exit-System, das Ein- und Ausreisesystem, ist enorm wichtig, weil es um die Sicherheit Europas geht. Und die Erfolge geben uns recht. Wir haben mittlerweile 200 Millionen Registrierungen in ganz Europa. Wir haben 70.000 Zurückweisungen an der Grenze in ganz Europa erlebt und wir haben 1700 Menschen zurückgewiesen, die ein echtes Sicherheitsrisiko für die Europäische Union und für den Schengen-Raum insgesamt dargestellt haben, weil sie Links zu Terrorismusorganisationen gehabt haben.
2: Die Schweiz hat mit anderen Staaten darum gebeten, dass die Übergangsfristen bei der Einführung verlängert werden. Also bis jetzt kann man bei großem Andrang Ausnahmen machen, nicht alles so erfassen. Die Herbstferien stehen vor der Tür. Ist das bewilligt?
3: Wir werden den Mitgliedstaaten, den Schengen-Staaten, wir werden sie bitten, uns einen Plan vorzulegen, wie sie gedenken, diese Probleme in den Griff zu bekommen. Weil es ist natürlich Kompetenz des jeweiligen Staates, auch der Flughäfen, nur um das auch klar zu sagen, weil die Übergangsfrist war lang, die Vorbereitungszeit war lang. Und es haben sich alle dazu entschieden, dieses System einzusetzen. So, und deswegen ist unsere Verpflichtung jetzt, die Mitgliedstaaten aufzufordern, uns einen Plan vorzulegen, wie sie gedenken, diese Probleme zu lösen.
2: Also die Übergangsfrist kann verlängert werden?
3: Die Übergangsfrist, um einen Plan uns vorzulegen und dann aber an den Arbeiten dran zu bleiben, wie die Verbesserungen umgesetzt werden können. Das ist nicht das System an sich schuld, sondern da ist schon auch die Umsetzung natürlich gefragt. Und das erwarte ich mir schon von allen Schengen-Staaten, dass sie das in den Griff bekommen.
2: Ich möchte in den letzten paar Minuten noch über das wahrscheinlich zurzeit aus Schweizer Sicht aktuellste und heißeste Thema zwischen der EU und der Schweiz reden, das Vertragspaket, das Gemeinsame. Zurzeit ist das im Parlament in der Schweiz. Wie wichtig aus Ihrer Perspektive aus Brüssel, wie wichtig ist dieses Vertragspaket mit dem viertgrößten Handelspartner, ist das ja die Schweiz, für die Brüsseler Szene?
3: Also es ist für Europa enorm wichtig. Die Schweiz liegt in der Mitte Europas, im Zentrum Europas. Und die Schweiz ist ein extrem wichtiger Partner für die Europäische Union. Ich bin froh, dass wir uns in verschiedenen Bereichen immer weiter annähern, auch gerade in meinem Bereich. Ich habe mit Beat Jans Passagierdatenabkommen unterschrieben und andere Dinge. Also wir rücken näher, das ist gut. Die Schweiz wird immer selber entscheiden, in welcher Beziehung sie zur Europäischen Union sein möchten. Gott sei Dank ist das so. Aber ich bin froh, dass wir näher aneinander heranrücken. Ich glaube, dass die Schweiz auch die Vorteile durchaus sieht. Und wir sehen das auf der ganzen Welt so, dass momentan viele Regionen immer näher an Europa, an die EU wieder heranrücken, weil wir im Osten angegriffen werden, im Westen unsere Beziehungen vielleicht über den Atlantik auch neu definieren müssen und wir ja als EU vielleicht etwas langsam bürokratisch sind, das mag durchaus sein, das stimmt ja auch, aber wir sind verlässlich, wir sind vertrauenswürdig, wir sind stabil und wir sind demokratisch.
2: Gleichzeitig sorgen so kleine Entscheidungen, kleine Anführungszeichen, immer wieder für Irritationen, gerade jetzt, wo eben diese Beratung ziemlich aktuell und heiß diskutiert wird in der Schweiz. Letzte Woche EU-Kommissionsentscheid zum Beschaffungsrecht für Innovation, Forschung und Entwicklung. Da werden Balkanstaaten bevorzugt bei solchen Beschaffungen, die Schweiz nicht. Arbeitslosengeld für Grenzgänger wird eine Veränderung angekündigt, die die Schweiz hunderte Millionen Franken kosten kann. Ist das taktisch geschickt von Brüssel, dass man da keine Rücksicht nimmt, auch auf Signale, die da ausgesendet werden?
3: Das ist, wenn es so wäre, nicht geschickt. Natürlich nicht. Man muss auf diese Signale ja wirklich aufpassen, da haben Sie schon recht. Konkret möchte ich mich jetzt nicht in diese Themen einlassen, weil sie nicht zu meinem Aufgabengebiet gehören. Aber prinzipiell muss man sagen, ja, mehr Rücksicht nehmen auf die Signale, die es bewirkt, gerade in Richtung befreundeten Staaten wie der Schweiz, sollte man durchaus aufpassen. Dass man im Westbalkan natürlich die Staaten auch unterstützen muss, dass sie diesen europäischen Weg wählen und nicht einen anderen, auch in Richtung Russland, das muss man auch natürlich sehen. Und wir müssen schon alles daran setzen, dass wir die Westbalkanstaaten entsprechend auf diesem europäischen Weg auch unterstützen.
2: Zuständig sind Sie für die Migration und die Zuwanderung, der freie Personenverkehr, der spielt auch eine wichtige Rolle im Vertragspaket. Für den Bundesrat zentral ist die Entwicklung dieser sogenannten Schutzklausel, also dass die Schweiz die Zuwanderung einschränken könnte, wenn es erhebliche wirtschaftliche oder soziale Probleme gibt. Welchen Fall könnten Sie sich vorstellen, wo das auch aus EU-Sicht erfüllt sein könnte?
3: Ich hoffe, dass dieser Fall nicht eintritt, natürlich, aber die Möglichkeit gibt es, das ist im Vertragswerk drinnen. Und wir werden dann sehen, wenn es soweit wäre, wovon ich aber nicht ausgehe.
2: Also Sie können sich eigentlich keinen Fall vorstellen, wo es erhebliche soziale und wirtschaftliche Probleme gäbe durch die Zuwanderung von EU-Bürgerinnen und Bürgern in die Schweiz?
3: Ja, momentan sehe ich jetzt keinen großen Druck, aber wenn es soweit wäre, und das steht im Vertrag so drinnen, dann muss man sich das natürlich konkret auch anschauen, wenn der Druck groß wäre aufs Sozialsystem, auf den Arbeitsmarkt, sodass es nicht verkraftbar ist, dann muss man natürlich zum Vertrag stehen, selbstverständlich.
2: Der Bundesrat hat innerstaatliche Kriterien für sich definiert, wann er die Schutzklausel, diese neue ergänzte Schutzklausel anwenden würde, also die Anwendung prüfen würde. Und rückblickend gerechnet, seit den Nullerjahren wäre das 8-mal der Fall gewesen.
3: Ja, da sagen Sie mir jetzt hier genau, welche Fälle das gewesen wären.
2: Wäre einfach gestützt auf die Nettozuwanderung, auf die Sozialhilfequote oder die Arbeitslosenquote.
3: Ja, wie gesagt, man muss die Quoten sich anschauen, was die Schweiz da auch definiert für sich selber. Das ist gut, das ist auch das gute Recht der Schweiz natürlich, das so zu definieren, das steht im Vertrag. Und wenn die Kriterien dann definiert sind, dann wird man sich dran halten müssen.
2: Der Ständerat, also die Länderkammer, entscheidet über nächste Woche als erster von zwei Räten über das Vertragspaket. Und da hat eine vorberatende Kommission, also das ist der Begriff in der Schweiz für Ausschuss, beschlossen oder vorgeschlagen, dass man bei den Massnahmen gegen Lohndumping vom Verhandlungsresultat abweichen will. Also dass EU-Firmen in jedem Fall vor einem Auftrag in der Schweiz eine Kaution hinterlegen müssen. Ist das akzeptabel?
3: Der Ständerat wird das dann definieren und dann werden wir uns das in aller Ruhe mit unseren Freunden in der Schweiz anschauen. Es gibt jetzt ein Vertragswerk, das vorliegt, auf das hat man sich geeinigt. Und wenn es nicht akzeptiert wird, muss man halt darüber reden, wie es überall in der Politik mehr der Fall sein sollte.
2: Eine sehr diplomatische Antwort.
3: Ja, das stimmt.
2: Man hat sich damit noch nicht auseinandergesetzt, dass die Schweiz parlamentarisch beschließen könnte, vom Verhandlungsresultat abzuweichen.
3: Nein, weil wir das Verhandlungsergebnis haben und jetzt wird es beschlossen oder ja, zumindest wird der Versuch, dass man es beschließt und erst dann werden wir uns damit beschäftigen. Wir werden die Brücke überschreiten, wenn wir dort sind.
2: Frühestens nächstes Jahr, eher wohl übernächstes Jahr, gibt es wahrscheinlich eine Volksabstimmung in der Schweiz über das Vertragspaket. Hat die EU schon ein Szenario in der Schublade für ein allfälliges Scheitern? Das ist man sich ja von der Schweiz gewöhnt, seit sie den Verhandlungstisch verlassen hat beim ersten Versuch.
3: Nein, weil wir gehen davon aus, dass das, was wir verhandelt haben mit der Schweiz, dann natürlich auch umgesetzt wird. Wie gesagt, das bringt große Vorteile für die Schweiz, für die Zukunft, für die Bürgerinnen und Bürger, für die Wirtschaft, aber auch, wir sind ein großer Markt. Wir haben 450 Millionen Einwohner, Konsumenten, also auch in der Europäischen Union. Also das ist eine Win-Win-Situation, würde ich sagen, für die EU, aber auch für die Schweiz, vor allem für die Schweiz natürlich. Wir sind einer der größten, die Schweiz ist einer der größten Handelspartner der Europäischen Union. Also wir gehen jetzt davon aus und wir werden uns dann damit auseinandersetzen, wenn es soweit ist.
2: Zunächst ist die Schweiz an der Reihe, Ständerat entscheidet über nächste Woche. Herr Kommissar, ganz herzlichen Dank, dass Sie Gast waren in der Samstagsrundschau.
3: Danke für die Einladung.
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0: Die Nachrichten von SRF um 14:30 mit Dominik Brandt. 2,1 Milliarden Franken. So viel habe der vergangene Hitzesommer die Schweizer Wirtschaft gekostet. Das sagt eine Studie, die der Schweizerische Städteverband in Auftrag gegeben hat. Die Studie liegt der NZZ am Sonntag vor und hat die Produktivität der Wirtschaft in den Monaten Juni bis August unter die Lupe genommen. Die Hitzewelle habe dafür gesorgt, dass die Menschen schlicht weniger gut hätten arbeiten können, sagt der Präsident des Städteverbands Hans-Peter Hilfiger im Bericht der NZZ am Sonntag. Die 2,1 Milliarden Franken, die die Hitzewelle die Schweizer Wirtschaft gekostet habe, seien ein Aufruf zu handeln, so Hilfiger. Es müsse in den Hitzeschutz investiert werden. Der Städteverband fordert, dass sich Bund und Kantone in diesem Bereich stärker beteiligen. Meldungen in Kurzform. Zuerst bleiben wir in der Schweiz. Die Schweizer Stimmbevölkerung wird an der Urne darüber entscheiden, ob das Bauverbot für Atomkraftwerke in der Schweiz aufgehoben werden soll oder nicht. 125'000 Menschen haben das Referendum gegen die Gesetzesänderung unterschrieben, 50'000 Unterschriften wären nötig. Das Referendumskomitee bestätigt einen entsprechenden Bericht des Tagesanzeigers. Und ins Ausland, südwestlich der ukrainischen Hauptstadt Kiew, sind bei einem russischen Angriff 3 Menschen getötet worden. Bei den Opfern handelt es sich um eine Mutter und 2 kleine Kinder, teilt der zuständige Militärverwaltungschef mit. Beim Angriff seien mehrere Wohngebäude und ein Auto getroffen worden. Zum Sport zuerst Eishockey mit den Resultaten des Abends. Die ZSC Lions gewinnen gegen Genf Servette 3:0. Davos verliert gegen Zug 2:6. Aschua besiegt Kloten 4:3 nach Verlängerung. Biel verliert gegen die SCL Tigers 3:4 nach Penaltyschießen. Rapperswil-Jona gewinnt gegen Freiburg 3:2. Und Lausanne besiegt Ambrì Piotta 4:1. Dann die Fußballresultate. Die Young Boys gewinnen gegen Servette Genf 3:2. Der FC Sion und der FC Zürich spielen 1:1. Und Luzern besiegt die Grasshoppers 5:1. Das Wetter heute Sonntag. Es gibt einen sonnigen Tag bei 22 bis 26 Grad. Das waren Nachrichten von Radio SRF. Verantwortlich Dominik Brandt.
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2: Die SBB ist im Rückstand bei der Instandhaltung des Schweizer Schienennetzes. Drohen also bald deutsche Verhältnisse in der Schweiz? Wir fragen nach beim SBB-Chef Vincent Ducrot im Tagesgespräch vom Mittwoch.
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4: Mein Gast heute ist der SBB-Chef Vincent Ducrot. Herzlich willkommen im Tagesgespräch, Herr Ducrot.
5: Merci, bonjour.
4: Sie sind mit dem Zug angereist. Wenn der SBB-Chef Zug fährt, muss er das Ticket zeigen?
5: Oh, selten. Heute Morgen musste ich was, weil die Zugsbegleiterin hat mich nicht erkannt, aber das ist eher eine Ausnahme.
4: Sie hat sie nicht erkannt?
5: Nein, das war eine Jüngere und sie hat wahrscheinlich nicht gut aufgepasst. Aber sonst muss ich selten mein Billett zeigen, ja.
4: Und war es ihr ein bisschen unangenehm dann, als sie gesehen hat, wer da vor ihr schnitt?
5: Nein, überhaupt nicht.
4: Und die Zugreisenden, sprechen die Sie oft an?
5: Ja, man sagt mir ein Wort, sehr oft sehr, sehr nett, ja super, gute Qualität, ich freue mich. Oder manchmal, ich habe meinen Anschluss verpasst. Und das sind so absolute Themen, dass man mit den, Kunden anspricht. Ja.
4: Oder ich muss stehen im Zug, warum?
5: Ja, das habe ich weniger, muss ich sagen. Aber ich bin auch, wenn ich war im Ausland im Sommer, jetzt man hat mich angesprochen, ob ich mit dem Zug unterwegs war. Es war auf einer Insel, etwas schwierig. Von dem her, ja, es gehört zu unserem Job.
4: Was sicher auch viele Leute beschäftigt, ist die Sicherheit. Wir hatten gestern in den Niederlanden den Fall, dass Teile des Schienennetzes ausgefallen sind, Züge ausgefallen sind wegen Gegenständen auf den Gleisen. Wir hatten vor wenigen Tagen in Frankreich den Fall, wo sogar ein Zug entgleist ist, weil ein Gegenstand auf der Schiene lag. Die Hintergründe sind in beiden Fällen noch nicht geklärt. Wenn so etwas passiert, Herr Ducrot, stehen Sie da im Austausch mit den Kollegen, Kolleginnen im Ausland?
5: Ja, es gibt also die Sicherheitsleute reden sehr, sehr viel miteinander. Ist sehr wichtig, dass man aus so Situationen lernt und auch die richtigen Gegenmaßnahmen einfach überlegt. Ist nicht ganz einfach. Das Netz ist sehr kompliziert mit sehr vielen Kilometern, aber wir lernen voneinander. Ja, sehr wichtig.
4: Und hier im konkreten Fall wurden auch schon konkrete Lehren gezogen, oder ist das noch zu früh jetzt?
5: Nein, ist noch zu früh. Da muss man besser verstehen, was genau passiert ist. Da wird man, die Situation in Frankreich ist unklar. Es hat sich ein Schienenteil gebrochen oder war wirklich ein Teil fremd dort getragen. Das ist noch Gegenstand der Abklärungen.
4: Aber eben, Sie haben es gesagt, wir hatten ja in der Schweiz auch den Fall, dass zum Beispiel eine Lawine auf eine Schiene niedergegangen ist oder ein Mauergang, oder dass Steine auf der Schiene lagen. Es ist ja schon sehr anspruchsvoll, diese gut 3000 Kilometer SBB-Schienen immer im Blick zu haben.
5: Ja, da haben wir sehr, sehr viel automatisches System heute, Radar, Bilder, das wir von Satelliten kriegen. Dann wir haben Warnanlage an X-Orten und wir haben ein Team, der das dediziert einfach macht und überwacht diesen System. Also es sei, aber Risiko Zero gibt es nicht. Wir leben auch mit dem.
4: Und die Lokomotivführer, Führerinnen, die sind auch quasi auch immer ein Auge auf die Schiene.
5: Ja, sie haben ein Auge, können der Kollege melden, dass sie kreuzen. Es gibt ein spezielles Zeichen da in der Lokomotive, das man mit der Lampen macht, damit man erkennt, wenn eine Gefahr da ist. Oder sie melden sich per Funk. Und sie sind sehr, sehr wichtig einfach in diesem Sicherheitsüberwachung. Sie spüren auch, wenn etwas am Gleis ist, zum Beispiel eine Deformation wegen der Hitze, das spürt der Lokführer und er meldet sofort.
4: Das spürt er?
5: Ja, er spürt, weil er ist gewöhnt. Er fährt sehr regelmäßig diese Strecken und spürt eine Bewegung, kann sofort melden. Und das hilft einfach enorm, sehr schnell zu reagieren.
4: Wenn wir bei der Sicherheit sind, Vincent Ducrot, ein anderes Thema, hybrider Krieg. Wir sprechen oft davon, dass eben auch die Schweiz Ziel ist. Da geht es auch um Cyberattacken. Sie haben eine sogenannte kritische Infrastruktur mit der SBB. Kennen Sie das auch? Also spüren Sie, dass diese Cyberattacken zunehmen?
5: Ja, das spüren wir. Also wir haben, die SBB hat mehrere Millionen Attacken im Jahr.
4: Im Jahr?
5: Ja, das ist enorm viel. Und wir haben immer strengere und komplizierte einfach zu bewältigen. Und wir haben da auch rund um die Uhr Leute, die überwachen alle Bewegungen in den Netzen, die wir nicht kennen und so. Das ist extrem entscheidend für uns.
4: Und wissen Sie, wer die Absender sind?
5: Selten. Und das ist auch nicht die Interesse für uns, vielmehr die Abwehr. Wir müssen uns abwehren können. Aber wir sind eine absolut kritische Infrastruktur und das wissen die Angreifer.
4: Also das heißt, Sie haben dort auch mehr investiert. Da wird mehr getan als noch vor 10 Jahren.
5: Oh, enorm viel. Also wir haben wahrscheinlich in 10 Jahren eine Verdreifachung der Teams, die da, und das ist rund um die Uhr. Jedes System ist überwacht. Das gehört einfach zu der heutigen Weltpolitik, dass man Cyberattacken durchführt. Und da müssen wir einfach bereit sein.
4: Sie haben vorhin gesagt, manchmal wissen Sie, wer dahinter steht. Können Sie uns sagen, wer? Oder ist das?
5: Nein, das werden wir auch nie sehr viel öffentlich darüber sagen. Das ist normal, weil wir werden auch gehört.
4: Das ist Vincent Ducrot im SRF-Tagesgespräch, auch im Fernsehen neu auf SRF 1. Es sind ja sehr viele Menschen auf Schweizer Schienen unterwegs. Gerade heute hat das Bundesamt für Statistik neueste Zahlen veröffentlicht. 2025 wurden so viele Personenkilometer auf der Schiene erbracht wie noch nie. Das zeigt sich auch in Ihren Zahlen für das erste Quartal 2026. Auch diese, die steigen. Fast 4,5 Millionen Personen sind täglich mit der SBB unterwegs. Das freut Sie sicher als SBB-Chef, aber macht es Ihnen auch ein bisschen Sorgen, dieses Wachstum?
5: Ja, ist klar, weil wir müssen diesen Bahnsystem permanent ausbauen. Und Sie haben vorhin von der Stehplätze, also das monitoren wir und das zu bekämpfen. Also wir können nicht einen Zug länger als 400 Meter haben, zweistöckig. Und in den Agglomerationen ist es oft nur 300 Meter und dann ist es Ende. Und dann müssen wir einen Zug mehr einschalten. Und das ist kompliziert, ja. Und wir spüren wirklich auch dieses Wachstum, ist sehr, sehr erfreulich. Was das Positive, das Wachstum erfolgt auch sehr viel im Freizeitbereich. Und das ist für uns auch neu. Relativ lang waren wir eher pendlerorientiert. Das Pendeln wächst viel langsamer aufgrund von Homeoffice und hybride Arbeitsformen. Und jetzt wächst man sehr, sehr stark international und sehr stark im Freizeit, sehr gut.
4: Aber Sie sagen, das sei gut. Das heißt ja für Sie auch, dass Sie nun auch an den Wochenenden das Angebot ausbauen müssen.
5: Ja. Und auch viel flexibler. Also wenn schön Wetter im Tessin, alle wollen ins Tessin und dann müssen wir reagieren können.
4: Können Sie das? Weil manchmal denkt man am Bahnhof, warum hängt die SBB jetzt nicht einen Wagen dran, wenn so viele Leute wandern wollen im Graubünden?
5: Genau, weil schon die maximale Länge im Zug erreicht ist und können wir nicht länger. Und das ist oft unser Problem. Und wir versuchen mit Doppelführungen zu operieren. Und wir versuchen auch zu lenken mit guten Informationen, damit die Leute eventuell etwas früher, später, das gehört auch dazu. Und hilft uns einfach, diese enorme Verkehrsaufkommen zu bewältigen.
4: Und dieser Verkehr, diese vielen Personen, das heißt ja auch, das ist auch eine Belastung für die Infrastruktur. Und da sagen Sie ja, da seien Sie im Rückstand, 9 Milliarden im Rückstand. Also heißt das, Sie können Unterhaltsarbeiten, die eigentlich gemacht werden müssen, nicht machen?
5: Ja, es hat da zwei Gründe. Einerseits, weil eben so viele Züge und dann können wir nur ein paar Stunden am Tag arbeiten. Das ist ein erstes Problem. Und zweitens, wir kriegen 4 Jahre einen Betrag vom Bund bezahlt und diese Beträge sind etwas knapp für diesen Unterhalt. Und
4: aber es sind ja viel, sehr viel Geld eigentlich.
5: Ist enorm, den Unterhalt. Also man muss denken, wir machen 10.000 Züge pro Tag in der Schweiz. Schwere, leichtere und dadurch ist diese Infrastruktur extrem belastet. Und da muss man einfach den Unterhalt. Das ist die Basis. Man sieht sehr gut die Situation leider in Deutschland. Man hat nicht genügend Mittel im Netz investiert und irgendwann kippt es.
4: Und wann kippt es? Also kippt es bei der SBB auch schon bald?
5: Nein, wir sind nicht auf diesem Punkt. Aber wir müssen einfach mehr, unter anderem im Bereich Fahrbahn. Das sind die Gleisen, das Schotter. Da müssen wir mehr machen heute. Wir erneuern etwa 200 Kilometer im Jahr. Wir müssten Richtung 230 gehen können.
4: Mehr machen heißt, Sie wollen einfach mehr Geld oder haben Sie auch andere Ansätze, wie Sie das erreichen können?
5: Also ist klar, leider bauen ist immer teurer. Und da haben wir diese Situation, wir müssen auch die Produktivität steigern. Wir machen auch teilweise Totalsperre, das ist nicht immer sehr beliebt bei den Kundinnen und Kunden, aber ein gutes Beispiel haben wir zwischen Bern und Fribourg, wo wir sehr konzentriert sehr, sehr viel bauten. Wir werden diese verschiedenen Formen brauchen können, um diesen Unterhalt in den nächsten Jahren zu sichern.
4: Als die Leute dann auf Busse umsteigen müssen?
5: Ja.
4: Sie sagen, aber eigentlich haben Sie es ja in der Hand, Vincent Ducrot. Die SBB ist ja eigentlich verantwortlich, auch für den Unterhalt des Schienensystems. Und einer Ihrer Vorgänger, Benedikt Weibel, sagt, es sei zu einfach, quasi die Schuld der Politik zuzuschieben, man habe zu wenig Geld. Es wäre eigentlich die Aufgabe, das sagt er, die Aufgabe der SBB, die Notbremse zu ziehen. Sie hätten der Politik, den Kantonen und der Bundesverwaltung klar machen müssen, dass das Verhältnis zwischen Ausbau und Unterhalt nicht mehr stimmt. Aber das brauche Mut. Darum meine Frage an Sie, sind Sie mutlos?
5: Nein, es wird gemacht. Also wir haben Diskussionen, ich habe regelmäßig Austausch mit Bundesrat Rösti und das ist immer auch ein Thema, wie viel Bedarf, das haben wir ihm auch sehr, sehr klar gezeigt. Es hat keinen Sinn, dass man das groß in die Öffentlichkeit diskutiert. Das machen wir mit den Verkehrskommissionen und das machen wir auch mit dem UVEC und das funktioniert sehr gut so.
4: Sie hätten ja auch jetzt wieder eigentlich eine Gelegenheit, um Stopp zu rufen. Sprechen wir über das Projekt Verkehr 45. Da werden Projekte im Schienen- und Straßenverkehr bestimmt, die bis 2045 umgesetzt werden sollen, basierend auf den Einschätzungen des ETH-Professors Ulrich Weidmann. Es sind Ausbauprojekte in Milliardenhöhe in den verschiedenen Regionen. Aktuell läuft die Vernehmlassung. Werden Sie jetzt Stopp rufen?
5: Oh, sicher nicht. Man muss diesen System ausbauen. Ich glaube, das wäre ein totaler Fehler, wenn wir würden jetzt Stopp sagen. Dieses System muss weiter ausgebaut. Er muss unterhalten, das ist die erste Priorität, und dann muss er ausgebaut. Und in diesem Verkehr 45 haben wir ein sehr guten Fahrplankonzept 35 hervorgehoben. Der wird uns erlauben, einen Viertelstundentakt Bern-Zürich, einen Halbstundentakt Luzern-Bern oder einen Viertelstundentakt Genf-Lausanne. Das sind nur so Beispiele. Und diese sind notwendig, um den Verkehr von morgen, also die Aare erwartet plus 50% mehr Kundinnen und Kunden auf den Horizont 50. Und wer wird nichts tun? Das System wird kollabieren.
4: Nun sagt aber die eidgenössische Finanzkontrolle ziemlich klar, aufgepasst in einem Bericht von dieser Woche, dass Sie lachen, das könnte sehr viel teurer werden und sie zweifelt auch die Methodik an. Sie sagt, da wurden mit veralteten Zahlen hantiert. Hat Sie diese doch ziemlich harsche Kritik überrascht?
5: Nein, wir sind in die Vernehmlassung und jeder zeigt einfach, die Kantone möchten mehr oder anders. Die Politik sagt, wir brauchen mehr Mittel, also die Finanzkontrolle sagt auch das. Nein, das überrascht mich überhaupt nicht. Das ist normal in dieser Phase. Man muss auch sagen, es ist ein politisches Prozess seit 2014. All diese Projekte, von denen man redet, wurden in Gesetzen geschrieben, dass man Studien machen muss und dann entscheiden, ob man sie baut. Und das ist die Verantwortung des Parlaments und das wird nächstes Jahr erfolgen. Und ich freue mich, das zu begleiten.
4: Sie lachen ein bisschen, weil es könnte ja sein, dass die Parlamentarier, die damals Ja gesagt haben, nun sagen,

0: Was will die SBB?
1: Die SBB wird klar sagen, Priorität 1 Unterhalt, Priorität 2 ist eben 35er Horizont, Prioritäten 3 die ganze Digitalisierung, das ist entscheidend, wir müssen diesen Netz modernisieren, und Priorität 4 die Großprojekte, die am meisten Nutzen haben.
0: Und das wäre ja nicht ein Grimseltunnel, oder, der das Wallis und den Kanton Bern verbindet, das Goms und das Haslital. Der ist auch in diesem Projekt, der ist sehr umstritten. Hat der einen großen Kundinnen-Nutzen?
1: Also er wird neue Märkte anschließen, neue Kunden bringen. Aber am Schluss, es steht auch im Gesetz, dass man in den touristischen Regionen Bahn entwickeln muss. Und darum ist er drin. Und am Schluss, das Parlament wird entscheiden, nicht ich.
0: Aber was würden Sie, wenn Sie könnten?
1: Oh, ich habe da keine Meinung, bewusst.
0: Aber müssen Sie nicht eine Meinung haben als SBB-Chef?
1: Nein.
0: Aber Sie brauchen ja viel Geld eben auch für den Unterhalt.
1: Ja, noch einmal, solange die Finanzierung wird auch die Geschwindigkeit und die Reihenfolge der Projekte geben. Am Schluss entscheidet das Bundesamt für Verkehr, und wir werden uns auch nicht als SBB über einzelne Projekte. Noch einmal, sie sind vom Parlament entschieden und so gewollt. Und das ist unsere Verantwortung, die Studien zu machen und, falls das Parlament sagen, bauen, zu bauen. Und nicht noch zu sagen, ja, wir möchten, wir hätten. Wir schauen, dass das Gesamtsystem sich gut entwickelt. Das ist wichtig. Und so, solche Projekte haben eher einen regionalen Charakter und sind für die Region wichtig. So ist das politische System in der Schweiz.
0: Nervt Sie das manchmal ein bisschen?
1: Ja, das ist klar. Man würde sicher anders machen. Aber noch einmal, das Volk hat dieses Gesetz akzeptiert und wir leben auch sehr gut mit diesem System. Aber ja.
0: Das SRF-Tagesgespräch mit dem SBB-Chef Vincent Ducrot. Ich mache Ihnen einige Satzanfänge und bitte Sie, diese zu vollenden. Wenn ich in der Nacht Zug fahre, fühle ich mich?
1: Sicher.
0: Immer?
1: Immer.
0: Immer?
1: Ja.
0: Sie gehen ja manchmal auch mit, oder? Mit Personal.
1: Ja, genau.
0: Aber es gibt ja schon auch Personal, das sich nicht immer sicher fühlt in den
1: Zügen. Ja, das ist, also Nacht ist nicht so einfach, aber ich persönlich, ja, ich weiß, wie das System funktioniert, wie wir alarmieren, wie wir begleiten, und das ist mir sehr wichtig.
0: Als Vater von 6 Kindern habe ich gelernt,
1: ruhig zu bleiben.
0: Und gelingt Ihnen das immer als Vater?
1: Ja, es gelingt mir auch als CEO. Das ist sehr wichtig, einfach diese innere Ruhe, die Prioritäten richtig zu setzen. Ja, sehr wichtig.
0: Ich habe gehört bei den Kollegen der NZZ, dass Sie einmal pro Jahr im Büro schreien.
1: Ja, das erlaube ich mich, etwas lauter zu werden, einmal im Jahr. Und dieses Jahr ist noch nicht erfolgt.
0: Also es kommt vielleicht noch?
1: Ja, es kommt vielleicht noch, wenn etwas mir nicht passt. Das ist ein kleines Privileg, das ich mir gebe.
0: Und dann schreien Sie richtig?
1: Ja, das ist so. Dann kann ich auch sehr laut werden, wenn es muss.
0: In 5 Jahren wird KI, künstliche Intelligenz, bei der SBB?
1: Sie ist schon heute da und nicht noch in 5 Jahren. Also wir haben etwa 350 Projekte, die KI heute einsetzen.
0: Sie haben mal gesagt, etwa 2000 Stellen könnten betroffen sein. Nicht Abbau, sondern Umbau, Transformation. Bleiben Sie bei dieser?
1: Das sehen wir immer mehr. Das ist klar. Wir haben mehr Verkehr, wir werden das effizienter bewältigen zu können. Wir sehen, ein typisches Beispiel ist IT. Programmieren ist heute nicht mehr notwendig. Das machen Systeme. Dafür braucht man mehr Leute, die diese Business-Analyse machen. Also es ändert sich, ja.
0: Und die Jobprofile ändern sich, aber Entlassungen erwarten Sie?
1: Nein.
0: Keine wegen KI?
1: Nein.
0: Alle können sich umschulen?
1: Ja, sind wir sicher. Es braucht Zeit. Und wir haben bei den SBB, wir haben diesen Prinzip, es gibt sowieso keine Entlassung bei uns. Und wir umschulen die Leute. Wir haben ein sogenanntes Arbeitsmarktcenter, wo wir Leute begleiten, damit sie einen neuen Job finden. So funktioniert es.
0: Bei den Freiburger Verkehrsbetrieben haben Sie ja damals, als Sie dort waren, selbstfahrende Autobusse eingeführt. Ja. Werden Sie das auch mit den Zügen machen?
1: Ist komplizierter mit dem Zug, weil man sieht mit seinem Auto, viele haben so diese Funktion. Man merkt es, aber den Auto bremst manchmal, wenn man es nicht will. Und wenn die Züge würden beginnen zu bremsen, wenn man nicht will, wäre der Fahrplan am Boden. Und darum ist es einfach viel, viel sensibler. Die Sicherheit ist viel größer. Und darum, heute, wir arbeiten nicht an selbstfahrende Züge.
0: Also in 5 Jahren auch noch?
1: Nein. Da muss die Infrastruktur komplett digitalisiert werden, wenn man das erreichen will. Und das dauert noch Jahrzehnte.
0: Ein weiterer Satz, den Sie beenden könnten. Wenn ich entscheiden muss, Fußballmatch oder Hockeyspiel, was wählen Sie?
1: Fußballmatch.
0: Tatsächlich?
1: Ja.
0: Sie mögen Fußball?
1: Ja, ich möge Fußball, ja.
0: Aber Freiburg,
1: die wurde. Nein, sicher, da in Freiburg haben wir nicht, in die Westschweiz.
0: Da ist Hockey
1: stark. Ja, dann ist sehr Hockey. Ich gehe auch mal

0: mal zum Hockey-Match, aber ich bin eher ein Fußballfan, ja.
1: Ob schon die Fans vielleicht aktuell nicht so Fan sind von Ihnen, Vincent Ducrot. Es gibt ja ein bisschen, ich sag's mal, Streit wegen den Fanzügen. Seit dieser Saison hat die SBB die Extrazüge angepasst. Grundsätzlich können ja die Clubs oder die Fans solche Fanzüge beantragen. Nun sagen Sie, das geht nur noch, wenn um diese Uhrzeit auch regulär ein Zug fahren würde, mit der Folge, dass ein Spiel letzten Samstag früher angepfiffen werden musste, weil dann sonst von Lugano kein Fanzug mehr nach Hause gefahren wäre. Oder dieses Wochenende beim Spiel zwischen Sion und Zürich. Die Zürich-Fans werden keinen Extrazug haben, das allerdings wegen einer Baustelle. Also warum stellen Sie die Fanzüge aufs Abstellgleis?
0: Machen wir nicht. Also die werden wir behalten. Fanzüge sind eine Entlastung vom Regelverkehr, das ist so definiert. Und Fanzüge sind auch für die Sicherheit der Fans da. Das ist sehr wichtig und auch der Regelkunden. Und das wollen wir wirklich. Und wenn kein Zug ist, es hat ist nicht unsere Aufgabe, einen Zug zu stellen. Die Clubs können dann Charterzüge bestellen.
1: Das ist natürlich viel teurer.
0: Ist etwas teurer, aber die Verantwortung ist auch bei den Clubs. Und das ist nochmal, unsere Transportpflicht ist sehr klar. Wir müssen Kundinnen und Kunden, wenn es ein fachplanmäßiges Angebot transportieren und für die Sicherheit aller transportieren wir das in Fanzügen. Aber wenn es keinen Zug gibt, ist nicht mehr unsere Verantwortung. Dann müssen die Club viel mehr in die Verantwortung kommen.
1: Aber eben, Sie sagen, es sei für die Sicherheit gut. Es ist ja auch für die anderen Zugreisenden angenehmer. Jetzt am Wochenende werden wahrscheinlich sehr viele Fußballfans im Zug sein, ins Wallis oder vom Wallis zurück. Da haben ja auch Sie eigentlich ein Interesse daran, dass das nicht passiert.
0: Ja, also an diesem nächsten Wochenende ist es die absolute Ausnahme. Wir haben das früh der Liga gemeldet. Leider konnten sie diesen Spielplan nicht anpassen. Leider sind beide Achsen da, die Lötschberg-Achse und der Achse zwischen Villeneuve und Richtung Aigle, Lausanne, ist alles unterbrochen wegen Baustellen. Aber das passiert uns einmal im Jahr und nächstes Wochenende ist es wieder normal.
1: Aber es ist ein Fakt, diese Fanzüge sind teuer für die SBB.
0: Diese Fanzüge sind teuer für die SBB. Wir wissen, also ein Teil der Kundinnen und Kunden hat etwas Mühe, da der Fans zu zahlen, aus einem Billett zu lösen.
1: Viele fahren schwarz.
0: Ja, viele fahren schwarz. Das gehört leider dazu. Und das ist ein bisschen eine Enttäuschung, weil wir streben ein gutes System. Es gehört auch, wir haben viele Diskussionen mit der Liga, mit den Clubs, mit diesen Fans. Und nicht jeder Verein verhält sich gleich, muss ich auch sagen.
1: Aha, gibt es bessere? Und
0: ja, es gibt einfach, es gibt schon Clubs, die mehr machen für ihre Fans, die diese enger begleiten. Und ich werde auch keine Namen nennen, aber diese Clubs wissen es. Und das ist uns sehr, sehr wichtig, weil wir müssen einfach dieses System gut in den Griff kriegen. Das ist unser Interesse und wir werden sicher nicht diese Fanzüge abstellen.
1: Das können Sie hier sagen, das
0: können
1: Sie nicht machen.
0: Nein.
1: Die bleiben.
0: Sie bleiben.
1: Vincent Ducrot, im nächsten Jahr werden Sie pensioniert. Werden Sie auch aufhören bei der SBB?
0: Ja, ich werde Ende nächstes Jahr bin ich 65. Da werde ich das Leben etwas mehr genießen und andere Projekte einfach verfolgen, die mich am Herzen liegen, ja.
1: Sie könnten ja auch noch ein bisschen verlängern vielleicht.
0: Nein, das werde ich auch nicht tun. Es ist extrem anstrengend, SBB-Chef zu sein. Und ich will nicht ein Jahr zu viel. Und das ist auch gut, wenn frisches Blut im Unternehmen kommt, neue Ideen. Ich finde das ganz, ganz toll. Ich habe viel gemacht. Ich werde auch sehr viel im nächsten Jahr machen. Also keine Sorgen. Aber danach mache ich etwas anderes.
1: Eben, es ist anstrengend und Sie haben auch eine große Verantwortung. Das lastet schon wahrscheinlich manchmal auch auf Ihren Schultern.
0: Ja, das ist klar. Also ist rum um die Uhr, jeden Tag. Es passiert, dass ich nachts geweckt werde, sehr regelmäßig, weil wir Probleme haben. Und es gibt sehr viel Medieninteresse, sehr viel politische Interesse. Es ist eine sehr, sehr große Herausforderung. Ich mache das mit extrem Freude. Ich liebe die Bahn, ich liebe unser System. Ich bin auch ganz stolz über die 35.000, die diese Musik machen. Aber das ist anstrengend und es gibt eine Zeit für alles.
1: Also 35.000 Mitarbeitende. Sie wurden ja 2020 wurden Sie SBB-Chef. Wenn Sie an sich selber denken, an den Vincent Ducrot damals und ihn mit dem von heute vergleichen, wo sehen Sie Unterschiede?
0: Ich habe etwas Kilo zugenommen, weil ich habe nicht mehr so viel Zeit, Sport zu machen. Nein, ich habe sehr viel gelernt, einfach in diesem politischen Umfeld. Ich habe auch die Firma besser gekannt. Ich habe diese Firma auch besser jetzt organisiert, damit wir eine gute Leistung machen. Und das zeigen unsere Zahlen. Da bin ich auch stolz.
1: Also das heißt, Sie haben sie in einem Zustand übernommen, in dem etwas besser werden musste. Wenn Sie sagen, Sie haben sie besser organisiert gestern, das war damals nicht so gut.
0: Ja, den Betrieb war nicht so gut. Wir waren unpünktlicher und da haben wir enorme Prozessverbesserungen enorm auch angepasst, die Störungen reduziert, damit wir diese Pünktlichkeit von heute, wir haben 94% der Züge erinnert. Mit weniger Verspätung als 3 Minuten ist, also alle schauen, ich kriege Anrufe und Besuche von der ganzen Welt zu sehen, wie wir es machen.
1: Aber in Ihrer Zeit sind auch die Schulden gestiegen.
0: Ja, das auch, ist auch normal, weil wir investieren zurzeit sehr, sehr viel. Wir kaufen neues Rollmaterial, wir haben neue Quartiere, wir renovieren sehr viel Gebäude. Und das können Sie nicht einfach aus selber Kraft tun.
1: Aber das muss ändern. Sie sagen ja, Sie müssen mehr Gewinn erzielen, genau. Damit Sie fit sind für die Zukunft.
0: Genau. Und das ist etwas, das wir mit dem Eigner, mit dem Bund diskutieren. Wie können wir diese Gewinnzone erhöhen? Und das haben wir dieses Jahr auch schon teilweise erreicht und müssen noch mehr, damit wir diese Schulden etwas dämpfen können. Ja.
1: Wenn nun ein Nachfolger, eine Nachfolgerin feststeht, was möchten Sie dieser Person mitgeben? Was ist Ihnen wichtig? Was muss sie wissen über das Unternehmen SBB?
0: Es ist sehr komplex. Das Erste ist sehr, sehr komplex. Da muss man die Zeit nehmen, das Unternehmen zu verstehen. Und ich werde einfach diese Person aufzeigen, wie die Mitarbeiter und Mitarbeiterinnen wichtig sind. Weil das ist das A und O in einem Unternehmen wie unseres, sind die Leute. Und strahlende Gesichter bei den Mitarbeitern ist das Beste für mich.
1: Es gibt wahrscheinlich auch solche, die nicht strahlen, oder?
0: Es gibt, ja. Also, aber ich kriege sehr viele Mails. Ich antworte sie alle selber an die Mitarbeiter. Ich habe sehr, sehr viel direkten Kontakt zu den Leuten. Und das ist das Beste zum Spüren einfach, das Unternehmen. Und das gibt mir auch Anreiz, Elemente zu verbessern. Ja.
1: Sie haben auch gesagt, man müsse den Bahngeist kennen. Was ist der Bahngeist?
0: Ja, verstehen, dass dieses System, wie das System funktioniert. Also man wundert jeden Tag, dass so viele Züge so pünktlich fahren. Das ist eine Meisterleistung jeden Morgen. Und das sehen die Kundinnen und Kunden nicht. Und diese Leute sind extrem stolz auf ihren Beruf, auf die Firma. Sie identifizieren sich. Wenn wir eine Panne haben, habe ich sofort unzählige Anrufe von Leuten, die mir sagen, ich komme gern. Und das muss man spüren.
1: Das heißt, Sie möchten, dass ein Bahnerler Ihr Nachfolger wird und nicht ein Manager?
0: Nein, nicht unbedingt. Also, dass wir der Verwaltungsrat entscheiden und nicht ich.
1: Werden Sie vielleicht noch Berater der Deutschen Bahn?
0: Oh nein, das ist sicher nicht. Also, man sagt auf Französisch, serviere disparate, das werde ich auch tun.
2: Das war das Tagesgespräch vom Mittwoch, dem 16. September. Zu Gast war SBB-Chef Vincent Ducrot.

0: Die Nachrichten von SRF um 3 mit Dominik Brandt. Das US-Militär hat nach eigenen Angaben in der Karibik erneut ein Boot aus der Luft angegriffen und 4 Menschen getötet. Mit dem Boot seien Drogen geschmuggelt worden, teilen die USA mit. Beweise dafür haben die US-Behörden keine veröffentlicht. Seit dem letzten Herbst greifen die USA in der Karibik und im Ostpazifik regelmäßig Boote an, die angeblich Drogen schmuggeln. Mehr als 200 Personen kamen bei diesen Angriffen bisher ums Leben. Kritikerinnen und Kritiker bezweifeln, dass diese Angriffe in internationalen Gewässern rechtlich zulässig sind. Die UNO sucht eine Nachfolge für den abtretenden Generalsekretär Antonio Guterres. Nun ist klar, Michelle Bachelet wird es nicht. Die frühere Präsidentin Chiles und ehemalige UNO-Hochkommissarin für Menschenrechte hat ihre Kandidatur zurückgezogen, wie sie in den sozialen Medien bekannt gibt. Eine konkrete Begründung nannte sie nicht. Es gibt aber Berichte, wonach sie in der jüngsten Probeabstimmung im UNO-Sicherheitsrat nur wenige Stimmen geholt habe. Die Amtszeit von Antonio Guterres läuft Ende Jahr ab. Er kann nach 2 Amtszeiten nicht mehr gewählt werden. 2,1 Milliarden Franken, so viel habe der vergangene Hitzesommer die Schweizer Wirtschaft gekostet. Das sagt eine Studie, die der Schweizerische Städteverband in Auftrag gegeben hat. Die Studie liegt der NZZ am Sonntag vor und hat die Produktivität der Wirtschaft in den Monaten Juni bis August unter die Lupe genommen. Die Hitzewelle habe dafür gesorgt, dass die Menschen schlicht weniger gut hätten arbeiten können, sagt der Präsident des Städteverbands Hans-Peter Hilfiger im Bericht der NZZ am Sonntag. Die 2,1 Milliarden Franken, die die Hitzewelle die Schweizer Wirtschaft gekostet habe, seien ein Aufruf, jetzt zu handeln, so Hilfiger. Es müsse in den Hitzeschutz investiert werden. Der Städteverband fordert, dass sich Bund und Kantone in diesem Bereich stärker beteiligen. Zu den Eishockey- und Fußballresultaten des Abends, angefangen mit Eishockey. Die ZSC Lions haben gegen Genf Servette 3:0 gewonnen. Davos verlor gegen Zug 2:6. Aschua besiegte Kloten 4:3 nach Verlängerung. Biel hat gegen die SCL Tigers 3:4 nach Penaltyschießen verloren. Rapperswil-Jona gewann gegen Freiburg 3:2. Und Lausanne besiegte Ambri Piotta 4:1. Und im Fußball haben die Young Boys gegen Servette Genf 3:2 gewonnen. Der FC Sion und der FC Zürich spielten 1:1. Und Luzern besiegte die Grasshoppers 5:1. Das Wetter heute Sonntag. Es wird sonnig bei 22 bis 26 Grad. Das waren Nachrichten von Radio SRF, verantwortlich Dominik Brandt. SRF-Verkehrsinfo von 3.03 Uhr. A2 Basel Richtung Luzern zwischen Dagmersellen und Zursee ist die Strecke gesperrt wegen eines Unfalls mit mehreren Fahrzeugen. Eine örtliche Umleitung ist eingerichtet.
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2: Das ist das Wochenendprogramm von SRF 4 News, nun mit einigen Hintergrundbeiträgen aus den vergangenen Tagen. In der kommenden halben Stunde beschäftigen wir uns unter anderem mit chinesischer Spionage, denn auch an Schweizer Unis ist die ein Thema, mit einem politischen Schritt der italienischen Ministerpräsidentin Giorgia Meloni, den die Opposition für ein durchsichtiges Wahlkampfmanöver hält, und mit Ölverschmutzungen in der Straße von Hormuz, Verschmutzungen, die ganze Ökosysteme bedrohen. Mein Name ist Katrin Hies, schön haben Sie eingeschaltet. Erst aber zu Neuigkeiten aus dem Bundeshaus. Mordfälle sollen in der Schweiz nicht mehr verjähren. Das hat das Parlament entschieden und damit eine jahrelange Diskussion beendet. Bisher war es so, wenn ein Mord nach 30 Jahren nicht aufgeklärt ist, wird niemand mehr verurteilt. Warum hat das mit der Unverjährbarkeit so lange gedauert? Silvia Staub hat nachgefragt bei Gerichtskorrespondentin Sibylla Bondolfi.
3: Ich beobachte eine Art Spaltung zwischen der Gesellschaft, aus der Druck kommt gegen die Verjährung, und der Justiz, die die Verjährung befürwortet. Also die Kommissionen haben sich wohl davon beeinflussen lassen, dass in der Vernehmlassung viele dagegen waren, dass Mord unverjährbar sein soll. Und dass die Justiz sich wehrt, ist auch verständlich. Also die Polizei, Staatsanwaltschaften und Gerichte sind schon mit den aktuellen Fällen völlig überlastet. Da ist es nicht sehr attraktiv, auch noch alte Fälle wieder aufrollen zu müssen, zumal die ja häufig schwer zu lösen sind.
4: Wie groß ist denn dieses Problem überhaupt in der Schweiz? Gibt es da viele Mordfälle, die ungeklärt verjährt sind oder demnächst verjähren könnten, ohne gelöst zu werden?
3: Ja, viel ist relativ. Ich finde schon, also vor allem aus den 70er und 80er Jahren gibt es einige ungelöste Mord- und Vermisstenfälle, die die Leute bis heute beschäftigen. Zum Beispiel der Fünffachmord von Seven, der Kristallhöhlenmord, dann mehrere Kinder der Mordserie der 80er Jahre, also da sind doch noch einige Kinder vermisst und noch viele andere Fälle. Aber für diese Fälle ändert sich gar nichts. Also unverjährbar werden nur Mordfälle, die bei Inkrafttreten der Gesetzesänderung noch nicht verjährt waren. Es gibt keine Rückwirkung. Also unverjährbar werden nur die Mordfälle, die ungefähr ab 1997 begangen wurden. Also zum Beispiel der Fall des Rabbiners, der 2001 auf offener Straße in Zürich erschossen wurde. Oder die beiden Toten im Heidiland 2012. Das sind allerdings eher Einzelfälle. Weil ausgerechnet ab Ende der 90er Jahre hat die DNA-Technologie dazu geführt, dass wir heute sensationelle Aufklärungsraten haben. Also je nach Jahr werden so zwischen 96-100% der Tötungen aufgeklärt. In Zukunft wird es also hoffentlich gar nicht so viele ungelöste Fälle geben, mit denen sich die Behörden beschäftigen müssen.
4: Und Sie sagen, heute ist das Problem gar nicht mehr so groß. Viel wird schon von Beginn weg aufgeklärt. Und die Gerichte, die warnen vor zusätzlichem Aufwand, der am Ende keinen wirklichen Nutzen bringe. Warum hat sich das Parlament trotzdem für die Unverjährbarkeit entschieden?
3: Für die Opferangehörigen und auch die Bevölkerung ist es sehr wichtig, dass ein Mordfall nicht einfach zur Seite gelegt wird. Sondern dass eben die Behörden weiter herauszufinden versuchen, was passiert ist und wer Schuld hat. Und zudem verjährt Mord in den Nachbarländern der Schweiz nicht. Also gerade in Deutschland kommt es immer wieder zu spektakulären Aufklärungen. Gerade kürzlich ist dank DNA ein alter Mann für den Sexualmord an der amerikanischen Studentin Amy Lopez verurteilt worden. Und das 32 Jahre nach der Tat.
4: Wenn wir ein bisschen den Schritt zurück machen, geht es da um Grundsatzfragen zu Schuld und Gerechtigkeit und eben wann kann man etwas vergessen und wann nicht? Woher stammt denn die grundsätzliche Idee, dass manche Verbrechen verjähren können und manche nicht?
3: Die Idee der Verjährung an sich ist im 19. Jahrhundert entstanden und bei den nicht so schweren Delikten ist sie ja bis heute unbestritten. Also, dass ein Diebstahl irgendwann mal verjährt, das ist eigentlich unbestritten. Das stört niemanden, weil einfach das Unrecht nicht so groß ist, dass man diesen Aufwand nach Jahren noch betreiben soll. Und die Idee an und für sich, dass auch Mord verjähren soll, die entstand im 19. Jahrhundert, wie gesagt. Damals war es sehr schwer, nach Jahren noch einen Mord aufzuklären und mit der Verjährung wollte man auch bei einem schweren Verbrechen eine Art Schlusspunkt setzen, damit endlich Ruhe ist und die Leute vergessen. Also man sprach damals vom sogenannten Rechtsfrieden. Doch heute ist die Mentalität eine ganz andere. Also die Leute beschäftigen sich gerne mit alten Verbrechen und sie gedenken der Opfer sehr bewusst, auch auf den sozialen Netzwerken. Und wenn da einer kommt und sagt, jetzt ist aber mal gut, das ist so lange her, vergesst diese Menschen einfach mal, dann ist das für viele ein Hohn. Also der sogenannte Rechtsfrieden ist heute eine Illusion geworden.
2: Gerichtskorrespondentin Sibylla Bondolfi. China spioniere die Forschung aus und schleuse dafür gezielt Wissenschaftlerinnen und Wissenschaftler an westlichen Unis ein. Dieser Vorwurf ist nicht neu. Eine Recherche von mehreren deutschen Medien präsentiert jetzt aber erstmals Zahlen dazu. So sollen die deutschen Behörden auffallend viele chinesische Visumsanträge für Forschungs- und Studienaufenthalte abgelehnt haben. 400 Absagen sollen es im Jahr 2025 gewesen sein. Wie berechtigt ist diese Angst vor chinesischer Spionage? Das hat Amir Ali Ralf Weber gefragt, er ist Professor und China-Forscher an der Uni Basel.
5: Ja, ich glaube, die Sorge ist durchaus berechtigt. Wir wissen aus der Forschung, aus Gerichtsfällen, die gut dokumentieren, wie solche Prozesse funktionieren, dass das tatsächlich versucht wird von der Volksrepublik China, aber auch von anderen Ländern natürlich, obwohl China da eine der dominantesten Kräfte darstellt, so dass die Natur der Sache bekannt ist. Und man muss aber auch, weil es ja hier um Spionage letztlich auch handelt, von einer großen Dunkelziffer ausgehen, weil das in der Natur der Sache liegt. Die Fallzahl selber, 400, das tönt nach viel nicht. Man müsste das jetzt dagegenhalten gegen all die erteilten Visa, um das auch gut einordnen zu können. Ich würde davon ausgehen, dass Deutschland die meisten Bewerbungen um ein Visa immer noch zulässt.
6: Bevor wir hier noch weiter in die Tiefe gehen, erklären Sie uns doch mal kurz, wie konkret sieht diese Spionage aus?
5: Ich glaube, es gibt verschiedenste Formen und gewisse Formen sind einfacher in den Blick zu kriegen als andere, die informeller passieren nicht. Es kann sein, dass jemand unter einem Deckmantel kommt, einer ganz anderen Tätigkeit hier nachgeht und dann Spionage betreibt. Es kann jemand hierher kommen und erst in ein paar Jahren über die Zeit durch Kontaktaufbau in Spionagetätigkeiten geraten. Also hier steht das Modell letztlich zugrunde, dass man, jemand kommt her und in der wissenschaftlichen Beschäftigung selbst wird dann Spionage versucht. Das ist eine Variante, vielleicht nicht mal die dominanteste. Das kann sein, dass es hier dann um Wissenstransfer geht, den die betroffene Universität, Forschungseinrichtung nicht mitkriegt. Nicht? Das kann im technischen Bereich, ist sehr anfällig auf solche Dinge. Alles, was irgendwie hilfreich sein könnte, und das ist da im Blick. Und wir wissen aus der Geschichte heraus, dass die Volksrepublik China seit den 70er, 18er Jahren nicht das Programm hat, Wissen nach China zu holen, eine Wissensmacht, eine Technologiemacht zu werden. Das heißt, diese Bemühungen, die sind nicht neu. Sie haben vielleicht heute in der geopolitischen Lage eine neue Brisanz und darum schauen ganz viele Länder ganz anders auf dieses Thema.
6: Es gibt ja eben auch in der Schweiz Universitäten, die bei chinesischen Forscherinnen und Forschern genau hinschauen. Wie ist die Bedrohung in der Schweiz?
5: Die Diskussion in der Schweiz verläuft sehr ähnlich letztlich. Der Kanal, der sich so ein bisschen herausbildet, ist anders. Die ETH hat hier eine Vorreiterrolle übernommen, die seit Herbst 2025 strenger prüft, das viel chirurgischer macht. Es werden vier Kriterien angewählt. Kommt jemand aus einem Risikoland oder einem sanktionierten Land? Wie ist die Vorbildung? Gibt es da militärnahe Universitäten im CV sozusagen? Wie wird der Aufenthalt in der Schweiz finanziert? Sind das staatlich gelenkte, vielleicht mit Sicherheitsbedenken verknüpfte Institutionen, die hier finanzieren? Und was ist letztlich das Fachgebiet? Nicht, ist das etwas in Hochtechnologie, Cybersecurity? Und wenn diese Kriterien vorliegen, dann tritt in der ETH überhaupt erst ein Verfahren in Gang, in dem man sur dossier, nicht eine Person sich anschaut, eine Empfehlung abgibt und dann einen Entscheid trifft. Das ist meines Erachtens ein sinnvoller Raster. Die Frage ist, ob das funktioniert, was man damit in den Blick kriegt und was nicht. Das Phänomen ist in der letztlich sehr breit, aber was die ETH hier vorgelegt hat, erachte ich durchaus als eine Art Pionierarbeit. Und interessanterweise ist hier letztlich dann die Universität nicht im Fahrersitz. Nicht die Behörden, die über Visa das regeln, sondern die Universität. Das kommt mit eigenen Problematiken. Letztlich muss dann auch eine Universität abschätzen können, was sind Sicherheitsbedenken, muss nachrichtendienstliche Kontexte einordnen können, ob eine der Universität das kann, ob sie das tun sollte, ob die beteiligten Professuren das tun sollten, ist eine schwierige Frage. Und ich glaube, es ist ein anderer Weg als Deutschland, das derzeit geht. Aber man wird mit den Erfahrungen sehen, wie das funktioniert. Und wichtig ist vielleicht einfach, dass über diese verschiedenen Wege dann Diskussionen stattfinden und man genau hinschaut, kritisiert das eine oder andere und versucht eine Art, eine Justierung vorzunehmen, die eben schaut, dass auch diese unangenehmen Prozesse, die da stattfinden, dass man die in einem liberaldemokratischen Kontext stattfinden lässt.
6: Sie arbeiten ja zum Schwerpunkt China. Wie wird denn in China das wahrgenommen, diese Bemühungen in Europa, im Westen, hier Spionageversuche abzuwehren?
5: Ja, das wird sicher von der parteistaatlichen Seite und den gesteuerten Medien verurteilt. Da wird schnell, kommt ein Xenophobie-Rassismus-Vorwurf auf. Das kommt der Agenda der Partei letztlich zugute. Nicht, man unterstützt ein Narrativ, das in China sowieso gefahren wird, dass man gegen China sei, dass man gegen Chinesen und Chinesinnen sei. Da ist es eben wichtig, dass wir nicht in dieses Vokabular verfallen und versuchen, genau zu sein, was wir wie wo meinen, und dass es nicht darum geht, ein chinesisches Volk letztlich für ein Regime unter Generalverdacht zu stellen. Das andere ist, dass China selber natürlich mit ähnlichen Mitteln auffährt. In der Volksrepublik China wird sehr genau über westliche Forscher und Forscherinnen gesprochen, die nach China kommen. Es gibt Videos an Universitäten, dass das Spione seien. Da ist ein wenig von der Differenzierung, die hier im Diskurs eingefordert wird, spürbar. Und letztlich auch gibt es einfach die Menschen, die Wissenschaftler, Wissenschaftlerinnen selber, die wie alle anderen zum größten Teil an Wissen interessiert sind, die auf diese Prozesse schauen und dann versuchen, sich anders auszurichten. Also zum Beispiel die ETH, diese Bedingungen bekannt gemacht hat, die Kriterien gab es in chinesischen Online-Foren-Diskussionen. Ja, man kann ja dann nach Lausanne an die EPFL gehen, nicht, wenn das in Zürich schwieriger wäre. Also ganz pragmatisch, das gibt es auch. Von dem her kommt es sehr darauf, wer in China auf das schaut, und dann wird eine Art andere Haltung erkennbar.
2: China-Experte Ralf Weber von der Universität Basel. Ja, und das dürfte viele Italienerinnen und Italiener freuen. Ministerpräsidentin Giorgia Meloni will die Motorfahrzeugsteuer größtenteils abschaffen. Der Zeitpunkt ist auffällig. Nächstes Jahr sind in Italien nämlich Wahlen und Melonis Partei liegt in den Umfragen hinter der Opposition. Wie ist diese Steuererleichterung also zu deuten und was verspricht Meloni der Bevölkerung genau? Das wollte Silvia Staub von Italien-Korrespondent Franco Battel wissen.
7: Es geht um eine Steuer, die in Italien höchst unbeliebt oder sogar verhasst ist. Es geht um die Steuer auf Autos und Motorräder, die schnell einmal ein paar hundert Euro pro Jahr ausmachen kann. Die soll jetzt nicht ganz, aber zu einem großen Teil abgeschafft werden. Für Motorräder soll diese Steuer ganz verschwinden. Und sie soll auch verschwinden für die Autos der unteren oder mittleren Preis- oder Leistungsklasse. Die Steuer bleibt also nur für Autos der obersten Leistungs- oder Preisklasse. Das bringt unter dem Strich natürlich schon für eine mittelständische italienische Familie eine ganz deutliche Entlastung.
4: Und das ist ja auch die Argumentation der Regierung Meloni, dass sie da die Bevölkerung entlasten will. Wie groß wäre denn die finanzielle Erleichterung für Autobesitzerinnen und Besitzer?
7: Der Bollo, also die Steuer für einen Mittelklassewagen, kostet in Italien etwa zwischen 200 und 300 Euro. Oft haben Familien dann aber auch noch ein Motorrad oder sogar zwei oder noch eine Vespa oder was auch immer. Also da läpperten sich unter Umständen auch 400 oder 500 Euro pro Jahr zusammen. Das ist für eine italienische Familie viel, denn die italienischen Löhne sind im Vergleich zur Schweiz klar tiefer. Ein Beispiel: Ein Verkäufer verdient in Italien selten mehr als 1.000 oder 1.200 Euro, eine Lehrerin vielleicht 1.600 oder 1.800 Euro. Und dazu kommt, dass die Preise in Italien in den letzten Jahren stark angestiegen sind, vor allem auch die Energiekosten. In Italien heizen ja viele mit dem teurer gewordenen Gas. Darum, eine jährliche Steuer, die im Durchschnitt etwa 200 bis 400 Euro ausmacht, kann eine italienische Familie also ganz erheblich belasten.
4: Dementsprechend wäre also der Wegfall dieser Steuer tatsächlich eine ziemlich große Erleichterung für viele. Jetzt fällt aber der Zeitpunkt vor den Wahlen schon auf. Geht es Meloni denn tatsächlich nur um das Wohlergehen der Mittelschicht?
7: Also für die Opposition ist das eine ganz klare Sache. Diese Steuer, sagt die Opposition, ist ausschließlich oder sei ausschließlich ein Wahlkampfmanöver Melonis, um möglichst viele Stimmen anzuziehen. Man muss ja auch wissen, dass der Verlust der Kaufkraft auf dem italienischen Sorgenbarometer immer ganz weit oben steht. Also das beschäftigt in Italien die Leute sehr stark. Aber eben, verräterisch ist ja sicher der Zeitpunkt. Das Parlament entscheidet dieser Tage über das neue Wahlgesetz. Kaum wird dieses neue Wahlgesetz verabschiedet sein, dann wird Italien in den Wahlkampfmodus rüber switchen. Und genau zu diesem Zeitpunkt kommt nun Meloni mit dieser Steuerreduktion. Das ist natürlich kein Zufall. Meloni versucht damit ganz zweifellos in den Wahlkampfmodus einzusteigen.
4: Könnte dieses Manöver für Meloni denn aufgehen?
7: Durchaus, denn solche Wahlgeschenke haben in Italien schon fast Tradition. Ich erinnere mich zum Beispiel daran, dass Silvio Berlusconi 2008 kurz vor der Wahl versprach, die Immobiliensteuer zu reduzieren. Also für jene Italienerinnen und Italiener, die nur ein Haus oder eine Wohnung besitzen, fiel diese Steuer damals ganz weg. Übrigens ist das bis heute so. Das war für Berlusconi und fürs bürgerliche Lager, eben vor knapp 20 Jahren, ein wichtiger Erfolg. Auch dank diesem Versprechen gewann das bürgerliche Lager damals die Wahl. Aber auch die Linke macht solche Geschenke. Der sozialdemokratische Premierminister Matteo Renzi etwa schenkte schlechter Verdienenden im Jahr 2014 einen monatlichen Bonus von 80 Euro. Und er gewann damit die anstehende Wahl ins EU-Parlament mit einem Rekordergebnis. Also, solche Geschenke können in Italien ganz gut funktionieren.
2: Italien-Korrespondent Franco Battel zur Abschaffung der Kfz-Steuer in Italien. Und von dort geht's jetzt weiter Richtung Norden. Wie vereint ist das Vereinigte Königreich überhaupt noch? In Schottland, Wales und Nordirland kämpfen verschiedene Parteien seit Jahrzehnten für mehr Selbstbestimmung. Am liebsten würden sie sich von Großbritannien ganz loslösen. Jetzt rücken diese Parteien, die die Unabhängigkeit wollen, enger zusammen. In Cardiff in Wales gab es zum ersten Mal ein offizielles Treffen ihrer Vorsitzenden, die momentan auch in ihren jeweiligen Ländern regieren. Ja, was fordern Sie von Premierminister Andy Burnham? Das hat Julius Schmid, unsere Großbritannien-Korrespondentin Fiona Endres, gefragt.
8: Die drei Regierungschefs, die fordern, dass ihre Länder selbst bestimmen dürfen, ob sie über eine Unabhängigkeit vom Königreich abstimmen dürfen oder nicht. Das ist aktuell nicht der Fall. Es braucht in jedem Fall die Zustimmung der britischen Regierung dafür. Und deshalb ist das vor allem eigentlich eine Kampfansage. Eine Formulierung war zum Beispiel, die Zeit von Westminster, also dem britischen Regierungssitz in London, die sei nun vorbei.
9: Eine Kampfansage, sagen Sie. Und es ist ja auch besonders. Es war nämlich das erste Mal, dass sich diese Parteien zu so einem Treffen verabredet haben. Wie ist es dazu gekommen?
8: Ja, die drei, die sprachen heute von einem historischen Moment. Und das ist es aktuell tatsächlich in gewisser Weise, denn es ist gerade das erste Mal überhaupt in der Geschichte, dass in allen drei Ländern eine Partei an der Macht ist, die sich für eine Unabhängigkeit des Landes vom Vereinigten Königreich stark macht. Und zum Treffen beigetragen hat wahrscheinlich auch, dass der neue Premierminister Andy Burnham, der nun seit ein paar Monaten im Amt ist, er hat seit seinem Amtsantritt mehrmals davon gesprochen, dass Regionen mehr Selbstbestimmung bekommen sollen. Doch er hat bisher vor allem die Regionen Englands damit gemeint und das hat in Schottland, Wales und Nordirland ein bisschen für Unmut gesorgt.
9: Ja, diese Bestrebungen zur Unabhängigkeit von Großbritannien, die gibt es eben in Wales, in Schottland und in Nordirland. Wie geeint sind diese Bewegungen?
8: Vereint sind die drei Länder sicher in ihrer Abneigung gegenüber dem eher fernen und auch dominanten London. Doch sonst gibt es sehr große Unterschiede. Vor allem der historische Kontext ist sehr unterschiedlich oder auch, wie überhaupt die Kompetenzen zwischen den einzelnen Ländern und der britischen Regierung geregelt sind. Da gibt es große Unterschiede. Als Beispiel in Schottland gibt es ein eigenes Justizsystem, das ist Sache des Landes. In Wales hingegen aber gibt es kein Justizsystem, ein eigenes, sondern das ist das gleiche Justizsystem, wie auch in England gilt und es sind auch die gleichen Gerichte.
9: Sie sagen, die Situation ist da jeweils sehr unterschiedlich. Welcher dieser drei Landesteile stellt denn für den Premier Andy Burnham das größte Problem da jetzt hinsichtlich dieser Unabhängigkeitsbestrebungen?
8: Ja, es ist vielleicht nicht bereits ein Problem, aber am stärksten ist diese Unabhängigkeitsbewegung sicher in Schottland. Da sind es je nach Umfragen rund die Hälfte der Schottinnen und Schotten, die dafür wären für eine Unabhängigkeit. Das ist in Wales oder in Nordirland einiges weniger. Da sind es gut ein Drittel der Bevölkerung, die dafür wäre. Doch besonders sensibel ist natürlich die Situation in Nordirland, denn dort hat genau diese Frage nach der Zugehörigkeit zum Vereinigten Königreich oder eben zu einem vereinten Irland jahrzehntelang zu Gewalt geführt. Und diese alten Wunden, die sind noch nicht verheilt.
2: Großbritannien-Korrespondentin Fiona Endres. Aus mehreren Tankern ist in der Straße von Hormuz und vor der Südküste Omans Öl ausgelaufen. Hintergrund ist der Iran-Krieg. Manche der Schiffe sind mit Seeminen kollidiert, andere wurden mit Raketen beschossen. Die Umweltschutzorganisation Greenpeace spricht von 5 Ölteppichen, welche das Ökosystem bedrohen. Mindestens einer der Ölteppiche habe die Fläche des Genfersees. Cornelia Kienle arbeitet am Ökotox-Zentrum des Wasserforschungsinstituts EAWAG. Selina Etta hat sie gefragt, wie schlimm diese aktuelle Situation sei.
10: Im Moment ist es schwierig abzuschätzen. Es gibt keine Angaben zur Menge von Öl, das ausgelaufen ist. Das Öl läuft ja in einem aktiven Kriegsgebiet aus. Das heißt, es ist eigentlich kein Ende abzusehen im Moment. Das kann noch mehr werden. Von daher würde ich sagen, die Situation ist schon sehr, sehr bedenklich.
11: Für viele Europäerinnen und Europäer ist diese Region eher unbekannt. Was sind das für Ökosysteme, die von den Ölteppichen bedroht werden könnten?
10: An der Straße von Hormuz besteht wirklich ein großer Teil der Küste aus Schutzgebieten mit sehr empfindlichen Arten. Da leben zum Beispiel Meeresschildkröten, die grüne und die echte Karettschildkröte. Es gibt dort vom Aussterben bedrohte arabische Buckelwale. Seekühe leben dort, Delfine. Und auch Zugvögel und eben Walhaie ziehen durch die Meerenge und die Zugvögel rasten im Moment im Gebiet auch. Und es gibt Mangrovenwälder dort, die einfach wirklich auch eine sehr wichtige Schutzfunktion auch für die Küste haben und auch ein sehr, sehr empfindliches Ökosystem darstellen.
11: Wir kennen Bilder von anderen Ölkatastrophen, wo Enten oder Möwen mit verklebten Flügeln zu sehen sind. Was erwarten Sie als konkrete Schäden für Tiere und Pflanzen hier an der Meeresenge von Hormuz?
10: Also wenn das Öl die Küste erreicht, dann wird auch das auch hier passieren. Das heißt, das Öl verklebt das Gefieder von Seevögeln und auch das Fell von den Säugern und dadurch können die Tiere dann ertrinken oder eben auch erfrieren. Es kann die Korallen verkleben, die Pflanzen, Blätter und Wurzeln zum Beispiel sich wie so ein Ölfilm drauflegen, dann verklebt es die Kiemen von Fischen und dadurch die Fische können nicht mehr atmen, die ersticken oder eben auch die Photosynthese von den Pflanzen wird gehemmt oder eben kann gar nicht mehr stattfinden. Und alle Organismen, die eben filtrieren zum Beispiel bei Muscheln oder Garnelen oder eben auch, wenn das Öl verschluckt oder eingeatmet wird, dann ist es wirklich akut toxisch für die Tiere.
11: Wenn wir uns diese Situation im historischen Kontext ansehen, wie groß ist sie verglichen mit anderen vergangenen Ölhavarien?
10: Also auch hier ist eine Aussage im Moment sehr schwierig, weil es einfach kaum verlässliche Informationen darüber gibt. Das Einzige, was es gibt, sind wirklich Informationen über die Fläche. Ich habe nochmal recherchiert, es gibt keine Informationen, welche Menge an Rohöl ausgelaufen ist. Ich meine, die bisher größte dokumentierte maritime Ölkatastrophe ist die Ölpest am Persischen Golf 1991. Und da sind eben über 1 Milliarde Liter Rohöl ausgetreten und haben wirklich dann die Küstenabschnitte und die Ökosysteme über Jahrzehnte beeinträchtigt und sind rund 30.000 Seevögel zum Beispiel durch die Ölpest gestorben damals.
11: Was für konkrete technische Möglichkeiten gäbe es denn, um diese Ölteppiche aufzufangen, aufzuhalten, einzudämmen?
10: Um zu verhindern, dass das Öl die Küste erreicht, könnte man Ölbarrieren anbringen. Genau, eben das funktioniert, sofern nicht der Wellengang nicht so hoch ist. Dann gibt es sogenannte Dispersionsmittel, die können den Ölteppich in kleine Tröpfchen auflösen und dadurch kann er dann durch Bakterien schneller abgebaut werden, aber natürlich auch durch Organismen besser aufgenommen werden. Und die Chemikalien selber sind auch nicht ganz unbedenklich. Was es auch noch gibt, sind so Adsorptionsmittel. Die haben eine ganz große Oberfläche, an denen dann das Öl gebunden wird und dann kann das dadurch aus dem Wasser entfernt werden. Und zu guter Letzt kann man auch noch mit sogenannten Skimmern den Ölfilm von der Oberfläche abnehmen. Das sind wie Schiffe, die einfach über die Meeresoberfläche fahren und dadurch den Ölfilm abnehmen.
11: Was weiß man, was wird konkret getan, um diese Ölteppiche aufzuhalten?
10: Im Moment gibt es auch dazu kaum Angaben. Also der Oman sagt, sie versuchen, den Ölteppich einzudämmen, aber auch ohne konkrete Informationen zu Maßnahmen. Und grundsätzlich kann man sagen, es ist all das, was ich gerade beschrieben habe, das in einem aktiven Kriegsgebiet einzusetzen, ist einfach wirklich schwierig. Was auch ein Problem ist, ist, dass natürlich die Zuständigkeit fehlt. Und um wirklich effektiv was gegen die Ölteppiche ausrichten zu können, wäre eigentlich eine Waffenruhe nötig und dass die Crews, die das dann aufräumen, sozusagen da freies Geleit haben.
2: Cornelia Kienle arbeitet am Ökotox-Zentrum des Wasserforschungsinstituts EAWAG. Das war unser Blick zurück auf einige der Themen, die uns diese Woche beschäftigt haben. Hier auf SRF News geht's gleich weiter mit Aktualität. Am Mikrofon verabschiedet sich Katrin Hiss.

0: Die Nachrichten von SRF um 3:30 mit Dominik Brandt. Das US-Militär hat nach eigenen Angaben in der Karibik erneut ein Boot aus der Luft angegriffen und 4 Menschen getötet. Mit dem Boot seien Drogen geschmuggelt worden, teilen die USA mit. Beweise dafür haben die US-Behörden keine veröffentlicht. Seit dem letzten Herbst greifen die USA in der Karibik und im Ostpazifik regelmäßig Boote an, die angeblich Drogen schmuggeln. Mehr als 200 Personen kamen bei diesen Angriffen bisher ums Leben. Kritikerinnen und Kritiker bezweifeln, dass diese Angriffe in internationalen Gewässern rechtlich zulässig sind. Die UNO sucht eine Nachfolge für den abtretenden Generalsekretär Antonio Guterres. Nun ist klar, Michelle Bachelet wird es nicht. Die frühere Präsidentin Chiles und ehemalige UNO-Hochkommissarin für Menschenrechte hat ihre Kandidatur zurückgezogen, wie sie in den sozialen Medien bekannt gibt. Eine konkrete Begründung nannte sie nicht. Es gibt aber Berichte, wonach sie in der jüngsten Probeabstimmung im UNO-Sicherheitsrat nur wenige Stimmen geholt habe. Die Amtszeit von Antonio Guterres läuft Ende Jahr ab. Er kann nach 2 Amtszeiten nicht mehr gewählt werden. 2,1 Milliarden Franken, so viel habe der vergangene Hitzesommer die Schweizer Wirtschaft gekostet. Das sagt eine Studie, die der Schweizerische Städteverband in Auftrag gegeben hat. Die Studie liegt der NZZ am Sonntag vor und hat die Produktivität der Wirtschaft in den Monaten Juni bis August unter die Lupe genommen. Die Hitzewelle habe dafür gesorgt, dass die Menschen schlicht weniger gut hätten arbeiten können, sagt der Präsident des Städteverbands Hans-Peter Hilfiger im Bericht der NZZ am Sonntag. Die 2,1 Milliarden Franken, die die Hitzewelle die Schweizer Wirtschaft gekostet habe, seien ein Aufruf, jetzt zu handeln, so Hilfiger. Es müsse in den Hitzeschutz investiert werden. Der Städteverband fordert, dass sich Bund und Kantone in diesem Bereich stärker beteiligen. Zu den Eishockey- und Fußballresultaten des Abends, angefangen mit Eishockey. Die ZSC Lions haben gegen Genf Servette 3:0 gewonnen. Davos verlor gegen Zug 2:6. Aschua besiegte Kloten 4:3 nach Verlängerung. Biel hat gegen die SCL Tigers 3:4 nach Penaltyschießen verloren. Rapperswil-Jona gewann gegen Freiburg 3:2. Und Lausanne besiegte Ambrì Piotta 4:1. Und im Fußball haben die Young Boys gegen Servette Genf 3:2 gewonnen. Der FC Sion und der FC Zürich spielten 1:1. Und Luzern besiegte die Grasshoppers 5:1. Das Wetter: Es gibt einen sonnigen Sonntag bei 22 bis 26 Grad. Das waren Nachrichten von Radio SRF, verantwortlich Dominik Brandt.
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3: Wir schauen nun zurück auf ein paar ausgewählte Themen aus der Welt der Wissenschaft der letzten Woche. Unter anderem gibt es in der nächsten gut halben Stunde gute Nachrichten, was das Ozonloch angeht. Und wir sprechen über eine neue Strategie, um die Biodiversität in der Schweiz zu fördern. Am Mikrofon ist Katrin Hiss. Das Ozonloch ist eines der größten Umweltprobleme der letzten Jahrzehnte. Doch jetzt gibt es gute Neuigkeiten, denn die Ozonschicht regeneriert sich nachhaltig. Das Loch über der Antarktis sei zum zweiten Jahr in Folge kleiner als zwischen 1990 und 2010, schreibt die WMO, das ist die Wetterorganisation der UNO. Und sie geht davon aus, dass sich die Ozonschicht in den nächsten Jahrzehnten vollständig erholt. Nicolas Malzacher hat Wissenschaftsredaktorin Irene Dietschi gefragt, wie bedeutend diese Entwicklung sei für uns Menschen und für die Umwelt.
4: Es sind erstmal gute Neuigkeiten, denn die Ozonschicht in der Stratosphäre, also in etwa 15 bis 50 Kilometern Höhe, diese Ozonschicht schützt das Leben auf der Erde vor schädlichen UV-Strahlen. Diese können bei Menschen und anderen Säugetieren Hautkrebs verursachen und UV-Strahlen können auch Pflanzen schädigen, indem sie zum Beispiel die Photosynthese stören. Man kann sagen, ohne Ozonschicht hätte sich das Leben, wie wir es kennen, nie entwickeln können. Ein interessantes Detail: die Schicht aus reinem Ozon ist gerade mal 3 mm dick Und das muss man sich vor Augen halten, 3 mm reichen aus, um die gesamte kurzwellige UV-Strahlung der Sonne abzuhalten und damit das Leben zu schützen.
0: Und auch der Bereich über der Antarktis ist auf gutem Weg, wieder 3 mm dick zu werden. Das ist die Entwicklung. Wie ist es dazu gekommen?
4: Ja, hinter dieser Entwicklung steckt das Montreal-Protokoll, ein internationales Umweltabkommen, das am 16. September 1987, also vor fast 40 Jahren, beschlossen wurde. Am 1. Januar 1989 trat es dann in Kraft. Das Montreal-Protokoll gilt als erfolgreichster Umweltvertrag der Welt. Als Folge dieses Vertrags haben die Länder die sogenannten Fluorchlorkohlenwasserstoffe, kurz FCKW, verboten. FCKW sind chemische Stoffverbindungen, die zum Beispiel in Aerosolsprays, Kältemitteln, in Löschschäumen oder als Lösungsmittel verwendet wurden. Bis man eben herausfand, dass FCKW die Ozonschicht schädigen. Viele werden sich daran erinnern, als wegen den gefährlichen FCKW die alten Kühlschränke aus den Küchen entsorgt und Spraydosen aus den Regalen verbannt wurden.
0: Dadurch wurden die FCKW drastisch reduziert. Das hat funktioniert über die letzten Jahrzehnte hinweg. Deswegen regeneriert sich jetzt die Ozonschicht. Aber es gibt heute offenbar immer noch Stoffe, die der Ozonschicht schaden. Es geht da um gewisse Treibhausgase. Können Sie erklären, was da passiert?
4: Ja, das ist ein bisschen komplex. Weil FCKW ja verboten wurden, mussten Ersatzstoffe her. Und manche dieser Ersatzstoffe sind zwar nicht schädlich für die Ozonschicht, aber es sind starke Treibhausgase, die den Klimawandel anheizen. Der Klimawandel wiederum verändert die Dynamik der Atmosphäre und kann dazu führen, dass sich die Regeneration der Ozonschicht verlangsamt. Ein Beispiel: Nach dem Montreal-Protokoll wurden FCKW zunehmend mit HFKW ersetzt, Fluorkohlenwasserstoffe. Harmlos für die Ozonschicht, aber als Treibhausgase besonders klimaschädlich. Es gibt aber auch Stoffe, die Ozon abbauen und das Klima schädigen. Zum Beispiel Distickstoffmonoxid, ein starkes Treibhausgas. Das nimmt zu, weil weltweit immer mehr Dünger eingesetzt wird in der Landwirtschaft.
0: Also wir haben eigentlich zwei Entwicklungen, die parallel laufen. Einerseits die FCKW, die sind reduziert, deswegen regeneriert sich die Ozonschicht, aber die anderen Gase, die nehmen teilweise zu. Warum sind dann die Gesamtperspektiven für die Entwicklung der Ozonschicht trotzdem gut, so wie es auch der Weltwetterdienst sagt?
4: Erstens gibt es ja die internationalen Klimaziele und in diesem Rahmen die Bemühungen, den Ausstoß gefährlicher Treibhausgase weiter einzudämmen. Wenn wir an diesen Zielen ernsthaft festhalten, was ja zu hoffen ist, kommt das auch der Ozonschicht zugute. Was die Fluorkohlenwasserstoffe betrifft, die ich vorhin erwähnt habe, wurde das Montreal-Protokoll schon vor 10 Jahren erweitert mit den sogenannten Kigali-Änderungen. Und diese haben zum Ziel, die Verwendung von HFKWs bis 2047 drastisch zu reduzieren. Und schließlich sind auch die aktuellen Daten der Ozonschicht Grund, optimistisch zu sein. Die Chefin der Weltwetterorganisation, Celeste Saulo, sagte, der seit dem Jahr 2000 anhaltende Trend zeige, dass sich das Ozonloch innerhalb weniger Jahrzehnte vollständig schließen werde.
0: Sie haben es vorhin gesagt, Irene Dietschi, das gilt als Erfolgsgeschichte, was da passiert ist beim Ozonloch, dass sich die Ozonschicht so regeneriert. Aber warum hat die internationale Zusammenarbeit in diesem Fall so gut funktioniert, wenn sie sonst bei anderen Umweltproblemen so oft scheitert?
4: Ja, da kommen mehrere Faktoren zusammen. Die Debatte verlief Anfang der 1980er Jahre deutlich sachlicher als heute und das Montreal-Protokoll wurde bereits wenige Jahre nach der Entdeckung des Ozonlochs beschlossen. Zudem entwickelte sich das Problem relativ schnell, sodass die wissenschaftlichen Belege rasch eindeutig wurden. Und das Ozonloch ist ein vergleichsweise einfaches Problem. FCKW zerstören die schützende Ozonschicht und mit einem Verbot dieser Stoffe ließ sich vergleichsweise schnell viel erreichen.
3: Gute Neuigkeiten zum Ozonloch, dazu haben wir Irene Dietschi gehört von der Wissenschaftsredaktion. Die Schäden in den Wäldern nach diesem Hitzesommer sind enorm. Insbesondere Buchen sind in großer Zahl gestorben und auch die Fichten werden die Folgen der Trockenheit im nächsten Jahr spüren. Wie lässt sich der Wald weiterentwickeln mit hitzeresistenten Arten? Und ist eine wirtschaftlich attraktive Waldnutzung in Zukunft überhaupt noch möglich? Darüber haben vor einigen Tagen mehr als 100 Förster und Forschende in Basel diskutiert. Wissenschaftsredaktor Christian von Burg war für uns mit dabei.
5: Die anwesenden Waldfachleute aus Frankreich, Deutschland und der Schweiz bereiteten sich schon lange auf den Klimawandel vor, sagt Lucius Fischer.
6: Aber dass wir jetzt so großflächige Absterbeerscheinungen antreffen in so kurzer Zeit, das hätte ich nie erwartet.
5: Er ist Kreisförster bei der Basel, zuständig für 26 Gemeinden. Die Hälfte der Bäume im unteren Baselbiet sind Buchen. Jetzt will er andere Arten fördern, die mit der Trockenheit besser zurechtkommen.
6: Das sind insbesondere Eichen, das ist die Linde, das ist der Kirschbaum, das ist die Waldföhre, die Elsbeere und verschiedene Wildobstarten, die wir stärker in den Waldbau integrieren werden.
5: Doch auch diese Baumarten sind teilweise braun geworden diesen Sommer. Weiß man, ob sie wirklich taugen? Die Frage geht an Daniel Guckisberg von der Fachstelle Waldbau in Lies.
7: Nun, ich denke, die ehrliche Antwort ist nein, wissen wir nicht.
5: Er hat verschiedene Beispiele des Waldumbaus analysiert und sagt:
7: Die beste Risikoabsicherung ist eigentlich eine breite Baumartenpalette, vor allem von einheimischen Baumarten.
5: Es gelte, nachwachsen zu lassen, was von alleine kommt und dabei trockenheitsresistente Arten gezielt zu fördern. Bäume eigens zu pflanzen und zu pflegen sei meist zu aufwendig.
7: Es wäre einfach viel zu teuer. Also wir haben weder die finanziellen noch die personellen Ressourcen, in der ganzen Schweiz großflächig zu pflanzen.
5: Weniger Wasser und neue Arten, das werde den Anblick des Waldes verändern, sagt Arthur Gessler vom Forschungsinstitut Wald, Schnee und Landschaft.
8: Die Bäume werden nicht mehr so hoch werden, weil je höher ein Baum ist, desto mehr Probleme hat er, Wasser nach oben zu transportieren. Das heißt, das Waldbild wird sich ändern.
5: Unsere Wälder würden mediterraner und an Extremstandorten wie etwa am Oberrhein und bei Basel sogar fast savannenartig. Doch nicht nur in den tiefen Lagen, auch in den Bergen, wo uns der Wald vor Lawinen oder Murgängen schützt, brauche es zum einen neue Baumarten.
8: Und zum anderen werden wir vielleicht auch gar nicht umhinkommen, zusätzliche ingenieurtechnische Schutzmaßnahmen aufzubauen, was dann aber natürlich sehr teuer wird.
5: Wird der Wald damit zunehmend zum Kostenpunkt für die Gesellschaft? Lässt sich mit Brenn- und Bauholz in Zukunft noch Geld verdienen? Schon heute sei die Waldwirtschaft nicht mehr kostendeckend, sagt Gessler. Und mit dem Klimawandel würden die Kosten deutlich steigen. Hans-Ulrich Hein ist Forstbezirksleiter im Bezirk Hochschwarzwald und macht noch Gewinne. Er ist zuständig für 160 Quadratkilometer Wald und der Klimawandel habe bei ihm dazu geführt,
9: dass wir, so verrückt es klingt, in den letzten 5 Jahren verstärkt Holz genutzt haben.
5: Holen, was noch zu holen ist, bevor Buchen und Fichten absterben, ist sein Motto. Auch er baut den Wald systematisch um, doch extreme, tiefe Standorte an Südlagen etwa müsse man vielleicht ganz aufgeben.
9: Da müssen wir einfach sagen, Leute, lasst es gut sein, dort hören wir auf und müssen vielleicht unsere leistungsstärkeren Baumarten auch eher auf die besseren Standorte bringen.
5: Er setzt auch auf nordamerikanische Douglasien, Nadelbäume, die Hitze und Trockenheit besser trotzen und der einheimischen Biodiversität nicht groß schaden. Andere Arten, wie die Robinien, seien jedoch so invasiv, dass sie viele einheimische Arten verdrängten. Hein arbeitet seit bald 40 Jahren im Wald. Damals, mit der Luftverschmutzung durch Industrie und Verkehr, sprach man vom Waldsterben.
9: Wenn man das mit heute vergleicht, ist es nahezu lächerlich, welche Probleme damals da waren, wie vor den Baustellen, die wir jetzt sehen.
5: Der Umbau des Waldes wird für viele Jahrzehnte eine Baustelle bleiben.
3: Die Reportage aus Basel von Wissenschaftsredaktor Christian von Burg. 2025 war das Jahr mit den heftigsten Einschnitten in der Entwicklungshilfe, seit es diese gibt. Fast um ein Viertel sind die Hilfsgelder gekürzt worden, nicht nur, aber vor allem durch die USA. Was hatte das für Auswirkungen? Jedes Jahr liefert der Jahresbericht des Global Fund gegen AIDS, Tuberkulose und Malaria die Gelegenheit zu einer Bilanz, denn der Global Fund ist einer der wichtigsten Akteure in Sachen Entwicklung und Gesundheit. Vor einigen Tagen hat er seinen Bericht für das Jahr 2025 vorgelegt. Was man daraus lesen kann, fasst Wissenschaftsredaktorin Katrin Zöfel zusammen.
10: Es hätte noch schlimmer kommen können. Das wäre eine passende Überschrift für den Blick zurück auf das Jahr 2025.
11: A story of resilience under pressure, under change.
10: Eine Geschichte über Resilienz sei das Jahr 2025. Resilienz unter Druck, Resilienz in Umbruchszeiten. Das sagt Peter Sands, Chef des Global Funds gegen AIDS, Tuberkulose und Malaria. Die Bilanz überrascht einigermaßen, denn schon Anfang 2025 zogen sich die USA abrupt aus vielen zentralen

0: all die Finger mit im Spiel, wo es um AIDS, Malaria oder Tuberkulose geht. Krankheiten, deren Bekämpfung zentral ist, weil sie viele Menschen betreffen. Und die Bilanz ist eben, es hätte schlimmer kommen können. Trotz vieler Kürzungen war auch im Jahr 2025 die Zahl der Menschen mit HIV, die wirksame Medikamente erhalten, größer als im Jahr davor. Ein Erfolg. Die Zahl der Tuberkulosekranken in medizinischer Behandlung blieb immerhin gleich. Und im Versuch, Malaria zurückzudrängen, wurden 2025 millionenfach Moskitonetze mit Insektiziden verteilt, deutlich mehr sogar als im Jahr davor. Klar ist aber auch, 2025 war ein Chaosjahr.
1: What you saw in 2025 was countries shifting.
0: Plötzlich entstandene Finanzlöcher wurden von betroffenen Ländern notdürftig gestopft. Natürlich mit Fokus auf die akute medizinische Behandlung. Bei der Prävention, vor allem von HIV und Tuberkulose, wurde in der Folge so stark gespart, sagt Peter Sens, dass sich das in den zukünftigen Infektionszahlen niederschlagen wird.
1: However, reductions in prevention spending will have an impact.
0: Weitere Sparpunkte, die Ausbildung von Personal und die Infrastruktur. Auch das werde Folgen haben. Einer, der profitiert von der Arbeit des Global Fund, ist Jochen Ehmer von der Schweizer Nichtregierungsorganisation Solidarmed. Bei der Arbeit vor Ort setzt Solidarmed Medikamente und diagnostische Tests ein, die aus vom Global Fund finanzierten Beständen kommen. Der Global Fund versuche mittlerweile, seine Gelder mit noch breiterem Effekt einzusetzen als bisher, erklärt Jochen Ehmer. Nämlich so, dass man
2: mit den Investitionen in diese drei Erkrankungen versucht, auch die darunterliegenden Gesundheitssysteme umfassend so zu stärken, dass die in der Lage sind, auch andere Erkrankungen, auch Fiebererkrankungen, Durchfallerkrankungen von Menschen erfolgreich zu behandeln.
0: Dabei bleibt es weiterhin schwierig, AIDS, Tuberkulose und Malaria in den Griff zu bekommen. Denn
2: bei all diesen drei Erkrankungen ist es so, dass wir sie noch nicht eingedämmt haben bis dahin, wo man sie eindämmen will. Man kann sich das vorstellen mit einem Feuer, das man versucht kleiner zu machen, aber wenn man dann aufhört zu löschen, dann flammt das Feuer wieder auf.
0: Also, es hätte 2025 schlimmer kommen können. Die Quittung aber könnte noch folgen.
3: Katrin Zöfel zu den drastischen Kürzungen in der internationalen Entwicklungszusammenarbeit. Viele Tier- und Pflanzenarten in der Schweiz sind verschwunden. Insbesondere im landwirtschaftlich genutzten Bereich ist der Rückgang der Arten seit dem Zweiten Weltkrieg sehr groß. Wie kriegt man es also hin, dass seltene Tier- und Pflanzenarten wieder zurückkommen? Mit wilden Weiden, so lautet ein neues Rezept im Schweizer Naturschutz. Das sind großflächige Weidelandschaften, auf denen nur sehr wenige Pferde und Rinder das ganze Jahr über grasen. Diverse solche Projekte in der Schweiz sind derzeit am Anlaufen. In Deutschland hat man bereits langjährige Erfahrungen. Wissenschaftsredaktor Christian von Burg hat mit einem deutschen Experten gesprochen.
4: Herbert Nickel leitet den Verein Naturnahe Weidelandschaften. Er ist Zikadenspezialist, Wissenschaftler und ein Praktiker mit viel Erfahrung, nicht nur in Deutschland. Ich erreiche ihn per Telefon bei der Arbeit im Wallis. Er fange gerade Insekten, sagt er, mit Kescher und Motorsauger.
5: Eigentlich ein Laubblasgerät ist das. Mit dem kann man aber nicht nur blasen, sondern auch saugen. Wenn man in diese Saugöffnung dann einen Gasebeutel reinhängt, dann hat man dann einen definierten Flächensaugfang.
4: Die abgesaugten Zikaden, sie sind zwischen 3 und 5 mm klein, werden dann zu Hause bestimmt.
5: Und auf dieser Fläche habe ich zum Beispiel Neufund für die Schweiz gefunden und mehrere wirklich seltene Arten, die man sonst kaum findet.
4: Die Weide bei Leuk ist 17 Hektar groß, das entspricht etwa 24 Fußballfeldern. Es handelt sich um eine Ersatzfläche für den Bau der Autobahn. Eigentlich sei sie etwas zu klein für eine wilde Weide, aber trotzdem gut zur Illustration, sagt Nickel, mit Blick auf die schnaubenden Rinder vor ihm.
5: Da stehen jetzt Ehringe, junge Bullen sind das? Also durchaus eindrucksvolle Tiere.
4: Nur wenige sind auf der Weide, 4 bis 10 Mal weniger als auf einer üblichen Kuhweide. So können die Tiere nie alles abgrasen. Es gibt immer Blumen, die blühen. Das hat direkte Auswirkungen auf die Insektenvielfalt, eine positive.
5: Sie erstreckt sich auf die Schmetterlinge, auf die Wildbienen, auf die Zikaden, auf die Heuschrecken, auf alle Gruppen.
4: Das ist noch nicht alles. Die Rinder

0: und wo es sie gibt auch Pferde, scharren im Boden und graben flache Erd- oder Wasserlöcher. Herbert Nickel geht ein paar Schritte weiter.
1: Also hier sind zwei solcher Gruben. Wenn man da am Rand schaut, an diesen Böschungen, da sind überall so kleine kreisrunde Löcher drin mit verschiedenem Durchmesser.
0: Bruthöhlen sind das, die seltene Wildbienen und Grabwespen hier gegraben haben. Mit ihren Trittspuren schaffen die Rinder und Pferde also eine interessante Struktur. Und das nicht nur für Insekten.
1: Das sind ja teilweise 10, 20, 30 Zentimeter tiefe kleine Gruben. Im Hochsommer sind dann die Unken drin und Frösche gehen da rein, ja.
0: Weil die wenigen Rinder nicht alles fressen, wachsen auch kleine Büsche, insbesondere Dornbüsche. Im Sommer sind dies dann Brut- und Versteckplätze für seltene Vogelarten.
1: Da brütet der Neuntöter drin, da sitzt das Braunkehlchen drauf, die Grasmücken sind da drin, ja. Auch endlos Zikaden und andere Insekten sind auf Gebüsche angewiesen.
0: Und ein weiterer zentraler Punkt seien die verdauten Hinterlassenschaften der Pferde und Rinder.
1: Der Sinn dieser ganzjährigen Beweidung ist eben, dass möglichst das Dungangebot ganz lange vorhanden ist.
0: Denn in den Dunghaufen entwickeln sich Unmengen von Fliegen. Schmetterlinge holen sich dort Mineralien und Mistkäfer bedienen sich laufend. Sie wiederum sind ein gefundenes Fressen für den Wiedehopf oder den Steinkauz. Seltene, ikonische Vogelarten, die auf große Insekten angewiesen sind. Weidelandschaften mit Buschgruppen und Bäumen erinnerten an die Savanne, sagt Herbert Nickel.
1: Und es gibt zum Beispiel in Rumänien größere Dorfweiden, die seit Jahrhunderten extensiv beweidet werden, die sich auf dem Luftbild kaum von der Serengeti unterscheiden können.
0: Früher gab es auch bei uns überall Dorfweiden und schon vor Jahrtausenden war Europa eine Weidelandschaft, als hier noch Auerochsen, Wildpferde, Elche, Nashörner und Elefanten rumzogen.
1: Also die Artenvielfalt in Europa an diesen großen Weidetieren, die war größer als heute in Afrika, das kann man sich kaum vorstellen.
0: Heutige Weiden hingegen werden intensiv genutzt. Wiesen werden alle zum gleichen Zeitpunkt geschnitten. Sogar Naturschutzflächen würden meist so gepflegt, dass ganz gezielt zum Beispiel nur wenige Orchideenarten profitierten, sagt Nickel.
1: Der heutige Naturschutz muss integrativer werden. Also ich bin natürlich nicht gegen Orchideenschutz. Aber wir möchten halt auf den wilden Weiden, möchten wir alle Artengruppen schützen.
0: Die Resultate seien zum Teil spektakulär. Viele seltene Tier- und Pflanzenarten, die auf den roten Listen stehen, kommen zurück. Biologinnen und Biologen seien überrascht.
1: Es sind viele Leute sehr erstaunt, aber die Skeptiker sind nach wie vor in der Überzahl. Ja, es braucht noch sehr viel Überzeugungsarbeit, um da wirklich voranzukommen.
0: Das Leukerfeld im Wallis ist ein erstes Pilotprojekt, das so bewirtschaftet wird. Weitere, größere wilde Weiden sollen folgen.
2: Wissenschaftsredaktor Christian Vonburg über wilde Weiden als Rezept gegen den Biodiversitätsverlust. Eine Rakete hebt ab und transportiert Satelliten ins All. Das ist an und für sich kein spektakuläres Ereignis, doch ein Raketenstart Anfang Monat in Norwegen war etwas Besonderes. Die Rakete war von einem privaten Start-up-Unternehmen zusammen mit der Europäischen Weltraumbehörde ESA entwickelt worden. Die erfolgreiche Weltraummission hat großes Potenzial und sie lässt Thomas Zurbuchen, den ehemaligen Forschungschef der NASA und heute Direktor von ETH Zürich Space, sogar von einer Schweizer Rakete träumen. Der Beitrag von Ilva Monasauder aus der Wissenschaftsredaktion.
3: Es war das erste Mal, dass eine private europäische Rakete mit ihrer Ladung erfolgreich ihr Ziel im Orbit der Erde erreicht hat. Die 5 Satelliten, die Rakete transportierte, wurden in ca. 500 Kilometer Distanz zur Erde abgeladen. Es ist tatsächlich ein Meilenstein, denn in der Weltraumforschung Europas gibt es eine große Dringlichkeit, nämlich unabhängig werden. In diesem Fall unabhängig von den USA.
4: Es ist absolut klar, dass wirtschaftlich gesehen, aber auch sicherheitspolitisch gesehen, es unglaublich wichtig ist, dass Europa in den Weltraum kann ohne die Hilfe von anderen.
3: Sagt Thomas Zurbuchen, Professor an der ETH Zürich. Für Zurbuchen ist der Start der Münchner Rakete ein großer Schritt für die europäische Weltraumforschung.
4: Zum ersten Mal in vielen Jahren kam eine neue Rakete in den Weltraum und zum ersten Mal eine wirklich kommerziell finanzierte Rakete. Das sind die Raketen, die in Amerika, in China und anderen Orten wirklich am meisten Fortschritte machen.
3: Die Rakete von ESA Aerospace hat sich also auf einem internationalen Feld behauptet, auf dem sich gerade enorm viel bewegt. Dieser Erfolg ist laut Zurbuchen auch für die Schweizer Weltraumforschung von großer Bedeutung. Denn bisher müssen Schweizer Forschungsprojekte in den USA gestartet und ins All geschickt werden. Ein teures und logistisch aufwendiges Vorgehen. Dies könnte sich bald ändern.
4: Für europäische und Schweizer Forschung ist es unglaublich wichtig, direkt Zugriff zu haben auf Raketen. Und es macht es einfacher, von Europa aus zu starten. Einfach weniger Logistik, weniger Kosten.
3: Ein weiterer Aspekt, so Zurbuchen: Raketen sind auf dem internationalen Markt zurzeit Mangelware. Die Nachfrage sei zu groß, als dass sie die USA als Marktführerin alleine abdecken könnten. Daher sei der Erfolg des ISA-Projekts umso wichtiger. Für die Schweizer Weltraumforschung denkt Thomas Zurbuchen sogar noch weiter.
4: Mit kleinen Raketen könnten wir uns vorstellen, wirklich eine ganze Rakete zu kaufen und die mit Schweizer Hardware auszustatten. Das ist wirklich ein Schritt vorwärts für uns.
3: Eine Schweizer Rakete, das ist seine Vision. Dafür hat das ISA-Projekt jetzt die Grundlage gelegt. Der Anfang ist gemacht. Im nächsten Schritt gelte es, den Erfolg zu wiederholen. Erst danach sei es möglich, auch weiter und größer zu denken. Genau so habe es auch Elon Musk mit seinem privaten Raumfahrtunternehmen SpaceX gemacht.
4: SpaceX hat das auch gemacht mit ihrer Falcon-Serie. Die erste war ganz ähnlich wie die ISA-Rakete und dann Falcon 9, die jetzt gebraucht wird, die wurde zuerst gestartet und dann wieder verwendbar gemacht.
3: Thomas Zurbuchen sieht den Erfolg der ISA-Rakete deshalb als Zwischenschritt.
4: ISA ist noch nicht am Ende, ist ein Riesenschritt, also ein Etappensieg, aber es braucht weitere Siege in der Zukunft, um wirklich die Raketen Europa zur Verfügung zu stellen, wie wir sie auch brauchen.
3: Das Projekt einer rein europäischen Raumfahrt ist erst in den Kinderschuhen und trotzdem vielversprechend.
2: Der Beitrag von Ilva Mona Sauder. Das war's mit ein paar ausgewählten Themen aus der Welt der Wissenschaft. Hier auf SRF News geht's gleich weiter mit einem News-Update. Mein Name ist Katrin Hiess. Schön waren Sie mit dabei.

0: Die Nachrichten von SRF um 4 mit Dominik Brandt. Das US-Militär hat nach eigenen Angaben in der Karibik erneut ein Boot aus der Luft angegriffen und 4 Menschen getötet. Mit dem Boot seien Drogen geschmuggelt worden, teilen die USA mit. Beweise dafür haben die US-Behörden keine veröffentlicht. Seit dem letzten Herbst greifen die USA in der Karibik und im Ostpazifik regelmäßig Boote an, die angeblich Drogen schmuggeln. Mehr als 200 Personen kamen bei diesen Angriffen bisher ums Leben. Kritikerinnen und Kritiker bezweifeln, dass diese Angriffe in internationalen Gewässern rechtlich zulässig sind. Zwei Kurzmeldungen aus der Schweiz. Der vergangene Hitzesommer habe die Schweizer Wirtschaft 2,1 Milliarden Franken gekostet. Das sagt eine Studie, die der Schweizerische Städteverband in Auftrag gegeben hat und die der NZZ am Sonntag vorliegt. Die Hitzewelle habe dafür gesorgt, dass die Menschen schlicht weniger gut hätten arbeiten können, heißt es vom Städteverband. Die Schweizer Stimmbevölkerung wird an der Urne darüber entscheiden, ob das Bauverbot für Atomkraftwerke in der Schweiz aufgehoben werden soll oder nicht. 125'000 Menschen haben das Referendum gegen die Gesetzesänderung unterschrieben, 50'000 wären nötig gewesen. Das Referendumskomitee bestätigt einen entsprechenden Bericht des Tagesanzeigers. Zum Sport zuerst Eishockey mit den Resultaten des Abends. Die ZSC Lions haben gegen Genf Servette 3:0 gewonnen. Davos verlor gegen Zug 2:6. Aschua besiegte Kloten 4:3 nach Verlängerung. Biel hat gegen die SCL Tigers 3:4 nach Penaltyschießen verloren. Rapperswil-Jona gewann gegen Freiburg 3:2 und Lausanne besiegte Ambrì Piotta 4:1. Dann die Fußballresultate. Die Young Boys haben gegen Servette Genf 3:2 gewonnen. Der FC Sion und der FC Zürich spielten 1:1 und Luzern besiegte die Grasshoppers 5:1. Das Wetter: Es gibt einen sonnigen Tag bei 22 bis 26 Grad. Das waren Nachrichten von Radio SRF. Verantwortlich Dominik Brandt.
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2: 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September, seine Ideen und Pläne.
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3: Der Bundesrat hat entschieden, dass die Radio- und Fernsehabgabe, also dass die Gebühren, die wir alle zahlen, von heute 335 auf 300 Franken gesenkt wird. Dann sind die Preise gestiegen, die Werbegelder zurückgegangen und das alles führt dazu, dass SRF muss sparen. Gestern ist ein weiterer Stellenabbau bekannt geworden. Das tun wir gerade alles besprechen. Zuerst die Frage: Sie sind seit gut 4 Monaten SRF-Chef. Das ist ja eigentlich wie Nazi-Trainer. Jeder wüsste es besser, wie man es machen könnte.
4: Das stimmt. Das ist mir tatsächlich auch schon so widerfahren bis jetzt, dass ich die ein oder andere Message bei mir in der Inbox hatte, wo in die Richtung gegangen ist.
3: Seit dem Mai sind Sie an der Spitze von SRF. Was ist das Überraschendste?
4: Was mir jetzt persönlich aufgefallen ist bei SRF, ist, dass wir sehr eine angenehme, gute Unternehmenskultur haben. Man spürt wirklich, wie alle zusammen brennen für den Service Public. Und von dem habe ich allerhöchsten Respekt und bin stolz, dass ich Teil von dem Team darf sein.
3: Die Probleme und der Druck auf SRF sind enorm. Spardruck, politische Kritik, Digitalisierung. Also man kann nicht alles rosa sehen.
4: Nein, aber ich glaube, das wäre sowieso die falsche Lebensinstellung.
3: Wieso?
4: Weil das Leben nicht immer rosa ist. Das Leben macht nicht nur immer Freude. Das Leben ist facettenreich und das Leben ist manchmal auch hart. Und ich glaube, wir sind jetzt im Moment in einer harten Phase. Gestern haben wir jetzt eben müssen die ersten Sparmassnahmen kommunizieren und das macht überhaupt keine Freude, oder? Vor die Menschen anzustehen und einen Abbau zu kommunizieren. Gleichzeitig glaube ich aber auch, dass SRF stark genug sein wird, auch nach dem Abbau, dass wir noch ein starkes, modernes, digitales Medienhaus auch für die Zukunft und für die Schweiz dürfen sein.
3: Stichwort ist gefallen, hart. SRF hat einen grossen Sparauftrag von der Politik bekommen und dann gibt es gleichzeitig auch eine veränderte Nutzung in der Bevölkerung. Was ist anspruchsvoller, das Sparen oder dass die Mediennutzung anders wird?
4: Es ist die Kombination von beidem. Ich kann es vielleicht schnell ein bisschen ausführen. Also zum einen mal, das Sparen ist relativ schnell erklärt. Das bedeutet weniger Mittel. Gesamt-SRG muss 17% einsparen. Wir bei SRF im nächsten Jahr jetzt 9,7 Millionen. Und das bedeutet, man hat weniger Mittel, ganz einfach. Die andere Situation, oder, dass sich die Medienlandschaft verändert, die ist in dem Sinn anspruchsvoll, weil Medien nicht so funktionieren, dass ein Medium kommt und dann wieder geht und durch ein neues ersetzt wird. Lineares Fernsehen wird es auch in 10 Jahren noch geben. Aber gleichzeitig entwickelt sich Online-Angebot, es entwickelt sich Apps, es entwickelt sich Streaming-Dienste und das bedeutet, dass wir, wenn wir auch junge, neue Zielgruppen erreichen wollen, dort auch präsent sein müssen. Und das wiederum bedeutet, dass die Komplexität halt höher wird bei weniger Mittel und das macht es anspruchsvoll.
3: Und das sind wie zwei Sachen, die gleichzeitig laufen. Das lineare Fernsehen geht weiter und auf der anderen Seite entwickelt sich neue Formen. Man muss wie beides noch berücksichtigen.
4: Ganz genau.
3: Und das mit weniger Geld.
4: Ganz genau. Wir müssen eigentlich multimedial uns aufstellen, in Zukunft noch stärker, als wir das heute auch schon tun, damit wir eben vor allem auch junge Zielgruppen erreichen.
3: Das lineare Fernsehen gibt es noch in 10 Jahren?
4: Ganz bestimmt.
3: Wieso wissen Sie das?
4: Weil der Konsum von linearen Inhalten.
3: Also linear, müssen wir es einfach erklären, das bedeutet, dass man einfach Radio und Fernsehen sozusagen live schaut, hört.
4: Ja, ganz genau. Oder dass man nicht nach einer Episode von einer Serie oder von einer Dokumentation on demand eine neue auswählt und dann die schaut, sondern dass es wirklich eine Art linearisierte, also eine kontinuierliche Nutzung ist von Inhalten. Und das findet unabhängig davon statt, ob das jetzt analog oder digital ist. Oder? Man sieht das ja auch, dass Netflix in die Richtung experimentiert, eben ihre Inhalte nicht nur on-demand anzubieten, sondern eigentlich klassisch auch wieder als TV-Kanal. Also insofern, die Nutzungsform, die wird bleiben, seit der Lean-Back-Nutzungsform. Und das wird uns auch...
3: Also Lean-Back, weil man einfach ansitzt und anstellt und schaut, was kommt.
4: Ja, das ist so ein bisschen der klassische Couch-Potato, oder? Das ist auch so ein Ausdruck, dass man so ein bisschen wie sich halt einfach aufs Sofa lehnt, gemütlich ein bisschen schaut, was kommt, ohne dass man sich gross damit auseinandersetzt, will ich jetzt aktiv irgendeinen speziellen Inhalt konsumieren, eben on demand, sondern einfach warten und schaut, was kommt. So wie jetzt heute Nachmittag, wenn es dann weitergeht, da beim Programm bei dir.
3: Wir haben es schon erwähnt, SRF muss knapp 10 Millionen Franken einsparen. Geplant ist der Abbau von 38 Vollzeitstellen und Anpassungen im Programm. Am meisten Stellen werden in der Information gestrichen. Was bedeutet der Abbau konkret für die journalistische Leistung von SRF?
4: Gut, wir probieren natürlich die journalistische Leistung nach wie vor so hoch wie möglich zu behalten. Wir probieren dort zu sparen, wo eben die journalistische Qualität möglichst wenig tangiert ist. Das heisst, wir probieren mitunter polyvalenter zu arbeiten. Das heisst eben auch multimedial zu arbeiten, mit Audio, mit Video und Online-Redaktionen, die wir zusammenlegen werden. Und das können wir gewisse Doppelspurigkeiten, die wir heute haben, abbauen. Und entsprechend sollte, wenn uns das gut gelingt, die Qualität des Journalismus nicht leiden.
3: Das klingt jetzt noch so ein bisschen wage, wenn uns das gut gelingt.
4: Und ich hoffe, man muss es immer gut machen, oder? Am Ende des Tages. Jeder Plan, den wir uns vornehmen, muss man am Schluss auch sehr sorgfältig und gut umsetzen. Weltweit arbeiten alle modernen Medienhäuser so. Insofern ist beleidigt, dass das gut kann funktionieren kann. Und insofern bin ich auch zuversichtlich, dass uns das gelingen wird.
3: Im März haben Sie Folgendes gesagt an der Pressekonferenz, wo Sie vorgestellt worden sind. Ich zitiere: Eine meiner Prioritäten wird es sein, das Programm inhaltlich und qualitativ weiterzuentwickeln und SRF als Plattform für fundierte Informationen zu positionieren. Und jetzt gibt es genau da einen Stellenabbau.
4: Abbauen müssen wir grundsätzlich fast in allen Bereichen. Oder das Programm Enavant, wie sich das nennt, hat 1,5 Jahre lang sämtliche Bereiche von der SRG durchleuchtet. Auch die Information. Und auch die Information hat gezeigt, dass wir noch Potenzial haben, um miteinander effizienter zusammenzuarbeiten. Und das sind jetzt die Themen, die wir über den Sommer konkretisiert haben, ausgeschafft haben mit meinem neuen Leitungsteam. Und überzeugt sind davon, dass das der Weg ist, wie wir zwar abbauen müssen, aber so abbauen, dass wir eben maximal gut auch daraus rauskommen. Ein anderes Beispiel wäre auch, dass wir probieren, stärker mit den anderen Sprachregionen zusammenzuarbeiten. Das heisst, dass wir Inhalte, die anderen Sprachregionen von der SRG, also RTS und RSI zum Beispiel, produzieren, dass wir dann die teilweise übernehmen. Und das bedeutet natürlich auch, dass wir in Summe dann so Kosten sparen können.
3: Ich möchte auf das, dass wir von anderen Sprachregionen auch noch dann Inhalte übernehmen, komme ich gerade später noch mal drauf. Mhm. Ich habe noch eine Frage zu der Information, die mich wichtig dunkt. Gerade jetzt, also ich meine mit jetzt in der Zeit, wo wir sind, verbreitet sich auch falsche Informationen über soziale Netzwerke und auch über KI so schnell wie noch nie. Dann gibt es die Algorithmen, die entscheiden, welche Informationen die Leute überhaupt sehen. Müsste SRF in so einer Situation nicht umso mehr die Information stärken?
4: Absolut. Oder? Also, es ist nicht so, dass wir keine starke Information anbieten. Wir kommen um den politischen Sparauftrag ja nicht herum. Und kein Genre und keine Abteilung bei uns kommt um die Sparaufträge herum. Aber uns ist bewusst, dass gerade in den Zeiten von KI wir eigentlich auch eine umso grössere Verantwortung haben. Und für uns ist es ehrlich gesagt auch eine Chance, weil was KI nicht kann, ist Realität abbilden. KI kann versuchen, Realität nachzuzeichnen, aber Realität abbilden, das können nur wir mit unserem Journalismus. Und ich glaube, das wird uns auch in Zukunft ein Alleinstellungsmerkmal können geben, damit wir dort auch qualitativ wirklich uns können abheben von all diesen neuen, mit KI erstellten Inhalt.
3: Gerade zum Stichwort KI, jetzt gibt es Kritikerinnen und Kritiker, die sagen, also zum einen gibt es bei SRF einen Stellenabbau und gleichzeitig einen Ausbau von der KI. Das töne nicht sehr vertrauenswürdig.
4: Gut, ich verstehe natürlich, dass der Begriff KI im Moment auch nicht sehr vertrauenswürdig tönt. Oder? Das ist eine neue Technologie, die verständlicherweise auch Ängste auslöst. Auf die andere Seite wird KI auch nicht weggehen. Das ist ein Stück weit auch unsere Verantwortung, KI eben verantwortungsvoll bei uns einzusetzen,
3: und was
4: damit
3: das
4: wir
3: konkret
4: abgehängt werden, mhm, oder?
3: Und wie kann SRF konkret KI nutzen?
4: Also ich probiere es immer so zu sehen, dass wir KI dort einsetzen, dass wir versuchen für uns, respektive dann für das Publikum, einen Mehrwert können zu generieren. Und gerade im Bereich von Accessibility, sagen wir dem, also im Bereich von Services für Sinnesbehinderte, oder wenn wir zum Beispiel Live-Untertitelung vermehrt können einsetzen, dann ist das ein Vorteil, der unser Servicepublik stärkt. Und dort hilft uns KI und dort möchten wir uns dem Einsatz auch nicht verwehren. Aber ich kann vorausschicken, oder selbstverständlich wird der Journalismus bei uns am Ende des Tages von Menschen gemacht und es wird immer am Schluss ein Mensch stehen und nicht KI.
3: Es gibt mit diesen Sparmassnahmen, die jetzt gestern verkündet worden sind, gibt es auch Anpassungen im Programm. Was werden die Hörerinnen und Hörer, die Zuschauerinnen und Zuschauer am meisten jetzt merken?
4: Um ein Beispiel zu machen, wo Sie jetzt gefragt haben, wo würden wir es denn merken? Wir tun einzelne Sendungen in der Anzahl Erstausstrahlungen über das Jahr hinweg kürzen. Das heisst, es wird künftig einen Fokus geben auf die 40 reichweitenstärksten Wochen vom Jahr. Und entsprechend werden wir einzelne Sendungen so einsparen.
3: Also reichweitenstärkste Woche bedeutet, wir machen vor allem dann richtig volles Programm, wenn die Leute nicht in der Ferien sind.
4: Wir dünnen die Sommerferien in dem Sinn ein bisschen mit Programm ausdünnen und probieren dann halt das dann zu machen, wenn die meisten in der Ferien sind, damit es halt möglichst einen geringen negativen Effekt hat.
3: Aber es gibt dann in diesen Zeiten mehr Wiederholungen.
4: Das ist korrekt.
3: Also das wird man natürlich merken.
4: Das wird man merken. Das ist so.
3: Was viel zu diskutieren gibt, SRF nimmt die Doc-Film-Reporter aus dem lineare Fernsehprogramm, das ist ein SRF-Aushängeschild. Und eben im Radio gibt es zum Beispiel weniger Ausgaben von der Samstagsrundschau oder vom Auslandmagazin International. Im Juni haben sie noch gesagt, wir wollen beim Sparen möglichst lange nicht ins Angebot eingreifen. Das ist jetzt vorbei, oder? Jetzt wird eingegriffen.
4: Ich muss vielleicht ein bisschen ausholen an dieser Stelle, oder? SRF ist ja ein Teil von der SRG. Und zwei Drittel von allen Massnahmen und zwei Drittel der Sparsumme, die die SRG spart, findet im Bereich der Operationen statt.
3: Und also Operation ist zum Beispiel Produktion und Technik?
4: Ja, genau. Produktion und Technik oder Supportbereiche wären so zum Beispiel Finanzen.
3: Also dort wird mehr gespart als am Programm?
4: Dort wird überproportional viel gespart. damit man das Programm möglichst schonen könnte. Ein Teil davon bleibt aber dann auch an SRF hängen. Und weil wir natürlich vor allem ein Programm machen, ist es wie sachlogisch, dass wir halt auch im Programm Einsparungen haben.
3: Im Rahmen dieser Einsparungen gibt es zwei Stichwörter, die SRF in der Zukunft werden prägen. Die Stichwörter heissen Synergie und Herstellungsstandort. Das klingt jetzt ein bisschen technisch, aber ich wollte die reinbringen, weil ich glaube, das ist auch interessant für Hörerinnen und Hörer, Zuschauerinnen und Zuschauer. Zuerst Synergie. Und Sie haben es vorher schon erwähnt, die Radiosender und das Fernsehen übernehmen jetzt mehr Inhalte übernehmen von anderen Sprachregionen. Also zum Beispiel ein Dokufilm aus dem Tessin oder eine Reportage aus der Westschweiz. Welcher Austausch funktioniert und welcher nicht?
4: Das ist eine gute Frage. Wir schauen grundsätzlich natürlich darauf, dass es funktioniert. Funktioniert es immer dann, wenn es auch zu unserem Kulturraum passt. Oder wir dürfen ja nicht außer Acht lassen, dass wir aus vier Sprachregionen bestehen, die kulturell ganz anders geprägt und sozialisiert sind. Und auf das nehmen wir selbstverständlich Rücksicht. Es ist übrigens auch so, dass selbstverständlich die Romandie auch von uns Berichten übernimmt. Das ist reziprok angedenkt. Wir werden künftig auch stärker in den Planungsprozess schon miteinander reden, damit wir Projekte auch gemeinsam planen können. Also es ist nicht einfach so, dass wir jetzt schauen, was bietet so ein Programm von RTS und dann nehmen wir irgendetwas und ersetzen bei uns einen Inhalt daraus, sondern es ist dann schon so verarbeitet, dass wir das wirklich als Aushändung von der SRG, die für die Deutschschweiz gemacht wird, am Schluss halten.
3: Das zweite Stichwort ist Herstellungsstandards. SRF will das Gleiche produzieren mit weniger Mitteln. Also zum Beispiel beim Dunstigjass, dass dort dann ein Kran weniger aufgestellt wird mit einer Kamera dran. Was wäre so ein Beispiel beim Konsumentenmagazin Espresso? Auch dort will man ja so sparen. Wie kann man das?
4: Also eigentlich kann man sich das so vorstellen, dass ein Team, das heute eine Sendung herstellt, einen Sparauftrag bekommt von 8, 9, 10, 11 oder 12% und sie sich dann zusammensetzen und überlegen, wie können wir die Sendung in irgendeiner Form 10% günstiger herstellen.
3: Aber eine Sendung, die 10% günstiger ist, das merkt man doch dann?
4: Also ich mache mal ein Beispiel, wo vielleicht passt. Wenn wir ein Konsumentenmagazin machen, oder? Das Konsumentenmagazin besteht aus den eigentlichen Beiträgen, wo man sich einem Thema widmet. Und es kann von einer An- und Abmoderation auch noch mitleben. So ein Konsumentenmagazin kann man theoretisch auch ohne An- und Abmoderation herstellen. Dann ist es auch besser tauglich für eine Streaming-Welt. Und das sind so Gedanken, die man dann in diesem Fall prüfen würde. Aber in den allermeisten Fällen sind es wirklich die Beispiele, die Sie vorher gesagt haben, dass man sagt, wir haben jetzt heute 7 Kameras im Einsatz, geht es auch mit 6. Und dann haben wir die 10% auch gespart.
3: Das ist Tagesgespräch. Die Sendung gibt es immer auch als Podcast auf allen Plattformen. Mein Gast heute ist der SRF-Direktor, der Roger Elsener. Und der Roger Elsener hat eine interessante Vergangenheit.
5: Ich bin der Danilo und ich bin der neue Bachelor. We are gonna dance into the sea. Ich glaube, ich bin ein Gesamtpaket, ich sehe gut aus. Charakterlich bin ich eigentlich auch top. Das heisst, jetzt muss ich große Liebe endlich auch.
6: Der Bachelor, die neue Staffel, ab Montag 20.15 Uhr auf 3plus oder streamen auf 1plus.
3: Also ich weiss jetzt nicht, ob der Danilo die grosse Liebe gefunden hat, wissen Sie es?
4: Der Song ist immer noch gut, ha? Bestimmt, ganz bestimmt.
3: Also, die meisten haben es erkannt. Das ist ein Ausschnitt aus der Sendung «Der Bachelor». Ich muss nur lachen, weil sie sagen «bestimmt». Oder? Sie glauben an den Erfolg von dieser Sendung, dass man die grosse Liebe findet. Das ist eine Kuppelsendung «Der Bachelor». Und sie haben eben früher für den Privatsender 3plus geschafft. Und Unterhaltungsformat wie «Bauer, ledig sucht» oder «Der Bachelor» gross gemacht. Was löst das aus, das zu hören?
4: Das löst ehrlich gesagt gute Gefühle aus. Ich hatte eine super Zeit im Privatfernsehen. Das löst tatsächlich auch eine Erinnerung aus, dass ich auf dieser Produktion war, dass wir auch mal angeschaut haben, wie das funktioniert und dort tatsächlich auch mitunter gelernt haben, wie man sehr effizient auch Unterhaltungsinhalt kann produzieren. Also ist sehr viel hängen geblieben. Und ich muss auch sagen, auf das Format dürfen wir, glaube ich, auch stolz sein. Oder? Es hat die Masse über viele, viele Jahre bewegt und eben unterhalten.
3: Also haben wir bald bei SRF den Bachelor oder mehr Bachelor und weniger 10 von 10?
4: Nein, selbstverständlich nicht. SRF hat einen ganz anderen Auftrag. Und der Auftrag, den SRF hat, ist in der Bundesverfassung, im RTVG und in der Konzession verhaftet. Und SRF tut gut daran, das zu machen und nicht den Bachelor.
3: Nachher sind Sie dann über 10 Jahre Unterhaltungschef und Geschäftsführer von der Radio- und Regionalfernsehsender beim Aargauer Medienkonzern CH Media. Und das können wir vielleicht an der Stelle sagen. Wir kennen uns aus dieser Zeit, wo wir beide geschafft haben, bei Tele Zürich. Und bei Tele Zürich hat es einen geilen Gang gehabt. Und ich finde das noch interessant, weil so einen Gang...
4: eigentlich ein goldiger. Ich glaube, Roger Schawinski ist es ganz wichtig, dass es ein goldiger Gang ist.
3: Aber unter uns, er ist geil. Also so einen wüsten Gang gibt es sonst nicht in der Schweiz. Ein geiler Boden. Wie kommt man auf die Idee? Und ich kann mich eben erinnern, Sie haben dort als Geschäftsführer ganz ein kleines Büro gehabt. Also, es war eigentlich eine Abstellkammer gewesen, so in der Nähe vom Archiv. Und ich sehe Sie einfach noch vor mir auf dem gelben Gang, in dem kleinen Büro, in dieser Abstellkammer. Jetzt kann man das sagen, von der Abstellkammer ins Hochhaus von SRF. Aber wie war das damals also, dort, in dem kleinen, staubigen Büro?
4: Also, zuerst mal, die Geschichte hat eigentlich anders angefangen. Oder? Tele Zürich hat zu den AZ Medien gehört. Und mein Büro war eigentlich in Aarau, gewesen, im Telli, an der Zentrale oder in der Zentrale von genau. AZ Medien. Genau. Und ich war verantwortlich für Tele Zürich, Tele Bern und Tele Mais ganz am Anfang. Und dann so gedacht, hey, das kann eigentlich nicht sein, dass ich nicht näher bei Tele Zürich bin, weil sonst werde ich eben die manchmal ein bisschen schwer einzufangenen Journalisten unmöglich können, sinnvoll führen. Also habe ich dann gesagt, ich hätte gerne ein Büro im Steinfels-Areal bei Tele Zürich. Und ich habe dann auch eins rüberkommen. Aber es war wirklich im allerhintersten Ecke, in einem kleinen Kämmerchen. Und das hat, glaube ich, mir ein Stück weit auch recht gegeben, dass meine Befürchtung richtig war. Ich habe mich dann mit der Zeit auch ein bisschen vorgearbeitet und bin dann am Schluss mitten im Gang drin gewesen. Und ja, ich glaube, ich habe das Vertrauen der Journalisten, mitunter damals auch von Markus Gili, dann schnell können gewinnen. Und wir sind dann ein gutes Sparring-Duo gewesen. Und die Zeit bei Tele Zürich, die würde ich definitiv nicht missen. Und das war eigentlich so der Moment gewesen, ja, wo ich jeden Abend News Aussenderkritiken gelesen habe und wo ich so richtig mich in die Newswelt dürfen reinschaffen. Und das ist etwas, was mir jetzt heute definitiv auch hilft, hier bei SRF.
3: Interessant ist ja Ihr Profil, das Sie jetzt beschreiben, ein Bezug zu der laufenden politischen Debatte. Es laufen im Moment Gespräche über die neue Konzession. Bis 2029 will der Bundesrat den Leistungsauftrag von der SRG schärfen. Der Bundesrat und Medienminister der Albert Rösti hat schon Zeichen gegeben, dass die SRG ihr Sport- und Unterhaltungsangebot künftig reduzieren soll, dass die privaten Medien in diesem Bereich mehr machen können. Und der Bundesrat will, dass die Sender von der SRG verstärkt auf Information setzen. Jetzt zu dem Thema von der Neukonzessionierung von der SRG. Wenn das jetzt wirklich passiert, weniger Sport, weniger Unterhaltung, mehr Information, wie finden Sie das?
4: Gut, was passieren wird, werden wir dann sehen. Oder? Das ist im Moment ein Prozess. Der ist jetzt erst gerade angelaufen. Was ich dazu kann sagen ist, wir haben einen Auftrag aus der Verfassung. Der wird sich an dieser Stelle dort nicht ändern. Und ich finde auch, das ist wichtig, oder, dass wir ein breites Servicepublik haben, inklusive Sport und inklusive Unterhaltung, eben auch neben Kultur, Gesellschaft, Wissen und der Information.
3: Aber das könnte der Bundesrat anders sehen?
4: Das werden wir dann sehen. Und ich finde, dass es wichtig ist, dass wir, oder wenn wir jetzt über einen Zeitraum von mehreren Jahren reden, dass wir als Medienhaus auch die Flexibilität haben, dass wir uns auch dürfen digitalisieren, damit wir eben auch Zukunftschancen haben, auch neue Zielpublika, insbesondere die Jungen, zu erreichen auf den Plattformen, wo sie eben auch unterwegs sind.
3: Nur die Hälfte der Jungen nutzt SRG-Angebot. Wie kann man dann, jetzt gerade als konkretes Beispiel, wie kann man eine 20-Jährige von der SRF-Angebot überzeugen?
4: Gut, das Schöne ist ja, dass die Angebote, die wir machen, audiovisuelle Angebote sind. Und per se mal träumt der Mensch in Bilder, oder? Und das bedeutet, das, was wir anbieten, das wird so schnell nicht weggehen. Gleichzeitig haben die Jungen auch ein Informationsbedürfnis und sie haben natürlich auch ein Bedürfnis nach kulturellen Inhalt, nach Inhalt aus der Schweiz. Das heisst, unser Auftrag oder unser Ziel ist es eigentlich, dass wir das Interesse, das da ist, oder auch die Nachfrage, die da ist, mit unseren Inhalten zusammenführen. Und das bedeutet, wir müssen auf diesen Plattformen präsent sein und es bedeutet auch, dass wir ein Stück weit Problematik haben, von der digitalen Auffindbarkeit, dass wir auch gefunden werden auf Plattformen, wo beispielsweise ein Algorithmus haben, der jetzt nicht als erstes an SRF denkt. Und ich glaube, dort haben wir auch eine politische Diskussion, wo wir auch Unterstützung brauchen, dass unsere Inhalte auch sichtbar werden auf diesen Plattformen.
3: Wie kann da Politik helfen?
4: Ja, mit Regulierung, mitunter.
3: Also, dass man die anderen Inhalte reguliert, dass man da schaut, dass die Politik etwas unternimmt gegen den Algorithmus, der zum Teil auf Polarisierung aus ist.
4: Ganz genau. Oder ich kann vielleicht schnell ein Beispiel machen. Wenn man früher einen Fernseher eingeschaltet hat, das war eigentlich das einzige Bewegtbildmedium, das es gegeben hat, dann ist auf dem Platz 1 SRF gekommen. Dort haben wir kein Problem gehabt von der Auffindbarkeit. Und in einer Plattform oder auf einer Plattform, die wir gar nicht mehr selber kontrollieren, kann es mitunter sein, dass wir nicht gefunden werden.
3: Also zum Beispiel auf Instagram.
4: Dass wir dort die Hilfe haben. Ja, zum Beispiel auf Instagram.
3: Mhm. Aber das Problem ist ja schon länger bekannt.
4: An diesem Problem arbeiten wir auch schon länger.
3: Machen wir da einen Punkt und kommen noch zum Journalismus. In der Aargauer Zeitung haben sie gesagt, ich animiere alle im Unternehmen, mutigen Journalismus im Rahmen der publizistischen Leitlinien zu praktizieren. Was, das interessiert mich jetzt natürlich, was ist mutiger Journalismus?
4: Ich glaube, mutiger Journalismus ist also zum einen mal wichtig, oder? Alle bei uns im Haus sind unseren publizistischen Leitlinien sehr eng verbunden und leben sie ihrer DNA. Und Mut bedeutet halt eben manchmal auch, dass man sich auch gegenüber öffentlichem, politischem Druck, wo auch immer her der kommt, ein Stück weit auch eben mit Rückgrat zeigt und dann an einer Recherche dranbleibt und sich nicht lassen ablenken. Das ist das, was ich mit Mut beschreibe.
3: Was Sie jetzt beschrieben haben, ist Rückgrat haben, oder? Einfach sicher sein in dem, was man macht. Was bedeutet mutiger Journalismus bei Inhalt?
4: Ich glaube, wir sind eines der wenigen Medienhäuser, die wirklich noch die Ressourcen auch hat, um investigativ tätig zu sein. Oder wir haben vorher von Tele Zürich geredet. Tele Zürich hat deutlich weniger Mittel als SRF und schafft es jeden Abend, eine gute News-Sendung zu produzieren. Aber nicht viel mehr, oder? Weil wenn dort ein VJ, also ein Videojournalist, ausfällt am Tag, dann sind Zürich News am Abend 2-3 Minuten kürzer, weil halt einfach ein Bericht fehlt. Und wir als Medienhaus haben die Ressourcen, damit wir eben ein bisschen geboren gehen können, damit wir so etwas wie Espresso machen können und damit wir so etwas wie Kassensturz machen können. Und ich glaube, das ist das, was für uns für die Zukunft auch wegweisend sein wird, dass wir das weiterhin machen.
3: Also ich muss jetzt sagen, es läuft mir kalter Drucker durch, aber ich weiss nicht, das ist glaube fast historisch, dass ein SRF-Direktor so positiv über Regionalfernsehen redet. Das hat es, glaube ich, in der Geschichte noch gar nie gegeben. Das hätte ich mir zu dieser Zeit so gewünscht, dass SRF so positiv redet.
4: Wir meinen das tatsächlich ernst, dass wir mit Privaten gut kooperieren wollen. Und das bedeutet auch, dass wir sie respektieren. Und vielleicht hat das natürlich auch ein bisschen mit meiner Geschichte zu tun, dass ich auch weiss, was dort geleistet wird.
2: Das war SRF-Direktor Roger Elsener im Tagesgespräch vom Dienstag.

0: Die Nachrichten von SRF um 16:30 mit Dominik Brandt. Das US-Militär hat nach eigenen Angaben in der Karibik erneut ein Boot aus der Luft angegriffen und 4 Menschen getötet. Mit dem Boot seien Drogen geschmuggelt worden, teilen die USA mit. Beweise dafür haben die US-Behörden keine veröffentlicht. Seit dem letzten Herbst greifen die USA in der Karibik und im Ostpazifik regelmäßig Boote an, die angeblich Drogen schmuggeln. Mehr als 200 Personen kamen bei diesen Angriffen bisher ums Leben. Kritikerinnen und Kritiker bezweifeln, dass diese Angriffe in internationalen Gewässern rechtlich zulässig sind. 2 Kurzmeldungen aus der Schweiz. Der vergangene Hitzesommer habe die Schweizer Wirtschaft 2,1 Milliarden Franken gekostet. Das sagt eine Studie, die der Schweizerische Städteverband in Auftrag gegeben hat und die der NZZ am Sonntag vorliegt. Die Hitzewelle habe dafür gesorgt, dass die Menschen schlicht weniger gut hätten arbeiten können, heißt es vom Städteverband. Die Schweizer Stimmbevölkerung wird an der Urne darüber entscheiden, ob das Bauverbot für Atomkraftwerke in der Schweiz aufgehoben werden soll oder nicht. 125.000 Menschen haben das Referendum gegen die Gesetzesänderung unterschrieben. 50.000 Unterschriften wären nötig. Das Referendumskomitee bestätigt einen entsprechenden Bericht des Tagesanzeigers. Zum Sport. Zuerst Eishockey mit den Resultaten des Abends. Die ZSC Lions haben gegen Genf Servette 3:0 gewonnen. Davos verlor gegen Zug 2:6. Aschua besiegte Kloten 4:3 nach Verlängerung. Biel hat gegen die SCL Tigers 3:4 verloren nach Penaltyschießen. Rapperswil-Jona gewann gegen Freiburg 3:2 und Lausanne besiegte Ambrì Piotta 4:1. Dann die Fußballresultate. Die Young Boys haben gegen Servette Genf 3:2 gewonnen. Der FC Sion und der FC Zürich spielten 1:1 und Luzern besiegte die Grasshoppers 5:1. Das Wetter: Es gibt einen sonnigen Tag bei 22 bis 26 Grad. Das waren Nachrichten von Radio SRF, verantwortlich Dominik Brandt.
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3: Die Asylzahlen gehen zwar zurück, in der Schweiz und in der EU, der Druck auf die Asylpolitik aber, der geht nicht zurück, gerade nach Ceuta. Die EU setzt auf Verschärfungen, doch wirken diese und was bedeuten sie für die Schweiz? Darüber und natürlich auch über das Vertragspaket zwischen der EU und der Schweiz rede ich jetzt mit dem EU-Migrationskommissar. Herzlich willkommen, Magnus Brunner.
4: Danke für die Einladung.
3: Herr Kommissar, Sie sind direkt an der Schweizer Grenze aufgewachsen, im österreichischen Höchst, vis-à-vis von St. Margarethen. Gilt man da als halber Schweizer?
4: So weit würde ich jetzt nicht gehen, aber ich versuche ab und zu auch im Schweizer Dialekt, Schweizerdeutsch zum Reden, was mir nicht immer so gut gelingt, aber halber Schweizer würde ich nicht sagen, aber natürlich kenne ich die Schweiz gut, weil ich eben an der Grenze aufgewachsen bin und die Schweiz in unserem täglichen Leben als Jugendlicher immer eine ganz, ganz große Rolle gespielt hat.
3: Die Grenze, konkret St. Margarethen, war vor 10 Jahren in der Flüchtlingskrise ein Schweizer Hotspot. Hier kamen tausende Migranten von Österreich her, zogen dann weiter. Insgesamt über 1 Million Menschen, die damals unkontrolliert nach Europa gekommen sind, die Länder, die sich gegenseitig die Schuld zugewiesen haben. Wäre heute ein solches Ereignis wieder möglich?
4: Nein, das wäre nicht möglich, Gott sei Dank. Weil Sie haben recht, wir haben vor 10 Jahren enorm viel Verantwortung übernommen. Aber das war das Problem. Wir hatten kein System, keine Regeln und dadurch auch keine Kontrolle in Europa. Und darum hat man sich Gott sei Dank nach langem Ringen auf unseren Asyl- und Migrationspakt geeinigt. Die größte europäische Reform, die wir je erlebt haben in dem Bereich. Und also zur Frage zurückzukommen, nein, es wäre nicht möglich.
3: Trotzdem gab es Ende Juli dieses, ich sag mal, Schockerlebnis, der Ansturm von Tausenden, Zehntausenden Migranten über Marokko auf Ceuta. Das Gefühl des Kontrollverlusts ist da bei vielen Leuten wieder hochgekommen nach der Flüchtlingskrise. Und auch die Reaktion war ähnlich, gegenseitige europäische Schuldzuweisung.
4: Naja, da muss man relativieren. Also auf der einen Seite, ja, haben manche natürlich Sorgen gehabt, weil der Druck da war, innerhalb von 48 Stunden 70.000 Menschen, die nach Ceuta gekommen sind von Marokko. Aber der Unterschied ist natürlich schon, dass erstens diese 70.000 nicht das europäische Festland betreten haben und nicht die Schengen nicht den Schengen-Raum betreten haben. Das ist ein Riesenunterschied. Da haben die spanischen Behörden gemeinsam mit Marokko versucht, die 70.000 so schnell wie möglich wieder zurückzuführen. 80% sind bereits zurückgeführt, aber der Druck auf Ceuta ist noch da, auf jeden Fall.
3: Sie loben das Krisenmanagement?
4: Naja, loben. Es hat zu Beginn funktioniert. Wir haben auch unsere Hilfe sofort angeboten mit Frontex, mit unserer Asylagentur, auch finanzielle Unterstützung. Ja, es könnte schneller gehen, muss ich ehrlicherweise sagen. Ich werde darum heute Nachmittag auch noch einmal nach Madrid fliegen, um meinen Kolleginnen und Kollegen dort schon zu sagen, dass hier mehr passieren muss und schneller passieren muss.
3: Wenn man das genau anschaut, was ist eigentlich passiert? Man hat ja letztlich diese Migranten zurückgedrängt nach Marokko. Die Läden waren geschlossen, sie hatten kein Wasser, nichts zu essen. Der Zugang zu Asylverfahren war nicht gewährleistet, nicht flächendeckend. Das kann man richtig oder falsch finden, unabhängig davon. Ist das europäische Krisenrezept für solche Massenanstürme?
4: Na klar ist, dass das System funktionieren muss. Und man muss hier schon unterscheiden zwischen der illegalen Migration, wo es um das Geschäft der Schmuggler und der Menschenhändler geht und wo wir alles daran setzen müssen, dieses Geschäft zu durchbrechen, dieses Geschäftsmodell eigentlich. Und das zu unterscheiden von legaler Migration, aber auch von der Verpflichtung, die wir haben, natürlich Schutz zu gewähren denjenigen, die unter Druck sind und deren Leben in Gefahr ist. So, nur wenn Menschen aus Marokko kommen und Marokko ist ein sicheres Herkunftsland, das ist ein sicheres Land, dann ist die Situation natürlich eine andere. Also die Anerkennungsquote für Asylwerbende von Marokko ist bei null. Und deswegen muss hier ein anderes System gelten. Hier müssen wir effizienter, schneller, flexibler sein. Das sind wir mit den neuen Regeln geworden.
3: Aber würden Sie davon ausgehen, dass da auch völkerrechtliche Verpflichtungen, die schreiben ja vor, dass man den Schutzbedarf jeder einzelnen Person prüft, da eigentlich vernachlässigt oder verletzt worden?
4: Naja, verletzt worden, natürlich muss man es prüfen, überhaupt keine Frage. Aber ich würde schon die Unterscheidung machen, dass wenn auf einen Schlag 70.000 Menschen bewusst oder unbewusst, gesteuert oder nicht gesteuert, in Richtung Europa kommen, nicht auf das Festland, aber in die Europäische Union, nach Ceuta, in diese Exklave gekommen sind, dann ist das schon ein anderer Fall, als wenn es Flüchtlinge gibt, die beispielsweise auch übers Mittelmeer Richtung Europa. Das ist schon ein anderes Thema, muss ich sagen. Aber das Völkerrecht eingehalten werden muss, selbstverständlich ja.
3: Wir nehmen diese Sendung am Mittwoch bereits auf, aus Termingründen. Und vor wenigen Stunden hat Ihre Chefin quasi, also die EU-Kommissionspräsidentin Ursula von der Leyen, angekündigt, einen Notfallmechanismus zu planen für solche Massenanstürme, sage ich jetzt einmal, dass wenn diese Ankünfte, Massenankünfte gesteuert würden oder als Waffe eingesetzt würden, das ist die Ausdrucksweise von Frau von der Leyen, soll es erlaubt sein, vorübergehend von den Standard-Asylverfahren abzuweichen. Könnten Sie das übersetzen? Heißt das bei Notsituationen keine Asylverfahren?
4: Das heißt mehr Flexibilität, schneller reagieren zu können auf solche Ausnahmesituationen. Wir haben das gesehen beispielsweise an der weißrussisch-polnischen Grenze, wo Weißrussland und Russland wirklich Menschen als Waffe, Sie haben das angesprochen, verwendet haben, Migration als Waffe gegen Europa verwendet haben, um Europa zu destabilisieren. Solche Gegebenheiten, da müssen wir einfach schneller reagieren können.
3: Also hinter Flexibilität versteckt sich schon, dass man da Asylverfahren aussetzen würde, also nicht allen Zugang gewähren würde zu Asylverfahren.
4: Das kann durchaus sein. Wir müssen jetzt uns im Detail auch anschauen, wie es rechtlich überhaupt möglich ist, solche Sonderverfahren auch zu machen. Aber ja, es geht darum, flexibler, schneller reagieren zu können auf solche Ausnahmesituationen, wie wir es jetzt auch in Ceuta erlebt haben.
3: Wie verträgt sich das dann mit den Grundrechten und dem Flüchtlingskonvention, dass man bei jedem Menschen individuell prüfen sollte, hat er Schutz nötig oder nicht?
4: Ja, das müssen wir uns rechtlich noch anschauen, wie sowas umsetzbar ist. Aber wenn solche Sondersituationen sind, dann müssen wir uns halt wirklich damit beschäftigen und nachdenken, wie wir da noch flexibler das gestalten können.
3: Einfach um das klar zu übersetzen, da wären Pushbacks, also Zurückweisungen, ohne dass man die Leute anhört, wären dann unter Umständen legal.
4: Ich würde das nicht Pushback nennen, weil das ist eine negative Konnotation. Aber es ist schon, dass wir flexibler gestalten können, die Verfahren, und dadurch schneller werden. Weil wenn 70.000 Menschen ankommen, dann ist es ja auch nicht im Sinne dieser Menschen, die selber ihr Leben eigentlich in Gefahr bringen. 150 Tote haben wir erlebt bei diesem Ansturm auf Ceuta. Und da müssen wir einfach schneller reagieren können. Und dazu brauchen wir aber natürlich auch die Drittstaaten. Und dann sind wir beim nächsten Thema, mehr Koordination, mehr Engagement mit Drittstaaten, dass die ihren Job halt auch machen, muss ich ehrlicherweise sagen. Und da haben wir gewisse Möglichkeiten mit unserer Visapolitik, mit unserer Handelspolitik.
3: Als Druckmittel.
4: Ich würde jetzt als Druckmittel, als diplomatische Migrationsdiplomatie, würde ich sie mal nennen. Und das meine ich auch so, weil es muss eine Win-Win-Situation für beide Seiten sein, natürlich. Aber wir verhandeln gerade mit Marokko ein Abkommen, ein gesamthaftes Abkommen, und da muss die Migration natürlich auch eine Rolle spielen.
3: Vielleicht trotzdem noch diese Unterscheidung in der Krise, die jetzt die EU-Kommission anstrebt. Das würde ja heißen, dass ein Afghane, der einen Schlepper zahlt von der Türkei aus zum Übersetzen nach Griechenland, der hätte Zugang zum Asylverfahren. Ein Afghane oder der gleiche Afghane, der den Weg wählt, nach Marokko zu gehen und dann in einem Massenansturm auf Meija oder Ceuta kommt, nicht. Also das schafft ja neue Gerechtigkeitsprobleme.
4: Ja, aber wie gesagt, wir müssen uns das rechtlich jetzt ganz genau anschauen. Die Frau Präsidentin hat zu Recht das heute mal auf den Tisch gelegt, weil natürlich auch der Wunsch von den Mitgliedstaaten in diese Richtung gekommen ist. Es hat einen Brief gegeben beispielsweise vom Premierminister Mitsotakis aus Griechenland, der das gefordert hat. Und wir haben ja schon eine ähnliche Situation eben an der Ostgrenze zu Russland und Weißrussland erlebt, wo diese Instrumentalisierung ein Thema war. Wie es rechtlich dann konkret umgesetzt wird und unter Einhaltung natürlich von internationalem Recht und europäischem Recht, das werden wir dann sehen.
3: Da würden Sie keine Aussage machen, ob Ceuta instrumentalisiert worden ist von Marokko. Oder es gäbe auch Gerüchte, dass aus Russland heraus Social Media Posts da verbreitet worden waren. Würden Sie da eine Aussage machen?
4: Naja, die Aussage, die wir wissen, weil ich kann natürlich nur sagen, was wir auch wirklich wissen und bestätigen können. So seriös, glaube ich, sollte man durchaus sein. Spekulationen gibt es immer. Aber was wir wissen, was wir gesichert wissen, ist, dass Schmuggler und Menschenhändler auf Social Media entsprechende Fehlmeldungen, Falschmeldungen verbreitet haben, nämlich dass ein Gerichtsurteil, das wir in Spanien erlebt haben, es ermöglicht, dass wenn Menschen über das Meer kommen, nicht zurückgeschickt werden können. Das war eine Falschinformation. Auch natürlich haben Dinge wie die Regularisierung von spanischen illegalen Migranten in Spanien in den Arbeitsmarkt natürlich auch dazu beigetragen, dass dann im zweiten Schritt Russland auch noch hineingekommen ist und auf Social Media das Ganze befördert, wissen wir auch. Dass natürlich es auch der Fall ist, wenn 70.000 Menschen auf einen Schlag innerhalb von 48 Stunden kommen, natürlich vielleicht die Behörden in Marokko zumindest nicht ganz genau hingeschaut haben, kann durchaus sein. Aber solange es nicht gesichert ist, ist es Spekulation. Was wir wissen ist, Social Media, Menschenhändler, Schmuggler, die das natürlich besonders unterstützt haben.
3: Um diesen Themenkomplex abzuschließen, würden Sie davon ausgehen, eben Sie sagen, es ist noch sehr viel unklar mit diesen Notfallmechanismen künftig für solche Massenereignisse, würden Sie davon ausgehen, dass sich die Schweiz da anschließen sollte?
4: Die Schweiz hat in den vergangenen Monaten und Jahren eine sehr, sehr positive Rolle gespielt, muss ich sagen, vor allem wenn es um die Umsetzung des Asyl- und Migrationspakts, also die Regeln, die wir uns selber gegeben haben, gespielt, weil ich glaube, dass die Schweiz halt auch gesehen hat, dass wir dieses Thema nur gemeinsam europäisch mit allen Schengen-Mitgliedstaaten lösen können. Wo es darum geht, und das ist mir schon wichtig zu sagen, um die Balance zu halten zwischen Solidarität und Verantwortung, also Solidarität denen gegenüber, die besonders unter Druck sind, also die Staaten mit Außengrenzen, Griechenland, Spanien, Italien, aber auch die Verantwortung von den Staaten, dass sie ihren Job machen, dass sie die Außengrenzen besser schützen, dass sie die Asylverfahren schnell und effizienter abwickeln können.
3: Damit sind wir am Punkt. Sie haben den Migrations- und Asylpakt als Errungenschaft herausgehoben, bringt schnellere Verfahren zum Teil bereits an der EU-Außengrenze, mehr Solidarität, aber eben auch klarere Pflichten für die Staaten. Und hier sehen wir in der Schweiz, dass Italien seinen Verpflichtungen immer noch ungenügend nachkommt, namentlich das Zurücknehmen von Asylsuchenden, die zuerst in Italien waren. Was tun Sie da? Haben Sie schon telefoniert mit dem Innenminister?
4: Ständig natürlich. Aber auch hierfür gibt es ganz klare Regeln. Also wir werden im Oktober einen neuen Bericht veröffentlichen, welches Mitgliedsland sich wie an die Regeln eben hält oder nicht hält. Und wenn dann unzureichende Kooperation von einem Mitgliedsland da sind, dann werden wir entsprechend reagieren müssen. Und dann wird es halt auch, was die Solidarität eben betrifft, nicht so.
3: Also finanzielle Abgeltungen oder auch Übernahmen von Asylsuchenden oder Personalentsendungen, dass das da eingeschränkt wird.
4: Zum Beispiel, ja. Es muss natürlich eben, es geht nur Hand in Hand. Solidarität und Verantwortung geht nur Hand in Hand. Das ist der Kern eigentlich des Asyl- und Migrationspaktes. Und wir sind auch verpflichtet nach diesen Regeln, eben immer wieder Berichte vorzulegen. Der nächste kommt im Oktober und da werden wir das natürlich entsprechend.
3: Dann haben Sie schon ein bisschen viel Geduld mit den Italienern, wenn Sie da bis Oktober warten.
4: Nein, für viel Geduld. Der nächste Bericht kommt halt im Oktober. Das ist einfach ganz klar vorgegeben, wann das sein wird. Das ist rechtlich auch vorgegeben, dass der nächste im Oktober sein wird. Und dort werden wir das adressieren. Und da sind wir auch dabei, den Italienern zu helfen, aber auch allen anderen Mitgliedstaaten natürlich zu helfen, zu unterstützen, finanziell mit unseren Agenturen, sei es Frontex, sei es Europol, sei es die Asylagentur. Da helfen wir sehr stark. Aber man muss natürlich seinen Beitrag auch leisten und die Regeln einhalten.
3: Es gibt ja andere Bereiche, wo Länder die Regeln mindestens ausdehnen oder für sich interpretieren. Das sind diese Grenzkontrollen. Deutschland seit 2 Jahren, Kontrollen auch an der Schweizer Grenze. Österreich seit fast 10 Jahren an gewissen Grenzabschnitten Kontrollen. Wie lange schaut hier die EU-Kommission noch zu?
4: Auch hier gibt es klare Regeln. Wir haben den Schengener Grenzkodex und der gibt einem Mitgliedsland, einem Schengenland die Möglichkeit, solche Grenzkontrollen für eine bestimmte Zeit, da haben Sie recht, einzuführen, wenn die Sicherheit gefährdet ist, wenn es einen Migrationsdruck gibt. Aber das kann natürlich nicht das Ende sein. Die Deutschen haben ja und Österreich übrigens auch schon begonnen, diese Grenzkontrollen schrittweise zurückzuführen. Wenn ich an die Grenze, an die Autobahn Trier denke in Deutschland oder die Schengener Autobahn Richtung Luxemburg von Deutschland. Aber sukzessive fahren die Mitgliedstaaten das zurück, Gott sei Dank. Und nur noch ein Satz dazu, weil es mir wichtig ist. Ich habe deswegen Verständnis für diese Mitgliedstaaten gehabt, weil sie das Gefühl gehabt haben, dass unsere

0: In der Schweiz gerne. Justizminister Beat Jans hat mehrfach ja auch schon Deutschland kritisiert für die Grenzkontrollen. Die wählerstärkste Partei der Schweiz, die SVP, die hat eine Volksinitiative am Laufen, die flächendeckende Grenzkontrollen verlangt. Ich meine, wie kann man ihnen etwas entgegenhalten aus europäischer Sicht, wenn man sieht, dass sich Staaten wie Deutschland auch das einfach für sich rausnehmen? Die EU-Kommission hat ja schon festgestellt, im Fall Deutschland sind diese Grenzkontrollen ungenügend begründet.
1: Ja, und darum müssen wir alles daran setzen, dass wir eben zurückfahren. Und das macht Deutschland ja auch, Gott sei Dank, aber noch nicht weit genug. Der Sinn von Schengen ist ja eben der freie Personen- und Warenverkehr. Und da hat die Schweiz davon enorm profitiert, jedes andere Mitgliedsland natürlich auch. Also diese offenen Grenzen, ich habe das selber erlebt, eben ich bin an der Schengen-Außengrenze eigentlich aufgewachsen, an der Grenze zur Schweiz, und habe mitbekommen, wie mühsam das sowohl für die Schweizer im Raum St. Gallen war, aber auch für uns Österreicher in die Schweiz zu gelangen, dort einzukaufen, dort zu konsumieren, dort also unser Geld auszugeben, wie schwierig das war. Und da ist jetzt natürlich eine neue Dimension, gerade im Bodenseebereich, unglaublich toll, aber die Schweiz ist, grenzt ja auch an Frankreich, grenzt an andere Staaten. Also diese Offenheit, die hilft den Schweizern, Schweizerinnen, und die hilft allen Europäerinnen und Europäern.
0: Das ist die Samstagsrundschau mit Magnus Brunner, dem EU-Kommissar für Inneres und Migration. Ich möchte Ihnen zur Abwechslung kurz Satzanfänge vorgeben, die Sie bitte spontan zu Ende führen. Nicht schwierig. Roger Federer und ich würden uns gut verstehen, weil...
1: Weil wir beides Tennis-Freaks sind, allerdings eher in einer ganz anderen Dimension leider als ich, aber wir würden uns gut über das Tennis unterhalten.
0: Wenn ich mir von meinem Namenspatron, dem heiligen Magnus, ein Wunder wünschen dürfte, dann wäre das?
1: Dass wir in Europa einfach noch stärker zusammenwachsen, Solidarität, gegenseitige, auch mehr mitbringen, dass wir als Europa stärker international auftreten, weil nur dann haben wir eine Chance gegen den Rest der Welt.
0: Wenn sich Vorarlberg 1919 der Schweiz hätte anschließen dürfen, die Schweiz hat es ja abgelehnt, dann?
1: Ja, wir sind Kanton Übrig, die wir genannt worden in der Schweiz auch. Dann wären wir hoffentlich auch Teil eines gesamten Europas, des Schengen-Raumes. Dann wäre ich trotzdem in Höchst am Bodensee aufgewachsen und würde mich als Europäer fühlen.
0: Letzter Satzanfang, wieder ein bisschen politischer. Dass Flugpassagiere diesen Sommer wegen des neuen Einreisesystems der EU auch in der Schweiz und sonst wo zum Teil stundenlang anstehen mussten und Flüge verpasst haben, ist?
1: Das ist bedauerlich, weil es zu vielen Missverständnissen geführt haben. Da muss ich drei Sätze dazu sagen, weil es natürlich ein wichtiges Thema ist. Es betrifft nur Nicht-Europäer, Nicht-Europäerinnen. Und da sind schon manchmal Leute in Schlangen gestanden, die geglaubt haben, es ist das Entry-Exit-System, war es aber nicht. Und das Entry-Exit-System, das Ein- und Ausreisesystem, ist enorm wichtig, weil es um die Sicherheit Europas geht. Und die Erfolge geben uns recht. Wir haben mittlerweile 200 Millionen Registrierungen in ganz Europa. Wir haben 70.000 Zurückweisungen an der Grenze in ganz Europa erlebt, und wir haben 1700 Menschen zurückgewiesen, die ein echtes Sicherheitsrisiko für die Europäische Union und für den Schengen-Raum insgesamt dargestellt haben, weil sie Links zu Terrorismusorganisationen gehabt haben.
0: Die Schweiz hat mit anderen Staaten darum gebeten, dass die Übergangsfristen bei der Einführung verlängert werden. Also bis jetzt kann man bei großem Andrang Ausnahmen machen, nicht alles so erfassen. Die Herbstferien stehen vor der Tür. Ist das bewilligt?
1: Wir werden den Mitgliedstaaten, den Schengen-Staaten, wir werden sie bitten, uns einen Plan vorzulegen, wie sie gedenken, diese Probleme in den Griff zu bekommen. Weil es ist natürlich Kompetenz des jeweiligen Staates, auch der Flughäfen, nur um das auch klar zu sagen, weil die Übergangsfrist war lang, die Vorbereitungszeit war lang. Und es haben sich alle dazu entschieden, dieses System einzusetzen. So, und deswegen ist unsere Verpflichtung jetzt, die Mitgliedstaaten aufzufordern, uns einen Plan vorzulegen, wie sie gedenken, diese Probleme zu lösen.
0: Also die Übergangsfrist kann verlängert werden?
1: Die Übergangsfrist, um einen Plan uns vorzulegen und dann aber an den Arbeiten dran zu bleiben, wie die Verbesserungen umgesetzt werden können. Das ist nicht das System an sich schuld, sondern da ist schon auch die Umsetzung natürlich gefragt. Und das erwarte ich mir schon von allen Schengen-Staaten, dass sie das in den Griff bekommen.
0: Ich möchte in den letzten paar Minuten noch über das wahrscheinlich zurzeit aus Schweizer Sicht aktuellste und heißeste Thema zwischen der EU und der Schweiz reden, das Vertragspaket, das Gemeinsame. Zurzeit ist das im Parlament in der Schweiz. Wie wichtig aus Ihrer Perspektive aus Brüssel, wie wichtig ist dieses Vertragspaket mit dem viertgrößten Handelspartner, ist das ja die Schweiz, für die Brüsseler Szene?
1: Also es ist für Europa enorm wichtig. Die Schweiz liegt in der Mitte.

0: Europas, im Zentrum Europas. Und die Schweiz ist ein extrem wichtiger Partner für die Europäische Union. Ich bin froh, dass wir uns in verschiedenen Bereichen immer weiter annähern, auch gerade in meinem Bereich. Ich habe mit Beat Jans Passagierdatenabkommen unterschrieben und andere Dinge. Also wir rücken näher, das ist gut. Die Schweiz wird immer selber entscheiden, in welcher Beziehung sie zur Europäischen Union sein möchten. Gott sei Dank ist das so. Aber ich bin froh, dass wir näher aneinander heranrücken. Ich glaube, dass die Schweiz auch die Vorteile durchaus sieht. Und wir sehen das auf der ganzen Welt so, dass momentan viele Regionen immer näher an Europa, an die EU wieder heranrücken, weil wir im Osten angegriffen werden, im Westen unsere Beziehungen vielleicht über den Atlantik auch neu definieren müssen und wir ja als EU vielleicht etwas langsam bürokratisch sind. Das mag durchaus sein, das stimmt ja auch, aber wir sind verlässlich, wir sind vertrauenswürdig, wir sind stabil und wir sind demokratisch.
1: Gleichzeitig sorgen so kleine Entscheidungen, kleine Anführungszeichen, immer wieder für Irritationen, gerade jetzt, wo eben diese Beratung ziemlich aktuell und heiß diskutiert wird in der Schweiz. Letzte Woche EU-Kommissionsentscheid zum Beschaffungsrecht für Innovation, Forschung und Entwicklung. Da werden Balkanstaaten bevorzugt bei solchen Beschaffungen, die Schweiz nicht. Arbeitslosengeld für Grenzgänger wird eine Veränderung angekündigt, die die Schweiz hunderte Millionen Franken kosten kann. Ist das taktisch geschickt von Brüssel, dass man da keine Rücksicht nimmt, auch auf Signale, die da ausgesendet werden?
0: Das ist, wenn es so wäre, nicht geschickt. Natürlich nicht. Man muss auf diese Signale ja wirklich aufpassen, da haben Sie schon recht. Konkret möchte ich mich jetzt nicht in diese Themen einlassen, weil sie nicht zu meinem Aufgabengebiet gehören. Aber prinzipiell muss man sagen, ja, mehr Rücksicht nehmen auf die Signale, die es bewirkt, gerade in Richtung befreundeten Staaten wie der Schweiz, sollte man durchaus aufpassen. Dass man im Westbalkan natürlich die Staaten auch unterstützen muss, dass sie diesen europäischen Weg wählen und nicht einen anderen, auch in Richtung Russland, das muss man auch natürlich sehen. Und wir müssen schon alles daran setzen, dass wir die Westbalkanstaaten entsprechend auf diesem europäischen Weg auch unterstützen.
1: Zuständig sind Sie für die Migration und die Zuwanderung, der freie Personenverkehr, der spielt auch eine wichtige Rolle im Vertragspaket. Für den Bundesrat zentral ist die Entwicklung dieser sogenannten Schutzklausel, also dass die Schweiz die Zuwanderung einschränken könnte, wenn es erhebliche wirtschaftliche oder soziale Probleme gibt. Welchen Fall könnten Sie sich vorstellen, wo das auch aus EU-Sicht erfüllt sein könnte?
0: Ich hoffe, dass dieser Fall nicht eintritt, natürlich, aber die Möglichkeit gibt es, das ist im Vertragswerk drinnen. Und wir werden dann sehen, wenn es soweit wäre, wovon ich aber nicht ausgehe.
1: Also Sie können sich eigentlich keinen Fall vorstellen, wo es erhebliche soziale und wirtschaftliche Probleme gäbe durch die Zuwanderung von EU-Bürgerinnen und Bürgern in die Schweiz?
0: Ja, momentan sehe ich jetzt keinen großen Druck, aber wenn es soweit wäre und das steht im Vertrag so drinnen, dann muss man sich das natürlich konkret auch anschauen. Wenn der Druck groß wäre aufs Sozialsystem, auf den Arbeitsmarkt, so dass es nicht verkraftbar ist, dann muss man natürlich zum Vertrag stehen, selbstverständlich.
1: Der Bundesrat hat innerstaatliche Kriterien für sich definiert, wann er diese neue ergänzte Schutzklausel anwenden würde, also die Anwendung prüfen würde. Und rückblickend gerechnet, seit den Nullerjahren wäre das 8-mal der Fall gewesen.
0: Ja, da sagen Sie mir jetzt hier genau, welche Fälle das gewesen wären.
1: Ich bin einfach gestützt auf die Nettozuwanderung, auf die Sozialhilfequote oder die Arbeitslosenquote.
0: Ja, wie gesagt, man muss die Quoten sich anschauen, was die Schweiz da auch definiert für sich selber. Das ist gut, das ist auch das gute Recht der Schweiz natürlich, das so zu definieren, das steht im Vertrag. Und wenn die Kriterien dann definiert sind, dann wird man sich dran halten müssen.
1: Der Ständerat, also die Länderkammer, entscheidet übernächste Woche als erste von zwei Räten über das Vertragspaket. Und da hat eine vorberatende Kommission, also das ist der Begriff in der Schweiz für Ausschuss, beschlossen oder vorgeschlagen, dass man bei den Massnahmen gegen Lohndumping vom Verhandlungsresultat abweichen will. Also dass EU-Firmen in jedem Fall vor einem Auftrag in der Schweiz eine Kaution hinterlegen müssen. Ist das akzeptabel?
0: Der Ständerat wird das dann definieren und dann werden wir uns das in aller Ruhe mit unseren Freunden in der Schweiz anschauen. Es gibt jetzt ein Vertragswerk, das vorliegt, auf das hat man sich geeinigt. Und wenn es nicht akzeptiert wird, muss man halt darüber reden, wie es überall in der Politik mehr der Fall sein sollte.
1: Eine sehr diplomatische Antwort.
0: Ja, das stimmt.
1: Man hat sich damit noch nicht auseinandergesetzt, dass die Schweiz parlamentarisch beschließen könnte, vom Verhandlungsresultat abzuweichen.
0: Nein, weil wir das Verhandlungsergebnis haben und jetzt wird es beschlossen oder ja, zumindest wird der Versuch, dass man es beschließt und erst dann werden wir uns damit beschäftigen. Wir werden die Brücke überschreiten, wenn wir dort sind.
1: Frühestens nächstes Jahr, eher wohl übernächstes Jahr, gibt es wahrscheinlich eine Volksabstimmung in der Schweiz über das Vertragspaket. Hat die EU schon ein Szenario in der Schublade für ein allfälliges Scheitern? Das ist man sich ja von der Schweiz gewöhnt, seit sie den Verhandlungstisch verlassen hat beim ersten Versuch.
0: Nein, weil wir gehen davon aus, dass das, was wir verhandelt haben mit der Schweiz, dann natürlich auch umgesetzt wird. Wie gesagt, das bringt große Vorteile für die Schweiz, für die Zukunft, für die Bürgerinnen und Bürger, für die Wirtschaft, aber auch, wir sind ein großer Markt. Wir haben 450 Millionen Einwohner, Konsumenten, also auch in der Europäischen Union. Also das ist eine Win-Win-Situation, würde ich sagen, für die EU, aber auch für die Schweiz, vor allem für die Schweiz natürlich. Wir sind einer der größten, die Schweiz ist einer der größten Handelspartner der Europäischen Union. Also wir gehen jetzt davon aus und wir werden uns dann damit auseinandersetzen, wenn es soweit ist.
1: Zunächst ist die Schweiz an der Reihe, Ständerat entscheidet über nächste Woche. Herr Kommissar, ganz herzlichen Dank, dass Sie Gast waren in der Samstagsrundschau.
0: Danke für die Einladung.
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0: Die Nachrichten von SRF um 5 mit Dominik Brandt. Die USA beschießen in der Karibik erneut ein Boot, 4 Menschen sterben. Der Hitzesommer hat sich in der Schweiz auf die Produktivität ausgewirkt. Eine Studie spricht von einem Milliardenverlust. Und Wahlen in 2 deutschen Bundesländern mit Strahlkraft bis ins Bundeskanzleramt, sagt unsere Korrespondentin. Das Wetter sonnig bei 22 bis 26 Grad. Das US-Militär hat nach eigenen Angaben in der Karibik erneut ein Boot aus der Luft angegriffen und 4 Menschen getötet. Mit dem Boot seien Drogen geschmuggelt worden, teilen die USA mit. Beweise dafür haben die US-Behörden keine veröffentlicht. Seit dem letzten Herbst greifen die USA in der Karibik und im Ostpazifik regelmäßig Boote an, die angeblich Drogen schmuggeln. Mehr als 200 Personen kamen bei diesen Angriffen bisher ums Leben. Kritikerinnen und Kritiker bezweifeln, dass diese Angriffe in internationalen Gewässern rechtlich zulässig sind. 2,1 Milliarden Franken. So viel habe der vergangene Hitzesommer die Schweizer Wirtschaft gekostet. Das sagt eine Studie, die der Schweizerische Städteverband in Auftrag gegeben hat. Die Studie liegt der NZZ am Sonntag vor und hat die Produktivität der Wirtschaft in den Monaten Juni bis August unter die Lupe genommen. Die Hitzewelle habe dafür gesorgt, dass die Menschen schlicht weniger gut hätten arbeiten können, sagt der Präsident des Städteverbands Hans-Peter Hilfiger im Bericht der NZZ am Sonntag. Die 2,1 Milliarden Franken, die die Hitzewelle die Schweizer Wirtschaft gekostet habe, seien ein Aufruf, jetzt zu handeln, so Hilfiger. Es müsse in den Hitzeschutz investiert werden. Der Städteverband fordert, dass sich Bund und Kantone in diesem Bereich stärker beteiligen. Die Schweizer Stimmbevölkerung wird an der Urne darüber entscheiden, ob das Bauverbot für Atomkraftwerke in der Schweiz aufgehoben werden soll oder nicht. 125'000 Menschen haben das Referendum gegen die Gesetzesänderung unterschrieben. 50'000 Unterschriften wären nötig. Das Referendumskomitee bestätigt einen entsprechenden Bericht des Tagesanzeigers. 2017 haben die Stimmenden entschieden, dass in der Schweiz keine neuen AKW gebaut werden dürfen. Bundesrat und Parlament wollen das nun aufheben. Dagegen haben linke Parteien und Umweltorganisationen das Referendum ergriffen. 2 Auslandmeldungen in Kurzform. Südwestlich der ukrainischen Hauptstadt Kiew sind bei einem russischen Angriff 3 Menschen getötet worden. Bei den Opfern handelt es sich um eine Mutter und 2 kleine Kinder, teilt der zuständige Militärverwaltungschef mit. Beim Angriff seien mehrere Wohngebäude und ein Auto getroffen worden. Michelle Bachelet will nicht mehr neue UNO-Generalsekretärin werden. Die 74-Jährige hat ihre Kandidatur für die Nachfolge des abtretenden Antonio Guterres zurückgezogen. Eine konkrete Begründung nannte die ehemalige Präsidentin Chiles nicht. Es gibt aber Berichte, wonach sie in der jüngsten Probeabstimmung im UNO-Sicherheitsrat nur wenige Stimmen geholt habe. Mecklenburg-Vorpommern an der deutschen Ostsee und die deutsche Hauptstadt wählen heute ein neues Parlament. Doch kaum je hatten die Resultate in Schwerin und Berlin so sehr das Potenzial, die Bundespolitik in Berlin bis ins Kanzleramt zu erschüttern. Aus Berlin, Deutschland-Korrespondentin Simon Fatzer.
1: Die Ministerpräsidentin von Mecklenburg-Vorpommern sagt:
2: Die Wahl am 20. September ist eine Richtungsentscheidung für uns.
1: Manuela Schwesig setzt für die SPD alles daran, die AfD zu verhindern, die in Umfragen lange weit vorne lag, zuletzt auch beflügelt vom Erfolg in Sachsen-Anhalt. In einer Aufholjagd der Sonderklasse hat Manuela Schwesig die radikal rechte Konkurrenz knapp überholt. Es ist Manuela Schwesig, die hier persönlich punktet. Dieser Rostocker sagt es so:
3: Wenn die Frau Schwesig nicht so eine gute Ministerpräsidentin wäre, dann würde die SPD hier in MacPom auch in den Keller gehen.
1: Ganz anders in Berlin. Der regierende CDU-Bürgermeister tritt gar nicht mehr an. Es liegen mehrere Parteien in Umfragen nahe beieinander. Die Linke ganz knapp vor der CDU. Das ist alles für sich genommen spannend, aber so richtig brisant wird es wegen der Kanzlerpartei CDU. Zur Erinnerung, Kanzler und Parteichef Friedrich Merz vor 2 Wochen nach der Wahl in Sachsen-Anhalt.
4: Wir sind alle zutiefst schockiert. Ich muss einräumen, dies ist die schwerste Wahlniederlage, die die CDU seit Jahren, seit Jahrzehnten eingefahren hat.
1: So, und nun droht die CDU in Berlin die Regierungsführung zu verlieren und in Schwerin sogar ganz aus dem Landtag zu fliegen. Sollte das passieren, wäre offen, ob die Partei noch zu ihrem Kanzler steht. Er selbst sagte:
4: Aufgeben ist für mich keine Option.
1: Ob das nach der Wahl heute immer noch so tönt, ist die große Frage.
0: Zum Sport zuerst Eishockey mit den Resultaten des Abends. Die ZSC Lions haben gegen Genf Servette 3:0 gewonnen. Davos verlor gegen Zug 2:6. Aschua besiegte Kloten 4:3 nach Verlängerung. Biel hat gegen die SCL Tigers 3:4 nach Penaltyschießen verloren. Rapperswil-Jona gewann gegen Freiburg 3:2. Und Lausanne besiegte Ambrì Piotta 4:1. Dann die Fußballresultate. Die Young Boys haben gegen Servette Genf 3:2 gewonnen. Der FC Sion und der FC Zürich spielten 1:1. Und Luzern besiegte die Grasshoppers 5:1. Das Wetter: Es gibt einen sonnigen Tag heute bei 22 bis 26 Grad. Das waren Nachrichten von Radio SRF. Verantwortlich Dominik Brandt.
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6: Das ist das Wochenendprogramm von SRF 4 News. Wir schauen nun nochmal zurück auf einige der Themen, die in den vergangenen Tagen für Schlagzeilen gesorgt haben. Wir legen in den nächsten rund 20 Minuten den Fokus auf Wirtschaftsthemen. Wir sprechen unter anderem über die Wachstumsprognose für die Schweizer Wirtschaft. Die fällt nämlich besser aus als bisher erwartet. Und über den größten Börsengang, den es jemals gab in Afrika. Am Mikrofon durch die Sendung begleitet Katrin Hiss. Das ist einigermaßen überraschend. Das Staatssekretariat für Wirtschaft SECO hat die Wachstumsprognose für das laufende Jahr angehoben, und zwar kräftig. Zuerst sind die Fachleute beim SECO von 0,9% ausgegangen. Jetzt heißt es, die Schweizer Wirtschaft dürfte in diesem Jahr um 1,7% wachsen. Dominik Rolli hat darüber mit Wirtschaftsredaktorin Isabel Pfaff gesprochen.
7: Tatsächlich heißt es vom Staatssekretariat für Wirtschaft SECO, dass es sich um eine, Zitat, außerordentlich starke Korrektur handle. Die hat vor allem mit einem überraschend guten zweiten Quartal zu tun, also mit einem starken Wirtschaftswachstum zwischen April und Juni. Offenbar ist die Schweizer Wirtschaft gerade generell auf Erholungskurs. Der Außenhandel läuft demnach besser als erwartet, das weltwirtschaftliche Umfeld sei günstiger als zuvor und der Franken ist zuletzt schwächer geworden. Eine Abwertung beim Franken ist ja meistens gut für die exportorientierten Branchen, weil er ihre Produkte im Ausland günstiger macht. Umgekehrt jammern viele Industrien, wenn der Franken sehr stark ist. Und das wird er meist in Krisenzeiten. Denn dann müssen Käufer im Ausland mehr Geld ausgeben für Schweizer Produkte. Und das dämpft häufig die Verkäufe.
8: Kann man denn sagen, welche Branchen da Haupttreiber dieses Wirtschaftswachstums sind?
7: Ja, das ist eine gute Frage, denn tatsächlich warnt das SECO auch davor, den Anstieg im zweiten Quartal 2026 allzu stark zu werten, denn fast die Hälfte des Quartalswachstums entfiel auf die Chemie- und Pharmabranche. Die ist ja generell für die Schweizer Gesamtwirtschaft immer wichtiger geworden in den letzten Jahren. Sie trägt allgemein viel zur Wirtschaftsleistung bei. Aber in dieser Branche schwankt die Wertschöpfung üblicherweise auch sehr stark. Die 1,5% Wachstum im zweiten Quartal würden deshalb die Dynamik etwas überzeichnen, sagen die Expertinnen und Experten vom SECO. Sie gehen deshalb von einer Gegenbewegung im dritten Quartal aus.
8: Also eher ein bisschen Zurückhaltung beim SECO. Wie sicher ist diese Prognose von 1,7%? Heißt das, es könnte sich alles auch noch ändern?
7: Naja, wir reden ja hier von einer Prognose, die ist nie gesichert. Die Ökonominnen und Ökonomen vom Bund haben deshalb auch hingewiesen auf die Unsicherheiten, die wirtschaftlich nach wie vor bestehen. Zum Beispiel basiert ihre Prognose auf der Annahme, dass die US-Importzölle ungefähr auf dem aktuellen Niveau bleiben. Aber wir wissen ja, dass sich in dieser Hinsicht die Dinge schnell ändern können. US-Präsident Trump ist unberechenbarer als die meisten seiner Vorgänger. Und eine weitere Annahme vom SECO ist, dass die Preise für Erdöl eher zurückgehen werden in den kommenden Monaten. Auch das kann man natürlich nicht genau wissen. Im Moment ist der Ölpreis ja wieder sehr hoch. Er liegt bei mehr als $100 pro Barrel. Wenn das so bleibt, dürfte das SECO die Prognose wohl doch wieder nach unten korrigieren.
8: Wie steht denn die Schweiz im internationalen Vergleich da mit ihren prognostizierten 1,7% Wachstum?
7: Also 1,7% Wachstum ist in diesen Zeiten, glaube ich, eine stattliche Zahl für ein Land wie die Schweiz. Die OECD, also die Organisation für wirtschaftliche Zusammenarbeit und Entwicklung, geht zum Beispiel für die Länder der Eurozone nur von einem Wachstum von 0,8% aus. Und sie hat der Schweiz auch gerade bescheinigt, dass sie sich robuster entwickle als alle OECD-Staaten im Schnitt. Ähnlich wie das SECO hat auch die OECD übrigens ihre Prognose für die Schweiz angehoben und rechnet im neuesten OECD-Länderbericht sogar mit 2% mehr Wachstum 2026.
6: Wirtschaftsredaktorin Isabel Pfaff. Wer zu Hause mit Öl heizt, erlebt gerade einen Preisschock. Die Preise sind so hoch wie seit 4 Jahren nicht mehr. Heizöl ist immer noch die wichtigste Energiequelle in der Schweiz. Jedes dritte Wohngebäude wird mit Öl beheizt. Wir haben darüber mit Andreas Flütsch gesprochen. Er ist der Chef des Schweizer Heizölanbieters Migrol. Wirtschaftsredaktor Manuel Rentsch hat ihn auf die angespannte Situation angesprochen.
9: Ja, wenn ich auf die App schaue, Heizöl-Referenzpreis bei Ihnen 165, aber auch bei anderen Anbietern 170 Franken pro 100 Liter. Was sagen Sie zu diesem Preis?
10: Es ist ein unglaublich hoher Preis, der in den letzten Tagen hochgegangen ist aufgrund der Ereignisse im Jemen, die wir erlebt haben. Und ja, das ist der Preis, den der Markt verlangt, aber als Haushaltsbesitzer ist er sehr hoch.
9: Dass der Heizölpreis immer wieder nach oben gehen kann, das passiert immer wieder. Aber jetzt haben wir Herbst und diese Geschwindigkeit, wie der Heizölpreis gestiegen ist.
10: Ist dieses Jahr sehr speziell gewesen. Das Jahr hat sehr moderat angefangen mit Preisen, sage ich mal, um 100 Franken Heizöl für den Endkonsumenten pro 100 Liter. Mittlerweile sind wir bei 165. Und das ist einfach eine Reaktion auf die Ereignisse im Nahen Osten.
9: Jetzt kann man sagen, Sie verlangen sehr viel Geld jetzt für das Heizöl. Haben Sie jetzt eine extrem hohe Marge? Profitieren Sie von dieser Situation?
10: Nein, das kann ich klar verneinen. Wir haben nicht eine höhere Marge, wir haben eine Standardmarge. Es ist sogar eher noch umgekehrt, dass aufgrund der schlechten oder tiefen Nachfrage ein harter Preiskampf im Markt besteht. Und entsprechend ist die Marge sicherlich nicht überhöht.
9: Jetzt zum Einkauf. Wie erleben Sie das, wenn Sie selber Heizöl beschaffen müssen? Gibt es da Engpässe oder wie sieht das bei Ihnen aus?
10: Also Engpässe sind mir nicht bekannt. Es gibt keine Engpässe, aber selbstverständlich, wenn dann jetzt der Winter kommt und alle gleichzeitig Heizöl bestellen, könnte es einen Engpass geben, nicht beim Produkt, sondern auf der Straße, dass wir effektiv dann die Lieferungen rechtzeitig zum Haushalt der Kunden bringen können. Da könnte ich mir einen Engpass vorstellen, näher an die Weihnachtszeit ran.
9: Vor ein paar Monaten ist der Heizölpreis ja bereits gestiegen und dann haben viele Haushalte gewartet. Man hat sich gesagt, man hat ja noch Zeit beim Einkauf. Man hat sogar davon gesprochen, es gibt einen Käuferstreik im Sinne von man wartet und wartet. Wie haben Sie dieses Jahr erlebt?
10: Das Jahr ist, wie Sie gesagt haben, das erste Quartal lief relativ normal ab. Das zweite, dritte Quartal aufgrund der hohen Preise, ausgelöst vom Irankrieg. Und dann beim warmen Wetter war die Nachfrage war quasi in Existenz. Da haben wir 40-50% unter einem normalen Jahr Nachfrage erlebt. Jetzt nach den Sommerferien ist es eine leichte Belebung, aber auf sehr tiefem Niveau. Weil jetzt nach den Sommerferien überlegt man sich, will ich Heizöl einkaufen für dann den Winter. Jedoch ist das Wetter immer noch warm und der Preis ist sehr hoch, also warte ich weiter zu. Oder ich kaufe eine Teilmenge. Das sehen wir auch regelmäßig.
9: Also was beobachten Sie jetzt aktuell? Immer noch zuwarten oder gibt es langsam einen Ansturm?
10: Es gibt noch keinen Ansturm. Es hat einen leichten Anstieg der Nachfrage gegeben. Wir stellen fest, dass oft Kunden eine Teilmenge sich momentan einkaufen, dass sie sicherlich in den Winter kommen.
9: Haben Sie auch einen Einblick, wie das bei den Haushalten aussieht? Also wie viele haben die Tanks gefüllt? Gibt es da Erfahrungswerte? Was würden Sie schätzen?
10: Wir haben Indikationen, dass effektiv der Füllstand bei den Haushalten bei rund 50% liegt. Das ist für eine Jahreszeit, September, ist das ein sehr tiefer Stand. Normalerweise liegen die eher bei 75%.
9: Und jetzt bei Ihnen, wenn Sie so zurückblicken, wie viel Heizöl bei Ihnen schon bestellt worden ist, ist das diese jetzige Zahl viel tiefer als im Vorjahr oder wie sieht das aus?
10: Die Zahl ist markant tiefer als im Vorjahr, ja. Das ist so, in der ganzen Branche wird das so sein, weil die Kunden warten zu. Aber wenn jetzt der Winter langsam näher kommt, irgendwann muss der Kunde bestellen. Und die Frage ist, wann er bestellt.
9: Wissen Sie, wann der Kunde bestellt? Was sagt Ihr Eindruck, was sagt Ihre Erfahrung? Wann kommt der Ansturm?
10: Ich habe vor den Sommerferien, als es mal einen großen Preistipp gegeben hat, habe ich eine Empfehlung ausgegeben, dass man dann Heizöl oder auch Treibstoff einkaufen kann. Das war wirklich ein guter Zeitpunkt. Aktuell bei den hohen Rohstoffpreisen ist eine Empfehlung sehr schwierig. Eine Timeline zu verkaufen, da ist man abgesichert. Aber ob es hoch runter geht, das ist eine Frage, die ich Ihnen nicht beantworten kann. Sie können sich selber die Frage beantworten, wenn Sie sich eine Einschätzung machen, was geschieht in den Wahlen in den USA. Gibt es eine Preisbewegung? Was geschieht im Nahen Osten? Ist der Krieg zwischen den Jemen und den Saudis, wird der beigelegt? Ist diese Meerestransportweg wieder frei oder nicht? Das sind die großen Fragen.
6: Andreas Flütsch ist Chef des Schweizer Heizölanbieters Migrol. Jetzt geht es um die Bank-App Revolut. 1,3 Millionen Menschen in der Schweiz nutzen diese App bereits. Bisher läuft das Geschäft der Smartphone-Bank über eine Banklizenz aus Litauen. Jetzt will Revolut aber mehr, und zwar eine eigene Schweizer Banklizenz. Den Antrag hat die Firma am Mittwoch bei der Finanzmarktaufsicht FINMA eingereicht. Warum will Revolut eine Schweizer Bank werden? Das hat Dominik Brand, Wirtschaftsredaktorin Charlotte Schackmar, gefragt.
11: Eine Bankenlizenz, die bringt vor allem Vertrauen, die bringt Prestige. Man darf nicht vergessen, die Einlagensicherung kommt zum Zug. Also das Geld ist dann bis zu 100'000 Franken gesichert. Mit der Bankenlizenz hofft Revolut, dass die Leute eben mehr Geld auf diesem Revolut-Konto deponieren, dass man vielleicht auch das Lohnkonto über Revolut führt. Das geht heute noch nicht. Man hat einen eigenen Schweizer IBAN. Hat man heute schon bei Revolut, muss man sagen, ist aber eben heute ein Sammelkonto, also nicht mein eigenes Konto. Da haben viele Leute so das Gefühl, ah, das möchte ich nicht. Aber jetzt wäre das dann mein eigener IBAN, den ich hätte mit dieser Bankenlizenz. Und auch andere Produkte sind denkbar, Vorsorgekonti, 3A, Anbindung an Twint, Zahlungsabwicklung und. Also egal in welchem Land, eine Bankenlizenz, die ermöglicht einfach Produkte anzubieten, die auf diesen Markt zugeschnitten sind.
8: Und wie sind denn die Erfolgsaussichten? Also wird das klappen mit dieser Lizenz?
11: Ja, Revolut ist seit gut 10 Jahren auf dem Markt, ist in London basiert, hatte erhebliche Mühe, Bankenlizenzen zu erhalten. Auf jene in Großbritannien hat man 4 Jahre gewartet. Nun im März von diesem Jahr kam sie endlich. Das war teils bewusste Strategie. Zuerst wollte man wachsen, Kunden sammeln und eben dann diese Bankenlizenzen jagen. Das ging gut, weil man in Litauen eine Bankenlizenz hatte. Mit dieser konnte man in Europa arbeiten. Die EZB hat immer wieder gesagt, wächst nicht so schnell, ihr müsst da ein bisschen vorsichtiger sein. Aber dieses Jahr scheint das nun zu klappen mit diesen Bankenlizenzen. Also man hat die in Großbritannien endlich erhalten nach 4 Jahren. Man hat die in Frankreich jetzt eine erhalten und hat in den USA eine provisorische Bankenlizenz erhalten. Ganz wichtig, USA, größter Kapitalmarkt. Wenn dann die nicht nur provisorisch da ist, sondern endgültig, dann ist das ein riesiger Schritt für Revolut. Und jetzt in der Schweiz, da prüft die FINMA das Gesuch, also die Finanzmarktaufsicht. Die Anforderungen sind hoch. Wenn die Anwälte von Revolut ihre Arbeit gemacht haben, sollte das klappen, würde ich annehmen, aber das weiß man noch nicht. Aber die Chancen sind sicher besser als je zuvor, weil viele Hausaufgaben bei Revolut, würde ich sagen, in den letzten Jahren jetzt gemacht worden sind.
8: Würde Revolut mit dieser Banklizenz zu einer ernsthaften Konkurrentin von den großen bekannten Banken?
11: Also ein bisschen Kaffeesatz lesen natürlich, aber es gibt jetzt schon viel Wettbewerb. Aber klar, eine vollwertige Revolut-Bank ist eine noch größere Konkurrenz. Allerdings denke ich, im ersten Schritt eher für die anderen Neobanken, also diese Smartphone-Banken, sagt man manchmal auch, wo alles über die App läuft, als vielleicht zu den traditionellen Banken. Weil die traditionellen Banken, die bieten ja schon immer noch Dinge an, die eben diese Neobanken nicht anbieten können. Also eher Konkurrenz zu den Neobanken und nicht zu den traditionellen Banken. Was man nicht vergessen darf, Banklizenzen kosten. Man wird strenger überwacht. Also wenn man nur Zahl-App ist quasi, das verteuert das Geschäft auch für Neobanken wie Revolut und andere. Revolut hat einfach den Vorteil, dass man schon riesig ist. Also man hat 80 Millionen Kunden in 40 Ländern und man hat keine traditionell historische Legacy, die man da noch integrieren muss. Und man hat auf der grünen Wiese neu aufgebaut. Und das ist halt einfach immer günstiger. Und dieser Vorteil, der bleibt natürlich einfach bestehen.
6: Wirtschaftsredaktorin Charlotte Schackmar. Wie Neobanken das Schweizer Bankengeschäft aufwirbeln, das ist auch der Fokus in der News Plus Ausgabe vom Mittwoch. Dort erfahren Sie auch mehr über den Gründer von Revolut, der mit der Smartphone-Bank ein Milliardenvermögen gemacht hat.
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6: In Afrika steht der größte Börsengang in der Geschichte des Kontinents bevor. Der nigerianische Geschäftsmann Eliko Dangote bringt sein Raffinerieunternehmen an die Börse. Das Unternehmen könnte mit gut 49 Milliarden US-Dollar bewertet werden. Aktuell verarbeitet es gut 700.000 Barrel Rohöl pro Tag, eine beachtliche Menge im internationalen Vergleich. Dangote will auch Kleinanleger beteiligen, jeder und jede soll eine Aktie besitzen können. Nicolas Malzacher hat den Afrika-Korrespondenten der NZZ, Samuel Misterli, gefragt, welche Bedeutung dieser Börsengang für Nigeria hat.
16: Ich glaube, die Bedeutung ist sehr groß für Nigeria, weil das ist ein Land, das ist das bevölkerungsreichste Afrikas. Das heißt immer, dass dieses Land ein riesiges Potenzial hat. Aber gleichzeitig ist Nigeria immer in den Schlagzeilen wegen Konflikten, wegen islamistischem Terror, und ist ein Land, das dieses Potenzial nicht ausfüllt. Und ich glaube, da ist dieser Börsengang schon eine sehr willkommene Erfolgsmeldung, die symbolisch sehr wichtig ist.
17: Dangote hat gesagt, dass er ausdrücklich auch Kleinanlegerinnen und Kleinanleger beteiligen will bei diesem Börsengang. Er sagt sogar, es sei ein Börsengang für das Volk. Wie verstehen Sie das? Ist da etwas dran oder ist das einfach Marketing seinerseits?
16: Es ist sicher viel Marketing, weil Nigeria ist ein armes Land, da werden die allermeisten Menschen gar nicht mitbekommen von diesem Börsengang. Und so die 4 Dollar, was so das günstigste ist, wo man Anteile kaufen kann, das ist für die meisten Nigerianerinnen und Nigerianer ist das eben noch relativ viel Geld. Es ist aber so, dass es schon einen Hype gibt, da auch in Nigeria zum diesem Börsengang. Also nachdem er begonnen hatte, meldeten so Fintech-Apps, dass sie gecrashed seien, weil die Nachfrage sehr groß war. Das sind jetzt nicht nur Marketing. Und man muss auch sagen, also dass er das sagt mit dem für das Volk, hat viel damit zu tun, dass sich diese Aliko Dangote zunehmend auch als jemand versteht, der Nigeria und Afrika den Weg in eine erfolgreiche Zukunft weisen will, indem man industrialisiert, indem man eben erfolgreiche Projekte wie diese Raffinerie realisiert.
17: Also so wie Sie das jetzt beschreiben, höre ich daraus ein Bedürfnis nach wirtschaftlichen Veränderungen, die er anstoßen möchte im Land. Das ist auch interessant, weil Nigeria fördert schon seit Jahrzehnten Erdöl, musste aber lange Treibstoff importieren. Hat jetzt Dangotes Raffinerie irgendwas in dieser Hinsicht verändert für Nigeria?
16: Ja, die Raffinerie hat das Land zu einem Exporteur von Benzin gemacht. Und für Nigerias Wirtschaft ist das eigentlich eine Revolution, weil eben, es ist eigentlich eines der erdölreichsten Länder der Welt, aber gleichzeitig hat man immer Benzin importiert. Man hat Rohöl exportiert, Benzin importiert. Und die Regierung hat auch immer das Benzin stark subventioniert, damit das erschwinglich war für die Bevölkerung. Und das hat Nigerias Regierung und die Volkswirtschaft Milliarden gekostet. Und die Raffinerie hat das jetzt auf einen Schlag geändert und hat eigentlich die ganze Wirtschaft da auf den Kopf gestellt.
17: Und das reicht aber Dangote offenbar nicht. Er möchte nämlich expandieren über Nigeria hinaus. Was ist so über seine Pläne bekannt?
16: Also er hat enorm ambitionierte Pläne. Er plant eine weitere riesige Raffinerie in Ostafrika, in Kenia, an der dortigen Küste. Das ist wieder so ein Megaprojekt. Er plant auch eine große Düngefabrik in Äthiopien. Das ist eine andere wichtige Volkswirtschaft in Afrika. Er prüft Investitionen in Häfen, im Bergbau, in der Kupferverarbeitung und will mehr als 40 Milliarden US-Dollar investieren in den nächsten Jahren. Und das ist alles Teil davon, dass diese Dangote eben enorm ehrgeizig ist und sich quasi als jemand versteht, der Afrika, was immer noch der ärmste Kontinent der Welt ist, den Weg in die Zukunft weisen will, indem man industrialisiert und indem man das eben mit eigenem Geld vor allem tut und sich nicht immer abhängig macht vom Westen, von China, von fremden Mächten.
6: Samuel Misterli ist Afrika-Korrespondent der NZZ. Könnte KI tatsächlich stärker reguliert werden? Und was hätte das für Folgen? Das sind derzeit zwei der großen Fragen in der US-amerikanischen Wirtschaft. Anthropic-Chef Dario Amodei hat mit anderen wichtigen Figuren aus der Branche jüngst mehr Regulierung gefordert und eine weniger rasante Entwicklung. Und weil KI im Moment quasi der Motor der US-amerikanischen Wirtschaft ist, könnte das weitreichende Folgen haben. Nicolas Malzacher hat darüber mit unserem Börsenkorrespondenten Jens Korte gesprochen.
18: Es ist grundsätzlich ein riesiges Thema in der amerikanischen Wirtschaft und letztendlich auch an der Wall Street. Ich meine, Sie haben das ja eben schon angedeutet. Es ist ein großer Wirtschaftstreiber, aber denken wir auch mal an die Wall Street an sich, an die gewaltigen Kursgewinne, die wir in den vergangenen Jahren, 2-3 Jahren gesehen haben. Das lag ja vor allem auch an der ganzen Fantasie in Verbindung mit künstlicher Intelligenz. Da war dann unter anderem die Rede vom sogenannten FOMO, Fear of Missing Out. Da ging es gar nicht so sehr darum, wann wird KI tatsächlich profitabel sein oder nicht, sondern es ging um die Angst, etwas zu verpassen. Und jetzt habe ich gelesen, dass das neue Schlagwort nicht mehr FOMO ist, also nicht die Angst, etwas zu verpassen, sondern das neue Schlagwort ist jetzt FOB. Das steht für Fear of Being Extinct, also die Angst quasi vernichtet zu werden. Und zwar gilt das eben aus Wall Street Sicht nicht unbedingt um den menschlichen Faktor, sondern dass dann eben diese ganzen Investitionen in der Form vielleicht nicht mehr erfolgen können, wie wir uns das ausgerechnet haben, weil eben allgemein KI etwas momentan in Verruf gerät.
17: Das zeigt, das ist potenziell existenziell für Investorinnen und Investoren in der amerikanischen Wirtschaft an der Wall Street. Schauen wir uns noch konkret die Mechanismen an. Nehmen wir mal an, KI würde stärker reguliert, die Entwicklung würde in irgendeiner Form gebremst. In welcher Weise würde das denn die Wirtschaft betreffen?
18: Ja, ich glaube, das hätte ganz verschiedene Konsequenzen auf verschiedene Teile der Wirtschaft. Zum einen, es gibt Berechnungen, dass alleine in diesem Jahr etwa 1/3 des Wirtschaftswachstums, nicht der gesamten Wirtschaftsleistung, aber etwa 1/3 des Wirtschaftswachstums vom Bereich künstliche Intelligenz kommt. Das ist zum Beispiel der Aufbau der Datencenter. Das ist ein großer Faktor, wozu dann eben auch wieder Komponenten gebraucht werden. Dazu wird Strom gebraucht. Also das ist der eine Faktor, das Wirtschaftswachstum. Ein anderer Faktor ist, aber ich hatte es angesprochen, wie sehr auch die Wall Street angekurbelt worden ist, die Kurse an der Wall Street von KI. Und das ist ja nicht im luftleeren Raum, sondern Menschen auf der anderen Seite haben viel Geld mit diesen Investitionen verdient. Und dieses Geld wird dann teilweise ausgegeben und fließt dann eben auch wieder zurück in die Wirtschaft. Dieser Quell könnte dann also sozusagen auch versiegen im Extremfall. Und dann der amerikanische Finanzminister Scott Bessent hat es immer wieder betont, es gibt eine gewaltige Verschuldung in den USA. Und der Finanzminister ist der Meinung, wir können aus dieser Verschuldung herauswachsen durch eine stärkere Produktivität, durch künstliche Intelligenz. Und sollte das eben nicht so erfolgen, gibt es verschiedene Bereiche der Wirtschaft, die da eben in Mitleidenschaft gezogen werden könnten.
17: Das zeigt also, wie es der amerikanischen Wirtschaft geht und wie sie sich entwickelt. Das ist zumindest zu einem gewissen Teil konkurrent mit der Frage, wie es weitergeht mit der künstlichen Intelligenz, oder?
18: Ja, und das ist eben eine der großen Fragen, was jetzt eben im Einzelnen weiter passiert. An der Wall Street sollte es jetzt ja eigentlich auch große Börsengänge geben, nun im Herbst. OpenAI hat schon angedeutet, dass sie wahrscheinlich den Börsengang verschieben werden auf das nächste Jahr. Anthropic scheint noch auf Kurs zu liegen, vielleicht im Oktober den großen Börsengang zu wagen. Wobei an dieser Stelle will ich nur anfügen, wenn Sam Altman von OpenAI sagt, er verschiebt diesen Börsengang, da muss das nicht selbstlos erfolgen und nicht altruistisch, weil er jetzt wirklich erstmal abwarten will, die Entwicklung zu bremsen, sondern Sam Altman hat in der Vergangenheit immer wieder klargemacht, er will eigentlich mindestens eine Bewertung für diesen Börsengang haben in Höhe von 1 Billion Dollar, also 1.000 Milliarden Dollar. Und wenn jetzt eben momentan so ein bisschen die Stimmung gegen KI kippt, ist eben die Frage, ob er dieses Geld momentan bekommen könnte und er deshalb den Börsengang dann erstmal verschiebt.
6: Soweit unser US-Börsenkorrespondent Jens Korte. Sie haben SRF 4 News eingeschaltet. Hier geht's in wenigen Augenblicken weiter mit dem Neuesten aus der Nachrichtenredaktion. Am Mikrofon für Sie war Katrin Hiss.

0: Die Nachrichten von SRF um 5:30 mit Dominik Brandt. Das US-Militär hat nach eigenen Angaben in der Karibik erneut ein Boot aus der Luft angegriffen und 4 Menschen getötet. Mit dem Boot seien Drogen geschmuggelt worden, teilen die USA mit. Beweise dafür haben die US-Behörden keine veröffentlicht. Seit dem letzten Herbst greifen die USA in der Karibik und im Ostpazifik regelmäßig Boote an, die angeblich Drogen schmuggeln. Mehr als 200 Personen kamen bei diesen Angriffen bisher ums Leben. Kritikerinnen und Kritiker bezweifeln, dass diese Angriffe in internationalen Gewässern rechtlich zulässig sind. Zwei Kurzmeldungen aus der Schweiz. Der vergangene Hitzesommer habe die Schweizer Wirtschaft 2,1 Milliarden Franken gekostet. Das sagt eine Studie, die der Schweizerische Städteverband in Auftrag gegeben hat und die der NZZ am Sonntag vorliegt. Die Hitzewelle habe die Produktivität verringert. Die Menschen hätten schlicht weniger gut arbeiten können, heißt es vom Städteverband. Die Stimmbevölkerung wird an der Urne darüber entscheiden, ob das Bauverbot für Atomkraftwerke in der Schweiz aufgehoben werden soll oder nicht. 125.000 Menschen haben das Referendum gegen die Gesetzesänderung unterschrieben. 50.000 Unterschriften wären nötig. Das Referendumskomitee bestätigt einen entsprechenden Bericht des Tagesanzeigers. Zum Sport, zuerst Eishockey mit den Resultaten des Abends. Die ZSC Lions haben gegen Genf Servette 3:0 gewonnen. Davos verlor gegen Zug 2:6. Aschua besiegte Kloten 4:3 nach Verlängerung. Biel hat gegen die SCL Tigers 3:4 nach Penaltyschießen verloren. Rapperswil-Jona gewann gegen Freiburg 3:2. Und Lausanne besiegte Ambrì Piotta 4:1. Dann die Fußballresultate. Die Young Boys haben gegen Servette Genf 3:2 gewonnen. Der FC Sion und der FC Zürich spielten 1:1. Und Luzern besiegte die Grasshoppers 5:1. Das Wetter, es gibt einen sonnigen Tag bei 22 bis 26 Grad. Das waren Nachrichten von Radio SRF. Verantwortlich Dominik Brandt.
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2: Parmelins Chefdiplomatin nimmt den Hut. SECO-Chefin Hélène Budliger-Atieda tritt auf Ende März 2027 zurück. Was bedeutet das für ihren Chef Guy Parmelin? Der Wirtschaftsminister war am Donnerstag zu Gast im Tagesgespräch.
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4: Mein Gast ist Bundespräsident und Wirtschaftsminister Guy Parmelin. Willkommen im Tagesgespräch.
5: Herzlichen Dank für die Einladung.
4: Staatssekretärin Hélène Budliger tritt zurück. Das ist eine ihrer wichtigsten Mitarbeiterinnen. Sie ist die Chefin des Staatssekretariats für Wirtschaft. Wie haben Sie von diesem Rücktritt erfahren?
5: Ja, am Dienstagnachmittag. Sie ist ins Büro gekommen und hat mir den Brief direkt gegeben. Ich bedauere das natürlich und habe ich schon den Bundesrat informiert und am Freitag offiziell.
4: Aber waren Sie überrascht, dass sie zurücktritt?
5: Ja, das ist, wissen Sie, das ist eine, wie sagt man, eine Stelle mit viel Stress, mit viel Spannungen. Wir hatten mehrere wichtige Dossiers, sei es im Ausland, man spricht am meisten von Freihandelsabkommen, aber intern, sie hat auch eine große Arbeit gemacht, um das zu reorganisieren und noch mehr wirksam zu sein. So, das ist für eine Person, das ist etwas sehr anstrengend.
4: Hat Frau Budliger gesagt, wieso sie zurücktritt? Was sind die Gründe?
5: Ich will nicht in Detail kommen. Ich habe diesen Brief, das ist zwischen Frau Budliger und ich.
4: Haben Sie noch versucht, sie zu überzeugen, zu bleiben?
5: Ich habe ein Grundprinzip, sobald das jemand weg will, das ist seine oder ihre
4: Entscheidung.
5: Ihre Wille, ihre Entscheidung und muss man das akzeptieren.
4: Die Staatssekretärin für Wirtschaft, Hélène Budliger, war oder ist maßgeblich an den Zollverhandlungen mit den USA beteiligt. Sie haben es erwähnt, die US-Zölle sind immer noch in Verhandlung. Ein Abkommen, das die Handelsbeziehungen wieder verlässlich regeln würde, besteht bis heute nicht. Ist es nicht ein, ich sage es so ein bisschen salopp, ein blöder Zeitpunkt, dass diese Position jetzt ausgewechselt wird?
5: Nein, man kann das so sehen, aber ich denke nicht. Wissen Sie, wir haben schon lange dieses Joint Declaration. Bis jetzt USA und die Schweiz setzen diese Joint Declaration um.
4: Also das bedeutet, dass man nicht über 15% Zölle
5: Ja, geht. Jeder Teil respektiert sein Engagement. Natürlich sind wir immer in Kontakt. Wir wollen sehen, wie weiter. Und bis jetzt denke ich, und wenn ich sehe, wie für andere Länder, es funktioniert. Die USA respektieren ihr Engagement.
4: Im Blick steht, ich zitiere, den Blick ganz freiwillig scheint Helen Budliger ihr Amt nicht abzugeben. Gut unterrichtete Quellen zufolge legte Parmelin ihr in einem Gespräch bereits vor einigen Wochen nahe, über einen vorzeitigen Abgang nachzudenken.
5: Ich habe ein Grundprinzip, ich kommentiere nicht, was in den Zeitungen geschrieben ist.
4: Es gibt eine laufende Untersuchung der Geschäftsprüfungskommission des Nationalrats, die GPK, die klärt zurzeit ab, ob beim Austausch zwischen dem SECO und den privaten Milliardären im Zolldossier sensible oder vertrauliche Informationen weitergegeben wurden. Wir erinnern uns, es gab da diese Gruppe von Milliardären, die besuchten Präsident Trump im Oval Office und schenkten ihm eine Rolex und einen Goldbarren für bessere Stimmung gegenüber der Schweiz. Das wird jetzt untersucht. Hat diese Untersuchung mit dem Rücktritt zu tun?
5: Absolut nicht. Das sind zwei separate Sachen. Die Subkommission GPK führt eine Untersuchung. Wir nehmen teil. Frau Staatssekretärin Budliger, ich auch, andere Bundesräte. Und dann muss man erwarten den Bericht, das Resultat. Und dann will den Bundesrat Stellung nehmen. Aber das hat absolut nichts zu tun.
4: Sie und Frau Budliger sind ja zusammen sozusagen ein Dreamteam. Sie sind die Schlüsselfiguren bei den Zollverhandlungen mit den USA. Finden Sie nicht schade, dass dieses Duo aufhört?
5: Ja, aber es ist das Leben. Sie haben regelmäßig Änderungen in alle Departemente. Man muss damit leben. Auf Französisch sagt man, «Personne n'est irremplaçable» ou alors les cimetières sont remplis de personnes qui se croyaient irremplaçables.
4: So, oh mein Gott, das ist das längste Sprichwort der Welt.
5: Ja, das heißt, dass niemand, alle Personen, sie kann man vertreten, wieder vertreten.
4: Alle sind ersetzbar.
5: Ja. Und man muss noch einmal damit leben. Und sich organisieren, wie weiter. Noch einmal, das ist für den 31. März, so will ich mit Frau Staatssekretärin Budliger diskutieren, wie weiter bis Ende des Jahres, wie organisieren wir uns für Nachfolger. Wir müssen natürlich ein Verfahren einreichen, wie sagt man, in den Zeitungen.
4: Eine Stellenanzeige
5: in den Zeitungen, dann ja. Eine Findungskommission, dann hat man Longlist, Shortlist und am Ende eine Entscheidung.
4: Und wann wollen Sie die Nachfolge bestimmen? In welchem Zeitrahmen?
5: Ah, das ist auch so schnell wie möglich, natürlich, aber wir wollen das sorgfältig machen. Das heißt, die Kandidaturen kommen, dann muss man die Dossier studieren, das ist diese Findungskommission, die das macht, dann sind Anhörungen, das ist ein besonderes Verfahren und dann hat man noch Sicherheitskontrolle. Es dauert ein bisschen, es kann schnell gehen, aber es kann auch langsam gehen und wenn es uns bis 31. März nicht gelungen, muss man uns organisieren für eine interimistische Person, intern wahrscheinlich. Wir haben mehrere Personen, die das machen können, aber das ist zu früh, das zu sagen.
4: SECO-Chefin Helen Budliger tritt ab. Sie vermittelt zwischen der Schweiz und den USA bei den Zöllen. Das macht sie jetzt ja noch weiter bis zum März. Bleiben wir gerade bei diesem Thema kurz, bei den Zöllen. Die US-Zölle, ich habe es gesagt, sind immer noch in Verhandlung. Wir stehen aktuell, das ist ja sehr kompliziert, wir stehen aktuell bei 12,5%. Ein Abkommen, das die Handelsbeziehungen wieder verlässlich regeln würde, besteht heute noch nicht. Es gibt immer noch Unsicherheiten und das ist schwierig für die Schweizer Exportwirtschaft.
5: Ja, nicht nur für die Schweiz, für andere Länder auch, die kein Abkommen haben. Mehrere haben kein Abkommen. Wir haben ein Abkommen mit einem Cap von 15% all inclusive.
4: Joint
5: Declaration. Genau. Andere Länder haben nur 1% plus sogenannte MFN-Zölle.
4: Gut, die Frage ist ja, hält Präsident Trump dieses Joint Statement ein? Bleibt das bei diesen 15%?
5: Bis jetzt.
4: Weil da haben wir ja schon anderes erlebt.
5: Bis jetzt ist es in Ordnung. Wir haben kein Zeichen. Aber ich muss noch klar erinnern, dass die USA haben eine sogenannte Untersuchung wegen eventuell Überkapazität.
4: Herr Bundespräsident, ich will nur schnell erklären, dass man das wirklich versteht. Der Vorwurf der US-Regierung ist, die Schweiz würde in der Produktion Überkapazitäten fördern. Dies führe zu unfairen Handelsüberschüssen.
5: Ja.
4: Und diese Überkapazitäten, das prüft im Moment noch die USA.
5: Ja.
4: Also das heißt, darum sind diese Zölle von 12,5% immer noch nicht sicher. Genau.
5: Ja, das ist nicht nur für die Schweiz gültig, für andere Länder, für EU, für andere Länder.
4: Genau.
5: Wir erwarten jetzt die Entscheidungen. Und dann
4: wann kommt die Entscheidung? Was denken
5: dann
4: Sie?
5: Kommt die Entscheidung. Wir wissen nicht, was passieren kann. Was wir sehen wollen, unbedingt, dass diese 15%, die wir abgemacht, dieses Deal, die wir abgemacht haben, respektiert ist.
4: Wissen Sie, wann es bezüglich diesen Überschüssen, wann da eine Reaktion kommt von der US-Regierung?
5: Nein, man hat uns gesagt, es braucht Zeit. Es kann kommen in zwei Wochen oder später. Das ist wahrscheinlich für USA auch kompliziert.
4: Und wenn die US-Regierung dann zum Schluss kommt, es gibt Überschüsse, es gibt ein Handelsdefizit, dann steigen die Zölle wieder ein bisschen?
5: Wir wollen warten, die Entscheidungen, dann Stellungnahmen, dann der Bundesrat will diskutieren und dann wollen wir sehen, wie weiter.
4: Kommen wir noch zu den Zöllen hier in Europa. Die EU will ihren Stahlsektor schützen. Seit dem 1. Juli hat sich der Zoll auf Stahl von 25% auf 50% verdoppelt. Wie stark ist der Schweizer Stahlexport betroffen, seit das jetzt in Kraft ist?
5: Ja, wir sind stark betroffen, natürlich. Wir sind in Verhandlungen im Rahmen WTO, Welthandelsorganisation, zu diskutieren, um zu sehen, ob wir das verbessern können. Alles ist noch offen, aber wir wollen natürlich eine bessere Lösung. Aber das ist natürlich auch schwierig.
4: Sie haben im Frühling mit EU-Kommissionspräsidentin Ursula von der Leyen, ich zitiere Sie, Sie haben mit ihr Klartext gesprochen. Sie haben das selber gesagt, das sei Klartext gewesen. Die geplante Zollerhöhung für Stahlexporte aus der Schweiz sei nicht akzeptabel. Aber dieser Klartext hat nicht viel gebracht.
5: Doch, weil sie wollen und wir müssen durch WTO verhandeln. Noch einmal. Solange, dass wir verhandeln, will ich nichts mehr sagen, weil vielleicht findet man etwas, die akzeptabel ist. Sonst muss man vielleicht andere Maßnahmen treffen. Sie wissen, diese Verhandlungen sind sehr heikel und man muss arbeiten. Und sobald das eine definitive Entscheidung, Abkommen oder kein Abkommen, kommunizieren wir.
4: Zeichnet sich eine Lösung ab?
5: Ich hoffe, aber das ist zu früh, das zu sagen.
4: Das ist das SRF-Tagesgespräch mit Bundespräsident Guy Parmelin. Als Wirtschaftsminister ist Ihnen das Freihandelsabkommen Mercosur wichtig. Wir wechseln jetzt das Thema, das ist sehr aktuell. Das Parlament sagt Ja zu diesem Freihandelsabkommen mit Südamerika. Nach dem Ständerat hat gestern auch der Nationalrat mit einem Kompromiss zugestimmt. Das ist ein Freihandelsabkommen mit 4 südamerikanischen Ländern. Sie setzen sich nachdrücklich für diesen Mercosur-Deal ein, für dieses Abkommen. Wieso?
5: Weil das ist strategisch für die Schweiz. 270 Millionen Personen in diesen Ländern, ein riesiges Potenzial für unsere Wirtschaft und KMU, auch für gewisse landwirtschaftliche Produkte. Denken Sie am Käse, 990 Tonnen ohne Zölle, das ist etwas interessant. Das ist auch 155 Millionen Franken Sparmaßnahmen für die Wirtschaft. Und man muss sehen, seit Mai dieses Jahres, die EU setzt ihren eigenen Abkommen mit Mercosur-Ländern um. So, wenn wir warten, jedes Jahr, jede Monate, so unsere Wettbewerbsfähigkeit vis-à-vis unserer Konkurrenten im EU ist gefährdet.
4: Aber können Sie das ein bisschen konkreter sagen? Das ist etwas, was Sie oft
5: sagen.
4: Das
5: ist...
4: Aber welche Schweizer Unternehmen verlieren heute tatsächlich Aufträge an europäische Konsumenten?
5: In gewissen Sektoren wie Maschinenindustrie oder solche Produkte im Detail, die Zölle, die wir jetzt haben, können bis 30% sein. Wenn mit dem Abkommen, wir haben in gewisse Fristen natürlich gehabt, dass diese Tarife nach unten kommen. Und später das Problem, das sind für unsere Unternehmen, wir sind nicht mehr konkurrenzfähig. Und das ist eine Opportunität, die wir verlieren.
4: Das Mercosur-Abkommen will Exporte nach Brasilien, Argentinien, Uruguay und Paraguay weitgehend vom Zoll befreien. Im Gegenzug dürfen mehr Wein oder Fleisch in die Schweiz eingeführt werden. Und genau das ist der Punkt, wo die Bauern ins Spiel kommen. Die Bauern in der Schweiz befürchten Einkommensverluste wegen mehr Importfleisch zum Beispiel. Darum gibt es jetzt eine Kompensation für die Bauern, und zwar eine halbe Milliarde für die Landwirtschaft. Eine halbe Milliarde Franken für die Landwirtschaft. Kauft sich das Parlament die Zustimmung der Bauern?
5: Und Sie müssen diese Frage zum Parlament stellen. Nein, Spaß beiseite. Man muss sehen, das ist kein Abkommen gegen die Bauern. Das ist kein Abkommen, wo wir die Grenze ganz öffnen für Fleisch und Weine. Das sind Kontingenten, sodass unsere Landwirtschaftspolitik nicht gefährdet ist.
4: Aber Entschuldigung, dass ich Sie unterbreche.
5: Ich will erklären, konkret.
4: Nur ganz schnell, das Geld, es geht um das Geld. Eine halbe Milliarde für die Bauern. Wie finden Sie das?
5: Ja, der Bundesrat hat erkennt, dass gewisse Nachteile da sein könnten. Das ist, warum er gesagt hat, die parlamentarische Motion vom Nationalrat, die gewisse Kompensation möchte. Die Hauptsache ist, dass wir eine Lösung für dieses Abkommen, weil noch einmal, für das Land, für die Familien, für die Unternehmen, das ist strategisch. Wenn wir das nicht haben und wenn Japan, wenn EU oder andere Länder das haben, verlieren wir in Kompetitivität. 30% mehr Zollpenalität, das heißt, dass gewisse KMU vielleicht nicht mehr in der Schweiz produzieren, aber in Frankreich, in Baden-Württemberg oder ich weiß nicht wo. Das muss man nicht verlieren.
4: Wenn man Ihnen zuhört, dann macht das absolut Sinn, oder? Dann denkt man, ja, das muss stimmen. Das ist bessere Zusammenarbeit für unsere Produkte, für die Produkte aus Südamerika, ohne Zölle, ein Hin und Her, das ist gut. Aber Herr Parmelin, wenn dieses Abkommen für die Schweiz so eindeutig vorteilhaft ist, wie Sie das sagen, warum ist es innenpolitisch inzwischen so teuer, eben eine halbe Milliarde, dafür eine Mehrheit zu kriegen?
5: Noch einmal, das ist eine Entscheidung des Parlaments. Das war nicht die Entscheidung des Bundesrates. Für den Bundesrat, es braucht eine Lösung. Das Abkommen, wie es ist, ist konform und erträgbar für alle.

0: dass es leicht ist, aber wir haben Opportunität. Und wenn wir Freihandelsabkommen mit China und mit Indien, wo in jedem Land 1 Milliarde Einwohner leben und wir ein bisschen exportieren, das ist etwas besser für die Situation.
1: Links-Grün macht sich Sorgen wegen der Abholzung des Regenwaldes. Das ist ein wichtiger Punkt, den wir auch jetzt in dieses Gespräch reinnehmen müssen. Sie sagen, das Abkommen enthalte starke Nachhaltigkeitsbestimmungen. Nehmen wir ein konkretes Beispiel, Rindfleisch aus Brasilien. Wie kann ein Schweizer Konsument, eine Konsumentin überprüfen, dass dieses Fleisch nicht von einer Fläche stammt, die für Viehzucht entwaldet wurde?
0: Im Abkommen, alle Teile haben sich engagiert, diese internationale Paris-Abkommen oder internationale Abkommen zu respektieren. Und das wollen wir kontrollieren.
1: Also wenn das Abkommen in Kraft ist, wird das laufen kontrolliert?
0: Ja, wenn wir kein Abkommen haben, haben wir kein Druckmittel, um das zu kontrollieren. Und die Importe aus Brasilien gehen weiter und wir können nicht sagen, hey, hier müssen Sie aufpassen wegen Entwaldung in Amazonia. Parallel dazu hat man schon jetzt heute viele Programme, die in Amazonas wirksam sind für Personen, die im Wald leben. Und noch einmal, wenn etwas passiert, kann man das thematisieren. Und das ist wirksame Maßnahmen. Und ich habe Mühe zu verstehen, dass im gewissen Milieu man das nicht will. Wenn wir nichts haben, es geht weiter und kein Druckmittel haben wir.
1: Die Linken und Grünen Parteien sehen das nicht so. Und wenn es zu einer Abstimmung noch kommt vor das Volk, dann wird das eine große Diskussion werden, gerade diese Nachhaltigkeitsthemen.
0: Ja, natürlich, das ist unsere Demokratie, direkte Demokratie, und man muss das absolut nicht ändern. Das ist auch die Opportunität für die Befürworter, für den Bundesrat, konkret mit der Bevölkerung die Wahrheit und die Realität auf dem Tisch zu zeigen. Und das muss man auch der Bevölkerung erklären. Das wird nicht einfach sein, aber das ist auch eine Opportunität, transparent das zu erklären.
1: Machen wir hier einen Punkt und wechseln das Thema. Sie sind als Bundesrat für die wirtschaftliche Landesversorgung in der Schweiz verantwortlich. Wegen der anhaltenden Trockenheit haben Sie den Bezug von knapp 16'000 Tonnen Tierfutter aus den Notlagern bewilligt. Das war nötig, das ist jetzt ganz aktuell, dass Notlager angezapft werden darf. Reicht das?
0: Die Zukunft will das zeigen. Die Waren existieren. Das Hauptproblem, das ist die Logistik. Rheinpegel, Donau, Probleme, nicht genug Wasser, um das zu transportieren. Und unsere Pflichtlager sind besonders da für solche Situationen. Wenn es regnet bald und viel und besser, vielleicht genügt das, sonst muss man noch einen Teil frei lassen. Bis jetzt, das, was wir frei gelassen haben, das ist in Kompetenz des Delegiert. Wenn wir mehr als 20% freilassen müssen, muss eine Verordnung da sein.
1: Aber wir sind jetzt noch unter 20%?
0: Wir sind unter 20%. Wir sind immer in Kompetenz des Delegiert.
1: Stichwort Trockenheit. Die Monate Juni bis August waren in der Schweiz die heißesten seit Messbeginn. Ihr Kollege Umweltminister Albert Rösti sagte kürzlich in einem Interview, er hätte eine derart heftige Hitze nicht erwartet. Das, obwohl Klimaforscher vor solchen Szenarien warnten. Haben Sie die Hitze auch nicht so erwartet?
0: Das ist schwierig, Prognosen zu machen. Ich nehme nur ein Beispiel. Im 21 war ich auch Bundespräsident. Ich war in Luzern wegen Überschwemmungen. So, man sieht, dass in 5 Jahren Klimawandel war total verschieden. Im 21 in Luzern, wir hatten Angst, dass das Reuss überschwemmt die ganze Stadt. Und dieses Jahr versuchen wir in den Alpen, im Jura, Wasser zugunsten den Tieren zu bringen.
1: Aber beides hat für Sie mit dem Klimawandel zu tun?
0: Ja, wir sehen diese Änderungen. Das ist eine Grundtendenz. Was wir machen müssen und können, überall, wo es möglich ist, muss man sich gewisse Maßnahmen einreichen, muss man sich adaptieren. Auf internationaler Ebene, wir haben gewisse Abkommen, wir können nicht allein alles lösen. Wenn große Player wie Indien, China, USA noch mehr CO2 im im Luft machen. Wir machen unseren Job, wir müssen unser Engagement respektieren, aber parallel dazu mit den Kantonen muss man gewisse Maßnahmen vorbereiten. Aber es braucht Zeit, es braucht Projekte.
1: Genau, und das sind alles Maßnahmen gegen die Hitze, aber wo bleibt der verstärkte Kampf gegen den Klimawandel?

0: um das Übel an der Wurzel zu packen?
1: Na, wir haben aktuell mehrere Maßnahmen. Wir haben CO2-Gesetz, Klimagesetz. Diese Gesetze werden auch bald, revidiert. Das ist im Departement meines Kollegen Rösti. Das machen wir parallel. Aber diese Tendenz ist da. Man kann mit dem Fuß am Boden schlagen. Was wir machen können, das ist das zu dämpfen und parallel in internationalen Gremien alle ihre Verantwortlichkeit erinnern. Und natürlich muss die Schweiz auch seinen Job machen.
0: Die SP schreibt in einer Mitteilung, ich zitiere die SP, derweil tauchte SVP-Arbeits- und Wohnminister Guy Parmelin während des Hitzesommers vollständig ab. Während Hunderttausende in ungenügend isolierten Wohnungen und Schulgebäuden ausharren mussten und die Hitze den Gesundheitsschutz bei der Arbeit infrage stellt. Haben Sie Ihre Verantwortung nicht genug wahrgenommen in diesem Sommer?
1: Ja, das ist die Politik. Das ist normal, wenn die SP das nicht gemacht hätte, diese Erklärungen, wäre ich sicher enttäuscht. Spaß beiseite, wir arbeiten, wir versuchen auf Bundesebene die Maßnahmen, wo wir kompetent sind, versuchen wir das zu machen. Die Kantone und die Städte haben auch eine wichtige Rolle zu machen. Sie sprechen von Home, vom Gesundheits... Das gehört den Kantonen.
0: Also die Wohnungen.
1: Die Wohnungen, das gehört den Kantonen. Manchmal sind die Städte kompetent und in mehrere Städte in der Schweiz. Die SP hat die Möglichkeit, das zu thematisieren.
0: Vielleicht meint die SP oder auch andere Kritikerinnen und Kritiker mehr, dass sie vielleicht mal im Sommer hingestanden wären und gesagt haben, hey, ich sehe, es ist wahnsinnig heiß, viele leiden, wir sind da, wir von der Politik.
1: Nein, wir waren da schon vor den Ferien. Ich war immer im Kontakt mit meinem Bundesrat. Zum Beispiel, ich nehme nur ein Beispiel von meines Departement. Wir waren in Kontakt mit Schweizer Bauernverband. Die Arbeit hat gut funktioniert. Mit meiner Delegierten und mit Landesversorgung haben wir auch eng beobachtet, was passiert mit dem Rhein. Wo sehen Sie die nächsten Probleme? Haben wir arbeitet? Wir waren in der Schweiz. Ich war in der Schweiz. Ich war immer im Kontakt mit den Personen. Am Anfang Juli war ich im Ausland, aber ich war immer am Telefon erreichbar und haben wir unseren Job gemacht.
0: Zum Schluss, Herr Bundespräsident, seit Wochen wird spekuliert, ob Sie bald Ihren Rücktritt ankündigen. 11 Jahre Bundesrat, Sie sind in Ihrem zweiten Präsidialjahr. Kündigen Sie Ihren Abschied aus der Politik an, treten Sie zurück.
1: Ich habe immer gesagt, mein diplomatischer Pass ist gültig bis 2029 und sobald dass ich meine Entscheidung zurückzutreten gefällt habe, informiere ich öffentlich.
0: Es gibt ja sehr viele Schlagzeilen im Moment. Ich denke, Sie sehen, lesen die auch. Ich lese zwei Schlagzeilen vor. Auf der Ehrenrunde, wie lange bleibt Guy Parmelin noch im Bundesrat? Dann tritt Guy Parmelin bald zurück. Diese drei SVP-Frauen sind in der Pole-Position für die Nachfolge. Was löst das bei Ihnen aus? Denken Sie dann manchmal, vielleicht haben die Journalistinnen und Journalisten recht?
1: Nein, das ist Teil. Ich bin seit bald 11 Jahren im Bundesrat. Ich habe mehrmals erlebt, dass Kolleginnen und Kollegen zurücktreten wollen. Das ist jedes Mal Spekulation, wann, wie, an welchem Ort, wo und so weiter. Das ist Teil des Lebens eines Bundesrates.
0: Sie gelten als Traditionalist. Sie haben immer wieder gesagt, dass Bundesräte, Bundesrätinnen eigentlich nicht während der Legislatur zurücktreten sollten. Finden Sie das immer noch?
1: Also das ist ein Privileg eines Bundesrates zu entscheiden, wann. Wir sind gewählt für 4 Jahre am Anfang der Legislatur. Das ist ein Privileg, wenn plötzlich Sie können ein Gesundheitsproblem haben, Sie können irgendetwas haben. Das Leben ist so geeignet, dass manchmal plötzlich mit der Gesundheit geht es nicht mehr. So, das ist so abgemacht, dass ein Bundesrat, wenn er zurücktreten will, kann auch in der Legislatur einen Brief schreiben und sagen, ich trete zurück. Stichwort. Aber heute sage ich klar, heute bin ich da.
0: Das merken wir und das freut uns. Und Sie haben die Gesundheit angesprochen. Man liest immer wieder über Ihren Rücken, über Rückenprobleme. Ja, das haben auch viele Leute, die zuhören, oder? Der Rücken ist, das ist das große Problem vieler Menschen. Wie geht es Ihrem Rücken? Können Sie uns da mal aufklären?
1: Also, manchmal ist es besser, manchmal weniger. Manchmal muss ich zum Physiotherapeut gehen, manchmal zu, wie sagt man?
0: Einfach ins Fitness.
1: Nein, nicht Fitness.
0: In die Massage.
1: Physiotherapeut oder eine andere Therapeut. Aber, und das geht besser. Aber ich kann jede Person versichern, ich nehme keine Tabletten.
0: Hey, das ist ja eine Information, das ist ja schon mal schön. Sie sind ausgebildeter Winzer. Was spricht denn eigentlich gegen ein beschauliches, ruhiges Leben ohne Schlagzeilen in den Wattländer Weinbergen?
1: Oh, das ist ein Tag, das wird sicher etwas, die ich schätzen kann. Aber noch einmal, heute bin ich da.
0: Das hat uns sehr gefreut, dass Sie da sind. Herr Bundespräsident, vielen Dank für dieses Gespräch.
1: Danke vielmal.
2: Das war das Tagesgespräch vom Donnerstag. Weiter geht's gleich mit einem News-Update.

0: Die Nachrichten von SRF um 6 mit Olivia Limacher. Das Referendum gegen neue AKW in der Schweiz ist zustande gekommen. 125'000 Unterschriften wurden gesammelt. Der Hitzesommer dürfte die Schweizer Wirtschaft Milliarden kosten. Eine Studie beziffert den Schaden auf über 2 Milliarden Franken. Und die Wahlen in zwei deutschen Bundesländern. Sie dürften Auswirkungen haben für Kanzler Friedrich Merz, sagt unsere Korrespondentin. Das Wetter, heute ist es sonnig bei 23 bis 26 Grad. Die Schweizer Stimmbevölkerung wird an der Urne darüber entscheiden, ob das Bauverbot für Atomkraftwerke in der Schweiz aufgehoben werden soll oder nicht. 125'000 Menschen haben das Referendum gegen die Gesetzesänderung unterschrieben. 50'000 Unterschriften wären nötig. Das Referendumskomitee bestätigt einen entsprechenden Bericht des Tagesanzeigers. 2017 haben die Stimmenden entschieden, dass in der Schweiz keine neuen AKW gebaut werden dürfen. Bundesrat und Parlament wollen das nun aufheben. Dagegen haben linke Parteien und Umweltorganisationen das Referendum ergriffen. Der vergangene Hitzesommer hat die Schweizer Wirtschaft 2,1 Milliarden Franken gekostet. Das sagt eine Studie, die der Schweizerische Städteverband in Auftrag gegeben hat. Die Studie, über die die NZZ am Sonntag berichtet, hat die Produktivität der Wirtschaft in den Monaten Juni bis August untersucht. Die Hitzewelle habe dafür gesorgt, dass die Menschen schlicht weniger gut hätten arbeiten können, sagt der Präsident des Städteverbands Hans-Peter Hilfiger im Bericht der NZZ am Sonntag. Die 2,1 Milliarden Franken, die Hitzewelle die Schweizer Wirtschaft gekostet habe, seien ein Aufruf, jetzt zu handeln, so Hilfiger. Es müsse in den Hitzeschutz investiert werden. Der Städteverband fordert, dass sich Bund und Kantone in diesem Bereich stärker beteiligen. Nach Deutschland. Mecklenburg-Vorpommern an der Ostsee und die deutsche Hauptstadt Berlin wählen heute ein neues Parlament. Doch kaum je hatten die Resultate in Schwerin und Berlin so sehr das Potenzial, die Bundespolitik in Berlin bis ins Kanzleramt zu erschüttern. Aus Berlin, Deutschland-Korrespondentin Simon Fatzer.
1: Die Ministerpräsidentin von Mecklenburg-Vorpommern sagt:
2: Die Wahl am 20. September ist eine Richtungsentscheidung für uns.
1: Manuela Schwesig setzt für die SPD alles daran, die AfD zu verhindern, die in Umfragen lange weit vorne lag, zuletzt auch beflügelt vom Erfolg in Sachsen-Anhalt. In einer Aufholjagd der Sonderklasse hat Manuela Schwesig die radikal rechte Konkurrenz knapp überholt. Es ist Manuela Schwesig, die hier persönlich punktet. Dieser Rostocker sagt es so:
3: Wenn die Frau Schwesig nicht so eine gute Ministerpräsidentin wäre, dann würde die SPD hier in MacPom auch in den Keller gehen.
1: Ganz anders in Berlin. Der regierende CDU-Bürgermeister tritt gar nicht mehr an. Es liegen mehrere Parteien in Umfragen nahe beieinander. Die Linke ganz knapp vor der CDU. Das ist alles für sich genommen spannend, aber so richtig brisant wird es wegen der Kanzlerpartei CDU. Zur Erinnerung, Kanzler und Parteichef Friedrich Merz vor 2 Wochen nach der Wahl in Sachsen-Anhalt:
4: Wir sind alle zutiefst schockiert. Ich muss einräumen, dies ist die schwerste Wahlniederlage, die die CDU seit Jahren, seit Jahrzehnten eingefahren hat.
1: So, und nun droht die CDU in Berlin die Regierungsführung zu verlieren und in Schwerin sogar ganz aus dem Landtag zu fliegen. Sollte das passieren, wäre offen, ob die Partei noch zu ihrem Kanzler steht. Er selbst sagte:
4: Aufgeben ist für mich keine Option.
1: Ob das nach der Wahl heute immer noch so tönt, ist die große Frage.
0: Das US-Militär hat nach eigenen Angaben in der Karibik erneut ein Boot aus der Luft angegriffen und 4 Menschen getötet. Mit dem Boot seien Drogen geschmuggelt worden, teilen die USA mit. Beweise dafür haben die US-Behörden keine veröffentlicht. Seit dem letzten Herbst greifen die USA in der Karibik und im Ostpazifik regelmäßig Boote an, die angeblich Drogen schmuggeln. Mehr als 200 Personen kamen bei diesen Angriffen bisher ums Leben. Kritikerinnen und Kritiker bezweifeln, dass diese Angriffe in internationalen Gewässern rechtlich zulässig sind. Zum Sport, zuerst Eishockey. Die ZSC Lions haben am Abend gegen Genf Servette 3:0 gewonnen, Davos verlor gegen Zug 2:6, Aschua besiegte Kloten 4:3 nach Verlängerung, Biel hat gegen die SCL Tigers 3:4 nach Penaltyschießen verloren, Rapperswil-Jona gewann gegen Freiburg 3:2 und Lausanne besiegte Ambrì Piotta 4:1. Und dann noch zur Fußball-Super League. Die Young Boys haben gegen Servette Genf 3:2 gewonnen. Der FC Sion und der FC Zürich spielten 1:1 und Luzern besiegte die Grasshoppers 5:1. Es bleibt der Blick aufs Wetter. Heute ist es sonnig bei 23 bis 26 Grad. Lokale Nebelfelder lösen sich rasch auf. Ab und zu ziehen hohe Wolkenfelder vorüber. Das waren Nachrichten von Radio SRF, verantwortlich Michael Wettstein.
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7: Wir schauen nun zurück auf ein paar ausgewählte Themen aus der Welt der Wissenschaft der letzten Woche. Unter anderem gibt es in der nächsten gut halben Stunde gute Nachrichten, was das Ozonloch angeht. Und wir sprechen über eine neue Strategie, um die Biodiversität in der Schweiz zu fördern. Am Mikrofon ist Katrin Hiss. Das Ozonloch ist eines der größten Umweltprobleme der letzten Jahrzehnte. Doch jetzt gibt es gute Neuigkeiten, denn die Ozonschicht regeneriert sich nachhaltig. Das Loch über der Antarktis sei zum zweiten Jahr in Folge kleiner als zwischen 1990 und 2010, schreibt die WMO, das ist die Wetterorganisation der UNO. Und sie geht davon aus, dass sich die Ozonschicht in den nächsten Jahrzehnten vollständig erholt. Nicolas Malzacher hat Wissenschaftsredaktorin Irene Dietschi gefragt, wie bedeutend diese Entwicklung sei für uns Menschen und für die Umwelt.
8: Es sind erstmal gute Neuigkeiten, denn die Ozonschicht in der Stratosphäre, also in etwa 15 bis 50 Kilometern Höhe, diese Ozonschicht schützt das Leben auf der Erde vor schädlichen UV-Strahlen. Diese können bei Menschen und anderen Säugetieren Hautkrebs verursachen und UV-Strahlen können auch Pflanzen schädigen, indem sie zum Beispiel die Photosynthese stören. Man kann sagen, ohne Ozonschicht hätte sich das Leben, wie wir es kennen, nie entwickeln können. Ein interessantes Detail: die Schicht aus reinem Ozon ist gerade mal 3 Millimeter dick. Und das muss man sich vor Augen halten, 3 Millimeter reichen aus, um die gesamte kurzwellige UV-Strahlung der Sonne abzuhalten und damit das Leben zu schützen.
9: Und auch der Bereich über der Antarktis ist auf gutem Weg, wieder 3 Millimeter dick zu werden. Das ist die Entwicklung. Wie ist es dazu gekommen?
8: Ja, hinter dieser Entwicklung steckt das Montreal-Protokoll, ein internationales Umweltabkommen, das am 16. September 1987, also vor fast 40 Jahren, beschlossen wurde. Am 1. Januar 1989 trat es dann in Kraft. Das Montreal-Protokoll gilt als erfolgreichster Umweltvertrag der Welt. Als Folge dieses Vertrags haben die Länder die sogenannten Fluorchlorkohlenwasserstoffe, kurz FCKW, verboten. FCKW sind chemische Stoffverbindungen, die zum Beispiel in Aerosolsprays, Kältemitteln, in Löschschäumen oder als Lösungsmittel verwendet wurden. Bis man eben herausfand, dass FCKW die Ozonschicht schädigen. Viele werden sich daran erinnern, als wegen den gefährlichen FCKW die alten Kühlschränke aus den Küchen entsorgt und Spraydosen aus den Regalen verbannt wurden.
9: Dadurch wurden die FCKW drastisch reduziert. Das hat funktioniert über die letzten Jahrzehnte hinweg. Deswegen regeneriert sich jetzt die Ozonschicht. Aber es gibt heute offenbar immer noch Stoffe, die der Ozonschicht schaden. Es geht da um gewisse Treibhausgase. Können Sie erklären, was da passiert?
8: Ja, das ist ein bisschen komplex. Weil FCKW ja verboten wurden, mussten Ersatzstoffe her. Und manche dieser Ersatzstoffe sind zwar nicht schädlich für die Ozonschicht, aber es sind starke Treibhausgase, die den Klimawandel anheizen. Der Klimawandel wiederum verändert die Dynamik der Atmosphäre und kann dazu führen, dass sich die Regeneration der Ozonschicht verlangsamt. Ein Beispiel: Nach dem Montreal-Protokoll wurden FCKW zunehmend mit HFKW ersetzt, Fluorkohlenwasserstoffe. Harmlos für die Ozonschicht, aber als Treibhausgase besonders klimaschädlich. Es gibt aber auch Stoffe, die Ozon abbauen und das Klima schädigen. Zum Beispiel Distickstoffmonoxid, ein starkes Treibhausgas. Das nimmt zu, weil weltweit immer mehr Dünger eingesetzt wird in der Landwirtschaft.
9: Also wir haben eigentlich zwei Entwicklungen, die parallel laufen. Einerseits die FCKW, die sind reduziert, deswegen regeneriert sich die Ozonschicht, aber die anderen Gase, die nehmen teilweise zu. Warum sind dann die Gesamtperspektiven für die Entwicklung der Ozonschicht trotzdem gut, so wie es auch der Weltwetterdienst sagt?
8: Erstens gibt es ja die internationalen Klimaziele und in diesem Rahmen die Bemühungen, den Ausstoß gefährlicher Treibhausgase weiter einzudämmen. Wenn wir an diesen Zielen ernsthaft festhalten, was ja zu hoffen ist, kommt das auch der Ozonschicht zugute. Was die Fluorkohlenwasserstoffe betrifft, die ich vorhin erwähnt habe, wurde das Montreal-Protokoll schon vor 10 Jahren erweitert mit den sogenannten Kigali-Änderungen. Und diese haben zum Ziel, die Verwendung von HFKWs bis 2047 drastisch zu reduzieren. Und schließlich sind auch die aktuellen Daten der Ozonschicht Grund, optimistisch zu sein. Die Chefin der Weltwetterorganisation, Celeste Saulo, sagte, der seit dem Jahr 2000 anhaltende Trend zeige, dass sich das Ozonloch innerhalb weniger Jahrzehnte vollständig schließen werde.
9: Sie haben es vorhin gesagt, Irene Dietschi, das gilt als Erfolgsgeschichte, was da passiert ist beim Ozonloch, dass sich die Ozonschicht so regeneriert. Aber warum hat die internationale Zusammenarbeit in diesem Fall so gut funktioniert, wenn sie sonst bei anderen Umweltproblemen so oft scheitert?
8: Ja, da kommen mehrere Faktoren zusammen. Die Debatte verlief Anfang der 1980er Jahre deutlich sachlicher als heute und das Montreal-Protokoll wurde bereits wenige Jahre nach der Entdeckung des Ozonlochs beschlossen. Zudem entwickelte sich das Problem relativ schnell, sodass die wissenschaftlichen Belege rasch eindeutig wurden. Und das Ozonloch ist ein vergleichsweise einfaches Problem. FCKW zerstören die schützende Ozonschicht und mit einem Verbot dieser Stoffe ließ sich vergleichsweise schnell viel erreichen.
7: Gute Neuigkeiten zum Ozonloch, dazu haben wir Irene Dietschi gehört von der Wissenschaftsredaktion. Die Schäden in den Wäldern nach diesem Hitzesommer sind enorm. Insbesondere Buchen sind in großer Zahl gestorben und auch die Fichten werden die Folgen der Trockenheit im nächsten Jahr spüren. Wie lässt sich der Wald weiterentwickeln mit hitzeresistenten Arten? Und ist eine wirtschaftlich attraktive Waldnutzung in Zukunft überhaupt noch möglich? Darüber haben vor einigen Tagen mehr als 100 Förster und Forschende in Basel diskutiert. Wissenschaftsredaktor Christian von Burg war für uns mit dabei.
5: Die anwesenden Waldfachleute aus Frankreich, Deutschland und der Schweiz bereiteten sich schon lange auf den Klimawandel vor, sagt Lucius Fischer.
10: Aber dass wir jetzt so großflächige Absterbeerscheinungen antreffen in so kurzer Zeit, das hätte ich nie erwartet.
5: Er ist Kreisförster bei der Basel, zuständig für 26 Gemeinden. Die Hälfte der Bäume im unteren Baselbiet sind Buchen. Jetzt will er andere Arten fördern, die mit der Trockenheit besser zurechtkommen.
10: Das sind insbesondere Eichen, das ist die Linde, das ist der Kirschbaum, das ist die Waldföhre, die Elsbeere und verschiedene Wildobstarten, die wir stärker in den Waldbau integrieren werden.
5: Doch auch diese Baumarten sind teilweise braun geworden diesen Sommer. Weiß man, ob sie wirklich taugen? Die Frage geht an Daniel Guckisberg von der Fachstelle Waldbau in Lies.
11: Nun, ich denke, die ehrliche Antwort ist nein, wissen wir nicht.
5: Er hat verschiedene Beispiele des Waldumbaus analysiert und sagt:
11: Die beste Risikoabsicherung ist eigentlich eine breite Baumartenpalette, vor allem von einheimischen Baumarten.
5: Es gelte, nachwachsen zu lassen, was von alleine kommt und dabei trockenheitsresistente Arten gezielt zu fördern. Bäume eigens zu pflanzen und zu pflegen sei meist zu aufwendig.
11: Es wäre einfach viel zu teuer, also wir haben weder die finanziellen noch die personellen Ressourcen, in der ganzen Schweiz großflächig zu pflanzen.
5: Weniger Wasser und neue Arten, das werde den Anblick des Waldes verändern, sagt Arthur Gessler vom Forschungsinstitut Wald, Schnee und Landschaft.
12: Die Bäume werden nicht mehr so hoch werden, weil je höher ein Baum ist, desto mehr Probleme hat er, Wasser nach oben zu transportieren. Das heißt, das Waldbild wird sich ändern.
5: Unsere Wälder würden mediterraner und an Extremstandorten wie etwa am Oberrhein und bei Basel sogar fast savannenartig. Doch nicht nur in den tiefen Lagen, auch in den Bergen, wo uns der Wald vor Lawinen oder Murgängen schützt, brauche es zum einen neue Baumarten.
12: Und zum anderen werden wir vielleicht auch gar nicht umhinkommen, zusätzliche ingenieurtechnische Schutzmaßnahmen aufzubauen, was dann aber natürlich sehr teuer wird.
5: Wird der Wald damit zunehmend zum Kostenpunkt für die Gesellschaft? Lässt sich mit Brenn- und Bauholz in Zukunft noch Geld verdienen? Schon heute sei die Waldwirtschaft nicht mehr kostendeckend, sagt Gessler. Und mit dem Klimawandel würden die Kosten deutlich steigen. Hans-Ulrich Hein ist Forstbezirksleiter im Bezirk Hochschwarzwald und macht noch Gewinne. Er ist zuständig für 160 Quadratkilometer Wald und der Klimawandel habe bei ihm dazu geführt,
13: dass wir, so verrückt es klingt, in den letzten 5 Jahren verstärkt Holz genutzt haben.
5: Holen, was noch zu holen ist, bevor Buchen und Fichten absterben, ist sein Motto. Auch er baut den Wald systematisch um, doch extreme, tiefe Standorte an Südlagen etwa müsse man vielleicht ganz aufgeben.
13: Da müssen wir einfach sagen, Leute, lasst gut sein, dort hören wir auf und müssen vielleicht unsere leistungsstärkeren Baumarten auch eher auf die besseren Standorte bringen.
5: Er setzt auch auf nordamerikanische Douglasien, Nadelbäume, die Hitze und Trockenheit besser trotzen und der einheimischen Biodiversität nicht groß schaden. Andere Arten, wie die Robinien, seien jedoch so invasiv, dass sie viele einheimische Arten verdrängten. Hein arbeitet seit bald 40 Jahren im Wald. Damals, mit der Luftverschmutzung durch Industrie und Verkehr, sprach man vom Waldsterben.
13: Wenn man das mit heute vergleicht, ist es nahezu lächerlich, welche Probleme damals da waren, wie vor den Baustellen, die wir jetzt sehen.
5: Der Umbau des Waldes wird für viele Jahrzehnte eine Baustelle bleiben.
7: Die Reportage aus Basel von Wissenschaftsredaktor Christian von Burg. 2025 war das Jahr mit den heftigsten Einschnitten in der Entwicklungshilfe, seit es diese gibt. Fast um 1/4 sind die Hilfsgelder gekürzt worden, nicht nur, aber vor allem durch die USA. Was hatte das für Auswirkungen? Jedes Jahr liefert der Jahresbericht des Global Fund gegen AIDS, Tuberkulose und Malaria die Gelegenheit zu einer Bilanz, denn der Global Fund ist einer der wichtigsten Akteure in Sachen Entwicklung und Gesundheit. Vor einigen Tagen hat er seinen Bericht für das Jahr 2025 vorgelegt. Was man daraus lesen kann, fasst Wissenschaftsredaktorin Katrin Zöfel zusammen.
14: Es hätte noch schlimmer kommen können. Das wäre eine passende Überschrift für den Blick zurück auf das Jahr 2025.
15: A story of resilience under pressure, under change.
14: Eine Geschichte über Resilienz sei das Jahr 2025. Resilienz unter Druck, Resilienz in Umbruchszeiten. Das sagt Peter Sands, Chef des Global Funds gegen AIDS, Tuberkulose und Malaria. Die Bilanz überrascht einigermaßen, denn schon Anfang 2025 zogen sich die USA abrupt aus vielen zentralen Entwicklungshilfeprojekten zurück. Sie stockten nachher zwar wieder auf, aber längst nicht überall.
15: 2025 was a year of huge change in the world of global health.
14: Auch andere Geldgeber, Frankreich, Deutschland, die Schweiz, strichen Mittel. Der Jahresbericht, den der Global Fund diese Woche in Genf vorgelegt hat, eignet sich gut, um abzuschätzen, wie die Folgen dieser drastischen Kürzungen ausfallen. Denn die Organisation hat zwar selbst nur begrenzt sparen müssen, spürt die Effekte aller anderen Kürzungen aber unmittelbar. Denn sie hat auf die eine oder andere Art fast überall die Finger mit im Spiel, wo es um AIDS, Malaria oder Tuberkulose geht. Krankheiten, deren Bekämpfung zentral ist, weil sie viele Menschen betreffen. Und die Bilanz ist eben, es hätte schlimmer kommen können. Trotz vieler Kürzungen war auch im Jahr 2025 die Zahl der Menschen mit HIV, die wirksame Medikamente erhalten, größer als im Jahr davor. Ein Erfolg. Die Zahl der Tuberkulosekranken in medizinischer Behandlung blieb immerhin gleich. Und im Versuch, Malaria zurückzudrängen, wurden 2025 millionenfach Moskitonetze mit Insektiziden verteilt, deutlich mehr sogar als im Jahr davor. Klar ist aber auch, 2025 war ein Chaosjahr.
15: What you saw in 2025 was countries shifting.
14: Plötzlich entstandene Finanzlöcher wurden von betroffenen Ländern notdürftig gestopft. Natürlich mit Fokus auf die akute medizinische Behandlung. Bei der Prävention, vor allem von HIV und Tuberkulose, wurde in der Folge so stark gespart, sagt Peter Sens, dass sich das in den zukünftigen Infektionszahlen niederschlagen wird.
15: However, reductions in prevention spending will have an impact.
14: Weitere Sparpunkte, die Ausbildung von Personal und die Infrastruktur. Auch das werde Folgen haben. Einer, der profitiert von der Arbeit des Global Fund, ist Jochen Ehmer von der Schweizer Nichtregierungsorganisation Solidamed. Bei der Arbeit vor Ort setzt Solidamed Medikamente und diagnostische Tests ein, die aus vom Global Fund finanzierten Beständen kommen. Der Global Fund versuche mittlerweile, seine Gelder mit noch breiterem Effekt einzusetzen als bisher, erklärt Jochen Ehmer. Nämlich so, dass man
16: mit den Investitionen in diese drei Erkrankungen versucht, auch die darunterliegenden Gesundheitssysteme umfassend so zu stärken, dass die in der Lage sind, auch andere Erkrankungen, auch Fiebererkrankungen, Durchfallerkrankungen von Menschen erfolgreich zu behandeln.
14: Dabei bleibt es weiterhin schwierig, AIDS, Tuberkulose und Malaria in den Griff zu bekommen. Denn
16: bei all diesen drei Erkrankungen ist es so, dass wir sie noch nicht eingedämmt haben bis dahin, wo man sie eindämmen will. Man kann sich das vorstellen mit einem Feuer, das man versucht kleiner zu machen. Aber wenn man dann aufhört zu löschen, dann flammt das Feuer wieder auf.
14: Also, es hätte 2025 schlimmer kommen können. Die Quittung aber könnte noch folgen.
7: Katrin Zöfel zu den drastischen Kürzungen in der internationalen Entwicklungszusammenarbeit.
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7: Viele Tier- und Pflanzenarten in der Schweiz sind verschwunden. Insbesondere im landwirtschaftlich genutzten Bereich ist der Rückgang der Arten seit dem Zweiten Weltkrieg sehr groß. Wie kriegt man es also hin, dass seltene Tier- und Pflanzenarten wieder zurückkommen? Mit wilden Weiden, so lautet ein neues Rezept im Schweizer Naturschutz. Das sind großflächige Weidelandschaften, auf denen nur sehr wenige Pferde und Rinder das ganze Jahr über grasen. Diverse solche Projekte in der Schweiz sind derzeit am Anlaufen. In Deutschland hat man bereits langjährige Erfahrungen. Wissenschaftsredaktor Christian von Burg hat mit einem deutschen Experten gesprochen.
22: Herbert Nickel leitet den Verein Naturnahe Weidelandschaften. Er ist Zikadenspezialist, Wissenschaftler und ein Praktiker mit viel Erfahrung, nicht nur in Deutschland. Ich erreiche ihn per Telefon bei der Arbeit im Wallis. Er fange gerade Insekten, sagt er, mit Kescher und Motorsauger.
23: Eigentlich ein Laubblasgerät ist das. Mit dem kann man aber nicht nur blasen, sondern auch saugen. Wenn man in diese Saugöffnung dann einen Gasebeutel reinhängt, dann hat man dann einen definierten Flächensaugfang.
22: Die abgesaugten Zikaden, sie sind zwischen 3 und 5 mm klein, werden dann zu Hause bestimmt.
23: Und auf dieser Fläche habe ich zum Beispiel Neufund für die Schweiz gefunden und mehrere wirklich seltene Arten, die man sonst kaum findet.
22: Die Weide bei Leuk ist 17 Hektar groß, das entspricht etwa 24 Fußballfeldern. Es handelt sich um eine Ersatzfläche für den Bau der Autobahn. Eigentlich sei sie etwas zu klein für eine wilde Weide, aber trotzdem gut zur Illustration, sagt Nickel, mit Blick auf die schnaubenden Rinder vor ihm.
23: Da stehen jetzt Ehringer, junge Bullen sind das. Also durchaus eindrucksvolle Tiere.
22: Nur wenige sind auf der Weide. 4 bis 10 Mal weniger als auf einer üblichen Kuhweide. So können die Tiere nie alles abgrasen. Es gibt immer Blumen, die blühen. Das hat direkte Auswirkungen auf die Insektenvielfalt. Eine positive.
23: Sie erstreckt sich auf die Schmetterlinge, auf die Wildbienen, auf die Zikaden, auf die Heuschrecken, auf alle Gruppen.
22: Das ist noch nicht alles. Die Rinder und wo es sie gibt auch Pferde, scharren im Boden und graben flache Erd- oder Wasserlöcher. Herbert Nickel geht ein paar Schritte weiter.
23: Also hier sind 2 solcher Gruben. Wenn man da am Rand schaut, an diesen Böschungen, da sind überall so kleine kreisrunde Löcher drin mit verschiedenem Durchmesser.
22: Bruthöhlen sind das, die seltene Wildbienen und Grabwespen hier gegraben haben. Mit ihren Trittspuren schaffen die Rinder und Pferde also eine interessante Struktur. Und das nicht nur für Insekten.
23: Das sind ja teilweise 10, 20, 30 Zentimeter tiefe kleine Gruben. Im Hochsommer sind dann die Unken drin und Frösche gehen da rein, ja.
22: Weil die wenigen Rinder nicht alles fressen, wachsen auch kleine Büsche, insbesondere Dornbüsche. Im Sommer sind dies dann Brut- und Versteckplätze für seltene Vogelarten.
23: Da brütet der Neuntöter drin, da sitzt das Braunkehlchen drauf, die Grasmücken sind da drin, ja. Auch endlos Zikaden und andere Insekten sind auf Gebüsche angewiesen.
22: Und ein weiterer zentraler Punkt seien die verdauten Hinterlassenschaften der Pferde und Rinder.
23: Der Sinn dieser ganzjährigen Beweidung ist eben, dass möglichst das Dungangebot ganz lange vorhanden ist.
22: Denn in den Dunghaufen entwickeln sich Unmengen von Fliegen. Schmetterlinge holen sich dort Mineralien und Mistkäfer bedienen sich laufend. Sie wiederum sind ein gefundenes Fressen für den Wiedehopf oder den Steinkauz. Seltene, ikonische Vogelarten, die auf große Insekten angewiesen sind. Weidelandschaften mit Buschgruppen und Bäumen erinnerten an die Savanne, sagt Herbert Nickel.
23: Und es gibt zum Beispiel in Rumänien größere Dorfweiden, die seit Jahrhunderten extensiv beweidet werden, die sich auf dem Luftbild kaum von der Serengeti unterscheiden können.
22: Früher gab es auch bei uns überall Dorfweiden und schon vor Jahrtausenden war Europa eine Weidelandschaft, als hier noch Auerochsen, Wildpferde, Elche, Nashörner und Elefanten rumzogen.
23: Also die Artenvielfalt in Europa an diesen großen Weidetieren, die war größer als heute in Afrika, das kann man sich kaum vorstellen.
22: Heutige Weiden hingegen werden intensiv genutzt. Wiesen werden alle zum gleichen Zeitpunkt geschnitten. Sogar Naturschutzflächen würden meist so gepflegt, dass ganz gezielt zum Beispiel nur wenige Orchideenarten profitierten, sagt Nickel.
23: Der heutige Naturschutz muss integrativer werden. Also ich bin natürlich nicht gegen Orchideenschutz, aber wir möchten halt auf den wilden Weiden, möchten wir alle Artengruppen schützen.
22: Die Resultate seien zum Teil spektakulär. Viele seltene Tier- und Pflanzenarten, die auf den roten Listen stehen, kommen zurück. Biologinnen und Biologen seien überrascht.
23: Es sind viele Leute sehr erstaunt, aber die Skeptiker sind nach wie vor in der Überzahl. Ja, es braucht noch sehr viel Überzeugungsarbeit, um da wirklich voranzukommen.
22: Das Leukerfeld im Wallis ist ein erstes Pilotprojekt, das so bewirtschaftet wird. Weitere, größere wilde Weiden sollen folgen.
7: Wissenschaftsredaktor Christian von Burg über wilde Weiden als Rezept gegen den Biodiversitätsverlust. Das war's mit ein paar ausgewählten Themen aus der Welt der Wissenschaft. Hier auf SRF News geht's gleich weiter mit einem News-Update. Mein Name ist Katrin Hies. Schön waren Sie mit dabei.

0: Die Schweizer Stimmbevölkerung wird an der Urne darüber entscheiden, ob das Bauverbot für Atomkraftwerke in der Schweiz aufgehoben werden soll oder nicht. 125.000 Menschen haben das Referendum gegen die Gesetzesänderung unterschrieben. 50.000 Unterschriften wären nötig. Das Referendumskomitee bestätigt einen entsprechenden Bericht des Tagesanzeigers. Mecklenburg-Vorpommern an der deutschen Ostsee und die deutsche Hauptstadt Berlin wählen heute ein neues Parlament. Je nachdem, wie die CDU abschneidet, dürfte die Debatte über die Zukunft von Parteichef und Bundeskanzler Merz wieder Fahrt aufnehmen. Zum Sport zuerst Eishockey. Die ZSC Lions haben am Abend gegen Genf Servette 3:0 gewonnen. Davos verlor gegen Zug 2:6. Aschua besiegte Kloten 4:3 nach Verlängerung. Biel hat gegen die SCL Tigers 3:4 nach Penaltyschießen verloren. Rapperswil Jona gewann gegen Freiburg 3:2 und Lausanne besiegte Ambrì Piotta 4:1. Und dann noch zur Fußball Super League. Die Young Boys haben gegen Servette Genf 3:2 gewonnen. Der FC Sion und der FC Zürich spielten 1:1 und Luzern besiegte die Grasshoppers 5:1.
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2: Hier geht es weiter mit der Sendung International. Das Thema Sportwetten in Afrika.
3: Rund 80 Männer drängen sich um die drei Bildschirme, stehen dicht aneinander. Arsenal gegen Manchester City, englischer Saisonauftakt. In diesem kleinen Lokal in Kampala wird nicht nur Fußball geschaut, hier wird auf ihn gewettet, auf Tore, Sieger, Resultate. An jedem Treffer hängt Geld. Die Wett-App auf dem Handy meldet den Gewinn oft, bevor der Ball im Fernsehen das Netz berührt. Dann jubelt der Raum zweimal. Zuerst über die Wette, Sekunden später über das Tor dazu. Einer hat gewonnen, viel offenbar, und spendiert für die ersten beiden Reihen Fanta. Die orangefarbenen Flaschen wandern von Hand zu Hand. Süßes Glück.
4: Solche Szenen gehören heute zum Alltag in vielen Städten Afrikas. Auf dem Kontinent ist in den letzten Jahren ein veritabler Wettboom ausgebrochen. Trotz der Armut und der Perspektivlosigkeit vieler junger Afrikaner oder gerade deshalb. Was steckt hinter diesem Boom in Afrika? Wie funktioniert das Wetten und welche Folgen hat es für jene, die wetten, und für die Gesellschaft? Das ist International mit Fabian Urech
3: und Sarah Flug.
5: The top clubs, Premier League, Spanish League, La Liga, the Swiss League also, there are, I think, two clubs there. Over the years it has been FC Basel. Is it Basel?
6: Basel, yes.
5: And Servette.
3: Marvin Massole kennt sich mit Schweizer Fußballclubs aus. Dabei sitzt er nicht in Basel oder Bern, sondern in Kampala, Ugandas Hauptstadt in Ostafrika. Von seinem Sofa aus verfolgt der 27-Jährige die Spiele auf dem Handy. Im ärmellosen Shirt fallen seine trainierten Oberarme auf. Massole geht gerne ins Gym. Aber was er wirklich liebt, ist Fußball. Er spielt selbst und schaut so viel europäische Ligen, dass er Mannschaften, Fußballer und deren Form genau kennt. Dabei schaut er nicht nur zu, er analysiert. Wer hat gerade einen Lauf? Wer trifft? Wer schwächelt? Auch zu den Young Boys aus Bern hat er eine klare Einschätzung.
5: But Young Boys has been really, I think they play free-flowing football, so they may lose, but Young Boys will score 2 goals.
7: Die Young Boys spielen offensiv. Sie können verlieren, aber 2 Tore machen sie trotzdem.
3: Aus seinem Fachwissen versucht Massole Profit zu schlagen. Und das schon lange. Massole ist 12, als er zum ersten Mal ältere Jungs über ihre Wetten reden hört. Einer habe aus umgerechnet ein paar Rappen Einsatz ein kleines Vermögen gemacht. Genug für 40, vielleicht 50 von den süßen Sodas, die Marvin Massole damals so liebte.
7: Ich dachte, Moment mal, aus so wenig wird plötzlich so viel. Ich hatte selbst 2 Münzen dabei, also sagte ich, komm, setz es für mich.
3: Damals ist Massole eigentlich noch zu jung zum Wetten. Trotzdem gewinnt er. Aus seinem Einsatz wird fast das 20-fache. Als er den Wettschein einlösen geht, hat er Angst, die Frau am Schalter könnte nach seinem Alter fragen. Tut sie nicht. Sie öffnet die Kassenbox und blättert ihm die Noten hin.
7: Das Gefühl war gut. Wenn ich heute daran denke, bin ich sofort wieder dort. Aus meinen paar kleinen Münzen war plötzlich Geld geworden.
3: Von dem Gewinn kauft er sich Saft, geht ins Kino und wettet wieder. Erst über Freunde, später im Internat über Mitschüler, die das Geld nach draußen tragen. Dann kommt das Smartphone. Von nun an wettet Masole allein, zu Hause. Und doch zieht es Masole bis heute ab und zu zurück an die Orte, an denen alles angefangen hat. Bibanda Biasala heißen sie in der Lokalsprache Luganda. Wörtlich Häuser des Glücksspiels. Und Masole muss nicht lange suchen. Die Wettreklame springt einem in Kampala förmlich entgegen. Sie ist auf Hauswände gemalt, hängt an Straßenlaternen, leuchtet von übergroßen Bildschirmen an Hotels. Dazwischen immer wieder Wettbüros.
1: So as you can see on GSB, that's Girls Sports Betting. Across the road you can see we have Betika.
3: Dort, wo Masole stehen bleibt, liegen drei fast Tür an Tür. Drinnen alte Glücksspielautomaten, ein langer Tresen, drei Bildschirme, davor die Männer. Arsenal gegen Manchester City. Masole schaut kurz zum Spiel, dann geht er zum Tresen. Eine junge Frau nimmt seine Wette entgegen. Masole setzt darauf, dass beide Teams mindestens einmal treffen. Die Frau tippt seine Auswahl ein. Ein handgroßer Drucker rattert. Dann schiebt sie ihm den Wettschein entgegen. Die junge Frau fällt auf. Sie begrüßt die Männer am Tresen herzlich, spricht vertraut mit ihnen.
7: Viele kennen ihre Wettbüroangestellte. Manchmal kann sie einem sogar einen Tipp geben.
3: Frauen sieht man hier vor allem arbeiten, die Männer wetten. Das passt ins Bild. Laut einer aktuellen Umfrage sind in Uganda rund 3/4 der aktiven wettenden Männer. Viele sind jung und fußballbegeistert, wie Masole. Marvin Masole lebt auf engem Raum, in einem einzigen Zimmer. An der Wand lehnt seine Gitarre, daneben steht ein Gaskocher. Seine Freundin wohnt weiterhin bei ihren Eltern, es sei günstiger so. Studiert hat er Verwaltungswissenschaften, abgeschlossen mit Bestnote.
5: Made my parents very proud. So, yeah.
3: Stolz waren seine Eltern. Ein sicherer Job folgte trotzdem nicht. Auch damit ist Masole in Uganda nicht allein. Unter den jungen Erwachsenen haben die Hälfte keine feste Anstellung, viele auch keine Ausbildung. Nach der Uni wollte Masole eigentlich bei der ugandischen Verwaltung arbeiten. Doch nach mehreren unbezahlten Praktika wurde daraus nichts. Stattdessen jobbte er bei einer Mikrofinanzfirma, in einem Spirituosenladen und kümmerte sich um Airbnbs.
7: Ich dachte, ich wüsste, was ich machen will. Und dann sagt dir das Leben plötzlich, so ist es doch nicht.
3: Heute arbeitet er auf Auftragsbasis für eine Firma im Beschaffungswesen. Er telefoniert möglichen Kunden hinterher und hilft, Aufträge an Land zu ziehen.
7: Wenn Aufträge kommen, habe ich Geld. Und dann kommen wieder Zeiten, da ist es trocken.
3: Solche trockenen Phasen können Wochen dauern, manchmal Monate. In diesen Zeiten verändert sich für Masole auch das Wetten. Es geht nicht mehr nur um Spaß. Dann hofft er, mit einer Wette die finanzielle Lücke zu füllen.
7: Ich hatte einmal fast 6 Monate lang keinen Auftrag. Gerade am Anfang dieser Zeit wollte ich mit den Wetten möglichst viel Geld machen.
3: Kurz vor 30 weiß Marvin Masole nicht mehr so genau, wohin es beruflich gehen soll. Die Fußballwetten geben ihm dagegen etwas, woran er sich festhalten kann.
4: Die Geschichte von Marvin Masole ist keine spezifisch ugandische. Sie ist eine afrikanische Geschichte. Genaue und umfassende Zahlen über die Größe des Wettgeschäfts und über das Wachstum gibt es nicht, weder von den Firmen noch von den Aufsichtsbehörden. Eine der wenigen Ausnahmen ist Südafrika. Dort wurden im letzten Jahr fast 65 Milliarden Dollar in Sportwetten investiert, ein Drittel mehr als im Vorjahr. Und in einer Umfrage in 6 afrikanischen Ländern gab jüngst über die Hälfte der Befragten an, im vergangenen Jahr gewettet zu haben. Junius Mabo Sichali beschäftigt sich seit Jahren mit der Sportwettenindustrie in Afrika. Der Sozialwissenschaftler aus Malawi, der in Großbritannien forscht, hat dazu die erste große Vergleichsstudie gemacht. Wir erreichen ihn am Telefon. Auch er sagt, in den letzten Jahren sei der Wettmarkt auf dem Kontinent enorm gewachsen.
8: The past few years we have seen massive growth in the sports betting industry. And we have seen several companies coming into Africa introducing their services.
4: Es gebe mehrere Gründe für den Boom. Ein wesentlicher: die internationalen Wettanbieter seien nach Afrika gekommen, weil ihr Geschäft anderswo schwieriger geworden sei.
9: In Europa und Amerika wurden die Vorschriften verschärft. Die Wettunternehmen stehen dort unter strenger Beobachtung. Also kamen sie nach Afrika, weg von der scharfen Kontrolle in Europa. Und als sie hier ankamen, nutzten sie unser schwächeres regulatorisches Umfeld aus.
4: Neben internationalen Wettanbietern gibt es auf dem Kontinent inzwischen auch zahlreiche afrikanische, kleinere und größere. Sie bieten Wetten an auf fast alle Sportarten, von Pferderennen bis Basketball. Besonders wichtig aber sind Fußballspiele. Die großen europäischen Ligen werden in vielen Ländern Afrikas eng und leidenschaftlich verfolgt. Entsprechend oft wird auf die dortigen Spiele gewettet. Was alle Wettanbieter gemeinsam haben, sie sind laut und im Alltag sehr sichtbar. Anders als in der Schweiz, wo die Werbung fürs Wetten stark eingeschränkt ist, wirbt in vielen Städten Afrikas fast jedes zweite Plakat fürs Fußballwetten. Hinzu kommen Werbespots im Radio, im Fernsehen, im Internet, überall und immer wieder. Das spricht viele an.
8: I can say they have success. They manage to sell hope to the vulnerable youth or to helpless young people.
9: Es ist ihnen gelungen, orientierungslosen Jugendlichen Hoffnung zu verkaufen. Sie haben diese eingängigen Werbespots, die das Glücksspiel in einem positiven Licht darstellen.
10: Chasing that rush, that one big win. Some can't believe their luck.
4: Das große Glück sei nur eine erfolgreiche Wette entfernt, lautet die Botschaft vieler Werbung.
10: Life is all a bet.
4: Ein richtiger Tipp, ein Klick und dein Leben verändert sich.
11: Wow, gagné! Genial!
4: Wie einnehmend und unterhaltsam die Wettanbieter operieren, zeigt uns Marvin Masole.
5: Now it's just to fly, see how? So if I say,
6: you missed it, hey!
3: Wir sitzen auf dem abgewetzten Sofa in Masoles Einzimmerwohnung. Zwischen uns sein Smartphone. Früher musste Masole für eine Wette noch außer Haus. Heute trägt er sein Wettbüro ständig mit sich herum. Auch das ist typisch. Handys haben sich in Afrika in den vergangenen Jahren rasant verbreitet. Immer mehr Menschen setzen ihre Wetteinsätze direkt online. In Uganda findet laut dem nationalen Glücksspielregulator inzwischen mehr als 90% des Glücksspielgeschäfts online statt. Auch die Umfrage aus 6 afrikanischen Ländern zeigt, die große Mehrheit wettet mobil. Das hat für Masole auch einen ganz praktischen Vorteil.
5: The phone becomes a place you can go in secrecy and do your thing.
7: Das Handy wurde zu einem Ort, an dem ich heimlich wetten kann, ohne dass mich jemand dafür verurteilt.
3: Die Wett-App ist aufgebaut wie ein kleines Casino. Es wartet eine ganze Spielwelt.
5: So there is Wheel of Luck too, then Mayan Gold, African Gold, Casino Bar.
3: Aber am liebsten wettet Masole trotzdem auf Fußball, wie mehr als 80% der Wettenden in Uganda. Dabei bleibt es längst nicht bei der Frage, wer gewinnt. Ein einziges Spiel zerfällt in Dutzende, manchmal hunderte kleine Wetten.
5: Clean sheet. Oh no.
3: Wer führt nach 10 Minuten? Treffen beide Teams. Letzter Torschütze, Karten, Eckbälle. Für fast jeden Moment des Spiels gibt es eine Wette.
12: So by the 10th minute, if there's no goal,
6: you have already lost.
3: Manche dieser Wetten sind nach wenigen Minuten entschieden. Aber dann wartet schon die nächste. Und die Wetteinsätze können winzig sein, sogenannte Mikrowetten. Masole zeigt Wetten über 100 oder 1000 Schilling, also 2 Rappen, 20 Rappen. Fast nichts könnte man meinen. Doch in Uganda liegt der Medianlohn bei rund 40 Franken im Monat. Auf dem Display lockt für ein paar Rappen plötzlich ein möglicher Gewinn in Höhe eines Monatseinkommens.
5: That feeling of like there's a possibility. I'm expecting some money, hopefully, that you know, there's a possibility that I can wake up one day and I'm a millionaire.
7: Mich treibt dieses Gefühl an, dass es klappen könnte, dass ich eines Morgens aufwache und plötzlich Millionär bin.
3: Rund ums Wetten ist auf WhatsApp, Instagram und anderen Plattformen längst eine eigene kleine Welt entstanden. Freunde schicken sich Tipps und Quoten. Gewinner posten Screenshots ihrer Treffer, inklusive Jubel-Emojis. Andere machen aus ihren Prognosen gleich ein Geschäft. Manche Anbieter arbeiten mit komplexen Statistiken und Modellberechnungen. Andere verkaufen schlicht den Eindruck, sie wüssten mehr als alle anderen.
5: This one's are the sure win. VVIP, actually, that's how they term them.
3: So Masole zeigt mir Dutzende WhatsApp-Gruppen mit klingenden Namen wie VIP oder VVIP, Very, Very Important Person. Dort werden ganze Tipppakete verkauft, mit dem Versprechen eines sicheren Gewinns. Und genau da beginnt das Tricksen.
5: Of the 5, 3 will win.
7: Von 5 Tipps funktionieren vielleicht 3. Und genau diese 3 zeigen sie danach in ihrer Werbung.
3: Die Verlierer sieht niemand. Masole selbst braucht für seine Wette an diesem Abend kein VVIP-Paket. Er bleibt bei seinem Klassiker, beide Teams treffen. Darauf hofft er, zuerst zu Hause auf dem Sofa, dann im Wettbüro. Halbzeit. Arsenal führt gegen Manchester City mit 2-0. Marvin Masoles Wette lebt noch. City müsste nur auch noch treffen. Masole setzt nochmals 5'000 Schilling, rund einen Franken. Diesmal auf mindestens 4 Tore im ganzen Spiel. Eine Wette läuft noch, die nächste liegt schon daneben. Masole kennt dieses noch einmal gut. Wenn kaum Geld hereinkam, setzte er erst recht auf die Hoffnung, mit einer Wette mehr daraus zu machen, bis er merkte, wohin das führen kann.
7: Du verlierst, verlierst, verlierst. Du verlierst Geld, du hast keine Arbeit. Aus Erfahrung weiß ich, das ist ein schlechter Ort.
5: You're losing money, you're not working. It's a bad place.

0: worden, im Westen des Kontinents, in einem Vorort von Accra. Wie in Kampala ist das Wetten auch in der Hauptstadt von Ghana allgegenwärtig, auf Werbeplakaten und im Alltag der Menschen. In einer Umfrage gab hier kürzlich die Hälfte der Befragten an, im vergangenen Jahr gewettet zu haben. Hier, wo Accra langsam ausfranst und ins Ländliche übergeht, steht am staubigen Straßenrand ein Mangobaum. Unter ihm sitzen rund 10 junge Männer und warten auf Kundschaft. Sie sind Taxifahrer mit dem Motorrad. Die Kunden setzen sich hinten auf den Sitz und lassen sich, oft über kleine Pfade, zu ihrem Ziel bringen. Doch Kunden gebe es gerade wenig, sagt einer der Männer. In der Regenzeit blieben die Menschen zu Hause. Die Mototaxifahrer gelten als eine der Gruppen, die am häufigsten wetten. Wer auf Kunden wartet, hat Zeit, das Handy in der Hand und hofft auf einen schnellen Nebenverdienst. Als das Gespräch auf das Thema Sportwetten kommt, zeigt sich denn auch bald, fast alle hier wissen gut Bescheid darüber, wie es geht und darüber, welche Risiken es gibt. Doch die meisten sagen auch, sie wüssten das nicht aus eigener Erfahrung. Gamblen, das tun die anderen.
1: Okay, for me, I don't stick bet, but mostly what I know about bet is, if you are addicted to it, is where it's bad.
2: Ich selbst wette nicht, aber was ich über Wetten weiß, ist vor allem, dass es schlimm ist, wenn man davon abhängig wird. Man versucht bei jedem Match mitzuwetten, obwohl man gar nichts darüber weiß. Manchmal gewinnt man, manchmal verliert man. Ich habe Geschichten gehört, dass manche Leute ihr ganzes Geld verspielen und sie sogar selbst Schaden zufügen. Manche begehen sogar Selbstmord und so weiter. Das ist, was ich so höre.
0: Doch das Gespräch mit den jungen Männern unter dem Baum und an weiteren Taxistandplätzen im Ort verändert sich, je länger man sitzen bleibt. Ist das Vertrauen einmal gewonnen, sagen viele irgendwann, dass sie selbst eben doch auch spielen und dass es schwierig sei, zu verlieren. Es sind auch hier selten große Summen. Das Problem ist vielmehr, dass es meist nicht bei der einen Wette bleibt. Mehr als die Hälfte der Wettenden in Afrika spielt gemäß einer Studie mindestens wöchentlich. Ein Viertel tut dies sogar täglich. Einer der Männer erklärt, wie es ist, wenn er viel verliert. Umgerechnet 10 bis 15 Franken, meint er damit.
3: At that moment, you can't control yourself. Your mind will be so, like, busy, like, you don't know even what to do.
2: In diesem Moment kannst du dich nicht beherrschen. Deine Gedanken rasen, als wüsstest du gar nicht, was du tun sollst. Es wird Zeit brauchen. Vielleicht löschst du sogar die Wett-App auf deinem Handy. Aber nach 3 oder 4 Monaten sagst du dann, ich probier's noch mal. Und du machst weiter mit dem, was du vorher gemacht hast.
0: Verlieren, leiden, es nochmal versuchen, das tun hier offenbar viele. Fast alle in der Runde kennen Leute, die deshalb in Probleme geraten sind. Freunde, die sich verschuldet haben, Familien und Ehen, die auseinandergebrochen sind. Einer, der das besonders eindrücklich beschreibt, ist Reynold. Der 26-Jährige mit Baseballmütze und Trikot des FC Barcelona wettet selbst und er redet offener darüber als die meisten anderen.
2: Weil es keine Arbeit gibt, hat man das Gefühl, dass man über diese Plattform an Geld kommen kann. Und wenn sie dich schlagen, willst du dein Geld zurück und das macht süchtig. Das ist einfach so.
0: Das Geschäft mit der Hoffnung, es floriert also gerade da, wo es sonst nicht viel Hoffnung gibt. Er kenne so viele, denen es so ergangen sei, sagt Reynold dann. Viele würden irgendwann beginnen, Geld zu leihen und damit das Vertrauen anderer zu verspielen. Und spätestens ab da werde es gefährlich.
2: Die Leute wissen das nicht, aber es ist viel schädlicher als Drogen. Wir sollten doch versuchen, diese Welt besser und schöner zu machen. Aber stattdessen verbringen wir unsere Zeit damit. Verstehst du?
0: Reynold geht gar so weit, dass er Sportwetten hoch besteuern oder Ruhe.

0: und weg verbieten würde, um die Entwicklung des Landes zu fördern, wie er sagt.
1: If the government want the development of the country, it's a perfect thing.
2: They have to stop that.
1: Yes.
0: Das Bewusstsein für die Risiken des Wettbooms wächst. Von einem Verbot ist man in den meisten Ländern Afrikas aber weit entfernt. Das zeigt auch die Vergleichsstudie des Sozialwissenschaftlers Sitjali. Zwar gäbe es auch in vielen afrikanischen Ländern Spielwettengesetze, die Dinge wie Mindestalter oder Wettwerbung regelten. Doch das Hauptproblem sei die Umsetzung.
3: We have a very big problem of enforcing regulation in Africa because
4: wir haben ein sehr großes Problem damit, Regulierung in Afrika durchzusetzen. Die Regierungen haben das Narrativ der Wettfirmen übernommen, dass alles in der Verantwortung des Spielers liegt. Aber in Wirklichkeit ist es nicht seine Verantwortung, denn es ist die Wettindustrie, die diesen Menschen dazu gebracht hat, dieses süchtig machende Produkt zu konsumieren.
0: Bisher sei es allzu oft so, ergänzt Sitjali noch, dass die meisten Regierungen sich damit begnügten, die Steuererträge einzunehmen, die die Wetten abwerfen.
5: 3-0. Marvin Masole hat beide Wetten verloren. Beide um genau ein Tor. Verloren, also weg damit. Die Fetzen der Wettscheine landen auf dem Boden. Bald wird Masole zum ersten Mal Vater. Dann trägt er die Verantwortung nicht nur für sich, sondern für eine ganze Familie. Weiter wetten will Masole trotzdem. Nur will er aufpassen, dass es sein Leben nicht mehr so bestimmt wie früher, als er mit Wetten Geldprobleme lösen wollte. Und bald stellt sich für ihn noch eine andere Frage. Wie würde er reagieren, wenn sein eigenes Kind später einmal wettet?
6: Kinder könnten Wetten irgendwann einfach als eine Möglichkeit sehen, Geld zu verdienen. Bei meinem eigenen Kind wäre mir damit nicht ganz wohl. Aber die Kultur verändert sich.
5: Das aber sei ein Problem für morgen. Jetzt will Masole erst einmal etwas essen.
7: Das war ein International von Sarah Fluck und Fabian Urech. Redaktion Philipp Scholkmann, Technik Reto Fellmann. 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

0: Die Nachrichten von SRF um 7 mit Olivia Limacher. Alle Augen auf Berlin und Mecklenburg-Vorpommern. Der Ausgang der Parlamentswahlen dort dürfte einen Einfluss haben auf das Schicksal des deutschen Kanzlers. Das Referendum gegen neue AKW in der Schweiz ist zustande gekommen. 125'000 Unterschriften wurden gesammelt. Und das Wetter heute, es ist sonnig bei 23 bis 26 Grad. Wir beginnen mit einer Meldung aus Deutschland. Mecklenburg-Vorpommern an der Ostsee und die deutsche Hauptstadt Berlin wählen heute ein neues Parlament. Doch kaum je hatten die Resultate in Schwerin und Berlin so sehr das Potenzial, die Bundespolitik in Berlin bis ins Kanzleramt zu erschüttern. Aus Berlin, Deutschland-Korrespondentin Simon Fatzer.
1: Die Ministerpräsidentin von Mecklenburg-Vorpommern sagt:
2: Die Wahl am 20. September ist eine Richtungsentscheidung für uns.
1: Manuela Schwesig setzt für die SPD alles daran, die AfD zu verhindern, die in Umfragen lange weit vorne lag, zuletzt auch beflügelt vom Erfolg in Sachsen-Anhalt. In einer Aufholjagd der Sonderklasse hat Manuela Schwesig die radikal rechte Konkurrenz knapp überholt. Es ist Manuela Schwesig, die hier persönlich punktet. Dieser Rostocker sagt es so:
3: Wenn die Frau Schwesig nicht so eine gute Ministerpräsidentin wäre, dann würde die SPD hier in MacPom auch in den Keller gehen.
1: Ganz anders in Berlin. Der regierende CDU-Bürgermeister tritt gar nicht mehr an. Es liegen mehrere Parteien in Umfragen nahe beieinander. Die Linke ganz knapp vor der CDU. Das ist alles für sich genommen spannend, aber so richtig brisant wird es wegen der Kanzlerpartei CDU. Zur Erinnerung, Kanzler und Parteichef Friedrich Merz vor 2 Wochen nach der Wahl in Sachsen-Anhalt:
4: Wir sind alle zutiefst schockiert. Ich muss einräumen, dies ist die schwerste Wahlniederlage, die die CDU seit Jahren, seit Jahrzehnten eingefahren hat.
1: So, und nun droht die CDU in Berlin die Regierungsführung zu verlieren und in Schwerin sogar ganz aus dem Landtag zu fliegen. Sollte das passieren, wäre offen, ob die Partei noch zu ihrem Kanzler steht. Er selbst sagte:
4: Aufgeben ist für mich keine Option.
1: Ob das nach der Wahl heute immer noch so tönt, ist die große Frage.
0: Die Schweizer Stimmbevölkerung wird an der Urne darüber entscheiden, ob das Bauverbot für Atomkraftwerke in der Schweiz aufgehoben werden soll oder nicht. 125'000 Menschen haben das Referendum gegen die Gesetzesänderung unterschrieben. 50'000 Unterschriften wären nötig. Das Referendumskomitee bestätigt einen entsprechenden Bericht des Tagesanzeigers. 2017 haben die Stimmenden entschieden, dass in der Schweiz keine neuen AKW gebaut werden dürfen. Bundesrat und Parlament wollen das nun aufheben. Dagegen haben linke Parteien und Umweltorganisationen das Referendum ergriffen. Die Ukraine hat in der Nacht erneut die russische Hauptstadt Moskau mit Drohnen angegriffen. Laut Angaben der staatlichen Nachrichtenagentur TASS hat das Militär mehr als 180 Drohnen abgefangen. Mindestens 2 Menschen seien beim Einschlag von Drohnen in Wohnhäuser gestorben, sagte der Gouverneur der Hauptstadtregion. Mehrere seien zudem verletzt worden. In Russland endet heute die 3-tägige Parlamentswahl, die erste seit dem russischen Großangriff auf die Ukraine. Parteien, die gegen den Krieg sind, wurden von der Wahl ausgeschlossen. Derweil hat Russland auch Angriffe in der Ukraine durchgeführt. Bei einem Angriff auf die Hauptstadt Kiew wurden laut Behördenangaben 3 Menschen getötet. Zu 2 Meldungen in Kurzform. Das US-Militär hat nach eigenen Angaben in der Karibik erneut ein Boot aus der Luft angegriffen und 4 Menschen getötet. Mit dem Boot seien Drogen geschmuggelt worden, teilen die USA mit. Beweise dafür haben die US-Behörden keine veröffentlicht. Seit dem letzten Herbst greifen die USA in der Karibik und im Ostpazifik regelmäßig Boote an, die angeblich Drogen schmuggeln. Mehr als 200 Personen kamen bei diesen Angriffen bisher ums Leben. Michelle Bachelet will nicht mehr neue UNO-Generalsekretärin werden. Die 74-Jährige hat ihre Kandidatur für die Nachfolge des abtretenden Antonio Guterres zurückgezogen. Eine konkrete Begründung nannte die ehemalige Präsidentin Chiles nicht. Es gibt aber Berichte, wonach sie in der jüngsten Probeabstimmung im UNO-Sicherheitsrat nur wenige Stimmen geholt habe. zum Sport. Zuerst Eishockey. Die ZSC Lions haben am Abend gegen Genf Servette 3-0 gewonnen. Davos verlor gegen Zug 2-6. Aschua besiegte Kloten 4-3 nach Verlängerung. Biel hat gegen die SCL Tigers 3-4 nach Penaltyschießen verloren. Rapperswil-Jona gewann gegen Freiburg 3-2 und Lausanne besiegte Ambrì Piotta mit 4-1. Und dann noch zur Fußball-Super League. Die Young Boys haben gegen Servette Genf 3-2 gewonnen. Der FC Sion und der FC Zürich spielten 1-1 und Luzern besiegte die Grasshoppers mit 5-1. Soweit die Meldungen. Und das Wetter. Heute ist es sonnig bei 23 bis 26 Grad. Lokale Nebelfelder lösen sich rasch auf. Ab und zu ziehen hohe Wolkenfelder vorüber. Das waren Nachrichten von Radio SRF. Verantwortlich Michael Wettstein.
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6: Locarno ist die einzige Agglomeration in der Schweiz, die noch keinen Autobahnanschluss hat. Geplant ist er zwar, doch nun gibt es weitere Verzögerungen. Ärger ist programmiert. Das ist unter anderem Thema in
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6: Viele Deutschschweizerinnen und Deutschschweizer kennen das Verkehrschaos zwischen Bellinzona und Locarno aus den Ferien. Ein Autobahnanschluss soll das Problem lösen. Nun verzögert sich dieser um weitere 10 Jahre. Das kommt nicht gut an. Und zuerst geht es aber ums Sparen. Die Kantone Waadt und Genf haben ihr Budget mit roten Zahlen vorgelegt. Das heisst, beide Kantone müssen den Gürtel enger schnallen, damit das Loch in der Kantonskasse nicht zu gross wird. Durch die Sendung begleiten uns Eva Hirschi, freie Journalistin in Lausanne. Bonjour.
11: Bonjour à toutes et à tous.
6: Und Martina Cobiela, Journalistin bei der Tessiner Zeitung. Buongiorno.
12: Buongiorno a tutti e a tutte.
6: Ich bin Nico Roos. Grüezi miteinander. Sparen müssen derzeit viele Kantone. Besonders krass ist die Situation aber in Genf und der Waadt. Hier geht es um mehrere hundert Millionen Franken, die zu viel ausgegeben werden sollen. Darum stellt sich die Frage, worauf sollten die Kantone als erstes verzichten? Eva Hirschi, schauen wir den Kanton Waadt an. Zuerst, warum steckt der Kanton Waadt so tief in den roten Zahlen?
11: Im Kanton Waadt sind es vor allem die hohen Sozial- und Gesundheitsausgaben. Die Sozialpolitik ist hier viel stärker ausgebaut als in vielen Deutschschweizer Kantonen. Ein paar Beispiele vielleicht dazu. Die Waadt hat ja einen Prämiendeckel, also Krankenkassenprämien sollten nicht mehr als 10% eines Haushaltseinkommens ausmachen. Sind es mehr, dann gibt es Prämienverbilligungen vom Staat. Nun steigen die Prämien aber jedes Jahr und das ergibt dann natürlich auch mehr Kosten für den Kanton. Dann gab es auch ein paar unvorhergesehene Mehrkosten im Kanton Waadt, etwa für Flüchtlinge, Asylbewerber und Menschen in Nothilfe, unter anderem für Personen aus der Ukraine, aber auch aus anderen Ländern. Und auch die Ausgaben für Löhne von Staatsangestellten sind gestiegen, weil bei einigen die Löhne an die Inflation gebunden sind. Wir erinnern uns, genau hier wollte die Regierung letztes Jahr die Ausgaben kürzen. Es kam dann aber zu ungewöhnlich langen und großen Streiks von Staatsangestellten.
6: Und wie sieht es im Kanton Genf aus? Sind es dort die gleichen Gründe wie beim Kanton Waadt?
11: Ja, es ist ähnlich. Es geht vor allem auch um die Sozialausgaben. Genf führt da im schweizweiten Vergleich viele Ranglisten an. Das ist man sich vielleicht gar nicht so bewusst. Der Kanton Genf hat zum Beispiel die höchsten Pro-Kopf-Ausgaben für Sozialhilfe oder auch die höchsten Familienzulagen zusammen mit Zug, Waadt und Wallis. Dann hat Genf vergleichsweise auch viele Staatsangestellte und sie haben höhere Löhne als anderswo in der Schweiz. Auch das trägt zu den hohen Ausgaben bei. Die Bevölkerung wächst und wird älter. Auch das ist belastend für das Kantonsbudget. Am interessantesten ist aber, dass Genf in den letzten 7 oder 8 Jahren jeweils ein Defizit budgetiert hatte, dann aber effektiv das Jahr mit einem Gewinn abgeschlossen hat. Häufig lagen sie dabei wirklich mehrere hundert Millionen Franken daneben. Wie ist das möglich? Letztes Jahr zum Beispiel vor allem wegen hohen Rohstoffeinnahmen von Firmen, die in Genf Steuern zahlen. Und die Regierung sagt, es gibt auch andere Gründe, die es schwierig machen, Prognosen zu stellen. Die Kritiker wiederum sagen, der Kanton führe einen Sparkurs, obwohl es gar nicht nötig wäre.
5: Eine Möglichkeit, um mehr Geld einzunehmen, wäre es ja, die Steuern zu erhöhen. Ist das ein Thema in den Kantonen Waadt und Genf?
11: Grundsätzlich ist das natürlich überall schwierig, weil es keine beliebte Massnahme ist. In Genf und Waadt steht das aber sowieso komplett außer Frage, weil sie schweizweit gesehen bereits die höchsten Steuern haben. Nun wird es aber spannend. Ausgerechnet jetzt wird in beiden Kantonen genau über das Gegenteil diskutiert, also Steuersenkungen. Das mag seltsam erscheinen, gerade wenn die Kantone doch Verluste von mehreren hundert Millionen Franken budgetiert haben. Und die Frage, die sich nun alle stellen, ist natürlich, sind das Problem die zu tiefen Einnahmen oder die zu hohen Ausgaben? Für die Bürgerlichen sind es klar die zu hohen Ausgaben. Die geplanten Steuersenkungen zeigen eigentlich das ganze Dilemma auch in dieser Budgetdebatte, denn wenn die Steuern gesenkt werden, fehlen dem Kanton Einnahmen, also muss er noch mehr sparen, sprich es wird zu weiteren Kürzungen kommen. Und das wird von der Bevölkerung natürlich auch nicht gern gesehen, eben gerade wie man es an den Streiks im letzten Jahr im Kanton Waadt gesehen hat. Das Grundproblem ist halt, dass man das Steuernzahlen viel stärker wahrnimmt als das, was durch die Steuern überhaupt ermöglicht wird, wie eben eine gute Infrastruktur, Kitas, Schulen oder ein funktionierendes Gesundheitswesen.
5: Also es ist Sparen angesagt im Kanton Waadt wie auch im Kanton Genf. Worauf wollen denn beide Kantone verzichten?
11: In der Waadt sollen rund 30 Millionen schon nur bei den Prämienverbilligungen eingespart werden. Da vielleicht ein konkretes Beispiel. Heute muss eine Einzelperson mindestens 70% arbeiten, damit sie die volle Prämienverbilligung erhält. Das könnte zum Beispiel dann auf 80% angepasst werden. Auch bei den Gemeinden will der Kanton sparen, bei den Familienzulagen, und es soll keinen Teuerungsausgleich bei den Löhnen von Kantonsangestellten geben. Die Lohnkürzungen hingegen sind definitiv weg vom Tisch, eben wegen der Streiks. Und auch Kitas, Altersheime oder regionale Spitäler sind von den Sparmaßnahmen nicht betroffen. Da wurde nämlich bereits letztes Jahr der Rotstift angesetzt. Genf will vor allem die Gemeinden in die Pflicht nehmen. Sie sollen sich an gewissen Ausgaben des Kantons beteiligen, unter anderem auch am Finanzausgleich, wie das übrigens in allen Kantonen der Fall ist, außer in Genf. Dann gibt es noch viele weitere Sparmaßnahmen. Sie wollen zum Beispiel weniger Leute einstellen, die automatische Lohnerhöhung der Staatsangestellten nach Dienstjahren soll pausiert werden. Auch bei den Krankenkassenprämien soll gespart werden, die Semestergebühr für die Uni erhöht werden und die Busbilets dürften teurer werden. In beiden Kantonen muss jetzt noch das Parlament das Budget absegnen. Gerade in Genf ist das spannend, weil letztes Jahr das Parlament dagegen war und der Kanton das Jahr ohne Budget starten musste.
5: Wie sehen denn die Finanzen im Kanton Tessin aus? Muss auch der Kanton Tessin sparen, Martina Kopiela?
12: Ja, das ist schon lange ein Thema. Spätestens seit die Stimmbevölkerung 2022 das sogenannte Decreto Morisoli angenommen hat. Darin wurde nämlich die Regierung verpflichtet, den Kantonshaushalt bis Ende 2025 auszugleichen und zwar ohne Steuererhöhungen. Deshalb Steuersenkungen, anders als in der Waadt und in Genf, die sind im Tessin überhaupt kein Thema. Was jetzt das kommende Jahr betrifft, die Zahlen, das Budget 2027, das ist noch nicht draußen. Aber man kann davon ausgehen, dass es wieder ein Defizit geben wird. Das sagt nämlich der Finanzplan 2027 bis 2029. Der hat für das kommende Jahr bereits ein Defizit von gut 167 Millionen Franken vorgesehen.
5: Wir bleiben gleich beim Geld und im Tessin. Und zwar geht es um Geld für den Bau des Autobahnanschlusses von Bellinzona nach Locarno. Locarno gehört zu den bekanntesten Touristenregionen der Schweiz. Jedes Jahr verzeichnet die Region mehr als 1 Million Logiernächte. Wer mit dem Auto nach Locarno reist, der kennt das Nadelöhr zwischen der Autobahnausfahrt Bellinzona Süd und Locarno. Martina Kobiela, auch Sie kennen den Stau auf dieser Strecke.
12: Ja, der Stau zu den Hauptverkehrszeiten, vor allem zwischen Bellinzona und Locarno, das ist schon lange Alltag. Und je nach Uhrzeit und Saison verliert man dazwischen 10 und im schlimmsten Fall 20, 25 Minuten Zeit. Vorletzte Woche zum Beispiel hatte ich eine Pressekonferenz in Bellinzona und statt der 30, 35 Minuten, die ich geschätzt habe, war ich 45 Minuten unterwegs. Ich kam dann auch prompt zu spät. Das heißt, wirklich planbar ist die Fahrzeit auf dieser Strecke nicht.
5: Diese Woche hatte der Bund entschieden, dass Locarno statt 2045 erst 10 Jahre später mit einem Autobahnanschluss rechnen kann. Das sorgt im Tessin für Ärger, zum Beispiel bei Nicola Pini. Er ist Stadtpräsident von Locarno und sagte dem Tessiner Radio und Fernsehen RSI, seit 60 Jahren werde von dieser Verbindung gesprochen, nun müsse sie endlich vervollständigt werden.
13: È ormai da 60 anni che si parla nella pianificazione delle strade nazionali del fatto di completare la rete stradale nazionale collegando anche Locarnese tutto alla rete autostradale nazionale.
5: Und auch Mattia Lepori, Stadtrat in Bellinzona, sagte gegenüber RSI, dass Locarno diese Verbindung brauche.
13: Il Locarnese ha bisogno di questo collegamento.
5: Martino Cobiela, über den Autobahnanschluss Locarno wird seit 60 Jahren diskutiert. Bisher war er für 2045 vorgesehen. Wie wird diese Verspätung begründet?
12: In der offiziellen Begründung heißt es, dass das Projekt zwar die höchste Prioritätsstufe habe, dass es aber im Vergleich zu anderen Verkehrsprojekten in der Schweiz weniger ausgereift sei.
5: Wo genau soll denn der Autobahnanschluss durchgehen? Die Magadino-Ebene ist ja um Locarno jetzt schon ziemlich verbaut.
12: Ja, das stimmt. Auf der Magadino-Ebene, da ist es wirklich eng. Da liegt das Naturschutzgebiet, die Bolle di Magadino. Das ist direkt neben dem Flugplatz von Locarno. Es gibt 2 Kantonsstraßen, die führen rechts und links des Tals, also immer in Fließrichtung des Flusses entlang, durch die Dörfer und Gewerbegebiete. Und der Fluss, der geht dann eben mitten durch. Der ist umgeben von Feldern, Reiterhöfen, Viehkoppeln, Spazierwegen und Landwirtschaftsstraßen. Und diese, die werden wirklich oft als Schleichwege genutzt, um dem Stau auf den beiden Kantonsstraßen zu entkommen. Dieses Problem, das gibt es schon lange, das haben Sie gesagt. Und deswegen, man hat ja nicht erst jetzt angefangen, darüber nachzudenken. Es gab zum Beispiel mal den Plan, eine 4-spurige Schnellstraße mitten durch die Ebene zu bauen. Da hat aber die Mehrheit der Tessiner Stimmbevölkerung 2007 mit Nein gestimmt. Die wollten das nicht. Und damals wäre das noch möglich gewesen, denn die Ebene, die stand damals noch nicht unter dem gleichen Schutz wie heute. Aber eben, es gab da schon eine Sensibilität. Und seither konzentriert sich der Kanton eben auf die Streckenführungen an den Talseiten. Inzwischen hat sich der Kanton für die linke Talseite entschieden. Ein Teil der Strecke, der wird zwischen Quartino und Sant'Antonino, der wird dann unterirdisch in einem Tunnel verlaufen. Und hinter dieser Variante, da steht nicht nur der Kanton, sondern auch die Verkehrsplaner von Bellinzona, von Locarno. Also nach 60 Jahren schien es jetzt so, dass es endlich einen Konsens gibt, wie man Locarno ans Autobahnnetz anschließen kann. Aber nun stellt das Bundesamt für Straßen alles wieder auf den Kopf und verlangt, dass nochmals eine Studie durchgeführt wird, bei der auch ein Verlauf auf der rechten Talseite durch Cementina nochmal ins Auge gefasst wird.
5: Und warum wird jetzt da nochmals quasi zurückgegangen auf Position 1?
12: Ja, prinzipiell sind es 2 Gründe. Der erste, das ist der Naturschutz. Die vom Kanton gewählte Variante, die mit dem Tunnel zwischen Cortino und Sant'Antonino, die müsste den Fluss Ticino mit einer neuen Autobahnbrücke überqueren. Da gibt es jetzt schon eine Brücke für Autos, aber das ist natürlich nicht, also man braucht eine Autobahnbrücke und nicht einfach eine kleinere Brücke für eine Kantonsstraße. Und diese Brücke, die würde dann eben mitten durch die Moorlandschaft in der Magadino-Ebene verlaufen und die ist als Objekt von nationaler Bedeutung geschützt. Und so ein Neubau, der ist nur erlaubt, wenn er absolut unabdingbar ist, wenn es wirklich keinen anderen Ort für so eine Flussquerung gibt. Und der Bund, das Bundesamt für Straßen, ist der Ansicht, dass dieser Nachweis noch nicht erbracht ist. Und deshalb sagen sie, ja, man muss die Studie, die der Kanton 2010 gemacht hat, die Basis ist für die Entscheidung, dass man jetzt die linke Talseite als Variante wählt, Das muss man noch einmal untersuchen. Die Studie gilt inzwischen als überholt, unter anderem eben, weil es jetzt einen Halbanschluss von der Autobahn in Berlin-Zona gibt. Also die Ausgangslage, die ist eine andere. Und jetzt der zweite Grund, der ist südlich von Berlin-Zona in Camorino. Dort sollte die Autobahn bei der linken Variante, die vom Kanton, da sollte die Autobahn unter den Bahnviadukten vom Alptransit durchführen. Und jetzt sagt eine Studie des Bundesamts für Straßen, dass das nicht möglich ist, denn das würde die Stabilität der Viadukte gefährden und wäre gefährlich für den Betrieb der Eisenbahn. Und deswegen muss man jetzt auch nochmal eine Linienführung prüfen, die dort vollständig im Berg drin verlaufen würde. Und bei all diesen Varianten, die jetzt nochmal angeschaut werden müssen, da muss man natürlich auch nochmal neu auf die Kosten schauen.
5: Gott, und das wird sicher noch eine gewisse Zeit dauern. Nicht nur die verzögerte Autobahn sorgt für Ärger, sondern auch neue Ampeln. Diese wurden eben genau in der Magadino-Ebene, eben diesem Verkehrsflaschenhals, aufgestellt. Sie sind seit Ende August in Betrieb. Was sollen die bringen, Martina Kobiela?
12: Ja, die sind in erster Linie dazu gedacht, die Sicherheit auf der Strecke zu erhöhen und Staus und stockenden Verkehr in den Siedlungsgebieten zu verhindern. Und außerdem sollen damit auch die Fahrzeiten auf der Hauptachse verkürzt werden. So zumindest hat es das Bundesamt für Straßen erklärt. Aber ganz allgemein hat dieses Projekt sehr erstaunt, denn auf der Strecke gibt es bereits jetzt sehr, sehr viele Verkehrskreisel und teilweise stehen diese Ampeln eben an den Kreiseln. Und eigentlich hatten 73% der Abstimmenden im Tessin gerade erst vor kurzem im Jahr 2019 Nein zu den Ampeln in der Magadino-Ebene gesagt. Aber damals war noch der Kanton für die Straßenverbindung zuständig und jetzt, seit 2020, ist der Bund für diese Straße verantwortlich.
5: Eine Umfrage unter Autofahrerinnen und Autofahrern vom Tessiner Fernsehen RSI zeigte, dass einige mit den Ampeln nicht sehr zufrieden sind. Es gab aber auch positive Rückmeldungen. Tosca Marci vom Bundesamt für Straßen Astra bat gegenüber RSI um Geduld. Aus Erfahrung wisse man, dass die Verkehrsteilnehmer eine Eingewöhnungsphase bräuchten und die Ampeln noch besser eingestellt werden müssten. Darum brauche es noch Geduld.
14: L'esperienza ci dice anche che pure l'utente ha bisogno di un periodo di adattamento alle nuove modalità e alla nuova viabilità e quindi quello che chiediamo è un poco di pazienza affinché il sistema possa entrare veramente a regime.
5: Das heißt also, die Ampeln werden bleiben, obwohl sich das Tessiner Stimmvolk vor 7 Jahren gegen solche Ampeln ausgesprochen hat.
12: Ja, genau. Die ersten Ampeln, die sind jetzt im August in Betrieb genommen worden und es sollen noch weitere hinzukommen. Bisher steht etwa die Hälfte der geplanten Anlagen. Das Nein aus dem Jahr 2019 bezog sich auf ein kantonales Projekt und das ist nicht das gleiche wie das Projekt, das der Bund jetzt umgesetzt hat mit den Ampeln. Das Astra betont, wie wir ja schon von Tosca Marci gehört haben, dass man die Wirkung eben erst beurteilen kann, wenn es ein bisschen gelaufen ist und auch wenn alle Ampeln mal im Betrieb sind und wenn diese gelernt haben, wie sie den Verkehr am besten regulieren. Denn im Tessin sind das sogenannte Semafori intelligenti, also intelligente Ampeln, die dort den Verkehr regulieren. Und die müssen eben noch lernen, wie man das am besten macht. Und offiziell heißt das, glaube ich, nicht intelligente Ampeln. Wir sagen das hier einfach so, das ist offiziell als selbstregulierendes Verkehrsmanagementsystem bekannt.
5: Ja, da wagen wir noch den Blick in die Westschweiz, Eva Hirschi. Gibt es auch Regionen in der Westschweiz, die seit 60 Jahren auf einen Autobahnanschluss warten?
11: Ja, und zwar im Wallis. Dort wartet man auf den Abschnitt zwischen dem Oberwallis und dem Unterwallis, also zwischen Brieg und Zieders. Das ist die Autobahn A9. Da haben Skandale, Pannen und juristische Streitigkeiten den Bau immer wieder verzögert. Jetzt werden nur noch 2 Abschnitte. Der eine zwischen Gampel und dem Riedbergtunnel ist fast fertig und soll Ende nächstes Jahr eröffnet werden, hofft man jedenfalls. Der Abschnitt zwischen Sieders und Leuk, der wird aber noch etwas länger dauern. Hier ist die Fertigstellung erst für 2037 geplant.
5: Nun gehen wir noch an den Neuenburgersee. Weil es so warm war und die Sonne fast immer schien, ist das Seegras im Neuenburgersee besonders stark gewachsen. So stark, dass ein Seegras-Mähboot den ganzen Sommer über im Neuenburgersee im Einsatz war. Eva Hirschi, was ist das für ein Mähboot?
11: Ja, an diesem Boot ist unten dran, also unter Wasser, eine Art Rasenmäher oder eher ein Mähdrescher angebracht und der schneidet das Seegras unter Wasser ab und sammelt es auch gleich ein. In der Deutschschweiz, habe ich gelernt, sagt man dem auch Seekuh oder Seegraskuh. Auf Französisch ist es etwas komplizierter, da heißt dieses Mähboot Foucardeuse. Das ist quasi ein eigenständiges Wort für das Mähen unter Wasser. In Neuenburg kommt diese Seekuh vor allem bei den Häfen in Einsatz, denn dort hat es zu viele Wasserpflanzen.
5: Diesen Sommer musste das Mähboot sogar notfallmäßig ausrücken, wie Sebastian Odita, der Leiter der Häfen der Stadt Neuenburg, gegenüber dem Radiosender RTN sagte. Dies, weil die Algen die Schifffahrt behindert hätten.
15: Et puis on a également les urgences qui parfois demandent un déplacement assez rapide de la focardeuse pour des zones qui ont vraiment proliféré où on a beaucoup d'algues et qui empêchent la navigation.
5: Warum sind die wuchernden Wasserpflanzen ein Problem für die Häfen am Neuenburgersee?
11: Diese Pflanzen, die bis zur Wasseroberfläche wachsen, sind in erster Linie ein Sicherheitsproblem für Schiffe. Die Pflanzen können sich in den Schiffschrauben verfangen und die Boote können so nicht mehr gesteuert werden. Auch für Badegäste sind solche Pflanzenteppiche im Wasser nicht angenehm. Für die Fauna aber sind die Pflanzen wichtig. Jungfische etwa können geschützt darin aufwachsen. Wasservögel nutzen die Pflanzen als Nahrungsquelle. Deshalb werden sie auch nicht ausgerissen, sondern nur zurückgeschnitten.
5: Und was passiert denn mit diesen gemähten Wasserpflanzen?
11: In Neuenburg ist es eine Firma, die dieses Seegras dann kompostiert. Es fällt aber ziemlich viel Material an. 20 Tonnen werden pro Sommer geschnitten. Sebastian Odeta hat beim Neuenburger Radio RTN gesagt, Bäuerinnen und Bauern seien an diesen Abfällen interessiert, und zwar als Naturdünger. Da wolle man für nächstes Jahr eine Zusammenarbeit prüfen. Interessant ist die Situation in Genf. Dort wird das gemähte Seegras aus dem Genfersee in einem Netz direkt im See belassen, damit es dort kompostieren kann. So gibt es dann auch keine Emissionen für den Transport und die weitere Verwertung.
5: Martina Kubiela, gab es diesen Sommer auch so viele Wasserpflanzen in den Tessiner Seen, dass so eine Seekuh gebraucht wurde?
12: Nein, der Lago Maggiore und der Lago di Lugano, die werden sehr schnell tief und die Wasserpflanzen, die wachsen dann nur an den flachen Stellen ganz in der Nähe des Ufers, die stören da höchstens die Badenden, aber normalerweise nicht die Linienschiffe vom Schiffsverkehr. Was wir im Tessin aber haben, das sind Schwemmholz-Sammelboote und die sind auch relativ häufig im Einsatz, denn es gibt hier oft starke Unwetter und die spülen nicht nur Äste, sondern ganze Baumstämme, Unmengen von Baumstämmen in den See. Und das ist sowohl für die kleinen Freizeitboote als auch für die Kursschiffe oder sogar die Badenden gefährlich. Und diese Schwemmholzboote, die sammeln dann das Holz auf und die häckseln es dann auch gleich schon an Bord. Also sie machen direkt Kleinholz aus diesen angeschwemmten Bäumen. Aber dieses Jahr, da waren sie etwas weniger unterwegs als sonst, weil es eben nicht so viele Gewitter gegeben hat. Es war ein sehr trockener Sommer.
5: Das war ein Blick zurück auf den vergangenen Sommer. Das ist der Schlusspunkt dieser Sendung, die Woche in den Schweizer Sprachregionen. Vielen Dank meinen Gästen, Martina Kubiela, Redaktorin bei der Tessiner Zeitung. Arrivederci.
12: Grazie, arrivederci e a presto.
5: Und Eva Hirschi, freie Journalistin in der Westschweiz. Au revoir.
11: Merci beaucoup et au revoir.
5: 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Ich bin Nicole Ross, adieu miteinander.

0: Mecklenburg-Vorpommern an der Ostsee und die deutsche Hauptstadt Berlin wählen heute ein neues Parlament. Je nachdem, wie die CDU abschneidet, dürfte das Auswirkungen für die Zukunft von Parteichef und Bundeskanzler Friedrich Merz haben. Die Schweizer Stimmbevölkerung wird an der Urne darüber entscheiden, ob das Bauverbot für Atomkraftwerke in der Schweiz aufgehoben werden soll oder nicht. 125.000 Menschen haben das Referendum gegen die Gesetzesänderung unterschrieben. 50.000 Unterschriften wären nötig. Das Referendumskomitee bestätigt einen entsprechenden Bericht des Tagesanzeigers. Zum Sport zuerst Eishockey. Die ZSC Lions haben am Abend gegen Genf Servette 3:0 gewonnen. Der Fuss verlor gegen Zug 2:6. Ajoie besiegte Kloten 4:3 nach Verlängerung. Biel hat gegen die SCL Tigers 3:4 nach Penaltyschießen verloren. Rapperswil-Jona gewann gegen Freiburg 3:2. Und Lausanne besiegte Ambri Piotta 4:1. Und dann noch zur Fußball-Super League. Die Young Boys haben gegen Servette Genf 3:2 gewonnen. Der FC Sion und der FC Zürich spielten 1:1. Und Luzern besiegte die Grasshoppers mit 5:1.
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2: Die SBB ist im Rückstand bei der Instandhaltung des Schweizer Schienennetzes. Drohen also bald deutsche Verhältnisse in der Schweiz? Wir fragen nach beim SBB-Chef Vincent Ducrot im Tagesgespräch vom Mittwoch.
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4: Mein Gast heute ist der SBB-Chef Vincent Ducrot. Herzlich willkommen im Tagesgespräch, Herr Ducrot.
5: Merci, bonjour.
4: Sie sind mit dem Zug angereist. Wenn der SBB-Chef Zug fährt, muss er das Ticket zeigen?
5: Oh, selten. Heute Morgen wusste ich was, weil die Zugsbegleiterin hat mich nicht erkannt, aber das ist eher eine Ausnahme.
4: Sie hat sie nicht erkannt?
5: Nein, das war eine Jüngere und sie hat wahrscheinlich nicht gut aufgepasst. Aber sonst muss ich selten mein Billett zeigen, ja.
4: Und war es ihr ein bisschen unangenehm dann, als sie gesehen hat, wer da vor ihr steht?
5: Nein, überhaupt nicht.
4: Und die Zugreisenden, sprechen die Sie oft an?
5: Ja, man sagt mir ein Wort, sehr oft sehr, sehr nett, ja super, gute Qualität, ich freue mich. Oder manchmal, ich habe meinen Anschluss verpasst. Und das sind so absolute Themen, dass man mit den Kunden anspricht. Ja.
4: Oder ich muss stehen im Zug, warum?
5: Ja, das habe ich weniger, muss ich sagen. Aber ich bin auch, wenn ich war im Ausland im Sommer, jetzt man hat mich angesprochen, ob ich mit dem Zug unterwegs war. Es war auf einer Insel, etwas schwierig. Von dem her, ja, es gehört zu unserem Job.
4: Was sicher auch viele Leute beschäftigt, ist die Sicherheit. Wir hatten gestern in den Niederlanden den Fall, dass Teile des Schienennetzes ausgefallen sind, Züge ausgefallen sind wegen Gegenständen auf den Gleisen. Wir hatten vor wenigen Tagen in Frankreich den Fall, wo sogar ein Zug entgleist ist, weil ein Gegenstand auf der Schiene lag. Die Hintergründe sind in beiden Fällen noch nicht geklärt. Wenn so etwas passiert, Herr Ducrot, stehen Sie da im Austausch mit den Kollegen, Kolleginnen im Ausland?
5: Ja, es gibt also die Sicherheitsleute reden sehr, sehr viel miteinander. Ist sehr wichtig, dass man aus so Situationen lernt und auch die richtigen Gegenmaßnahmen einfach überlegt. Ist nicht ganz einfach. Das Netz ist sehr kompliziert mit sehr vielen Kilometern, aber wir lernen voneinander. Ja, sehr wichtig.
4: Und hier im konkreten Fall wurden auch schon konkrete Lehren gezogen oder ist das noch zu früh jetzt?
5: Nein, ist noch zu früh. Da muss man besser verstehen, was genau passiert ist. Die Situation in Frankreich ist unklar. Hat sich ein Schienenteil gebrochen oder war wirklich ein Teil fremd dort getragen? Das ist noch Gegenstand der Abklärungen.
4: Aber eben, Sie haben es gesagt, wir hatten ja in der Schweiz auch den Fall, dass zum Beispiel eine Lawine auf eine Schiene niedergegangen ist oder ein Mauergang, dass Steine auf der Schiene lagen. Es ist ja schon sehr anspruchsvoll, diese gut 3000 Kilometer SBB-Schienen immer im Blick zu haben.
5: Ja, da haben wir sehr, sehr viel automatisches System heute, Radar, Bilder, dass wir von Satelliten kriegen, dann wir haben Warnanlage an X-Orten und wir haben ein Team, der das dediziert einfach macht und überwacht diesen System. Also es sei aber Risiko Zero gibt es nicht. Wir leben auch mit dem.
4: Und die Lokomotivführer, Führerinnen, die sind auch quasi auch immer ein Auge auf die Schiene.
5: Ja, sie haben ein Auge, können der Kollege melden, dass sie kreuzen. Es gibt ein spezielles Zeichen da in der Lokomotive, das man mit der Lampe macht, damit man erkennt, wenn eine Gefahr da ist. Oder sie melden sich per Funk. Und sie sind sehr, sehr wichtig einfach in diesem Sicherheitsüberwachung. Sie spüren auch, wenn etwas am Gleis ist, zum Beispiel eine Deformation wegen der Hitze, das spürt der Lokführer und er meldet sofort.
4: Das spürt er?
5: Ja, er spürt, weil er ist gewöhnt, er fährt sehr regelmäßig diese Strecken und spürt eine Bewegung, kann sofort melden und das hilft einfach enorm, sehr schnell zu reagieren.
4: Wenn wir bei der Sicherheit sind, Vincent Ducrot, ein anderes Thema, hybrider Krieg. Wir sprechen oft davon, dass eben auch die Schweiz Ziel ist. Da geht es auch um Cyberattacken. Sie haben eine sogenannte kritische Infrastruktur mit der SBB. Kennen Sie das auch? Also spüren Sie, dass diese Cyberattacken zunehmen?
5: Ja, das spüren wir. Also wir haben, die SBB hat mehrere Millionen Attacken im Jahr.
4: Im Jahr?
5: Ja, das ist enorm viel. Und wir haben immer strengere und komplizierere einfach zu bewältigen. Und wir haben da auch rund um die Uhr Leute, die überwachen alle Bewegungen in den Netzen, das wir nicht kennen und so. Das ist extrem entscheidend für uns.
4: Und wissen Sie, wer die Absender sind?
5: Selten. Und das ist auch nicht die Interesse für uns, vielmehr die Abwehr. Wir müssen uns abwehren können. Aber wir sind eine absolut kritische Infrastruktur und das wissen die Angreifer.
4: Also das heißt, Sie haben dort auch mehr investiert. Da wird mehr getan als noch vor 10 Jahren.
5: Oh, enorm viel. Also wir haben wahrscheinlich in 10 Jahren eine Verdreifachung der Teams, die da, und das ist rund um die Uhr. Jedes System ist überwacht. Das gehört einfach zu der heutigen Weltpolitik, dass man Cyberattacken durchführt. Und da müssen wir einfach bereit sein.
4: Sie haben vorhin gesagt, manchmal wissen Sie, wer dahinter steht. Können Sie uns sagen, wer? Oder ist das
5: geheim? Nein, das werden wir auch nie sehr viel öffentlich darüber sagen. Das ist normal, weil wir werden auch gehört.
4: Das ist Vincent Ducrot im SRF-Tagesgespräch, auch im Fernsehen neu auf SRF 1. Es sind ja sehr viele Menschen auf Schweizer Schienen unterwegs. Gerade heute hat das Bundesamt für Statistik neueste Zahlen veröffentlicht. 2025 wurden so viele Personenkilometer auf der Schiene erbracht wie noch nie. Das zeigt sich auch in Ihren Zahlen für das erste Quartal 2026. Auch diese, die steigen. Fast 4,5 Millionen Personen sind täglich mit der SBB unterwegs. Das freut Sie sicher als SBB-Chef, aber macht es Ihnen auch ein bisschen Sorgen, dieses Wachstum?
5: Ja, ist klar, weil wir müssen diesen Bahnsystem permanent ausbauen. Und Sie haben vorhin von der Stehplätze, also das monitoren wir und das zu bekämpfen. Also wir können nicht einen Zug länger als 400 Meter haben, zweistöckig. Und in den Agglomerationen ist es oft nur 300 Meter und dann ist es Ende. Und dann müssen wir einen Zug mehr einschalten. Und das ist kompliziert, ja. Und wir spüren wirklich auch dieses Wachstum, ist sehr, sehr erfreulich. Was das Positive, das Wachstum erfolgt auch sehr viel im Freizeitbereich. Und das ist für uns auch neu. Relativ lang waren wir eher pendlerorientiert. Das Pendeln wächst viel langsamer aufgrund von Homeoffice und hybride Arbeitsformen. Und jetzt wächst man sehr, sehr stark international und sehr stark im Freizeit. Sehr gut.

0: Aber Sie sagen, das sei gut. Das heißt ja für Sie auch, dass Sie nun auch an den Wochenenden das Angebot ausbauen müssen.
1: Ja, und auch viel flexibler. Also wenn schön Wetter im Tessin, alle wollen ins Tessin und dann müssen wir reagieren können.
0: Können Sie das? Weil manchmal denkt man am Bahnhof, warum hängt die SBB jetzt nicht einen Wagen dran, wenn so viele Leute wandern wollen im Graubünden?
1: Genau, weil schon die maximale Länge im Zug erreicht ist und können wir nicht länger. Und das ist oft unser Problem. Und wir versuchen mit Doppelführungen zu operieren. Und wir versuchen auch zu lenken mit guter Information, damit die Leute eventuell etwas früher, später, das gehört auch dazu. Und hilft uns einfach, diese enorme Verkehrsaufkommen zu bewältigen.
0: Und dieser Verkehr, diese vielen Personen, das heißt ja auch, das ist auch eine Belastung für die Infrastruktur. Und da sagen Sie ja, da seien Sie im Rückstand, 9 Milliarden im Rückstand. Also heißt das, Sie können Unterhaltsarbeiten, die eigentlich gemacht werden müssen, nicht machen?
1: Ja, es hat da zwei Gründe. Einerseits, weil eben so viele Züge und dann können wir nur ein paar Stunden am Tag arbeiten. Das ist ein erstes Problem. Und zweitens, wir kriegen 4 Jahre einen Betrag vom Bund bezahlt und diese Beträge sind etwas knapp für diesen Unterhalt. Und das ist das.
0: Aber es sind ja viel, sehr viel Geld eigentlich.
1: Ist enorm, den Unterhalt. Also wir haben, ja, man muss denken, wir machen 10.000 Züge pro Tag in der Schweiz. Schwere, leichtere und dadurch ist diese Infrastruktur extrem belastet. Und da muss man einfach den Unterhalt. Das ist die Basis. Man sieht sehr gut die Situation leider in Deutschland. Man hat nicht genügend Mittel im Netz investiert und irgendwann kippt es.
0: Und darum, wann kippt es? Also kippt es bei der SBB auch schon bald?
1: Nein, wir sind nicht auf diesem Punkt. Aber wir müssen einfach mehr, unter anderem im Bereich Fahrbahn. Das sind die Gleisen, das Schotter. Da müssen wir mehr machen heute. Wir erneuern etwa 200 Kilometer im Jahr. Wir müssten Richtung 230 gehen können.
0: Mehr machen heißt, Sie wollen einfach mehr Geld oder haben Sie auch andere Ansätze, wie Sie das erreichen können?
1: Also ist klar, leider bauen ist immer teurer. Und da haben wir diese Situation, wir müssen auch die Produktivität steigern. Wir machen auch teilweise Totalsperre, das ist nicht immer sehr beliebt bei den Kundinnen und Kunden, aber ein gutes Beispiel haben wir zwischen Bern und Fribourg, wo wir sehr konzentriert sehr, sehr viel bauten. Wir werden diese verschiedenen Formen brauchen können, um diesen Unterhalt in den nächsten Jahren zu sichern.
0: Als die Leute dann auf Busse umsteigen mussten?
1: Ja.
0: Sie sagen, aber eigentlich haben Sie es ja in der Hand, Vincent Ducrot. Die SBB ist ja eigentlich verantwortlich, auch für den Unterhalt des Schienensystems. Und einer Ihrer Vorgänger, Benedikt Weibel, sagt, es sei zu einfach, quasi die Schuld der Politik zuzuschieben, man habe zu wenig Geld. Es wäre eigentlich die Aufgabe, das sagt er, die Aufgabe der SBB, die Notbremse zu ziehen. Sie hätten der Politik, den Kantonen und der Bundesverwaltung klar machen müssen, dass das Verhältnis zwischen Ausbau und Unterhalt nicht mehr stimmt. Aber das brauche Mut. Darum meine Frage an Sie, sind Sie mutlos?
1: Nein, es wird gemacht. Also wir haben Diskussionen, ich habe regelmäßig Austausch mit Bundesrat Rösti und das ist immer auch ein Thema, wie viel Bedarf, das haben wir ihm auch sehr, sehr klar gezeigt. Es hat keinen Sinn, dass man das groß in die Öffentlichkeit diskutiert. Das machen wir mit den Verkehrskommissionen und das machen wir auch mit dem UVEC und das funktioniert sehr gut so.
0: Sie hätten ja auch jetzt wieder eigentlich eine Gelegenheit, um Stopp zu rufen. Sprechen wir über das Projekt Verkehr 45. Da werden Projekte im Schienen- und Straßenverkehr bestimmt, die bis 2045 umgesetzt werden sollen, basierend auf den Einschätzungen des ETH-Professors Ulrich Weidmann. Es sind Ausbauprojekte in Milliardenhöhe in den verschiedenen Regionen. Aktuell läuft die Vernehmlassung. Werden Sie jetzt Stopp rufen?
1: Oh, sicher nicht. Man muss diesen System ausbauen. Ich glaube, das wäre ein totaler Fehler, wenn wir würden jetzt Stopp sagen. Dieses System muss weiter ausgebaut. Er muss unterhalten, das ist die erste Priorität, und dann muss er ausgebaut. Und in diesem Verkehr 45 haben wir ein sehr guten Fahrplankonzept 35 hervorgehoben. Der wird uns erlauben, einen Viertelstundentakt Bern-Zürich, einen Halbstundentakt Luzern-Bern oder einen Viertelstundentakt Genf-Lausanne. Das sind nur so Beispiele. Und diese sind notwendig, um den Verkehr von morgen, also die Aare erwartet plus 50% mehr Kundinnen und Kunden auf den Horizont 50. Und wer wird nichts tun? Das System wird kollabieren.
0: Nun sagt aber die eidgenössische Finanzkontrolle ziemlich klar, aufgepasst in einem Bericht von dieser Woche, dass Sie lachen, das könnte sehr viel teurer werden und sie zweifelt auch die Methodik an. Sie sagt, da wurden mit veralteten Zahlen hantiert. Hat sie diese doch ziemlich harsche Kritik überrascht?
1: Nein, nein, wir sind in die Vernehmlassung und jeder zeigt einfach, die Kantone möchten mehr oder anders. Die Politik sagt, wir brauchen mehr Mittel, also die Finanzkontrolle sagt auch das. Nein, das überrascht mich überhaupt nicht. Das ist normal in dieser Phase. Man muss auch sagen, es ist ein politisches Prozess an 2014. All diese Projekte, von denen man redet, wurden in Gesetzen geschrieben, dass man Studien machen muss und dann entscheiden, ob man sie baut. Und das ist die Verantwortung des Parlaments und das wird nächstes Jahr erfolgen. Und ich freue mich, das zu begleiten.
0: Sie lachen ein bisschen, weil es könnte sein, dass die Parlamentarier, die damals Ja gesagt haben, nun sagen, wir möchten es nicht mehr so.
1: Das ist absolut so und das passiert jedes Mal. Und das ist ein sehr spannendes Prozess. Aus diesem Prozess wird ein Plan für die nächsten Jahre. Für uns Bahnen ist sehr wichtig, immer eine Nachfrage, ein Angebot und dann Infrastruktur. Und jetzt redet man sehr viel über Infrastruktur und das werden wir wieder im Einklang bringen in den nächsten Jahren. Für uns darum wichtig, 35, sehr gutes Horizont und dann den nächsten Schritt zu erarbeiten.
0: Also das heißt, Sie werden Verkehr 45, werden Sie keinen Marschhalt einfordern,
1: Nein.
0: sondern was werden Sie tun? Sie werden ja bald Ihre Vernehmlassungsantwort auch eingeben. Was will die SBB?
1: Die SBB wird klar sagen, Priorität 1 Unterhalt, Priorität 2 ist eben 35er Horizont. Prioritäten 3, die ganze Digitalisierung. Das ist entscheidend. Wir müssen diesen Netz modernisieren. Und Priorität 4, die Großprojekte, die am meisten Nutzen haben.
0: Und das wäre ja nicht ein Grimseltunnel, oder? Der das Wallis und den Kanton Bern verbindet, das Goms und das Haslital. Der ist auch in diesem Projekt, der ist sehr umstritten. Hat der einen großen Kundinnen-Nutzen?
1: Also er wird neue Märkte anschließen, neue Kunden bringen. Aber am Schluss, es steht auch im Gesetz, dass man in den touristischen Regionen Bahn entwickeln muss. Und darum ist er drin. Und am Schluss, das Parlament wird entscheiden, nicht ich.
0: Aber was würden Sie, wenn Sie könnten?
1: Oh, ich habe da keine Meinung, bewusst.
0: Aber müssen Sie nicht eine Meinung haben als SBB-Chef?
1: Nein.
0: Aber Sie brauchen ja viel Geld eben auch für den Unterhalt.
1: Ja, noch einmal, solange und die Finanzierung wird auch die Geschwindigkeit und die Reihenfolge der Projekte geben. Am Schluss entscheidet das Bundesamt für Verkehr und wir werden uns auch nicht als SBB über einzelne Projekte. Noch einmal, sie sind vom Parlament entschieden und so gewollt. Und das ist unsere Verantwortung, die Studien zu machen und falls das Parlament sagen, bauen, zu bauen. Und nicht noch zu sagen, ja, wir möchten, wir hätten. Wir schauen, dass das Gesamtsystem sich gut entwickelt. Das ist wichtig. Und so solche Projekte haben eher einen regionalen Charakter und sind für die Region wichtig. So ist das politische System in der Schweiz.
0: Nervt Sie das manchmal ein bisschen?
1: Ja, das ist klar. Man würde sicher anders machen. Aber noch einmal, das Volk hat dieses Gesetz akzeptiert und wir leben auch sehr gut mit diesem System. Aber ja.
0: Das SRF-Tagesgespräch mit dem SBB-Chef Vincent Ducrot. Ich mache Ihnen einige Satzanfänge und bitte Sie, diese zu vollenden. Wenn ich in der Nacht Zug fahre, fühle ich mich?
1: Sicher.
0: Immer?
1: Immer.
0: Immer?
1: Ja.
0: Sie gehen ja manchmal auch mit, oder? Mit Personal.
1: Ja, genau.
0: Aber es gibt ja schon auch Personal, das sich nicht immer sicher fühlt in den
1: Zügen. Ja, das ist, also Nacht ist nicht so einfach, aber ich persönlich, ich weiß, wie das System funktioniert, wie wir alarmieren, wie wir begleiten und das ist mir sehr wichtig.
0: Als Vater von 6 Kindern habe ich gelernt,
1: ruhig zu bleiben.
0: Und gelingt Ihnen das immer als Vater?
1: Ja, es gelingt mir auch als CEO. Das ist sehr wichtig, einfach diese innere Ruhe, die Prioritäten richtig zu setzen. Ja, sehr wichtig.
0: Ich habe gehört bei den Kollegen der NZZ, dass Sie einmal pro Jahr im Büro schreien.
1: Ja, das erlaube ich mich, etwas lauter zu werden, einmal im Jahr. Und dieses Jahr ist noch nicht erfolgt.
0: Also es kommt vielleicht noch?
1: Ja, es kommt vielleicht noch, wenn etwas mir nicht passt. Das ist ein kleines Privileg, das ich mir gebe.
0: Und dann schreien Sie richtig?
1: Ja, das ist so. Dann kann ich auch sehr laut werden, wenn es muss.
0: In 5 Jahren wird KI, künstliche Intelligenz, bei der SBB?
1: Sie ist schon heute da und nicht noch in 5 Jahren. Also wir haben etwa 350 Projekte, die KI heute einsetzen.
0: Sie haben mal gesagt, etwa 2000 Stellen könnten betroffen sein. Nicht Abbau, sondern Umbau, Transformation. Bleiben Sie bei dieser?
1: Das sehen wir immer mehr. Das ist klar. Wir haben mehr Verkehr, wir werden das effizienter bewältigen zu können. Wir sehen ein typisches Beispiel ist IT. Programmieren ist heute nicht mehr notwendig. Das machen Systeme. Dafür braucht man mehr Leute, die diese Business-Analyse machen. Also es ändert sich, ja.
0: Also die Jobprofile ändern sich, ja. Aber Entlastungen erwarten Sie?
1: Nein.
0: Keine WKI?
1: Nein.
0: Alle können sich umschulen?
1: Ja, sind wir sicher. Es braucht Zeit. Und wir haben bei den SBB, wir haben diesen Prinzip, es gibt

0: Und darum, heute, wir arbeiten nicht an selbstfahrenden Zügen.
1: Also in 5 Jahren auch noch?
0: Nein, nein, nein. Da muss die Infrastruktur komplett digitalisiert werden, wenn man das erreichen will. Und das dauert noch Jahrzehnte.
1: Ein weiterer Satz, den Sie beenden könnten. Wenn ich entscheiden muss, Fußballmatch oder Hockeyspiel, was wählen Sie?
0: Fußballmatch.
1: Tatsächlich?
0: Ja.
1: Sie mögen Fußball?
0: Ja, ich mag Fußball, ja.
1: Aber Freiburg?
0: Nein, sicher. Da in Freiburg haben wir nicht, in die Westschweiz.
1: Aber da ist Hockey.
0: Ja, dann ist sehr Hockey. Ich gehe auch manchmal zum Hockeymatch, aber ich bin eher ein Fußballfan, ja.
1: Ob schon die Fans vielleicht aktuell nicht so Fan sind von Ihnen, Vincent Ducrot, es gibt ja ein bisschen Streit wegen den Fanzügen. Seit dieser Saison hat die SBB die Extrazüge angepasst. Grundsätzlich können ja die Clubs oder die Fans solche Fanzüge beantragen. Nun sagen Sie, das geht nur noch, wenn um diese Uhrzeit auch regulär ein Zug fahren würde, mit der Folge, dass ein Spiel letzten Samstag früher angepfiffen werden musste, weil dann sonst von Lugano kein Fanzug mehr nach Hause gefahren wäre. Oder dieses Wochenende beim Spiel zwischen Sion und Zürich. Die Zürich-Fans werden keinen Extrazug haben, das allerdings wegen einer Baustelle. Also warum stellen Sie die Fanzüge aufs Abstellgleis?
0: Machen wir nicht. Also die werden wir behalten. Fanzüge sind eine Entlastung vom Regelverkehr, das ist so definiert. Und Fanzüge sind auch für die Sicherheit der Fans da. Das ist sehr wichtig und auch der Regelkunden. Und das wollen wir wirklich. Und wenn kein Zug ist, ist nicht unsere Aufgabe, einen Zug zu stellen. Die Clubs können dann Charterzüge bestellen.
1: Das ist natürlich viel teurer.
0: Ist etwas teurer, aber die Verantwortung ist auch bei den Clubs. Und das ist nochmal, unsere Transportpflicht ist sehr klar. Wir müssen Kundinnen und Kunden, wenn es ein fachplanmäßiges Angebot, transportieren. Und für die Sicherheit aller transportieren wir das in Fanzügen. Aber wenn es keinen Zug gibt, ist nicht mehr unsere Verantwortung. Dann müssen die Club viel mehr in die Verantwortung kommen.
1: Aber eben, Sie sagen, es sei für die Sicherheit gut. Es ist ja auch für die anderen Zugreisenden angenehmer. Jetzt am Wochenende werden wahrscheinlich sehr viele Fußballfans im Zug sein, ins Wallis oder vom Wallis zurück. Da haben ja auch Sie eigentlich ein Interesse daran, dass das nicht passiert.
0: Ja, also an diesem nächsten Wochenende ist es die absolute Ausnahme. Wir haben das früh der Liga gemeldet. Leider konnten sie diesen Spielplan nicht anpassen. Leider sind beide Achsen da, die Lötschberg-Achse und der Achse zwischen Villeneuve und Richtung Aigle, Lausanne, ist alles unterbrochen wegen Baustellen. Aber das passiert uns einmal im Jahr und nächstes Wochenende ist es wieder normal.
1: Aber es ist ein Fakt, diese Fanzüge sind teuer für die SBB.
0: Diese Fanzüge sind teuer für die SBB. Wir wissen, also ein Teil der Kundinnen und Kunden hat etwas Mühe, da der Fans zu zahlen, aus ein Billett zu lösen.
1: Viele fahren schwarz.
0: Ja, viele fahren schwarz. Das gehört leider dazu. Und das ist ein bisschen eine Enttäuschung, weil wir streben ein gutes System. Es gehört auch, wir haben viele Diskussionen mit der Liga, mit den Clubs, mit diesen Fans. Und nicht jeder Verein verhält sich gleich, muss ich auch sagen.
1: Aha, gibt es bessere?
0: Ja, es gibt einfach, es gibt schon Clubs, die mehr machen für ihre Fans, die diese enger begleiten. Und ich werde auch keine Namen nennen, aber diese Clubs wissen es. Und das ist uns sehr, sehr wichtig, weil wir müssen einfach dieses System gut in den Griff kriegen. Das ist unser Interesse und wir werden sicher nicht diese Fanzüge abstellen.
1: Das können Sie hier sagen, das
0: können
1: Sie nicht machen.
0: Nein.
1: Die bleiben.
0: Sie bleiben.
1: Vincent Ducrot, im nächsten Jahr werden Sie pensioniert. Werden Sie auch aufhören bei der SBB?
0: Ja, ich werde Ende nächstes Jahr bin ich 65. Da werde ich das Leben etwas mehr genießen und andere Projekte einfach verfolgen, die mich am Herzen liegen, ja.
1: Sie könnten ja auch noch ein bisschen verlängern vielleicht.
0: Nein, das werde ich auch nicht tun. Es ist extrem anstrengend, SBB-Chef zu sein. Und ich will nicht ein Jahr zu viel. Und das ist auch gut, wenn frisches Blut im Unternehmen kommt, neue Ideen. Ich finde das ganz, ganz toll. Ich habe viel gemacht. Ich werde auch sehr viel im nächsten Jahr machen. Also keine Sorgen. Aber danach mache ich etwas anderes.
1: Eben, es ist anstrengend und Sie haben auch eine große Verantwortung. Das lastet schon wahrscheinlich manchmal auch auf Ihren Schultern.
0: Ja, das ist klar. Also ist rum um die Uhr, jeden Tag. Es passiert, dass ich nachts geweckt werde, sehr regelmäßig, weil wir Probleme haben. Und es gibt sehr viel Medieninteresse, sehr viel politische Interesse. Es ist eine sehr, sehr große Herausforderung. Ich mache das mit extrem Freude. Ich liebe die Bahn, ich liebe unser System. Ich bin auch ganz stolz über die 35.000, die diese Musik machen. Aber das ist anstrengend und es gibt eine Zeit für alles.
1: Also 35.000 Mitarbeitende. Sie wurden ja 2020 SBB-Chef. Wenn Sie an sich selber denken, an den Vincent Ducrot,

0: Mikro damals und ihn mit dem von heute vergleichen. Wo sehen Sie Unterschiede?
1: Ich habe etwas Kilo zugenommen, weil ich habe nicht mehr so viel Zeit, Sport zu machen. Nein, ich habe sehr viel gelernt, einfach in diesem politischen Umfeld. Ich habe auch die Firma besser gekannt. Ich habe diese Firma auch besser jetzt organisiert, damit wir eine gute Leistung machen. Und das zeigen unsere Zahlen. Da bin ich auch stolz.
0: Also das heißt, Sie haben sie in einem Zustand übernommen, in dem etwas besser werden musste. Wenn Sie sagen, Sie haben sie besser organisiert jetzt, das war damals nicht so gut.
1: Ja, den Betrieb war nicht so gut. Wir waren unpünktlicher und da haben wir enorme Prozessverbesserungen enorm auch angepasst, die Störungen reduziert, damit wir diese Pünktlichkeit von heute, wir haben 94% der Züge erinnert. Mit weniger Verspätung als 3 Minuten. Also alle schauen. Ich kriege Anrufe und Besuche von der ganzen Welt zu sehen, wie wir es machen.
0: Aber in Ihrer Zeit sind auch die Schulden gestiegen.
1: Ja, das ist auch normal, weil wir investieren zurzeit sehr, sehr viel. Wir kaufen neues Rollmaterial, wir haben neue Quartiere, wir renovieren sehr viel Gebäude. Und das können Sie nicht einfach aus selber Kraft tun.
0: Aber das muss ändern. Sie sagen ja, Sie müssen mehr Gewinn erzielen, damit Sie fit sind für die Zukunft.
1: Genau. Und das ist etwas, das wir mit dem Eigner, mit dem Bund diskutieren. Wie können wir diese Gewinnzone erhöhen? Und das haben wir dieses Jahr auch schon teilweise erreicht und müssen noch mehr, damit wir diese Schulden etwas dämpfen können. Ja.
0: Wenn nun ein Nachfolger, eine Nachfolgerin feststeht, was möchten Sie dieser Person mitgeben? Was ist Ihnen wichtig? Was muss sie wissen über das Unternehmen SBB?
1: Es ist sehr komplex. Das Erste ist sehr, sehr komplex. Da muss man die Zeit nehmen, das Unternehmen zu verstehen. Und ich werde einfach diese Person aufzeigen, wie die Mitarbeiter und Mitarbeiterinnen wichtig sind. Weil das ist das A und O in einem Unternehmen wie unseres, sind die Leute. Und strahlende Gesichter bei den Mitarbeitern ist das Beste für mich.
0: Es gibt wahrscheinlich auch solche, die nicht strahlen, oder?
1: Es gibt, ja. Also, aber ich kriege sehr viele Mails. Ich antworte sie alle selber an die Mitarbeiter. Ich habe sehr, sehr viel direkten Kontakt zu den Leuten. Und das ist das Beste zum Spüren, einfach das Unternehmen. Und das gibt mir auch Anreiz, Elemente zu verbessern. Ja.
0: Sie haben auch gesagt, man müsse den Bahngeist kennen. Was ist der Bahngeist?
1: Ja, verstehen, dass dieses System, wie das System funktioniert. Also man wundert jeden Tag, dass so viele Züge so pünktlich fahren. Das ist eine Meisterleistung jeden Morgen. Und das sehen die Kundinnen und Kunden nicht. Und diese Leute sind extrem stolz auf ihren Beruf, auf die Firma. Sie identifizieren sich. Wenn wir eine Panne haben, ich sofort unzählige Anrufe von Leuten, die mir sagen, ich komme gern. Und das muss man spüren.
0: Das heißt, Sie möchten, dass ein Bähneler Ihr Nachfolger wird und nicht ein Manager?
1: Nein, nicht unbedingt. Also, dass wir der Verwaltungsrat entscheiden und nicht ich.
0: Werden Sie vielleicht noch Berater der Deutschen Bahn?
1: Oh nein, das ist sicher nicht. Also, man sagt auf Französisch, serviere disparate, das werde ich auch tun.
2: Das war das Tagesgespräch vom Mittwoch, dem 16. September. Zu Gast war SBB-Chef Vincent Ducrot.

0: Die Nachrichten von SRF um 8 mit Olivia Limacher. Die heutigen Wahlen in zwei deutschen Bundesländern. Sie dürften Auswirkungen haben für Kanzler Friedrich Merz, sagt unsere Korrespondentin. Das Referendum gegen neue AKW in der Schweiz dürfte zustande gekommen sein. 125.000 Unterschriften wurden gesammelt. Das Wetter, heute ist es sonnig bei 23 bis 26 Grad. Wir beginnen mit einer Meldung aus Deutschland. Mecklenburg-Vorpommern an der Ostsee und die deutsche Hauptstadt Berlin wählen heute ein neues Parlament. Doch kaum je hatten die Resultate in Schwerin und Berlin so sehr das Potenzial, die Bundespolitik in Berlin bis ins Kanzleramt zu erschüttern. Aus Berlin, Deutschland-Korrespondentin Simon Fatzer.
1: Die Ministerpräsidentin von Mecklenburg-Vorpommern sagt:
2: Die Wahl am 20. September ist eine Richtungsentscheidung für uns.
1: Manuela Schwesig setzt für die SPD alles daran, die AfD zu verhindern, die in Umfragen lange weit vorne lag, zuletzt auch beflügelt vom Erfolg in Sachsen-Anhalt. In einer Aufholjagd der Sonderklasse hat Manuela Schwesig die radikal rechte Konkurrenz knapp überholt. Es ist Manuela Schwesig, die hier persönlich punktet. Dieser Rostocker sagt es so:
3: Wenn die Frau Schwesig nicht so eine gute Ministerpräsidentin wäre, dann würde die SPD hier in MacPom auch in den Keller gehen.
1: Ganz anders in Berlin. Der regierende CDU-Bürgermeister tritt gar nicht mehr an. Es liegen mehrere Parteien in Umfragen nahe beieinander. Die Linke ganz knapp vor der CDU. Das ist alles für sich genommen spannend, aber so richtig brisant wird es wegen der Kanzlerpartei CDU. Zur Erinnerung, Kanzler und Parteichef Friedrich Merz vor zwei Wochen nach der Wahl in Sachsen-Anhalt.
4: Wir sind alle zutiefst schockiert. Ich muss einräumen, dies ist die schwerste Wahlniederlage, die die CDU seit Jahren, seit Jahrzehnten eingefahren hat.
1: So, und nun droht die CDU in Berlin die Regierungsführung zu verlieren und in Schwerin sogar ganz aus dem Landtag zu fliegen. Sollte das passieren, wäre offen, ob die Partei noch zu ihrem Kanzler steht. Er selbst sagte:
4: Aufgeben ist für mich keine Option.
1: Ob das nach der Wahl heute immer noch so tönt, ist die große Frage.
0: Die Schweizer Stimmbevölkerung wird an der Urne darüber entscheiden, ob das Bauverbot für Atomkraftwerke in der Schweiz aufgehoben werden soll oder nicht. 125.000 Menschen haben das Referendum gegen die Gesetzesänderung unterschrieben. 50.000 Unterschriften wären nötig. Das Referendumskomitee bestätigt einen entsprechenden Bericht des Tagesanzeigers. 2017 haben die Stimmenden entschieden, dass in der Schweiz keine neuen AKW gebaut werden dürfen. Bundesrat und Parlament wollen das nun aufheben. Dagegen haben linke Parteien und Umweltorganisationen das Referendum ergriffen. Die Ukraine hat in der Nacht erneut die russische Hauptstadt Moskau mit Drohnen angegriffen. Laut Angaben der staatlichen Nachrichtenagentur TASS hat das Militär mehr als 180 Drohnen abgefangen. Mindestens zwei Menschen seien beim Einschlag von Drohnen in Wohnhäuser gestorben, sagte der Gouverneur der Hauptstadtregion. Mehrere seien zudem verletzt worden. In Russland endet heute die dreitägige Parlamentswahl, die erste seit dem russischen Großangriff auf die Ukraine. Parteien, die gegen den Krieg sind, wurden von der Wahl ausgeschlossen. Derweil hat Russland auch Angriffe in der Ukraine durchgeführt. Bei einem Angriff auf die Hauptstadt Kiew wurden laut Behördenangaben drei Menschen getötet. Das US-Militär hat nach eigenen Angaben in der Karibik erneut ein Boot aus der Luft angegriffen und vier Menschen getötet. Mit dem Boot seien Drogen geschmuggelt worden, teilen die USA mit. Beweise dafür haben die US-Behörden keine veröffentlicht. Seit dem letzten Herbst greifen die USA in der Karibik und im Ostpazifik regelmäßig Boote an, die angeblich Drogen schmuggeln. Mehr als 200 Personen kamen bei diesen Angriffen bisher ums Leben. Michelle Bachelet will nicht mehr neue UNO-Generalsekretärin werden. Die 74-Jährige hat ihre Kandidatur für die Nachfolge des abtretenden Antonio Guterres zurückgezogen. Eine konkrete Begründung nannte die ehemalige Präsidentin Chiles nicht. Es gibt aber Berichte, wonach sie in der jüngsten Probeabstimmung im UNO-Sicherheitsrat nur wenige Stimmen geholt habe. Zum Sport, zuerst Eishockey. Die ZSC Lions haben am Abend gegen Genf Servette 3-0 gewonnen, Davos verlor gegen Zug 2-6, Aschua besiegte Kloten 4-3 nach Verlängerung, Spiel hat gegen die SCL Tigers 3-4 nach Penaltyschießen verloren. Rapperswil-Jona gewann gegen Freiburg 3-2 und Lausanne besiegte Ambrì Piotta 4-1. Und dann noch zur Fußball-Super League. Die Young Boys haben gegen Servette Genf 3-2 gewonnen. Der FC Sion und der FC Zürich spielten 1-1 und Luzern besiegte die Grasshoppers mit 5-1. Soweit die Meldungen. Und das Wetter? Heute ist es sonnig bei 23 bis 26 Grad. Lokale Nebelfelder lösen sich rasch auf. Ab und zu ziehen hohe Wolkenfelder vorüber. Das waren Nachrichten von Radio SRF. Verantwortlich Michael Wettstein.
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6: Das ist das Wochenendprogramm von SRF 4 News. Wir schauen nun nochmal zurück auf einige der Themen, die in den vergangenen Tagen für Schlagzeilen gesorgt haben. Wir legen in den nächsten rund 20 Minuten den Fokus auf Wirtschaftsthemen. Wir sprechen unter anderem über die Wachstumsprognose für die Schweizer Wirtschaft. Die fällt nämlich besser aus als bisher erwartet. Und über den größten Börsengang, den es jemals gab in Afrika. Am Mikrofon durch die Sendung begleitet Katrin Hiss. Das ist einigermaßen überraschend. Das Staatssekretariat für Wirtschaft SECO hat die Wachstumsprognose für das laufende Jahr angehoben, und zwar kräftig. Zuerst sind die Fachleute beim SECO von 0,9% ausgegangen. Jetzt heißt es, die Schweizer Wirtschaft dürfte in diesem Jahr um 1,7% wachsen. Dominik Rolli hat darüber mit Wirtschaftsredaktorin Isabel Pfaff gesprochen.
7: Tatsächlich heißt es vom Staatssekretariat für Wirtschaft SECO, dass es sich um eine, Zitat, außerordentlich starke Korrektur handle. Die hat vor allem mit einem überraschend guten zweiten Quartal zu tun, also mit einem starken Wirtschaftswachstum zwischen April und Juni. Offenbar ist die Schweizer Wirtschaft gerade generell auf Erholungskurs. Der Außenhandel läuft demnach besser als erwartet, das weltwirtschaftliche Umfeld sei günstiger als zuvor und der Franken ist zuletzt schwächer geworden. Eine Abwertung beim Franken ist ja meistens gut für die exportorientierten Branchen, weil er ihre Produkte im Ausland günstiger macht. Umgekehrt jammern viele Industrien, wenn der Franken sehr stark ist. Und das wird er meist in Krisenzeiten, denn dann müssen Käufer im Ausland mehr Geld ausgeben für Schweizer Produkte und das dämpft häufig die Verkäufe.
8: Kann man denn sagen, welche Branchen da Haupttreiber dieses Wirtschaftswachstums sind?
7: Ja, das ist eine gute Frage, denn tatsächlich warnt das SECO auch davor, den Anstieg im zweiten Quartal 2026 allzu stark zu werten. Denn fast die Hälfte des Quartalswachstums entfiel auf die Chemie- und Pharmabranche. Die ist ja generell für die Schweizer Gesamtwirtschaft immer wichtiger geworden in den letzten Jahren. Sie trägt allgemein viel zur Wirtschaftsleistung bei. Aber in dieser Branche schwankt die Wertschöpfung üblicherweise auch sehr stark. Die 1,5% Wachstum im zweiten Quartal würden deshalb die Dynamik etwas überzeichnen, sagen die Expertinnen und Experten vom SECO. Sie gehen deshalb von einer Gegenbewegung im dritten Quartal aus.
8: Also eher ein bisschen Zurückhaltung beim SECO. Wie sicher ist diese Prognose von 1,7%? Heißt das, es könnte sich alles auch noch ändern?
7: Naja, wir reden ja hier von einer Prognose, die ist nie gesichert. Die Ökonominnen und Ökonomen vom Bund haben deshalb auch hingewiesen auf die Unsicherheiten, die wirtschaftlich nach wie vor bestehen. Zum Beispiel basiert ihre Prognose auf der Annahme, dass die US-Importzölle ungefähr auf dem aktuellen Niveau bleiben. Aber wir wissen ja, dass sich in dieser Hinsicht die Dinge schnell ändern können. US-Präsident Trump ist unberechenbarer als die meisten seiner Vorgänger. Und eine weitere Annahme vom SECO ist, dass die Preise für Erdöl eher zurückgehen werden in den kommenden Monaten. Auch das kann man natürlich nicht genau wissen. Im Moment ist der Ölpreis ja wieder sehr hoch. Er liegt bei mehr als $100 pro Barrel. Wenn das so bleibt, dürfte das SECO die Prognose wohl doch wieder nach unten korrigieren.
8: Wie steht denn die Schweiz im internationalen Vergleich da mit ihren prognostizierten 1,7% Wachstum?
7: Also 1,7% Wachstum ist in diesen Zeiten, glaube ich, eine stattliche Zahl für ein Land wie die Schweiz. Die OECD, also die Organisation für wirtschaftliche Zusammenarbeit und Entwicklung, geht zum Beispiel für die Länder der Eurozone nur von einem Wachstum von 0,8% aus. Und sie hat der Schweiz auch gerade bescheinigt, dass sie sich robuster entwickle als alle OECD-Staaten im Schnitt. Ähnlich wie das SECO hat auch die OECD übrigens ihre Prognose für die Schweiz angehoben und rechnet im neuesten OECD-Länderbericht sogar mit 2% mehr Wachstum 2026.
6: Wirtschaftsredaktorin Isabel Pfaff. Wer zu Hause mit Öl heizt, erlebt gerade einen Preisschock. Die Preise sind so hoch wie seit 4 Jahren nicht mehr. Heizöl ist immer noch die wichtigste Energiequelle in der Schweiz. Jedes dritte Wohngebäude wird mit Öl beheizt. Wir haben darüber mit Andreas Flütsch gesprochen. Er ist der Chef des Schweizer Heizölanbieters Migrol. Wirtschaftsredaktor Malu Rentsch hat ihn auf die angespannte Situation angesprochen.
9: Ja, wenn ich auf die App schaue, Heizöl-Referenzpreis bei Ihnen 165, aber auch bei anderen Anbietern 170 Franken pro 100 Liter. Was sagen Sie zu diesem Preis?
10: Es ist ein unglaublich hoher Preis, der in den letzten Tagen hochgegangen ist aufgrund der Ereignisse im Jemen, die wir erlebt haben. Und ja, das ist der Preis, den der Markt verlangt, aber als Haushaltsbesitzer ist er sehr hoch.
9: Dass der Heizölpreis immer wieder nach oben gehen kann, das passiert immer wieder. Aber jetzt haben wir Herbst und diese Geschwindigkeit, wie der Heizölpreis gestiegen ist.
10: Ist dieses Jahr sehr speziell gewesen. Das Jahr hat sehr moderat angefangen mit Preisen, sage ich mal, um 100 Franken Heizöl für den Endkonsumenten pro 100 Liter. Mittlerweile sind wir bei 165. Und das ist einfach eine Reaktion auf die Ereignisse im Nahen Osten.
9: Jetzt kann man sagen, Sie verlangen sehr viel Geld jetzt für das Heizöl. Haben Sie jetzt eine extrem hohe Marge? Profitieren Sie von dieser Situation?
10: Nein, das kann ich klar verneinen. Wir haben nicht eine höhere Marge, wir haben eine Standardmarge. Es ist sogar eher noch umgekehrt, dass aufgrund der schlechten oder tiefen Nachfrage ein harter Preiskampf im Markt besteht und entsprechend ist die Marge sicherlich nicht überhöht.
9: Jetzt zum Einkauf. Wie erleben Sie das, wenn Sie selber Heizöl beschaffen müssen? Gibt es da Engpässe oder wie sieht das bei Ihnen aus?
10: Also Engpässe sind mir nicht bekannt. Es gibt keine Engpässe, aber selbstverständlich, wenn dann jetzt der Winter kommt und alle gleichzeitig Heizöl bestellen, könnte es einen Engpass geben, nicht beim Produkt, sondern auf der Straße. Dass wir effektiv dann die Lieferungen rechtzeitig zum Haushalt der Kunden bringen können. Da könnte ich mir einen Engpass vorstellen, näher an die Weihnachtszeit dran.
9: Vor ein paar Monaten ist der Heizölpreis ja bereits gestiegen und dann haben viele Haushalte gewartet. Man hat sich gesagt, man hat ja noch Zeit beim Einkauf. Man hat sogar davon gesprochen, es gibt einen Käuferstreik im Sinne von man wartet und wartet. Wie haben Sie dieses Jahr erlebt?
10: Das Jahr ist, wie Sie gesagt haben, das erste Quartal lief relativ normal ab. Das zweite, dritte Quartal aufgrund der hohen Preise, ausgelöst vom Irankrieg und dann dem warmen Wetter, war die Nachfrage war quasi in Existenz. Da haben wir 40-50% unter einem normalen Jahr Nachfrage erlebt. Jetzt nach den Sommerferien ist es eine leichte Belebung, aber auf sehr tiefem Niveau, weil jetzt nach den Sommerferien überlegt man sich, will ich Heizöl einkaufen für dann den Winter. Jedoch ist das Wetter immer noch warm und der Preis ist sehr hoch, also warte ich weiter zu oder ich kaufe eine Teilmenge. Das sehen wir auch so regelmäßig.
9: Also was beobachten Sie jetzt aktuell? Immer noch zuwarten oder gibt es langsam einen Ansturm?
10: Es gibt noch keinen Ansturm. Es hat einen leichten Anstieg der Nachfrage gegeben. Wir stellen fest, dass oft Kunden eine Teilmenge sich momentan einkaufen, dass sie sicherlich in den Winter kommen.
9: Haben Sie auch einen Einblick, wie das bei den Haushalten aussieht? Also wie viele haben die Tanks gefüllt? Gibt es da Erfahrungswerte? Was würden Sie schätzen?
10: Wir haben Indikationen, dass effektiv der Füllstand bei den Haushalten bei rund 50% liegt. Das ist für eine Jahreszeit, September ist das ein sehr tiefer Stand. Normalerweise liegen die eher bei 75%.
9: Und jetzt bei Ihnen, wenn Sie so zurückblicken, wie viel Heizöl bei Ihnen schon bestellt worden ist, ist das diese jetzige Zahl viel tiefer als im Vorjahr oder wie sieht das aus?
10: Die Zahl ist markant tiefer als im Vorjahr, ja, das ist so. In der ganzen Branche wird das so sein, weil die Kunden warten zu. Aber wenn jetzt der Winter langsam näher kommt, irgendwann muss der Kunde bestellen. Und die Frage ist, wann er bestellt.
9: Wissen Sie, wann der Kunde bestellt? Was sagt Ihr Eindruck, was sagt Ihre Erfahrung? Wann kommt der Ansturm?
10: Ich habe vor den Sommerferien, als es mal einen großen Preistipp gegeben hat, habe ich eine Empfehlung ausgegeben, dass man dann Heizöl oder auch Treibstoff einkaufen kann. Das war im Rückblick ein guter Zeitpunkt. Aktuell bei den hohen Rohstoffpreisen ist eine Empfehlung sehr schwierig. Eine Teilmenge zu verkaufen, da ist man abgesichert. Aber ob es hoch runter geht, das ist eine Frage, die ich Ihnen nicht beantworten kann. Sie können sich selber die Frage beantworten, wenn Sie sich eine Einschätzung machen, was geschieht in den Wahlen in den USA. Gibt es eine Preisbewegung? Was geschieht im Nahen Osten? Ist der Krieg zwischen den Jemen und den Saudis, wird der beigelegt? Ist dieser Meerestransportweg wieder frei oder nicht? Das sind die großen Fragen.
6: Andreas Flütsch ist Chef des Schweizer Heizölanbieters Migrol. Jetzt geht es um die Bank-App Revolut. 1,3 Millionen Menschen in der Schweiz nutzen diese App bereits. Bisher läuft das Geschäft der Smartphone-Bank über eine Banklizenz aus Litauen. Jetzt will Revolut aber mehr, und zwar eine eigene Schweizer Banklizenz. Den Antrag hat die Firma am Mittwoch bei der Finanzmarktaufsicht FINMA eingereicht. Warum will Revolut eine Schweizer Bank werden? Das hat Dominik Brand, Wirtschaftsredaktorin Charlotte Chakma, gefragt.
11: Eine Bankenlizenz, die bringt vor allem Vertrauen, die bringt Prestige. Man darf nicht vergessen, die Einlagensicherung kommt zum Zug. Also das Geld ist dann bis zu 100'000 Franken gesichert. Mit der Bankenlizenz hofft Revolut, dass die Leute eben mehr Geld auf diesem Revolut-Konto deponieren, dass man vielleicht auch das Lohnkonto über Revolut führt. Das geht heute noch nicht. Man hat einen eigenen Schweizer IBAN. Hat man heute schon bei Revolut, muss man sagen, ist aber eben heute ein Sammelkonto, also nicht mein eigenes Konto. Da haben viele Leute so das Gefühl, ah, das möchte ich nicht. Aber jetzt wäre das dann mein eigener IBAN, den ich hätte mit dieser Bankenlizenz. Und auch andere Produkte sind denkbar, Vorsorgekonti, 3A, Anbindung an Twint, Zahlungsabwicklung und, und. Also egal in welchem Land, eine Bankenlizenz, die ermöglicht einfach Produkte anzubieten, die auf diesen Markt zugeschnitten sind.
12: Und wie sind denn die Erfolgsaussichten? Also wird das klappen mit dieser Lizenz?
11: Ja, Revolut ist seit gut 10 Jahren auf dem Markt, ist in London basiert, hatte erhebliche Mühe, Bankenlizenzen zu erhalten. Auf jene in Großbritannien hat man 4 Jahre gewartet. Nun im März von diesem Jahr kam sie endlich. Das war teils bewusste Strategie. Zuerst wollte man wachsen, Kunden sammeln und eben dann diese Bankenlizenzen jagen. Das ging gut, weil man in Litauen eine Bankenlizenz hatte. Mit dieser konnte man in Europa arbeiten. Die EZB hat immer wieder gesagt, wächst nicht so schnell, ihr müsst da ein bisschen vorsichtiger sein. Aber dieses Jahr scheint das nun zu klappen mit diesen Bankenlizenzen. Also man hat die in Großbritannien endlich erhalten nach 4 Jahren. Man hat die in Frankreich jetzt eine erhalten und hat in den USA eine provisorische Bankenlizenz erhalten. Ganz wichtig, USA, größter Kapitalmarkt. Wenn dann die nicht nur provisorisch da ist, sondern endgültig, dann ist das ein riesiger Schritt für Revolut. Und jetzt in der Schweiz, da prüft die FINMA das Gesuch, also die Finanzmarktaufsicht. Die Anforderungen sind hoch. Wenn die Anwälte von Revolut ihre Arbeit gemacht haben, sollte das klappen, würde ich annehmen, aber das weiß man noch nicht. Aber die Chancen sind sicher besser als je zuvor, weil viele Hausaufgaben bei Revolut, würde ich sagen, in den letzten Jahren jetzt gemacht worden sind.
12: Würde Revolut mit dieser Banklizenz zu einer ernsthaften Konkurrentin von den großen bekannten Banken?
11: Also ein bisschen Kaffeesatz lesen natürlich, aber es gibt jetzt schon viel Wettbewerb. Aber klar, eine vollwertige Revolut-Bank ist eine noch größere Konkurrenz. Allerdings denke ich im ersten Schritt eher für die anderen Neobanken, also diese Smartphone-Banken, sagt man manchmal auch, wo alles über die App läuft, als vielleicht zu den traditionellen Banken. Weil die traditionellen Banken, die bieten ja schon immer noch Dinge an, die eben diese Neobanken nicht anbieten können. Also eher Konkurrenz zu den Neobanken und nicht zu den traditionellen Banken. Was man nicht vergessen darf, Banklizenzen kosten. Man wird strenger überwacht. Also wenn man nur Zahl-App ist quasi, das verteuert das Geschäft auch für Neobanken wie Revolut und andere. Revolut hat einfach den Vorteil, dass man schon riesig ist. Also man hat 80 Millionen Kunden in 40 Ländern und man hat keine traditionell historische Legacy, die man da noch integrieren muss, sondern man hat auf der grünen Wiese neu aufgebaut. Und das ist halt einfach immer günstiger. Und dieser Vorteil, der bleibt natürlich einfach bestehen.
6: Wirtschaftsredaktorin Charlotte Chakmar. Wie Neobanken das Schweizer Bankengeschäft aufwirbeln, das ist auch der Fokus in der News Plus Ausgabe vom Mittwoch. Dort erfahren Sie auch mehr über den Gründer von Revolut, der mit der Smartphone-Bank ein Milliardenvermögen gemacht hat.
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6: In Afrika steht der größte Börsengang in der Geschichte des Kontinents bevor. Der nigerianische Geschäftsmann Eliko Dangote bringt sein Raffinerieunternehmen an die Börse. Das Unternehmen könnte mit gut 49 Milliarden US-Dollar bewertet werden. Aktuell verarbeitet es gut 700.000 Barrel Rohöl pro Tag, eine beachtliche Menge im internationalen Vergleich. Dangote will auch Kleinanleger beteiligen, jeder und jede soll eine Aktie besitzen können. Nicolas Malzacher hat den Afrika-Korrespondenten der NZZ, Samuel Misterli, gefragt, welche Bedeutung dieser Börsengang für Nigeria hat.
17: Ich glaube, die Bedeutung ist sehr groß für Nigeria, weil das ist ein Land, das ist das bevölkerungsreichste Afrikas. Das heißt immer, dass dieses Land ein riesiges Potenzial hat. Aber gleichzeitig ist Nigeria immer in den Schlagzeilen wegen Konflikten, wegen islamistischem Terror, und ist ein Land, das dieses Potenzial nicht ausfüllt. Und ich glaube, da ist dieser Börsengang schon eine sehr willkommene Erfolgsmeldung, die symbolisch sehr wichtig ist.
12: Dangote hat gesagt, dass er ausdrücklich auch Kleinanlegerinnen und Kleinanleger beteiligen will bei diesem Börsengang. Er sagt sogar, es sei ein Börsengang für das Volk. Wie verstehen Sie das? Ist da etwas dran oder ist das einfach Marketing seinerseits?
17: Es ist sicher viel Marketing, weil Nigeria ist ein armes Land, da werden die allermeisten Menschen gar nicht mitbekommen von diesem Börsengang. Und so die $4, was so das günstigste ist, wo man Anteile kaufen kann, das ist für die meisten Nigerianerinnen und Nigerianer ist das eben noch relativ viel Geld. Es ist aber so, dass es schon einen Hype gibt, auch in Nigeria, zum diesen Börsengang. Also nachdem er begonnen hatte, meldeten so Fintech-Apps, dass sie gecrashed seien, weil die Nachfrage sehr groß war. Das sind jetzt nicht nur Marketing. Und man muss auch sagen, also dass er das sagt mit dem für das Volk, hat viel damit zu tun, dass sich diese Aliko Dangote zunehmend auch als jemand versteht, der Nigeria und Afrika den Weg in eine erfolgreiche Zukunft weisen will, indem man industrialisiert, indem man eben erfolgreiche Projekte wie diese Raffinerie realisiert.
12: Also so wie Sie das jetzt beschreiben, höre ich daraus ein Bedürfnis nach wirtschaftlichen Veränderungen, die er anstoßen möchte im Land. Das ist auch interessant, weil Nigeria fördert schon seit Jahrzehnten Erdöl, musste aber lange Treibstoff importieren. Hat jetzt Dangotes Raffinerie irgendwas in dieser Hinsicht verändert für Nigeria?
17: Ja, die Raffinerie hat das Land zu einem Exporteur von Benzin gemacht. Und für Nigerias Wirtschaft ist das eigentlich eine Revolution, weil eben, es ist eigentlich eines der erdölreichsten Länder der Welt, aber gleichzeitig hat man immer Benzin importiert. Man hat Rohöl exportiert, Benzin importiert. Und die Regierung hat auch immer das Benzin stark subventioniert, damit das erschwinglich war für die Bevölkerung. Und das hat Nigerias Regierung und die Volkswirtschaft Milliarden gekostet. Und die Raffinerie hat das jetzt auf einen Schlag geändert und hat eigentlich die ganze Wirtschaft da auf den Kopf gestellt.
12: Und das reicht aber Dangote offenbar nicht. Er möchte nämlich expandieren über Nigeria hinaus. Was ist so über seine Pläne bekannt?
17: Also er hat enorm ambitionierte Pläne. Er plant eine weitere riesige Raffinerie in Ostafrika, in Kenia, an der dortigen Küste. Das ist wieder so ein Megaprojekt. Er plant auch eine große Düngefabrik in Äthiopien. Das ist eine andere wichtige Volkswirtschaft in Afrika. Er prüft Investitionen in Häfen, im Bergbau, in der Kupferverarbeitung und will mehr als 40 Milliarden US-Dollar investieren in den nächsten Jahren. Und das ist alles Teil davon, dass diese Dangote eben enorm ehrgeizig ist und sich quasi als jemand versteht, der Afrika, was immer noch der ärmste Kontinent der Welt ist, den Weg in die Zukunft weisen will, indem man industrialisiert und indem man das eben mit eigenem Geld vor allem tut und sich nicht eben abhängig macht vom Westen, von China, von fremden Mächten.
6: Samuel Misterli ist Afrika-Korrespondent der NZZ. Könnte KI tatsächlich stärker reguliert werden? Und was hätte das für Folgen? Das sind derzeit zwei der großen Fragen in der US-amerikanischen Wirtschaft. Anthropic-Chef Dario Amodei hat mit anderen wichtigen Figuren aus der Branche jüngst mehr Regulierung gefordert und eine weniger rasante Entwicklung. Und weil KI im Moment quasi der Motor der US-amerikanischen Wirtschaft ist, könnte das weitreichende Folgen haben. Nicolas Malzacher hat darüber mit unserem Börsenkorrespondenten Jens Korte gesprochen.
18: Es ist grundsätzlich ein riesiges Thema in der amerikanischen Wirtschaft und letztendlich auch an der Wall Street. Ich meine, Sie haben das ja eben schon angedeutet. Es ist ein großer Wirtschaftstreiber, aber denken wir auch mal an die Wall Street an sich, an die gewaltigen Kursgewinne, die wir in den vergangenen Jahren, 2-3 Jahren gesehen haben. Das lag ja vor allem auch an der ganzen Fantasie in Verbindung mit künstlicher Intelligenz. Da war dann unter anderem die Rede vom sogenannten FOMO, Fear of Missing Out. Da ging es gar nicht so sehr darum, wann wird KI tatsächlich profitabel sein oder nicht, sondern es ging um die Angst, etwas zu verpassen. Und jetzt habe ich gelesen, dass das neue Schlagwort nicht mehr FOMO ist, also nicht die Angst, etwas zu verpassen, sondern das neue Schlagwort ist jetzt FOB. Das steht für Fear of Being Extinct, also die Angst quasi vernichtet zu werden. Und zwar gilt das eben aus Wall Street Sicht nicht unbedingt um den menschlichen Faktor, sondern dass dann eben diese ganzen Investitionen in der Form vielleicht nicht mehr erfolgen können, wie wir uns das ausgerechnet haben, weil eben allgemein KI etwas momentan in Verruf gerät.
12: Das zeigt, das ist potenziell existenziell für Investorinnen und Investoren in der amerikanischen Wirtschaft an der Wall Street. Schauen wir uns noch konkret die Mechanismen an. Nehmen wir mal an, KI würde stärker reguliert, die Entwicklung würde in irgendeiner Form gebremst. In welcher Weise würde das denn die Wirtschaft betreffen?
18: Ja, ich glaube, das hätte ganz verschiedene Konsequenzen auf verschiedene Teile der Wirtschaft. Zum einen, es gibt Berechnungen, dass alleine in diesem Jahr etwa 1/3 des Wirtschaftswachstums, nicht der gesamten Wirtschaftsleistung, aber etwa 1/3 des Wirtschaftswachstums vom Bereich künstliche Intelligenz kommt. Das ist zum Beispiel der Aufbau der Datencenter. Das ist ein großer Faktor, wozu dann eben auch wieder Komponenten gebraucht werden. Dazu wird Strom gebraucht. Also das ist der eine Faktor, das Wirtschaftswachstum. Ein anderer Faktor ist, aber ich hatte es angesprochen, wie sehr auch die Wall Street angekurbelt worden ist, die Kurse an der Wall Street von KI. Und das ist ja nicht im luftleeren Raum, sondern Menschen auf der anderen Seite haben viel Geld mit diesen Investitionen verdient. Und dieses Geld wird dann teilweise ausgegeben und fließt dann eben auch wieder zurück in die Wirtschaft. Dieser Quell könnte dann also sozusagen auch versiegen im Extremfall. Und dann der amerikanische Finanzminister Scott Bessent hat es immer wieder betont, es gibt eine gewaltige Verschuldung in den USA. Und der Finanzminister ist der Meinung, wir können aus dieser Verschuldung herauswachsen durch eine stärkere Produktivität, durch künstliche Intelligenz. Und sollte das eben nicht so erfolgen, gibt es verschiedene Bereiche der Wirtschaft, die da eben in Mitleidenschaft gezogen werden könnten.
12: Das zeigt also, wie es der amerikanischen Wirtschaft geht und wie sie sich entwickelt. Das ist zumindest zu einem gewissen Teil konkurrent mit der Frage, wie es weitergeht mit der künstlichen Intelligenz, oder?
18: Ja, und das ist eben eine der großen Fragen, was jetzt eben im Einzelnen weiter passiert. An der Wall Street sollte es jetzt ja eigentlich auch große Börsengänge geben, nun im Herbst. OpenAI hat schon angedeutet, dass sie wahrscheinlich den Börsengang verschieben werden auf das nächste Jahr. Anthropic scheint noch auf Kurs zu liegen, vielleicht im Oktober den großen Börsengang zu wagen. Wobei an dieser Stelle will ich nur anfügen, wenn Sam Altman von OpenAI sagt, er verschiebt diesen Börsengang, da muss das nicht selbstlos erfolgen und nicht altruistisch, weil er jetzt wirklich erstmal abwarten will, die Entwicklung zu bremsen, sondern Sam Altman hat in der Vergangenheit immer wieder klargemacht, er will eigentlich mindestens eine Bewertung für diesen Börsengang haben in Höhe von 1 Billion Dollar, also 1.000 Milliarden Dollar. Und wenn jetzt eben momentan so ein bisschen die Stimmung gegen KI kippt, ist eben die Frage, ob er dieses Geld momentan bekommen könnte und er deshalb den Börsengang dann erstmal verschiebt.
6: Soweit unser US-Börsenkorrespondent Jens Korte. Sie haben SRF 4 News eingeschaltet. Hier geht es in wenigen Augenblicken weiter mit dem Neuesten aus der Nachrichtenredaktion. Am Mikrofon für Sie war Katrin Hiss.

0: Mecklenburg-Vorpommern an der Ostsee und die deutsche Hauptstadt Berlin wählen heute ein neues Parlament. Je nachdem, wie die CDU abschneidet, dürfte das Auswirkungen für die Zukunft von Parteichef und Bundeskanzler Friedrich Merz haben. Die Schweizer Stimmbevölkerung wird an der Urne darüber entscheiden, ob das Bauverbot für Atomkraftwerke in der Schweiz aufgehoben werden soll oder nicht. 125'000 Menschen haben das Referendum gegen die Gesetzesänderung unterschrieben. 50'000 Unterschriften wären nötig. Das Referendumskomitee bestätigt einen entsprechenden Bericht des Tagesanzeigers. Zum Sport zuerst Eishockey. Die ZSC Lions haben am Abend gegen Genf Servette 3:0 gewonnen. Davos verlor gegen Zug 2:6. Aschua besiegte Kloten 4:3 nach Verlängerung. Biel hat gegen die SCL Tigers 3:4 nach Penaltyschießen verloren. Rapperswil-Jona gewann gegen Freiburg 3:2 und Lausanne besiegte Ambrì Piotta mit 4:1. Und dann noch zur Fußball-Super League. Die Young Boys haben gegen Servette Genf 3:2 gewonnen. Der FC Sion und der FC Zürich spielten 1:1. Und Luzern besiegte die Grasshoppers mit 5:1.
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2: Hier geht es weiter mit der Sendung International. Das Thema Sportwetten in Afrika.
3: Rund 80 Männer drängen sich um die drei Bildschirme, stehen dicht aneinander. Arsenal gegen Manchester City, englischer Saisonauftakt. In diesem kleinen Lokal in Kampala wird nicht nur Fußball geschaut, hier wird auf ihn gewettet, auf Tore, Sieger, Resultate. An jedem Treffer hängt Geld. Die Wett-App auf dem Handy meldet den Gewinn oft, bevor der Ball im Fernsehen das Netz berührt. Dann jubelt der Raum zweimal. Zuerst über die Wette, Sekunden später über das Tor dazu. Einer hat gewonnen, viel offenbar, und spendiert für die ersten beiden Reihen Fanta. Die orangefarbenen Flaschen wandern von Hand zu Hand. Süßes Glück.
4: Solche Szenen gehören heute zum Alltag in vielen Städten Afrikas. Auf dem Kontinent ist in den letzten Jahren ein veritabler Wettboom ausgebrochen. Trotz der Armut und der Perspektivlosigkeit vieler junger Afrikaner oder gerade deshalb. Was steckt hinter diesem Boom in Afrika? Wie funktioniert das Wetten und welche Folgen hat es für jene, die wetten und für die Gesellschaft? Das ist International mit Fabian Urech
3: und Sarah Flug.
5: The top clubs, Premier League, Spanish League, La Liga, the Swiss League also, there are, I think, two clubs, yeah. Over the years, it has been FC Basel. Is it Basel?
6: Basel, yes.
5: Yeah. And Servette.
3: Marvin Massole kennt sich mit Schweizer Fußballclubs aus. Dabei sitzt er nicht in Basel oder Bern, sondern in Kampala, Ugandas Hauptstadt in Ostafrika. Von seinem Sofa aus verfolgt der 27-Jährige die Spiele auf dem Handy. Im ärmellosen Shirt fallen seine trainierten Oberarme auf. Massole geht gerne ins Gym. Aber was er wirklich liebt, ist Fußball. Er spielt selbst und schaut so viel europäische Ligen, dass er Mannschaften, Fußballer und deren Form genau kennt. Dabei schaut er nicht nur zu, er analysiert. Wer hat gerade einen Lauf? Wer trifft? Wer schwächelt? Auch zu den Young Boys aus Bern hat er eine klare Einschätzung.
5: But Young Boys has been really, I think they play free-flowing football, so they may lose, but Young Boys will score 2 goals.
7: Die Young Boys spielen offensiv. Sie können verlieren, aber 2 Tore machen sie trotzdem.
3: Aus seinem Fachwissen versucht Massole Profit zu schlagen. Und das schon lange. Massole ist 12, als er zum ersten Mal ältere Jungs über ihre Wetten reden hört. Einer habe aus umgerechnet ein paar Rappen Einsatz ein kleines Vermögen gemacht. Genug für 40, vielleicht 50 von den süßen Sodas, die Marvin Massole damals so liebte.
7: Ich dachte, Moment mal, aus so wenig wird plötzlich so viel. Ich hatte selbst 2 Münzen dabei, also sagte ich, komm, setz es für mich.
3: Damals ist Massole eigentlich noch zu jung zum Wetten. Trotzdem gewinnt er. Aus seinem Einsatz wird fast das 20-fache. Als er den Wettschein einlösen geht, hat er Angst, die Frau am Schalter könnte nach seinem Alter fragen. Tut sie nicht. Sie öffnet die Kassenbox und blättert ihm die Noten hin.
7: Das Gefühl war gut. Wenn ich heute daran denke, bin ich sofort wieder dort. Aus meinen paar kleinen Münzen war plötzlich Geld geworden.
3: Von dem Gewinn kauft er sich Saft, geht ins Kino und wettet wieder. Erst über Freunde, später im Internat über Mitschüler, die das Geld nach draußen tragen. Dann kommt das Smartphone. Von nun an wettet Masole allein, zu Hause. Und doch zieht es Masole bis heute ab und zu zurück an die Orte, an denen alles angefangen hat. Bibanda Biasala heißen sie in der Lokalsprache Luganda. Wörtlich Häuser des Glücksspiels. Und Masole muss nicht lange suchen. Die Wettreklame springt einem in Kampala förmlich entgegen. Sie ist auf Hauswände gemalt, hängt an Straßenlaternen, leuchtet von übergroßen Bildschirmen an Hotels. Dazwischen immer wieder Wettbüros.
6: So as you can see on GSB, that's Girls Sports Betting. Across the road you can see we have Betika.
3: Dort, wo Masole stehen bleibt, liegen drei fast Tür an Tür. Drinnen alte Glücksspielautomaten, ein langer Tresen, drei Bildschirme, davor die Männer. Arsenal gegen Manchester City. Masole schaut kurz zum Spiel, dann geht er zum Tresen. Eine junge Frau nimmt seine Wette entgegen. Masole setzt darauf, dass beide Teams mindestens einmal treffen. Die Frau tippt seine Auswahl ein. Ein handgroßer Drucker rattert. Dann schiebt sie ihm den Wettschein entgegen. Die junge Frau fällt auf. Sie begrüßt die Männer am Tresen herzlich, spricht vertraut mit ihnen.
7: Viele kennen ihre Wettbüroangestellte. Manchmal kann sie einem sogar einen Tipp geben.
3: Frauen sieht man hier vor allem arbeiten, die Männer wetten. Das passt ins Bild. Laut einer aktuellen Umfrage sind in Uganda rund 3/4 der aktiven wettenden Männer. Viele sind jung und fußballbegeistert, wie Masole. Marvin Masole lebt auf engem Raum, in einem einzigen Zimmer. An der Wand lehnt seine Gitarre, daneben steht ein Gaskocher. Seine Freundin wohnt weiterhin bei ihren Eltern, es sei günstiger so. Studiert hat er Verwaltungswissenschaften, abgeschlossen mit Bestnote.
5: Made my parents very proud. So, yeah.
3: Stolz waren seine Eltern. Ein sicherer Job folgte trotzdem nicht. Auch damit ist Masole in Uganda nicht allein. Unter den jungen Erwachsenen haben die Hälfte keine feste Anstellung, viele auch keine Ausbildung. Nach der Uni wollte Masole eigentlich bei der ugandischen Verwaltung arbeiten. Doch nach mehreren unbezahlten Praktika wurde daraus nichts. Stattdessen jobbte er bei einer Mikrofinanzfirma, in einem Spirituosenladen und kümmerte sich um Airbnbs.
7: Ich dachte, ich wüsste, was ich machen will. Und dann sagt dir das Leben plötzlich, so ist es doch nicht.
3: Heute arbeitet er auf Auftragsbasis für eine Firma im Beschaffungswesen. Er telefoniert möglichen Kunden hinterher und hilft, Aufträge an Land zu ziehen.
7: Wenn Aufträge kommen, habe ich Geld. Und dann kommen wieder Zeiten, da ist es trocken.
3: Solche trockenen Phasen können Wochen dauern, manchmal Monate. In diesen Zeiten verändert sich für Masole auch das Wetten. Es geht nicht mehr nur um Spaß. Dann hofft er, mit einer Wette die finanzielle Lücke zu füllen.
7: Ich hatte einmal fast 6 Monate lang keinen Auftrag. Gerade am Anfang dieser Zeit wollte ich mit den Wetten möglichst viel Geld machen.
3: Kurz vor 30 weiß Marvin Masole nicht mehr so genau, wohin es beruflich gehen soll. Die Fußballwetten geben ihm dagegen etwas, woran er sich festhalten kann.
4: Die Geschichte von Marvin Masole ist keine spezifisch ugandische. Sie ist eine afrikanische Geschichte. Genaue und umfassende Zahlen über die Größe des Wettgeschäfts und über das Wachstum gibt es nicht, weder von den Firmen noch von den Aufsichtsbehörden. Eine der wenigen Ausnahmen ist Südafrika. Dort wurden im letzten Jahr fast 65 Milliarden Dollar in Sportwetten investiert, ein Drittel mehr als im Vorjahr. Und in einer Umfrage in 6 afrikanischen Ländern gab jüngst über die Hälfte der Befragten an, im vergangenen Jahr gewettet zu haben. Junius Mabo Sitjali beschäftigt sich seit Jahren mit der Sportwettenindustrie in Afrika. Der Sozialwissenschaftler aus Malawi, der in Großbritannien forscht, hat dazu die erste große Vergleichsstudie gemacht. Wir erreichen ihn am Telefon. Auch er sagt, in den letzten Jahren sei der Wettmarkt auf dem Kontinent enorm gewachsen.
8: The past few years we have seen massive growth in the sports betting industry. And we have seen several companies coming into Africa introducing their services.
4: Es gibt mehrere Gründe für den Boom. Ein wesentlicher: die internationalen Wettanbieter seien nach Afrika gekommen, weil ihr Geschäft anderswo schwieriger geworden sei.
9: In Europa und Amerika wurden die Vorschriften verschärft. Die Wettunternehmen stehen dort unter strenger Beobachtung. Also kamen sie nach Afrika, weg von der scharfen Kontrolle in Europa. Und als sie hier ankamen, nutzten sie unser schwächeres regulatorisches Umfeld aus.
4: Neben internationalen Wettanbietern gibt es auf dem Kontinent inzwischen auch zahlreiche afrikanische, kleinere und größere. Sie bieten Wetten an auf fast alle Sportarten, von Pferderennen bis Basketball. Besonders wichtig aber sind Fußballspiele. Die großen europäischen Ligen werden in vielen Ländern Afrikas eng und leidenschaftlich verfolgt. Entsprechend oft wird auf die dortigen Spiele gewettet. Was alle Wettanbieter gemeinsam haben, sie sind laut und im Alltag sehr sichtbar. Anders als in der Schweiz, wo die Werbung fürs Wetten stark eingeschränkt ist, wirbt in vielen Städten Afrikas fast jedes zweite Plakat fürs Fußballwetten. Hinzu kommen Werbespots im Radio, im Fernsehen, im Internet, überall und immer wieder. Das spricht viele an.
8: I can say they have success. They manage to sell hope to the vulnerable youth or to helpless young people.
9: Es ist ihnen gelungen, orientierungslosen Jugendlichen Hoffnung zu verkaufen. Sie haben diese eingängigen Werbespots, die das Glücksspiel in einem positiven Licht darstellen.
10: Chasing that rush, that one big win. Some can't believe their luck.
4: Das große Glück sei nur eine erfolgreiche Wette entfernt, lautet die Botschaft vieler Werbung.
10: Life is all a bet.
4: Ein richtiger Tipp, ein Klick und dein Leben verändert sich.
11: Wow, gagné! Genial!
4: Wie einnehmend und unterhaltsam die Wettanbieter operieren, zeigt uns Marvin Masole.
5: Now it's just to fly, see how? So if I say, okay.
12: You missed it, hey!
3: Wir sitzen auf dem abgewetzten Sofa in Masoles Einzimmerwohnung. Zwischen uns sein Smartphone. Früher musste Masole für eine Wette noch außer Haus. Heute trägt er sein Wettbüro ständig mit sich herum. Auch das ist typisch. Handys haben sich in Afrika in den vergangenen Jahren rasant verbreitet. Immer mehr Menschen setzen ihre Wetteinsätze direkt online. In Uganda findet laut dem nationalen Glücksspielregulator inzwischen mehr als 90% des Glücksspielgeschäfts online statt. Auch die Umfrage aus 6 afrikanischen Ländern zeigt, die große Mehrheit wettet mobil. Das hat für Masole auch einen ganz praktischen Vorteil.
5: The phone becomes a place you can go in secrecy and do your thing.
7: Das Handy wurde zu einem Ort, an dem ich heimlich wetten kann, ohne dass mich jemand dafür verurteilt.
3: Die Wett-App ist aufgebaut wie ein kleines Casino. Es wartet eine ganze Spielwelt.
5: So there is Wheel of Luck too, then Mayan Gold, African Gold, Casino Bar.
3: Aber am liebsten wettet Masole trotzdem auf Fußball, wie mehr als 80% der Wettenden in Uganda. Dabei bleibt es längst nicht bei der Frage, wer gewinnt. Ein einziges Spiel zerfällt in Dutzende, manchmal hunderte kleine Wetten.
5: Clean sheet. Oh no.
3: Wer führt nach 10 Minuten? Treffen beide Teams? Letzter Torschütze, Karten, Eckbälle. Für fast jeden Moment des Spiels gibt es eine Wette.
5: So by the 10th minute, if there's no goal,
12: you have already lost.
3: Manche dieser Wetten sind nach wenigen Minuten entschieden. Aber dann wartet schon die nächste. Und die Wetteinsätze können winzig sein, sogenannte Mikrowetten. Masole zeigt Wetten über 100 oder 1000 Schilling, also 2 Rappen, 20 Rappen. Fast nichts könnte man meinen. Doch in Uganda liegt der Medianlohn bei rund 40 Franken im Monat. Auf dem Display lockt für ein paar Rappen plötzlich ein möglicher Gewinn in Höhe eines Monatseinkommens.
5: That feeling of like there's a possibility. I'm expecting some money, hopefully, that you know, there's a possibility that I can wake up one day and I'm a millionaire.
7: Mich treibt dieses Gefühl an, dass es klappen könnte, dass ich eines Morgens aufwache und plötzlich Millionär bin.
3: Rund ums Wetten ist auf WhatsApp, Instagram und anderen Plattformen längst eine eigene kleine Welt entstanden. Freunde schicken sich Tipps und Quoten. Gewinner posten Screenshots ihrer Treffer, inklusive Jubel-Emojis. Andere machen aus ihren Prognosen gleich ein Geschäft. Manche Anbieter arbeiten mit komplexen Statistiken und Modellberechnungen. Andere verkaufen schlicht den Eindruck, sie wüssten mehr als alle anderen. Masole zeigt mir Dutzende WhatsApp-Gruppen mit klingenden Namen wie VIP oder VVIP, Very, Very Important Person. Dort werden ganze Tipppakete verkauft, mit dem Versprechen eines sicheren Gewinns. Und genau da beginnt das Tricksen.
5: Of the 5, 3 will win.
7: Von 5 Tipps funktionieren vielleicht 3. Und genau diese 3 zeigen sie danach in ihrer Werbung.
3: Die Verlierer sieht niemand. Masole selbst braucht für seine Wette an diesem Abend kein VVIP-Paket. Er bleibt bei seinem Klassiker, beide Teams treffen. Darauf hofft er, zuerst zu Hause auf dem Sofa, dann im Wettbüro. Halbzeit. Arsenal führt gegen Manchester City mit 2-0. Marvin Masoles Wette lebt noch. City müsste nur auch noch treffen. Masole setzt nochmals 5'000 Schilling, rund einen Franken. Diesmal auf mindestens 4 Tore im ganzen Spiel. Eine Wette läuft noch, die nächste liegt schon daneben. Masole kennt dieses noch einmal gut. Wenn kaum Geld hereinkam, setzte er erst recht auf die Hoffnung, mit einer Wette mehr daraus zu machen, bis er merkte, wohin das führen kann.
7: Du verlierst, verlierst, verlierst. Du verlierst Geld, du hast keine Arbeit. Aus Erfahrung weiß ich, das ist ein schlechter Ort.
3: Masole presst die Handballen fest gegeneinander.
4: Die Halbzeitwette von Marvin Masole ist eine von Millionen, die allein an diesem Abend in ganz Afrika platziert werden. Ausgerechnet in Afrika, mag man denken, auf jenem Kontinent, wo mehr Menschen in extremer Armut leben als irgendwo sonst auf der Welt, wo viele mit ein paar Dollar am Tag über die Runden kommen müssen. Doch was heißt es, wenn man das Wenige, das man hat, auf eine Wette setzt und verliert? Wir suchen nach Antworten im Westen des Kontinents, in einem Vorort von Accra. Wie in Kampala ist das Wetten auch in der Hauptstadt von Ghana allgegenwärtig, auf Werbeplakaten und im Alltag der Menschen. In einer Umfrage gab hier kürzlich die Hälfte der Befragten an, im vergangenen Jahr gewettet zu haben. Hier, wo Accra langsam ausfranst und ins Ländliche übergeht, steht am staubigen Straßenrand ein Mangobaum. Unter ihm sitzen rund 10 junge Männer und warten auf Kundschaft.

0: Städten kommt, zeigt sich denn auch bald, fast alle hier wissen gut Bescheid darüber, wie es geht und darüber, welche Risiken es gibt. Doch die meisten sagen auch, sie wüssten das nicht aus eigener Erfahrung. Gamblen, das tun die anderen.
1: Okay, for me, I don't stick bet, but mostly what I know about bet is, if you are tempted to it, is where is bad.
2: Ich selbst wette nicht, aber was ich über Wetten weiß, ist vor allem, dass es schlimm ist, wenn man davon abhängig wird. Man versucht bei jedem Match mitzuwetten, obwohl man gar nichts darüber weiß. Manchmal gewinnt man, manchmal verliert man. Ich habe Geschichten gehört, dass manche Leute ihr ganzes Geld verspielen und sie sogar selbst Schaden zufügen. Manche begehen sogar Selbstmord und so weiter. Das ist, was ich so höre.
0: Doch das Gespräch mit den jungen Männern unter dem Baum und an weiteren Taxistandplätzen im Ort verändert sich, je länger man sitzen bleibt. Ist das Vertrauen einmal gewonnen, sagen viele irgendwann, dass sie selbst eben doch auch spielen und dass es schwierig sei, zu verlieren. Es sind auch hier selten große Summen. Das Problem ist vielmehr, dass es meist nicht bei der einen Wette bleibt. Mehr als die Hälfte der Wettenden in Afrika spielt gemäß einer Studie mindestens wöchentlich. Ein Viertel tut dies sogar täglich. Einer der Männer erklärt, wie es ist, wenn er viel verliert. Umgerechnet 10 bis 15 Franken, meint er damit.
3: At that moment, you can't control yourself. Your mind will be so, like, busy, like, you don't know even what to do.
2: In diesem Moment kannst du dich nicht beherrschen. Deine Gedanken rasen, als wüsstest du gar nicht, was du tun sollst. Es wird Zeit brauchen. Vielleicht löschst du sogar die Wett-App auf deinem Handy. Aber nach 3 oder 4 Monaten sagst du dann, ich probier's nochmal. Und du machst weiter mit dem, was du vorher gemacht hast.
0: Verlieren, leiden, es nochmal versuchen, das tun hier offenbar viele. Fast alle in der Runde kennen Leute, die deshalb in Probleme geraten sind. Freunde, die sich verschuldet haben, Familien und Ehen, die auseinandergebrochen sind. Einer, der das besonders eindrücklich beschreibt, ist Reynold. Der 26-Jährige mit Baseballmütze und Trikot des FC Barcelona wettet selbst und er redet offener darüber als die meisten anderen.
2: Weil es keine Arbeit gibt, hat man das Gefühl, dass man über diese Plattform an Geld kommen kann. Und wenn sie dich schlagen, willst du dein Geld zurück und das macht süchtig. Das ist einfach so.
0: Das Geschäft mit der Hoffnung, es floriert also gerade da, wo es sonst nicht viel Hoffnung gibt. Er kenne so viele, denen es so ergangen sei, sagt Reynold dann. Viele würden irgendwann beginnen, Geld zu leihen und damit das Vertrauen anderer zu verspielen. Und spätestens ab da werde es gefährlich.
2: Die Leute wissen das nicht, aber es ist viel schädlicher als Drogen. Wir sollten doch versuchen, diese Welt besser und schöner zu machen. Aber stattdessen verbringen wir unsere Zeit damit. Verstehst du?
0: Reynold geht gar so weit, dass er Sportwetten hoch besteuern oder rundweg verbieten würde, um die Entwicklung des Landes zu fördern, wie er sagt.
1: If the government wants the development of the country, it's a perfect thing.
4: They have to stop that.
1: Yes.
0: Das Bewusstsein für die Risiken des Wettbooms wächst. Von einem Verbot ist man in den meisten Ländern Afrikas aber weit entfernt. Das zeigt auch die Vergleichsstudie des Sozialwissenschaftlers Sichali. Zwar gäbe es auch in vielen afrikanischen Ländern Spielwettengesetze, die Dinge wie Mindestalter oder Wettwerbung regelten. Doch das Hauptproblem sei die Umsetzung.
2: Wir haben ein sehr großes Problem damit, Regulierung in Afrika durchzusetzen. Die Regierungen haben das Narrativ der Wettfirmen übernommen, dass alles in der Verantwortung des Spielers liegt. Aber in Wirklichkeit ist es nicht seine Verantwortung, denn es ist die Wettindustrie, die diesen Menschen dazu gebracht hat, dieses süchtig machende Produkt zu konsumieren.
0: Bisher sei es allzu oft so, ergänzt Cicali noch, dass die meisten Regierungen sich damit begnügten, die Steuererträge

0: Wege einzunehmen, die die Wetten abwerfen.
1: 3:0. Marvin Massole hat beide Wetten verloren. Beide um genau ein Tor. Verloren, also weg damit. Die Fetzen der Wettscheine landen auf dem Boden. Bald wird Massole zum ersten Mal Vater. Dann trägt er die Verantwortung nicht nur für sich, sondern für eine ganze Familie. Weiter wetten will Massole trotzdem. Nur will er aufpassen, dass es sein Leben nicht mehr so bestimmt wie früher, als er mit Wetten Geldprobleme lösen wollte. Und bald stellt sich für ihn noch eine andere Frage. Wie würde er reagieren, wenn sein eigenes Kind später einmal wettet?
2: Kinder könnten Wetten irgendwann einfach als eine Möglichkeit sehen, Geld zu verdienen. Bei meinem eigenen Kind wäre mir damit nicht ganz wohl. Aber die Kultur verändert sich.
1: Das aber sei ein Problem für morgen. Jetzt will Massole erst einmal etwas essen.
3: Das war ein International von Sarah Fluck und Fabian Urech. Redaktion Philipp Scholkmann, Technik Reto Fellmann. 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
3: Und hier auf SRF News geht es nun weiter mit einer Nachrichtenübersicht.

0: Die Nachrichten von SRF um 9 mit Olivia Limacher. Schicksalstag für den deutschen Kanzler. In Mecklenburg-Vorpommern und Berlin wählen die Stimmberechtigten ihr Parlament und entscheiden damit womöglich die Zukunft von Kanzler Merz. Der letzte Tag der Parlamentswahl in Russland. Die Hauptstadt Moskau wird erneut zum Ziel ukrainischer Drohnenangriffe. Das Wetter heute sonnig bei 23 bis 26 Grad. Wir beginnen mit einer Meldung aus Deutschland. Mecklenburg-Vorpommern an der Ostsee und die deutsche Hauptstadt Berlin wählen heute ein neues Parlament. Doch kaum je hatten die Resultate in Schwerin und Berlin so sehr das Potenzial, die Bundespolitik in Berlin bis ins Kanzleramt zu erschüttern. Aus Berlin, Deutschland-Korrespondentin Simon Fatzer.
1: Die Ministerpräsidentin von Mecklenburg-Vorpommern sagt:
2: Die Wahl am 20. September ist eine Richtungsentscheidung für uns.
1: Manuela Schwesig setzt für die SPD alles daran, die AfD zu verhindern, die in Umfragen lange weit vorne lag, zuletzt auch beflügelt vom Erfolg in Sachsen-Anhalt. In einer Aufholjagd der Sonderklasse hat Manuela Schwesig die radikal rechte Konkurrenz knapp überholt. Es ist Manuela Schwesig, die hier persönlich punktet. Dieser Rostocker sagt es so:
3: Wenn die Frau Schwesig nicht so eine gute Ministerpräsidentin wäre, dann würde die SPD hier in MacPom auch in den Keller gehen.
1: Ganz anders in Berlin. Der regierende CDU-Bürgermeister tritt gar nicht mehr an. Es liegen mehrere Parteien in Umfragen nahe beieinander. Die Linke ganz knapp vor der CDU. Das ist alles für sich genommen spannend, aber so richtig brisant wird es wegen der Kanzlerpartei CDU. Zur Erinnerung, Kanzler und Parteichef Friedrich Merz vor 2 Wochen nach der Wahl in Sachsen-Anhalt.
4: Wir sind alle zutiefst schockiert. Ich muss einräumen, dies ist die schwerste Wahlniederlage, die die CDU seit Jahrzehnten eingefahren hat.
1: So, und nun droht die CDU in Berlin die Regierungsführung zu verlieren und in Schwerin sogar ganz aus dem Landtag zu fliegen. Sollte das passieren, wäre offen, ob die Partei noch zu ihrem Kanzler steht. Er selbst sagte:
4: Aufgeben ist für mich keine Option.
1: Ob das nach der Wahl heute immer noch so tönt, ist die große Frage.
0: Die Schweizer Stimmbevölkerung wird an der Urne darüber entscheiden, ob das Bauverbot für Atomkraftwerke in der Schweiz aufgehoben werden soll oder nicht. 125.000 Menschen haben das Referendum gegen die Gesetzesänderung unterschrieben. 50.000 Unterschriften wären nötig. Das Referendumskomitee bestätigt einen entsprechenden Bericht des Tagesanzeigers. 2017 haben die Stimmenden entschieden, dass in der Schweiz keine neuen AKW gebaut werden dürfen. Bundesrat und Parlament wollen das nun aufheben. Dagegen haben linke Parteien und Umweltorganisationen das Referendum ergriffen. Die Ukraine hat in der Nacht erneut die russische Hauptstadt Moskau mit Drohnen angegriffen. Laut Angaben der staatlichen Nachrichtenagentur TASS hat das Militär mehr als 180 Drohnen abgefangen. Mindestens 2 Menschen seien beim Einschlag von Drohnen in Wohnhäuser gestorben, sagte der Gouverneur der Hauptstadtregion. Mehrere seien zudem verletzt worden. In Russland endet heute die 3-tägige Parlamentswahl, die erste seit dem russischen Großangriff auf die Ukraine. Parteien, die gegen den Krieg sind, wurden von der Wahl ausgeschlossen. Derweil hat Russland auch Angriffe in der Ukraine durchgeführt. Bei einem Angriff auf die Hauptstadt Kiew wurden laut Behördenangaben 4 Menschen getötet. Zu 2 Kurznachrichten. Das US-Militär hat nach eigenen Angaben in der Karibik erneut ein Boot aus der Luft gegriffen und 4 Menschen getötet. Mit dem Boot seien Drogen geschmuggelt worden, teilen die USA mit. Beweise dafür haben die US-Behörden keine veröffentlicht. Seit dem letzten Herbst greifen die USA in der Karibik und im Ostpazifik regelmäßig Boote an, die angeblich Drogen schmuggeln. Mehr als 200 Personen kamen bei diesen Angriffen bisher ums Leben. Michelle Bachelet will nicht mehr neue UNO-Generalsekretärin werden. Die 74-Jährige hat ihre Kandidatur für die Nachfolge des abtretenden Antonio Guterres zurückgezogen. Eine konkrete Begründung nannte die ehemalige Präsidentin Chiles nicht. Es gibt aber Berichte, wonach sie in der jüngsten Probeabstimmung im UNO-Sicherheitsrat nur wenige Stimmen geholt habe. Wir kommen zum Sport, zuerst Eishockey. Die ZSC Lions haben am Abend gegen Genf Servette 3:0 gewonnen, Davos verlor gegen Zug 2:6, Aschua besiegte Kloten 4:3 nach Verlängerung, Biel hat gegen die SCL Tigers 3:4 nach Penaltyschießen verloren, Rapperswil-Jona gewann gegen Freiburg 3:2 und Lausanne besiegte Ambrì Piotta 4:1. Und dann noch zur Fußball-Super League. Die Young Boys haben gegen Servette Genf 3:2 gewonnen. Der FC Sion und der FC Zürich spielten 1:1. Und Luzern besiegte die Grasshoppers mit 5:1. Zu den Wetteraussichten. Heute ist es sonnig bei 23 bis 26 Grad. Ab und zu ziehen hohe Wolkenfelder vorüber. Am Nachmittag frischt Westwind auf. Das waren Nachrichten von Radio SRF. Verantwortlich Michael Wettstein.
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7: Wir schauen nun zurück auf ein paar ausgewählte Themen aus der Welt der Wissenschaft der letzten Woche. Unter anderem gibt es in der nächsten gut halben Stunde gute Nachrichten, was das Ozonloch angeht. Und wir sprechen über eine neue Strategie, um die Biodiversität in der Schweiz zu fördern. Am Mikrofon ist Katrin Hiss. Das Ozonloch ist eines der größten Umweltprobleme der letzten Jahrzehnte. Doch jetzt gibt es gute Neuigkeiten, denn die Ozonschicht regeneriert sich nachhaltig. Das Loch über der Antarktis sei zum zweiten Jahr in Folge kleiner als zwischen 1990 und 2010, schreibt die WMO, das ist die Wetterorganisation der UNO. Und sie geht davon aus, dass sich die Ozonschicht in den nächsten Jahrzehnten vollständig erholt. Nicolas Malzacher hat Wissenschaftsredaktorin Irene Dietschi gefragt, wie bedeutend diese Entwicklung sei für uns Menschen und für die Umwelt.
8: Es sind erstmal gute Neuigkeiten, denn die Ozonschicht in der Stratosphäre, also in etwa 15 bis 50 Kilometern Höhe, diese Ozonschicht schützt das Leben auf der Erde vor schädlichen UV-Strahlen. Diese können bei Menschen und anderen Säugetieren Hautkrebs verursachen und UV-Strahlen können auch Pflanzen schädigen, indem sie zum Beispiel die Photosynthese stören. Man kann sagen, ohne Ozonschicht hätte sich das Leben, wie wir es kennen, nie entwickeln können. Ein interessantes Detail: die Schicht aus reinem Ozon ist gerade mal 3 mm dick. Und das muss man sich vor Augen halten, 3 mm reichen aus, um die gesamte kurzwellige UV-Strahlung der Sonne abzuhalten und damit das Leben zu schützen.
9: Und auch der Bereich über der Antarktis ist auf gutem Weg, wieder 3 mm dick zu werden. Das ist die Entwicklung. Wie ist es dazu gekommen?
8: Ja, hinter dieser Entwicklung steckt das Montreal-Protokoll, ein internationales Umweltabkommen, das am 16. September 1987, also vor fast 40 Jahren, beschlossen wurde. Am 1. Januar 1989 trat es dann in Kraft. Das Montreal-Protokoll gilt als erfolgreichster Umweltvertrag der Welt. Als Folge dieses Vertrags haben die Länder die sogenannten Fluorchlorkohlenwasserstoffe, kurz FCKW, verboten. FCKW sind chemische Stoffverbindungen, die zum Beispiel in Aerosolsprays, Kältemitteln, in Löschschäumen oder als Lösungsmittel verwendet wurden. Bis man eben herausfand, dass FCKW die Ozonschicht schädigen. Viele werden sich daran erinnern, als wegen den gefährlichen FCKW die alten Kühlschränke aus den Küchen entsorgt und Spraydosen aus den Regalen verbannt wurden.
9: Dadurch wurden die FCKW drastisch reduziert. Das hat funktioniert über die letzten Jahrzehnte hinweg. Deswegen regeneriert sich jetzt die Ozonschicht. Aber es gibt heute offenbar immer noch Stoffe, die der Ozonschicht schaden. Es geht da um gewisse Treibhausgase. Können Sie erklären, was da passiert?
8: Ja, das ist ein bisschen komplex. Weil FCKW ja verboten wurden, mussten Ersatzstoffe her. Und manche dieser Ersatzstoffe sind zwar nicht schädlich für die Ozonschicht, aber es sind starke Treibhausgase, die den Klimawandel anheizen. Der Klimawandel wiederum verändert die Dynamik der Atmosphäre und kann dazu führen, dass sich die Regeneration der Ozonschicht verlangsamt. Ein Beispiel: Nach dem Montreal-Protokoll wurden FCKW zunehmend mit HFKW ersetzt, Fluorkohlenwasserstoffe. Harmlos für die Ozonschicht, aber als Treibhausgase besonders klimaschädlich. Es gibt aber auch Stoffe, die Ozon abbauen und das Klima schädigen. Zum Beispiel Distickstoffmonoxid, ein starkes Treibhausgas. Das nimmt zu, weil weltweit immer mehr Dünger eingesetzt wird in der Landwirtschaft.
9: Also wir haben eigentlich zwei Entwicklungen, die parallel laufen. Einerseits die FCKW, die sind reduziert, deswegen regeneriert sich die Ozonschicht, aber die anderen Gase, die nehmen teilweise zu. Warum sind dann die Gesamtperspektiven für die Entwicklung der Ozonschicht trotzdem gut, so wie es auch der Weltwetterdienst sagt?
8: Erstens gibt es ja die internationalen Klimaziele und in diesem Rahmen die Bemühungen, den Ausstoß gefährlicher Treibhausgase weiter einzudämmen. Wenn wir an diesen Zielen ernsthaft festhalten, was ja zu hoffen ist, kommt das auch der Ozonschicht zugute. Was die Fluorkohlenwasserstoffe betrifft, die ich vorhin erwähnt habe, wurde das Montreal-Protokoll schon vor 10 Jahren erweitert mit den sogenannten Kigali-Änderungen. Und diese haben zum Ziel, die Verwendung von HFKWs bis 2047 drastisch zu reduzieren. Und schließlich sind auch die aktuellen Daten der Ozonschicht Grund, optimistisch zu sein. Die Chefin der Weltwetterorganisation, Celeste Saulo, sagte, der seit dem Jahr 2000 anhaltende Trend zeige, dass sich das Ozonloch innerhalb weniger Jahrzehnte vollständig schließen werde.
9: Sie haben es vorhin gesagt, Irene Dietschi, das gilt als Erfolgsgeschichte, was da passiert ist beim Ozonloch, dass sich die Ozonschicht so regeneriert. Aber warum hat die internationale Zusammenarbeit in diesem Fall so gut funktioniert, wenn sie sonst bei anderen Umweltproblemen so oft scheitert?
8: Ja, da kommen mehrere Faktoren zusammen. Die Debatte verlief Anfang der 1980er Jahre deutlich sachlicher als heute und das Montreal-Protokoll wurde bereits wenige Jahre nach der Entdeckung des Ozonlochs beschlossen. Zudem entwickelte sich das Problem relativ schnell, sodass die wissenschaftlichen Belege rasch eindeutig wurden. Und das Ozonloch ist ein vergleichsweise einfaches Problem. FCKW zerstören die schützende Ozonschicht und mit einem Verbot dieser Stoffe ließ sich vergleichsweise schnell viel erreichen.
7: Gute Neuigkeiten zum Ozonloch, dazu haben wir Irene Dietschi gehört von der Wissenschaftsredaktion. Die Schäden in den Wäldern nach diesem Hitzesommer sind enorm. Insbesondere Buchen sind in großer Zahl gestorben und auch die Fichten werden die Folgen der Trockenheit im nächsten Jahr spüren. Wie lässt sich der Wald weiterentwickeln mit hitzeresistenten Arten? Und ist eine wirtschaftlich attraktive Waldnutzung in Zukunft überhaupt noch möglich? Darüber haben vor einigen Tagen mehr als 100 Förster und Forschende in Basel diskutiert. Wissenschaftsredaktor Christian von Burg war für uns mit dabei.
5: Die anwesenden Waldfachleute aus Frankreich, Deutschland und der Schweiz bereiteten sich schon lange auf den Klimawandel vor, sagt Lucius Fischer.
10: Aber dass wir jetzt so großflächige Absterberscheinungen antreffen in so kurzer Zeit, das hätte ich nie erwartet.
5: Er ist Kreisförster bei der Basel, zuständig für 26 Gemeinden. Die Hälfte der Bäume im unteren Baselbiet sind Buchen. Jetzt will er andere Arten fördern, die mit der Trockenheit besser zurechtkommen.
10: Das sind insbesondere Eichen, das ist die Linde, das ist der Kirschbaum, das ist die Waldföhre, die Elsbeere und verschiedene Wildobstarten, die wir stärker in den Waldbau integrieren werden.
5: Doch auch diese Baumarten sind teilweise braun geworden diesen Sommer. Weiß man, ob sie wirklich taugen? Die Frage geht an Daniel Guckisberg von der Fachstelle Waldbau in Lies.
11: Nun, ich denke, die ehrliche Antwort ist nein, wissen wir nicht.
5: Er hat verschiedene Beispiele des Waldumbaus analysiert und sagt:
11: Die beste Risikoabsicherung ist eigentlich eine breite Baumartenpalette, vor allem von einheimischen Baumarten.
5: Es gelte, nachwachsen zu lassen, was von alleine kommt und dabei trockenheitsresistente Arten gezielt zu fördern. Bäume eigens zu pflanzen und zu pflegen sei meist zu aufwendig.
11: Es wäre einfach viel zu teuer. Also wir haben weder die finanziellen noch die personellen Ressourcen, in der ganzen Schweiz großflächig zu pflanzen.
5: Weniger Wasser und neue Arten, das werde den Anblick des Waldes verändern, sagt Arthur Gessler vom Forschungsinstitut Wald, Schnee und Landschaft.
12: Die Bäume werden nicht mehr so hoch werden, weil je höher ein Baum ist, desto mehr Probleme hat er, Wasser nach oben zu transportieren. Das heißt, das Waldbild wird sich ändern.
5: Unsere Wälder würden mediterraner und an Extremstandorten wie etwa am Oberrhein und bei Basel sogar fast savannenartig. Doch nicht nur in den tiefen Lagen, auch in den Bergen, wo uns der Wald vor Lawinen oder Murgängen schützt, brauche es zum einen neue Baumarten.
12: Und zum anderen werden wir vielleicht auch gar nicht umhinkommen, zusätzliche ingenieurtechnische Schutzmaßnahmen aufzubauen, was dann aber natürlich sehr teuer wird.
5: Wird der Wald damit zunehmend zum Kostenpunkt für die Gesellschaft? Lässt sich mit Brenn- und Bauholz in Zukunft noch Geld verdienen? Schon heute sei die Waldwirtschaft nicht mehr kostendeckend, sagt Gessler. Und mit dem Klimawandel würden die Kosten deutlich steigen. Hans-Ulrich Hein ist Forstbezirksleiter im Bezirk Hochschwarzwald und macht noch Gewinne. Er ist zuständig für 160 Quadratkilometer Wald und der Klimawandel habe bei ihm dazu geführt,
13: dass wir, so verrückt es klingt, in den letzten 5 Jahren verstärkt Holz genutzt haben.
5: Holen, was noch zu holen ist, bevor Buchen und Fichten absterben, ist sein Motto. Auch er baut den Wald systematisch um, doch extreme, tiefe Standorte an Südlagen etwa müsse man vielleicht ganz aufgeben.
13: Da müssen wir einfach sagen, Leute, lasst gut sein, dort hören wir auf und müssen vielleicht unsere leistungsstärkeren Baumarten auch eher auf die besseren Standorte bringen.
5: Er setzt auch auf nordamerikanische Douglasien, Nadelbäume, die Hitze und Trockenheit besser trotzen und der einheimischen Biodiversität nicht groß schaden. Andere Arten, wie die Robinien, seien jedoch so invasiv, dass sie viele einheimische Arten verdrängten. Hein arbeitet seit bald 40 Jahren im Wald. Damals, mit der Luftverschmutzung durch Industrie und Verkehr, sprach man vom Waldsterben.
13: Wenn man das mit heute vergleicht, ist es nahezu lächerlich, welche Probleme damals da waren, wie vor den Baustellen, die wir jetzt sehen.
5: Der Umbau des Waldes wird für viele Jahrzehnte eine Baustelle bleiben.
7: Die Reportage aus Basel von Wissenschaftsredaktor Christian von Burg. 2025 war das Jahr mit den heftigsten Einschnitten in der Entwicklungshilfe, seit es diese gibt. Fast um 1/4 sind die Hilfsgelder gekürzt worden, nicht nur, aber vor allem durch die USA. Was hatte das für Auswirkungen? Jedes Jahr liefert der Jahresbericht des Global Fund gegen AIDS, Tuberkulose und Malaria die Gelegenheit zu einer Bilanz, denn der Global Fund ist einer der wichtigsten Akteure in Sachen Entwicklung und Gesundheit. Vor einigen Tagen hat er seinen Bericht für das Jahr 2025 vorgelegt. Was man daraus lesen kann, fasst Wissenschaftsredaktorin Katrin Zöfel zusammen.
14: Es hätte noch schlimmer kommen können. Das wäre eine passende Überschrift für den Blick zurück auf das Jahr 2025.
15: A story of resilience under pressure, under change.
14: Eine Geschichte über Resilienz sei das Jahr 2025. Resilienz unter Druck, Resilienz in Umbruchszeiten. Das sagt Peter Sands, Chef des Global Funds gegen AIDS, Tuberkulose und Malaria. Die Bilanz überrascht einigermaßen, denn schon Anfang 2025 zogen sich die USA abrupt aus vielen zentralen Entwicklungshilfeprojekten zurück. Sie stockten nachher zwar wieder auf, aber längst nicht überall.
15: 2025 was a year of huge change in the world of global health.
14: Auch andere Geldgeber, Frankreich, Deutschland, die Schweiz, strichen Mittel. Der Jahresbericht, den der Global Fund diese Woche in Genf vorgelegt hat, eignet sich gut, um abzuschätzen, wie die Folgen dieser drastischen Kürzungen ausfallen. Denn die Organisation hat zwar selbst nur begrenzt sparen müssen, spürt die Effekte aller anderen Kürzungen aber unmittelbar. Denn sie hat auf die eine oder andere Art fast überall die Finger mit im Spiel, wo es um AIDS, Malaria oder Tuberkulose geht. Krankheiten, deren Bekämpfung zentral ist, weil sie viele Menschen betreffen. Und die Bilanz ist eben, es hätte schlimmer kommen können. Trotz vieler Kürzungen war auch im Jahr 2025 die Zahl der Menschen mit HIV, die wirksame Medikamente erhalten, größer als im Jahr davor. Ein Erfolg. Die Zahl der Tuberkulosekranken in medizinischer Behandlung blieb immerhin gleich. Und im Versuch, Malaria zurückzudrängen, wurden 2025 millionenfach Moskitonetze mit Insektiziden verteilt, deutlich mehr sogar als im Jahr davor. Klar ist aber auch, 2025 war ein Chaosjahr.
15: What you saw in 2025 was countries shifting.
14: Plötzlich entstandene Finanzlöcher wurden von betroffenen Ländern notdürftig gestopft. Natürlich mit Fokus auf die akute medizinische Behandlung. Bei der Prävention, vor allem von HIV und Tuberkulose, wurde in der Folge so stark gespart, sagt Peter Sens, dass sich das in den zukünftigen Infektionszahlen niederschlagen wird.
15: However, reductions in prevention spending will have an impact.
14: Weitere Sparpunkte, die Ausbildung von Personal und die Infrastruktur. Auch das werde Folgen haben. Einer, der profitiert von der Arbeit des Global Fund, ist Jochen Ehmer von der Schweizer Nichtregierungsorganisation Solidamed. Bei der Arbeit vor Ort setzt Solidamed Medikamente und diagnostische Tests ein, die aus vom Global Fund finanzierten Beständen kommen. Der Global Fund versuche mittlerweile, seine Gelder mit noch breiterem Effekt einzusetzen als bisher, erklärt Jochen Ehmer. Nämlich so, dass man
16: mit den Investitionen in diese drei Erkrankungen versucht, auch die darunterliegenden Gesundheitssysteme umfassend so zu stärken, dass die in der Lage sind, auch andere Erkrankungen, auch Fiebererkrankungen, Durchfallerkrankungen von Menschen erfolgreich zu behandeln.
14: Dabei bleibt es weiterhin schwierig, AIDS, Tuberkulose und Malaria in den Griff zu bekommen. Denn
16: bei all diesen drei Erkrankungen ist es so, dass wir sie noch nicht eingedämmt haben bis dahin, wo man sie eindämmen will. Man kann sich das vorstellen mit einem Feuer, das man versucht kleiner zu machen. Aber wenn man dann aufhört zu löschen, dann flammt das Feuer wieder auf.
14: Also, es hätte 2025 schlimmer kommen können. Die Quittung aber könnte noch folgen.
7: Katrin Zöfel zu den drastischen Kürzungen in der internationalen Entwicklungszusammenarbeit.
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7: Viele Tier- und Pflanzenarten in der Schweiz sind verschwunden. Insbesondere im landwirtschaftlich genutzten Bereich ist der Rückgang der Arten seit dem Zweiten Weltkrieg sehr groß. Wie kriegt man es also hin, dass seltene Tier- und Pflanzenarten wieder zurückkommen? Mit wilden Weiden, so lautet ein neues Rezept im Schweizer Naturschutz. Das sind großflächige Weidelandschaften, auf denen nur sehr wenige Pferde und Rinder das ganze Jahr über grasen. Diverse solche Projekte in der Schweiz sind derzeit am Anlaufen. In Deutschland hat man bereits langjährige Erfahrungen. Wissenschaftsredaktor Christian von Burg hat mit einem deutschen Experten gesprochen.
22: Herbert Nickel leitet den Verein Naturnahe Weidelandschaften. Er ist Zikadenspezialist, Wissenschaftler und ein Praktiker mit viel Erfahrung, nicht nur in Deutschland. Ich erreiche ihn per Telefon bei der Arbeit im Wallis. Er fange gerade Insekten, sagt er, mit Kescher und Motorsauger.
23: Eigentlich ein Laubblasgerät ist das. Mit dem kann man aber nicht nur blasen, sondern auch saugen. Wenn man in diese Saugöffnung dann einen Gasebeutel reinhängt, dann hat man dann einen definierten Flächensaugfang.
22: Die abgesaugten Zikaden, sie sind zwischen 3 und 5 mm klein, werden dann zu Hause bestimmt.
23: Und auf dieser Fläche habe ich zum Beispiel Neufund für die Schweiz gefunden und mehrere wirklich seltene Arten, die man sonst kaum findet.
22: Die Weide bei Leuk ist 17 Hektar groß, das entspricht etwa 24 Fußballfeldern. Es handelt sich um eine Ersatzfläche für den Bau der Autobahn. Eigentlich sei sie etwas zu klein für eine wilde Weide, aber trotzdem gut zur Illustration, sagt Nickel, mit Blick auf die schnaubenden Rinder vor ihm.
23: Da stehen jetzt Ehringer, junge Bullen sind das. Also durchaus eindrucksvolle Tiere.
22: Nur wenige sind auf der Weide. 4 bis 10 Mal weniger als auf einer üblichen Kuhweide. So können die Tiere nie alles abgrasen. Es gibt immer Blumen, die blühen. Das hat direkte Auswirkungen auf die Insektenvielfalt. Eine positive.
23: Sie erstreckt sich auf die Schmetterlinge, auf die Wildbienen, auf die Zikaden, auf die Heuschrecken, auf alle Gruppen.
22: Das ist noch nicht alles. Die Rinder und wo es sie gibt auch Pferde, scharren im Boden und graben flache Erd- oder Wasserlöcher. Herbert Nickel geht ein paar Schritte weiter.
23: Also hier sind 2 solcher Gruben. Wenn man da am Rand schaut, an diesen Böschungen, da sind überall so kleine kreisrunde Löcher drin mit verschiedenem Durchmesser.
22: Bruthöhlen sind das, die seltene Wildbienen und Grabwespen hier gegraben haben. Mit ihren Trittspuren schaffen die Rinder und Pferde also eine interessante Struktur. Und das nicht nur für Insekten.
23: Das sind ja teilweise 10, 20, 30 Zentimeter tiefe kleine Gruben. Im Hochsommer sind dann die Unken drin und Frösche gehen da rein, ja.
22: Weil die wenigen Rinder nicht alles fressen, wachsen auch kleine Büsche, insbesondere Dornbüsche. Im Sommer sind dies dann Brut- und Versteckplätze für seltene Vogelarten.
23: Da brütet der Neuntöter drin, da sitzt das Braunkehlchen drauf, die Grasmücken sind da drin, ja. Auch endlos Zikaden und andere Insekten sind auf Gebüsche angewiesen.
22: Und ein weiterer zentraler Punkt seien die verdauten Hinterlassenschaften der Pferde und Rinder.
23: Der Sinn dieser ganzjährigen Beweidung ist eben, dass möglichst das Dungangebot ganz lange vorhanden ist.
22: Denn in den Dunghaufen entwickeln sich Unmengen von Fliegen. Schmetterlinge holen sich dort Mineralien und Mistkäfer bedienen sich laufend. Sie wiederum sind ein gefundenes Fressen für den Wiedehopf oder den Steinkauz. Seltene, ikonische Vogelarten, die auf große Insekten angewiesen sind. Weidelandschaften mit Buschgruppen und Bäumen erinnerten an die Savanne, sagt Herbert Nickel.
23: Und es gibt zum Beispiel in Rumänien größere Dorfweiden, die seit Jahrhunderten extensiv beweidet werden, die sich auf dem Luftbild kaum von der Serengeti unterscheiden können.
22: Früher gab es auch bei uns überall Dorfweiden und schon vor Jahrtausenden war Europa eine Weidelandschaft, als hier noch Auerochsen, Wildpferde, Elche, Nashörner und Elefanten rumzogen.
23: Also die Artenvielfalt in Europa an diesen großen Weidetieren, die war größer als heute in Afrika, das kann man sich kaum vorstellen.
22: Heutige Weiden hingegen werden intensiv genutzt. Wiesen werden alle zum gleichen Zeitpunkt geschnitten. Sogar Naturschutzflächen würden meist so gepflegt, dass ganz gezielt zum Beispiel nur wenige Orchideenarten profitierten, sagt Nickel.
23: Der heutige Naturschutz muss integrativer werden. Also ich bin natürlich nicht gegen Orchideenschutz, aber wir möchten halt auf den wilden Weiden, möchten wir alle Artengruppen schützen.
22: Die Resultate seien zum Teil spektakulär. Viele seltene Tier- und Pflanzenarten, die auf den roten Listen stehen, kommen zurück. Biologinnen und Biologen seien überrascht.
23: Es sind viele Leute sehr erstaunt, aber die Skeptiker sind nach wie vor in der Überzahl. Ja, es braucht noch sehr viel Überzeugungsarbeit, um da wirklich voranzukommen.
22: Das Leukerfeld im Wallis ist ein erstes Pilotprojekt, das so bewirtschaftet wird. Weitere, größere wilde Weiden sollen folgen.
7: Wissenschaftsredaktor Christian von Burg über wilde Weiden als Rezept gegen den Biodiversitätsverlust. Das war's mit ein paar ausgewählten Themen aus der Welt der Wissenschaft. Hier auf SRF News geht's gleich weiter mit einem News-Update. Mein Name ist Katrin Hies. Schön waren Sie mit dabei.

0: Die Nachrichten von SRF um 9:30 mit Olivia Limacher. Wir beginnen mit einer Meldung aus Deutschland. Mecklenburg-Vorpommern an der Ostsee und die deutsche Hauptstadt Berlin wählen heute ein neues Parlament. Doch kaum je hatten die Resultate in Schwerin und Berlin so sehr das Potenzial, die Bundespolitik in Berlin bis ins Kanzleramt zu erschüttern. Aus Berlin berichtet Deutschland-Korrespondentin Simon Fatzer.
1: Die Ministerpräsidentin von Mecklenburg-Vorpommern sagt:
2: Die Wahl am 20. September ist eine Richtungsentscheidung für uns.
1: Manuela Schwesig setzt für die SPD alles daran, die AfD zu verhindern, die in Umfragen lange weit vorne lag, zuletzt auch beflügelt vom Erfolg in Sachsen-Anhalt. In einer Aufholjagd der Sonderklasse hat Manuela Schwesig die radikal rechte Konkurrenz knapp überholt. Es ist Manuela Schwesig, die hier persönlich punktet. Dieser Rostocker sagt es so:
3: Wenn die Frau Schwesig nicht so eine gute Ministerpräsidentin wäre, dann würde die SPD hier in MacPom auch in den Keller gehen.
1: Ganz anders in Berlin. Der regierende CDU-Bürgermeister tritt gar nicht mehr an. Es liegen mehrere Parteien in Umfragen nahe beieinander. Die Linke ganz knapp vor der CDU. Das ist alles für sich genommen spannend, aber so richtig brisant wird es wegen der Kanzlerpartei CDU. Zur Erinnerung, Kanzler und Parteichef Friedrich Merz vor 2 Wochen nach der Wahl in Sachsen-Anhalt.
4: Wir sind alle zutiefst schockiert. Ich muss einräumen, dies ist die schwerste Wahlniederlage, die die CDU seit Jahren, seit Jahrzehnten eingefahren hat.
1: So, und nun droht die CDU in Berlin die Regierungsführung zu verlieren und in Schwerin sogar ganz aus dem Landtag zu fliegen. Sollte das passieren, wäre offen, ob die Partei noch zu ihrem Kanzler steht. Er selbst sagte:
4: Aufgeben ist für mich keine Option.
1: Ob das nach der Wahl heute immer noch so tönt, ist die große Frage.
0: Zu 2 Kurznachrichten. Das US-Militär hat nach eigenen Angaben in der Karibik erneut ein Boot aus der Luft angegriffen und 4 Menschen getötet. Mit dem Boot seien Drogen geschmuggelt worden, teilen die USA mit. Beweise dafür haben die US-Behörden keine veröffentlicht. Seit dem letzten Herbst greifen die USA in der Karibik und im Ostpazifik regelmäßig Boote an, die angeblich Drogen schmuggeln. Mehr als 200 Personen kamen bei diesen Angriffen bisher ums Leben. Michelle Bachelet will nicht mehr neue UNO-Generalsekretärin werden. Die 74-Jährige hat ihre Kandidatur für die Nachfolge des abtretenden Antonio Guterres zurückgezogen. Eine konkrete Begründung nannte die ehemalige Präsidentin Chiles nicht. Es gibt aber Berichte, wonach sie in der jüngsten Probeabstimmung im UNO-Sicherheitsrat nur wenige Stimmen geholt habe. Das Wetter. Heute ist es sonnig bei 23 bis 26 Grad. Ab und zu ziehen hohe Wolkenfelder vorüber. Am Nachmittag frischt Westwind auf. Das waren Nachrichten von Radio SRF. Verantwortlich Michael Wettstein.
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6: Das ist das Wochenendprogramm von SRF 4 News. Nun mit einigen Hintergrundbeiträgen aus den vergangenen Tagen. In der kommenden halben Stunde beschäftigen wir uns unter anderem mit chinesischer Spionage, denn auch an Schweizer Unis ist die ein Thema, mit einem politischen Schritt der italienischen Ministerpräsidentin Giorgia Meloni, den die Opposition für ein durchsichtiges Wahlkampfmanöver hält, und mit Ölverschmutzungen in der Straße von Hormuz, Verschmutzungen, die ganze Ökosysteme bedrohen. Mein Name ist Katrin Hies, schön haben Sie eingeschaltet. Erst aber zu Neuigkeiten aus dem Bundeshaus. Mordfälle sollen in der Schweiz nicht mehr verjähren. Das hat das Parlament entschieden und damit eine jahrelange Diskussion beendet. Bisher war es so, wenn ein Mord nach 30 Jahren nicht aufgeklärt ist, wird niemand mehr verurteilt. Warum hat das mit der Unverjährbarkeit so lange gedauert? Silvia Staub hat nachgefragt bei Gerichtskorrespondentin Sibylla Bondolfi.
7: Ich beobachte eine Art Spaltung zwischen der Gesellschaft, aus der Druck kommt gegen die Verjährung, und der Justiz, die die Verjährung befürwortet. Also die Kommissionen haben sich wohl davon beeinflussen lassen, dass in der Vernehmlassung viele dagegen waren, dass Mord unverjährbar sein soll. Und dass die Justiz sich wehrt, ist auch verständlich. Also die Polizei, Staatsanwaltschaften und Gerichte sind schon mit den aktuellen Fällen völlig überlastet. Da ist es nicht sehr attraktiv, auch noch alte Fälle wieder aufrollen zu müssen, zumal die ja häufig schwer zu lösen sind.
8: Wie groß ist denn dieses Problem überhaupt in der Schweiz? Gibt es da viele Mordfälle, die ungeklärt verjährt sind oder demnächst verjähren könnten, ohne gelöst zu werden?
7: Ja, viel ist relativ. Ich finde schon, also vor allem aus den 70er und 80er Jahren gibt es einige ungelöste Mord- und Vermisstenfälle, die die Leute bis heute beschäftigen. Zum Beispiel der Fünffachmord von Seven, der Kristallhöhlenmord, dann mehrere Kinder der Mordserie der 80er Jahre, also da sind doch noch einige Kinder vermisst und noch viele andere Fälle. Aber für diese Fälle ändert sich gar nichts. Also unverjährbar werden nur Mordfälle, die bei Inkrafttreten der Gesetzesänderung noch nicht verjährt waren. Es gibt keine Rückwirkung. Also unverjährbar werden nur die Mordfälle, die ungefähr ab 1997 begangen wurden. Also zum Beispiel der Fall des Rabbiners, der 2001 auf offener Straße in Zürich erschossen wurde. Oder die beiden Toten im Heidiland 2012. Das sind allerdings eher Einzelfälle. Weil ausgerechnet ab Ende der 90er Jahre hat die DNA-Technologie dazu geführt, dass wir heute sensationelle Aufklärungsraten haben. Also je nach Jahr werden so zwischen 96-100% der Tötungen aufgeklärt. In Zukunft wird es also hoffentlich gar nicht so viele ungelöste Fälle geben, mit denen sich die Behörden beschäftigen müssen.
8: Und Sie sagen, heute ist das Problem gar nicht mehr so groß. Viel wird schon von Beginn weg aufgeklärt. Und die Gerichte, die warnen vor zusätzlichem Aufwand, der am Ende keinen wirklichen Nutzen bringe. Warum hat sich das Parlament trotzdem für die Unverjährbarkeit entschieden?
7: Für die Opferangehörigen und auch die Bevölkerung ist es sehr wichtig, dass ein Mordfall nicht einfach zur Seite gelegt wird. Sondern dass eben die Behörden weiter herauszufinden versuchen, was passiert ist und wer Schuld hat. Und zudem verjährt Mord in den Nachbarländern der Schweiz nicht. Also gerade in Deutschland kommt es immer wieder zu spektakulären Aufklärungen. Gerade kürzlich ist dank DNA ein alter Mann für den Sexualmord an der amerikanischen Studentin Amy Lopez verurteilt worden. Und das 32 Jahre nach der Tat.
8: Wenn wir ein bisschen den Schritt zurück machen, geht es da um Grundsatzfragen zu Schuld und Gerechtigkeit und eben wann kann man etwas vergessen und wann nicht? Woher stammt denn die grundsätzliche Idee, dass manche Verbrechen verjähren können und manche nicht?
7: Die Idee der Verjährung an sich ist im 19. Jahrhundert entstanden und bei den nicht so schweren Delikten ist sie ja bis heute unbestritten. Also dass ein Diebstahl irgendwann mal verjährt, das ist eigentlich unbestritten. Das stört niemanden, weil einfach das Unrecht nicht so groß ist, dass man diesen Aufwand nach Jahren noch betreiben soll. Und die Idee an und für sich, dass auch Mord verjähren soll, die entstand im 19. Jahrhundert, wie gesagt. Damals war es sehr schwer, nach Jahren noch einen Mord aufzuklären und mit der Verjährung wollte man auch bei einem schweren Verbrechen eine Art Schlusspunkt setzen, damit endlich Ruhe ist und die Leute vergessen. Also man sprach damals vom sogenannten Rechtsfrieden. Doch heute ist die Mentalität eine ganz andere. Also die Leute beschäftigen sich gerne mit alten Verbrechen und sie gedenken der Opfer sehr bewusst, auch auf den sozialen Netzwerken. Und wenn da einer kommt und sagt, jetzt ist aber mal gut, das ist so lange her, vergesst diese Menschen einfach mal, dann ist das für viele ein Hohn. Also der sogenannte Rechtsfrieden ist heute eine Illusion geworden.
6: Gerichtskorrespondentin Sibylla Bondolfi. China spioniere die Forschung aus und schleuse dafür gezielt Wissenschaftlerinnen und Wissenschaftler an westlichen Unis ein. Dieser Vorwurf ist nicht neu. Eine Recherche von mehreren deutschen Medien präsentiert jetzt aber erstmals Zahlen dazu. So sollen die deutschen Behörden auffallend viele chinesische Visumsanträge für Forschungs- und Studienaufenthalte abgelehnt haben. 400 Absagen sollen es im Jahr 2025 gewesen sein. Wie berechtigt ist diese Angst vor chinesischer Spionage? Das hat Amir Ali Ralf Weber gefragt, er ist Professor und China-Forscher an der Uni Basel.
9: Ja, ich glaube, die Sorge ist durchaus berechtigt. Wir wissen aus der Forschung, aus Gerichtsfällen, die gut dokumentieren, wie solche Prozesse funktionieren, dass das tatsächlich versucht wird von der Volksrepublik China, aber auch von anderen Ländern natürlich, obwohl China da eine der dominantesten Kräfte darstellt, so dass die Natur der Sache bekannt ist. Und man muss aber auch, weil es ja hier um Spionage letztlich auch handelt, von einer großen Dunkelziffer ausgehen, weil das in der Natur der Sache liegt. Die Fallzahl selber, 400, das tönt nach viel, nicht? Man müsste das jetzt dagegenhalten gegen all die erteilten Visa, um das auch gut einordnen zu können. Ich würde davon ausgehen, dass Deutschland die meisten Bewerbungen um ein Visa immer noch zulässt.
10: Bevor wir hier noch weiter in die Tiefe gehen, erklären Sie uns doch mal kurz, wie konkret sieht diese Spionage aus?
9: Ich glaube, es gibt verschiedenste Formen und gewisse Formen sind einfacher in den Blick zu kriegen als andere, die informeller passieren nicht. Es kann sein, dass jemand unter einem Deckmantel kommt, einer ganz anderen Tätigkeit hier nachgeht und dann Spionage betreibt. Es kann jemand hierher kommen und erst in ein paar Jahren über die Zeit durch Kontaktaufbau in Spionagetätigkeiten geraten. Also hier steht das Modell letztlich zugrunde, dass man, jemand kommt her und in der wissenschaftlichen Beschäftigung selbst wird dann Spionage versucht. Das ist eine Variante, vielleicht nicht mal die dominanteste. Das kann sein, dass es hier dann um Wissenstransfer geht, den die betroffene Universität, Forschungseinrichtung nicht mitkriegt. Nicht? Das kann im technischen Bereich, ist sehr anfällig auf solche Dinge. Alles, was irgendwie hilfreich sein könnte, das ist da im Blick. Und wir wissen aus der Geschichte heraus, dass die Volksrepublik China seit den 70er, 18er Jahren nicht das Programm hat, Wissen nach China zu holen, eine Wissensmacht, eine Technologiemacht zu werden. Das heißt, diese Bemühungen, die sind nicht neu. Sie haben vielleicht heute in der geopolitischen Lage eine neue Brisanz und darum schauen ganz viele Länder ganz anders auf dieses Thema.
10: Es gibt ja eben auch in der Schweiz Universitäten, die bei chinesischen Forscherinnen und Forschern genau hinschauen. Wie ist die Bedrohung in der Schweiz?
9: Die Diskussion in der Schweiz verläuft sehr ähnlich letztlich. Der Kanal, der sich so ein bisschen herausbildet, ist anders. Die ETH hat hier eine Vorreiterrolle übernommen, die seit Herbst 2025 strenger prüft, das viel chirurgischer macht. Es werden vier Kriterien angewählt. Kommt jemand aus einem Risikoland oder einem sanktionierten Land? Wie ist die Vorbildung? Gibt es da militärnahe Universitäten im CIVI sozusagen? Wie wird der Aufenthalt in der Schweiz finanziert? Sind das staatlich gelenkte, vielleicht mit Sicherheitsbedenken verknüpfte Institutionen, die hier finanzieren? Und was ist letztlich das Fachgebiet? Nicht, ist das etwas in Hochtechnologie, Cybersecurity? Und wenn diese Kriterien vorliegen, dann tritt in der ETH überhaupt erst ein Verfahren in Gang, in dem man sur dossier, nicht eine Person sich anschaut, eine Empfehlung abgibt und dann einen Entscheid trifft. Das ist meines Erachtens ein sinnvoller Raster. Die Frage ist, ob das funktioniert, was man damit in den Blick kriegt und was nicht. Das Phänomen ist in der letztlich sehr breit, aber was die ETH hier vorgelegt hat, erachte ich durchaus als eine Art Pionierarbeit. Und interessanterweise ist hier letztlich dann die Universität, nicht im Fahrersitz. Nicht die Behörden, die über Visa das regeln, sondern die Universität. Das kommt mit eigenen Problematiken. Letztlich muss dann auch eine Universität abschätzen können, was sind Sicherheitsbedenken, muss nachrichtendienstliche Kontexte einordnen können, ob eine der Universität das kann, ob sie das tun sollte, ob die beteiligten Professuren das tun sollten, ist eine schwierige Frage. Und ich glaube, es ist ein anderer Weg als Deutschland, das derzeit geht. Aber man wird mit den Erfahrungen sehen, wie das funktioniert. Und wichtig ist vielleicht einfach, dass über diese verschiedenen Wege dann Diskussionen stattfinden und man genau hinschaut, kritisiert das eine oder andere und versucht eine Justierung vorzunehmen, die eben schaut, dass auch diese unangenehmen Prozesse, die da stattfinden, dass man die in einem liberaldemokratischen Kontext stattfinden lässt.
10: Sie arbeiten ja zum Schwerpunkt China. Wie wird denn in China das wahrgenommen, diese Bemühungen in Europa, im Westen, hier Spionageversuche abzuwehren?
9: Ja, das wird sicher von der parteistaatlichen Seite und den gesteuerten Medien verurteilt Da wird schnell, kommt ein Xenophobie-Rassismus-Vorwurf auf. Das kommt der Agenda der Partei letztlich zugute. Nicht, man unterstützt ein Narrativ, das in China sowieso gefahren wird, dass man gegen China sei, dass man gegen Chinesen und Chinesinnen sei. Da ist es eben wichtig, dass wir nicht in dieses Vokabular verfallen und versuchen, genau zu sein, was wir wie wo meinen, und dass es nicht darum geht, ein chinesisches Volk letztlich für ein Regime unter Generalverdacht zu stellen. Das andere ist, dass China selber natürlich mit ähnlichen Mitteln auffährt. In der Volksrepublik China wird sehr genau über westliche Forscher und Forscherinnen gesprochen, die nach China kommen. Es gibt Videos an Universitäten, dass das Spione seien. Da ist ein wenig von der Differenzierung, die hier im Diskurs eingefordert wird, spürbar. Und letztlich auch gibt es einfach die Menschen, die Wissenschaftler, Wissenschaftlerinnen selber, die wie alle anderen zum größten Teil an Wissen interessiert sind, die auf diese Prozesse schauen und dann versuchen, sich anders auszurichten, als zum Beispiel die ETH, diese Bedingungen bekannt gemacht hat. Die Kriterien gab es in chinesischen Online-Foren-Diskussionen. Ja, man kann ja dann nach Lausanne an die EPFL gehen, nicht, wenn das in Zürich schwieriger wäre. Das ist ganz pragmatisch, das gibt es auch. Von dem her kommt es sehr darauf, wer in China auf das schaut, und dann wird eine Art andere Haltung erkennbar.
6: China-Experte Ralf Weber von der Universität Basel. Ja, und das dürfte viele Italienerinnen und Italiener freuen. Ministerpräsidentin Giorgia Meloni will die Motorfahrzeugsteuer größtenteils abschaffen. Der Zeitpunkt ist auffällig. Nächstes Jahr sind in Italien nämlich Wahlen und Melonis Partei liegt in den Umfragen hinter der Opposition. Wie ist diese Steuererleichterung also zu deuten und was verspricht Meloni der Bevölkerung genau? Das wollte Silvia Staub von Italien-Korrespondent Franco Battel wissen.
11: Es geht um eine Steuer, die in Italien höchst unbeliebt oder sogar verhasst ist. Es geht um die Steuer auf Autos und Motorräder, die schnell einmal ein paar hundert Euro pro Jahr ausmachen kann. Die soll jetzt nicht ganz, aber zu einem großen Teil abgeschafft werden. Für Motorräder soll diese Steuer ganz verschwinden. Und sie soll auch verschwinden für die Autos der unteren oder mittleren Preis- oder Leistungsklasse. Die Steuer bleibt also nur für Autos der obersten Leistungs- oder Preisklasse. Das bringt unter dem Strich natürlich schon für eine mittelständische italienische Familie eine ganz deutliche Entlastung.
8: Und das ist ja auch die Argumentation der Regierung Meloni, dass sie da die Bevölkerung entlasten will. Wie groß wäre denn die finanzielle Erleichterung für Autobesitzerinnen und Besitzer?
11: Der Bollo, also die Steuer für einen Mittelklassewagen, kostet in Italien etwa zwischen 200 und 300 Euro. Oft haben Familien dann aber auch noch ein Motorrad oder sogar zwei oder noch eine Vespa oder was auch immer. Also da läpperten sich unter Umständen auch 400 oder 500 Euro pro Jahr zusammen. Das ist für eine italienische Familie viel, denn die italienischen Löhne sind im Vergleich zur Schweiz klar tiefer. Ein Beispiel: Ein Verkäufer verdient in Italien selten mehr als 1000 oder 1200 Euro, eine Lehrerin vielleicht 1600 oder 1800 Euro. Und dazu kommt, dass die Preise in Italien in den letzten Jahren stark angestiegen sind, vor allem auch die Energiekosten. In Italien heizen ja viele mit dem teurer gewordenen Gas. Darum, eine jährliche Steuer, die im Durchschnitt etwa 200 bis 400 Euro ausmacht, kann eine italienische Familie also ganz erheblich belasten.
8: Dementsprechend wäre also der Wegfall dieser Steuer tatsächlich eine ziemlich große Erleichterung für viele. Jetzt fällt aber der Zeitpunkt vor den Wahlen schon auf. Geht es Meloni denn tatsächlich nur um das Wohlergehen der Mittelschicht?
11: Also für die Opposition ist das eine ganz klare Sache. Diese Steuer, sagt die Opposition, ist ausschließlich oder sei ausschließlich ein Wahlkampfmanöver Melonis, um möglichst viele Stimmen anzuziehen. Man muss ja auch wissen, dass der Verlust der Kaufkraft auf dem italienischen Sorgenbarometer immer ganz weit oben steht. Also das beschäftigt in Italien die Leute sehr stark. Aber eben, verräterisch ist ja sicher der Zeitpunkt. Das Parlament entscheidet dieser Tage über das neue Wahlgesetz. Kaum wird dieses neue Wahlgesetz verabschiedet sein, dann wird Italien in den Wahlkampfmodus rüber switchen. Und genau zu diesem Zeitpunkt kommt nun Meloni mit dieser Steuerreduktion. Das ist natürlich kein Zufall. Meloni versucht damit ganz zweifellos in den Wahlkampfmodus einzusteigen.
8: Könnte dieses Manöver für Meloni denn aufgehen?
11: Durchaus, denn solche Wahlgeschenke haben in Italien schon fast Tradition. Ich erinnere mich zum Beispiel daran, dass Silvio Berlusconi 2008 kurz vor der Wahl versprach, die Immobilien

0: Bonus von 80 Euro und er gewann damit die anstehende Wahl ins EU-Parlament mit einem Rekordergebnis. Also, solche Geschenke können in Italien ganz gut funktionieren.
1: Italien-Korrespondent Franco Battel zur Abschaffung der Kfz-Steuer in Italien. Und von dort geht's jetzt weiter Richtung Norden. Wie vereint ist das Vereinigte Königreich überhaupt noch? In Schottland, Wales und Nordirland kämpfen verschiedene Parteien seit Jahrzehnten für mehr Selbstbestimmung. Am liebsten würden sie sich von Großbritannien ganz loslösen. Jetzt rücken diese Parteien, die die Unabhängigkeit wollen, enger zusammen. In Cardiff in Wales gab es zum ersten Mal ein offizielles Treffen ihrer Vorsitzenden, die momentan auch in ihren jeweiligen Ländern regieren. Ja, was fordern Sie von Premierminister Andy Burnham? Das hat Julius Schmid, unsere Großbritannien-Korrespondentin Fiona Endres, gefragt.
2: Die drei Regierungschefs, die fordern, dass ihre Länder selbst bestimmen dürfen, ob sie über eine Unabhängigkeit vom Königreich abstimmen dürfen oder nicht. Das ist aktuell nicht der Fall. Es braucht in jedem Fall die Zustimmung der britischen Regierung dafür. Und deshalb ist das vor allem eigentlich eine Kampfansage. Eine Formulierung war zum Beispiel, die Zeit von Westminster, also dem britischen Regierungssitz in London, die sei nun vorbei.
3: Eine Kampfansage, sagen Sie. Und es ist ja auch besonders, es war nämlich das erste Mal, dass sich diese Parteien zu so einem Treffen verabredet haben. Wie ist es dazu gekommen?
2: Ja, die drei, die sprachen heute von einem historischen Moment. Und das ist es aktuell tatsächlich in gewisser Weise, denn es ist gerade das erste Mal überhaupt in der Geschichte, dass in allen drei Ländern eine Partei an der Macht ist, die sich für eine Unabhängigkeit des Landes vom Vereinigten Königreich stark macht. Und zum Treffen beigetragen hat wahrscheinlich auch, dass der neue Premierminister Andy Burnham, der nun seit ein paar Monaten im Amt ist, er hat seit seinem Amtsantritt mehrmals davon gesprochen, dass Regionen mehr Selbstbestimmung bekommen sollen. Doch er hat bisher vor allem die Regionen Englands damit gemeint und das hat in Schottland, Wales und Nordirland ein bisschen für Unmut gesorgt.
3: Ja, diese Bestrebungen zur Unabhängigkeit von Großbritannien, die gibt es eben in Wales, in Schottland und in Nordirland. Wie geeint sind diese Bewegungen?
2: Vereint sind die drei Länder sicher in ihrer Abneigung gegenüber dem eher fernen und auch dominanten London. Doch sonst gibt es sehr große Unterschiede. Vor allem der historische Kontext ist sehr unterschiedlich oder auch, wie überhaupt die Kompetenzen zwischen den einzelnen Ländern und der britischen Regierung geregelt sind. Da gibt es große Unterschiede. Als Beispiel in Schottland gibt es ein eigenes Justizsystem, das ist Sache des Landes. In Wales hingegen aber gibt es kein Justizsystem, ein eigenes, sondern das ist das gleiche Justizsystem, wie auch in England gilt und es sind auch die gleichen Gerichte.
3: Sie sagen, die Situation ist da jeweils sehr unterschiedlich. Welcher dieser drei Landesteile stellt denn für den Premier Andy Burnham das größte Problem da jetzt hinsichtlich dieser Unabhängigkeitsbestrebungen?
2: Ja, es ist vielleicht nicht bereits ein Problem, aber am stärksten ist diese Unabhängigkeitsbewegung sicher in Schottland. Da sind es je nach Umfragen rund die Hälfte der Schottinnen und Schotten, die dafür wären für eine Unabhängigkeit. Das ist in Wales oder in Nordirland einiges weniger. Da sind es gut ein Drittel der Bevölkerung, die dafür wäre. Doch besonders sensibel ist natürlich die Situation in Nordirland, denn dort hat genau diese Frage nach der Zugehörigkeit zum Vereinigten Königreich oder eben zu einem vereinten Irland jahrzehntelang zu Gewalt geführt. Und diese alten Wunden, die sind noch nicht verheilt.
1: Großbritannien-Korrespondentin Fiona Endres. Aus mehreren Tankern ist in der Straße von Hormuz und vor der Südküste Omans Öl ausgelaufen. Hintergrund ist der Iran-Krieg. Manche der Schiffe sind mit Seeminen kollidiert, andere wurden mit Raketen beschossen. Die Umweltschutzorganisation Greenpeace spricht von 5 Ölteppichen, welche das Ökosystem bedrohen. Mindestens einer der Ölteppiche habe die Fläche des Genfersees. Cornelia Kienle arbeitet am Ökotox-Zentrum des Wasserforschungsinstituts EAWAG. Selina Ett hat sie gefragt, wie schlimm diese aktuelle Situation sei.
4: Im Moment ist es schwierig abzuschätzen. Es gibt keine Angaben zur Menge von Öl, das ausgelaufen ist. Das Öl läuft ja in einem aktiven Kriegsgebiet aus. Das heißt, es ist eigentlich kein Ende abzusehen im Moment. Das kann noch mehr werden. Von daher würde ich sagen, die Situation ist schon sehr, sehr bedenklich.
5: Für viele Europäerinnen und Europäer ist diese Region eher unbekannt. Was sind das für Ökosysteme, die von den Ölteppichen bedroht werden könnten?

0: An der Straße von Hormuz besteht wirklich ein großer Teil der Küste aus Schutzgebieten mit sehr empfindlichen Arten. Da leben zum Beispiel Meeresschildkröten, die grüne und die echte Karettschildkröte. Es gibt dort vom Aussterben bedrohte arabische Buckelwale. Seekühe leben dort, Delfine und auch Zugvögel und eben Walhaie ziehen durch die Meerenge und die Zugvögel rasten im Moment im Gebiet auch. Und es gibt Mangrovenwälder dort, die einfach wirklich auch eine sehr wichtige Schutzfunktion auch für die Küste haben und auch ein sehr, sehr empfindliches Ökosystem darstellen.
1: Wir kennen Bilder von anderen Ölkatastrophen, wo Enten oder Möwen mit verklebten Flügeln zu sehen sind. Was erwarten Sie als konkrete Schäden für Tiere und Pflanzen hier an der Meeresenge von Hormuz?
0: Also wenn das Öl die Küste erreicht, dann wird auch das auch hier passieren. Das heißt, das Öl verklebt das Gefieder von Seevögeln und auch das Fell von den Säugern und dadurch können die Tiere dann ertrinken oder eben auch erfrieren. Es kann die Korallen verkleben, die Pflanzen, Blätter und Wurzeln zum Beispiel sich wie so ein Ölfilm drauflegen, dann verklebt es die Kiemen von Fischen und dadurch die Fische können nicht mehr atmen, die ersticken oder eben auch die Photosynthese von den Pflanzen wird gehemmt oder eben kann gar nicht mehr stattfinden. Und alle Organismen, die eben filtrieren, zum Beispiel bei Muscheln oder Garnelen oder eben auch, wenn das Öl verschluckt oder eingeatmet wird, dann ist es wirklich akut toxisch für die Tiere.
1: Wenn wir uns diese Situation im historischen Kontext ansehen, wie groß ist sie verglichen mit anderen vergangenen Ölhavarien?
0: Also auch hier ist eine Aussage im Moment sehr schwierig, weil es einfach kaum verlässliche Informationen darüber gibt. Das Einzige, was es gibt, sind wirklich Informationen über die Fläche. Ich habe nochmal recherchiert, es gibt keine Informationen, welche Menge an Rohöl ausgelaufen ist. Ich meine, die bisher größte dokumentierte maritime Ölkatastrophe ist die Ölpest am Persischen Golf 1991 und da sind eben über 1 Milliarde Liter Rohöl ausgetreten und haben wirklich dann die Küstenabschnitte und die Ökosysteme über Jahrzehnte beeinträchtigt und sind rund 30.000 Seevögel zum Beispiel durch die Ölpest gestorben damals.
1: Was für konkrete technische Möglichkeiten gäbe es denn, um diese Ölteppiche aufzufangen, aufzuhalten, einzudämmen?
0: Um zu verhindern, dass das Öl die Küste erreicht, könnte man Ölbarrieren anbringen. Genau, eben das funktioniert, sofern nicht der Wellengang nicht so hoch ist. Dann gibt es sogenannte Dispersionsmittel, die können den Ölteppich in kleine Tröpfchen auflösen und dadurch kann er dann durch Bakterien schneller abgebaut werden, aber natürlich auch durch Organismen besser aufgenommen werden. Und die Chemikalien selber sind auch nicht ganz unbedenklich. Was es auch noch gibt, sind so Adsorptionsmittel. Die haben eine ganz große Oberfläche, an denen dann das Öl gebunden wird und dann kann das dadurch aus dem Wasser entfernt werden. Und zu guter Letzt kann man auch noch mit sogenannten Skimmern den Ölfilm von der Oberfläche abnehmen. Das sind wie Schiffe, die einfach über die Meeresoberfläche fahren und dadurch den Ölfilm abnehmen.
1: Was weiß man, was wird konkret getan, um diese Ölteppiche aufzuhalten?
0: Im Moment gibt es auch dazu kaum Angaben. Also der Oman sagt, sie versuchen, den Ölteppich einzudämmen, aber auch ohne konkrete Informationen zu Maßnahmen. Und grundsätzlich kann man sagen, es ist all das, was ich gerade beschrieben habe, das in einem aktiven Kriegsgebiet einzusetzen, ist einfach wirklich schwierig. Was auch ein Problem ist, ist, dass natürlich die Zuständigkeit fehlt. Und um wirklich effektiv was gegen die Ölteppiche ausrichten zu können, wäre eigentlich eine Waffenruhe nötig und dass die Crews, die das dann aufräumen, sozusagen da freies Geleit haben.
2: Cornelia Kienle arbeitet am Ökotox-Zentrum des Wasserforschungsinstituts EAWAG. Das war unser Blick zurück auf einige der Themen, die uns diese Woche beschäftigt haben. Hier auf SRF News geht's gleich weiter mit Aktualität. Am Mikrofon verabschiedet sich Katrin Hiss.

0: Die Nachrichten von SRF um 10 mit Olivia Limacher. Am dritten und letzten Tag der russischen Parlamentswahl hat die Ukraine das Land erneut mit Drohnen angegriffen. Der Bürgermeister von Moskau sprach von einem beispiellosen Angriff mit mehr als 1600 Drohnen. In der Region Moskau kamen demnach zwei Menschen ums Leben. Die Wahlen in Russland gelten als nicht demokratisch. Die Opposition wurde ausgeschlossen, alle Parteien auf dem Wahlzettel unterstützen den Ukraine-Krieg. Erstmals wird trotz Protest aus der Ukraine auch in den von Russland kontrollierten Gebieten in der Ukraine gewählt. Die ukrainische Regierung hatte angekündigt, das Resultat nicht zu anerkennen. Russland hat die Ukraine derweil ebenfalls mit Drohnen angegriffen. Bei einem Angriff auf die Hauptstadt Kiew wurden laut Behördenangaben 4 Menschen getötet. Nach Deutschland. In Berlin und Mecklenburg-Vorpommern sind die Wahllokale seit 2 Stunden geöffnet. Gewählt wird jeweils das Parlament. In beiden Bundesländern wird damit gerechnet, dass die rechtspopulistische AfD stark zulegen kann. In Mecklenburg-Vorpommern sagen die Umfragen an der Spitze einen Zweikampf zwischen AfD und SPD voraus. In Berlin sehen die Umfragen die Linke und die CDU an der Spitze, gefolgt von AfD und Grünen. Je nach Wahlergebnissen könnte Bundeskanzler Friedrich Merz noch stärker unter Druck geraten. Erste Prognosen werden um 18 Uhr erwartet. Nordkorea hat ein weiteres Mal Raketen in Richtung japanisches Meer abgefeuert. Das sagt das Militär des Nachbarlandes Südkorea. Es spricht von einem nicht näher identifizierten Flugkörper. Es ist bereits der 2. Raketentest innerhalb einer Woche. Pyongyang steht derzeit wegen seines Atomprogramms und seiner Raketenentwicklung international unter Druck. US-Präsident Donald Trump hatte zuletzt versucht, die Spannungen mit Nordkorea zu verringern. Er ließ seine gemeinsame Militärübung mit Südkorea verkleinern. Nordkorea kritisiert gleichzeitig die Militärübungen der USA mit Südkorea und Japan und macht diese für die zunehmenden Spannungen verantwortlich. Nordkorea führt immer wieder Raketentests durch, obwohl UNO-Resolutionen genau dies verbieten. Das Wetter. Heute ist es sonnig bei 23 bis 26 Grad. Ab und zu ziehen hohe Wolkenfelder vorüber. Am Nachmittag frischt der Westwind auf. Das waren Nachrichten von Radio SRF. Verantwortlich Michael Wettstein.
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2: Die Asylzahlen gehen zwar zurück, in der Schweiz und in der EU, der Druck auf die Asylpolitik aber, der geht nicht zurück, gerade nach Ceuta. Die EU setzt auf Verschärfungen, doch wirken diese und was bedeuten sie für die Schweiz? Darüber und natürlich auch über das Vertragspaket zwischen der EU und der Schweiz rede ich jetzt mit dem EU-Migrationskommissar. Herzlich willkommen, Magnus Brunner.
3: Danke für die Einladung.
2: Herr Kommissar, Sie sind direkt an der Schweizer Grenze aufgewachsen, im österreichischen Höchst, vis-à-vis von St. Margareten. Gilt man da als halber Schweizer?
3: Soweit würde ich jetzt nicht gehen, aber ich versuche ab und zu auch im Schweizer Dialekt, Schweizerdeutsch zum Reden, was mir nicht immer so gut gelingt, aber halber Schweizer würde ich nicht sagen, aber natürlich kenne ich die Schweiz gut, weil ich eben an der Grenze aufgewachsen bin und die Schweiz in unserem täglichen Leben als Jugendlicher immer eine ganz, ganz große Rolle gespielt hat.
2: Die Grenze, konkret St. Margareten, war vor 10 Jahren in der Flüchtlingskrise ein Schweizer Hotspot. Hier kamen tausende Migranten von Österreich her, zogen dann weiter. Insgesamt über 1 Million Menschen, die damals unkontrolliert nach Europa gekommen sind, die Länder, die sich gegenseitig die Schuld zugewiesen haben. Wäre heute ein solches Ereignis wieder möglich?
3: Nein, das wäre nicht möglich, Gott sei Dank, weil Sie haben recht, wir haben vor 10 Jahren enorm viel Verantwortung übernommen, aber das war das Problem, wir hatten kein System, keine Regeln und dadurch auch keine Kontrolle in Europa. Und darum hat man sich Gott sei Dank nach langem Ringen auf unseren Asyl- und Migrationspakt geeinigt. Die größte europäische Reform, die wir je erlebt haben in dem Bereich. Und also zur Frage zurückzukommen, nein, es wäre nicht möglich.
2: Trotzdem gab es Ende Juli dieses, ich sage mal, Schockerlebnis, der Ansturm von Tausenden, Zehntausenden Migranten über Marokko auf Ceuta. Das Gefühl des Kontrollverlusts ist da bei vielen Leuten wieder hochgekommen nach der Flüchtlingskrise. Und auch die Reaktion war ähnlich, gegenseitige europäische Schuldzuweisung.
3: Naja, da muss man relativieren. Also auf der einen Seite, ja, haben manche natürlich Sorgen gehabt, weil der Druck da war innerhalb von 48 Stunden, 70.000 Menschen, die nach Ceuta gekommen sind von Marokko. Aber der Unterschied ist natürlich schon, dass erstens diese 70.000 nicht das europäische Festland betreten haben und nicht die Schengen, nicht den Schengen-Raum betreten haben. Das ist ein Riesenunterschied. Da haben die spanischen Behörden gemeinsam mit Marokko versucht, die 70.000 so schnell wie möglich wieder zurückzuführen. 80% sind bereits zurückgeführt, aber der Druck auf Ceuta ist noch da, auf jeden Fall.
2: Sie loben das Krisenmanagement?
3: Naja, loben. Es hat zu Beginn funktioniert. Wir haben auch unsere Hilfe sofort angeboten mit Frontex, mit unserer Asylagentur, auch finanzielle Unterstützung. Ja, es könnte schneller gehen, muss ich ehrlicherweise sagen. Ich werde darum heute Nachmittag auch noch einmal nach Madrid fliegen, um meinen Kolleginnen und Kollegen dort schon zu sagen, dass hier mehr passieren muss und schneller passieren muss.
2: Wenn man das genau anschaut, was ist eigentlich passiert? Man hat ja letztlich diese Migranten zurückgedrängt nach Marokko. Die Läden waren geschlossen, sie hatten kein Wasser, nichts zu essen. Der Zugang zu Asylverfahren war nicht gewährleistet, nicht flächendeckend. Das kann man richtig oder falsch finden, unabhängig davon. Ist das europäische Krisenrezept für solche Massenanstürme?
3: Na klar ist, dass das System funktionieren muss. Und man muss hier schon unterscheiden zwischen der illegalen Migration, wo es um das Geschäft der Schmuggler und der Menschenhändler geht und wo wir alles daran setzen müssen, dieses Geschäft zu durchbrechen, dieses Geschäftsmodell eigentlich. Und das zu unterscheiden von legaler Migration, aber auch von der Verpflichtung, die wir haben, natürlich Schutz zu gewähren denjenigen, die unter Druck sind und deren Leben in Gefahr ist. So, nur wenn Menschen aus Marokko kommen und Marokko ist ein sicheres Herkunftsland, das ist ein sicheres Land, dann ist die Situation natürlich eine andere. Also die Anerkennungsquote für Asylwerbende von Marokko ist bei null. Und deswegen muss hier ein anderes System gelten. Hier müssen wir effizienter, schneller, flexibler sein. Das sind wir mit den neuen Regeln geworden.
2: Aber würden Sie davon ausgehen, dass da auch völkerrechtliche Verpflichtungen, die schreiben ja vor, dass man den Schutzbedarf jeder einzelnen Person prüft, da eigentlich vernachlässigt oder verletzt worden?
3: Naja, verletzt worden, natürlich muss man es prüfen, überhaupt keine Frage. Aber ich würde schon die Unterscheidung machen, dass wenn auf einen Schlag 70.000 Menschen bewusst oder unbewusst, gesteuert oder nicht gesteuert, in Richtung Europa kommen, nicht auf das Festland, aber in die Europäische Union, nach Ceuta, in diese Exklave gekommen sind, dann ist das schon ein anderer Fall, als wenn es Flüchtlinge gibt, die beispielsweise auch übers Mittelmeer Richtung Europa. Das ist schon ein anderes Thema, muss ich sagen. Aber das Völkerrecht eingehalten werden muss, selbstverständlich ja.
2: Wir nehmen diese Sendung am Mittwoch bereits auf, aus Termingründen. Und vor wenigen Stunden hat Ihre Chefin quasi, also die EU-Kommissionspräsidentin Ursula von der Leyen, angekündigt, einen Notfallmechanismus zu planen für solche Massenanstürme, sage ich jetzt einmal, dass wenn diese Ankünfte, Massenankünfte gesteuert würden oder als Waffe eingesetzt würden, das ist die Ausdrucksweise von Frau von der Leyen, soll es erlaubt sein, vorübergehend von den Standard-Asylverfahren abzuweichen. Könnten Sie das übersetzen? Heißt das bei Notsituationen keine Asylverfahren?
3: Das heißt mehr Flexibilität, schneller reagieren zu können auf solche Ausnahmesituationen. Wir haben das gesehen beispielsweise an der weißrussisch-polnischen Grenze, wo Weißrussland und Russland wirklich Menschen als Waffe, Sie haben das angesprochen, verwendet haben, Migration als Waffe gegen Europa verwendet haben, um Europa zu destabilisieren. Solche Gegebenheiten, da müssen wir einfach schneller reagieren können.
2: Also hinter Flexibilität versteckt sich schon, dass man da Asylverfahren aussetzen würde, also nicht allen Zugang gewähren würde zu Asylverfahren.
3: Das kann durchaus sein. Wir müssen jetzt uns im Detail auch anschauen, wie es rechtlich überhaupt möglich ist, solche Sonderverfahren auch zu machen. Aber ja, es geht darum, flexibler, schneller reagieren zu können auf solche Ausnahmesituationen, wie wir es jetzt auch in Ceuta erlebt haben.
2: Wie verträgt sich das dann mit den Grundrechten und dem Flüchtlingskonvention, dass man bei jedem Menschen individuell prüfen sollte, hat er Schutz nötig oder nicht?
3: Ja, das müssen wir uns rechtlich noch anschauen, wie sowas umsetzbar ist. Aber wenn solche Sondersituationen sind, dann müssen wir uns halt wirklich damit beschäftigen und nachdenken, wie wir da noch flexibler das gestalten können.
2: Einfach um das klar zu übersetzen, da wären Pushbacks, also Zurückweisungen, ohne dass man die Leute anhört, wären dann unter Umständen legal.
3: Ich würde das nicht Pushback nennen, weil das ist hat eine negative Konnotation. Aber es ist schon, dass wir flexibler gestalten können, die Verfahren, und dadurch schneller werden. Weil wenn 70.000 Menschen ankommen, dann ist es ja auch nicht im Sinne dieser Menschen, die selber ihr Leben eigentlich in Gefahr bringen. 150 Tote haben wir erlebt bei diesem Ansturm auf Ceuta. Und da müssen wir einfach schneller reagieren können. Und dazu brauchen wir aber natürlich auch die Drittstaaten. Und dann sind wir beim nächsten Thema, mehr Koordination, mehr Engagement mit Drittstaaten, dass die ihren Job halt auch machen, muss ich ehrlicherweise sagen. Und da haben wir gewisse Möglichkeiten mit unserer Visapolitik, mit unserer Handelspolitik.
2: Als Druckmittel.
3: Als Druckmittel, als diplomatische Migrationsdiplomatie, würde ich sie mal nennen. Und das meine ich auch so, weil es muss eine Win-Win-Situation für beide Seiten sein, natürlich. Aber wir verhandeln gerade mit Marokko ein Abkommen, ein gesamthaftes Abkommen, und da muss die Migration natürlich auch eine Rolle spielen.
2: Vielleicht trotzdem noch diese Unterscheidung in der Krise, die jetzt die EU-Kommission anstrebt. Das würde ja heißen, dass ein Afghane, der einen Schlepper zahlt von der Türkei aus zum Übersetzen nach Griechenland, der hätte Zugang zum Asylverfahren. Ein Afghane oder der gleiche Afghane, der den Weg wählt, nach Marokko zu gehen und dann in einem Massenansturm auf Meija oder Ceuta kommt, nicht. Also das schafft ja neue Gerechtigkeitsprobleme.
3: Ja, aber wie gesagt, wir müssen uns das rechtlich jetzt ganz genau anschauen. Die Frau Präsidentin hat zu Recht das heute mal auf den Tisch gelegt, weil natürlich auch der Wunsch von den Mitgliedstaaten in diese Richtung gekommen ist. Es hat einen Brief gegeben beispielsweise vom Premierminister Mitsotakis aus Griechenland, der das gefordert hat. Und wir haben ja schon eine ähnliche Situation eben an der Ostgrenze zu Russland und Weißrussland erlebt, wo diese Instrumentalisierung ein Thema war. Wie es rechtlich dann konkret umgesetzt wird und unter Einhaltung natürlich von internationalem Recht und europäischem Recht, das werden wir dann sehen.
2: Da würden Sie keine Aussage machen, ob Ceuta instrumentalisiert worden ist von Marokko. Oder es gäbe auch Gerüchte, dass aus Russland heraus Social Media Poster da verbreitet worden waren. Würden Sie da eine Aussage machen?
3: Naja, die Aussage, die wir wissen, weil ich kann natürlich nur sagen, was wir auch wirklich wissen und bestätigen können. So seriös, glaube ich, sollte man durchaus sein. Spekulationen gibt es immer. Aber was wir wissen, was wir gesichert wissen, ist, dass Schmuggler und Menschenhändler auf Social Media entsprechende Fehlmeldungen, Falschmeldungen verbreitet haben, nämlich dass ein Gerichtsurteil, das wir in Spanien erlebt haben, es ermöglicht, dass wenn Menschen über das Meer kommen, nicht zurückgeschickt werden können. Das war eine Falschinformation. Auch natürlich haben Dinge wie die Regularisierung von spanischen illegalen Migranten in Spanien in den Arbeitsmarkt natürlich auch dazu beigetragen, dass dann im zweiten Schritt Russland auch noch hineingekommen ist und auf Social Media das Ganze befördert, wissen wir auch. Dass natürlich es auch der Fall ist, wenn 70.000 Menschen auf einen Schlag innerhalb von 48 Stunden kommen, natürlich vielleicht die Behörden in Marokko zumindest nicht ganz genau hingeschaut haben, kann durchaus sein. Aber solange es nicht gesichert ist, ist es Spekulation. Was wir wissen ist, Social Media, Menschenhändler, Schmuggler, die das natürlich besonders unterstützt haben.
2: Um diesen Themenkomplex abzuschließen, würden Sie davon ausgehen, eben Sie sagen, es ist noch sehr viel unklar mit diesen Notfallmechanismen künftig für solche Massenereignisse, würden Sie davon ausgehen, dass sich die Schweiz da anschließen sollte?
3: Die Schweiz hat in den vergangenen Monaten und Jahren eine sehr, sehr positive Rolle gespielt, muss ich sagen, vor allem wenn es um die Umsetzung des Asyl- und Migrationspakts, also die Regeln, die wir uns selber gegeben haben, gespielt, weil ich glaube, dass die Schweiz halt auch gesehen hat, dass wir dieses Thema nur gemeinsam europäisch mit allen Schengen-Mitgliedstaaten lösen können. Wo es darum geht, und das ist mir schon wichtig zu sagen, um die Balance zu halten zwischen Solidarität und Verantwortung, also Solidarität denen gegenüber, die besonders unter Druck sind, also die Staaten mit Außengrenzen, Griechenland, Spanien, Italien, aber auch die Verantwortung von den Staaten, dass sie ihren Job machen, dass sie die Außengrenzen besser schützen, dass sie die Asylverfahren schnell und effizienter abwickeln können.
2: Damit sind wir am Punkt. Sie haben den Migrations- und Asylpakt als Errungenschaft herausgehoben, bringt schnellere Verfahren zum Teil bereits an der EU-Außengrenze, mehr Solidarität, aber eben auch klarere Pflichten für die Staaten. Und hier sehen wir in der Schweiz, dass Italien seinen Verpflichtungen immer noch ungenügend nachkommt, namentlich das Zurücknehmen von Asylsuchenden, die zuerst in Italien waren. Was tun Sie da? Haben Sie schon telefoniert mit dem Innenminister?
3: Ständig natürlich. Aber auch hierfür gibt es ganz klare Regeln. Also wir werden im Oktober einen neuen Bericht veröffentlichen, welches Mitgliedsland sich wie an die Regeln eben hält oder nicht hält. Und wenn dann unzureichende Kooperation von einem Mitgliedsland da sind, dann werden wir entsprechend reagieren müssen und dann wird es halt auch, was die Solidarität eben betrifft, nicht so.
2: Also finanzielle Abgeltungen oder auch Übernahmen von Asylsuchenden oder Personalentsendungen, dass das da eingeschränkt wird.
3: Zum Beispiel, ja, es muss natürlich eben, es geht nur Hand in Hand. Solidarität und Verantwortung geht nur Hand in Hand. Das ist der Kern eigentlich des Asyl- und Migrationspaktes. Und wir sind auch verpflichtet nach diesen Regeln, eben immer wieder Berichte vorzulegen. Der nächste kommt im Oktober und da werden wir das natürlich entsprechend. Und
2: dann haben Sie schon ein bisschen viel Geduld mit den Italienern, wenn Sie da bis Oktober warten?
3: Nein, für viel Geduld. Der nächste Bericht kommt halt im Oktober. Das ist einfach ganz klar vorgegeben, wann das sein wird. Das ist rechtlich auch vorgegeben, dass der nächste im Oktober sein wird und dort werden wir das adressieren. Und da sind wir auch dabei, den Italienern zu helfen, aber auch allen anderen Mitgliedstaaten natürlich zu helfen, zu unterstützen, finanziell mit unseren Agenturen, sei es Frontex, sei es Europol, sei es die Asylagentur. Da helfen wir sehr stark. Aber man muss natürlich seinen Beitrag auch leisten und die Regeln einhalten.
2: Es gibt ja andere Bereiche, wo Länder die Regeln mindestens ausdehnen oder für sich interpretieren. Das sind diese Grenzkontrollen. Deutschland seit 2 Jahren, Kontrollen auch an der Schweizer Grenze. Österreich seit fast 10 Jahren an gewissen Grenzabschnitten Kontrollen. Wie lange schaut hier die EU-Kommission noch zu?
3: Auch hier gibt es klare Regeln. Wir haben den Schengener Grenzkodex und der gibt einem Mitgliedsland, einem Schengenland die Möglichkeit, solche Grenzkontrollen für eine bestimmte Zeit, da haben Sie recht, einzuführen, wenn die Sicherheit gefährdet ist, wenn es einen Migrationsdruck gibt. Aber das kann natürlich nicht das Ende sein. Die Deutschen haben ja und Österreich übrigens auch schon begonnen, diese Grenzkontrollen schrittweise zurückzuführen. Wenn ich an die Autobahn Trier denke in Deutschland oder die Schengener Autobahn Richtung Luxemburg von Deutschland. Aber sukzessive fahren die Mitgliedstaaten das zurück, Gott sei Dank. Und nur noch ein Satz dazu, weil es mir wichtig ist. Ich habe deswegen Verständnis für diese Mitgliedstaaten gehabt, weil sie das Gefühl gehabt haben, dass unsere europäischen Außengrenzen nicht genügend geschützt sind. Und das war auch der Fall. Und jetzt mit dem neuen System haben wir jetzt die Kontrolle zurückgewonnen. Noch nicht, wir sind noch nicht am Ende der Fahnenstange, natürlich nicht. Aber die Zahlen geben uns ja auch recht. Wenn wir ein Minus von über 50% illegaler Migration sehen in den letzten 2 Jahren, heuer wiederum 35%, an manchen Routen, Westbalkanroute, die für Österreich und die Schweiz vor allem wichtig ist, ein Minus von 90% in den letzten 3 Jahren gesehen haben. Das heißt, wir gehen in die richtige Richtung und darum glaube ich, dass es jetzt an der Zeit wäre, schrittweise von diesen harten Grenzkontrollen zurückzufahren.
2: Das hat man in der Schweiz gerne. Justizminister Beat Jans hat mehrfach ja auch schon Deutschland kritisiert für die Grenzkontrollen. Die wählerstärkste Partei der Schweiz, die SVP, die hat eine Volksinitiative am Laufen, die flächendeckende Grenzkontrollen verlangt. Ich meine, wie kann man ihnen etwas entgegenhalten aus europäischer Sicht, wenn man sieht, dass sich Staaten wie Deutschland auch das einfach für sich rausnehmen? Die EU-Kommission hat ja schon festgestellt, im Fall Deutschland sind diese Grenzkontrollen ungenügend begründet.
3: Ja, und darum müssen wir alles daran setzen, dass wir eben zurückfahren. Und das macht Deutschland ja auch, Gott sei Dank, aber noch nicht weit genug. Der Sinn von Schengen ist ja eben der freie Personen- und Warenverkehr. Und da hat die Schweiz davon enorm profitiert, jedes andere Mitgliedsland natürlich auch. Also diese offenen Grenzen, ich habe das selber erlebt, eben ich bin an der Schengen-Außengrenze eigentlich aufgewachsen, an der Grenze zur Schweiz und habe mitbekommen, wie mühsam das sowohl für die Schweizer im Raum St. Gallen war, aber auch für uns Österreicher in die Schweiz zu gelangen, dort einzukaufen, dort zu konsumieren, dort also unser Geld auszugeben, wie schwierig das war. Und da ist jetzt natürlich eine neue Dimension, gerade im Bodenseebereich, unglaublich toll, aber die Schweiz grenzt ja auch an Frankreich, grenzt an andere Staaten. Also diese Offenheit, die hilft den Schweizern, Schweizerinnen und die hilft allen Europäerinnen und Europäern.
2: Das ist die Samstagsrundschau mit Magnus Brunner, dem EU-Kommissar für Inneres und Migration. Ich möchte Ihnen zur Abwechslung kurz Satzanfänge vorgeben, die Sie bitte spontan zu Ende führen. Nicht schwierig. Roger Federer und ich würden uns gut verstehen, weil...
3: Weil wir beides Tennis-Freaks sind, allerdings eher in einer ganz anderen Dimension leider als ich, aber wir würden uns gut über das Tennis unterhalten.
2: Wenn ich mir von meinem Namenspatron, dem heiligen Magnus, ein Wunder wünschen dürfte, dann wäre das?
3: Dass wir in Europa einfach noch stärker zusammenwachsen, Solidarität, gegenseitige, auch mehr mitbringen, dass wir als Europa stärker international auftreten, weil nur dann haben wir eine Chance gegen den Rest der Welt.
2: Wenn sich Vorarlberg 1919 der Schweiz hätte anschließen dürfen, die Schweiz hat es ja abgelehnt, dann?
3: Ja, wir sind Kanton übrig, die wir genannt worden in der Schweiz auch. Dann wären wir hoffentlich auch Teil eines gesamten Europas, des Schengen-Raumes. Dann wäre ich trotzdem in Höchst am Bodensee aufgewachsen und würde mich als Europäer fühlen.
2: Letzter Satz, anfangen wieder ein bisschen politischer. Dass Flugpassagiere diesen Sommer wegen des neuen Einreisesystems der EU auch in der Schweiz und sonst wo zum Teil stundenlang anstehen mussten und Flüge verpasst haben, ist?
3: Das ist bedauerlich, weil es zu vielen Missverständnissen geführt haben. Da muss ich drei Sätze dazu sagen, weil es natürlich ein wichtiges Thema ist. Es betrifft nur Nicht-Europäer, Nicht-Europäerinnen. Und da sind schon manchmal Leute in Schlangen gestanden, die geglaubt haben, es ist das Entry-Exit-System, war es aber nicht. Und das Entry-Exit-System, das Ein- und Ausreisesystem, ist enorm wichtig, weil es um die Sicherheit Europas geht. Und die Erfolge geben uns recht. Wir haben mittlerweile 200 Millionen Registrierungen in ganz Europa. Wir haben 70.000 Zurückweisungen an der Grenze in ganz Europa erlebt und wir haben 1700 Menschen zurückgewiesen, die ein echtes Sicherheitsrisiko für die Europäische Union und für den Schengen-Raum insgesamt dargestellt haben, weil sie Links zu Terrorismusorganisationen gehabt haben.
2: Die Schweiz hat mit anderen Staaten darum gebeten, dass die Übergangsfristen bei der Einführung verlängert werden. Also bis jetzt kann man bei großem Andrang Ausnahmen machen, nicht alles so erfassen. Die Herbstferien stehen vor der Tür. Ist das bewilligt?
3: Wir werden den Mitgliedstaaten, den Schengen-Staaten, wir werden sie bitten, uns einen Plan vorzulegen, wie sie gedenken, diese Probleme in den Griff zu bekommen. Weil es ist natürlich Kompetenz des jeweiligen Staates, auch der Flughäfen, nur um das auch klar zu sagen, weil die Übergangsfrist war lang, die Vorbereitungszeit war lang. Und es haben sich alle dazu entschieden, dieses System einzusetzen. So, und deswegen ist unsere Verpflichtung jetzt, die Mitgliedstaaten aufzufordern, uns einen Plan vorzulegen, wie sie gedenken, diese Probleme zu lösen.
2: Also die Übergangsfrist kann verlängert werden?
3: Die Übergangsfrist, um einen Plan uns vorzulegen und dann aber an den Arbeiten dran zu bleiben, wie die Verbesserungen umgesetzt werden können. Das ist nicht das System an sich schuld, sondern da ist schon auch die Umsetzung natürlich gefragt. Und das erwarte ich mir schon von allen Schengen-Staaten, dass sie das in den Griff bekommen.
2: Ich möchte in den letzten paar Minuten noch über das wahrscheinlich zurzeit aus Schweizer Sicht aktuellste und heißeste Thema zwischen der EU und der Schweiz reden, das Vertragspaket, das Gemeinsame. Zurzeit ist das im Parlament in der Schweiz. Wie wichtig aus Ihrer Perspektive aus Brüssel, wie wichtig ist dieses Vertragspaket mit dem viertgrößten Handelspartner, ist das die Schweiz, für die Brüsseler Szene?
3: Also es ist für Europa enorm wichtig. Die Schweiz liegt in der Mitte Europas, im Zentrum Europas. Und die Schweiz ist ein extrem wichtiger Partner für die Europäische Union. Ich bin froh, dass wir uns in verschiedenen Bereichen immer weiter annähern, auch gerade in meinem Bereich. Ich habe mit Beat Jans Passagierdatenabkommen unterschrieben und andere Dinge. Also wir rücken näher, das ist gut. Die Schweiz wird immer selber entscheiden, in welcher Beziehung sie zur Europäischen Union sein möchten. Gott sei Dank ist das so. Aber ich bin froh, dass wir näher aneinander heranrücken. Ich glaube, dass die Schweiz auch die Vorteile durchaus sieht. Und wir sehen das auf der ganzen Welt so, dass momentan viele Regionen immer näher an Europa, an die EU wieder heranrücken, weil wir im Osten angegriffen werden, im Westen unsere Beziehungen vielleicht über den Atlantik auch neu definieren müssen und wir ja als EU vielleicht etwas langsam bürokratisch sind, das mag durchaus sein, das stimmt ja auch, aber wir sind verlässlich, wir sind vertrauenswürdig, wir sind stabil und wir sind demokratisch.
2: Gleichzeitig sorgen so kleine Entscheidungen, kleine Anführungszeichen, immer wieder für Irritationen, gerade jetzt, wo eben diese Beratung ziemlich aktuell und heiß diskutiert wird in der Schweiz. Letzte Woche EU-Kommissionsentscheid zum Beschaffungsrecht für Innovation, Forschung und Entwicklung. Da werden Balkanstaaten bevorzugt bei solchen Beschaffungen, die Schweiz nicht. Arbeitslosengeld für Grenzgänger wird eine Veränderung angekündigt, die die Schweiz hunderte Millionen Franken kosten kann. Ist das taktisch geschickt von Brüssel, dass man da keine Rücksicht nimmt, auch auf Signale, die da ausgesendet werden?
3: Das ist, wenn es so wäre, nicht geschickt. Natürlich nicht. Man muss auf diese Signale ja wirklich aufpassen, da haben Sie schon recht. Konkret möchte ich mich jetzt nicht in diese Themen einlassen, weil sie nicht zu meinem Aufgabengebiet gehören. Aber prinzipiell muss man sagen, ja, mehr Rücksicht nehmen auf die Signale, die es bewirkt, gerade in Richtung befreundeten Staaten wie der Schweiz, sollte man durchaus aufpassen. Dass man im Westbalkan natürlich die Staaten auch unterstützen muss, dass sie diesen europäischen Weg wählen und nicht einen anderen, auch in Richtung Russland, das muss man auch natürlich sehen. Und wir müssen schon alles daran setzen, dass wir die Westbalkanstaaten entsprechend auf diesem europäischen Weg auch unterstützen.
2: Zuständig sind Sie für die Migration und die Zuwanderung, der freie Personenverkehr, der spielt auch eine wichtige Rolle im Vertragspaket. Für den Bundesrat zentral ist die Entwicklung dieser sogenannten Schutzklausel, also dass die Schweiz die Zuwanderung einschränken könnte, wenn es erhebliche wirtschaftliche oder soziale Probleme gibt. Welchen Fall könnten Sie sich vorstellen, wo das auch aus EU-Sicht erfüllt sein könnte?
3: Ich hoffe, dass dieser Fall nicht eintritt, natürlich, aber die Möglichkeit gibt es, das ist im Vertragswerk drinnen. Und wir werden dann sehen, wenn es soweit wäre, wovon ich aber nicht ausgehe.
2: Also Sie können sich eigentlich keinen Fall vorstellen, wo es erhebliche soziale und wirtschaftliche Probleme gäbe durch die Zuwanderung von EU-Bürgerinnen und Bürgern in die Schweiz?
3: Ja, momentan sehe ich jetzt keinen großen Druck, aber wenn es soweit wäre und das steht im Vertrag so drinnen, dann muss man sich das natürlich konkret auch anschauen. Wenn der Druck groß wäre aufs Sozialsystem, auf den Arbeitsmarkt, so dass es nicht verkraftbar ist, dann muss man natürlich zum Vertrag stehen, selbstverständlich.
2: Der Bundesrat hat innerstaatliche Kriterien für sich definiert, wann er die Schutzklausel, diese neue ergänzte Schutzklausel anwenden würde, also die Anwendung prüfen würde. Und rückblickend gerechnet, seit den Nullerjahren wäre das 8-mal der Fall gewesen.
3: Ja, da sagen Sie mir jetzt hier genau, welche Fälle das gewesen wären. Ich
2: bin einfach gestützt auf die Nettozuwanderung, auf die Sozialhilfequote oder die Arbeitslosenquote.
3: Ja, wie gesagt, man muss die Quoten sich anschauen, was die Schweiz da auch definiert für sich selber. Das ist gut, das ist auch das gute Recht der Schweiz natürlich, das so zu definieren, das steht im Vertrag. Und wenn die Kriterien dann definiert sind, dann wird man sich dran halten müssen.
2: Der Ständerat, also die Länderkammer, entscheidet über nächste Woche als erste von zwei Räten über das Vertragspaket. Und da hat eine vorberatende Kommission, also das ist der Begriff in der Schweiz für Ausschuss, beschlossen oder vorgeschlagen, dass man bei den Massnahmen gegen Lohndumping vom Verhandlungsresultat abweichen will, also dass EU-Firmen in jedem Fall vor einem Auftrag in der Schweiz eine Kaution hinterlegen müssen. Ist das akzeptabel?
3: Der Ständerat wird das dann definieren und dann werden wir uns das in aller Ruhe mit unseren Freunden in der Schweiz anschauen. Es gibt jetzt ein Vertragswerk, das vorliegt, auf das hat man sich geeinigt. Und wenn es nicht akzeptiert wird, muss man halt darüber reden, wie es überall in der Politik mehr der Fall sein sollte.
2: Eine sehr diplomatische Antwort.
3: Ja, das stimmt.
2: Man hat sich damit noch nicht auseinandergesetzt, dass die Schweiz parlamentarisch beschließen könnte, vom Verhandlungsresultat abzuweichen.
3: Nein, weil wir das Verhandlungsergebnis haben und jetzt wird es beschlossen oder ja, zumindest wird der Versuch, dass man es beschließt und erst dann werden wir uns damit beschäftigen. Wir werden die Brücke überschreiten, wenn wir dort sind.
2: Frühestens nächstes Jahr, eher wohl übernächstes Jahr, gibt es wahrscheinlich eine Volksabstimmung in der Schweiz über das Vertragspaket. Hat die EU schon ein Szenario in der Schublade für ein allfälliges Scheitern? Das ist man sich ja von der Schweiz gewöhnt, seit sie den Verhandlungstisch verlassen hat beim ersten Versuch.
3: Nein, weil wir gehen davon aus, dass das, was wir verhandelt haben mit der Schweiz, dann natürlich auch umgesetzt wird. Wie gesagt, das bringt große Vorteile für die Schweiz, für die Zukunft, für die Bürgerinnen und Bürger, für die Wirtschaft, aber auch, wir sind ein großer Markt. Wir haben 450 Millionen Einwohner, Konsumenten, also auch in der Europäischen Union. Also das ist eine Win-Win-Situation, würde ich sagen, für die EU, aber auch für die Schweiz, vor allem für die Schweiz natürlich. Wir sind einer der größten, die Schweiz ist einer der größten Handelspartner der Europäischen Union. Also wir gehen jetzt davon aus und wir werden uns dann damit auseinandersetzen, wenn es soweit ist.
2: Zunächst ist die Schweiz an der Reihe, Ständerat entscheidet über nächste Woche. Herr Kommissar, ganz herzlichen Dank, dass Sie Gast waren in der Samstagsrundschau.
3: Danke für die Einladung.
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0: Die Nachrichten von SRF um 10:30 mit Olivia Liemacher. Am dritten und letzten Tag der russischen Parlamentswahl hat die Ukraine das Land erneut mit Drohnen angegriffen. Der Bürgermeister von Moskau sprach von einem beispiellosen Angriff mit mehr als 1600 Drohnen. In der Region Moskau kamen demnach zwei Menschen ums Leben. Die Wahlen in Russland gelten als nicht demokratisch. Die Opposition wurde ausgeschlossen, alle Parteien auf dem Wahlzettel unterstützen den Ukraine-Krieg. Erstmals wird trotz Protest aus der Ukraine auch in den von Russland kontrollierten Gebieten in der Ukraine gewählt. Die ukrainische Regierung hatte angekündigt, das Resultat nicht zu anerkennen. Russland hat die Ukraine derweil ebenfalls erneut mit Drohnen angegriffen. Bei einem Angriff auf die Hauptstadt Kiew wurden laut Behördenangaben 4 Menschen getötet. Nach Deutschland. In Berlin und Mecklenburg-Vorpommern sind die Wahllokale seit 2 Stunden geöffnet. Gewählt wird jeweils das Parlament. In beiden Bundesländern wird damit gerechnet, dass die rechtspopulistische AfD stark zulegen kann. In Mecklenburg-Vorpommern sagen die Umfragen an der Spitze einen Zweikampf zwischen AfD und SPD voraus. In Berlin sehen die Umfragen die Linke und die CDU an der Spitze, gefolgt von AfD und Grünen. Je nach Wahlergebnissen könnte Bundeskanzler Friedrich Merz noch stärker unter Druck geraten. Erste Prognosen werden um 18 Uhr erwartet. Nordkorea hat ein weiteres Mal Raketen in Richtung japanisches Meer abgefeuert. Das sagt das Militär des Nachbarlandes Südkorea. Es spricht von einem nicht näher identifizierten Flugkörper. Es ist bereits der 2. Raketentest innerhalb einer Woche. Pyongyang steht derzeit wegen seines Atomprogramms und seiner Raketenentwicklung international unter Druck. US-Präsident Donald Trump hatte zuletzt versucht, die Spannungen mit Nordkorea zu verringern. Er ließ deshalb eine gemeinsame Militärübung mit Südkorea verkleinern. Nordkorea kritisiert gleichzeitig die Militärübungen der USA mit Südkorea und Japan und macht diese für die zunehmenden Spannungen verantwortlich. Nordkorea führt wiederholt Raketentests durch, obwohl UNO-Resolutionen das verbieten. Das Wetter. Heute ist es sonnig bei 23 bis 26 Grad. Ab und zu ziehen hohe Wolkenfelder vorüber. Am Nachmittag frischt der Westwind auf. Das waren Nachrichten von Radio SRF. Verantwortlich Michael Wettstein.
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3: Der Bundesrat hat entschieden, dass die Radio- und Fernsehabgabe, also dass die Gebühren, die wir alle zahlen, von heute 335 auf 300 Franken gesenkt wird. Dann sind die Preise gestiegen, die Werbegelder zurückgegangen und das alles führt dazu, dass SRF muss sparen. Gestern ist ein weiterer Stellenabbau bekannt geworden. Das tun wir gerade alles besprechen. Zuerst die Frage, Sie sind seit gut 4 Monaten SRF-Chef. Das ist ja eigentlich wie Nazi-Trainer. Jeder wüsste es besser, wie man es machen könnte.
4: Das stimmt. Das ist mir tatsächlich auch schon so widerfahren bis jetzt, dass ich die ein oder andere Message bei mir in der Inbox hatte, wo in die Richtung gegangen ist.
3: Seit dem Mai sind Sie an der Spitze von SRF. Was ist das Überraschendste?
4: Was mir jetzt persönlich aufgefallen ist bei SRF, ist, dass wir sehr eine angenehme, gute Unternehmenskultur haben. Man spürt wirklich, wie alle zusammen brennen für den Service Public. Und von dem habe ich allerhöchsten Respekt und bin stolz, dass ich Teil von dem Team sein darf.
3: Die Probleme und der Druck auf SRF sind enorm. Spardruck, politische Kritik, Digitalisierung. Also man kann nicht alles rosa sehen.
4: Nein, aber ich glaube, das wäre sowieso die falsche Lebenseinstellung.
3: Wieso?
4: weil das Leben nicht immer rosa ist. Das Leben macht nicht nur immer Freude. Das Leben ist facettenreich und das Leben ist manchmal auch hart. Und ich glaube, wir sind jetzt im Moment in einer harten Phase. Gestern haben wir jetzt eben müssen die ersten Sparmassnahmen kommunizieren und das macht überhaupt keine Freude, oder? Vor den Menschen anzustehen und einen Abbau zu kommunizieren. Gleichzeitig glaube ich aber auch, dass SRF stark genug sein wird, auch nach dem Abbau, dass wir noch ein starkes, modernes, digitales Medienhaus auch für die Zukunft und für die Schweiz dürfen sein.
3: Stichwort ist gefallen, hart. SRF hat einen grossen Sparauftrag von der Politik bekommen und dann gibt es gleichzeitig auch eine veränderte Nutzung in der Bevölkerung. Was ist anspruchsvoller, das Sparen oder dass die Mediennutzung anders wird?
4: Es ist die Kombination von beidem. Ich kann es vielleicht schnell ein bisschen ausführen. Also zum einen mal, das Sparen ist relativ schnell erklärt. Das bedeutet weniger Mittel. Gesamt-SRG muss 17% einsparen. Wir bei SRF im nächsten Jahr jetzt 9,7 Millionen. Und das bedeutet, man hat weniger Mittel, ganz einfach. Die andere Situation, oder, dass sich die Medienlandschaft verändert, die ist in dem Sinn anspruchsvoll, weil Medien nicht so funktionieren, dass ein Medium kommt und dann wieder geht und durch ein neues ersetzt wird. Lineares Fernsehen wird es auch in 10 Jahren noch geben. Aber gleichzeitig entwickelt sich Online-Angebot, es entwickelt sich Apps, es entwickelt sich Streaming-Dienste und das bedeutet, dass wir, wenn wir auch junge, neue Zielgruppen erreichen wollen, dort auch präsent sein müssen. Und das wiederum bedeutet, dass die Komplexität halt höher wird, bei weniger Mittel und das macht es anspruchsvoll.
3: Und das sind wie zwei Sachen, die gleichzeitig laufen. Das lineare Fernsehen geht weiter und auf der anderen Seite entwickelt sich neue Formen. Man muss wie beides noch berücksichtigen.
4: Ganz genau.
3: Und das mit weniger Geld.
4: Ganz genau. Wir müssen eigentlich multimedial uns aufstellen, in Zukunft noch stärker, als wir das heute auch schon tun, damit wir eben vor allem auch junge Zielgruppen erreichen.
3: Das lineare Fernsehen gibt es noch in 10 Jahren?
4: Ganz bestimmt.
3: Wieso wissen Sie das?
4: Weil der Konsum von linearen Inhalten.
3: Also linear, müssen wir es einfach erklären, das bedeutet, dass man einfach Radio und Fernsehen sozusagen live schaut, hört.
4: Ja, ganz genau. Oder dass man nicht nach einer Episode von einer Serie oder von einer Dokumentation on demand eine neue auswählt und dann die schaut, sondern dass es wirklich eine Art linearisierte, also kontinuierliche Nutzung ist von Inhalten. Und das findet unabhängig davon statt, ob das jetzt analog oder digital ist. Oder? Man sieht das ja auch, dass Netflix in die Richtung experimentiert, eben ihre Inhalte nicht nur on-demand anzubieten, sondern eigentlich klassisch auch wieder als TV-Kanal. Also insofern, die Nutzungsform, die wird bleiben, seit der Lean-Back-Nutzungsform. Und das wird uns auch...
3: Also Lean-Back, weil man einfach ansitzt und anstellt und schaut, was kommt.
4: Ja, das ist so ein bisschen der klassische Couch-Potato, oder? Das ist auch so ein Ausdruck, dass man so ein bisschen wie sich halt einfach aufs Sofa lehnt, gemütlich ein bisschen schaut, was kommt, ohne dass man sich gross damit auseinandersetzt, will ich jetzt aktiv irgendeinen speziellen Inhalt konsumieren, eben on demand, sondern einfach warten und schaut, was kommt. So jetzt heute Nachmittag, wenn es dann weitergeht, da beim Programm bei dir.
3: Wir haben es schon erwähnt, SRF muss knapp 10 Millionen Franken einsparen. Geplant ist der Abbau von 38 Vollzeitstellen und Anpassungen im Programm. Am meisten Stellen werden in der Information gestrichen. Was bedeutet der Abbau konkret für die journalistische Leistung von SRF?
4: Gut, wir probieren natürlich die journalistische Leistung nach wie vor so hoch wie möglich zu behalten. Wir probieren dort zu sparen, wo eben die journalistische Qualität möglichst wenig tangiert ist. Das heisst, wir probieren mitunter polyvalenter zu arbeiten. Das heisst eben auch multimedial zu arbeiten, mit Audio, mit Video und Online-Redaktionen, wo wir zusammenlegen werden. Und das können wir gewisse Doppelspurigkeiten, die wir heute haben, abbauen. Und entsprechend sollte, wenn uns das gut gelingt, die Qualität des Journalismus nicht leiden.
3: Das klingt jetzt noch so ein bisschen wage, wenn uns das gut gelingt.
4: Und ich hoffe, man muss es immer gut machen, oder? Am Ende des Tages. Jeder Plan, den wir uns vornehmen, muss man am Schluss auch sehr sorgfältig und gut umsetzen. Weltweit arbeiten alle modernen Medienhäuser so. Insofern ist beleidigt, dass das gut kann funktionieren kann. Und insofern bin ich auch zuversichtlich, dass uns das gelingen wird.
3: Im März haben Sie Folgendes gesagt an der Pressekonferenz, wo Sie vorgestellt worden sind. Ich zitiere: Eine meiner Prioritäten wird es sein, das Programm inhaltlich und qualitativ weiterzuentwickeln und SRF als Plattform für fundierte Informationen zu positionieren. Und jetzt gibt es genau da einen Stellenabbau.
4: Abbauen müssen wir grundsätzlich fast in allen Bereichen. Oder? Das Programm Enavant, wie sich das nennt, hat 1,5 Jahre lang sämtliche Bereiche von der SRG durchleuchtet. Auch die Information. Und auch die Information hat gezeigt, dass wir noch Potenzial haben, um miteinander effizienter zusammenzuarbeiten. Und das sind jetzt die Themen, die wir über den Sommer konkretisiert haben, ausgeschafft haben mit meinem neuen Leitungsteam. Und überzeugt sind davon, dass das der Weg ist, wie wir zwar abbauen müssen, aber so abbauen, dass wir eben maximal gut auch daraus rauskommen. Ein anderes Beispiel wäre auch, dass wir probieren, stärker mit den anderen Sprachregionen zusammenzuarbeiten. Das heisst, dass wir Inhalte, die andere Sprachregionen von der SRG, also RTS und RSI zum Beispiel, produzieren, dass wir dann die teilweise übernehmen. Und das bedeutet natürlich auch, dass wir in Summe dann so Kosten sparen können.
3: Ich möchte auf das, dass wir von anderen Sprachregionen auch noch dann Inhalte übernehmen, komme ich gerade später nochmal drauf. Mhm. Ich habe noch eine Frage zu der Information, die mich wichtig dünkt. Gerade jetzt, also ich meine mit jetzt in der Zeit, wo wir sind, verbreitet sich auch falsche Informationen über soziale Netzwerke und auch über KI so schnell wie noch nie. Dann gibt es Algorithmen, die entscheiden, welche Informationen die Leute überhaupt sehen. Müsste SRF in so einer Situation nicht umso mehr die Information stärken?
4: Absolut. Oder? Also, es ist nicht so, dass wir keine starke Information anbieten. Wir kommen um den politischen Sparauftrag ja nicht herum. Und kein Genre und keine Abteilung bei uns kommt um die Sparaufträge herum. Aber uns ist bewusst, dass gerade in den Zeiten von KI wir eigentlich auch eine umso grössere Verantwortung haben. Und für uns ist es ehrlich gesagt auch eine Chance, weil was KI nicht kann, ist Realität abbilden. KI kann versuchen, Realität nachzuzeichnen, aber Realität abbilden, das können nur wir mit unserem Journalismus. Und ich glaube, das wird uns auch in Zukunft ein Alleinstellungsmerkmal können geben, damit wir dort auch qualitativ wirklich uns können abheben von all diesen neuen, mit KI erstellten Inhalten.
3: Gerade zum Stichwort KI, jetzt gibt es Kritikerinnen und Kritiker, die sagen, also zum einen gibt es bei SRF einen Stellenabbau und gleichzeitig einen Ausbau von der KI. Das töne nicht sehr vertrauenswürdig.
4: Gut, ich verstehe natürlich, dass der Begriff KI im Moment auch nicht sehr vertrauenswürdig tönt. Oder? Das ist eine neue Technologie, die verständlicherweise auch Ängste auslöst. Auf die andere Seite wird KI auch nicht weggehen. Das ist ein Stück weit auch unsere Verantwortung, KI eben verantwortungsvoll bei uns einzusetzen, damit wir konkret abgehängt werden. Mhm. Oder
3: wie kann SRF konkret KI nutzen?
4: Also ich probiere es immer so zu sehen, dass wir KI dort einsetzen, dass wir versuchen für uns, respektive dann für das Publikum, einen Mehrwert können zu generieren. Und gerade im Bereich von Accessibility, sagen wir dem, also im Bereich von Services für Sinnesbehinderte, oder wenn wir zum Beispiel Live-Untertitelung vermehrt können einsetzen, dann ist das ein Vorteil, der unser Service-Public stärkt. Und dort hilft uns KI und dort möchten wir uns dem Einsatz auch nicht verwehren. Aber ich kann vorausschicken, oder selbstverständlich wird der Journalismus bei uns am Ende des Tages von Menschen gemacht und es wird immer am Schluss ein Mensch stehen und nicht KI.
3: Es gibt mit diesen Sparmassnahmen, die jetzt gestern verkündet worden sind, gibt es auch Anpassungen im Programm. Was werden die Hörerinnen und Hörer, die Zuschauerinnen und Zuschauer am meisten jetzt merken?
4: Um ein Beispiel zu machen, wo Sie jetzt gefragt haben, wo würden wir es denn merken? Wir tun einzelne Sendungen in der Anzahl Erstausstrahlungen über das Jahr hinweg kürzen. Das heisst, es wird künftig einen Fokus geben auf die 40 reichweitenstärksten Wochen vom Jahr. Und entsprechend werden wir einzelne Sendungen so einsparen.
3: Also reichweitenstärkste Woche bedeutet, wir machen vor allem dann richtig volles Programm, wenn die Leute nicht in den Ferien sind.
4: Wir dünnen die Sommerferien in dem Sinn ein bisschen mit Programm ausdünnen und probieren dann halt das dann zu machen, wenn die meisten in den Ferien sind, damit es halt möglichst einen geringen negativen Effekt hat.
3: Aber es gibt dann in diesen Zeiten mehr Wiederholungen.
4: Das ist korrekt.
3: Also das wird man natürlich merken.
4: Das wird man merken. Das ist so.
3: Was viel zu diskutieren gibt, SRF nimmt die Doc-Film-Reporter aus dem lineare Fernsehprogramm, das ist ein SRF-Aushängeschild. Und eben im Radio gibt es zum Beispiel weniger Ausgaben von der Samstagsrundschau oder vom Auslandmagazin International. Im Juni haben sie noch gesagt, wir wollen beim Sparen möglichst lange nicht ins Angebot eingreifen. Das ist jetzt vorbei, oder? Jetzt wird eingegriffen.
4: Ich muss vielleicht ein bisschen ausholen an dieser Stelle. Oder? SRF ist ja ein Teil von der SRG. Und zwei Drittel von allen Sparmassnahmen und zwei Drittel von der Sparsumme, die die SRG spart, findet im Bereich der Operationen statt.
3: Und also Operation ist zum Beispiel Produktion und Technik?
4: Ja, genau, Produktion und Technik. Oder Supportbereiche wären so zum Beispiel Finanzen.
3: Also dort wird mehr gespart als am Programm?
4: Dort wird überproportional viel gespart, damit man das Programm möglichst schonen könnte. Ein Teil davon bleibt aber dann auch an SRF hängen. Und weil wir natürlich vor allem ein Programm machen, ist es wie sachlogisch, dass wir halt auch im Programm Einsparungen haben.
3: Im Rahmen dieser Einsparungen gibt es zwei Stichwörter, die SRF in der Zukunft werden prägen. Die Stichwörter heissen Synergie und Herstellungsstandort. Das klingt jetzt ein bisschen technisch, aber ich wollte die reinbringen, weil ich glaube, das ist auch interessant für Hörerinnen und Hörer, Zuschauerinnen und Zuschauer. Zuerst Synergie, und Sie haben es vorher schon erwähnt, die Radiosender und das Fernsehen übernehmen jetzt mehr Inhalte übernehmen von anderen Sprachregionen. Also zum Beispiel ein Dokufilm aus dem Tessin oder eine Reportage aus der Westschweiz. Welcher Austausch funktioniert und welcher nicht?
4: Das ist eine gute Frage. Wir schauen grundsätzlich natürlich darauf, dass es funktioniert. Funktioniert es immer dann, wenn es auch zu unserem Kulturraum passt. Oder wir dürfen ja nicht außer Acht lassen, dass wir aus vier Sprachregionen bestehen, die kulturell ganz anders geprägt und sozialisiert sind. Und auf das nehmen wir selbstverständlich Rücksicht. Es ist übrigens auch so, dass selbstverständlich die Romandie auch von uns Berichten übernimmt. Das ist reziprok angedenkt. Wir werden künftig auch stärker in den Planungsprozess schon miteinander reden, damit wir Projekte auch gemeinsam planen können. Also es ist nicht einfach so, dass wir jetzt schauen, was bietet so ein Programm von RTS und dann nehmen wir irgendetwas und ersetzen bei uns einen Inhalt daraus, sondern es ist dann schon so verarbeitet, dass wir das wirklich als Aushändung von der SRG, die für die Deutschschweiz gemacht wird, am Schluss halten.
3: Das zweite Stichwort ist Herstellungsstandards. SRF will das Gleiche produzieren mit weniger Mitteln. Also zum Beispiel beim Dunstigjass, dass dort dann ein Kran weniger aufgestellt wird mit einer Kamera dran. Was wäre so ein Beispiel beim Konsumentenmagazin Espresso? Auch dort will man ja so sparen. Wie kann man das?
4: Also eigentlich kann man sich das so vorstellen, dass ein Team, das heute eine Sendung herstellt, einen Sparauftrag bekommt von 8, 9, 10, 11 oder 12% und sie sich dann zusammensetzen und überlegen, wie können wir die Sendung in irgendeiner Form 10% günstiger herstellen.
3: Aber eine Sendung, die 10% günstiger ist, das merkt man doch dann?
4: Also ich mache mal ein Beispiel, wo vielleicht passt. Wenn wir ein Konsumentenmagazin machen, oder? Dann besteht das Konsumentenmagazin besteht aus den eigentlichen Beiträgen, wo man sich einem Thema widmet. Und es kann von einer An- und Abmoderation auch noch mitleben. So ein Konsumentenmagazin kann man theoretisch auch ohne An- und Abmoderation herstellen. Dann ist es auch besser tauglich für eine Streaming-Welt. Und das sind so Gedanken, die man dann in diesem Fall prüfen würde. Aber in den allermeisten Fällen sind es wirklich die Beispiele, die Sie vorher gesagt haben, dass man sagt, wir haben jetzt heute 7 Kameras im Einsatz, geht es auch mit 6. Und dann haben wir die 10% gespart.
3: Das ist Tagesgespräch. Die Sendung gibt es immer auch als Podcast auf allen Plattformen. Mein Gast heute ist der SRF-Direktor, der Roger Elsener. Und der Roger Elsener hat eine interessante Vergangenheit.
5: Ich bin der Danilo und ich bin der neue Bachelor. 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Ich glaube, ich bin ein Gesamtpaket, ich sehe gut aus. Charakterlich bin ich eigentlich auch top. Das heisst, jetzt muss die große Liebe endlich auch.
6: Der Bachelor, die neue Staffel, ab Montag 20.15 Uhr auf 3plus oder streamen auf 1plus.
3: Also ich weiss jetzt nicht, ob der Danilo die grosse Liebe gefunden hat, wissen Sie es?
4: Der Song ist immer noch gut, ha? Bestimmt, ganz bestimmt.
3: Also, die meisten haben es erkannt. Das ist ein Ausschnitt aus der Sendung «Der Bachelor». Ich muss nur lachen, weil sie sagen «bestimmt». Oder? Sie glauben an den Erfolg von dieser Sendung, dass man die grosse Liebe findet. Das ist eine Kuppelsendung, «Der Bachelor». Und sie haben eben früher für den Privatsender 3plus geschafft. Und Unterhaltungsformat wie «Bauer, ledig sucht» oder «Der Bachelor» gross gemacht. Was löst das aus, das zu hören?
4: Das löst ehrlich gesagt gute Gefühle aus. Ich hatte eine super Zeit im Privatfernsehen. Das löst tatsächlich auch eine Erinnerung aus, dass ich auf dieser Produktion war, bin, dass wir auch mal angeschaut haben, wie das funktioniert und dort tatsächlich auch mitunter gelernt haben, wie man sehr effizient auch Unterhaltungsinhalt kann produzieren kann.

0: und Regionalfernsehsender beim Aargauer Medienkonzern CH Media. Und das können wir vielleicht an dieser Stelle sagen. Wir kennen uns aus dieser Zeit, wo wir beide geschafft haben, bei Tele Zürich. Und bei Tele Zürich hat es einen geilen Gang gehabt. Und ich finde das noch interessant, weil so einen Gang...
1: eigentlich ein goldiger. Ich glaube, Roger Schawinski ist es ganz wichtig, dass es ein goldiger Gang ist.
0: Aber unter uns, er ist gelb. Also so einen wüsten Gang gibt es nicht in der Schweiz. Ein geiler Boden. Wie kommt man auf die Idee? Und ich kann mich erinnern, sie haben dort als Geschäftsführer ganz ein kleines Büro gehabt. Also, es war eigentlich eine Abstellkammer gewesen, so in der Nähe vom Archiv. Und ich sehe sie einfach noch vor mir auf dem gelben Gang, in dem kleinen Büro, in dieser Abstellkammer. Jetzt kann man das also sagen, von der Abstellkammer ins Hochhaus von SRF. Aber wie war das gewesen damals dort, in dem kleinen, staubigen Büro?
1: Also, zuerst mal, die Geschichte hat eigentlich anders angefangen. Oder? Tele Zürich hat zu den AZ Medien gehört. Und mein Büro war eigentlich in Aarau, gewesen, im Telli, an der Zentrale oder in der Zentrale von AZ Medien.
0: Genau.
1: Und ich war verantwortlich für Tele Zürich, Tele Bern und Tele Mais ganz am Anfang. Und dann so gedacht, hey, das kann eigentlich nicht sein, dass ich nicht näher bei Tele Zürich bin, weil sonst werde ich eben die manchmal ein bisschen schwer einzufangenen Journalisten unmöglich können, sinnvoll führen. Also habe ich dann gesagt, ich hätte gerne ein Büro im Steinfelsareal bei Tele Zürich. Und ich habe dann auch eins rüberkommen. Aber es war wirklich im allerhintersten Ecke, in einem kleinen Kämmerchen. Und das hat, glaube ich, mir ein Stück weit auch recht gegeben, dass meine Befürchtung richtig war. Ich habe mich dann mit der Zeit auch ein bisschen vorgearbeitet und bin dann am Schluss mitten im Gang drin gewesen. Und ja, ich glaube, ich habe das Vertrauen von der Journalisten, mitunter damals auch von Markus Gili, dann schnell können gewinnen. Und wir sind dann ein gutes Sparring-Duo gewesen. Und die Zeit bei Tele Zürich, die würde ich definitiv nicht missen. Und das war eigentlich so der Moment gewesen, ja, wo ich jeden Abend News Sendekritiken gelesen habe und wo ich so richtig mich in die Newswelt dürfen hineinschaffen. Und das ist etwas, was mir jetzt heute definitiv auch hilft, hier bei SRF.
0: Interessant ist ja Ihr Profil, was Sie jetzt beschreiben, ein Bezug zu der laufenden politischen Debatte. Es laufen im Moment Gespräche über die neue Konzession. Bis 2029 will der Bundesrat den Leistungsauftrag von der SRG schärfen. Der Bundesrat und Medienminister der Albert Rösti hat schon Zeichen gegeben, dass die SRG ihr Sport- und Unterhaltungsangebot künftig reduzieren soll, dass die privaten Medien in diesem Bereich mehr machen können. Und der Bundesrat will, dass die Sender von der SRG verstärkt auf Information setzen. Jetzt zu dem Thema von der Neukonzessionierung von der SRG. Wenn das jetzt wirklich passiert, weniger Sport, weniger Unterhaltung, mehr Information, wie finden Sie das?
1: Gut, was passieren wird, werden wir dann sehen. Oder? Das ist im Moment ein Prozess. Der ist jetzt erst gerade angelaufen. Was ich dazu kann sagen ist, wir haben einen Auftrag aus der Verfassung. Der wird sich an dieser Stelle dort nicht ändern. Und ich finde auch, das ist wichtig, oder, dass wir ein breites Servicepublik haben, inklusive Sport und inklusive Unterhaltung, eben auch neben Kultur, Gesellschaft, Wissen und der Information.
0: Aber das könnte sich der Bundesrat anders sehen.
1: Das werden wir dann sehen. Und ich finde, dass es wichtig ist, dass wir, oder wenn wir jetzt über einen Zeitraum von mehreren Jahren reden, dass wir als Medienhaus auch die Flexibilität haben, dass wir uns auch dürfen digitalisieren, damit wir eben auch Zukunftschancen haben, auch neue Zielpublika, insbesondere die Jungen, zu erreichen auf den Plattformen, wo sie eben auch unterwegs sind.
0: Nur die Hälfte der Jungen nutzt SRG-Angebot. Wie kann man dann jetzt gerade als konkretes Beispiel, wie kann man eine 20-Jährige von der SRF-Angebot überzeugen?
1: Gut, das Schöne ist ja, dass die Angebote, die wir machen, audiovisuelle Angebote sind. Und per se mal träumt der Mensch in Bilder, oder? Und das bedeutet, das, was wir anbieten, das wird so schnell nicht weggehen. Gleichzeitig haben die Jungen auch ein Informationsbedürfnis und sie haben natürlich auch ein Bedürfnis nach kulturellen Inhalt, nach Inhalt aus der Schweiz. Das heisst, unser Auftrag oder unser Ziel ist es eigentlich, dass wir das Interesse, das da ist, oder auch die Nachfrage, die da ist, mit unseren Inhalten zusammenführen. Und das bedeutet, wir müssen auf diesen Plattformen präsent sein und es bedeutet auch, dass wir ein Stück weit Problematik haben, von der digitalen Auffindbarkeit, dass wir auch gefunden werden auf Plattformen, wo beispielsweise ein Algorithmus haben, der jetzt nicht als erstes an SRF denkt. Und ich glaube, dort haben wir auch eine politische Diskussion, wo wir auch Unterstützung brauchen, dass unsere Inhalte auch sichtbar werden auf diesen Plattformen.
0: Wie kann da Politik helfen?
1: Ja, mit Regulierung, mitunter.
0: Also, dass man die anderen Inhalte reguliert, dass man da schaut, dass die Politik etwas unternimmt gegen den Algorithmus, der zum Teil auf Polarisierung aus ist.
1: Ganz genau. Oder ich kann vielleicht schnell ein Beispiel machen. Wenn man früher einen Fernseher eingeschaltet hat, das war eigentlich das einzige Bewegtbildmedium, das es gab.

0: hat, dann ist auf dem Platz 1 SRF gekommen. Dort haben wir kein Problem gehabt von der Auffindbarkeit. Und in einer Plattform oder auf einer Plattform, die wir gar nicht mehr selber kontrollieren, kann es mitunter sein, dass wir nicht gefunden werden.
1: Also zum Beispiel auf Instagram.
0: Dass wir dort die Hilfe haben. Ja, zum Beispiel auf Instagram. Mhm.
2: Aber das Problem ist ja schon länger bekannt.
0: An diesem Problem arbeiten wir auch schon länger.
2: Machen wir da einen Punkt und kommen noch zum Journalismus. In der Aargauer Zeitung haben sie gesagt, ich animiere alle im Unternehmen, mutigen Journalismus im Rahmen der publizistischen Leitlinien zu praktizieren. Was, es interessiert mich jetzt natürlich, was ist mutiger Journalismus?
0: Ich glaube, mutiger Journalismus ist also zum einen mal wichtig, oder? Alle bei uns im Haus sind unseren publizistischen Leitlinien sehr eng verbunden und leben sie ihrer DNA. Und Mut bedeutet halt eben manchmal auch, dass man sich auch gegenüber öffentlichem, politischem Druck, wo auch immer her der kommt, ein Stück weit auch eben mit Rückgrat zeigt und dann an einer Recherche dranbleibt und sich nicht lassen ablenken. Das ist das, was ich mit Mut beschreibe.
2: Was Sie jetzt beschrieben haben, ist Rückgrat haben, oder? Einfach sicher sein in dem, was man macht. Was bedeutet mutiger Journalismus bei Inhalt?
0: Ich glaube, wir sind eines der wenigen Medienhäuser, die wirklich noch die Ressourcen auch hat, um investigativ tätig zu sein. Oder wir haben vorher von Tele Zürich geredet. Tele Zürich hat deutlich weniger Mittel als SRF und schafft es, jeden Abend eine gute News-Sendung zu produzieren. Aber nicht viel mehr, oder? Weil wenn dort ein VJ, also ein Videojournalist, ausfällt am Tag, dann sind Zürich News am Abend 2-3 Minuten kürzer, weil halt einfach ein Bericht fehlt. Und wir als Medienhaus haben die Ressourcen, damit wir eben ein bisschen bohren gehen, damit wir so etwas wie Espresso machen können und damit wir so etwas wie Kassensturz machen können. Und ich glaube, das ist das, was für uns für die Zukunft auch wegweisend sein wird, dass wir das weiterhin machen.
2: Also ich muss jetzt sagen, es läuft mir kalter Drucker durch, aber ich weiss nicht, das ist glaube fast historisch, dass ein SRF-Direktor so positiv über Regionalfernsehen redet. Das hat es, glaube ich, in der Geschichte noch gar nie gegeben. Das hätte ich mir zu dieser Zeit so gewünscht, dass SRF so positiv redet.
0: Wir meinen das tatsächlich ernst, dass wir mit den Privaten gut kooperieren wollen. Mhm. Und das bedeutet auch, dass wir sie respektieren. Und vielleicht hat das natürlich auch ein bisschen mit meiner Geschichte zu tun, dass ich auch weiss, was dort geleistet wird.
3: Das war SRF-Direktor Roger Elsener im Tagesgespräch vom Dienstag.

0: Die Nachrichten von SRF um 11 mit Olivia Limacher. Der vergangene Hitzesommer steht für viele Rekorde, auch bei den Freibädern in der Schweiz. In vielen Bädern gab es so viele Besucherinnen und Besucher wie noch nie. Das zeigt eine Umfrage der Nachrichtenagentur Keystone SDA. In Zürcher Freibädern etwa wurden erstmals 3 Millionen Eintritte gezählt. In den Freibädern der Stadt Bern waren es knapp 2 Millionen. Und die Bade in der Stadt Chur verzeichnete ebenfalls eine Rekordsaison. Für den großen Andrang sorgte unter anderem der sehr heiße Juni. Die vielen Badegäste stellten die Freibäder aber auch vor Herausforderungen. Das Personal hatte mehr zu tun, unter anderem musste die Wasserqualität besonders genau überwacht werden und auch die Infrastruktur wurde stärker belastet. Nach Deutschland. In Berlin und Mecklenburg-Vorpommern sind die Wahllokale seit 2 Stunden geöffnet. Gewählt wird jeweils das Parlament. In beiden Bundesländern wird damit gerechnet, dass die rechtspopulistische AfD stark zulegen kann. In Mecklenburg-Vorpommern sagen die Umfragen an der Spitze einen Zweikampf zwischen AfD und SPD voraus. In Berlin sehen die Umfragen die Linke und die CDU an der Spitze, gefolgt von AfD und Grünen. Je nach Wahlergebnissen könnte Bundeskanzler Friedrich Merz noch stärker unter Druck geraten. Erste Prognosen werden um 18 Uhr erwartet. Am dritten und letzten Tag der russischen Parlamentswahl hat die Ukraine das Land erneut mit Drohnen angegriffen. Der Bürgermeister von Moskau sprach von einem beispiellosen Angriff mit mehr als 1600 Drohnen. In der Region Moskau kamen demnach 2 Menschen ums Leben. Die Wahlen in Russland gelten als nicht demokratisch. Die Opposition wurde ausgeschlossen. Alle Parteien auf dem Wahlzettel unterstützen den Ukraine-Krieg. Erstmals wird, trotz Protest aus der Ukraine, auch in den von Russland kontrollierten Gebieten der Ukraine gewählt. Die ukrainische Regierung hatte angekündigt, das Resultat nicht zu anerkennen. Russland hat die Ukraine derweil ebenfalls erneut mit Drohnen angegriffen. Bei einem Angriff auf die Hauptstadt Kiew wurden laut Behördenangaben 4 Menschen getötet. Das Wetter. Heute ist es sonnig bei 23 bis 26 Grad. Ab und zu ziehen hohe Wolkenfelder vorüber. Am Nachmittag frischt der Westwind auf. Das waren Nachrichten von Radio SRF. Verantwortlich Michael Wettstein.
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2: Lugarno ist die einzige Agglomeration in der Schweiz, die noch keinen Autobahnanschluss hat. Geplant ist er zwar, doch nun gibt es weitere Verzögerungen. Ärger ist programmiert. Das ist unter anderem Thema in
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2: Viele Deutschschweizerinnen und Deutschschweizer kennen das Verkehrschaos zwischen Bellinzona und Locarno aus den Ferien. Ein Autobahnanschluss soll das Problem lösen. Nun verzögert sich dieser um weitere 10 Jahre. Das kommt nicht gut an. Und zuerst geht es aber ums Sparen. Die Kantone Waadt und Genf haben ihr Budget mit roten Zahlen vorgelegt. Das heisst, beide Kantone müssen den Gürtel enger schnallen, damit das Loch in der Kantonskasse nicht zu gross wird. Durch die Sendung begleiten uns Eva Hirschi, freie Journalistin in Lausanne. Bonjour.
7: Bonjour à toutes et à tous.
2: Und Martina Kobiela, Journalistin bei der Tessiner Zeitung. Buongiorno.
8: Buongiorno a tutti e a tutte.
2: Ich bin Nico Roos. Grüezi miteinander. Sparen müssen derzeit viele Kantone. Besonders krass ist die Situation aber in Genf und der Waadt. Hier geht es um mehrere 100 Millionen Franken, die zu viel ausgegeben werden sollen. Darum stellt sich die Frage, worauf sollten die Kantone als erstes verzichten? Eva Hirschi, schauen wir den Kanton Waadt an. Zuerst, warum steckt der Kanton Waadt so tief in den roten Zahlen?
7: Im Kanton Waadt sind es vor allem die hohen Sozial- und Gesundheitsausgaben. Die Sozialpolitik ist hier viel stärker ausgebaut als in vielen Deutschschweizer Kantonen. Ein paar Beispiele vielleicht dazu. Die Waadt hat ja einen Prämiendeckel, also Krankenkassenprämien sollten nicht mehr als 10% eines Haushaltseinkommens ausmachen. Sind es mehr, dann gibt es Prämienverbilligungen vom Staat. Nun steigen die Prämien aber jedes Jahr und das ergibt dann natürlich auch Mehrkosten für den Kanton. Dann gab es auch ein paar unvorhergesehene Mehrkosten im Kanton Waadt, etwa für Flüchtlinge, Asylbewerber und Menschen in Nothilfe, unter anderem für Personen aus der Ukraine, aber auch aus anderen Ländern. Und auch die Ausgaben für Löhne von Staatsangestellten sind gestiegen, weil bei einigen die Löhne an die Inflation gebunden sind. Wir erinnern uns, genau hier wollte die Regierung letztes Jahr die Ausgaben kürzen, es kam dann aber zu ungewöhnlich langen und grossen Streiks von Staatsangestellten.
2: Und wie sieht es im Kanton Genf aus? Sind es dort die gleichen Gründe wie beim Kanton Waadt?
7: Ja, es ist ähnlich. Es geht vor allem auch um die Sozialausgaben. Genf führt da im schweizweiten Vergleich viele Ranglisten an. Das ist man sich vielleicht gar nicht so bewusst. Der Kanton Genf hat zum Beispiel die höchsten Pro-Kopf-Ausgaben für Sozialhilfe oder auch die höchsten Familienzulagen zusammen mit Zug, Waadt und Wallis. Dann hat Genf vergleichsweise auch viele Staatsangestellte und sie haben höhere Löhne als anderswo in der Schweiz. Auch das trägt zu den hohen Ausgaben bei. Die Bevölkerung wächst und wird älter. Auch das ist belastend für das Kantonsbudget. Am interessantesten ist aber, dass Genf in den letzten 7 oder 8 Jahren jeweils ein Defizit budgetiert hatte, dann aber effektiv das Jahr mit einem Gewinn abgeschlossen hat. Häufig lagen sie dabei wirklich mehrere 100 Millionen Franken daneben. Wie ist das möglich? Letztes Jahr zum Beispiel vor allem wegen hohen Rohstoffeinnahmen von Firmen, die in Genf Steuern zahlen. Und die Regierung sagt, es gibt auch andere Gründe, die es schwierig machen, Prognosen zu stellen. Die Kritiker wiederum sagen, der Kanton führe einen Sparkurs, obwohl es gar nicht nötig wäre.
2: Eine Möglichkeit, um mehr Geld einzunehmen, wäre es ja, die Steuern zu erhöhen. Ist das ein Thema in den Kantonen Waadt und Genf?
7: Grundsätzlich ist das natürlich überall schwierig, weil es keine beliebte Massnahme ist. In Genf und Waadt steht das aber sowieso komplett außer Frage, weil sie schweizweit gesehen bereits die höchsten Steuern haben. Nun wird es aber spannend. Ausgerechnet jetzt wird in beiden Kantonen genau über das Gegenteil diskutiert, also Steuersenkungen. Das mag seltsam erscheinen, gerade wenn die Kantone doch Verluste von mehreren 100 Millionen Franken budgetiert haben. Und die Frage, die sich nun alle stellen, ist natürlich, sind das Problem die zu tiefen Einnahmen oder die zu hohen Ausgaben? Für die Bürgerlichen sind es klar die zu hohen Ausgaben. Die geplanten Steuersenkungen zeigen eigentlich das ganze Dilemma auch in dieser Budgetdebatte. Denn wenn die Steuern gesenkt werden, fehlen dem Kanton Einnahmen, also muss er noch mehr sparen, sprich es wird zu weiteren Kürzungen kommen. Und das wird von der Bevölkerung natürlich auch nicht gern gesehen, eben gerade wie man es an den Streiks im letzten Jahr im Kanton Waadt gesehen hat. Das Grundproblem ist halt, dass man das Steuernzahlen viel stärker wahrnimmt als das, was durch die Steuern überhaupt ermöglicht wird, wie eben eine gute Infrastruktur, Kitas, Schulen oder ein funktionierendes Gesundheitswesen.
2: Haben die geplanten Steuersenkungen gute Chancen, beim Volk durchzukommen?
7: Eine Senkung der Vermögenssteuer durchzubringen ist grundsätzlich schwieriger als beim Einkommen, weil davon natürlich die Reichen mehr profitieren als diejenigen, die ohnehin nicht viel Vermögen haben und somit auch nicht hoch besteuert werden. Dieser Vorschlag der Kommission muss zuerst noch vom gesamten Parlament angenommen werden. Die linken Parteien haben da bereits ein Referendum angekündigt, sollte das Parlament der Steuersenkung zustimmen. Sie befürchten, dass dann eben die Regierung bei den Sozialleistungen spart. In der Waadt ist die Situation etwas anders. Hier hat eine Initiative dazu geführt, dass am 27. September abgestimmt wird über eine Senkung der Steuern auf beidem, Einkommen und Vermögen, und zwar von 12%. Das ist viel. Dahinter stehen 3 Verbände von Unternehmen, Arbeitgebern und Immobilieneigentümern. Die Regierung selbst ist dagegen. Sie hat bereits eine Steuersenkung beschlossen, eben weil sie Angst vor dieser Initiative hat. Die Steuern sollen so schrittweise um 7% gesenkt werden. Außerdem hat die Regierung das Budget für nächstes Jahr früher als sonst präsentiert, extra vor dieser Abstimmung am 27. September. Und in diesem Budget ist eine allfällige Steuersenkung von 12% natürlich noch nicht drin. Käme also diese Vorlage an der Urne durch, würden dem Kanton Einnahmen in der Höhe von fast 300 Millionen Franken fehlen. So hat die Regierung gedroht, dass, wenn die Initiative angenommen wird, es dann eben zu noch mehr Sparmaßnahmen kommen muss.
2: Also es ist Sparen angesagt im Kanton Waadt wie auch im Kanton Genf. Worauf wollen denn beide Kantone verzichten?
7: In der Waadt sollen rund 30 Millionen schon nur bei den Prämienverbilligungen eingespart werden. Da vielleicht ein konkretes Beispiel. Heute muss eine Einzelperson mindestens 70% arbeiten, damit sie die volle Prämienverbilligung erhält. Das könnte zum Beispiel dann auf 80% angepasst werden. Auch bei den Gemeinden will der Kanton sparen, bei den Familienzulagen, und es soll keinen Teuerungsausgleich bei den Löhnen von Kantonsangestellten geben. Die Lohnkürzungen hingegen sind definitiv weg vom Tisch, eben wegen der Streiks. Und auch Kitas, Altersheime oder regionale Spitäler sind von den Sparmaßnahmen nicht betroffen. Da wurde nämlich bereits letztes Jahr der Rotstift angesetzt. Genf will vor allem die Gemeinden in die Pflicht nehmen. Sie sollen sich an gewissen Ausgaben des Kantons beteiligen, unter anderem auch am Finanzausgleich, wie das übrigens in allen Kantonen der Fall ist, außer in Genf. Dann gibt es noch viele weitere Sparmaßnahmen. Sie wollen zum Beispiel weniger Leute einstellen, die automatische Lohnerhöhung der Staatsangestellten nach Dienstjahren soll pausiert werden. Auch bei den Krankenkassenprämien soll gespart werden, die Semestergebühr für die Uni erhöht werden und die Busbilets dürften teurer werden. In beiden Kantonen muss jetzt noch das Parlament das Budget absegnen. Gerade in Genf ist das spannend, weil letztes Jahr das Parlament dagegen war und der Kanton das Jahr ohne Budget starten musste.
2: Wie sehen denn die Finanzen im Kanton Tessin aus? Muss auch der Kanton Tessin sparen, Martina Kopiela?
8: Ja, das ist schon lange ein Thema. Spätestens seit die Stimmbevölkerung 2022 das sogenannte Decreto Morisoli angenommen hat. Darin wurde nämlich die Regierung verpflichtet, den Kantonshaushalt bis Ende 2025 auszugleichen und zwar ohne Steuererhöhungen. Deshalb Steuersenkungen, anders als in der Waadt und in Genf, die sind im Tessin überhaupt kein Thema. Was jetzt das kommende Jahr betrifft, die Zahlen, das Budget 2027, das ist noch nicht draußen. Aber man kann davon ausgehen, dass es wieder ein Defizit geben wird. Das sagt nämlich der Finanzplan 2027 bis 2029. Der hat für das kommende Jahr bereits ein Defizit von gut 167 Millionen Franken vorgesehen.
2: Wir bleiben gleich beim Geld und im Tessin. Und zwar geht es um Geld für den Bau des Autobahnanschlusses von Bellinzona nach Locarno. Locarno gehört zu den bekanntesten Touristenregionen der Schweiz. Jedes Jahr verzeichnet die Region mehr als 1 Million Logiernächte. Wer mit dem Auto nach Locarno reist, der kennt das Nadelöhr zwischen der Autobahnausfahrt Bellinzona Süd und Locarno. Der Verkehr wälzt sich auf rund 20 Kilometern im Stop-and-Go-Rhythmus durch Dörfer und Industriegebiete. Martina Kobiela, auch Sie kennen den Stau auf dieser Strecke.
8: Ja, der Stau zu den Hauptverkehrszeiten, vor allem zwischen Bellinzona und Locarno, das ist schon lange Alltag. Und je nach Uhrzeit und Saison verliert man dazwischen 10 und im schlimmsten Fall 20, 25 Minuten Zeit. Vorletzte Woche zum Beispiel hatte ich eine Pressekonferenz in Bellinzona und statt der 30, 35 Minuten, die ich geschätzt habe, war ich 45 Minuten unterwegs. Ich kam dann auch prompt zu spät. Das heißt, wirklich planbar ist die Fahrzeit auf dieser Strecke nicht.
2: Diese Woche hatte der Bund entschieden, dass Locarno statt 2045 erst 10 Jahre später mit einem Autobahnanschluss rechnen kann. Das sorgt im Tessin für Ärger, zum Beispiel bei Nicola Pini. Er ist Stadtpräsident von Locarno und sagte dem Tessiner Radio und Fernsehen RSI, seit 60 Jahren werde von dieser Verbindung gesprochen, nun müsse sie endlich vervollständigt werden.
1: È ormai da 60 anni che si parla nella pianificazione delle strade nazionali del fatto di completare la rete stradale nazionale collegando anche Locarnese tutto alla rete autostradale nazionale.
2: Und auch Mattia Lepori, Stadtrat in Bellinzona, sagte gegenüber RSI, dass Locarno diese Verbindung brauche.
1: Il Locarnese ha bisogno di questo collegamento.
2: Martina Kobiela, über den Autobahnanschluss Locarno wird seit 60 Jahren diskutiert. Bisher war er für 2045 vorgesehen. Wie wird diese Verspätung begründet?
8: In der offiziellen Begründung heißt es, dass das Projekt zwar die höchste Prioritätsstufe habe, dass es aber im Vergleich zu anderen Verkehrsprojekten in der Schweiz weniger ausgereift sei.
2: Wo genau soll denn der Autobahnanschluss durchgehen? Die Magadino-Ebene ist ja um Locarno jetzt schon ziemlich verbaut.
8: Ja, das stimmt. Auf der Magadino-Ebene, da ist es wirklich eng. Da liegt das Naturschutzgebiet, die Bolle di Magadino. Das ist direkt neben dem Flugplatz von Locarno. Es gibt zwei Kantonsstraßen, die führen rechts und links des Tals, also immer in Fließrichtung des Flusses entlang, durch die Dörfer und Gewerbegebiete. Und der Fluss, der geht dann eben mittendurch. Der ist umgeben von Feldern, Reiterhöfen, Viehkoppeln, Spazierwegen und Landwirtschaftsstraßen. Und diese, die werden wirklich oft als Schleichwege genutzt, um dem Stau auf den beiden Kantonsstraßen zu entkommen. Dieses Problem, das gibt es schon lange, das haben Sie gesagt. Und deswegen, man hat ja nicht erst jetzt angefangen, darüber nachzudenken. Es gab zum Beispiel mal den Plan, eine vierspurige Schnellstraße mitten durch die Ebene zu bauen. Da hat aber die Mehrheit der Tessiner Stimmbevölkerung 2007 mit Nein gestimmt. Die wollten das nicht. Und damals wäre das noch möglich gewesen, denn die Ebene, die stand damals noch nicht unter dem gleichen Schutz wie heute. Aber eben, es gab da schon eine Sensibilität. Und seither konzentriert sich der Kanton eben auf die Streckenführungen an den Talseiten. Inzwischen hat sich der Kanton für die linke Talseite entschieden. Ein Teil der Strecke, der wird zwischen Quartino und Sant'Antonino, der wird dann unterirdisch in einem Tunnel verlaufen. Und hinter dieser Variante, da steht nicht nur der Kanton, sondern auch die Verkehrsplaner von Bellinzona, von Locarno. Also nach 60 Jahren schien es jetzt so, dass es endlich einen Konsens gibt, wie man Locarno ans Autobahnnetz anschließen kann. Aber nun stellt das Bundesamt für Straßen alles wieder auf den Kopf und verlangt, dass nochmals eine Studie durchgeführt wird, bei der auch ein Verlauf auf der rechten Talseite durch Cementina nochmal ins Auge gefasst wird.
2: Und warum wird jetzt da nochmals quasi zurückgegangen auf Position 1?
8: Ja, prinzipiell sind es zwei Gründe. Der erste, das ist der Naturschutz. Die vom Kanton gewählte Variante, die mit dem Tunnel zwischen Cortino und Sant'Antonino, die müsste den Fluss Ticino mit einer neuen Autobahnbrücke überqueren. Da gibt es jetzt schon eine Brücke für Autos, aber das ist natürlich nicht, also man braucht eine Autobahnbrücke und nicht einfach eine kleinere Brücke für eine Kantonsstraße. Und diese Brücke, die würde dann eben mitten durch die Moorlandschaft in der Magadino-Ebene verlaufen und die ist als Objekt von nationaler Bedeutung geschützt. Und so ein Neubau, der ist nur erlaubt, wenn er absolut unabdingbar ist, wenn es wirklich keinen anderen Ort für so eine Flussquerung gibt. Und der Bund, das Bundesamt für Straßen, ist der Ansicht, dass dieser Nachweis noch nicht erbracht ist. Und deshalb sagen sie, ja, man muss die Studie, die der Kanton 2010 gemacht hat, die Basis ist für die Entscheidung, dass man jetzt die linke Talseite als Variante wählt, das muss man noch einmal untersuchen. Die Studie gilt inzwischen als überholt, unter anderem eben, weil es jetzt einen Halbanschluss von der Autobahn in Bellinzona gibt. Also die Ausgangslage, die ist eine andere. Und jetzt der zweite Grund, der ist südlich von Bellinzona in Camorino. Dort sollte die Autobahn bei der linken Variante, die vom Kanton, da sollte die Autobahn unter den Bahnviadukten vom Alptransit durchführen. Und jetzt sagt eine Studie des Bundesamts für Straßen, dass das nicht möglich ist, denn das würde die Stabilität der Viadukte gefährden und wäre gefährlich für den Betrieb der Eisenbahn. Und deswegen muss man jetzt auch nochmal eine Linienführung prüfen, die dort vollständig im Berg drin verlaufen würde. Und bei all diesen Varianten, die jetzt nochmal angeschaut werden müssen, da muss man natürlich auch nochmal neu auf die Kosten schauen.
2: Gott, und das wird sicher noch eine gewisse Zeit dauern. Nicht nur die verzögerte Autobahn sorgt für Ärger, sondern auch neue Ampeln. Diese wurden eben genau in der Magadino-Ebene, eben diesem Verkehrsflaschenhals, aufgestellt. Sie sind seit Ende August in Betrieb. Was sollen die bringen, Martina Kobiela?
8: Ja, die sind in erster Linie dazu gedacht, die Sicherheit auf der Strecke zu erhöhen und Staus und stockenden Verkehr in den Siedlungsgebieten zu verhindern. Und außerdem sollen damit auch die Fahrzeiten auf der Hauptachse verkürzt werden. So zumindest hat es das Bundesamt für Straßen erklärt. Aber ganz allgemein hat dieses Projekt sehr erstaunt, denn auf der Strecke gibt es bereits jetzt sehr, sehr viele Verkehrskreisel und teilweise stehen diese Ampeln eben an den Kreiseln. Und eigentlich hatten 73% der Abstimmenden im Tessin gerade erst vor kurzem im Jahr 2019 Nein zu den Ampeln in der Magadino-Ebene gesagt. Aber damals war noch der Kanton für die Straßenverbindung zuständig und jetzt, seit 2020, ist der Bund für diese Straße verantwortlich.
2: Eine Umfrage unter Autofahrerinnen und Autofahrern vom Tessiner Fernsehen RSI zeigte, dass einige mit den Ampeln nicht sehr zufrieden sind. Es gab aber auch positive Rückmeldungen. Tosca Marci vom Bundesamt für Straßen Astra bat gegenüber RSI um Geduld. Aus Erfahrung wisse man, dass die Verkehrsteilnehmer eine Eingewöhnungsphase bräuchten und die Ampeln noch besser eingestellt werden müssten. Darum brauche es noch Geduld.
9: L'esperienza ci dice anche che pure l'utente ha bisogno di un periodo di adattamento alle nuove modalità e alla nuova viabilità e quindi quello che chiediamo è un poco di pazienza affinché il sistema possa entrare veramente a regime.
2: Das heißt also, die Ampeln werden bleiben, obwohl sich das Tessiner Stimmvolk vor 7 Jahren gegen solche Ampeln ausgesprochen hat.
8: Ja, genau. Die ersten Ampeln, die sind jetzt im August in Betrieb genommen worden und es sollen noch weitere hinzukommen. Bisher steht etwa die Hälfte der geplanten Anlagen. Das Nein aus dem Jahr 2019 bezog sich auf ein kantonales Projekt und das ist nicht das gleiche wie das Projekt, das der Bund jetzt umgesetzt hat mit den Ampeln. Das Astra betont, wie wir ja schon von Tosca Marci gehört haben, dass man die Wirkung eben erst beurteilen kann, wenn es ein bisschen gelaufen ist und auch wenn alle Ampeln mal im Betrieb sind und wenn diese gelernt haben, wie sie den Verkehr am besten regulieren. Denn im Tessin sind das sogenannte Semafori intelligenti, also intelligente Ampeln, die dort den Verkehr regulieren. Und die müssen eben noch lernen, wie man das am besten macht. Und offiziell heißt das, glaube ich, nicht intelligente Ampeln. Wir sagen das hier einfach so, das ist offiziell als selbstregulierendes Verkehrsmanagementsystem bekannt.
2: Ja, da wagen wir noch den Blick in die Westschweiz, Eva Hirschi. Gibt es auch Regionen in der Westschweiz, die seit 60 Jahren auf einen Autobahnanschluss warten?
7: Ja, und zwar im Wallis. Dort wartet man auf den Abschnitt zwischen dem Oberwallis und dem Unterwallis, also zwischen Brieg und Zieders. Das ist die Autobahn A9. Da haben Skandale, Pannen und juristische Streitigkeiten den Bau immer wieder verzögert. Jetzt werden nur noch 2 Abschnitte. Der eine zwischen Gampel und dem Riedbergtunnel ist fast fertig und soll Ende nächstes Jahr eröffnet werden, hofft man jedenfalls. Der Abschnitt zwischen Sieders und Leuk, der wird aber noch etwas länger dauern. Hier ist die Fertigstellung erst für 2037 geplant.
2: Nun gehen wir noch an den Neuenburger See. Weil es so warm war und die Sonne fast immer schien, ist das Seegras im Neuenburger See besonders stark gewachsen. So stark, dass ein Seegras-Mähboot den ganzen Sommer über im Neuenburger See im Einsatz war. Eva Hirschi, was ist das für ein Mähboot?
7: Ja, an diesem Boot ist unten dran, also unter Wasser, eine Art Rasenmäher oder eher ein Mähdrescher angebracht und der schneidet das Seegras unter Wasser ab und sammelt es auch gleich ein. In der Deutschschweiz, habe ich gelernt, sagt man dem auch Seekuh oder Seegraskuh. Auf Französisch ist es etwas komplizierter, da heißt dieses Mähboot Foucardeuse. Das ist quasi ein eigenständiges Wort für das Mähen unter Wasser. In Neuenburg kommt diese Seekuh vor allem bei den Häfen in Einsatz, denn dort hat es zu viele Wasserpflanzen.
2: Diesen Sommer musste das Mähboot sogar notfallmäßig ausrücken, wie Sebastian Odita, der Leiter der Häfen der Stadt Neuenburg, gegenüber dem Radiosender RTN sagte. Dies, weil die Algen die Schifffahrt behindert hätten.
10: Et puis on a également les urgences qui parfois demandent un déplacement assez rapide de la focardeuse pour des zones qui ont vraiment proliféré où on a beaucoup d'algues et qui empêchent la navigation.
2: Warum sind die wuchernden Wasserpflanzen ein Problem für die Häfen am Neuenburger See?
7: Diese Pflanzen, die bis zur Wasseroberfläche wachsen, sind in erster Linie ein Sicherheitsproblem für Schiffe. Die Pflanzen können sich in den Schiffschrauben verfangen und die Boote können so nicht mehr gesteuert werden. Auch für Badegäste sind solche Pflanzenteppiche im Wasser nicht angenehm. Für die Fauna aber sind die Pflanzen wichtig. Jungfische etwa können geschützt darin aufwachsen. Wasservögel nutzen die Pflanzen als Nahrungsquelle. Deshalb werden sie auch nicht ausgerissen, sondern nur zurückgeschnitten.
2: Und was passiert denn mit diesen gemähten Wasserpflanzen?
7: In Neuenburg ist es eine Firma, die dieses Sägeras dann kompostiert. Es fällt aber ziemlich viel Material an. 20 Tonnen werden pro Sommer geschnitten. Sebastian Odeta hat beim Neuenburger Radio RTN gesagt, Bäuerinnen und Bauern seien an diesen Abfällen interessiert, und zwar als Naturdünger. Da wolle man für nächstes Jahr eine Zusammenarbeit prüfen. Interessant ist die Situation in Genf. Dort wird das gemähte Seegras aus dem Genfersee in einem Netz direkt im See belassen, damit es dort kompostieren kann. So gibt es dann auch keine Emissionen für den Transport und die weitere Verwertung.
2: Martina Kubiela, gab es diesen Sommer auch so viele Wasserpflanzen in den Tessiner Seen, dass so eine Seekuh gebraucht wurde?
8: Nein, der Lago Maggiore und der Lago di Lugano, die werden sehr schnell tief und die Wasserpflanzen, die wachsen dann nur an den flachen Stellen ganz in der Nähe des Ufers, die stören da höchstens die Badenden, aber normalerweise nicht die Linienschiffe vom Schiffsverkehr. Was wir im Tessin aber haben, das sind Schwemmholz-Sammelboote und die sind auch relativ häufig im Einsatz, denn es gibt hier oft starke Unwetter und die spülen nicht nur Äste, sondern ganze Baumstämme, Unmengen von Baumstämmen in den See. Und das ist sowohl für die kleinen Freizeitboote als auch für die Kursschiffe oder sogar die Badenden gefährlich. Und diese Schwemmholzboote, die sammeln dann das Holz auf und die häckseln es dann auch gleich schon an Bord. Also sie machen direkt Kleinholz aus diesen angeschwemmten Bäumen. Aber dieses Jahr, da waren sie etwas weniger unterwegs als sonst, weil es eben nicht so viele Gewitter gegeben hat. Es war ein sehr trockener Sommer.
2: Das war ein Blick zurück auf den vergangenen Sommer. Das ist der Schlusspunkt dieser Sendung, die Woche in den Schweizer Sprachregionen. Vielen Dank meinen Gästen, Martina Kubiela, Redaktorin bei der Tessiner Zeitung. Arrivederci.
8: Grazie, arrivederci e a presto.
2: Und Eva Hirschi, freie Journalistin in der Westschweiz. Au revoir.
7: Merci beaucoup et au revoir.
2: 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Ich bin Nicole Ross, adieu miteinander.
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12: Und das Schöne am Drachenreiten, wir behalten den Überblick.

0: Die Nachrichten von SRF um 11:30 mit Olivia Limacher. Der vergangene Hitzesommer steht für viele Rekorde, auch bei den Freibädern in der Schweiz. In vielen Bädern gab es so viele Besucherinnen und Besucher wie noch nie. Das zeigt eine Umfrage der Nachrichtenagentur Keystone STA. In Zürcher Freibädern etwa wurden erstmals 3 Millionen Eintritte gezählt. In den Freibädern der Stadt Bern waren es knapp 2 Millionen und die Bade in der Stadt Chur verzeichnete ebenfalls eine Rekordsaison. Für den großen Andrang sorgte unter anderem der sehr heiße Juni. Die vielen Badegäste stellten die Freibäder aber auch vor Herausforderungen. Das Personal hatte mehr zu tun, unter anderem musste die Wasserqualität besonders genau überwacht werden und auch die Infrastruktur wurde stärker belastet. Nach Deutschland. In Berlin und Mecklenburg-Vorpommern sind die Wahllokale seit 2 Stunden geöffnet. Gewählt wird jeweils das Parlament. In beiden Bundesländern wird damit gerechnet, dass die rechtspopulistische AfD stark zulegen kann. In Mecklenburg-Vorpommern sagen die Umfragen an der Spitze einen Zweikampf zwischen AfD und SPD voraus. In Berlin sehen die Umfragen die Linke und die CDU an der Spitze, gefolgt von AfD und Grünen. Je nach Wahlergebnissen könnte Bundeskanzler Friedrich Merz noch stärker unter Druck geraten. Erste Prognosen werden um 18 Uhr erwartet. Am dritten und letzten Tag der russischen Parlamentswahl hat die Ukraine das Land erneut mit Drohnen angegriffen. Der Stadtpräsident von Moskau sprach von einem beispiellosen Angriff mit mehr als 1600 Drohnen. In der Region Moskau kamen demnach 2 Menschen ums Leben. Die Wahlen in Russland gelten als nicht demokratisch. Die Opposition wurde ausgeschlossen. Alle Parteien auf dem Wahlzettel unterstützen den Ukraine-Krieg. Erstmals wird trotz Protest aus der Ukraine auch in den von Russland kontrollierten Gebieten in der Ukraine gewählt. Die ukrainische Regierung hatte angekündigt, das Resultat nicht zu anerkennen. Russland hat die Ukraine derweil ebenfalls erneut mit Drohnen angegriffen. Bei einem Angriff auf die Hauptstadt Kiew wurden laut Behördenangaben 4 Menschen getötet. Das Wetter. Heute ist es sonnig bei 23 bis 26 Grad. Ab und zu ziehen hohe Wolkenfelder vorüber. Am Nachmittag frischt Westwind auf. Das waren Nachrichten von Radio SRF. Verantwortlich war Michael Wettstein.
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3: Rund 80 Männer drängen sich um die 3 Bildschirme, stehen dicht aneinander. Arsenal gegen Manchester City, englischer Saisonauftakt. In diesem kleinen Lokal in Kampala wird nicht nur Fußball geschaut, hier wird auf ihn gewettet, auf Tore, Sieger, Resultate. An jedem Treffer hängt Geld. Die Wett-App auf dem Handy meldet den Gewinn oft, bevor der Ball im Fernsehen das Netz berührt. Dann jubelt der Raum 2-mal. Zuerst über die Wette, Sekunden später über das Tor dazu. Einer hat gewonnen, viel offenbar, und spendiert für die ersten beiden Reihen Fanta. Die orangefarbenen Flaschen wandern von Hand zu Hand. Süßes Glück.
4: Solche Szenen gehören heute zum Alltag in vielen Städten Afrikas. Auf dem Kontinent ist in den letzten Jahren ein veritabler Wettboom ausgebrochen. Trotz der Armut und der Perspektivlosigkeit vieler junger Afrikaner oder gerade deshalb. Was steckt hinter diesem Boom in Afrika? Wie funktioniert das Wetten und welche Folgen hat es für jene, die wetten und für die Gesellschaft? Das ist International mit Fabian Urech
5: und Sarah Flug.
6: Top-Clubs, Premier League, Spanish League, La Liga, the Swiss League also, there are, I think, 2 clubs there. Yeah. Over the years it has been FC Basel. Is it Basel?
5: Basel,
6: yeah. And Servette is...
3: Marvin Massole kennt sich mit Schweizer Fußballclubs aus. Dabei sitzt er nicht in Basel oder Bern, sondern in Kampala, Ugandas Hauptstadt in Ostafrika. Von seinem Sofa aus verfolgt der 27-Jährige die Spiele auf dem Handy. Im ärmellosen Shirt fallen seine trainierten Oberarme auf. Massole geht gerne ins Gym. Aber was er wirklich liebt, ist Fußball. Er spielt selbst und schaut so viel europäische Ligen, dass er Mannschaften, Fußballer und deren Form genau kennt. Dabei schaut er nicht nur zu, er analysiert. Wer hat gerade einen Lauf? Wer trifft? Wer schwächelt? Auch zu den Young Boys aus Bern hat er eine klare Einschätzung.
6: But Young Boys has been really, I think they play free-flowing football, so they may lose, but Young Boys will score 2 goals.
1: Die Young Boys spielen offensiv. Sie können verlieren, aber 2 Tore machen sie trotzdem.
3: Aus seinem Fachwissen versucht Massole Profit zu schlagen. Und das schon lange. Massole ist 12, als er zum ersten Mal ältere Jungs über ihre Wetten reden hört. Einer habe aus umgerechnet ein paar Rappen Einsatz ein kleines Vermögen gemacht. Genug für 40, vielleicht 50 von den süßen Sodas, die Marvin Massole damals so liebte.
1: Ich dachte, Moment mal, aus so wenig wird plötzlich so viel. Ich hatte selbst 2 Münzen dabei, also sagte ich, komm, setz es für mich.
3: Damals ist Massole eigentlich noch zu jung zum Wetten. Trotzdem gewinnt er. Aus seinem Einsatz wird fast das 20-fache. Als er den Wettschein einlösen geht, hat er Angst, die Frau am Schalter könnte nach seinem Alter fragen. Tut sie nicht. Sie öffnet die Kassenbox und blättert ihm die Noten hin.
1: Das Gefühl war gut. Wenn ich heute daran denke, bin ich sofort wieder dort. Aus meinen paar kleinen Münzen war plötzlich Geld geworden.
3: Von dem Gewinn kauft er sich Saft, geht ins Kino und wettet wieder. Erst über Freunde, später im Internat über Mitschüler, die das Geld nach draußen tragen. Dann kommt das Smartphone. Von nun an wettet Massole allein, zu Hause. Und doch zieht es Massole bis heute ab und zu zurück an die Orte, an denen alles angefangen hat. Bibanda Biasala heißen sie in der Lokalsprache Luganda. Wörtlich Häuser des Glücksspiels. Und Massole muss nicht lange suchen. Die Wettreklame springt einem in Kampala förmlich entgegen. Sie ist auf Hauswände gemalt, hängt an Straßenlaternen, leuchtet von übergroßen Bildschirmen an Hotels. Dazwischen immer wieder Wettbüros.
7: So as you can see on GSB, that's Girls Sports Betting. Across the road you can see we have Betika.
3: Dort, wo Massole stehen bleibt, liegen 3 fast Tür an Tür. Drinnen alte Glücksspielautomaten, ein langer Tresen, 3 Bildschirme, davor die Männer. Arsenal gegen Manchester City. Massole schaut kurz zum Spiel, dann geht er zum Tresen. Eine junge Frau nimmt seine Wette entgegen. Massole setzt darauf, dass beide Teams mindestens einmal treffen. Die Frau tippt seine Auswahl ein. Ein handgroßer Drucker rattert. Dann schiebt sie ihm den Wettschein entgegen. Die junge Frau fällt auf. Sie begrüßt die Männer am Tresen herzlich, spricht vertraut mit ihnen.
1: Viele kennen ihre Wettbüroangestellte. Manchmal kann sie einem sogar einen Tipp geben.
3: Frauen sieht man hier vor allem arbeiten, die Männer wetten. Das passt ins Bild. Laut einer aktuellen Umfrage sind in Uganda rund 3/4 der aktiven wettenden Männer. Viele sind jung und fußballbegeistert, wie Massole. Marvin Massole lebt auf engem Raum, in einem einzigen Zimmer. An der Wand lehnt seine Gitarre, daneben steht ein Gaskocher. Seine Freundin wohnt weiterhin bei ihren Eltern, es sei günstiger so. Studiert hat er Verwaltungswissenschaften, abgeschlossen mit Bestnote.
6: Made my parents very proud. So, yeah.
3: Stolz waren seine Eltern. Ein sicherer Job folgte trotzdem nicht. Auch damit ist Massole in Uganda nicht allein. Unter den jungen Erwachsenen haben die Hälfte keine feste Anstellung. Viele auch keine Ausbildung. Nach der Uni wollte Massole eigentlich bei der ugandischen Verwaltung arbeiten. Doch nach mehreren unbezahlten Praktika wurde daraus nichts. Stattdessen jobbte er bei einer Mikrofinanzfirma, in einem Spirituosenladen und kümmerte sich um Airbnbs.
1: Ich dachte, ich wüsste, was ich machen will. Und dann sagt dir das Leben plötzlich, so ist es doch nicht.
3: Heute arbeitet er auf Auftragsbasis für eine Firma im Beschaffungswesen. Er telefoniert möglichen Kunden hinterher und hilft, Aufträge an Land zu ziehen.
1: Wenn Aufträge kommen, habe ich Geld. Und dann kommen wieder Zeiten, da ist es trocken.
3: Solche trockenen Phasen können Wochen dauern, manchmal Monate. In diesen Zeiten verändert sich für Massole auch das Wetten. Es geht nicht mehr nur um Spaß. Dann hofft er, mit einer Wette die finanzielle Lücke zu füllen.
1: Ich hatte einmal fast 6 Monate lang keinen Auftrag. Gerade am Anfang dieser Zeit wollte ich mit den Wetten möglichst viel Geld machen.
3: Kurz vor 30 weiß Marvin Massole nicht mehr so genau, wohin es beruflich gehen soll. Die Fußballwetten geben ihm dagegen etwas, woran er sich festhalten kann.
4: Die Geschichte von Marvin Massole ist keine spezifisch ugandische. Sie ist eine afrikanische Geschichte. Genaue und umfassende Zahlen über die Größe des Wettgeschäfts und über das Wachstum gibt es nicht, weder von den Firmen noch von den Aufsichtsbehörden. Eine der wenigen Ausnahmen ist Südafrika. Dort wurden im letzten Jahr fast 65 Milliarden Dollar in Sportwetten investiert, ein Drittel mehr als im Vorjahr. Und in einer Umfrage in 6 afrikanischen Ländern gab jüngst über die Hälfte der Befragten an, im vergangenen Jahr gewettet zu haben. Junius Mabo Sijali beschäftigt sich seit Jahren mit der Sportwettenindustrie in Afrika. Der Sozialwissenschaftler aus Malawi, der in Großbritannien forscht, hat dazu die erste große Vergleichsstudie gemacht. Wir erreichen ihn am Telefon. Auch er sagt, in den letzten Jahren sei der Wettmarkt auf dem Kontinent enorm gewachsen.
8: The past few years we have seen massive growth in the sports betting industry and we have seen several companies coming into Africa introducing their services.
4: Es gebe mehrere Gründe für den Boom. Ein wesentlicher: Die internationalen Wettanbieter seien nach Afrika gekommen, weil ihr Geschäft anderswo schwieriger geworden sei.
9: In Europa und Amerika wurden die Vorschriften verschärft. Die Wettunternehmen stehen dort unter strenger Beobachtung. Also kamen sie nach Afrika, weg von der scharfen Kontrolle in Europa. Und als sie hier ankamen, nutzten sie unser schwächeres regulatorisches Umfeld aus.
4: Neben internationalen Wettanbietern gibt es auf dem Kontinent inzwischen auch zahlreiche afrikanische, kleinere und größere. Sie bieten Wetten an auf fast alle Sportarten, von Pferderennen bis Basketball. Besonders wichtig aber sind Fußballspiele. Die großen europäischen Ligen werden in vielen Ländern Afrikas eng und leidenschaftlich verfolgt. Entsprechend oft wird auf die dortigen Spiele gewettet. Was alle Wettanbieter gemeinsam haben, sie sind laut und im Alltag sehr sichtbar. Anders als in der Schweiz, wo die Werbung fürs Wetten stark eingeschränkt ist, wirbt in vielen Städten Afrikas fast jedes zweite Plakat fürs Fußballwetten. Hinzu kommen Werbespots im Radio, im Fernsehen, im Internet, überall und immer wieder. Das spricht viele an.
8: I can say they have success. They manage to sell hope to the vulnerable youth or to helpless young people.
9: Es ist ihnen gelungen, orientierungslosen Jugendlichen Hoffnung zu verkaufen. Sie haben diese eingängigen Werbespots, die das Glücksspiel in einem positiven Licht darstellen.
10: Chasing that rush, that one big win. Some can't believe their luck.
4: Das große Glück sei nur eine erfolgreiche Wette entfernt, lautet die Botschaft vieler Werbung.
10: Life is all a bet.
4: Ein richtiger Tipp, ein Klick und dein Leben verändert sich.
11: Wow, gagné! Genial!
4: Wie einnehmend und unterhaltsam die Wettanbieter operieren, zeigt uns Marvin Massole.
6: Now it's just to fly, see how? So if I say, okay.
12: You missed it. Hey.
3: Wir sitzen auf dem abgewetzten Sofa in Massoles Einzimmerwohnung. Zwischen uns sein Smartphone. Früher musste Massole für eine Wette noch außer Haus. Heute trägt er sein Wettbüro ständig mit sich herum. Auch das ist typisch. Handys haben sich in Afrika in den vergangenen Jahren rasant verbreitet. Immer mehr Menschen setzen ihre Wetteinsätze direkt online. In Uganda findet laut dem nationalen Glücksspielregulator inzwischen mehr als 90% des Glücksspielgeschäfts online statt. Auch die Umfrage aus 6 afrikanischen Ländern zeigt, die große Mehrheit wettet mobil. Das hat für Masole auch einen ganz praktischen Vorteil.
6: The phone becomes a place you can go in secrecy and do your thing.
1: Das Handy wurde zu einem Ort, an dem ich heimlich wetten kann, ohne dass mich jemand dafür verurteilt.
3: Die Wett-App ist aufgebaut wie ein kleines Casino. Es wartet eine ganze Spielwelt.
6: So there is Wheel of Luck too, then Mayan Gold, African Gold, Casino Bar.
3: Aber am liebsten wettet Masole trotzdem auf Fußball, wie mehr als 80% der Wettenden in Uganda. Dabei bleibt es längst nicht bei der Frage, wer gewinnt. Ein einziges Spiel zerfällt in Dutzende, manchmal hunderte kleine Wetten.
6: Clean sheet. Oh no.
3: Wer führt nach 10 Minuten? Treffen beide Teams? Letzter Torschütze, Karten, Eckbälle. Für fast jeden Moment des Spiels gibt es eine Wette.
6: So by the 10th minute, if there is no goal,
5: you have already lost. Yeah.
3: Manche dieser Wetten sind nach wenigen Minuten entschieden. Aber dann wartet schon die nächste. Und die Wetteinsätze können winzig sein, sogenannte Mikrowetten. Masole zeigt Wetten über 100 oder 1000 Schilling, also 2 Rappen, 20 Rappen. Fast nichts könnte man meinen. Doch in Uganda liegt der Medianlohn bei rund 40 Franken im Monat. Auf dem Display lockt für ein paar Rappen plötzlich ein möglicher Gewinn in Höhe eines Monatseinkommens.
6: That feeling of like there's a possibility. I'm expecting some money, hopefully, that you know, there's a possibility that I can wake up one day and I'm a millionaire.
1: Mich treibt dieses Gefühl an, dass es klappen könnte, dass ich eines Morgens aufwache und plötzlich Millionär bin.
3: Rund ums Wetten ist auf WhatsApp, Instagram und anderen Plattformen längst eine eigene kleine Welt entstanden. Freunde schicken sich Tipps und Quoten. Gewinner posten Screenshots ihrer Treffer, inklusive Jubel-Emojis. Andere machen aus ihren Prognosen gleich ein Geschäft. Manche Anbieter arbeiten mit komplexen Statistiken und Modellberechnungen. Andere verkaufen schlicht den Eindruck, sie wüssten mehr als alle anderen. Masole zeigt mir Dutzende WhatsApp-Gruppen mit klingenden Namen wie VIP oder VVIP, Very, Very Important Person. Dort werden ganze Tipppakete verkauft, mit dem Versprechen eines sicheren Gewinns. Und genau da beginnt das Tricksen.
6: Of the 5, 3 will win.
1: Von 5 Tipps funktionieren vielleicht 3. Und genau diese 3 zeigen sie danach in ihrer Werbung.
3: Die Verlierer sieht niemand. Masole selbst braucht für seine Wette an diesem Abend kein VVIP-Paket. Er bleibt bei seinem Klassiker, beide Teams treffen. Darauf hofft er, zuerst zu Hause auf dem Sofa, dann im Wettbüro. Halbzeit. Arsenal führt gegen Manchester City mit 2-0. Marvin Masoles Wette lebt noch. City müsste nur auch noch treffen. Masole setzt nochmals 5000 Schilling, rund einen Franken. Diesmal auf mindestens 4 Tore im ganzen Spiel. Eine Wette läuft noch, die nächste liegt schon daneben. Masole kennt dieses noch einmal gut. Wenn kaum Geld hereinkam, setzte er erst recht auf die Hoffnung, mit einer Wette mehr daraus zu machen, bis er merkte, wohin das führen kann.
1: Du verlierst, verlierst, verlierst. Du verlierst Geld, du hast keine Arbeit. Aus Erfahrung weiß ich, das ist ein schlechter Ort.
3: Masole presst die Handballen fest gegeneinander.
4: Die Halbzeitwette von Marvin Masole ist eine von Millionen, die allein an diesem Abend in ganz Afrika platziert werden. Ausgerechnet in Afrika, mag man denken, auf jenem Kontinent, wo mehr Menschen in extremer Armut leben als irgendwo sonst auf der Welt, wo viele mit ein paar Dollar am Tag über die Runden kommen müssen. Doch was heißt es, wenn man das Wenige, das man hat, auf eine Wette setzt und verliert? Wir suchen nach Antworten im Westen des Kontinents, in einem Vorort von Accra. Wie in Kampala ist das Wetten auch in der Hauptstadt von Ghana allgegenwärtig, auf Werbeplakaten und im Alltag der Menschen. In einer Umfrage gab hier kürzlich die Hälfte der Befragten an, im vergangenen Jahr gewettet zu haben. Hier, wo Accra langsam ausfranst und ins Ländliche übergeht, steht am staubigen Straßenrand ein Mangobaum. Unter ihm sitzen rund 10 junge Männer und warten auf Kundschaft. Sie sind Taxifahrer mit dem Motorrad. Die Kunden setzen sich hinten auf den Sitz und lassen sich, oft über kleine Pfade, zu ihrem Ziel bringen. Doch Kunden gebe es gerade wenig, sagt einer der Männer. In der Regenzeit blieben die Menschen zu Hause. Die Mototaxifahrer gelten als eine der Gruppen, die am häufigsten wetten. Wer auf Kunden wartet, hat Zeit,

0: Aber was ich über Wetten weiß, ist vor allem, dass es schlimm ist, wenn man davon abhängig wird. Man versucht bei jedem Match mitzuwetten, obwohl man gar nichts darüber weiß. Manchmal gewinnt man, manchmal verliert man. Ich habe Geschichten gehört, dass manche Leute ihr ganzes Geld verspielen und sie sogar selbst Schaden zufügen. Manche begehen sogar Selbstmord und so weiter. Das ist, was ich so höre.
1: Doch das Gespräch mit den jungen Männern unter dem Baum und an weiteren Taxistandplätzen im Ort verändert sich, je länger man sitzen bleibt. Ist das Vertrauen einmal gewonnen, sagen viele irgendwann, dass sie selbst eben doch auch spielen und dass es schwierig sei, zu verlieren. Es sind auch hier selten große Summen. Das Problem ist vielmehr, dass es meist nicht bei der einen Wette bleibt. Mehr als die Hälfte der Wettenden in Afrika spielt gemäß einer Studie mindestens wöchentlich. Ein Viertel tut dies sogar täglich. Einer der Männer erklärt, wie es ist, wenn er viel verliert. Umgerechnet 10 bis 15 Franken, meint er damit.
2: At that moment, you can't control yourself. Your mind will be so, like, busy, like, you don't know even what to do.
0: In diesem Moment kannst du dich nicht beherrschen. Deine Gedanken rasen, als wüsstest du gar nicht, was du tun sollst. Es wird Zeit brauchen. Vielleicht löschst du sogar die Wett-App auf deinem Handy. Aber nach 3 oder 4 Monaten sagst du dann, ich probier's nochmal. Und du machst weiter mit dem, was du vorher gemacht hast.
1: Verlieren, leiden, es nochmal versuchen, das tun hier offenbar viele. Fast alle in der Runde kennen Leute, die deshalb in Probleme geraten sind. Freunde, die sich verschuldet haben, Familien und Ehen, die auseinandergebrochen sind. Einer, der das besonders eindrücklich beschreibt, ist Reynold. Der 26-Jährige mit Baseballmütze und Trikot des FC Barcelona wettet selbst und er redet offener darüber als die meisten anderen.
0: Weil es keine Arbeit gibt, hat man das Gefühl, dass man über diese Plattform an Geld kommen kann. Und wenn sie dich schlagen, willst du dein Geld zurück und das macht süchtig. Das ist einfach so.
1: Das Geschäft mit der Hoffnung, es floriert also gerade da, wo es sonst nicht viel Hoffnung gibt. Er kenne so viele, denen es so ergangen sei, sagt Reynold dann. Viele würden irgendwann beginnen, Geld zu leihen und damit das Vertrauen anderer zu verspielen. Und spätestens ab da werde es gefährlich.
0: Die Leute wissen das nicht, aber es ist viel schädlicher als Drogen. Wir sollten doch versuchen, diese Welt besser und schöner zu machen. Aber stattdessen verbringen wir unsere Zeit damit. Verstehst du?
1: Reynold geht gar so weit, dass er Sportwetten hoch besteuern oder rundweg verbieten würde, um die Entwicklung des Landes zu fördern, wie er sagt.
3: If the government wants the development of the country, it's a perfect thing.
4: They have to stop that.
3: Yes.
1: Das Bewusstsein für die Risiken des Wettbooms wächst. Von einem Verbot ist man in den meisten Ländern Afrikas aber weit entfernt. Das zeigt auch die Vergleichsstudie des Sozialwissenschaftlers Sitjali. Zwar gäbe es auch in vielen afrikanischen Ländern Spielwettengesetze, die Dinge wie Mindestalter oder Wettwerbung regelten. Doch das Hauptproblem sei die Umsetzung.
0: Wir haben ein sehr großes Problem damit, Regulierung in Afrika durchzusetzen. Die Regierungen haben das Narrativ der Wettfirmen übernommen, dass alles in der Verantwortung des Spielers liegt. Aber in Wirklichkeit ist es nicht seine Verantwortung, denn es ist die Wettindustrie, die diesen Menschen dazu gebracht hat, dieses süchtig machende Produkt zu konsumieren.
1: Bisher sei es allzu oft so, ergänzt Sitjali noch, dass die meisten Regierungen sich damit begnügten, die Steuererträge einzunehmen, die die Wetten abwerfen.
5: 3-0. Marvin Massole hat beide Wetten verloren. Beide um genau ein Tor. Verloren, also weg damit. Die Fetzen der Wettscheine landen auf dem Boden. Bald wird Massole zum ersten Mal Vater. Da dann trägt er die Verantwortung.

0: Verantwortung nicht nur für sich, sondern für eine ganze Familie. Weiter wetten will Massole trotzdem. Nur will er aufpassen, dass es sein Leben nicht mehr so bestimmt wie früher, als er mit Wetten Geldprobleme lösen wollte. Und bald stellt sich für ihn noch eine andere Frage. Wie würde er reagieren, wenn sein eigenes Kind später einmal wettet?
1: Kinder könnten Wetten irgendwann einfach als eine Möglichkeit sehen, Geld zu verdienen. Bei meinem eigenen Kind wäre mir damit nicht ganz wohl. Aber die Kultur verändert sich.
0: Das aber sei ein Problem für morgen. Jetzt will Massole erst einmal etwas essen.
2: Das war ein International von Sarah Fluck und Fabian Urech. 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

0: Die Nachrichten von SRF um 12 mit Julika Paul-Villino. Der vergangene Hitzesommer steht für viele Rekorde, auch bei den Freibädern in der Schweiz. In vielen Bädern gab es so viele Besucherinnen und Besucher wie noch nie. Das zeigt eine Umfrage der Nachrichtenagentur Keystone SDA. In Zürcher Freibädern etwa wurden erstmals 3 Millionen Eintritte gezählt. In den Freibädern der Stadt Bern waren es knapp 2 Millionen. Und die Badi in der Stadt Chur verzeichnete ebenfalls eine Rekordsaison. Für den großen Andrang sorgte unter anderem der sehr heiße Juni. Die vielen Badegäste stellten die Freibäder aber auch vor Herausforderungen. Das Personal hatte mehr zu tun, unter anderem musste die Wasserqualität besonders genau überwacht werden und auch die Infrastruktur wurde stärker belastet. Nach Deutschland. In Berlin und Mecklenburg-Vorpommern sind die Wahllokale seit 8 Uhr geöffnet. Gewählt wird jeweils das Parlament. In beiden Bundesländern wird damit gerechnet, dass die rechtspopulistische AfD stark zulegen kann. In Mecklenburg-Vorpommern sagen die Umfragen an der Spitze einen Zweikampf zwischen AfD und SPD voraus. In Berlin sehen die Umfragen die Linke und die CDU an der Spitze, gefolgt von AfD und Grünen. Je nach Wahlergebnissen könnte Bundeskanzler Friedrich Merz noch stärker unter Druck geraten. Erste Prognosen werden um 18 Uhr erwartet. Zu zwei kurzen Meldungen. Am dritten und letzten Tag der russischen Parlamentswahl hat die Ukraine das Land erneut mit Drohnen angegriffen. Der Stadtpräsident von Moskau sprach von einem Angriff mit mehr als 1600 Drohnen. In der Region Moskau kamen demnach 2 Menschen ums Leben. Russland hat die Ukraine derweil ebenfalls mit Drohnen angegriffen. Bei einem Angriff auf die Hauptstadt Kiew wurden laut Behördenangaben 4 Menschen getötet. Nordkorea hat erneut eine Rakete in Richtung japanisches Meer abgefeuert. Das sagt das Militär des Nachbarlandes Südkorea. Auch das japanische Verteidigungsministerium sprach von einer mutmaßlich ballistischen Rakete. Es ist bereits der 2. Raketentest innerhalb einer Woche. Nordkorea reagiert damit gemäß eigenen Angaben auch auf gemeinsame Militärübungen der USA, Südkoreas und Japans. Diese bezeichnet Pyongyang als Provokation. Und der Blick aufs Wetter. Es ist sonnig bei 23 bis 26 Grad. Morgen ist es im Norden zuerst teils bewölkt, am Nachmittag in der ganzen Schweiz sonnig. Das waren Nachrichten von Radio SRF. Verantwortlich Michael Wettstein.
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3: Wir schauen nun zurück auf ein paar ausgewählte Themen aus der Welt der Wissenschaft der letzten Woche. Unter anderem gibt es in der nächsten gut halben Stunde gute Nachrichten, was das Ozonloch angeht. Und wir sprechen über eine neue Strategie, um die Biodiversität in der Schweiz zu fördern. Am Mikrofon ist Katrin Hiss. Das Ozonloch ist eines der größten Umweltprobleme der letzten Jahrzehnte. Doch jetzt gibt es gute Neuigkeiten, denn die Ozonschicht regeneriert sich nachhaltig. Das Loch über der Antarktis sei zum 2. Jahr in Folge kleiner als zwischen 1990 und 2010, schreibt die WMO, das ist die Wetterorganisation der UNO. Und sie geht davon aus, dass sich die Ozonschicht in den nächsten Jahrzehnten vollständig erholt. Nicolas Malzacher hat Wissenschaftsredaktorin Irene Dietschi gefragt, wie bedeutend diese Entwicklung sei für uns Menschen und für die Umwelt.
4: Es sind erstmal gute Neuigkeiten, denn die Ozonschicht in der Stratosphäre, also in etwa 15 bis 50 Kilometern Höhe, diese Ozonschicht schützt das Leben auf der Erde vor schädlichen UV-Strahlen. Diese können bei Menschen und anderen Säugetieren Hautkrebs verursachen und UV-Strahlen können auch Pflanzen schädigen, indem sie zum Beispiel die Photosynthese stören. Man kann sagen, ohne Ozonschicht hätte sich das Leben, wie wir es kennen, nie entwickeln können. Ein interessantes Detail: die Schicht aus reinem Ozon ist gerade mal 3 Millimeter dick. Und das muss man sich vor Augen halten, 3 Millimeter reichen aus, um die gesamte kurzwellige UV-Strahlung der Sonne abzuhalten und damit das Leben zu schützen.
5: Und auch der Bereich über der Antarktis ist auf gutem Weg, wieder 3 Millimeter dick zu werden. Das ist die Entwicklung. Wie ist es dazu gekommen?
4: Ja, hinter dieser Entwicklung steckt das Montreal-Protokoll, ein internationales Umweltabkommen, das am 16. September 1987, also vor fast 40 Jahren, beschlossen wurde. Am 1. Januar 1989 trat es dann in Kraft. Das Montreal-Protokoll gilt als erfolgreichster Umweltvertrag der Welt. Als Folge dieses Vertrags haben die Länder die sogenannten Fluorchlor-Kohlenwasserstoffe, kurz FCKW, verboten. FCKW sind chemische Stoffverbindungen, die zum Beispiel in Aerosolsprays, Kältemitteln, in Löschschäumen oder als Lösungsmittel verwendet wurden. Bis man eben herausfand, dass FCKW die Ozonschicht schädigen. Viele werden sich daran erinnern, als wegen den gefährlichen FCKW die alten Kühlschränke aus den Küchen entsorgt und Spraydosen aus den Regalen verbannt wurden.
5: Dadurch wurden die FCKW drastisch reduziert. Das hat funktioniert über die letzten Jahrzehnte hinweg. Deswegen regeneriert sich jetzt die Ozonschicht. Aber es gibt heute offenbar immer noch Stoffe, die der Ozonschicht schaden. Es geht da um gewisse Treibhausgase. Können Sie erklären, was da passiert?
4: Ja, das ist ein bisschen komplex. Weil FCKW ja verboten wurden, mussten Ersatzstoffe her. Und manche dieser Ersatzstoffe sind zwar nicht schädlich für die Ozonschicht, aber es sind starke Treibhausgase, die den Klimawandel anheizen. Der Klimawandel wiederum verändert die Dynamik der Atmosphäre und kann dazu führen, dass sich die Regeneration der Ozonschicht verlangsamt. Ein Beispiel: Nach dem Montreal-Protokoll wurden FCKW zunehmend mit HFKW ersetzt, Fluorkohlenwasserstoffe. Harmlos für die Ozonschicht, aber als Treibhausgase besonders klimaschädlich. Es gibt aber auch Stoffe, die Ozon abbauen und das Klima schädigen. Zum Beispiel Distickstoffmonoxid, ein starkes Treibhausgas. Das nimmt zu, weil weltweit immer mehr Dünger eingesetzt wird in der Landwirtschaft.
5: Also wir haben eigentlich zwei Entwicklungen, die parallel laufen. Einerseits die FCKW, die sind reduziert, deswegen regeneriert sich die Ozonschicht, aber die anderen Gase, die nehmen teilweise zu. Warum sind dann die Gesamtperspektiven für die Entwicklung der Ozonschicht trotzdem gut, so wie es auch der Weltwetterdienst sagt?
4: Erstens gibt es ja die internationalen Klimaziele und in diesem Rahmen die Bemühungen, den Ausstoß gefährlicher Treibhausgase weiter einzudämmen. Wenn wir an diesen Zielen ernsthaft festhalten, was ja zu hoffen ist, kommt das auch der Ozonschicht zugute. Was die Fluorkohlenwasserstoffe betrifft, die ich vorhin erwähnt habe, wurde das Montreal-Protokoll schon vor 10 Jahren erweitert mit den sogenannten Kigali-Änderungen. Und diese haben zum Ziel, die Verwendung von HFKWs bis 2047 drastisch zu reduzieren. Und schließlich sind auch die aktuellen Daten der Ozonschicht Grund, optimistisch zu sein. Die Chefin der Weltwetterorganisation, Celeste Saulo, sagte, der seit dem Jahr 2000 anhaltende Trend zeige, dass sich das Ozonloch innerhalb weniger Jahrzehnte vollständig schließen werde.
5: Sie haben es vorhin gesagt, Irene Dietschi, das gilt als Erfolgsgeschichte, was da passiert ist beim Ozonloch, dass sich die Ozonschicht so regeneriert. Aber warum hat die internationale Zusammenarbeit in diesem Fall so gut funktioniert, wenn sie sonst bei anderen Umweltproblemen so oft scheitert?
4: Ja, da kommen mehrere Faktoren zusammen. Die Debatte verlief Anfang der 1980er Jahre deutlich sachlicher als heute und das Montreal-Protokoll wurde bereits wenige Jahre nach der Entdeckung des Ozonlochs beschlossen. Zudem entwickelte sich das Problem relativ schnell, sodass die wissenschaftlichen Belege rasch eindeutig wurden. Und das Ozonloch ist ein vergleichsweise einfaches Problem. FCKW zerstören die schützende Ozonschicht und mit einem Verbot dieser Stoffe ließ sich vergleichsweise schnell viel erreichen.
3: Gute Neuigkeiten zum Ozonloch, dazu haben wir Irene Dietschi gehört von der Wissenschaftsredaktion. Die Schäden in den Wäldern nach diesem Hitzesommer sind enorm. Insbesondere Buchen sind in großer Zahl gestorben und auch die Fichten werden die Folgen der Trockenheit im nächsten Jahr spüren. Wie lässt sich der Wald weiterentwickeln mit hitzeresistenten Arten? Und ist eine wirtschaftlich attraktive Waldnutzung in Zukunft überhaupt noch möglich? Darüber haben vor einigen Tagen mehr als 100 Förster und Forschende in Basel diskutiert. Wissenschaftsredaktor Christian von Burg war für uns mit dabei.
6: Die anwesenden Waldfachleute aus Frankreich, Deutschland und der Schweiz bereiteten sich schon lange auf den Klimawandel vor, sagt Lucius Fischer.
7: Aber dass wir jetzt so großflächige Absterbeerscheinungen antreffen in so kurzer Zeit, das hätte ich nie erwartet.
6: Er ist Kreisförster bei der Basel, zuständig für 26 Gemeinden. Die Hälfte der Bäume im unteren Baselbiet sind Buchen. Jetzt will er andere Arten fördern, die mit der Trockenheit besser zurechtkommen.
7: Das sind insbesondere Eichen, das ist die Linde, das ist der Kirschbaum, das ist die Waldföhre, die Elsbeere und verschiedene Wildobstarten, die wir stärker in den Waldbau integrieren werden.
6: Doch auch diese Baumarten sind teilweise braun geworden diesen Sommer. Weiß man, ob sie wirklich taugen? Die Frage geht an Daniel Guckisberg von der Fachstelle Waldbau in Lies.
8: Nun, ich denke, die ehrliche Antwort ist nein, wissen wir nicht.
6: Er hat verschiedene Beispiele des Waldumbaus analysiert und sagt,
8: die beste Risikoabsicherung ist eigentlich eine breite Baumartenpalette, vor allem von einheimischen Baumarten.
6: Es gelte, nachwachsen zu lassen, was von alleine kommt und dabei trockenheitsresistente Arten gezielt zu fördern. Bäume eigens zu pflanzen und zu pflegen sei meist zu aufwendig.
8: Es wäre einfach viel zu teuer, also wir haben weder die finanziellen noch die personellen Ressourcen, in der ganzen Schweiz großflächig zu pflanzen.
6: Weniger Wasser und neue Arten, das werde den Anblick des Waldes verändern, sagt Arthur Gessler vom Forschungsinstitut Wald, Schnee und Landschaft.
9: Die Bäume werden nicht mehr so hoch werden, weil je höher ein Baum ist, desto mehr Probleme hat er, Wasser nach oben zu transportieren. Das heißt, das Waldbild wird sich ändern.
6: Unsere Wälder würden mediterraner und an Extremstandorten wie etwa am Oberrhein und bei Basel sogar fast savannenartig. Doch nicht nur in den tiefen Lagen, auch in den Bergen, wo uns der Wald vor Lawinen oder Murgängen schützt, brauche es zum einen neue Baumarten.
9: Und zum anderen werden wir vielleicht auch gar nicht umhinkommen, zusätzliche ingenieurtechnische Schutzmaßnahmen aufzubauen, was dann aber natürlich sehr teuer wird.
6: Wird der Wald damit zunehmend zum Kostenpunkt für die Gesellschaft? Lässt sich mit Brenn- und Bauholz in Zukunft noch Geld verdienen? Schon heute sei die Waldwirtschaft nicht mehr kostendeckend, sagt Gessler. Und mit dem Klimawandel würden die Kosten deutlich steigen. Hans-Ulrich Hein ist Forstbezirksleiter im Bezirk Hochschwarzwald und macht noch Gewinne. Er ist zuständig für 160 Quadratkilometer Wald und der Klimawandel habe bei ihm dazu geführt,
10: dass wir, so verrückt es klingt, in den letzten 5 Jahren verstärkt Holz genutzt haben.
6: Holen, was noch zu holen ist, bevor Buchen und Fichten absterben, ist sein Motto. Auch er baut den Wald systematisch um. Doch extreme, tiefe Standorte an Südlagen etwa müsse man vielleicht ganz aufgeben.
10: Da müssen wir einfach sagen, Leute, lasst gut sein, dort hören wir auf und müssen vielleicht unsere leistungsstärkeren Baumarten auch eher auf die besseren Standorte bringen.
6: Er setzt auch auf nordamerikanische Douglasien, Nadelbäume, die Hitze und Trockenheit besser trotzen und der einheimischen Biodiversität nicht groß schaden. Andere Arten, wie die Robinien, seien jedoch so invasiv, dass sie viele einheimische Arten verdrängten. Hein arbeitet seit bald 40 Jahren im Wald. Damals, mit der Luftverschmutzung durch Industrie und Verkehr, sprach man vom Waldsterben.
10: Wenn man das mit heute vergleicht, ist es nahezu lächerlich, welche Probleme damals da waren, wie vor den Baustellen, die wir jetzt sehen.
6: Der Umbau des Waldes wird für viele Jahrzehnte eine Baustelle bleiben.
3: Die Reportage aus Basel von Wissenschaftsredaktor Christian von Burg. 2025 war das Jahr mit den heftigsten Einschnitten in der Entwicklungshilfe, seit es diese gibt. Fast um ein Viertel sind die Hilfsgelder gekürzt worden, nicht nur, aber vor allem durch die USA. Was hatte das für Auswirkungen? Jedes Jahr liefert der Jahresbericht des Global Fund gegen AIDS, Tuberkulose und Malaria die Gelegenheit zu einer Bilanz, denn der Global Fund ist einer der wichtigsten Akteure in Sachen Entwicklung und Gesundheit. Vor einigen Tagen hat er seinen Bericht für das Jahr 2025 vorgelegt. Was man daraus lesen kann, fasst Wissenschaftsredaktorin Katrin Zöfel zusammen.
11: Es hätte noch schlimmer kommen können. Das wäre eine passende Überschrift für den Blick zurück auf das Jahr 2025.
12: A story of resilience under pressure, under change.
11: Eine Geschichte über Resilienz sei das Jahr 2025. Resilienz unter Druck, Resilienz in Umbruchszeiten. Das sagt Peter Sands, Chef des Global Funds gegen AIDS, Tuberkulose und Malaria. Die Bilanz überrascht einigermaßen, denn schon Anfang 2025 zogen sich die USA abrupt aus vielen zentralen Entwicklungshilfeprojekten zurück. Sie stockten nachher zwar wieder auf, aber längst nicht überall.
12: 2025 was a year of huge change in the world of global health.
11: Auch andere Geldgeber, Frankreich, Deutschland, die Schweiz, strichen Mittel. Der Jahresbericht, den der Global Fund diese Woche in Genf vorgelegt hat, eignet sich gut, um abzuschätzen, wie die Folgen dieser drastischen Kürzungen ausfallen. Denn die Organisation hat zwar selbst nur begrenzt sparen müssen, spürt die Effekte aller anderen Kürzungen aber unmittelbar. Denn sie hat auf die eine oder andere Art fast überall die Finger mit im Spiel, wo es um AIDS, Malaria oder Tuberkulose geht. Krankheiten, deren Bekämpfung zentral ist, weil sie viele Menschen betreffen. Und die Bilanz ist eben, es hätte schlimmer kommen können. Trotz vieler Kürzungen war auch im Jahr 2025 die Zahl der Menschen mit HIV, die wirksame Medikamente erhalten, größer als im Jahr davor. Ein Erfolg. Die Zahl der Tuberkulosekranken in medizinischer Behandlung blieb immerhin gleich. Und im Versuch, Malaria zurückzudrängen, wurden 2025 millionenfach Moskitonetze mit Insektiziden verteilt, deutlich mehr sogar als im Jahr davor. Klar ist aber auch, 2025 war ein Chaosjahr.
12: What you saw in 2025 was countries shifting.
11: Plötzlich entstandene Finanzlöcher wurden von betroffenen Ländern notdürftig gestopft. Natürlich mit Fokus auf die akute medizinische Behandlung. Bei der Prävention, vor allem von HIV und Tuberkulose, wurde in der Folge so stark gespart, sagt Peter Sands, dass sich das in den zukünftigen Infektionszahlen niederschlagen wird.
12: However, reductions in prevention spending will have an impact.
11: Weitere Sparpunkte, die Ausbildung von Personal und die Infrastruktur. Auch das werde Folgen haben. Einer, der profitiert von der Arbeit des Global Fund, ist Jochen Ehmer von der Schweizer Nichtregierungsorganisation Solidamed. Bei der Arbeit vor Ort setzt Solidamed Medikamente und diagnostische Tests ein, die aus vom Global Fund finanzierten Beständen kommen. Der Global Fund versuche mittlerweile, seine Gelder mit noch breiterem Effekt einzusetzen als bisher, erklärt Jochen Ehmer. Nämlich so, dass man
13: mit den Investitionen in diese drei Erkrankungen versucht, auch die darunterliegenden Gesundheitssysteme umfassend so zu stärken, dass die in der Lage sind, auch andere Erkrankungen, auch Fiebererkrankungen, Durchfallerkrankungen von Menschen erfolgreich zu behandeln.
11: Dabei bleibt es weiterhin schwierig, AIDS, Tuberkulose und Malaria in den Griff zu bekommen. Denn
13: bei all diesen drei Erkrankungen ist es so, dass wir sie noch nicht eingedämmt haben bis dahin, wo man sie eindämmen will. Man kann sich das vorstellen mit einem Feuer, das man versucht kleiner zu machen. Aber wenn man dann aufhört zu löschen, dann flammt das Feuer wieder auf.
11: Also, es hätte 2025 schlimmer kommen können. Die Quittung aber könnte noch folgen.
3: Katrin Zöfel zu den drastischen Kürzungen in der internationalen Entwicklungszusammenarbeit. Viele Tier- und Pflanzenarten in der Schweiz sind verschwunden. Insbesondere im landwirtschaftlich genutzten Bereich ist der Rückgang der Arten seit dem Zweiten Weltkrieg sehr groß. Wie kriegt man es also hin, dass seltene Tier- und Pflanzenarten wieder zurückkommen? Mit wilden Weiden, so lautet ein neues Rezept im Schweizer Naturschutz. Das sind großflächige Weidelandschaften, auf denen nur sehr wenige Pferde und Rinder das ganze Jahr über grasen. Diverse solche Projekte in der Schweiz sind derzeit am Anlaufen. In Deutschland hat man bereits langjährige Erfahrungen. Wissenschaftsredaktor Christian von Burg hat mit einem deutschen Experten gesprochen.
6: Herbert Nickel leitet den Verein Naturnahe Weidelandschaften. Er ist Zikadenspezialist, Wissenschaftler und ein Praktiker mit viel Erfahrung, nicht nur in Deutschland. Ich erreiche ihn per Telefon bei der Arbeit im Wallis. Er fange gerade Insekten, sagt er, mit Kescher und Motorsauger.
14: eigentlich ein Laubblasgerät ist das. Mit dem kann man aber nicht nur blasen, sondern auch saugen. Wenn man in diese Saugöffnung dann einen Gasebeutel reinhängt, dann hat man dann einen definierten Flächensaugfang.
6: Die abgesaugten Zikaden, sie sind zwischen 3 und 5 mm klein, werden dann zu Hause bestimmt.
14: Und auf dieser Fläche habe ich zum Beispiel Neufund für die Schweiz gefunden und mehrere wirklich seltene Arten, die man sonst kaum findet.
6: Die Weide bei Leuk ist 17 Hektar groß, das entspricht etwa 24 Fußballfeldern. Es handelt sich um eine Ersatzfläche für den Bau der Autobahn. Eigentlich sei sie etwas zu klein für eine wilde Weide, aber trotzdem gut zur Illustration, sagt Nickel, mit Blick auf die schnaubenden Rinder vor ihm.
14: Da stehen jetzt Ehringer, junge Bullen sind das? Also durchaus eindrucksvolle Tiere.
6: Nur wenige sind auf der Weide, 4 bis 10 Mal weniger als auf einer üblichen Kuhweide. So können die Tiere nie alles abgrasen. Es gibt immer Blumen, die blühen. Das hat direkte Auswirkungen auf die Insektenvielfalt, eine positive.
14: Sie erstreckt sich auf die Schmetterlinge, auf die Wildbienen, auf die Zikaden, auf die Heuschrecken, auf alle Gruppen.
6: Das ist noch nicht alles. Die Rinder und wo es sie gibt auch Pferde, scharren im Boden und graben flache Erd- oder Wasserlöcher. Herbert Nickel geht ein paar Schritte weiter.
14: Also hier sind 2 solcher Gruben. Wenn man da am Rand schaut, an diesen Böschungen, da sind überall so kleine kreisrunde Löcher drin mit verschiedenem Durchmesser.
6: Bruthöhlen sind das, die seltene Wildbienen und Grabwespen hier gegraben haben. Mit ihren Trittspuren schaffen die Rinder und Pferde also eine interessante Struktur. Und das nicht nur für Insekten.
14: Das sind ja teilweise 10, 20, 30 Zentimeter tiefe kleine Gruben. Im Hochsommer sind dann die Unken drin und Frösche gehen da rein, ja.
6: Weil die wenigen Rinder nicht alles fressen, wachsen auch kleine Büsche, insbesondere Dornbüsche. Im Sommer sind dies dann Brut- und Versteckplätze für seltene Vogelarten.
14: Da brütet der Neuntöter drin, da sitzt das Braunkehlchen drauf, die Grasmücken sind da drin, ja. Auch endlos Zikaden und andere Insekten sind auf Gebüsche angewiesen.
6: Und ein weiterer zentraler Punkt seien die verdauten Hinterlassenschaften der Pferde und Rinder.
14: Der Sinn dieser ganzjährigen Beweidung ist eben, dass möglichst das Dungangebot ganz lange vorhanden ist.
6: Denn in den Dunghaufen entwickeln sich Unmengen von Fliegen. Schmetterlinge holen sich dort Mineralien und Mistkäfer bedienen sich laufend. Sie wiederum sind ein gefundenes Fressen für den Wiedehopf oder den Steinkauz. Seltene, ikonische Vogelarten, die auf große Insekten angewiesen sind. Weidelandschaften mit Buschgruppen und Bäumen erinnerten an die Savanne, sagt Herbert Nickel.
14: Und es gibt zum Beispiel in Rumänien größere Dorfweiden, die seit Jahrhunderten extensiv beweidet werden, die sich auf dem Luftbild kaum von der Serengeti unterscheiden können.
6: Früher gab es auch bei uns überall Dorfweiden und schon vor Jahrtausenden war Europa eine Weidelandschaft, als hier noch Auerochsen, Wildpferde, Elche, Nashörner und Elefanten rumzogen.
14: Also die Artenvielfalt in Europa an diesen großen Weidetieren, die war größer als heute in Afrika, das kann man sich kaum vorstellen.
6: Heutige Weiden hingegen werden intensiv genutzt. Wiesen werden alle zum gleichen Zeitpunkt geschnitten. Sogar Naturschutzflächen würden meist so gepflegt, dass ganz gezielt zum Beispiel nur wenige Orchideenarten profitierten, sagt Nickel.
14: Der heutige Naturschutz muss integrativer werden. Also ich bin natürlich nicht gegen Orchideenschutz. Aber wir möchten halt auf den wilden Weiden, möchten wir alle Artengruppen schützen.
6: Die Resultate seien zum Teil spektakulär. Viele seltene Tier- und Pflanzenarten, die auf den roten Listen stehen, kommen zurück. Biologinnen und Biologen seien überrascht.
14: Es sind viele Leute sehr erstaunt, aber die Skeptiker sind nach wie vor in der Überzahl. Ja, es braucht noch sehr viel Überzeugungsarbeit, um da wirklich voranzukommen.
6: Das Leuker Feld im Wallis ist ein erstes Pilotprojekt, das so bewirtschaftet wird. Weitere, größere wilde Weiden sollen folgen.
3: Wissenschaftsredaktor Christian Vollenburg über wilde Weiden als Rezept gegen den Biodiversitätsverlust. Eine Rakete hebt ab und transportiert Satelliten ins All. Das ist an und für sich kein spektakuläres Ereignis, doch ein Raketenstart Anfang Monat in Norwegen war etwas Besonderes. Die Rakete war von einem privaten Start-up-Unternehmen zusammen mit der Europäischen Weltraumbehörde ESA entwickelt worden. Die erfolgreiche Weltraummission hat großes Potenzial und sie lässt Thomas Zurbuchen, den ehemaligen Forschungschef der NASA und heute Direktor von ETH Zürich Space, sogar von einer Schweizer Rakete träumen. Der Beitrag von Ilva Mona Sauder aus der Wissenschaftsredaktion.
15: Es war das erste Mal, dass eine private europäische Rakete mit ihrer Ladung erfolgreich ihr Ziel im Orbit der Erde erreicht hat. Die 5 Satelliten, die die Rakete transportierte, wurden in ca. 500 Kilometer Distanz zur Erde abgeladen. Es ist tatsächlich ein Meilenstein, denn in der Weltraumforschung Europas gibt es eine große Dringlichkeit, nämlich unabhängig werden. In diesem Fall unabhängig von den USA.
16: Es ist absolut klar, dass wirtschaftlich gesehen, aber auch sicherheitspolitisch gesehen, es unglaublich wichtig ist, dass Europa in den Weltraum kann, ohne die Hilfe von anderen.
15: Sagt Thomas Zurbuchen, Professor an der ETH Zürich. Für Zurbuchen ist der Start der Münchner Rakete ein großer Schritt für die europäische Weltraumforschung.
16: Zum ersten Mal in vielen Jahren kam eine neue Rakete in den Weltraum und zum ersten Mal eine wirklich kommerziell finanzierte Rakete. Das sind die Raketen, die in Amerika, in China und anderen Orten wirklich am meisten Fortschritte machen.
15: Die Rakete von ESA Aerospace hat sich also auf einem internationalen Feld behauptet, auf dem sich gerade enorm viel bewegt. Dieser Erfolg ist laut Zurbuchen auch für die Schweizer Weltraumforschung von großer Bedeutung. Denn bisher müssen Schweizer Forschungsprojekte in den USA gestartet und ins All geschickt werden. Ein teures und logistisch aufwendiges Vorgehen. Dies könnte sich bald ändern.
16: Für europäische und Schweizer Forschung ist es unglaublich wichtig, direkt Zugriff zu haben auf Raketen. Und es macht es einfacher, von Europa aus zu starten. Es ist einfach weniger Logistik, weniger Kosten.
15: Ein weiterer Aspekt, so Zurbuchen: Raketen sind auf dem internationalen Markt zurzeit Mangelware. Die Nachfrage sei zu groß, als dass sie die USA als Marktführerin alleine abdecken könnten. Daher sei der Erfolg des ESA-Projekts umso wichtiger. Für die Schweizer Weltraumforschung denkt Thomas Zurbuchen sogar noch weiter.
16: Mit kleinen Raketen könnten wir uns vorstellen, wirklich eine ganze Rakete zu kaufen und die mit Schweizer Hardware auszustatten. Das ist wirklich ein Schritt vorwärts für uns.
15: Eine Schweizer Rakete. Das ist seine Vision. Dafür hat das ESA-Projekt jetzt die Grundlage gelegt. Der Anfang ist gemacht. Im nächsten Schritt gelte es, den Erfolg zu wiederholen. Erst danach sei es möglich, auch weiter und größer zu denken. Genau so habe es auch Elon Musk mit seinem privaten Raumfahrtunternehmen SpaceX gemacht.
16: SpaceX hat das auch gemacht mit ihrer Falcon-Serie. Die erste war ganz ähnlich wie die ESA-Rakete und dann Falcon 9, die jetzt gebraucht wird, die wurde zuerst gestartet und dann wieder verwendbar gemacht.
15: Thomas Zurbuchen sieht den Erfolg der ESA-Rakete deshalb als Zwischenschritt.
16: ESA ist noch nicht am Ende, ist ein Riesenschritt, also ein Etappensieg, aber es braucht weitere Siege in der Zukunft, um wirklich die Raketen Europa zur Verfügung zu stellen, wie sie auch brauchen.
15: Das Projekt einer rein europäischen Raumfahrt ist erst in den Kinderschuhen und trotzdem vielversprechend.
3: Der Beitrag von Ilva Mona Sauder. Das war's mit ein paar ausgewählten Themen aus der Welt der Wissenschaft. Hier auf SRF News geht's gleich weiter mit einem News-Update. Mein Name ist Katrin Hiess. Schön waren Sie mit dabei.

0: Die Nachrichten von SRF um 12:30 mit Julia Kapaul-Villino. Rekordsommer bringt Rekordzahlen. In vielen Schweizer Buddies gab es diesen Sommer so viele Besucher wie noch nie. Wahlen in Russland. Die Stimmung sei pessimistischer als bei früheren Wahlen, sagt unser Korrespondent. Die Leute seien kriegsmüde. Und Wahlen in zwei deutschen Bundesländern. Auch in Berlin und Mecklenburg-Vorpommern dürfte die AfD gemäß Umfragen stark zulegen. Das Wetter sonnig bei 23 bis 26 Grad. Morgen im Norden zuerst teils bewölkt, am Nachmittag in der ganzen Schweiz sonnig. Der vergangene Hitzesommer steht für viele Rekorde, auch bei den Freibädern in der Schweiz. In vielen Bädern gab es so viele Besucherinnen und Besucher wie noch nie, das zeigt eine Umfrage der Nachrichtenagentur Keystone SDA. In Zürcher Freibädern etwa wurden erstmals 3 Millionen Eintritte gezählt, in den Freibädern der Stadt Bern waren es knapp 2 Millionen und die Badi in der Stadt Chur verzeichnete ebenfalls eine Rekordsaison. Für den großen Andrang sorgte unter anderem der sehr heiße Juni. Die vielen Badegäste stellten die Freibäder aber auch vor Herausforderungen. Das Personal hatte mehr zu tun. Unter anderem musste die Wasserqualität besonders genau überwacht werden und auch die Infrastruktur wurde stärker belastet. In Russland endet heute die 3-tägige Parlamentswahl, die erste seit dem russischen Großangriff auf die Ukraine. Die Opposition wurde von der Wahl ausgeschlossen. Auf dem Wahlzettel stehen nur Parteien, die den Ukraine-Krieg befürworten. Zur aktuellen Stimmung im Land sagt Russland-Korrespondent Callum McKenzie.
1: Die Stimmung in der Bevölkerung ist weit pessimistischer, als sie bei den Präsidentschaftswahlen 2024 war. In der Zwischenzeit haben sich wirtschaftliche Probleme sehr bemerkbar gemacht. Ukrainische Drohnenangriffe gibt es beinahe täglich. Und auch heute wurde Moskau wieder angegriffen. Viele Leute sind des Krieges müde, aber sie sehen keinen Ausweg daraus. Ich spüre ein Verlangen in der Bevölkerung, über diese Probleme zu reden, aber diese Wahlen haben dafür keine echte Gelegenheit geboten.
0: Die Partei Einiges Russland von Machthaber Wladimir Putin strebt erneut eine Zweidrittelsmehrheit im Parlament an. Dies wolle sie wie folgt erreichen.
1: Ja, Wahlen in Russland werden vom Kreml akribisch gemanagt. Die Strategie der Kreml-Funktionäre diesmal war es offenbar, die Wahlen so trocken und uninteressant zu gestalten wie möglich und Reizthemen wie den Krieg möglichst zu vermeiden. So hofften sie wohl zu erreichen, dass Protestwähler und Unzufriedene mehrheitlich zu Hause bleiben, während sie darauf zählen konnten, dass der Kreml-treue Teil der Bevölkerung fast immer wählen geht. Und interessanterweise war es ausgerechnet Wladimir Putin, der diese Strategie untergraben hat. Er hat in seinen Wahlkampfauftritten vor allem über den Krieg gesprochen, was eben Kriegsgegnerinnen und Gegner mobilisieren könnte. Und wenn Kreml-kritische Menschen in großer Zahl teilnehmen, ist es für die Behörden immer etwas schwieriger, das Wahlresultat zu fälschen.
0: Konkrete Hinweise auf Wahlfälschungen gäbe es bereits, sagt Callum McKenzie.
1: Ja, es kommen Berichte von Ungereimtheiten aus verschiedenen Teilen Russlands und auch meine eigenen Quellen in einem entlegenen Teil des Landes berichten von hunderten Wählerstimmen, die in einem Wahlkreis offenbar einfach nicht gezählt wurden. In Moskau melden die Behörden, Millionen Menschen hätten online gewählt und dieser Wahlmechanismus ist notorisch einfach zu fälschen. Das haben vergangene Wahlen gezeigt. Und was auch nicht vergessen werden darf, ist, dass die liberale Partei Jabloka, die sich gegen den Krieg ausspricht, vorab von den Wahlen ausgeschlossen wurde. Und das hat auch dazu beigetragen, dass diese Duma-Wahlen den Menschen keine eigentliche, echte Wahl bieten.
0: Sagt SRF-Russland-Korrespondent Karl McKenzie. Nach Deutschland. In Berlin und Mecklenburg-Vorpommern sind die Wahllokale seit 8 Uhr geöffnet. Gewählt wird jeweils das Parlament. In beiden Bundesländern wird damit gerechnet, dass die rechtspopulistische AfD stark zulegen kann. In Mecklenburg-Vorpommern sagen die Umfragen an der Spitze einen Zweikampf zwischen AfD und SPD voraus. In Berlin sehen die Umfragen die Linke und die CDU an der Spitze, gefolgt von AfD und Grünen. Je nach Wahlergebnissen könnte Bundeskanzler Friedrich Merz noch stärker unter Druck geraten. Erste Prognosen werden um 18 Uhr erwartet. Nordkorea hat erneut eine ballistische Rakete in Richtung japanisches Meer abgefeuert. Das sagt das Militär des Nachbarlandes Südkorea. Auch das japanische Verteidigungsministerium sprach von einer mutmaßlich ballistischen Rakete. Es ist bereits der zweite Raketentest innerhalb einer Woche. Pjöngjang steht derzeit wegen seines Atomprogramms und seiner Raketenentwicklung international unter Druck. US-Präsident Donald Trump hatte zuletzt versucht, die Spannungen mit Nordkorea zu verringern. Er ließ seine gemeinsame Militärübung mit Südkorea verkleinern. Nordkorea kritisiert die Militärübungen der USA mit Südkorea und Japan und macht diese für die zunehmenden Spannungen verantwortlich. Nordkorea führt immer wieder Raketentests durch, obwohl UNO-Resolutionen das verbieten. Und nochmals in die Schweiz. Die Polizei im Kanton Bern hat gestern Nachmittag einen Raser gestoppt. Der Franzose sei auf seinem Motorrad in Gadmen mit 171 Kilometern pro Stunde unterwegs gewesen, sagt die Kantonspolizei. Erlaubt gewesen wäre eine Höchstgeschwindigkeit von 80 Kilometern pro Stunde. Der Mann werde sich vor der Justiz verantworten müssen wegen des Raserdelikts. Und das Wetter. Heute ist es sonnig. Morgen beginnt die neue Woche in der Deutschschweiz teilweise bewölkt. Am Nachmittag wird es wieder sonnig. Im Süden bleibt es sonnig. Im Norden morgen noch 22, im Süden 27 Grad. Das waren Nachrichten von Radio SRF. Verantwortlich Michael Wettstein.
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3: Das ist das Wochenendprogramm von SRF 4 News. Wir schauen nun nochmal zurück auf einige der Themen, die in den vergangenen Tagen für Schlagzeilen gesorgt haben. Wir legen in den nächsten rund 20 Minuten den Fokus auf Wirtschaftsthemen. Wir sprechen unter anderem über die Wachstumsprognose für die Schweizer Wirtschaft. Die fällt nämlich besser aus als bisher erwartet. Und über den größten Börsengang, den es jemals gab in Afrika. Am Mikrofon durch die Sendung begleitet Katrin Hiss. Das ist einigermaßen überraschend. Das Staatssekretariat für Wirtschaft SECO hat die Wachstumsprognose für das laufende Jahr angehoben, und zwar kräftig. Zuerst sind die Fachleute beim SECO von 0,9% ausgegangen. Jetzt heißt es, die Schweizer Wirtschaft dürfte in diesem Jahr um 1,7% wachsen. Dominik Rolli hat darüber mit Wirtschaftsredaktorin Isabel Pfaff gesprochen.
4: Tatsächlich heißt es vom Staatssekretariat für Wirtschaft SECO, dass es sich um eine, Zitat, außerordentlich starke Korrektur handle. Die hat vor allem mit einem überraschend guten zweiten Quartal zu tun, also mit einem starken Wirtschaftswachstum zwischen April und Juni. Offenbar ist die Schweizer Wirtschaft gerade generell auf Erholungskurs. Der Außenhandel läuft demnach besser als erwartet, das weltwirtschaftliche Umfeld sei günstiger als zuvor und der Franken ist zuletzt schwächer geworden. Eine Abwertung beim Franken ist ja meistens gut für die exportorientierten Branchen, weil er ihre Produkte im Ausland günstiger macht. Umgekehrt jammern viele Industrien, wenn der Franken sehr stark ist. Und das wird er meist in Krisenzeiten, denn dann müssen Käufer im Ausland mehr Geld ausgeben für Schweizer Produkte und das dämpft häufig die Verkäufe.
5: Kann man denn sagen, welche Branchen da Haupttreiber dieses Wirtschaftswachstums sind?
4: Ja, das ist eine gute Frage, denn tatsächlich warnt das SECO auch davor, den Anstieg im zweiten Quartal 2026 allzu stark zu werten. Denn fast die Hälfte des Quartalswachstums entfiel auf die Chemie- und Pharmabranche. Die ist ja generell für die Schweizer Gesamtwirtschaft immer wichtiger geworden in den letzten Jahren. Sie trägt allgemein viel zur Wirtschaftsleistung bei. Aber in dieser Branche schwankt die Wertschöpfung üblicherweise auch sehr stark. Die 1,5% Wachstum im zweiten Quartal würden deshalb die Dynamik etwas überzeichnen, sagen die Expertinnen und Experten vom SECO. Sie gehen deshalb von einer Gegenbewegung im dritten Quartal aus.
5: Also eher ein bisschen Zurückhaltung beim SECO. Wie sicher ist diese Prognose von 1,7%? Heißt das, es könnte sich alles auch noch ändern?
4: Naja, wir reden ja hier von einer Prognose, die ist nie gesichert. Die Ökonominnen und Ökonomen vom Bund haben deshalb auch hingewiesen auf die Unsicherheiten, die wirtschaftlich nach wie vor bestehen. Zum Beispiel basiert ihre Prognose auf der Annahme, dass die US-Importzölle ungefähr auf dem aktuellen Niveau bleiben. Aber wir wissen ja, dass sich in dieser Hinsicht die Dinge schnell ändern können. US-Präsident Trump ist unberechenbarer als die meisten seiner Vorgänger. Und eine weitere Annahme vom SECO ist, dass die Preise für Erdöl eher zurückgehen werden in den kommenden Monaten. Auch das kann man natürlich nicht genau wissen. Im Moment ist der Ölpreis ja wieder sehr hoch. Er liegt bei mehr als 100 Dollar pro Barrel. Wenn das so bleibt, dürfte das SECO die Prognose wohl doch wieder nach unten korrigieren.
5: Wie steht denn die Schweiz im internationalen Vergleich da mit ihren prognostizierten 1,7% Wachstum?
4: Also 1,7% Wachstum ist in diesen Zeiten, glaube ich, eine stattliche Zahl für ein Land wie die Schweiz. Die OECD, also die Organisation für wirtschaftliche Zusammenarbeit und Entwicklung, geht zum Beispiel für die Länder der Eurozone nur von einem Wachstum von 0,8% aus. Und sie hat der Schweiz auch gerade bescheinigt, dass sie sich robuster entwickle als alle OECD-Staaten im Schnitt. Ähnlich wie das SECO hat auch die OECD übrigens ihre Prognose für die Schweiz angehoben und rechnet im neuesten OECD-Länderbericht sogar mit 2% mehr Wachstum 2026.
3: Wirtschaftsredaktorin Isabel Pfaff. Wer zu Hause mit Öl heizt, erlebt gerade einen Preisschock. Die Preise sind so hoch wie seit 4 Jahren nicht mehr. Heizöl ist immer noch die wichtigste Energiequelle in der Schweiz. Jedes dritte Wohngebäude wird mit Öl beheizt. Wir haben darüber mit Andreas Flütsch gesprochen. Er ist der Chef des Schweizer Heizölanbieters Migrol. Wirtschaftsredaktor Malu Rentsch hat ihn auf die angespannte Situation angesprochen.
6: Ja, wenn ich auf die App schaue, Heizöl-Referenzpreis bei Ihnen 165, aber auch bei anderen Anbietern 170 Franken pro 100 Liter. Was sagen Sie zu diesem Preis?
7: Es ist ein unglaublich hoher Preis, der in den letzten Tagen hochgegangen ist aufgrund der Ereignisse im Jemen, die wir erlebt haben. Und ja, das ist der Preis, der Markt verlangt, aber als Haushaltsbesitzer ist er sehr hoch.
6: Dass der Heizölpreis immer wieder nach oben gehen kann, das passiert immer wieder. Aber jetzt haben wir Herbst und diese Geschwindigkeit, wie der Heizölpreis gestiegen ist.
7: Ist dieses Jahr sehr speziell gewesen. Das Jahr hat sehr moderat angefangen mit Preisen, sage ich mal, um 100 Franken Heizöl für den Endkonsumenten pro 100 Liter. Mittlerweile sind wir bei 165. Und das ist einfach eine Reaktion auf die Ereignisse im Nahen Osten.
6: Jetzt kann man sagen, Sie verlangen sehr viel Geld jetzt für das Heizöl. Haben Sie jetzt eine extrem hohe Marge? Profitieren Sie von dieser Situation?
7: Nein, das kann ich klar verneinen. Wir haben nicht eine höhere Marge, wir haben eine Standardmarge. Es ist sogar eher noch umgekehrt, dass aufgrund der schlechten oder tiefen Nachfrage ein harter Preiskampf im Markt besteht. Und entsprechend ist die Marge sicherlich nicht überhöht.
6: Jetzt zum Einkauf. Wie erleben Sie das, wenn Sie selber Heizöl beschaffen müssen? Gibt es da Engpässe oder wie sieht das bei Ihnen aus?
7: Also Engpässe sind mir nicht bekannt. Es gibt keine Engpässe, aber selbstverständlich, wenn dann jetzt der Winter kommt und alle gleichzeitig Heizöl bestellen, könnte es einen Engpass geben, nicht beim Produkt, sondern auf der Straße. Dass wir effektiv dann die Lieferungen rechtzeitig zum Haushalt der Kunden bringen können. Da könnte ich mir einen Engpass vorstellen, näher an die Weihnachtszeit ran.
6: Vor ein paar Monaten ist der Heizölpreis ja bereits gestiegen und dann haben viele Haushalte gewartet. Man hat sich gesagt, man hat ja noch Zeit beim Einkauf. Man hat sogar davon gesprochen, es gibt einen Käuferstreik im Sinne von man wartet und wartet. Wie haben Sie dieses Jahr erlebt?
7: Das Jahr ist, wie Sie gesagt haben, das erste Quartal lief relativ normal ab. Das zweite, dritte Quartal aufgrund der hohen Preise, ausgelöst vom Irankrieg. Und dann beim warmen Wetter war die Nachfrage war quasi in Existenz. Da haben wir 40-50% unter einem normalen Jahr Nachfrage erlebt. Jetzt nach den Sommerferien ist es eine leichte Belebung, aber auf sehr tiefem Niveau. Weil jetzt nach den Sommerferien überlegt man sich, will ich Heizöl einkaufen für dann den Winter. Jedoch ist das Wetter immer noch warm und der Preis ist sehr hoch, also warte ich weiter zu. Oder ich kaufe eine Teilmenge. Das sehen wir auch so regelmäßig.
6: Also was beobachten Sie jetzt aktuell? Immer noch zuwarten oder gibt es langsam einen Ansturm?
7: Es gibt noch keinen Ansturm. Es hat einen leichten Anstieg der Nachfrage gegeben. Wir stellen fest, dass oft Kunden eine Teilmenge sich momentan einkaufen, dass sie sicherlich in den Winter kommen.
6: Haben Sie auch einen Einblick, wie das bei den Haushalten aussieht? Also wie viele haben die Tanks gefüllt? Gibt es da Erfahrungswerte? Was würden Sie schätzen?
7: Wir haben Indikationen, dass effektiv der Füllstand bei den Haushalten bei rund 50% liegt. Das ist für eine Jahreszeit, September, das ist ein sehr tiefer Stand. Normalerweise liegen die eher bei 75%.
6: Und jetzt bei Ihnen, wenn Sie so zurückblicken, wie viel Heizöl bei Ihnen schon bestellt worden ist, ist das diese jetzige Zahl viel tiefer als im Vorjahr oder wie sieht das aus?
7: Die Zahl ist markant tiefer als im Vorjahr, ja, das ist so. In der ganzen Branche wird das so sein, weil die Kunden warten zu. Aber wenn jetzt der Winter langsam näher kommt, irgendwann muss der Kunde bestellen. Und die Frage ist, wann er bestellt.
6: Wissen Sie, wann der Kunde bestellt? Was sagt Ihr Eindruck, was sagt Ihre Erfahrung? Wann kommt der Ansturm?
7: Ich habe vor den Sommerferien, als es mal einen großen Preistipp gegeben hat, habe ich eine Empfehlung ausgegeben, dass man dann Heizöl oder auch Treibstoff einkaufen kann. Das war wirklich ein guter Zeitpunkt. Aktuell bei den hohen Rohstoffpreisen ist eine Empfehlung sehr schwierig. Eine Thermen zu verkaufen, ist man abgesichert. Aber ob es hoch runter geht, das ist eine Frage, die ich Ihnen nicht beantworten kann. Sie können sich selber die Frage beantworten, wenn Sie sich eine Einschätzung machen, was geschieht in den Wahlen in den USA. Gibt es eine Preisbewegung? Was geschieht im Nahen Osten? Ist der Krieg zwischen den Jemen und den Saudis, wird der beigelegt? Ist dieser Meerestransportweg wieder frei oder nicht? Das sind die großen Fragen.
3: Andreas Flütsch ist Chef des Schweizer Heizölanbieters Migrol. Jetzt geht es um die Bank-App Revolut. 1,3 Millionen Menschen in der Schweiz nutzen diese App bereits. Bisher läuft das Geschäft der Smartphone-Bank über eine Banklizenz aus Litauen. Jetzt will Revolut aber mehr, und zwar eine eigene Schweizer Banklizenz. Den Antrag hat die Firma am Mittwoch bei der Finanzmarktaufsicht FINMA eingereicht. Warum will Revolut eine Schweizer Bank werden? Das hat Dominik Brand, Wirtschaftsredaktorin Charlotte Chakma, gefragt.
8: Eine Bankenlizenz, die bringt vor allem Vertrauen, die bringt Prestige. Man darf nicht vergessen, die Einlagensicherung kommt zum Zug. Also das Geld ist dann bis zu 100'000 Franken gesichert. Mit der Bankenlizenz hofft Revolut, dass die Leute eben mehr Geld auf diesem Revolut-Konto deponieren, dass man vielleicht auch das Lohnkonto über Revolut führt. Das geht heute noch nicht. Man hat einen eigenen Schweizer IBAN. Hat man heute schon bei Revolut, muss man sagen, ist aber eben heute ein Sammelkonto, also nicht mein eigenes Konto. Da haben viele Leute so das Gefühl, ah, das möchte ich nicht. Aber jetzt wäre das dann mein eigener IBAN, den ich hätte mit dieser Bankenlizenz. Und auch andere Produkte sind denkbar, Vorsorgekonti, 3A, Anbindung an Twint, Zahlungsabwicklung und, und. Also egal in welchem Land, eine Bankenlizenz, die ermöglicht einfach Produkte anzubieten, die auf diesen Markt zugeschnitten sind.
9: Und wie sind denn die Erfolgsaussichten? Also wird das klappen mit dieser Lizenz?
8: Ja, Revolut ist seit gut 10 Jahren auf dem Markt, ist in London basiert, hatte erhebliche Mühe, Bankenlizenzen zu erhalten. Auf jene in Großbritannien hat man 4 Jahre gewartet. Nun im März von diesem Jahr kam sie endlich. Das war teils bewusste Strategie. Zuerst wollte man wachsen, Kunden sammeln und eben dann diese Bankenlizenzen jagen. Das ging gut, weil man in Litauen eine Bankenlizenz hatte. Mit dieser konnte man in Europa arbeiten. Die EZB hat immer wieder gesagt, wächst nicht so schnell, ihr müsst da ein bisschen vorsichtiger sein. Aber dieses Jahr scheint das nun zu klappen mit diesen Bankenlizenzen. Also man hat die in Großbritannien endlich erhalten nach 4 Jahren. Man hat die in Frankreich jetzt eine erhalten und hat in den USA eine provisorische Bankenlizenz erhalten. Ganz wichtig, USA, größter Kapitalmarkt. Wenn dann die nicht nur provisorisch da ist, sondern endgültig, dann ist das ein riesiger Schritt für Revolut. Und jetzt in der Schweiz, da prüft die FINMA das Gesuch, also die Finanzmarktaufsicht. Die Anforderungen sind hoch. Wenn die Anwälte von Revolut ihre Arbeit gemacht haben, sollte das klappen, würde ich annehmen, aber das weiß man noch nicht. Aber die Chancen sind sicher besser als je zuvor, weil viele Hausaufgaben bei Revolut, würde ich sagen, in den letzten Jahren jetzt gemacht worden sind.
9: Würde Revolut mit dieser Banklizenz zu einer ernsthaften Konkurrentin von den großen bekannten Banken?
8: Also ein bisschen Kaffeesatz lesen natürlich, aber es gibt jetzt schon viel Wettbewerb. Aber klar, eine vollwertige Revolut-Bank ist eine noch größere Konkurrenz. Allerdings denke ich im ersten Schritt eher für die anderen Neobanken, also diese Smartphone-Banken, sagt man manchmal auch, wo alles über die App läuft, als vielleicht zu den traditionellen Banken. Weil die traditionellen Banken, die bieten ja schon immer noch Dinge an, die eben diese Neobanken nicht anbieten können. Also eher Konkurrenz zu den Neobanken und nicht zu den traditionellen Banken. Was man nicht vergessen darf, Banklizenzen kosten. Man wird strenger überwacht, als wenn man nur Zahl-App ist quasi. Das verteuert das Geschäft auch für Neobanken wie Revolut und andere. Revolut hat einfach den Vorteil, dass man schon riesig ist. Also man hat 80 Millionen Kunden in 40 Ländern und man hat keine traditionell historische Legacy, die man da noch integrieren muss, sondern man hat auf der grünen Wiese neu aufgebaut. Und das ist halt einfach immer günstiger. Und dieser Vorteil, der bleibt natürlich einfach bestehen.
9: Wie groß und wichtig sind denn diese Neobanken heute schon auf dem Schweizer Bankenplatz?
8: Also sie sind schon groß geworden. Wir haben eine breite Palette schon, oft mit Muttergesellschaften. Neon ist eine. Neon gehört zur Hypobank Lenzburg. Zack ist eine, Bank Claire, You gehört zu Swissquote. Also all die sind wichtig heute auf dem Bankenplatz, aber keine hat eben so viele Kunden wie Revolut. Neon hat 250.000, You hat 400.000. Das sind so die bekannten. Was man auch sagen muss, traditionelle Banken haben auch Apps, sie sind nachgezogen. Das ist heute nicht mehr nur bei Neobanken so. Aber die Neobanken haben mit ihren günstigeren Dienstleistungen, weil eben auf der grünen Wiese aufgebaut, die Leute schon stark angezogen. Also da gibt es schon sehr viel Wettbewerb heute und sie sind eigentlich, würde ich sagen, nicht mehr wegzudenken.
3: Wirtschaftsredaktorin Charlotte Schackmar. Wie Neobanken das Schweizer Bankengeschäft aufwirbeln, das ist auch der Fokus in der News Plus Ausgabe vom Mittwoch. Dort erfahren Sie auch mehr über den Gründer von Revolut, der mit der Smartphone-Bank ein Milliardenvermögen gemacht hat.
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0: In Afrika steht der größte Börsengang in der Geschichte des Kontinents bevor. Der nigerianische Geschäftsmann Eliko Dangote bringt sein Raffinerieunternehmen an die Börse. Das Unternehmen könnte mit gut 49 Milliarden US-Dollar bewertet werden. Aktuell verarbeitet es gut 700.000 Barrel Rohöl pro Tag, eine beachtliche Menge im internationalen Vergleich. Dangote will auch Kleinanleger beteiligen, jeder und jede soll eine Aktie besitzen können. Nicolas Malzacher hat den Afrika-Korrespondenten der NZZ, Samuel Misterli, gefragt, welche Bedeutung dieser Börsengang für Nigeria hat.
1: Ich glaube, die Bedeutung ist sehr groß für Nigeria, weil das ist ein Land, das ist das bevölkerungsreichste Afrikas. Das heißt immer, dass dieses Land ein riesiges Potenzial hat. Aber gleichzeitig ist Nigeria immer in den Schlagzeilen wegen Konflikten, wegen islamistischem Terror, und ist ein Land, das dieses Potenzial nicht ausfüllt. Und ich glaube, da ist dieser Börsengang schon eine sehr willkommene Erfolgsmeldung, die symbolisch sehr wichtig ist.
2: Dangote hat gesagt, dass er ausdrücklich auch Kleinanlegerinnen und Kleinanleger beteiligen will bei diesem Börsengang. Er sagt sogar, es sei ein Börsengang für das Volk. Wie verstehen Sie das? Ist da etwas dran oder ist das einfach Marketing seinerseits?
1: Es ist sicher viel Marketing, weil Nigeria ist ein armes Land, da werden die allermeisten Menschen gar nicht mitbekommen von diesem Börsengang. Und so die $4, was so das günstigste ist, wo man Anteile kaufen kann, das ist für die meisten Nigerianerinnen und Nigerianer ist das eben noch relativ viel Geld. Es ist aber so, dass es schon einen Hype gibt, auch in Nigeria, um diesen Börsengang. Also nachdem er begonnen hatte, meldeten so Fintech-Apps, dass sie gecrashed seien, weil die Nachfrage sehr groß war. Das sind jetzt nicht nur Marketing. Und man muss auch sagen, also dass er das sagt mit dem für das Volk, hat viel damit zu tun, dass sich diese Aliko Dangote zunehmend auch als jemand versteht, der Nigeria und Afrika den Weg in eine erfolgreiche Zukunft weisen will, indem man industrialisiert, indem man eben erfolgreiche Projekte wie diese Raffinerie realisiert.
2: Also so wie Sie das jetzt beschreiben, höre ich daraus ein Bedürfnis nach wirtschaftlichen Veränderungen, die er anstoßen möchte im Land. Das ist auch interessant, weil Nigeria fördert schon seit Jahrzehnten Erdöl, musste aber lange Treibstoff importieren. Hat jetzt Dangotes Raffinerie irgendwas in dieser Hinsicht verändert für Nigeria?
1: Ja, die Raffinerie hat das Land zu einem Exporteur von Benzin gemacht. Und für Nigerias Wirtschaft ist das eigentlich eine Revolution, weil eben, es ist eigentlich eines der erdölreichsten Länder der Welt, aber gleichzeitig hat man immer Benzin importiert. Man hat Rohöl exportiert, Benzin importiert. Und die Regierung hat auch immer das Benzin stark subventioniert, damit das erschwinglich war für die Bevölkerung. Und das hat Nigerias Regierung und die Volkswirtschaft Milliarden gekostet. Und die Raffinerie hat das jetzt auf einen Schlag geändert und hat eigentlich die ganze Wirtschaft da auf den Kopf gestellt.
2: Und das reicht aber Dangote offenbar nicht. Er möchte nämlich expandieren über Nigeria hinaus. Was ist so über seine Pläne bekannt?
1: Also er hat enorm ambitionierte Pläne. Er plant eine weitere riesige Raffinerie in Ostafrika, in Kenia, an der dortigen Küste. Das ist wieder so ein Megaprojekt. Er plant auch eine große Düngefabrik in Äthiopien. Das ist eine andere wichtige Volkswirtschaft in Afrika. Er prüft Investitionen in Häfen, im Bergbau, in der Kupferverarbeitung und will mehr als 40 Milliarden US-Dollar investieren in den nächsten Jahren. Und das ist alles Teil davon, dass diese Dangote eben enorm ehrgeizig ist und sich quasi als jemand versteht, der Afrika, was immer noch der ärmste Kontinent der Welt ist, den Weg in die Zukunft weisen will, indem man industrialisiert und indem man das eben mit eigenem Geld vor allem tut und sich nicht immer abhängig macht vom Westen, von China, von fremden Mächten.
2: Dangote will für ganz Afrika viel bewirken, hat das in Nigeria getan, das hat ihm selbst auch schon gut getan. Er ist der reichste Mann von Afrika. Können Sie uns zum Schluss, Samuel Misterli, noch ein bisschen schildern, was er für eine Figur ist?
1: Ich habe ihn vor ein paar Monaten gesehen an einer Konferenz hier in Nairobi. Wenn man ihn so sieht, er wirkt großväterlich, er wirkt freundlich, er hat Schalk. Heißt auch immer, er sei bescheiden, was eher untypisch ist für einen reichen Nigerianer. Gleichzeitig aber ist er sicher auch jemand, der seine Interessen extrem kompromisslos und auch rücksichtslos verfolgt und der auch weiß, wie er die Politik

0: bespielen muss, wenn ihm diese im Weg steht. Und er ist am Ende auch jemand, der dann weiß, wie er das machen muss, damit er bekommt, was er will.
1: Samuel Misterli ist Afrika-Korrespondent der NZZ. Sie haben SRF 4 News eingeschaltet. Hier geht es in wenigen Augenblicken weiter mit dem Neuesten aus der Nachrichtenredaktion. Am Mikrofon für Sie war Katrin Hiss.

0: Die Nachrichten von SRF um 1 mit Julia Capaul-Villino. Der vergangene Hitzesommer steht für viele Rekorde, auch bei den Freibädern in der Schweiz. In vielen Bädern gab es so viele Besucherinnen und Besucher wie noch nie. Das zeigt eine Umfrage der Nachrichtenagentur Keystone SDA. In Zürcher Freibädern etwa wurden erstmals 3 Millionen Eintritte gezählt. In den Freibädern der Stadt Bern waren es knapp 2 Millionen und die Badi in der Stadt Chur verzeichnete ebenfalls eine Rekordsaison. Für den großen Andrang sorgte unter anderem der sehr heiße Juni. Die vielen Badegäste stellten die Freibäder aber auch vor Herausforderungen. Das Personal hatte mehr zu tun, unter anderem musste die Wasserqualität besonders genau überwacht werden. Und auch die Infrastruktur wurde stärker belastet. In Russland endet heute die dreitägige Parlamentswahl, die erste seit dem russischen Großangriff auf die Ukraine. Die Opposition wurde von der Wahl ausgeschlossen. Auf dem Wahlzettel stehen nur Parteien, die den Ukraine-Krieg befürworten. Zur aktuellen Stimmung im Land sagt Russland-Korrespondent Callum McKenzie:
1: Die Stimmung in der Bevölkerung ist weit pessimistischer, als sie bei den Präsidentschaftswahlen 2024 war. In der Zwischenzeit haben sich wirtschaftliche Probleme sehr bemerkbar gemacht. Ukrainische Drohnenangriffe gibt es beinahe täglich. Und auch heute wurde Moskau wieder angegriffen. Viele Leute sind des Krieges müde, aber sie sehen keinen Ausweg daraus. Ich spüre ein Verlangen in der Bevölkerung, über diese Probleme zu reden, aber diese Wahlen haben dafür keine echte Gelegenheit geboten.
0: Konkrete Hinweise auf Wahlfälschungen gäbe es bereits.
1: Ja, es kommen Berichte von Ungereimtheiten aus verschiedenen Teilen Russlands und auch meine eigenen Quellen in einem entlegenen Teil des Landes berichten von hunderten Wählerstimmen, die in einem Wahlkreis offenbar einfach nicht gezählt wurden. In Moskau melden die Behörden, Millionen Menschen hätten online gewählt und dieser Wahlmechanismus ist notorisch einfach zu fälschen. Das haben vergangene Wahlen gezeigt. Und was auch nicht vergessen werden darf, ist, dass die liberale Partei Jabloka, die sich gegen den Krieg ausspricht, vorab von den Wahlen ausgeschlossen wurde. Und das hat auch dazu beigetragen, dass diese Duma-Wahlen den Menschen keine eigentliche, echte Wahl bieten.
0: Sagt SRF-Russland-Korrespondent Callum McKenzie. Und nochmals in die Schweiz. Die Polizei im Kanton Bern hat gestern Nachmittag einen Raser gestoppt. Der Franzose sei auf seinem Motorrad in Gadmen mit 171 Kilometern pro Stunde unterwegs gewesen, sagt die Kantonspolizei. Erlaubt gewesen wäre eine Höchstgeschwindigkeit von 80 Kilometern pro Stunde. Der Mann werde sich vor der Justiz verantworten müssen wegen des Raserdelikts. Und das Wetter, es ist sonnig bei 23 bis 26 Grad. Morgen ist es im Norden zuerst teils bewölkt, am Nachmittag in der ganzen Schweiz sonnig. Das waren Nachrichten von Radio SRF, verantwortlich Fabien Wüthrich.
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3: Kritik ist in Russland unerwünscht. In den Medien soll sie nicht stattfinden und auch nicht in der Kultur. Stattdessen gibt es regimetreue Z-Dichterinnen und Z-Dichter, die direkt vom Staat, vom Kreml gefördert werden. Was bedeutet das für diejenigen, die sich nicht dem Kreml und dessen Weltsicht unterordnen? Das ist Thema jetzt im Kulturplatz Talk vom Mittwoch, dem 16. September.
4: Seit über 4,5 Jahren herrscht zwischen Russland und der Ukraine Krieg. Das Leid ist enorm, große Opferzahlen auf den Schlachtfeldern und unter der Zivilbevölkerung. Im Innern von Russland setzt der Staat auf harte Repression. Besonders prekär ist die Lage für Kulturschaffende wie Autorinnen und Autoren in Russland. Viele haben das Land verlassen und publizieren im Westen. Andere sind geblieben. Doch was ist mit ihnen? Können Sie sich noch äußern? Unter welchen Bedingungen schreiben Sie? Unser Gast ist SRF-Russland-Korrespondent Callum McKenzie. Er hat in Russland mit Autorinnen und Autoren gesprochen, mit Regimekritischen, aber auch mit Regimetreuen. Callum McKenzie, ich freue mich sehr. Herzlich willkommen.
5: Hallo Felix, danke für die Einladung.
4: Russinnen und Russen gelten traditionell als Volk von Leserinnen und Lesern. Russland als Land, in dem die Literatur einen hohen Stellenwert genießt. Ja, wie hat sich die Situation von Autorinnen und Autoren in Russland seit Putins Überfall auf die Ukraine ganz generell verändert?
5: Ja, ganz allgemein in Russland muss man einfach sehr gut aufpassen, was man in der Öffentlichkeit sagt. Es gibt keine flächendeckende Repression wie zu Stalins Zeiten. Es werden nicht alle Andersdenkende systematisch verhaftet. Aber wenn man sich öffentlich gegen das Regime positioniert, besteht das sehr reale Risiko, dass man verhaftet und zu Jahren oder sogar Jahrzehnten Gefängnis verurteilt wird.
4: Ja eben, also viele Literaturschaffende sind ins Exil gegangen. Bekannte Namen wie Ludmila Ulitskaya, Boris Akunin, Dmitri Gluchowski. Sie leben im Ausland oder veröffentlichen von dort aus. Ihre Bücher, habe ich gelesen, wurden teilweise aus russischen Buchhandlungen entfernt. Andere Autorinnen und Autoren leben noch immer in Russland. Was erwartet das Regime von Ihnen? Einfach ruhig zu sein und still da zu sitzen, keine Kritik zu äußern? Oder fordert da das Regime dann doch aktive Unterstützung ein?
5: Ich glaube, das Regime will in erster Linie laute, eloquente oder charismatische Kritik verhindern. Es gibt viele Probleme im Land und bei weitem nicht alle Russinnen und Russen sind zufrieden mit dem Kurs der Regierung. Und ein wichtiger Mechanismus im System von Wladimir Putin ist, ihn als komplett alternativlos darzustellen, sodass der Wunsch nach etwas Besserem völlig sinnlos erscheint. Also sollen respektierte Autorinnen oder Autoren erst einmal schweigen, wenn sie Putin kritisch gesinnt ist. Ich glaube, aktive Unterstützung ist zweitrangig, wobei Literaturschaffende, die das Regime nicht aktiv unterstützen, weniger Möglichkeiten haben werden, in Russland aufzutreten oder publiziert zu werden.
4: Also sollen schweigen, wenn sie kritisch sind. Was sind denn die Mittel, mit denen der Staat kritische Autorinnen und Autoren diszipliniert? Also wie konkret greift da der Staat in die Literaturszene ein?
5: Also wie gesagt, kann ja öffentliche Kritik in Russland zur Verhaftung führen. Aber die Emigres werden auch bestraft, indem sie als sogenannte ausländische Agenten deklariert werden. Und das macht es für sie viel schwieriger, in Russland, wo ja auch ihr größtes Publikum ist, Geld zu verdienen. Also der Status ist mit direkten finanzgesetzlichen Einschränkungen verbunden. Aber ihre Bücher werden auch aus dem Verkehr gezogen oder mit einem Kleber versehen, der die Autorin oder den Autor als Agenten ausweist. Und diese Bezeichnung soll ihrem Ruf als respektierte Stimme schaden. Wer nicht im Exil ist, traut sich kaum mehr, den Krieg öffentlich zu kritisieren oder wenn, dann nur äußerst vorsichtig und ohne zu benennen, wer dafür verantwortlich ist zum Beispiel. Aber es gibt auch direkte Zensur. Bücher werden aus dem Verkauf genommen oder erscheinen gar nicht in Russland. Und gewisse Passagen werden sogar geschwärzt, also buchstäblich schwarz durchgestrichen in neueren russischen Ausgaben. Oder sie werden mit Warnhinweisen versehen, wie etwa eben zu den ausländischen Agenten, den sogenannten.
4: Ich könnte mir aber vorstellen, dass gerade dies ja dann für ein Lesepublikum besonders interessant macht. Also was verboten ist, was da der Staat schwärzt, das weckt vielleicht ganz besonders das Interesse.
5: Ja, man sieht diese Dynamik schon auch. Also es gibt Bücher, die zuerst publiziert werden in Russland, weil sie irgendwie unter dem Radar fliegen. Ein gutes Beispiel ist ein Werk von Ivan Filipov über, also da geht es um eine Zombie-Apokalypse in Moskau. Und das ist eine ziemlich deutliche, aber ich finde auch ziemlich originell gemachte Metapher für das, was der Krieg in Russland ausgelöst hat, mit der russischen Gesellschaft gemacht hat. Und das wurde publiziert, ist der Aufmerksamkeit der Behörden entgangen. Dann aber später wurde es verboten und erst dann wurde es eigentlich sehr populär unter Russinnen und Russen im Exil. Aber es wurde auch tausendfach heruntergeladen innerhalb von Russland. Viele Werke sind online erhältlich und die Leute kommen dann trotzdem dazu, diese Bücher zu lesen.
4: Du hast gesagt, also Kritik am Krieg, an dieser sogenannten Spezialoperation, wie der Kreml das immer noch nennt, das ist nicht erlaubt. Was sind andere Themen, die besonders verpönt sind in der Literatur?
5: Also was diese Zensur angeht, also das mit dem Schwärzen von Textstellen, da sind vor allem LGBTQ-Themen besonders betroffen. Die sogenannte Verbreitung von LGBT-Propaganda ist in Russland ja seit einigen Jahren verboten. Und Verlage schützen sich da vorsichtshalber selber, indem sie Passagen schwärzen, in denen es um gleichgeschlechtliche Beziehungen geht.
4: Fachleute sprechen von einer gigantischen Emigrationswelle in den letzten Jahren. Diejenigen, die geblieben sind, inwiefern können die mit Kritik überhaupt noch in Erscheinung treten?
5: Also sozusagen offiziell und öffentlich kann man eigentlich als Regimekritiker oder als Kriegsgegnerin nicht wirklich in Erscheinung treten, wenn man noch in Russland ist. Deswegen sind viele bekannte oder auch weniger bekannte Schriftstellerinnen und Schriftsteller aus Russland ins Exil gegangen, weil sie eben nicht schweigen wollen und sie nur im Ausland eigentlich ihre Meinung, vom Ausland aus ihre Meinung aussprechen können. Aber es gibt trotzdem immer noch viele Leute in Russland, ob jetzt Kunstschaffende oder nicht, die gegen den Krieg sind. Und ja, es ist sehr schwer für sie, Wege zu finden, ihre Meinung zum Ausdruck zu bringen. Gewöhnlichen Leute, die ich kenne, die machen das eigentlich nur im Privaten mit Leuten, die sie kennen und denen sie vertrauen. Und was die Kunstschaffenden angeht, da gibt es vielleicht die Möglichkeit, anonym unter einem Pseudonym im Internet oder teilweise bei ausländischen Verlagen kritische Texte zu publizieren. Oder aber es gibt Anlässe im Untergrund, oft auch im sehr kleinen, so halb privaten Kreis, wo man weiß, dass die Leute, die kommen werden und da dabei sein werden, auch vertrauenswürdig sind. Und da kann es vorkommen, dass es kritische Konzerte oder kritische Lesungen gibt.
4: Und du bist in Moskau an einem solchen Anlass gewesen, wo ein Kreml-kritischer Autor aufgetreten ist. So ein Poetry Slam im Halbschatten der Öffentlichkeit, sage ich jetzt mal. Was war das? Wo war das? Wie sah das aus? Erzähl mal.
5: Also das war irgendwo in Moskau. Zuerst musste man über einen Hinterhof und dann eine Treppe runter in eine ziemlich spartanisch eingerichtete und schummrige Bar. Und noch ein Zimmer weiter war dann eine ganz kleine Bühne und ein paar Reihen Stühle. Und dort haben dann die Auftritte stattgefunden.
4: Und wie viele Leute waren denn da?
5: Ich denke, vielleicht 30 und eine Bühne, die wahrscheinlich nicht höher war als vielleicht 20 Zentimeter.
4: Wie groß ist denn das Risiko, dorthin zu gehen, jetzt auch für dich? Hast du da persönlich dich einem Risiko ausgesetzt? Man weiß ja vielleicht nicht wirklich, ob dann alle Gäste dort vertrauenswürdig sind.
5: Ja, ein Risiko ist immer da und das kommt schon auch vor, dass irgendjemand solche Anlässe verpfeift und dass es Razzien gibt. Also, dass die Polizei bei diesen Lokalen vorbeikommt und die Leute durchsucht und teilweise auch festnimmt. Bislang betrifft das eigentlich vor allem LGBTQ-Lokale. Es ist schwierig, aber die Leute brauchen solche Orte auch und sind bereit, ein gewisses Risiko in Kauf zu nehmen.
4: Dann hören wir doch mal kurz rein, wie das getönt hat an diesem Poetry Slam.
2: Мастер-класс по зет-поэзии. 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
4: Also ich höre ein Schlagzeug, jemand spricht zum Publikum, auch Gelächter. Also was geht da gerade vor sich?
5: Das ist der Auftritt eines Dichters mit dem Pseudonym Jamil Nilov. Sein echter Name ist ganz anders. Aber er tritt hier und da unter seinem Künstlernamen auf. Und hier haben sie noch so eine Jazzband, die dazu improvisierte.
4: Und dann hören wir doch mal, wie der Poetry Slam dieses kritischen Autors jetzt weitergeht.
5: Ja, Jamil trägt erst einmal nur ein Wort vor, Ruskie, das bedeutet Russen oder Russische.
2: 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Ruskie. Ruskie. Ruskie. Ruskie, Ruskie. Ruskie. Ruskie. Ruskie, Ruskie. Ruskie. Ruskie. Ruskie, Ruskie. Ruskie. 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
5: Er ruft einfach Russen, russische Russen in verschiedenen Tonlagen. Er macht den Nationalismus lächerlich. Ein bisschen später fügt er noch ein Wort hinzu und dann noch eins. Auch sehr wichtige patriotische Begriffe in der russischen Propaganda. Gospodi, also der Herrgott, und Rodina, die Heimat.
2: Russie, Gospodi, Gospodi, Russie, Russie, Russie. 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Господи, Родина,
5: Er ruft also Heimat, Herrgott, russische Russen ins Publikum und als nächstes kommen dann noch die Maltschigi hinzu, die Jungs, die russischen Jungs, die für die Heimat und den Herrgott kämpfen.
4: Also da kann man sagen, das ist eine beißende Satire auf den Hurra-Patriotismus, auf die Propagandasprache des Kremls, richtig?
5: So ist es gedacht. Es wird richtig klar, finde ich zumindest, wie absurd und eigentlich inhaltsleer die patriotische Rhetorik ist. Und auch, welche emotionalen Hebel die Propaganda braucht, um die Bevölkerung abzuholen. Die russischen Jungs werden sehr oft so pathetisch bezeichnet, um die schrecklichen Kriegsverluste irgendwie zu einem mobilisierenden Faktor umzudeuten.
4: Ja, die Satire ist ein beliebtes Mittel schon immer gewesen in der russischen Literatur, um den Staat bloßzustellen. Das war ja im Zarenreich schon so, dann in der Sowjetunion. Du hast mit dem Künstler Jamil Nilov, also mit, das ist sein Pseudonym, gesprochen und er hat dir erzählt, was ihn antreibt, mit seiner satirischen Lyrik vor Publikum aufzutreten.
6: Я увидел практическое применение своим стихам. Увидел, что они могут поддержать тех, кто со мной на одной волне, но чувствует себя более одиноким и боится высказаться.
5: Er erzählt, dass seine Lyrik eben auch den Menschen Halt geben könne. Einmal sei nach einem Auftritt eine junge Frau zu ihm vor die Bühne gekommen, ganz emotional, und sie habe sich bei ihm bedankt, weil sie sei gegen den Krieg, aber ihre ganze Familie und ihr Umfeld dafür. Und sie habe sich sehr allein gefühlt, bis sie wegen seiner Performance erfahren habe, dass es eben auch andere gebe, die so denken wie sie.
4: Also es geht ihm darum, durch die Lyrik und eben auch die Performance in diesem geheimen Keller eine Gemeinschaft herzustellen. Aber das ist ja nicht ohne Risiko. Man liest ja immer wieder, und du hast das auch angetönt, dass das Regime Kritik im Keim unterdrücke. Wie gefährlich lebt dieser Mann mit Pseudonym Jamil Nilov?
5: Also er versucht schon, keine unnötigen Risiken einzugehen. Also er hat seinen Künstlernamen, er tritt nicht einfach irgendwo auf und gewisse Gedichte schreibt er, aber publiziert oder performt sie dann nie. Also er versucht, eine Art Mittelweg zu finden, wo er sich ausdrücken kann, aber nicht sofort auf den Radar der Behörden kommt. Aber wie schon gesagt, ein Restrisiko gibt es immer.
4: Ein Restrisiko. Und du hast ihn dann auch gefragt, was ihn denn antreibe, dieses auf sich zu nehmen und dann eben mit seinen Werken, vielleicht nicht mit den schärfsten, aber doch vor Publikum aufzutreten.
6: Конечно, никто не кричит. Нет, никто не кричит, это опасно. У меня два моих товарища были репрессированы, но при этом нельзя молчать. Вот я бы, наверное, сошел с ума, если бы я молчал.
5: Also er räumt ein, dass es natürlich gefährlich sei, zu kritisieren und er kenne auch Leute, die verhaftet worden seien. Aber er schreibe eben auch nicht nur für andere, sondern auch für sich und er müsse sich äußern können, weil er den Krieg so sehr ablehnt, dass er das nicht einfach für sich behalten könne. Er sagt sinngemäß, ihm würde sonst das Blut überkochen.
4: Also er zählt zu den Geächteten im heutigen Russland, führt aber auf seine Weise den Kampf fort. Es gibt aber auch Schriftstellerinnen und Schriftsteller, deren Literatur vom Staat akzeptiert und gefördert wird. Wie steht er denn als Geächteter zu diesen Autorinnen und Autoren? Sind das alles Verräter?
5: Verräter ist ein etwas starkes Wort. Das würde er wohl eher, wie in seinem Gedicht, das wir gehört haben, zur Regime-Rhetorik zählen. Aber er sagt, diese sogenannten patriotischen Lyriker seien oft einfach künstlerisch nicht besonders gut. Und die Autorinnen und Autoren selbst, sagt er, seien Leute, die das des Geldes und des Prestiges wegen täten. Und er liest sie und wie gesagt, das meiste findet er nicht so gut. Aber er sagt auch, es gäbe schon auch talentierte Leute unter ihnen, aber er findet, die hätten ihr Talent dem Staat verkauft.
4: Sagt SRF Russland-Korrespondent Callum McKenzie hier im Kulturplatz Talk auf SRF 2 Kultur. Unser Thema ist die russische Literatur als Waffe im Kampf gegen das Regime, aber auch als Instrument der Propaganda und Repression. Und über Letzteres möchte ich jetzt gerne mehr wissen, Callum. In der russischen Geschichte war es immer so, dass die herrschenden Autorinnen und Autoren für ihre Zwecke einzuspannen suchten. Das war im Zaren Zarenreich so, Stalinismus, aber auch im Zuge der Perestroika hat Gorbatschow in den 1980ern versucht, die Schriftsteller für seine Reformen, für die Perestroika und Glasnost einzuspannen. Inwiefern versucht nun das Putin-Regime, sich doch auch Unterstützung zu holen bei den Schriftstellerinnen und Schriftstellern?
5: Also das Regime fördert sicher Schriftstellerinnen und Schriftsteller, die den Krieg verherrlichen oder das Bild von Russland verbreiten, das dem Kreml passt. Aber ich denke nicht, dass der Kreml die Schreibenden unbedingt groß dazu animieren muss. Es melden sich wohl genügend Freiwillige dafür, sei das aus ideologischer Überzeugung oder weil sie wissen, dass patriotische Literatur erfolgsversprechend ist.
4: Also was macht denn der russische Staat konkret, um eben diese angepasste Literatur unters Publikum zu bringen, diese Autorinnen und Autoren zu fördern?
5: Also es gibt immer wieder Veranstaltungen von patriotischer Literatur oder Ausstellungen zur sogenannten Spezialoperation in der Ukraine, wo dann Zitate aus patriotischen Gedichten an die Wand gemalt sind oder wo man die Gedichtbände im Museumsshop kaufen kann. Und diese Bücher sind natürlich auch in den Bücherläden prominent ausgestellt. Und ein gutes Beispiel ist die staatliche Online-Plattform namens Gosuslugi. Das ist ein Portal, das den Behördengang sozusagen ersetzen soll, die Steuererklärungen einreichen und so weiter. Also alle brauchen das und dort auf Gosuslugi wurde zum Beispiel mindestens ein patriotischer Gedichtband beworben.
4: Man spricht bei der Literatur von diesen angepassten regimetreuen Dichtern von der sogenannten Z-Literatur. Z, das ist der Buchstabe der Invasion in der Ukraine. Ich habe das nie ganz verstanden. Wofür steht denn eigentlich dieses Z? Also man hat das gesehen auf den russischen Panzern oder so aufgemalt. Was bedeutet das Z?
5: Genau, weil es auf den Panzern und auf anderer Kriegstechnik so aufgemalt war in den ersten Tagen der großen Invasion, ist das zum Symbol geworden, auch der lateinische Buchstabe V. Und bis heute ist es etwas unklar, wofür die Buchstaben eigentlich stehen sollten. Möglicherweise Sapat und Vostok, also West und Ost. Aber insbesondere das Z hat jetzt eine eigene Bedeutung bekommen. Man sieht es auf Autoscheiben oder an Hausfassaden und es soll einfach Unterstützung für den Krieg ausdrücken.
4: Was sind denn die Themen der Z-Literatur bzw. der Z-Lyrik?
5: Also die Z-Fiktion, Z-Romane sind sehr auf Heldentaten fixiert. Da geht es sehr oft um abgebrühte, wortkarge, Rambo-mäßige russische Soldaten, die in der Ukraine irgendwelche Dörfer im Alleingang stürmen. Aber in der Z-Lyrik sieht man das viel weniger, in meiner Erfahrung. Da findet man eher romantische, russisch-nationalistische Symbolik, die auch auf die Ukraine übertragen wird, also die Ukraine kulturell und historisch als Teil Russlands darstellen soll. Und es gibt dann Kriegsthemen, aber eher so pathetische, tragische, also Gedichte über russischsprachige Großmütter oder Kinder, die in der Ostukraine von der ukrainischen Armee getötet würden.
4: Und wie klingt denn das? Sind das auch Poetry Slams?
5: Ich glaube, Slams gibt es weniger. Es sind eher nüchterne Poesielesungen, wie man sie sich vorstellt. Und formal gesehen sind die Gedichte eher klassisch, also angelehnt an das, was etwa ein Jewgeni Jewtuschenko in der Sowjetzeit gemacht hat.
4: Du hast mit einem Vertreter dieser Z-Literatur gesprochen, mit einem Z-Dichter, wie man sagen könnte. Sein Name ist Alexander Antipov, also er hat keine Probleme, mit seinem Namen hinzustehen. Sag kurz, wer ist der Mann?
5: Er ist ein Dichter aus Moskau, um die 40, und er ist auch Mitorganisator eines russischen Lyrik-Festivals. Er ist einer der Dichter, der im Gedichtband vorkommt, der über das staatliche Portal Gosuslugi beworben wurde.
4: Du hast ihn interviewen können und er hat dir erzählt, was der Grund sei, die Sache des Regimes zu unterstützen mit seiner Literatur.
7: У меня корни тоже с Украины. Для меня это никогда не было чужой землей, поскольку я родился в Советском Союзе. Вчера мы ходили, мы ездили друг к другу в гости. Мы одна семья, и как сказать, что это разные страны? Для меня это никогда не было разными странами. Для меня всегда это была одна общность, да?
5: Ja, er erzählt hier, auch er habe Wurzeln in der Ukraine und er habe sich sowieso die Ukraine nie als fremdes Land vorstellen können, weil in der Sowjetunion, wo er aufgewachsen sei, war das alles ein Land. Und er findet der Krieg sei eine Tragödie und er habe nie eine Feindseligkeit gespürt gegenüber Kleinrussland und den Kleinrussen, wie er sagt. Das sind Bezeichnungen für die heutige Ukraine, die aus der Zarenzeit stammen. Aber er sagt, so sei es nun mal gekommen mit dem Krieg und er sagt, Russland sei nicht schuld daran.
4: Also er übernimmt da ganz offensichtlich das Narrativ des Kremls, dass Russland den Krieg nicht begonnen habe, obwohl es keinerlei Zweifel gibt, dass das genau so war. Spannt ihn denn jetzt der Kreml konkret für seine Zwecke ein? Also schickt er ihn da an die Front zu den Soldaten zwecks Motivation?
5: Ich weiß nicht, ob er explizit Aufträge erhält, Gedichte zu schreiben über gewisse Themen, aber es ist schon so, dass er oft in die besetzten Teile der Ukraine reist, das hat er auch erzählt, und er trägt dort seine Lyrik vor Soldaten oder den Menschen, die dort leben. Und das suggeriert schon, dass er zumindest mit dem Staat zusammenarbeitet. Und ich meine, der Gedichtband, in dem er vorkommt, ist herausgegeben vom Staatssender Russia Today.
4: Was ist dein Eindruck, dieser Z-Dichter überzeugt von dem, was er tut? Ist er ein Überzeugungstäter?
5: Ich denke schon. Und es gibt viele Menschen in Russland, die so denken. Es ist eine interessante Weltanschauung, sagen wir mal. Sie vereint widersprüchliche Elemente. Also diese Idee, dass die Völker der ehemaligen Sowjetunion zusammengehören und dann aber auch diese viel ältere Vorstellung der Kleinrussen in der Ukraine, die kleinen Brüder der Russen. Und diese Konzepte haben eigentlich nur gemeinsam, dass gewisse Regionen von Moskau aus regiert werden sollten. Aber dieser ja imperialistische eigentlich Gedanke wird eher mit einer Art brüderlich oder Paternalismus ausgedrückt.
4: Du hast ihn im Interview mit dem Vorwurf konfrontiert, dass er mit seiner Literatur Propaganda betreibe.
7: Есть такое слово, да, пропаганда, которое в последнее время имеет исключительно негативный окрас. Да? Если пропаганда, пропагандист, ну что такое пропаганда в целом? Александр Сергеевич Пушкин, около которого сегодня мы с вами встретились, это пропаганда, пропаганда русского языка.
5: Er sagt hier, das Wort Propaganda habe einen schlechten Ruf, aber man sollte hinterfragen, was Propaganda eigentlich sei. Pushkin zum Beispiel sei Propaganda für die Schönheit und Vielseitigkeit der russischen Sprache. Oder das russische Ballett sei Propaganda für russische Kunst und daher für Russland allgemein. Und er sagt, Propaganda müsse nichts Schlechtes sein, sondern wenn der Staat gute Kunst für seine Zwecke nutze und auch fördere, dann freue er sich über solche Propaganda.
4: Also er stellt den Inhalt des Wortes Propaganda hier in Frage, ist mehr Werbung, deutet das positiv um. Wie beurteilst du diese Aussage?
5: Es ist schon so, dass das Wort Propaganda eine etwas andere Bedeutung hat in Russland als bei uns. Werbung ist ein gutes Stichwort, aber Antipov sagt ja, es sei auch gut, wenn der Staat Kultur für seine Zwecke nutze. Aber es ist kompliziert, seine Haltung hier auseinanderzupacken. Aber für viele Leute in Russland sind der Staat, die Kultur und die nationale Identität untrennbar. Das heißt, wenn man Patriot ist, heißt das, man muss Putin unterstützen. Und das Regime hat auch lange daran gearbeitet, dass sich diese Vorstellung etabliert. Also wenn Putin und sein Staat untrennbar sind von der russischen Identität allgemein, dann sind ja auch Pushkin und die Spezialoperationen irgendwie miteinander verbunden, weil es bei beiden um die angeblichen Interessen Russlands geht. Aber ja, es ist ein Weltbild, das für die meisten Menschen in der Schweiz wohl schwer nachzuvollziehen ist. Aber ich begegne dem oft.
3: Das war der Kulturplatz-Talk vom 16. September mit Keller McKenzie, unserem Russland-Korrespondenten.

0: Die Nachrichten von SRF um 13:30 mit Julia Kabaul-Villino. Der vergangene Hitzesommer steht für viele Rekorde, auch bei den Freibädern in der Schweiz. In vielen Bädern gab es so viele Besucherinnen und Besucher wie noch nie. Das zeigt eine Umfrage der Nachrichtenagentur Keystone STA. In Zürcher Freibädern etwa wurden erstmals 3 Millionen Eintritte gezählt. In den Freibädern der Stadt Bern waren es knapp 2 Millionen und die Badi in der Stadt Chur verzeichnete ebenfalls eine Rekordsaison. Für den großen Andrang sorgte unter anderem der sehr heiße Juni. Die vielen Badegäste stellten die Freibäder aber auch vor Herausforderungen. Das Personal hatte mehr zu tun. Unter anderem musste die Wasserqualität besonders genau überwacht werden und auch die Infrastruktur wurde stärker belastet. In Russland endet heute die dreitägige Parlamentswahl, die erste seit dem russischen Großangriff auf die Ukraine. Die Opposition wurde von der Wahl ausgeschlossen. Auf dem Wahlzettel stehen nur Parteien, die den Ukraine-Krieg befürworten. Zur aktuellen Stimmung im Land sagt Russland-Korrespondent Colin McKenzie.
1: Die Stimmung in der Bevölkerung ist weit pessimistischer, als sie bei den Präsidentschaftswahlen 2024 war. In der Zwischenzeit haben sich wirtschaftliche Probleme sehr bemerkbar gemacht. Ukrainische Drohnenangriffe gibt es beinahe täglich. Und auch heute wurde Moskau wieder angegriffen. Viele Leute sind des Krieges müde, aber sie sehen keinen Ausweg daraus. Ich spüre ein Verlangen in der Bevölkerung, über diese Probleme zu reden, aber diese Wahlen haben dafür keine echte Gelegenheit geboten.
0: Konkrete Hinweise auf Wahlfälschungen gäbe es bereits.
1: Ja, es kommen Berichte von Ungereimtheiten aus verschiedenen Teilen Russlands und auch meine eigenen Quellen in einem entlegenen Teil des Landes berichten von hunderten Wählerstimmen, die in einem Wahlkreis offenbar einfach nicht gezählt wurden. In Moskau melden die Behörden, Millionen Menschen hätten online gewählt und dieser Wahlmechanismus ist notorisch einfach zu fälschen. Das haben vergangene Wahlen gezeigt. Und was auch nicht vergessen werden darf, ist, dass die liberale Partei Jabloka, die sich gegen den Krieg ausspricht, vorab von den Wahlen ausgeschlossen wurde. Und das hat auch dazu beigetragen, dass diese Duma-Wahlen den Menschen keine eigentliche, echte Wahl bieten.
0: Sagt SRF-Russland-Korrespondent Colin McKenzie. Und nochmals in die Schweiz. Die Polizei im Kanton Bern hat gestern Nachmittag einen Raser gestoppt. Der Franzose sei auf seinem Motorrad in Gadmen mit 171 Kilometern pro Stunde unterwegs gewesen, sagt die Kantonspolizei. Erlaubt gewesen wäre eine Höchstgeschwindigkeit von 80 Kilometern pro Stunde. Der Mann werde sich vor der Justiz verantworten müssen wegen des Raserdelikts. Das Wetter, es ist sonnig bei 23 bis 26 Grad. Morgen ist es im Norden zuerst teils bewölkt, am Nachmittag in der ganzen Schweiz sonnig. Das waren Nachrichten von Radio SRF, verantwortlich Fabian Wüthrich.
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3: Das ist das Wochenendprogramm von SRF 4 News, nun mit einigen Hintergrundbeiträgen aus den vergangenen Tagen. In der kommenden halben Stunde beschäftigen wir uns unter anderem mit chinesischer Spionage, denn auch an Schweizer Unis ist die ein Thema, mit einem politischen Schritt der italienischen Ministerpräsidentin Giorgia Meloni, den die Opposition für ein durchsichtiges Wahlkampfmanöver hält, und mit Ölverschmutzungen in der Straße von Hormuz, Verschmutzungen, die ganze Ökosysteme bedrohen. Mein Name ist Katrin Hies, schön haben Sie eingeschaltet. Erst aber zu Neuigkeiten aus dem Bundeshaus. Mordfälle sollen in der Schweiz nicht mehr verjähren. Das hat das Parlament entschieden und damit eine jahrelange Diskussion beendet. Bisher war es so, wenn ein Mord nach 30 Jahren nicht aufgeklärt ist, wird niemand mehr verurteilt. Warum hat das mit der Unverjährbarkeit so lange gedauert? Silvia Staub hat nachgefragt bei Gerichtskorrespondentin Sibylla Bondolfi.
4: Ich beobachte eine Art Spaltung zwischen der Gesellschaft, aus der Druck kommt gegen die Verjährung, und der Justiz, die die Verjährung befürwortet. Also die Kommissionen haben sich wohl davon beeinflussen lassen, dass in der Vernehmlassung viele dagegen waren, dass Mord unverjährbar sein soll. Und dass die Justiz sich wehrt, ist auch verständlich. Also die Polizei, Staatsanwaltschaften und Gerichte sind schon mit den aktuellen Fällen völlig überlastet. Da ist es nicht sehr attraktiv, auch noch alte Fälle wieder aufrollen zu müssen, zumal die ja häufig schwer zu lösen sind.
5: Wie groß ist denn dieses Problem überhaupt in der Schweiz? Gibt es da viele Mordfälle, die ungeklärt verjährt sind oder demnächst verjähren könnten, ohne gelöst zu werden?
4: Ja, viel ist relativ. Ich finde schon, also vor allem aus den 70er und 80er Jahren gibt es einige ungelöste Mord- und Vermisstenfälle, die die Leute bis heute beschäftigen. Zum Beispiel der Fünffachmord von Seven, der Kristallhöhlenmord, dann mehrere Kinder der Mordserie der 80er Jahre. Also da sind doch noch einige Kinder vermisst und noch viele andere Fälle. Aber für diese Fälle ändert sich gar nichts. Also unverjährbar werden nur Mordfälle, die bei Inkrafttreten der Gesetzesänderung noch nicht verjährt waren. Es gibt keine Rückwirkung. Also unverjährbar werden nur die Mordfälle, die ungefähr ab 1997 begangen wurden. Also zum Beispiel der Fall des Rabbiners, der 2001 auf offener Straße in Zürich erschossen wurde. Oder die beiden Toten im Heidiland 2012. Das sind allerdings eher Einzelfälle. Weil ausgerechnet ab Ende der 90er Jahre hat die DNA-Technologie dazu geführt, dass wir heute sensationelle Aufklärungsraten haben. Also je nach Jahr werden so zwischen 96-100% der Tötungen aufgeklärt. In Zukunft wird es also hoffentlich gar nicht so viele ungelöste Fälle geben, mit denen sich die Behörden beschäftigen müssen.
5: Und Sie sagen, heute ist das Problem gar nicht mehr so groß. Viel wird schon von Beginn weg aufgeklärt. Und die Gerichte, die warnen vor zusätzlichem Aufwand, der am Ende keinen wirklichen Nutzen bringe. Warum hat sich das Parlament trotzdem für die Unverjährbarkeit entschieden?
4: Für die Opferangehörigen und auch die Bevölkerung ist es sehr wichtig, dass ein Mordfall nicht einfach zur Seite gelegt wird. Sondern dass eben die Behörden weiter herauszufinden versuchen, was passiert ist und wer Schuld hat. Und zudem verjährt Mord in den Nachbarländern der Schweiz nicht. Also gerade in Deutschland kommt es immer wieder zu spektakulären Aufklärungen. Gerade kürzlich ist dank DNA ein alter Mann für den Sexualmord an der amerikanischen Studentin Amy Lopez verurteilt worden. Und das 32 Jahre nach der Tat.
5: Wenn wir ein bisschen den Schritt zurück machen, geht es da um Grundsatzfragen zu Schuld und Gerechtigkeit und eben wann kann man etwas vergessen und wann nicht? Woher stammt denn die grundsätzliche Idee, dass manche Verbrechen verjähren können und manche nicht?
4: Die Idee der Verjährung an sich ist im 19. Jahrhundert entstanden und bei den nicht so schweren Delikten ist sie ja bis heute unbestritten. Also, dass ein Diebstahl irgendwann mal verjährt, das ist eigentlich unbestritten. Das stört niemanden, weil einfach das Unrecht nicht so groß ist, dass man diesen Aufwand nach Jahren noch betreiben soll. Und die Idee an und für sich, dass auch Mord verjähren soll, die entstand im 19. Jahrhundert, wie gesagt. Damals war es sehr schwer, nach Jahren noch einen Mord aufzuklären und mit der Verjährung wollte man auch bei einem schweren Verbrechen eine Art Schlusspunkt setzen, damit endlich Ruhe ist und die Leute vergessen. Also man sprach damals vom sogenannten Rechtsfrieden. Doch heute ist die Mentalität eine ganz andere. Also die Leute beschäftigen sich gerne mit alten Verbrechen und sie gedenken der Opfer sehr bewusst, auch auf den sozialen Netzwerken. Und wenn da einer kommt und sagt, jetzt ist aber mal gut, das ist so lange her, vergesst diese Menschen einfach mal, dann ist das für viele ein Hohn. Also der sogenannte Rechtsfrieden ist heute eine Illusion geworden.
0: Gerichtskorrespondentin Sibylla Bondolfi. China spioniere die Forschung aus und schleuse dafür gezielt Wissenschaftlerinnen und Wissenschaftler an westlichen Unis ein. Dieser Vorwurf ist nicht neu. Eine Recherche von mehreren deutschen Medien präsentiert jetzt aber erstmals Zahlen dazu. So sollen die deutschen Behörden auffallend viele chinesische Visumsanträge für Forschungs- und Studienaufenthalte abgelehnt haben. 400 Absagen sollen es im Jahr 2025 gewesen sein. Wie berechtigt ist diese Angst vor chinesischer Spionage? Das hat Amir Ali Ralf Weber gefragt, er ist Professor und China-Forscher an der Uni Basel.
6: Ja, ich glaube, die Sorge ist durchaus berechtigt. Wir wissen aus der Forschung, aus Gerichtsfällen, die gut dokumentieren, wie solche Prozesse funktionieren, dass das tatsächlich versucht wird von der Volksrepublik China, aber auch von anderen Ländern natürlich, obwohl China da eine der dominantesten Kräfte darstellt, so dass die Natur der Sache bekannt ist. Und man muss aber auch, weil es ja hier um Spionage letztlich auch handelt, von einer großen Dunkelziffer ausgehen, weil das in der Natur der Sache liegt. Die Fallzahl selber, 400, das tönt nach viel, nicht? Man müsste das jetzt dagegen halten, gegen all die erteilten Visa, um das auch gut einordnen zu können. Ich würde davon ausgehen, dass Deutschland die meisten Bewerbungen um ein Visa immer noch zulässt.
7: Bevor wir hier noch weiter in die Tiefe gehen, erklären Sie uns doch mal kurz, wie konkret sieht diese Spionage aus?
6: Ich glaube, es gibt verschiedenste Formen und gewisse Formen sind einfacher in den Blick zu kriegen als andere, die informeller passieren nicht. Es kann sein, dass jemand unter einem Deckmantel kommt, einer ganz anderen Tätigkeit hier nachgeht und dann Spionage betreibt. Es kann jemand hierher kommen und erst in ein paar Jahren über die Zeit durch Kontaktaufbau in Spionagetätigkeiten geraten. Also hier steht das Modell letztlich zugrunde, dass man, jemand kommt her und in der wissenschaftlichen Beschäftigung selbst wird dann Spionage versucht. Das ist eine Variante, vielleicht nicht mal die dominanteste. Das kann sein, dass es hier dann um Wissenstransfer geht, den die betroffene Universität, Forschungseinrichtung nicht mitkriegt. Nicht? Das kann im technischen Bereich, ist sehr anfällig auf solche Dinge. Alles, was irgendwie hilfreich sein könnte, und das ist da im Blick. Und wir wissen aus der Geschichte heraus, dass die Volksrepublik China seit den 70er, 18er Jahren nicht das Programm hat, Wissen nach China zu holen, eine Wissensmacht, eine Technologiemacht zu werden. Das heißt, diese Bemühungen, die sind nicht neu. Sie haben vielleicht heute in der geopolitischen Lage eine neue Brisanz und darum schauen ganz viele Länder ganz anders auf dieses Thema.
7: Es gibt ja eben auch in der Schweiz Universitäten, die bei chinesischen Forscherinnen und Forschern genau hinschauen. Wie ist die Bedrohung in der Schweiz?
6: Die Diskussion in der Schweiz verläuft sehr ähnlich letztlich. Der Kanal, der sich so ein bisschen herausbildet, ist anders. Die ETH hat ja eine Vorreiterrolle übernommen, die seit Herbst 2025 strenger prüft, das viel chirurgischer macht. Es werden vier Kriterien angewählt. Kommt jemand aus einem Risikoland oder einem sanktionierten Land? Wie ist die Vorbildung? Gibt es da militärnahe Universitäten im CIVI sozusagen? Wie wird der Aufenthalt in der Schweiz finanziert? Sind das staatlich gelenkte, vielleicht mit Sicherheitsbedenken verknüpfte Institutionen, die hier finanzieren? Und was ist letztlich das Fachgebiet? Nicht, ist das etwas in Hochtechnologie, Cybersecurity? Und wenn diese Kriterien vorliegen, dann tritt in der ETH überhaupt erst ein Verfahren in Gang, in dem man sur dossier, nicht eine Person sich anschaut, eine Empfehlung abgibt und dann einen Entscheid trifft. Das ist meines Erachtens ein sinnvoller Raster. Die Frage ist, ob das funktioniert, was man damit in den Blick kriegt und was nicht. Das Phänomen ist in der letztlich sehr breit, aber was die ETH hier vorgelegt hat, erachte ich durchaus als eine Art Pionierarbeit. Und interessanterweise ist hier letztlich dann die Universität, nicht im Fahrersitz. Nicht die Behörden, die über Visa das regeln, sondern die Universität. Das kommt mit eigenen Problematiken. Letztlich muss dann auch eine Universität abschätzen können, was sind Sicherheitsbedenken, muss nachrichtendienstliche Kontexte einordnen können, ob eine der Universität das kann, ob sie das tun sollte, ob die beteiligten Professuren das tun sollten, ist eine schwierige Frage. Und ich glaube, es ist ein anderer Weg als Deutschland, das derzeit geht. Aber man wird mit den Erfahrungen sehen, wie das funktioniert. Und wichtig ist vielleicht einfach, dass über diese verschiedenen Wege dann Diskussionen stattfinden und man genau hinschaut, kritisiert das eine oder andere und versucht eine Art, eine Justierung vorzunehmen, die eben schaut, dass auch diese unangenehmen Prozesse, die da stattfinden, dass man die in einem liberaldemokratischen Kontext stattfinden lässt.
7: Sie arbeiten ja zum Schwerpunkt China. Wie wird denn in China das wahrgenommen, diese Bemühungen in Europa, im Westen, hier Spionageversuche abzuwehren?
6: Ja, das wird sicher von der parteistaatlichen Seite und den gesteuerten Medien verurteilt. Da wird schnell, kommt ein Xenophobie-Rassismus-Vorwurf auf. Das kommt der Agenda der Partei letztlich zugute. Nicht, man unterstützt ein Narrativ, das in China sowieso gefahren wird, dass man gegen China sei, dass man gegen Chinesen und Chinesinnen sei. Da ist es eben wichtig, dass wir nicht in dieses Vokabular verfallen und versuchen, genau zu sein, was wir wie wo meinen, und dass es nicht darum geht, ein chinesisches Volk letztlich für ein Regime unter Generalverdacht zu stellen. Das andere ist, dass China selber natürlich mit ähnlichen Mitteln auffährt. In der Volksrepublik China wird sehr genau über westliche Forscher und Forscherinnen gesprochen, die nach China kommen. Es gibt Videos an Universitäten, dass das Spione seien. Da ist ein wenig von der Differenzierung, die hier im Diskurs eingefordert wird, spürbar. Und auch, letztlich auch gibt es einfach die Menschen, die Wissenschaftler, Wissenschaftlerinnen selber, die wie alle anderen zum größten Teil an Wissen interessiert sind, die auf diese Prozesse schauen und dann versuchen, sich anders auszurichten. Also zum Beispiel die ETH, diese Bedingungen bekannt gemacht hat, die Kriterien gab es in chinesischen Online-Foren-Diskussionen. Ja, man kann ja dann nach Lausanne an die EPFL gehen, nicht, wenn das in Zürich schwieriger wäre. Das ist ganz pragmatisch, das gibt es auch. Von dem her kommt es sehr darauf, wer in China auf das schaut, und dann wird eine Art andere Haltung erkennbar.
3: China-Experte Ralf Weber von der Universität Basel. Ja, und das dürfte viele Italienerinnen und Italiener freuen. Ministerpräsidentin Giorgia Meloni will die Motorfahrzeugsteuer größtenteils abschaffen. Der Zeitpunkt ist auffällig. Nächstes Jahr sind in Italien nämlich Wahlen und Melonis Partei liegt in den Umfragen hinter der Opposition. Wie ist diese Steuererleichterung also zu deuten und was verspricht Meloni der Bevölkerung genau? Das wollte Silvia Staub von Italien-Korrespondent Franco Battel wissen.
8: Es geht um eine Steuer, die in Italien höchst unbeliebt oder sogar verhasst ist. Es geht um die Steuer auf Autos und Motorräder, die schnell einmal ein paar hundert Euro pro Jahr ausmachen kann. Die soll jetzt nicht ganz, aber zu einem großen Teil abgeschafft werden. Für Motorräder soll diese Steuer ganz verschwinden. Und sie soll auch verschwinden für die Autos der unteren oder mittleren Preis- oder Leistungsklasse. Die Steuer bleibt also nur für Autos der obersten Leistungs- oder Preisklasse. Das bringt unter dem Strich natürlich schon für eine mittelständische italienische Familie eine ganz deutliche Entlastung.
5: Und das ist ja auch die Argumentation der Regierung Meloni, dass sie da die Bevölkerung entlasten will. Wie groß wäre denn die finanzielle Erleichterung für Autobesitzerinnen und Besitzer?
8: Der Bollo, also die Steuer für einen Mittelklassewagen, kostet in Italien etwa zwischen 200 und 300 Euro. Oft haben Familien dann aber auch noch ein Motorrad oder sogar zwei oder noch eine Vespa oder was auch immer. Also da läpperten sich unter Umständen auch 400 oder 500 Euro pro Jahr zusammen. Das ist für eine italienische Familie viel, denn die italienischen Löhne sind im Vergleich zur Schweiz klar tiefer. Ein Beispiel: Ein Verkäufer verdient in Italien selten mehr als 1000 oder 1200 Euro, eine Lehrerin vielleicht 1600 oder 1800 Euro. Und dazu kommt, dass die Preise in Italien in den letzten Jahren stark angestiegen sind, vor allem auch die Energiekosten. In Italien heizen ja viele mit dem teurer gewordenen Gas. Darum eine jährliche Steuer, die im Durchschnitt etwa 200 bis 400 Euro ausmacht, kann eine italienische Familie also ganz erheblich belasten.
5: Dementsprechend wäre also der Wegfall dieser Steuer tatsächlich eine ziemlich große Erleichterung für viele. Jetzt fällt aber der Zeitpunkt vor den Wahlen schon auf. Geht es Meloni denn tatsächlich nur um das Wohlergehen der Mittelschicht?
8: Also für die Opposition ist das eine ganz klare Sache. Diese Steuer, sagt die Opposition, ist ausschließlich oder sei ausschließlich ein Wahlkampfmanöver Melonis, um möglichst viele Stimmen anzuziehen. Man muss ja auch wissen, dass der Verlust der Kaufkraft auf dem italienischen Sorgenbarometer immer ganz weit oben steht. Also das beschäftigt in Italien die Leute sehr stark. Aber eben, verräterisch ist ja sicher der Zeitpunkt. Das Parlament entscheidet dieser Tage über das neue Wahlgesetz. Kaum wird dieses neue Wahlgesetz verabschiedet sein, dann wird Italien in den Wahlkampfmodus rüber switchen. Und genau zu diesem Zeitpunkt kommt nun Meloni mit dieser Steuerreduktion. Das ist natürlich kein Zufall. Meloni versucht damit ganz zweifellos in den Wahlkampfmodus einzusteigen.
5: Könnte dieses Manöver für Meloni denn aufgehen?
8: Durchaus, denn solche Wahlgeschenke haben in Italien schon fast Tradition. Ich erinnere mich zum Beispiel daran, dass Silvio Berlusconi 2008 kurz vor der Wahl versprach, die Immobiliensteuer zu reduzieren. Also für jene Italienerinnen und Italiener, die nur ein Haus oder eine Wohnung besitzen, fiel diese Steuer damals ganz weg. Übrigens ist das bis heute so. Das war für Berlusconi und fürs bürgerliche Lager, eben vor knapp 20 Jahren, ein wichtiger Erfolg. Auch dank diesem Versprechen gewann das bürgerliche Lager damals die Wahl. Aber auch die Linke macht solche Geschenke. Der sozialdemokratische Premierminister Matteo Renzi etwa schenkte schlechter Verdienenden im Jahr 2014 einen monatlichen Bonus von 80 Euro. Und er gewann damit die anstehende Wahl ins EU-Parlament mit einem Rekordergebnis. Also, solche Geschenke können in Italien ganz gut funktionieren.
3: Italien-Korrespondent Franco Battel zur Abschaffung der Kfz-Steuer in Italien. Und von dort geht's jetzt weiter Richtung Norden. Wie vereint ist das Vereinigte Königreich überhaupt noch? In Schottland, Wales und Nordirland kämpfen verschiedene Parteien seit Jahrzehnten für mehr Selbstbestimmung. Am liebsten würden sie sich von Großbritannien ganz loslösen. Jetzt rücken diese Parteien, die die Unabhängigkeit wollen, enger zusammen. In Cardiff in Wales gab es zum ersten Mal ein offizielles Treffen ihrer Vorsitzenden, die momentan auch in ihren jeweiligen Ländern regieren. Ja, was fordern Sie von Premierminister Andy Burnham? Das hat Julius Schmid, unsere Großbritannien-Korrespondentin Fiona Endres, gefragt.
9: Die drei Regierungschefs, die fordern, dass ihre Länder selbst bestimmen dürfen, ob sie über eine Unabhängigkeit vom Königreich abstimmen dürfen oder nicht. Das ist aktuell nicht der Fall. Es braucht in jedem Fall die Zustimmung der britischen Regierung dafür. Und deshalb ist das vor allem eigentlich eine Kampfansage. Eine Formulierung war zum Beispiel, die Zeit von Westminster, also dem britischen Regierungssitz in London, die sei nun vorbei.
10: Eine Kampfansage, sagen Sie. Und es ist ja auch besonders, es war nämlich das erste Mal, dass sich diese Parteien zu so einem Treffen verabredet haben. Wie ist es dazu gekommen?
9: Ja, die drei, die sprachen heute von einem historischen Moment. Und das ist es aktuell tatsächlich in gewisser Weise, denn es ist gerade das erste Mal überhaupt in der Geschichte, dass in allen drei Ländern

0: Vereint sind die drei Länder sicher in ihrer Abneigung gegenüber dem eher fernen und auch dominanten London. Doch sonst gibt es sehr große Unterschiede. Vor allem der historische Kontext ist sehr unterschiedlich. Oder auch, wie überhaupt die Kompetenzen zwischen den einzelnen Ländern und der britischen Regierung geregelt sind. Da gibt es große Unterschiede. Als Beispiel in Schottland gibt es ein eigenes Justizsystem. Das ist Sache des Landes. In Wales hingegen aber gibt es kein Justizsystem, ein eigenes, sondern das ist das gleiche Justizsystem, wie auch in England gilt, und es sind auch die gleichen Gerichte.
1: Sie sagen, die Situation ist da jeweils sehr unterschiedlich. Welcher dieser drei Landesteile stellt denn für den Premier Andy Burnham das größte Problem da jetzt hinsichtlich dieser Unabhängigkeitsbestrebungen?
0: Ja, es ist vielleicht nicht bereits ein Problem, aber am stärksten ist diese Unabhängigkeitsbewegung sicher in Schottland. Da sind es je nach Umfragen rund die Hälfte der Schottinnen und Schotten, die dafür wären für eine Unabhängigkeit. Das ist in Wales oder in Nordirland einiges weniger. Da sind es gut ein Drittel der Bevölkerung, die dafür wäre. Doch besonders sensibel ist natürlich die Situation in Nordirland, denn dort hat genau diese Frage nach der Zugehörigkeit zum Vereinigten Königreich oder eben zu einem vereinten Irland jahrzehntelang zu Gewalt geführt. Und diese alten Wunden, die sind noch nicht verheilt.
2: Großbritannien-Korrespondentin Fiona Endres. Aus mehreren Tankern ist in der Straße von Hormuz und vor der Südküste Omans Öl ausgelaufen. Hintergrund ist der Iran-Krieg. Manche der Schiffe sind mit Seeminen kollidiert, andere wurden mit Raketen beschossen. Die Umweltschutzorganisation Greenpeace spricht von 5 Ölteppichen, welche das Ökosystem bedrohen. Mindestens einer der Ölteppiche habe die Fläche des Genfersees. Cornelia Kienle arbeitet am Ökotox-Zentrum des Wasserforschungsinstituts EAWAG. Selina Ett hat sie gefragt, wie schlimm diese aktuelle Situation sei.
3: Im Moment ist es schwierig abzuschätzen. Es gibt keine Angaben zur Menge von Öl, das ausgelaufen ist. Das Öl läuft ja in einem aktiven Kriegsgebiet aus. Das heißt, es ist eigentlich kein Ende abzusehen im Moment. Das kann noch mehr werden. Von daher würde ich sagen, die Situation ist schon sehr, sehr bedenklich.
4: Für viele Europäerinnen und Europäer ist diese Region eher unbekannt. Was sind das für Ökosysteme, die von den Ölteppichen bedroht werden könnten?
3: An der Straße von Hormuz besteht wirklich ein großer Teil der Küste aus Schutzgebieten mit sehr empfindlichen Arten. Da leben zum Beispiel Meeresschildkröten, die grüne und die echte Karettschildkröte. Es gibt dort vom Aussterben bedrohte arabische Buckelwale. Seekühe leben dort, Delfine und auch Zugvögel und eben Walhaie ziehen durch die Meerenge und die Zugvögel rasten im Moment im Gebiet auch. Und es gibt Mangrovenwälder dort, die einfach wirklich auch eine sehr wichtige Schutzfunktionen auch für die Küste haben und auch ein sehr, sehr empfindliches Ökosystem darstellen.
4: Wir kennen Bilder von anderen Ölkatastrophen, wo Enten oder Möwen mit verklebten Flügeln zu sehen sind. Was erwarten Sie als konkrete Schäden für Tiere und Pflanzen hier an der Meeresenge von Hormuz?
3: Also wenn das Öl die Küste erreicht, dann wird auch das auch hier passieren. Das heißt, das Öl verklebt das Gefieder von Seevögeln und auch das Fell von den Säugern und dadurch können die Tiere dann ertrinken oder eben auch erfrieren. Es kann die Korallen verkleben, die Pflanzen, Blätter und Wurzeln zum Beispiel sich wie so ein Ölfilm drauflegen, dann verklebt es die Kiemen von Fischen und dadurch die Fische können nicht mehr atmen, die ersticken oder eben auch die Photosynthese von den Pflanzen wird gehemmt oder eben kann gar nicht mehr stattfinden. Und alle Organismen, die eben filtrieren, zum Beispiel bei Muscheln oder Garnelen oder eben auch, wenn das Öl verschluckt oder eingeatmet wird, dann ist es wirklich akut toxisch für die Tiere.
4: Wenn wir uns diese Situation im historischen Kontext ansehen, wie groß ist sie verglichen mit anderen vergangenen Ölhavarien?
3: Also auch hier ist eine Aussage im Moment sehr schwierig, weil es einfach kaum verlässliche Informationen darüber gibt. Das Einzige, was es gibt, sind wirklich Informationen über die Fläche. Ich habe nochmal recherchiert, es gibt keine Informationen, welche Menge an Rohöl ausgelaufen ist. Ich meine, die bisher größte dokumentierte maritime Ölkatastrophe ist die Ölpest am Persischen Golf 1991. Und da sind eben über 1 Milliarde Liter Rohöl ausgetreten und haben wirklich dann die Küstenabschnitte und die Ökosysteme über Jahrzehnte beeinträchtigt und sind rund 30.000 Seevögel zum Beispiel durch die Ölpest gestorben damals.
4: Was für konkrete technische Möglichkeiten gäbe es denn, um diese Öl

0: Teppiche aufzufangen, aufzuhalten, einzudämmen?
1: Um zu verhindern, dass das Öl die Küste erreicht, könnte man Ölbarrieren anbringen. Genau, eben das funktioniert, sofern nicht der Wellengang nicht so hoch ist. Dann gibt es sogenannte Dispersionsmittel, die können den Ölteppich in kleine Tröpfchen auflösen und dadurch kann er dann durch Bakterien schneller abgebaut werden, aber natürlich auch durch Organismen besser aufgenommen werden. Und die Chemikalien selber sind auch nicht ganz unbedenklich. Was es auch noch gibt, sind so Adsorptionsmittel. Die haben eine ganz große Oberfläche, an denen dann das Öl gebunden wird und dann kann das dadurch aus dem Wasser entfernt werden. Und zu guter Letzt kann man auch noch mit sogenannten Skimmern den Ölfilm von der Oberfläche abnehmen. Das sind wie Schiffe, die einfach über die Meeresoberfläche fahren und dadurch den Ölfilm abnehmen.
0: Was weiß man, was wird konkret getan, um diese Ölteppiche aufzuhalten?
1: Im Moment gibt es auch dazu kaum Angaben. Also der Oman sagt, sie versuchen, den Ölteppich einzudämmen, aber auch ohne konkrete Informationen zu Maßnahmen. Und grundsätzlich kann man sagen, es ist all das, was ich gerade beschrieben habe, das in einem aktiven Kriegsgebiet einzusetzen, ist einfach wirklich schwierig. Was auch ein Problem ist, ist, dass natürlich die Zuständigkeit fehlt. Und um wirklich effektiv was gegen die Ölteppiche ausrichten zu können, wäre eigentlich eine Waffenruhe nötig und dass die Crews, die das dann aufräumen, sozusagen da freies Geleit haben.
0: Cornelia Kienle arbeitet am Ökotox-Zentrum des Wasserforschungsinstituts EAWAG. Das war unser Blick zurück auf einige der Themen, die uns diese Woche beschäftigt haben. Hier auf SRF News geht's gleich weiter mit Aktualität. Am Mikrofon verabschiedet sich Katrin Hiss.

0: Die Nachrichten von SRF um 2 mit Julia Kabaul-Villino. Bei der Parlamentswahl in Russland zeige sich, dass viele Menschen kriegsmüde seien, sagt unser Korrespondent. Bei der Wahl in den beiden deutschen Bundesländern Berlin und Mecklenburg-Vorpommern dürfte die AfD laut Umfragen stark zulegen. Und der vergangene Sommer war für viele Schweizer Buddies eine Rekordsaison. Das Wetter sonnig bei 23 bis 26 Grad, morgen im Norden zuerst teils bewölkt, am Nachmittag in der ganzen Schweiz sonnig. In Russland endet heute die dreitägige Parlamentswahl, die erste seit dem russischen Großangriff auf die Ukraine. Die Opposition wurde von der Wahl ausgeschlossen. Auf dem Wahlzettel stehen nur Parteien, die den Ukraine-Krieg befürworten. Zur aktuellen Stimmung im Land sagt Russland-Korrespondent Callum McKenzie.
1: Die Stimmung in der Bevölkerung ist weit pessimistischer, als sie bei den Präsidentschaftswahlen 2024 war. In der Zwischenzeit haben sich wirtschaftliche Probleme sehr bemerkbar gemacht. Ukrainische Drohnenangriffe gibt es beinahe täglich. Und auch heute wurde Moskau wieder angegriffen. Viele Leute sind des Krieges müde, aber sie sehen keinen Ausweg daraus. Ich spüre ein Verlangen in der Bevölkerung, über diese Probleme zu reden, aber diese Wahlen haben dafür keine echte Gelegenheit geboten.
0: Die Partei Geeintes Russland von Machthaber Wladimir Putin strebt erneut eine Zweidrittelsmehrheit im Parlament an. Dies wolle sie wie folgt erreichen.
1: Ja, Wahlen in Russland werden vom Kreml akribisch gemanagt. Die Strategie der Kreml-Funktionäre diesmal war es offenbar, die Wahlen so trocken und uninteressant zu gestalten wie möglich und Reizthemen wie den Krieg möglichst zu vermeiden. So hofften sie wohl zu erreichen, dass Protestwähler und Unzufriedene mehrheitlich zu Hause bleiben, während sie darauf zählen konnten, dass der Kreml-treue Teil der Bevölkerung fast immer wählen geht. Und interessanterweise war es ausgerechnet Wladimir Putin, der diese Strategie untergraben hat. Er hat in seinen Wahlkampfauftritten vor allem über den Krieg gesprochen, was eben Kriegsgegnerinnen und Gegner mobilisieren könnte. Und wenn Kreml-kritische Menschen in großer Zahl teilnehmen, ist es für die Behörden immer etwas schwieriger, das Wahlresultat zu fälschen.
0: Konkrete Hinweise auf Wahlfälschungen gäbe es bereits, sagt Callum McKenzie.
1: Ja, es kommen Berichte von Ungereimtheiten aus verschiedenen Teilen Russlands und auch meine eigenen Quellen in einem entlegenen Teil des Landes berichten von hunderten Wählerstimmen, die in einem Wahlkreis offenbar einfach nicht gezählt wurden. In Moskau melden die Behörden, Millionen Menschen hätten online gewählt und dieser Wahlmechanismus ist notorisch einfach zu fälschen. Das haben vergangene Wahlen gezeigt. Und was auch nicht vergessen werden darf, ist, dass die liberale Partei Jabloka, die sich gegen den Krieg ausspricht, vorab von den Wahlen ausgeschlossen wurde. Und das hat auch dazu beigetragen, dass diese Duma-Wahlen den Menschen keine eigentliche, echte Wahl bieten.
0: Sagt SRF-Russland-Korrespondent Colin McKenzie. Nach Deutschland. In Berlin und Mecklenburg-Vorpommern sind die Wahllokale seit 8 Uhr geöffnet. Gewählt wird jeweils das Parlament. In beiden Bundesländern wird damit gerechnet, dass die rechtspopulistische AfD stark zulegen kann. In Mecklenburg-Vorpommern sagen die Umfragen an der Spitze einen Zweikampf zwischen AfD und SPD voraus. In Berlin sehen die Umfragen die Linke und die CDU an der Spitze, gefolgt von AfD und Grünen. Je nach Wahlergebnissen könnte Bundeskanzler Friedrich Merz noch stärker unter Druck geraten. Erste Prognosen werden um 18 Uhr erwartet. Der vergangene Hitzesommer steht für viele Rekorde, auch bei den Freibädern in der Schweiz. In vielen Bädern gab es so viele Besucherinnen und Besucher wie noch nie. Das zeigt eine Umfrage der Nachrichtenagentur Keystone STA. In Zürcher Freibädern etwa wurden erstmals 3 Millionen Eintritte gezählt. In den Freibädern der Stadt Bern waren es knapp 2 Millionen. Und die Badi in der Stadt Chur verzeichnete ebenfalls eine Rekordsaison. Für den großen Andrang sorgte unter anderem der sehr heiße Juni. Die vielen Badegäste stellten die Freibäder aber auch vor Herausforderungen. Das Personal hatte mehr zu tun. Unter anderem musste die Wasserqualität besonders genau überwacht werden und auch die Infrastruktur wurde stärker belastet. Die Polizei im Kanton Bern hat gestern Nachmittag einen Raser gestoppt. Der Franzose sei auf seinem Motorrad in Gatmen mit 171 Kilometern pro Stunde unterwegs gewesen, sagt die Kantonspolizei. Erlaubt gewesen wäre eine Höchstgeschwindigkeit von 80 Kilometern pro Stunde. Der Mann werde sich vor der Justiz verantworten müssen wegen des Raserdelikts. Das Wetter. Heute ist es sonnig. Morgen beginnt die neue Woche in der Deutschschweiz. Teilweise bewölkt. Am Nachmittag wird es wieder sonnig. Im Süden bleibt es sonnig. Im Norden morgen noch 22, im Süden 27 Grad. Das waren Nachrichten von Radio SRF. Verantwortlich Fabian Wüttrich.
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3: Lugarno ist die einzige Agglomeration in der Schweiz, die noch keinen Autobahnanschluss hat. Geplant ist er zwar, doch nun gibt es weitere Verzögerungen. Ärger ist programmiert. Das ist unter anderem Thema in
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3: Viele Deutschschweizerinnen und Deutschschweizer kennen das Verkehrschaos zwischen Bellinzona und Locarno aus den Ferien. Ein Autobahnanschluss soll das Problem lösen. Nun verzögert sich dieser um weitere 10 Jahre. Das kommt nicht gut an. Und zuerst geht es aber ums Sparen. Die Kantone Waadt und Genf haben ihr Budget mit roten Zahlen vorgelegt. Das heisst, beide Kantone müssen den Gürtel enger schnallen, damit das Loch in der Kantonskasse nicht zu gross wird. Durch die Sendung begleiten uns Eva Hirschi, freie Journalistin in Lausanne. Bonjour.
8: Bonjour à toutes et à tous.
3: Und Martina Kobiela, Journalistin bei der Tessiner Zeitung. Buongiorno.
9: Buongiorno a tutti e a tutte.
3: Ich bin Nico Roos. Grüezi miteinander. Sparen müssen derzeit viele Kantone. Besonders krass ist die Situation aber in Genf und der Waadt. Hier geht es um mehrere hundert Millionen Franken, die zu viel ausgegeben werden sollen. Darum stellt sich die Frage, worauf sollten die Kantone als erstes verzichten? Eva Hirschi, schauen wir den Kanton Waadt an. Zuerst, warum steckt der Kanton Waadt so tief in den roten Zahlen?
8: Im Kanton Waadt sind es vor allem die hohen Sozial- und Gesundheitsausgaben. Die Sozialpolitik ist hier viel stärker ausgebaut als in vielen Deutschschweizer Kantonen. Ein paar Beispiele vielleicht dazu. Die Waadt hat ja einen Prämiendeckel, also Krankenkassenprämien sollten nicht mehr als 10% eines Haushaltseinkommens ausmachen. Sind es mehr, dann gibt es Prämienverbilligungen vom Staat. Nun steigen die Prämien aber jedes Jahr und das ergibt dann natürlich auch mehr Kosten für den Kanton. Dann gab es auch ein paar unvorhergesehene Mehrkosten im Kanton Waadt, etwa für Flüchtlinge, Asylbewerber und Menschen in Nothilfe, unter anderem für Personen aus der Ukraine, aber auch aus anderen Ländern. Und auch die Ausgaben für Löhne von Staatsangestellten sind gestiegen, weil bei einigen die Löhne an die Inflation gebunden sind. Wir erinnern uns, genau hier wollte die Regierung letztes Jahr die Ausgaben kürzen. Es kam dann aber zu ungewöhnlich langen und grossen Streiks von Staatsangestellten.
3: Und wie sieht es im Kanton Genf aus? Sind es dort die gleichen Gründe wie beim Kanton Waadt?
8: Ja, es ist ähnlich. Es geht vor allem auch um die Sozialausgaben. Genf führt da im schweizweiten Vergleich viele Ranglisten an. Das ist man sich vielleicht gar nicht so bewusst. Der Kanton Genf hat zum Beispiel die höchsten Pro-Kopf-Ausgaben für Sozialhilfe oder auch die höchsten Familienzulagen zusammen mit Zug, Waadt und Wallis. Dann hat Genf vergleichsweise auch viele Staatsangestellte und sie haben höhere Löhne als anderswo in der Schweiz. Auch das trägt zu den hohen Ausgaben bei. Die Bevölkerung wächst und wird älter. Auch das ist belastend für das Kantonsbudget. Am interessantesten ist aber, dass Genf in den letzten 7 oder 8 Jahren jeweils ein Defizit budgetiert hatte, dann aber effektiv das Jahr mit einem Gewinn abgeschlossen hat. Häufig lagen sie dabei wirklich mehrere hundert Millionen Franken daneben. Wie ist das möglich? Letztes Jahr zum Beispiel vor allem wegen hohen Rohstoffeinnahmen von Firmen, die in Genf Steuern zahlen. Und die Regierung sagt, es gibt auch andere Gründe, die es schwierig machen, Prognosen zu stellen. Die Kritiker wiederum sagen, der Kanton führe einen Sparkurs, obwohl es gar nicht nötig wäre.
3: Eine Möglichkeit, um mehr Geld einzunehmen, wäre es ja, die Steuern zu erhöhen. Ist das ein Thema in den Kantonen Waadt und Genf?
8: Grundsätzlich ist das natürlich überall schwierig, weil es keine beliebte Massnahme ist. In Genf und Waadt steht das aber sowieso komplett außer Frage, weil sie schweizweit gesehen bereits die höchsten Steuern haben. Nun wird's aber spannend. Ausgerechnet jetzt wird in beiden Kantonen genau über das Gegenteil diskutiert, also Steuersenkungen. Das mag seltsam erscheinen, gerade wenn die Kantone doch Verluste von mehreren hundert Millionen Franken budgetiert haben. Und die Frage, die sich nun alle stellen, ist natürlich, sind das Problem die zu tiefen Einnahmen oder die zu hohen Ausgaben? Für die Bürgerlichen sind es klar die zu hohen Ausgaben. Die geplanten Steuersenkungen zeigen eigentlich das ganze Dilemma auch in dieser Budgetdebatte. Denn wenn die Steuern gesenkt werden, fehlen dem Kanton Einnahmen, also muss er noch mehr sparen, sprich es wird zu weiteren Kürzungen kommen. Und das wird von der Bevölkerung natürlich auch nicht gern gesehen, eben gerade wie man es an den Streiks im letzten Jahr im Kanton Waadt gesehen hat. Das Grundproblem ist halt, dass man das Steuernzahlen viel stärker wahrnimmt als das, was durch die Steuern überhaupt ermöglicht wird, wie eben eine gute Infrastruktur, Kitas, Schulen oder ein funktionierendes Gesundheitswesen.
10: Also es ist Sparen angesagt im Kanton Waadt wie auch im Kanton Genf. Worauf wollen denn beide Kantone verzichten?
8: In der Waadt sollen rund 30 Millionen schon nur bei den Prämienverbilligungen eingespart werden. Da vielleicht ein konkretes Beispiel. Heute muss eine Einzelperson mindestens 70% arbeiten, damit sie die volle Prämienverbilligung erhält. Das könnte zum Beispiel dann auf 80% angepasst werden. Auch bei den Gemeinden will der Kanton sparen, bei den Familienzulagen, und es soll keinen Teuerungsausgleich bei den Löhnen von Kantonsangestellten geben. Die Lohnkürzungen hingegen sind definitiv weg vom Tisch, eben wegen der Streiks. Und auch Kitas, Altersheime oder regionale Spitäler sind von den Sparmaßnahmen nicht betroffen. Da wurde nämlich bereits letztes Jahr der Rotstift angesetzt. Genf will vor allem die Gemeinden in die Pflicht nehmen. Sie sollen sich an gewissen Ausgaben des Kantons beteiligen, unter anderem auch am Finanzausgleich, wie das übrigens in allen Kantonen der Fall ist, außer in Genf. Dann gibt es noch viele weitere Sparmaßnahmen. Sie wollen zum Beispiel weniger Leute einstellen, die automatische Lohnerhöhung der Staatsangestellten nach Dienstjahren soll pausiert werden. Auch bei den Krankenkassenprämien soll gespart werden, die Semestergebühr für die Uni erhöht werden und die Busbilets dürften teurer werden. In beiden Kantonen muss jetzt noch das Parlament das Budget absegnen. Gerade in Genf ist das spannend, weil letztes Jahr das Parlament dagegen war und der Kanton das Jahr ohne Budget starten musste.
10: Wie sehen denn die Finanzen im Kanton Tessin aus? Muss auch der Kanton Tessin sparen, Martina Kopiela?
9: Ja, das ist schon lange ein Thema. Spätestens seit die Stimmbevölkerung 2022 das sogenannte Decreto Morisoli angenommen hat. Darin wurde nämlich die Regierung verpflichtet, den Kantonshaushalt bis Ende 2025 auszugleichen und zwar ohne Steuererhöhungen. Deshalb Steuersenkungen, anders als in der Waadt und in Genf, die sind im Tessin überhaupt kein Thema. Was jetzt das kommende Jahr betrifft, die Zahlen, das Budget 2027, das ist noch nicht draußen. Aber man kann davon ausgehen, dass es wieder ein Defizit geben wird. Das sagt nämlich der Finanzplan 2027 bis 2029. Der hat für das kommende Jahr bereits ein Defizit von gut 167 Millionen Franken vorgesehen.
10: Wir bleiben gleich beim Geld und im Tessin. Und zwar geht es um Geld für den Bau des Autobahnanschlusses von Bellinzona nach Locarno. Locarno gehört zu den bekanntesten Touristenregionen der Schweiz. Jedes Jahr verzeichnet die Region mehr als 1 Million Logiernächte. Wer mit dem Auto nach Locarno reist, der kennt das Nadelöhr zwischen der Autobahnausfahrt Bellinzona Süd und Locarno. Martina Kobiela, auch Sie kennen den Stau auf dieser Strecke.
9: Ja, der Stau zu den Hauptverkehrszeiten, vor allem zwischen Bellinzona und Locarno, das ist schon lange Alltag. Und je nach Uhrzeit und Saison verliert man dazwischen 10 und im schlimmsten Fall 20, 25 Minuten Zeit. Vorletzte Woche zum Beispiel hatte ich eine Pressekonferenz in Bellinzona und statt der 30, 35 Minuten, die ich geschätzt habe, war ich 45 Minuten unterwegs. Ich kam dann auch prompt zu spät. Das heißt, wirklich planbar ist die Fahrzeit auf dieser Strecke nicht.
10: Diese Woche hatte der Bund entschieden, dass Locarno statt 2045 erst 10 Jahre später mit einem Autobahnanschluss rechnen kann. Das sorgt im Tessin für Ärger. Zum Beispiel bei Nicola Pini. Er ist Stadtpräsident von Locarno und sagte dem Tessiner Radio und Fernsehen RSI, seit 60 Jahren werde von dieser Verbindung gesprochen. Nun müsse sie endlich vervollständigt werden.
11: È ormai da 60 anni che si parla nella pianificazione delle strade nazionali del fatto di completare la rete stradale nazionale collegando anche Locarnese tutto alla rete autostradale nazionale.
10: Und auch Mattia Lepori, Stadtrat in Bellinzona, sagte gegenüber RSI, dass Locarno diese Verbindung brauche.
11: Il Locarnese ha bisogno di questo collegamento.
10: Martino Cobiela, über den Autobahnanschluss Locarno wird seit 60 Jahren diskutiert. Bisher war er für 2045 vorgesehen. Wie wird diese Verspätung begründet?
9: In der offiziellen Begründung heißt es, dass das Projekt zwar die höchste Prioritätsstufe habe, dass es aber im Vergleich zu anderen Verkehrsprojekten in der Schweiz weniger ausgereift sei.
10: Wo genau soll denn der Autobahnanschluss durchgehen? Die Magadino-Ebene ist ja um Locarno jetzt schon ziemlich verbaut.
9: Ja, das stimmt. Auf der Magadino-Ebene, da ist es wirklich eng. Da liegt das Naturschutzgebiet, die Bolle di Magadino. Das ist direkt neben dem Flugplatz von Locarno. Es gibt 2 Kantonsstraßen, die führen rechts und links des Tals, also immer in Fließrichtung des Flusses entlang, durch die Dörfer und Gewerbegebiete. Und der Fluss, der geht dann eben mittendurch. Der ist umgeben von Feldern, Reiterhöfen, Viehkoppeln, Spazierwegen und Landwirtschaftsstraßen. Und diese, die werden wirklich oft als Schleichwege genutzt, um dem Stau auf den beiden Kantonsstraßen zu entkommen. Dieses Problem, das gibt es schon lange, das haben Sie gesagt. Und deswegen, man hat ja nicht erst jetzt angefangen, darüber nachzudenken. Es gab zum Beispiel mal den Plan, eine 4-spurige Schnellstraße mitten durch die Ebene zu bauen. Da hat aber die Mehrheit der Tessiner Stimmbevölkerung 2007 mit Nein gestimmt. Die wollten das nicht. Und damals wäre das noch möglich gewesen, denn die Ebene, die stand damals noch nicht unter dem gleichen Schutz wie heute. Aber eben, es gab da schon eine Sensibilität. Und seither konzentriert sich der Kanton eben auf die Streckenführungen an den Talseiten. Inzwischen hat sich der Kanton für die linke Talseite entschieden. Ein Teil der Strecke, der wird zwischen Quartino und Sant'Antonino, der wird dann unterirdisch in einem Tunnel verlaufen. Und hinter dieser Variante, da steht nicht nur der Kanton, sondern auch die Verkehrsplaner von Bellinzona, von Locarno. Also nach 60 Jahren schien es jetzt so, dass es endlich einen Konsens gibt, wie man Locarno ans Autobahnnetz anschließen kann. Aber nun stellt das Bundesamt für Straßen alles wieder auf den Kopf und verlangt, dass nochmals eine Studie durchgeführt wird, bei der auch ein Verlauf auf der rechten Talseite durch Simantina nochmal ins Auge gefasst wird.
10: Und warum wird jetzt da nochmals quasi zurückgegangen auf Position 1?
9: Ja, prinzipiell sind es 2 Gründe. Der erste, das ist der Naturschutz. Die vom Kanton gewählte Variante, die mit dem Tunnel zwischen Cortino und Sant'Antonino, die müsste den Fluss Ticino mit einer neuen Autobahnbrücke überqueren. Da gibt es jetzt schon eine Brücke für Autos, aber das ist natürlich nicht, also man braucht eine Autobahnbrücke und nicht einfach eine kleinere Brücke für eine Kantonsstraße. Und diese Brücke, die würde dann eben mitten durch die Moorlandschaft in der Magadino-Ebene verlaufen und die ist als Objekt von nationaler Bedeutung geschützt. Und so ein Neubau, der ist nur erlaubt, wenn er absolut unabdingbar ist, wenn es wirklich keinen anderen Ort für so eine Flussquerung gibt. Und der Bund, das Bundesamt für Straßen, ist der Ansicht, dass dieser Nachweis noch nicht erbracht ist. Und deshalb sagen sie, ja, man muss die Studie, die der Kanton 2010 gemacht hat, die Basis ist für die Entscheidung, dass man jetzt die linke Talseite als Variante wählt, das muss man noch einmal untersuchen. Die Studie gilt inzwischen als überholt, unter anderem eben, weil es jetzt einen Halbanschluss von der Autobahn in Bellinzona gibt. Also die Ausgangslage, die ist eine andere. Und jetzt der zweite Grund, der ist südlich von Bellinzona in Camorino. Dort sollte die Autobahn bei der linken Variante, die vom Kanton, da sollte die Autobahn unter den Bahnviadukten vom Alptransit durchführen. Und Jetzt sagt eine Studie des Bundesamts für Straßen, dass das nicht möglich ist, denn das würde die Stabilität der Viadukte gefährden und wäre gefährlich für den Betrieb der Eisenbahn. Und deswegen muss man jetzt auch nochmal eine Linienführung prüfen, die dort vollständig im Berg drin verlaufen würde. Und bei all diesen Varianten, die jetzt nochmal angeschaut werden müssen, da muss man natürlich auch nochmal neu auf die Kosten schauen.
10: Gott, und das wird sicher noch eine gewisse Zeit dauern. Nicht nur die verzögerte Autobahn sorgt für Ärger, sondern auch neue Ampeln. Diese wurden eben genau in der Magadino-Ebene, eben diesem Verkehrsflaschenhals, aufgestellt. Sie sind seit Ende August in Betrieb. Was sollen die bringen, Martina Kobiela?
9: Ja, die sind in erster Linie dazu gedacht, die Sicherheit auf der Strecke zu erhöhen und Staus und stockenden Verkehr in den Siedlungsgebieten zu verhindern. Und außerdem sollen damit auch die Fahrzeiten auf der Hauptachse verkürzt werden. So zumindest hat es das Bundesamt für Straßen erklärt. Aber ganz allgemein hat dieses Projekt sehr erstaunt, denn auf der Strecke gibt es bereits jetzt sehr, sehr viele Verkehrskreisel und teilweise stehen diese Ampeln eben an den Kreiseln. Und eigentlich hatten 73% der Abstimmenden im Tessin gerade erst vor kurzem im Jahr 2019 Nein zu den Ampeln in der Magadino-Ebene gesagt. Aber damals war noch der Kanton für die Straßenverbindung zuständig und jetzt, seit 2020, ist der Bund für diese Straße verantwortlich.
10: Eine Umfrage unter Autofahrerinnen und Autofahrern vom Tessiner Fernsehen RSI zeigte, dass einige mit den Ampeln nicht sehr zufrieden sind. Es gab aber auch positive Rückmeldungen. Tosca Marci vom Bundesamt für Straßen Astra bat gegenüber RSI um Geduld. Aus Erfahrung wisse man, dass die Verkehrsteilnehmer eine Eingewöhnungsphase bräuchten und die Ampeln noch besser eingestellt werden müssten. Darum brauche es noch Geduld.
12: L'esperienza ci dice anche che pure l'utente ha bisogno di un periodo di adattamento alle nuove modalità e alla nuova viabilità e quindi quello che chiediamo è un poco di pazienza affinché il sistema possa entrare veramente a regime.
10: Das heißt also, die Ampeln werden bleiben, obwohl sich das Tessiner Stimmvolk vor 7 Jahren gegen solche Ampeln ausgesprochen hat.
9: Ja, genau. Die ersten Ampeln, die sind jetzt im August in Betrieb genommen worden und es sollen noch weitere hinzukommen. Bisher steht etwa die Hälfte der geplanten Anlagen. Das Nein aus dem Jahr 2019 bezog sich auf ein kantonales Projekt und das ist nicht das gleiche wie das Projekt, das der Bund jetzt umgesetzt hat mit den Ampeln. Das Astra betont, wie wir ja schon von Tosca Marci gehört haben, dass man die Wirkung eben erst beurteilen kann, wenn es ein bisschen gelaufen ist und auch wenn alle Ampeln mal im Betrieb sind und wenn diese gelernt haben, wie sie den Verkehr am besten regulieren. Denn im Tessin sind das sogenannte Semafori intelligenti, also intelligente Ampeln, die dort den Verkehr regulieren. Und die müssen eben noch lernen, wie man das am besten macht. Und offiziell heißt das, glaube ich, nicht intelligente Ampeln. Wir sagen das hier einfach so, das ist offiziell als selbstregulierendes Verkehrsmanagementsystem bekannt.
10: Ja, da wagen wir noch den Blick in die Westschweiz, Eva Hirschi. Gibt es auch Regionen in der Westschweiz, die seit 60 Jahren auf einen Autobahnanschluss warten?
8: Ja, und zwar im Wallis. Dort wartet man auf den Abschnitt zwischen dem Oberwallis und dem Unterwallis, also zwischen Brieg und Zieders. Das ist die Autobahn A9. Da haben Skandale, Pannen und juristische Streitigkeiten den Bau immer wieder verzögert. Jetzt werden nur noch 2 Abschnitte. Der eine zwischen Gampel und dem Riedbergtunnel ist fast fertig und soll Ende nächstes Jahr eröffnet werden, hofft man jedenfalls. Der Abschnitt zwischen Sieders und Leuk, der wird aber noch etwas länger dauern. Hier ist die Fertigstellung erst für 2037 geplant.
10: Nun gehen wir noch an den Neuenburger See. Weil es so warm war und die Sonne fast immer schien, ist das Seegras im Neuenburger See besonders stark gewachsen. So stark, dass ein Seegras-Mähboot den ganzen Sommer über im Neuenburger See im Einsatz war. Eva Hirschi, was ist das für ein Mähboot?
8: Ja, an diesem Boot ist unten dran, also unter Wasser, eine Art Rasenmäher oder eher ein Mähdrescher angebracht und der schneidet das Seegras unter Wasser ab und sammelt es auch gleich ein. In der Deutschschweiz, habe ich gelernt, sagt man dem auch Seekuh oder Seegraskuh. Auf Französisch ist es etwas komplizierter, da heißt dieses Mähboot Foucardeuse. Das ist quasi ein eigenständiges Wort für das Mähen unter Wasser. In Neuenburg kommt diese Seekuh vor allem bei den Häfen in Einsatz, denn dort hat es zu viele Wasserpflanzen.
3: Diesen Sommer musste das Mähboot sogar notfallmäßig ausrücken, wie Sebastian Odita, der Leiter der Häfen der Stadt Neuenburg, gegenüber dem Radiosender RTN sagte. Dies, weil die Algen die Schifffahrt behindert hätten.
13: Et puis on a également les urgences qui parfois demandent un déplacement assez rapide de la Foucardeuse pour des zones qui ont vraiment proliféré où on a beaucoup d'algues et qui empêchent la navigation.
3: Warum sind die wuchernden Wasserpflanzen ein Problem für die Häfen am Neuenburger See?
8: Diese Pflanzen, die bis zur Wasseroberfläche wachsen, sind in erster Linie ein Sicherheitsproblem für Schiffe. Die Pflanzen können sich in den Schiffschrauben verfangen und die Boote können so nicht mehr gesteuert werden. Auch für Badegäste sind solche Pflanzenteppiche im Wasser nicht angenehm. Für die Fauna aber sind die Pflanzen wichtig. Jungfische etwa können geschützt darin aufwachsen. Wasservögel nutzen die Pflanzen als Nahrungsquelle. Deshalb werden sie auch nicht ausgerissen, sondern nur zurückgeschnitten.
3: Und was passiert denn mit diesen gemähten Wasserpflanzen?
8: In Neuenburg ist es eine Firma, die dieses Seegras dann kompostiert. Es fällt aber ziemlich viel Material an. 20 Tonnen werden pro Sommer geschnitten. Sebastian Odeta hat beim Neuenburger Radio RTN gesagt, Bäuerinnen und Bauern seien an diesen Abfällen interessiert, und zwar als Naturdünger. Da wolle man für nächstes Jahr eine Zusammenarbeit prüfen. Interessant ist die Situation in Genf. Dort wird das gemähte Seegras aus dem Genfer See in einem Netz direkt im See belassen, damit es dort kompostieren kann. So gibt es dann auch keine Emissionen für den Transport und die weitere Verwertung.
3: Martina Kubiela, gab es diesen Sommer auch so viele Wasserpflanzen in den Tessiner Seen, dass so eine Seekuh gebraucht wurde?
9: Nein, der Lago Maggiore und der Lago di Lugano, die werden sehr schnell tief und die Wasserpflanzen, die wachsen dann nur an den flachen Stellen ganz in der Nähe des Ufers, die stören da höchstens die Badenden, aber normalerweise nicht die Linienschiffe vom Schiffsverkehr. Was wir im Tessin aber haben, das sind Schwemmholz-Sammelboote und die sind auch relativ häufig im Einsatz, denn es gibt hier oft starke Unwetter und die spülen nicht nur Äste, sondern ganze Baumstämme, Unmengen von Baumstämmen in den See. Und das ist sowohl für die kleinen Freizeitboote als auch für die Kursschiffe oder sogar die Badenden gefährlich. Und diese Schwemmholzboote, die sammeln dann das Holz auf und die häckseln es dann auch gleich schon an Bord. Also sie machen direkt Kleinholz aus diesen angeschwemmten Bäumen. Aber dieses Jahr, da waren sie etwas weniger unterwegs als sonst, weil es eben nicht so viele Gewitter gegeben hat. Es war ein sehr trockener Sommer.
3: Das war ein Blick zurück auf den vergangenen Sommer. Das ist der Schlusspunkt dieser Sendung, die Woche in den Schweizer Sprachregionen. Vielen Dank meinen Gästen, Martina Kubiela, Redaktorin bei der Tessiner Zeitung. Arrivederci.
9: Grazie, arrivederci e a presto.
3: Und Eva Hirschi, freie Journalistin in der Westschweiz. Au revoir.
8: Merci beaucoup et au revoir.
3: 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Ich bin Nicole Ross, adieu miteinander.

0: Die Nachrichten von SRF um 14:30 mit Julia Kapaul-Villino. Bei der Parlamentswahl in Russland zeige sich, dass viele Menschen kriegsmüde seien, sagt unser Korrespondent. Bei der Wahl in den beiden deutschen Bundesländern Berlin und Mecklenburg-Vorpommern dürfte die AfD laut Umfragen stark zulegen. Und der vergangene Sommer war für viele Schweizer Buddies eine Rekordsaison. Das Wetter sonnig bei 23 bis 26 Grad. Morgen im Norden zuerst teils bewölkt, am Nachmittag in der ganzen Schweiz sonnig. In Russland endet heute die dreitägige Parlamentswahl, die erste seit dem russischen Großangriff auf die Ukraine. Die Opposition wurde von der Wahl ausgeschlossen. Auf dem Wahlzettel stehen nur Parteien, die den Ukraine-Krieg befürworten. Zur aktuellen Stimmung im Land sagt Russland-Korrespondent Colin McKenzie:
1: Die Stimmung in der Bevölkerung ist weit pessimistischer, als sie bei den Präsidentschaftswahlen 2024 war. In der Zwischenzeit haben sich wirtschaftliche Probleme sehr bemerkbar gemacht. Ukrainische Drohnenangriffe gibt es beinahe täglich. Und auch heute wurde Moskau wieder angegriffen. Viele Leute sind des Krieges müde, aber sie sehen keinen Ausweg daraus. Ich spüre ein Verlangen in der Bevölkerung, über diese Probleme zu reden, aber diese Wahlen haben dafür keine echte Gelegenheit geboten.
0: Die Partei Geeintes Russland von Machthaber Wladimir Putin strebt erneut eine Zweidrittelsmehrheit im Parlament an. Dies wolle sie wie folgt erreichen.
1: Ja, Wahlen in Russland werden vom Kreml akribisch gemanagt. Die Strategie der Kreml-Funktionäre diesmal war es offenbar, die Wahlen so trocken und uninteressant zu gestalten wie möglich und Reizthemen wie den Krieg möglichst zu vermeiden. So hofften sie wohl zu erreichen, dass Protestwähler und Unzufriedene mehrheitlich zu Hause bleiben, während sie darauf zählen konnten, dass der Kreml-treue Teil der Bevölkerung fast immer wählen geht. Und interessanterweise war es ausgerechnet Wladimir Putin, der diese Strategie untergraben hat. Er hat in seinen Wahlkampfauftritten vor allem über den Krieg gesprochen, was eben Kriegsgegnerinnen und Gegner mobilisieren könnte. Und wenn Kreml-kritische Menschen in großer Zahl teilnehmen, ist es für die Behörden immer etwas schwieriger, das Wahlresultat zu fälschen.
0: Konkrete Hinweise auf Wahlfälschungen gäbe es bereits, sagt Colin McKenzie.
1: Ja, es kommen Berichte von Ungereimtheiten aus verschiedenen Teilen Russlands und auch meine eigenen Quellen in einem entlegenen Teil des Landes berichten von hunderten Wählerstimmen, die in einem Wahlkreis offenbar einfach nicht gezählt wurden. In Moskau melden die Behörden, Millionen Menschen hätten online gewählt und dieser Wahlmechanismus ist notorisch einfach zu fälschen, das haben vergangene Wahlen gezeigt. Und was auch nicht vergessen werden darf, ist, dass die liberale Partei Jabloka, die sich gegen den Krieg ausspricht, vorab von den Wahlen ausgeschlossen wurde. Und das hat auch dazu beigetragen, dass diese Duma-Wahlen den Menschen keine eigentliche, echte Wahl bieten.
0: Sagt SRF-Russland-Korrespondent Colin McKenzie. Nach Deutschland. In Berlin und Mecklenburg-Vorpommern sind die Wahllokale seit 8 Uhr geöffnet. Gewählt wird jeweils das Parlament. In beiden Bundesländern wird damit gerechnet, dass die rechtspopulistische AfD stark zulegen kann. In Mecklenburg-Vorpommern sagen die Umfragen an der Spitze einen Zweikampf zwischen AfD und SPD voraus. In Berlin sehen die Umfragen die Linke und die CDU an der Spitze, gefolgt von AfD und Grünen. Je nach Wahlergebnissen könnte Bundeskanzler Friedrich Merz noch stärker unter Druck geraten. Erste Prognosen werden um 18 Uhr erwartet. Der vergangene Hitzesommer steht für viele Rekorde, auch bei den Freibädern in der Schweiz. In vielen Bädern gab es so viele Besucherinnen und Besucher wie noch nie. Das zeigt eine Umfrage der Nachrichtenagentur Keystone SDA. In Zürcher Freibädern etwa wurden erstmals 3 Millionen Eintritte gezählt. In den Freibädern der Stadt Bern waren es knapp 2 Millionen. Und die Badi in der Stadt Chur verzeichnete ebenfalls eine Rekordsaison. Für den großen Andrang sorgte unter anderem der sehr heiße Juni. Die vielen Badegäste stellten die Freibäder aber auch vor Herausforderungen. Das Personal hatte mehr zu tun. Unter anderem musste die Wasserqualität besonders genau überwacht werden. Und auch die Infrastruktur wurde stärker belastet. Die Polizei im Kanton Bern hat gestern Nachmittag einen Raser gestoppt. Der Franzose sei auf seinem Motorrad in Gadmen mit 171 Kilometern pro Stunde unterwegs gewesen, sagt die Kantonspolizei. Erlaubt gewesen wäre eine Höchstgeschwindigkeit von 80 Kilometern pro Stunde. Der Mann werde sich vor der Justiz verantworten müssen wegen des Raserdelikts. Der Blick aufs Wetter. Heute ist es sonnig. Morgen beginnt die neue Woche in der Deutschschweiz teilweise bewölkt. Am Nachmittag wird es wieder sonnig. Im Süden bleibt es sonnig. Im Norden morgen noch 22, im Süden 27 Grad. Das waren Nachrichten von Radio SRF. Verantwortlich Fabian Wüthrich.
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4: Wir schauen nun zurück auf ein paar ausgewählte Themen aus der Welt der Wissenschaft der letzten Woche. Unter anderem gibt es in der nächsten gut halben Stunde gute Nachrichten, was das Ozonloch angeht. Und wir sprechen über eine neue Strategie, um die Biodiversität in der Schweiz zu fördern. Am Mikrofon ist Katrin Hiss. Das Ozonloch ist eines der größten Umweltprobleme der letzten Jahrzehnte. Doch jetzt gibt es gute Neuigkeiten, denn die Ozonschicht regeneriert sich nachhaltig. Das Loch über der Antarktis sei zum zweiten Jahr in Folge kleiner als zwischen 1990 und 2010, schreibt die WMO, das ist die Wetterorganisation der UNO. Und sie geht davon aus, dass sich die Ozonschicht in den nächsten Jahrzehnten vollständig erholt. Nicolas Malzacher hat Wissenschaftsredaktorin Irene Dietschi gefragt, wie bedeutend diese Entwicklung sei für uns Menschen und für die Umwelt.
5: Es sind erstmal gute Neuigkeiten, denn die Ozonschicht in der Stratosphäre, also in etwa 15 bis 50 Kilometern Höhe, diese Ozonschicht schützt das Leben auf der Erde vor schädlichen UV-Strahlen. Diese können bei Menschen und anderen Säugetieren Hautkrebs verursachen und UV-Strahlen können auch Pflanzen schädigen, indem sie zum Beispiel die Photosynthese stören. Man kann sagen, ohne Ozonschicht hätte sich das Leben, wie wir es kennen, nie entwickeln können. Ein interessantes Detail: die Schicht aus reinem Ozon ist gerade mal 3 Millimeter dick. Und das muss man sich vor Augen halten, 3 Millimeter reichen aus, um die gesamte kurzwellige UV-Strahlung der Sonne abzuhalten und damit das Leben zu schützen.
6: Und auch der Bereich über der Antarktis ist auf gutem Weg, wieder 3 Millimeter dick zu werden. Das ist die Entwicklung. Wie ist es dazu gekommen?
5: Ja, hinter dieser Entwicklung steckt das Montreal-Protokoll, ein internationales Umweltabkommen, das am 16. September 1987, also vor fast 40 Jahren, beschlossen wurde. Am 1. Januar 1989 trat es dann in Kraft. Das Montreal-Protokoll gilt als erfolgreichster Umweltvertrag der Welt. Als Folge dieses Vertrags haben die Länder die sogenannten Fluorchlorkohlenwasserstoffe, kurz FCKW, verboten. FCKW sind chemische Stoffverbindungen, die zum Beispiel in Aerosolsprays, Kältemitteln, in Löschschäumen oder als Lösungsmittel verwendet wurden. Bis man eben herausfand, dass FCKW die Ozonschicht schädigen. Viele werden sich daran erinnern, als wegen den gefährlichen FCKW die alten Kühlschränke aus den Küchen entsorgt und Spraydosen aus den Regalen verbannt wurden.
6: Dadurch wurden die FCKW drastisch reduziert. Das hat funktioniert über die letzten Jahrzehnte hinweg. Deswegen regeneriert sich jetzt die Ozonschicht. Aber es gibt heute offenbar immer noch Stoffe, die der Ozonschicht schaden. Es geht da um gewisse Treibhausgase. Können Sie erklären, was da passiert?
5: Ja, das ist ein bisschen komplex. Weil FCKW ja verboten wurden, mussten Ersatzstoffe her. Und manche dieser Ersatzstoffe sind zwar nicht schädlich für die Ozonschicht, aber es sind starke Treibhausgase, die den Klimawandel anheizen. Der Klimawandel wiederum verändert die Dynamik der Atmosphäre und kann dazu führen, dass sich die Regeneration der Ozonschicht verlangsamt. Ein Beispiel: nach dem Montreal-Protokoll wurden FCKW zunehmend mit HFKW ersetzt, Fluorkohlenwasserstoffe. Harmlos für die Ozonschicht, aber als Treibhausgase besonders klimaschädlich. Es gibt aber auch Stoffe, die Ozon abbauen und das Klima schädigen. Zum Beispiel Distickstoffmonoxid, ein starkes Treibhausgas. Das nimmt zu, weil weltweit immer mehr Dünger eingesetzt wird in der Landwirtschaft.
6: Also wir haben eigentlich zwei Entwicklungen, die parallel laufen. Einerseits die FCKW, die sind reduziert, deswegen regeneriert sich die Ozonschicht, aber die anderen Gase, die nehmen teilweise zu. Warum sind dann die Gesamtperspektiven für die Entwicklung der Ozonschicht trotzdem gut, so wie es auch der Weltwetterdienst sagt?
5: Erstens gibt es ja die internationalen Klimaziele und in diesem Rahmen die Bemühungen, den Ausstoß gefährlicher Treibhausgase weiter einzudämmen. Wenn wir an diesen Zielen ernsthaft festhalten, was ja zu hoffen ist, kommt das auch der Ozonschicht zugute. Was die Fluorkohlenwasserstoffe betrifft, die ich vorhin erwähnt habe, wurde das Montreal-Protokoll schon vor 10 Jahren erweitert mit den sogenannten Kigali-Änderungen. Und diese haben zum Ziel, die Verwendung von HFKWs bis 2047 drastisch zu reduzieren. Und schließlich sind auch die aktuellen Daten der Ozonschicht Grund, optimistisch zu sein. Die Chefin der Weltwetterorganisation, Celeste Saulo, sagte, der seit dem Jahr 2000 anhaltende Trend zeige, dass sich das Ozonloch innerhalb weniger Jahrzehnte vollständig schließen werde.
6: Sie haben es vorhin gesagt, Irin Dietschi, das gilt als Erfolgsgeschichte, was da passiert ist beim Ozonloch, dass sich die Ozonschicht so regeneriert. Aber warum hat die internationale Zusammenarbeit in diesem Fall so gut funktioniert, wenn sie sonst bei anderen Umweltproblemen so oft scheitert?
5: Ja, da kommen mehrere Faktoren zusammen. Die Debatte verlief Anfang der 1980er Jahre deutlich sachlicher als heute und das Montreal-Protokoll wurde bereits wenige Jahre nach der Entdeckung des Ozonlochs beschlossen. Zudem entwickelte sich das Problem relativ schnell, sodass die wissenschaftlichen Belege rasch eindeutig wurden. Und das Ozonloch ist ein vergleichsweise einfaches Problem. FCKW zerstören die schützende Ozonschicht und mit einem Verbot dieser Stoffe ließ sich vergleichsweise schnell viel erreichen.
4: Gute Neuigkeiten zum Ozonloch, dazu haben wir Irin Dietschi gehört von der Wissenschaftsredaktion. Die Schäden in den Wäldern nach diesem Hitzesommer sind enorm. Insbesondere Buchen sind in großer Zahl gestorben und auch die Fichten werden die Folgen der Trockenheit im nächsten Jahr spüren. Wie lässt sich der Wald weiterentwickeln mit hitzeresistenten Arten? Und ist eine wirtschaftlich attraktive Waldnutzung in Zukunft überhaupt noch möglich? Darüber haben vor einigen Tagen mehr als 100 Förster und Forschende in Basel diskutiert. Wissenschaftsredaktor Christian von Burg war für uns mit dabei.
7: Die anwesenden Waldfachleute aus Frankreich, Deutschland und der Schweiz bereiteten sich schon lange auf den Klimawandel vor, sagt Lucius Fischer.
8: Aber dass wir jetzt so großflächige Absterbeerscheinungen antreffen in so kurzer Zeit, das hätte ich nie erwartet.
7: Er ist Kreisförster bei der Basel, zuständig für 26 Gemeinden. Die Hälfte der Bäume im unteren Baselbiet sind Buchen. Jetzt will er andere Arten fördern, die mit der Trockenheit besser zurechtkommen.
8: Das sind insbesondere Eichen, das ist die Linde, das ist der Kirschbaum, das ist die Waldföhre, die Elsbeere und verschiedene Wildobstarten, die wir stärker in den Waldbau integrieren werden.
7: Doch auch diese Baumarten sind teilweise braun geworden diesen Sommer. Weiß man, ob sie wirklich taugen? Die Frage geht an Daniel Guckisberg von der Fachstelle Waldbau in Lies.
9: Nun, ich denke, die ehrliche Antwort ist nein, wissen wir nicht.
7: Er hat verschiedene Beispiele des Waldumbaus analysiert und sagt:
9: Die beste Risikoabsicherung ist eigentlich eine breite Baumartenpalette, vor allem von einheimischen Baumarten.
7: Es gelte, nachwachsen zu lassen, was von alleine kommt und dabei trockenheitsresistente Arten gezielt zu fördern. Bäume eigens zu pflanzen und zu pflegen sei meist zu aufwendig.
9: Es wäre einfach viel zu teuer. Also wir haben weder die finanziellen noch die personellen Ressourcen, in der ganzen Schweiz großflächig zu pflanzen.
7: Weniger Wasser und neue Arten, Das werde den Anblick des Waldes verändern, sagt Arthur Gessler vom Forschungsinstitut Wald, Schnee und Landschaft.
10: Die Bäume werden nicht mehr so hoch werden, weil je höher ein Baum ist, desto mehr Probleme hat er, Wasser nach oben zu transportieren. Das heißt, das Waldbild wird sich ändern.
7: Unsere Wälder würden mediterraner und an Extremstandorten wie etwa am Oberrhein und bei Basel sogar fast savannenartig. Doch nicht nur in den tiefen Lagen, auch in den Bergen, wo uns der Wald vor Lawinen oder Murgängen schützt, brauche es zum einen neue Baumarten.
10: Und zum anderen werden wir vielleicht auch gar nicht umhinkommen, zusätzliche ingenieurtechnische Schutzmaßnahmen aufzubauen, was dann aber natürlich sehr teuer wird.
7: Wird der Wald damit zunehmend zum Kostenpunkt für die Gesellschaft? Lässt sich mit Brenn- und Bauholz in Zukunft noch Geld verdienen? Schon heute sei die Waldwirtschaft nicht mehr kostendeckend, sagt Gessler. Und mit dem Klimawandel würden die Kosten deutlich steigen. Hans-Ulrich Hein ist Forstbezirksleiter im Bezirk Hochschwarzwald und macht noch Gewinne. Er ist zuständig für 160 Quadratkilometer Wald und der Klimawandel habe bei ihm dazu geführt,
11: dass wir, so verrückt es klingt, in den letzten 5 Jahren verstärkt Holz genutzt haben.
7: Holen, was noch zu holen ist, bevor Buchen und Fichten absterben, ist sein Motto. Auch er baut den Wald systematisch um, doch extreme, tiefe Standorte an Südlagen etwa müsse man vielleicht ganz aufgeben.
11: Da müssen wir einfach sagen, Leute, lasst gut sein, dort hören wir auf und müssen vielleicht unsere leistungsstärkeren Baumarten auch eher auf die besseren Standorte bringen.
7: Er setzt auch auf nordamerikanische Douglasien, Nadelbäume, die Hitze und Trockenheit besser trotzen und der einheimischen Biodiversität nicht groß schaden. Andere Arten, wie die Robinien, seien jedoch so invasiv, dass sie viele einheimische Arten verdrängten. Hein arbeitet seit bald 40 Jahren im Wald. Damals, mit der Luftverschmutzung durch Industrie und Verkehr, sprach man vom Waldsterben.
11: Wenn man das mit heute vergleicht, ist es nahezu lächerlich, welche Probleme damals da waren, wie vor den Baustellen, die wir jetzt sehen.
7: Der Umbau des Waldes wird für viele Jahrzehnte eine Baustelle bleiben.
4: Die Reportage aus Basel von Wissenschaftsredaktor Christian von Burg. 2025 war das Jahr mit den heftigsten Einschnitten in der Entwicklungshilfe, seit es diese gibt. Fast um 1/4 sind die Hilfsgelder gekürzt worden, nicht nur, aber vor allem durch die USA. Was hatte das für Auswirkungen? Jedes Jahr liefert der Jahresbericht des Global Fund gegen AIDS, Tuberkulose und Malaria die Gelegenheit zu einer Bilanz, denn der Global Fund ist einer der wichtigsten Akteure in Sachen Entwicklung und Gesundheit. Vor einigen Tagen hat er seinen Bericht für das Jahr 2025 vorgelegt. Was man daraus lesen kann, fasst Wissenschaftsredaktorin Katrin Zöfel zusammen.
12: Es hätte noch schlimmer kommen können. Das wäre eine passende Überschrift für den Blick zurück auf das Jahr 2025.
13: A story of resilience under pressure, under change.
12: Eine Geschichte über Resilienz sei das Jahr 2025. Resilienz unter Druck, Resilienz in Umbruchszeiten. Das sagt Peter Sands, Chef des Global Funds gegen AIDS, Tuberkulose und Malaria. Die Bilanz überrascht einigermaßen, denn schon Anfang 2025 zogen sich die USA abrupt aus vielen zentralen Entwicklungshilfeprojekten zurück. Sie stockten nachher zwar wieder auf, aber längst nicht überall.
13: 2025 was a year of huge change in the world of global health.
12: Auch andere Geldgeber, Frankreich, Deutschland, die Schweiz, strichen Mittel. Der Jahresbericht, den der Global Fund diese Woche in Genf vorgelegt hat, eignet sich gut, um abzuschätzen, wie die Folgen dieser drastischen Kürzungen ausfallen. Denn die Organisation hat zwar selbst nur begrenzt sparen müssen, spürt die Effekte aller anderen Kürzungen aber unmittelbar. Denn sie hat auf die eine oder andere Art fast überall die Finger mit im Spiel, wo es um AIDS, Malaria oder Tuberkulose geht. Krankheiten, deren Bekämpfung zentral ist, weil sie viele Menschen betreffen. Und die Bilanz ist eben, es hätte schlimmer kommen können. Trotz vieler Kürzungen war auch im Jahr 2025 die Zahl der Menschen mit HIV, die wirksame Medikamente erhalten, größer als im Jahr davor. Ein Erfolg. Die Zahl der Tuberkulosekranken in medizinischer Behandlung blieb immerhin gleich. Und im Versuch, Malaria zurückzudrängen, wurden 2025 millionenfach Moskitonetze mit Insektiziden verteilt, deutlich mehr sogar als im Jahr davor. Klar ist aber auch, 2025 war ein Chaosjahr.
13: What you saw in 2025 was countries shifting.
12: Plötzlich entstandene Finanzlöcher wurden von betroffenen Ländern notdürftig gestopft. Natürlich mit Fokus auf die akute medizinische Behandlung. Bei der Prävention, vor allem von HIV und Tuberkulose, wurde in der Folge so stark gespart, sagt Peter Sens, dass sich das in den zukünftigen Infektionszahlen niederschlagen wird.
13: However, reductions in prevention spending will have an impact.
12: Weitere Sparpunkte, die Ausbildung von Personal und die Infrastruktur. Auch das werde Folgen haben. Einer, der profitiert von der Arbeit des Global Fund, ist Jochen Ehmer von der Schweizer Nichtregierungsorganisation Solidamed. Bei der Arbeit vor Ort setzt Solidamed Medikamente und diagnostische Tests ein, die aus vom Global Fund finanzierten Beständen kommen. Der Global Fund versuche mittlerweile, seine Gelder mit noch breiterem Effekt einzusetzen als bisher, erklärt Jochen Ehmer. Nämlich so, dass man
14: mit den Investitionen in diese drei Erkrankungen versucht, auch die darunterliegenden Gesundheitssysteme umfassend so zu stärken, dass die in der Lage sind, auch andere Erkrankungen, auch Fiebererkrankungen, Durchfallerkrankungen von Menschen erfolgreich zu behandeln.
12: Dabei bleibt es weiterhin schwierig, AIDS, Tuberkulose und Malaria in den Griff zu bekommen. Denn
14: bei all diesen drei Erkrankungen ist es so, dass wir sie noch nicht eingedämmt haben bis dahin, wo man sie eindämmen will. Man kann sich das vorstellen mit einem Feuer, das man versucht kleiner zu machen, aber wenn man dann aufhört zu löschen, dann flammt das Feuer wieder auf.
12: Also, es hätte 2025 schlimmer kommen können. Die Quittung aber könnte noch folgen.
4: Katrin Zöfel zu den drastischen Kürzungen in der internationalen Entwicklungszusammenarbeit.
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0: Einige Pferde und Rinder das ganze Jahr über grasen. Diverse solche Projekte in der Schweiz sind derzeit am Anlaufen. In Deutschland hat man bereits langjährige Erfahrungen. Wissenschaftsredaktor Christian von Burg hat mit einem deutschen Experten gesprochen.
1: Herbert Nickel leitet den Verein Naturnahe Weidelandschaften. Er ist Zikadenspezialist, Wissenschaftler und ein Praktiker mit viel Erfahrung, nicht nur in Deutschland. Ich erreiche ihn per Telefon bei der Arbeit im Wallis. Er fange gerade Insekten, sagt er, mit Kescher und Motorsauger.
2: Eigentlich ein Laubblasgerät ist das. Mit dem kann man aber nicht nur blasen, sondern auch saugen. Wenn man in diese Saugöffnung dann einen Gasebeutel reinhängt, dann hat man dann einen definierten Flächensaugfang.
1: Die abgesaugten Zikaden, sie sind zwischen 3 und 5 mm klein, werden dann zu Hause bestimmt.
2: Und auf dieser Fläche habe ich zum Beispiel Neufund für die Schweiz gefunden und mehrere wirklich seltene Arten, die man sonst kaum findet.
1: Die Weide bei Leuk ist 17 Hektar groß, das entspricht etwa 24 Fußballfeldern. Es handelt sich um eine Ersatzfläche für den Bau der Autobahn. Eigentlich sei sie etwas zu klein für eine wilde Weide, aber trotzdem gut zur Illustration, sagt Nickel, mit Blick auf die schnaubenden Rinder vor ihm.
2: Da stehen jetzt Ehringe, junge Bullen sind das? Also durchaus eindrucksvolle Tiere.
1: Nur wenige sind auf der Weide, 4 bis 10 Mal weniger als auf einer üblichen Kuhweide. So können die Tiere nie alles abgrasen. Es gibt immer Blumen, die blühen. Das hat direkte Auswirkungen auf die Insektenvielfalt, eine positive.
2: Sie erstreckt sich auf die Schmetterlinge, auf die Wildbienen, auf die Zikaden, auf die Heuschrecken, auf alle Gruppen.
1: Das ist noch nicht alles. Die Rinder und wo es sie gibt auch Pferde, scharren im Boden und graben flache Erd- oder Wasserlöcher. Herbert Nickel geht ein paar Schritte weiter.
2: Also hier sind 2 solcher Gruben. Wenn man da am Rand schaut, an diesen Böschungen, da sind überall so kleine kreisrunde Löcher drin mit verschiedenem Durchmesser.
1: Bruthöhlen sind das, die seltene Wildbienen und Grabwespen hier gegraben haben. Mit ihren Trittspuren schaffen die Rinder und Pferde also eine interessante Struktur. Und das nicht nur für Insekten.
2: Das sind ja teilweise 10, 20, 30 Zentimeter tiefe kleine Gruben. Im Hochsommer sind dann die Unken drin und Frösche gehen da rein, ja.
1: Weil die wenigen Rinder nicht alles fressen, wachsen auch kleine Büsche, insbesondere Dornbüsche. Im Sommer sind dies dann Brut- und Versteckplätze für seltene Vogelarten.
2: Da brütet der Neuntöter drin, da sitzt das Braunkehlchen drauf, die Grasmücken sind da drin, ja. Auch endlos Zikaden und andere Insekten sind auf Gebüsche angewiesen.
1: Und ein weiterer zentraler Punkt seien die verdauten Hinterlassenschaften der Pferde und Rinder.
2: Der Sinn dieser ganzjährigen Beweidung ist eben, dass möglichst das Dungangebot ganz lange vorhanden ist.
1: Denn in den Dunghaufen entwickeln sich Unmengen von Fliegen. Schmetterlinge holen sich dort Mineralien und Mistkäfer bedienen sich laufend. Sie wiederum sind ein gefundenes Fressen für den Wiedehopf oder den Steinkauz. Seltene, ikonische Vogelarten, die auf große Insekten angewiesen sind. Weidelandschaften mit Buschgruppen und Bäumen erinnerten an die Savanne, sagt Herbert Nickel.
2: Und es gibt zum Beispiel in Rumänien größere Dorfweiden, die seit Jahrhunderten extensiv beweidet werden, die sich auf dem Luftbild kaum von der Serengeti unterscheiden können.
1: Früher gab es auch bei uns überall Dorfweiden und schon vor Jahrtausenden war Europa eine Weidelandschaft, als hier noch Auerochsen, Wildpferde, Elche, Nashörner und Elefanten rumzogen.
2: Also die Artenvielfalt in Europa an diesen großen Weidetieren, die war größer als heute in Afrika, das kann man sich kaum vorstellen.
1: Heutige Weiden hingegen werden intensiv genutzt. Wiesen werden alle zum gleichen Zeitpunkt geschnitten. Sogar Naturschutzflächen würden meist so gepflegt, dass ganz gezielt zum Beispiel nur wenige Orchideenarten profitierten, sagt Nickel.
2: Der heutige Naturschutz muss integrativer werden. Also ich bin natürlich nicht gegen Orchideenschutz, aber wir möchten halt auf den wilden Weiden, möchten wir alle Artengruppen schützen.
1: Die Resultate seien zum Teil spektakulär. Viele seltene Tier- und Pflanzenarten, die auf den roten Listen stehen, kommen zurück. Biologinnen und Biologen seien überrascht.
2: Es sind viele Leute sehr erstaunt, aber die Skeptiker sind nach wie vor in der Überzahl. Ja, es braucht noch sehr viel Überzeugungsarbeit, um da wirklich voranzukommen.
1: Das Leuker Feld im Wallis ist ein erstes Pilotprojekt, das so bewirtschaftet wird. Weitere, größere wilde Weiden sollen folgen.
0: Wissenschaftsredaktor Christian von Burg über wilde Weiden als Rezept gegen den Biodiversität.

Gesichtsverlust. Das war's mit ein paar ausgewählten Themen aus der Welt der Wissenschaft. Hier auf SRF News geht's gleich weiter mit einem News-Update. Mein Name ist Katrin Hies. Schön waren Sie mit dabei.

0: Die Nachrichten von SRF um 3 mit Julia Kabaul-Villino. Im Westjordanland ist es zu mehreren Angriffen zwischen dem israelischen Militär und Palästinensern gekommen. Das israelische Militär meldet, ein Palästinenser habe aus einem Auto heraus einen Israeli erschossen. Soldaten hätten den mutmaßlichen Täter später festgenommen. Ein anderer Palästinenser habe versucht, Soldaten mit einem Auto zu rammen. Er sei getötet worden. Die palästinensische Seite vermeldet unterdessen, dass bei einem Angriff von israelischen Siedlern 2 Palästinenser verletzt worden seien. Die Spannungen im Westjordanland nehmen häufig vor Feiertagen zu. Heute Abend beginnt der höchste jüdische Feiertag, Yom Kippur. In den deutschen Bundesländern Berlin und Mecklenburg-Vorpommern werden heute die Parlamente neu gewählt. Die Wahlbeteiligung in Berlin lag bis am Mittag bei 27,9%. Damit sei sie um 4,5 Prozentpunkte höher als bei der Wahl vor 3 Jahren, meldet die zuständige Behörde. Zahlen zur Beteiligung in Mecklenburg-Vorpommern liegen noch nicht vor. Die Wahllokale sind seit 8 Uhr geöffnet und gehen zu um 18 Uhr. In beiden Bundesländern wird damit gerechnet, dass die rechtspopulistische AfD stark zulegen kann. Nun 2 Meldungen aus der Schweiz. Im vergangenen Sommer zählten Schweizer Buddies so viele Besucherinnen und Besucher wie noch nie. Das zeigt eine Umfrage der Nachrichtenagentur Keystone SDA. In Zürcher Freibädern etwa wurden erstmals 3 Millionen Eintritte gezählt. In den Freibädern der Stadt Bern waren es knapp 2 Millionen. Und die Buddy in der Stadt Chur verzeichnete ebenfalls eine Rekordsaison. Die Polizei im Kanton Bern hat gestern Nachmittag einen Raser gestoppt. Der Franzose sei auf seinem Motorrad in Gadmen mit 171 km pro Stunde unterwegs gewesen, so die Kantonspolizei. Erlaubt gewesen wäre eine Höchstgeschwindigkeit von 80 km pro Stunde. Der Mann werde sich vor der Justiz verantworten müssen. Das Wetter. Es ist sonnig bei 23 bis 26 Grad. Morgen ist es im Norden zuerst teils bewölkt, am Nachmittag in der ganzen Schweiz sonnig. Das waren Nachrichten von Radio SRF. Verantwortlich Fabien Wüttrich.
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2: Hier geht es weiter mit der Sendung International. Das Thema Sportwetten in Afrika.
3: Rund 80 Männer drängen sich um die 3 Bildschirme, stehen dicht aneinander. Arsenal gegen Manchester City, englischer Saisonauftakt. In diesem kleinen Lokal in Kampala wird nicht nur Fußball geschaut, hier wird auf ihn gewettet, auf Tore, Sieger, Resultate. An jedem Treffer hängt Geld. Die Wett-App auf dem Handy meldet den Gewinn oft, bevor der Ball im Fernsehen das Netz berührt. Dann jubelt der Raum 2-mal. Zuerst über die Wette, Sekunden später über das Tor dazu. Einer hat gewonnen, viel offenbar, und spendiert für die ersten beiden Reihen Fanta. Die orangefarbenen Flaschen wandern von Hand zu Hand. Süßes Glück.
4: Solche Szenen gehören heute zum Alltag in vielen Städten Afrikas. Auf dem Kontinent ist in den letzten Jahren ein veritabler Wettboom ausgebrochen. Trotz der Armut und der Perspektivlosigkeit vieler junger Afrikaner oder gerade deshalb. Was steckt hinter diesem Boom in Afrika? Wie funktioniert das Wetten und welche Folgen hat es für jene, die wetten und für die Gesellschaft? Das ist International mit Fabian Urech
5: und Sarah Flug.
6: Well, top clubs, Premier League, Spanish League, La Liga, the Swiss League also, there are, I think, 2 clubs there. Yeah. Over the years, it has been FC Basel. Is it Basel?
5: Basel,
6: yeah. And Servette is...
3: Marvin Massole kennt sich mit Schweizer Fußballclubs aus. Dabei sitzt er nicht in Basel oder Bern, sondern in Kampala, Ugandas Hauptstadt in Ostafrika. Von seinem Sofa aus verfolgt der 27-Jährige die Spiele auf dem Handy. Im ärmellosen Shirt fallen seine trainierten Oberarme auf. Massole geht gerne ins Gym. Aber was er wirklich liebt, ist Fußball. Er spielt selbst und schaut so viel europäische Ligen, dass er Mannschaften, Fußballer und deren Form genau kennt. Dabei schaut er nicht nur zu, er analysiert. Wer hat gerade einen Lauf? Wer trifft? Wer schwächelt? Auch zu den Young Boys aus Bern hat er eine klare Einschätzung.
6: But Young Boys has been really, I think they play free-flowing football. So they may lose, but Young Boys will score 2 goals.
7: Die Young Boys spielen offensiv. Sie können verlieren, aber 2 Tore machen sie trotzdem.
3: Aus seinem Fachwissen versucht Massole Profit zu schlagen. Und das schon lange. Massole ist 12, als er zum ersten Mal ältere Jungs über ihre Wetten reden hört. Einer habe aus umgerechnet ein paar Rappen Einsatz ein kleines Vermögen gemacht. Genug für 40, vielleicht 50 von den süßen Sodas, die Marvin Massole damals so liebte.
7: Ich dachte, Moment mal, aus so wenig wird plötzlich so viel. Ich hatte selbst 2 Münzen dabei, also sagte ich, komm, setz es für mich.
3: Damals ist Massole eigentlich noch zu jung zum Wetten. Trotzdem gewinnt er. Aus seinem Einsatz wird fast das 20-fache. Als er den Wettschein einlösen geht, hat er Angst, die Frau am Schalter könnte nach seinem Alter fragen. Tut sie nicht. Sie öffnet die Kassenbox und blättert ihm die Noten hin.
7: Das Gefühl war gut. Wenn ich heute daran denke, bin ich sofort wieder dort. Aus meinen paar kleinen Münzen war plötzlich Geld geworden.
3: Von dem Gewinn kauft er sich Saft, geht ins Kino und wettet wieder. Erst über Freunde, später im Internat über Mitschüler, die das Geld nach draußen tragen. Dann kommt das Smartphone. Von nun an wettet Massole allein, zu Hause. Und doch zieht es Massole bis heute ab und zu zurück an die Orte, an denen alles angefangen hat. Bibanda Biasala heißen sie in der Lokalsprache Luganda. Wörtlich Häuser des Glücksspiels. Und Massole muss nicht lange suchen. Die Wettreklame springt einem in Kampala förmlich entgegen. Sie ist auf Hauswände gemalt, hängt an Straßenlaternen, leuchtet von übergroßen Bildschirmen an Hotels. Dazwischen immer wieder Wettbüros.
6: So as you can see, we're on GSB, that's Girl Sports Betting. Across the road you can see we have Betika.
3: Dort, wo Massole stehen bleibt, liegen 3 fast Tür an Tür. Drinnen alte Glücksspielautomaten, ein langer Tresen, 3 Bildschirme, davor die Männer. Arsenal gegen Manchester City. Massole schaut kurz zum Spiel, dann geht er zum Tresen. Eine junge Frau nimmt seine Wette entgegen. Massole setzt darauf, dass beide Teams mindestens einmal treffen. Die Frau tippt seine Auswahl ein. Ein handgroßer Drucker rattert. Dann schiebt sie ihm den Wettschein entgegen. Die junge Frau fällt auf. Sie begrüßt die Männer am Tresen herzlich, spricht vertraut mit ihnen.
7: Viele kennen ihre Wettbüroangestellte. Manchmal kann sie einem sogar einen Tipp geben.
3: Frauen sieht man hier vor allem arbeiten, die Männer wetten. Das passt ins Bild. Laut einer aktuellen Umfrage sind in Uganda rund 3/4 der aktiven wettenden Männer. Viele sind jung und fußballbegeistert, wie Massole. Marvin Massole lebt auf engem Raum, in einem einzigen Zimmer. An der Wand lehnt seine Gitarre, daneben steht ein Gaskocher. Seine Freundin wohnt weiterhin bei ihren Eltern, es sei günstiger so. Studiert hat er Verwaltungswissenschaften, abgeschlossen mit Bestnote.
6: Made my parents very proud. So, yeah.
3: Stolz waren seine Eltern. Ein sicherer Job folgte trotzdem nicht. Auch damit ist Massole in Uganda nicht allein. Unter den jungen Erwachsenen haben die Hälfte keine feste Anstellung. Viele auch keine Ausbildung. Nach der Uni wollte Massole eigentlich bei der ugandischen Verwaltung arbeiten. Doch nach mehreren unbezahlten Praktika wurde daraus nichts. Stattdessen jobbte er bei einer Mikrofinanzfirma, in einem Spirituosenladen und kümmerte sich um Airbnbs.
7: Ich dachte, ich wüsste, was ich machen will. Und dann sagt dir das Leben plötzlich, so ist es doch nicht.
3: Heute arbeitet er auf Auftragsbasis für eine Firma im Beschaffungswesen. Er telefoniert möglichen Kunden hinterher und hilft, Aufträge an Land zu ziehen.
7: Wenn Aufträge kommen, habe ich Geld. Und dann kommen wieder Zeiten, da ist es trocken.
3: Solche trockenen Phasen können Wochen dauern, manchmal Monate. In diesen Zeiten verändert sich für Massole auch das Wetten. Es geht nicht mehr nur um Spaß. Dann hofft er, mit einer Wette die finanzielle Lücke zu füllen.
7: Ich hatte einmal fast 6 Monate lang keinen Auftrag. Gerade am Anfang dieser Zeit wollte ich mit den Wetten möglichst viel Geld machen.
3: Kurz vor 30 weiß Marvin Massole nicht mehr so genau, wohin es beruflich gehen soll. Die Fußballwetten geben ihm dagegen etwas, woran er sich festhalten kann.
4: Die Geschichte von Marvin Massole ist keine spezifisch ugandische. Sie ist eine afrikanische Geschichte. Genaue und umfassende Zahlen über die Größe des Wettgeschäfts und über das Wachstum gibt es nicht, weder von den Firmen noch von den Aufsichtsbehörden. Eine der wenigen Ausnahmen ist Südafrika. Dort wurden im letzten Jahr fast 65 Milliarden Dollar in Sportwetten investiert, ein Drittel mehr als im Vorjahr. Und in einer Umfrage in 6 afrikanischen Ländern gab jüngst über die Hälfte der Befragten an, im vergangenen Jahr gewettet zu haben. Junius Mabo Sichali beschäftigt sich seit Jahren mit der Sportwettenindustrie in Afrika. Der Sozialwissenschaftler aus Malawi, der in Großbritannien forscht, hat dazu die erste große Vergleichsstudie gemacht. Wir erreichen ihn am Telefon. Auch er sagt, in den letzten Jahren sei der Wettmarkt auf dem Kontinent enorm gewachsen.
8: The past few years we have seen massive growth in the sports betting industry. And we have seen several companies coming into Africa introducing their services.
4: Es gebe mehrere Gründe für den Boom. Ein wesentlicher: Die internationalen Wettanbieter seien nach Afrika gekommen, weil ihr Geschäft anderswo schwieriger geworden sei.
9: In Europa und Amerika wurden die Vorschriften verschärft. Die Wettunternehmen stehen dort unter strenger Beobachtung. Also kamen sie nach Afrika, weg von der scharfen Kontrolle in Europa. Und als sie hier ankamen, nutzten sie unser schwächeres regulatorisches Umfeld aus.
4: Neben internationalen Wettanbietern gibt es auf dem Kontinent inzwischen auch zahlreiche afrikanische, kleinere und größere. Sie bieten Wetten an auf fast alle Sportarten, von Pferderennen bis Basketball. Besonders wichtig aber sind Fußballspiele. Die großen europäischen Ligen werden in vielen Ländern Afrikas eng und leidenschaftlich verfolgt. Entsprechend oft wird auf die dortigen Spiele gewettet. Was alle Wettanbieter gemeinsam haben, sie sind laut und im Alltag sehr sichtbar. Anders als in der Schweiz, wo die Werbung fürs Wetten stark eingeschränkt ist, wirbt in vielen Städten Afrikas fast jedes zweite Plakat fürs Fußballwetten. Hinzu kommen Werbespots im Radio, im Fernsehen, im Internet, überall und immer wieder. Das spricht viele an.
8: I can see they have success, they money to sell hope.
9: Es ist ihnen gelungen, orientierungslosen Jugendlichen Hoffnung zu verkaufen. Sie haben diese eingängigen Werbespots, die das Glücksspiel in einem positiven Licht darstellen.
10: Chasing that rush, that one big win. Some can't believe their luck.
4: Das große Glück sei nur eine erfolgreiche Wette entfernt, lautet die Botschaft vieler Werbung.
10: Life is all a bet.
4: Ein richtiger Tipp, ein Klick und dein Leben verändert sich.
11: Wow, gagné! Genial!
4: Wie einnehmend und unterhaltsam die Wettanbieter operieren, zeigt uns Marvin Massole.
6: Now it starts to fly, you see how? So if I say, cut off.
12: You missed
3: it. Wir sitzen auf dem abgewetzten Sofa in Massoles Einzimmerwohnung. Zwischen uns sein Smartphone. Früher musste Massole für eine Wette noch außer Haus. Heute trägt er sein Wettbüro ständig mit sich herum. Auch das ist typisch. Handys haben sich in Afrika in den vergangenen Jahren rasant verbreitet. Immer mehr Menschen setzen ihre Wetteinsätze direkt online. In Uganda findet laut dem nationalen Glücksspielregulator inzwischen mehr als 90% des Glücksspielgeschäfts online statt. Auch die Umfrage aus 6 afrikanischen Ländern zeigt, die große Mehrheit wettet mobil. Das hat für Masole auch einen ganz praktischen Vorteil.
6: The phone becomes a place you can go in secrecy and do your thing.
7: Das Handy wurde zu einem Ort, an dem ich heimlich wetten kann, ohne dass mich jemand dafür verurteilt.
3: Die Wett-App ist aufgebaut wie ein kleines Casino. Es wartet eine ganze Spielwelt.
6: So there is Wheel of Luck too, then Mayan Gold, African Gold, Casino Bar.
3: Aber am liebsten wettet Masole trotzdem auf Fußball, wie mehr als 80% der Wettenden in Uganda. Dabei bleibt es längst nicht bei der Frage, wer gewinnt. Ein einziges Spiel zerfällt in Dutzende, manchmal hunderte kleine Wetten.
6: Clean sheet. Oh no.
3: Wer führt nach 10 Minuten? Treffen beide Teams? Letzter Torschütze, Karten, Eckbälle. Für fast jeden Moment des Spiels gibt es eine Wette.
6: So by the 10th minute, if there's no goal,
12: you have already lost. Yeah.
3: Manche dieser Wetten sind nach wenigen Minuten entschieden. Aber dann wartet schon die nächste. Und die Wetteinsätze können winzig sein, sogenannte Mikrowetten. Masole zeigt Wetten über 100 oder 1000 Schilling, also 2 Rappen, 20 Rappen. Fast nichts könnte man meinen. Doch in Uganda liegt der Medianlohn bei rund 40 Franken im Monat. Auf dem Display lockt für ein paar Rappen plötzlich ein möglicher Gewinn in Höhe eines Monatseinkommens.
6: That feeling of like there's a possibility. I'm expecting some money, hopefully, that you know, there's a possibility that I can wake up one day and I'm a millionaire.
7: Mich treibt dieses Gefühl an, dass es klappen könnte, dass ich eines Morgens aufwache und plötzlich Millionär bin.
3: Rund ums Wetten ist auf WhatsApp, Instagram und anderen Plattformen längst eine eigene kleine Welt entstanden. Freunde schicken sich Tipps und Quoten. Gewinner posten Screenshots ihrer Treffer, inklusive Jubel-Emojis. Andere machen aus ihren Prognosen gleich ein Geschäft. Manche Anbieter arbeiten mit komplexen Statistiken und Modellberechnungen. Andere verkaufen schlicht den Eindruck, sie wüssten mehr als alle anderen.
6: This one's are the sure win. VVIP, actually, that's how they term them.
3: So Masole zeigt mir Dutzende WhatsApp-Gruppen mit klingenden Namen wie VIP oder VVIP, Very, Very Important Person. Dort werden ganze Tipppakete verkauft, mit dem Versprechen eines sicheren Gewinns. Und genau da beginnt das Tricksen.
6: Of the 5, 3 will win.
7: Von 5 Tipps funktionieren vielleicht 3. Und genau diese 3 zeigen sie danach in ihrer Werbung.
3: Die Verlierer sieht niemand. Masole selbst braucht für seine Wette an diesem Abend kein VVIP-Paket. Er bleibt bei seinem Klassiker, beide Teams treffen. Darauf hofft er, zuerst zu Hause auf dem Sofa, dann im Wettbüro. Halbzeit. Arsenal führt gegen Manchester City mit 2-0. Marvin Masoles Wette lebt noch. City müsste nur auch noch treffen. Masole setzt nochmals 5'000 Schilling, rund einen Franken. Diesmal auf mindestens 4 Tore im ganzen Spiel. Eine Wette läuft noch, die nächste liegt schon daneben. Masole kennt dieses noch einmal gut. Wenn kaum Geld hereinkam, setzte er erst recht auf die Hoffnung, mit einer Wette mehr daraus zu machen, bis er merkte, wohin das führen kann.
7: Du verlierst, verlierst, verlierst. Du verlierst Geld, du hast keine Arbeit. Aus Erfahrung weiß ich, das ist ein schlechter Ort.
3: Masole presst die Handballen fest gegeneinander.
13: Die Halbzeitwette von Marvin Masole ist eine von Millionen, die allein an diesem Abend in ganz Afrika platziert werden. Ausgerechnet in Afrika, mag man denken, auf jenem Kontinent, wo mehr Menschen in extremer Armut leben als irgendwo sonst auf der Welt, wo viele mit ein paar Dollar am Tag über die Runden kommen müssen. Doch was heißt es, wenn man das Wenige, das man hat, auf eine Wette setzt und verliert? Wir suchen nach Antworten im Westen des Kontinents, in einem Vorort von Accra. Wie in Kampala ist das Wetten auch in der Hauptstadt von Ghana allgegenwärtig, auf Werbeplakaten und im Alltag der Menschen. In einer Umfrage gab hier kürzlich die Hälfte der Befragten an, im vergangenen Jahr gewettet zu haben. Hier, wo Accra langsam ausfranst und ins Ländliche übergeht, steht am staubigen Straßenrand ein Mangobaum. Unter ihm sitzen rund 10 junge Männer und warten auf Kundschaft. Sie sind Taxifahrer mit dem Motorrad. Die Kunden setzen sich hinten auf den Sitz und lassen sich, oft über kleine Pfade, zu ihrem Ziel bringen. Doch Kunden gebe es gerade wenig, sagt einer der Männer. In der Regenzeit blieben die Menschen zu Hause. Die Mototaxifahrer gelten als eine der Gruppen, die am häufigsten wetten. Wer auf Kunden wartet, hat Zeit, das Handy in der Hand und hofft auf einen schnellen Nebenverdienst. Als das Gespräch auf das Thema Sportwetten kommt, zeigt sich denn auch bald, fast alle hier wissen gut Bescheid darüber, wie es geht und darüber, welche Risiken es gibt. Doch die meisten sagen auch, sie wüssten das nicht aus eigener Erfahrung. Gamblen, das tun die anderen.
12: Okay, for me, I don't stick bet, but mostly what I know about bet is, if you are addicted to it, is where it's bad.
14: Ich selbst wette nicht, aber was ich über Wetten weiß, ist vor allem, dass es schlimm ist, wenn man davon abhängig wird. Man versucht bei jedem Match mitzuwetten, obwohl man gar nichts darüber weiß. Manchmal gewinnt man, manchmal verliert man. Ich habe Geschichten gehört, dass manche Leute ihr ganzes Geld verspielen und sie sogar selbst Schaden zufügen. Manche begehen sogar Selbstmord und so weiter. Das ist, was ich so höre.
13: Doch das Gespräch mit den jungen Männern unter dem Baum und an weiteren Taxistandplätzen im Ort verändert sich, je länger man sitzen bleibt. Ist das Vertrauen einmal gewonnen, sagen viele irgendwann, dass sie selbst eben doch auch spielen und dass es schwierig sei, zu verlieren. Es sind auch hier selten große Summen. Das Problem ist vielmehr, dass es meist nicht bei der einen Wette bleibt. Mehr als die Hälfte der Wettenden in Afrika spielt gemäß einer Studie mindestens wöchentlich. Ein Viertel tut dies sogar täglich. Einer der Männer erklärt, wie es ist, wenn er viel verliert. Umgerechnet 10 bis 15 Franken, meint er damit.
15: At that moment, you can't control yourself. Your mind will be so like busy, like you don't know even what to do.
14: In diesem Moment kannst du dich nicht beherrschen. Deine Gedanken rasen, als wüsstest du gar nicht, was du tun sollst. Es wird Zeit brauchen. Vielleicht löschst du sogar die Wett-App auf deinem Handy. Aber nach 3 oder 4 Monaten sagst du dann, ich probier's noch mal. Und du machst weiter mit dem, was du vorher gemacht hast.
13: Verlieren, leiden, es nochmal versuchen, das tun hier offenbar viele. Fast alle in der Runde kennen Leute, die deshalb in Probleme geraten sind. Freunde, die sich verschuldet haben, Familien und Ehen, die auseinandergebrochen sind. Einer, der das besonders eindrücklich beschreibt, ist Reynold. Der 26-Jährige mit Baseballmütze und Trikot des FC Barcelona wettet selbst und er redet offener darüber als die meisten anderen.
14: Weil es keine Arbeit gibt, hat man das Gefühl, dass man über diese Plattform an Geld kommen kann. Und wenn sie dich schlagen, willst du dein Geld zurück und das macht süchtig. Das ist einfach so.
13: Das Geschäft mit der Hoffnung, es floriert also gerade da, wo es sonst nicht viel Hoffnung gibt. Er kenne so viele, denen es so ergangen sei, sagt Reynold dann. Viele würden irgendwann beginnen, Geld zu leihen und damit das Vertrauen anderer zu verspielen. Und spätestens ab da werde es gefährlich.
14: Die Leute wissen das nicht, aber es ist viel schädlicher als Drogen. Wir sollten doch versuchen, diese Welt besser und schöner zu machen. Aber stattdessen verbringen wir unsere Zeit damit. Verstehst du?
13: Reynold geht gar so weit, dass er Sportwetten hoch besteuern oder rundweg verbieten würde, um die Entwicklung des Landes zu fördern, wie er sagt.
16: If the government wants the development of the country, it's a perfect thing.
17: They have to stop that.
16: Yes.
13: Das Bewusstsein für die Risiken des Wettbooms wächst. Von einem Verbot ist man in den meisten Ländern Afrikas aber weit entfernt. Das zeigt auch die Vergleichsstudie des Sozialwissenschaftlers Sitjali. Zwar gäbe es auch in vielen afrikanischen Ländern Spielwettengesetze, die Dinge wie Mindestalter oder Wettwerbung regelten. Doch das Hauptproblem sei die Umsetzung.
8: We have a very big problem of enforcing regulation in Africa because
14: wir haben ein sehr großes Problem damit, Regulierung in Afrika durchzusetzen. Die Regierungen haben das Narrativ der Wettfirmen übernommen, dass alles in der Verantwortung des Spielers liegt. Aber in Wirklichkeit ist es nicht seine Verantwortung, denn es ist die Wettindustrie, die diesen Menschen dazu gebracht hat, dieses süchtig machende Produkt zu konsumieren.
13: Bisher sei es allzu oft so, ergänzt Sitjali noch, dass die meisten Regierungen sich damit begnügten, die Steuererträge einzunehmen, die die Wetten abwerfen.
3: 3-0. Marvin Masole hat beide Wetten verloren. Beide um genau ein Tor. Verloren, also weg damit. Die Fetzen der Wettscheine landen auf dem Boden. Bald wird Masole zum ersten Mal Vater. Dann trägt er die Verantwortung nicht nur für sich, sondern für eine ganze Familie. Weiter wetten will Masole trotzdem. Nur will er aufpassen, dass es sein Leben nicht mehr so bestimmt wie früher, als er mit Wetten Geldprobleme lösen wollte. Und bald stellt sich für ihn noch eine andere Frage. Wie würde er reagieren, wenn sein eigenes Kind später einmal wettet?
7: Kinder könnten Wetten irgendwann einfach als eine Möglichkeit sehen, Geld zu verdienen. Bei meinem eigenen Kind wäre mir damit nicht ganz wohl. Aber die Kultur verändert sich.
3: Das aber sei ein Problem für morgen. Jetzt will Masole erst einmal etwas essen.
2: Das war ein International von Sarah Fluck und Fabian Urech. 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

0: Die Nachrichten von SRF um 3:30 mit Julia Kabaul-Villino. Im Westjordanland ist es zu mehreren Angriffen zwischen dem israelischen Militär und Palästinensern gekommen. Das israelische Militär meldet, ein Palästinenser habe aus einem Auto heraus einen Israeli erschossen. Soldaten hätten den mutmaßlichen Täter später festgenommen. Ein anderer Palästinenser habe versucht, Soldaten mit einem Auto zu rammen. Er sei getötet worden. Die palästinensische Seite vermeldet unterdessen, dass bei einem Angriff von israelischen Siedlern 2 Palästinenser verletzt worden seien. Die Spannungen im Westjordanland nehmen häufig vor Feiertagen zu. Heute Abend beginnt der höchste jüdische Feiertag, Yom Kippur. In den deutschen Bundesländern Berlin und Mecklenburg-Vorpommern werden heute die Parlamente neu gewählt. Die Wahlbeteiligung in Berlin lag bis am Mittag bei 27,9%. Damit sei sie um 4,5 Prozentpunkte höher als bei der Wahl vor 3 Jahren, meldet die zuständige Behörde. Zahlen zur Beteiligung in Mecklenburg-Vorpommern liegen noch nicht vor. Die Wahllokale sind seit 8 Uhr geöffnet und gehen um 18 Uhr zu. In beiden Bundesländern wird damit gerechnet, dass die rechtspopulistische AfD stark zulegen kann. 2 Meldungen aus der Schweiz. Im vergangenen Sommer zählten Schweizer Buddies teils so viele Besucherinnen und Besucher wie noch nie. Das zeigt eine Umfrage der Nachrichtenagentur Keystone SDA. In Zürcher Freibädern etwa wurden erstmals 3 Millionen Eintritte gezählt. In den Freibädern der Stadt Bern waren es knapp 2 Millionen. Und die Buddy in der Stadt Chur verzeichnete ebenfalls eine Rekordsaison. Die Polizei im Kanton Bern hat gestern Nachmittag einen Raser gestoppt. Der Franzose sei auf einem Motorrad in Gatmen mit 171 Kilometern pro Stunde unterwegs gewesen, so die Kantonspolizei. Erlaubt gewesen wäre eine Höchstgeschwindigkeit von 80 Kilometern pro Stunde. Der Mann werde sich vor der Justiz verantworten müssen. Der Blick aufs Wetter. Es ist sonnig bei 23 bis 26 Grad. Morgen ist es im Norden zuerst teils bewölkt, am Nachmittag in der ganzen Schweiz sonnig. Das waren Nachrichten von Radio SRF. Verantwortlich Fabien Wüthrich.
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3: Die Asylzahlen gehen zwar zurück, in der Schweiz und in der EU, der Druck auf die Asylpolitik aber, der geht nicht zurück, gerade nach Ceuta. Die EU setzt auf Verschärfungen, doch wirken diese und was bedeuten sie für die Schweiz? Darüber und natürlich auch über das Vertragspaket zwischen der EU und der Schweiz rede ich jetzt mit dem EU-Migrationskommissar. Herzlich willkommen, Magnus Brunner.
4: Danke für die Einladung.
3: Herr Kommissar, Sie sind direkt an der Schweizer Grenze aufgewachsen, im österreichischen Höchst, vis-à-vis von St. Margareten. Gilt man da als halber Schweizer?
4: So weit würde ich jetzt nicht gehen, aber ich versuche ab und zu auch im Schweizer Dialekt, Schweizerdeutsch zum Reden, was mir nicht immer so gut gelingt, aber halber Schweizer würde ich nicht sagen, aber natürlich kenne ich die Schweiz gut, weil ich eben an der Grenze aufgewachsen bin und die Schweiz in unserem täglichen Leben als Jugendlicher immer eine ganz, ganz große Rolle gespielt hat.
3: Die Grenze, konkret St. Margareten, war vor 10 Jahren in der Flüchtlingskrise ein Schweizer Hotspot. Hier kamen tausende Migranten von Österreich her, zogen dann weiter. Insgesamt über 1 Million Menschen, die damals unkontrolliert nach Europa gekommen sind, die Länder, die sich gegenseitig die Schuld zugewiesen haben. Wäre heute ein solches Ereignis wieder möglich?
4: Nein, das wäre nicht möglich, Gott sei Dank. Weil Sie haben recht, wir haben vor 10 Jahren enorm viel Verantwortung übernommen. Aber, das war das Problem, wir hatten kein System, keine Regeln und dadurch auch keine Kontrolle in Europa. Und darum hat man sich Gott sei Dank nach langem Ringen auf unseren Asyl- und Migrationspakt geeinigt. Die größte europäische Reform, die wir je erlebt haben in dem Bereich. Und also zur Frage zurückzukommen, nein, es wäre nicht möglich.
3: Trotzdem gab es Ende Juli dieses, ich sag mal, Schockerlebnis, der Ansturm von Tausenden, Zehntausenden Migranten über Marokko auf Ceuta. Das Gefühl des Kontrollverlusts ist da bei vielen Leuten wieder hochgekommen nach der Flüchtlingskrise. Und auch die Reaktion war ähnlich, gegenseitige europäische Schuldzuweisung.
4: Naja, da muss man relativieren. Also auf der einen Seite, ja, haben manche natürlich Sorgen gehabt, weil der Druck da war innerhalb von 48 Stunden, 70.000 Menschen, die nach Ceuta gekommen sind von Marokko. Aber der Unterschied ist natürlich schon, dass erstens diese 70.000 nicht das europäische Festland betreten haben und nicht die Schengen nicht den Schengen-Raum betreten haben. Das ist ein Riesenunterschied. Da haben die spanischen Behörden gemeinsam mit Marokko versucht, die 70.000 so schnell wie möglich wieder zurückzuführen. 80% sind bereits zurückgeführt, aber der Druck auf Ceuta ist noch da, auf jeden Fall.
3: Sie loben das Krisenmanagement?
4: Naja, loben. Es hat zu Beginn funktioniert. Wir haben auch unsere Hilfe sofort angeboten mit Frontex, mit unserer Asylagentur, auch finanzielle Unterstützung. Ja, es könnte schneller gehen, muss ich ehrlicherweise sagen. Ich werde darum heute Nachmittag auch noch einmal nach Madrid fliegen, um meinen Kolleginnen und Kollegen dort schon zu sagen, dass hier mehr passieren muss und schneller passieren muss.
3: Wenn man das genau anschaut, was ist eigentlich passiert? Man hat ja letztlich diese Migranten zurückgedrängt nach Marokko. Die Läden waren geschlossen, sie hatten kein Wasser, nichts zu essen. Der Zugang zu Asylverfahren war nicht gewährleistet, nicht flächendeckend. Das kann man richtig oder falsch finden, unabhängig davon. Ist das europäische Krisenrezept für solche Massenanstürme?
4: Na klar ist, dass das System funktionieren muss. Und man muss hier schon unterscheiden zwischen der illegalen Migration, wo es um das Geschäft der Schmuggler und der Menschenhändler geht und wo wir alles daran setzen müssen, dieses Geschäft zu durchbrechen, dieses Geschäftsmodell eigentlich. Und das zu unterscheiden von legaler Migration, aber auch von der Verpflichtung, die wir haben, natürlich Schutz zu gewähren denjenigen, die unter Druck sind und deren Leben in Gefahr ist. So, nur wenn Menschen aus Marokko kommen und Marokko ist ein sicheres Herkunftsland, das ist ein sicheres Land, dann ist die Situation natürlich eine andere. Also die Anerkennungsquote für Asylwerbende von Marokko ist bei null. Und deswegen muss hier ein anderes System gelten. Hier müssen wir effizienter, schneller, flexibler sein. Das sind wir mit den neuen Regeln geworden.
3: Aber würden Sie davon ausgehen, dass da auch völkerrechtliche Verpflichtungen, die schreiben ja vor, dass man den Schutzbedarf jeder einzelnen Person prüft, da eigentlich vernachlässigt oder verletzt worden?
4: Naja, verletzt worden, natürlich muss man es prüfen, überhaupt keine Frage. Aber ich würde schon die Unterscheidung machen, dass wenn auf einen Schlag 70.000 Menschen bewusst oder unbewusst, gesteuert oder nicht gesteuert, in Richtung Europa kommen, nicht auf das Festland, aber in die Europäische Union, nach Ceuta, in diese Exklave gekommen sind, dann ist das schon ein anderer Fall, als wenn es Flüchtlinge gibt, die beispielsweise auch übers Mittelmeer Richtung Europa kommen. Das ist schon ein anderes Thema, muss ich sagen. Aber das Völkerrecht eingehalten werden muss, selbstverständlich ja.
3: Wir nehmen diese Sendung am Mittwoch bereits auf, aus Termingründen. Und vor wenigen Stunden hat Ihre Chefin, quasi also die EU-Kommissionspräsidentin Ursula von der Leyen, angekündigt, einen Notfallmechanismus zu planen für solche Massenanstürme, sage ich jetzt einmal, dass wenn diese Massenankünfte gesteuert würden oder als Waffe eingesetzt würden, das ist die Ausdrucksweise von Frau von der Leyen, soll es erlaubt sein, vorübergehend von den Standard-Asylverfahren abzuweichen. Könnten Sie das übersetzen? Heißt das bei Notsituationen keine Asylverfahren?
4: Das heißt mehr Flexibilität, schneller reagieren zu können auf solche Ausnahmesituationen. Wir haben das gesehen beispielsweise an der weißrussisch-polnischen Grenze, wo Weißrussland und Russland wirklich Menschen als Waffe, Sie haben das angesprochen, verwendet haben. Migration als Waffe gegen Europa verwendet haben, um Europa zu destabilisieren. Solche Gegebenheiten, da müssen wir einfach schneller reagieren können.
3: Also hinter Flexibilität versteckt sich schon, dass man da Asylverfahren aussetzen würde, also nicht allen Zugang gewähren würde zu Asylverfahren.
4: Das kann durchaus sein. Wir müssen jetzt uns im Detail auch anschauen, wie es rechtlich überhaupt möglich ist, solche Sonderverfahren auch zu machen. Aber ja, es geht darum, flexibler, schneller reagieren zu können auf solche Ausnahmesituationen, wie wir es jetzt auch in Ceuta erlebt haben.
3: Wie verträgt sich das dann mit den Grundrechten und den Flüchtlingskonventionen, dass man bei jedem Menschen individuell prüfen sollte, hat er Schutz nötig oder nicht?
4: Ja, das müssen wir uns rechtlich noch anschauen, wie sowas umsetzbar ist. Aber wenn solche Sondersituationen sind, dann müssen wir uns halt wirklich damit beschäftigen und nachdenken, wie wir da noch flexibler das gestalten können.
3: Einfach um das klar zu übersetzen, da wären Pushbacks, also Zurückweisungen, ohne dass man die Leute anhört, wären dann unter Umständen legal.
4: Ich würde das nicht Pushback nennen, weil das hat eine negative Konnotation. Aber es ist schon, dass wir flexibler gestalten können, die Verfahren, und dadurch schneller werden. Weil wenn 70.000 Menschen ankommen, dann ist es ja auch nicht im Sinne dieser Menschen, die selber ihr Leben eigentlich in Gefahr bringen. 150 Tote haben wir erlebt bei diesem Ansturm auf Ceuta. Und da müssen wir einfach schneller reagieren können. Und dazu brauchen wir aber natürlich auch die Drittstaaten. Und dann sind wir beim nächsten Thema, mehr Koordination, mehr Engagement mit Drittstaaten, dass die ihren Job halt auch machen, muss ich ehrlicherweise sagen. Und da haben wir gewisse Möglichkeiten mit unserer Visapolitik, mit unserer Handelspolitik.
3: Als Druckmittel.
4: Ich würde Hochzeitsdruckmittel als diplomatische Migrationsdiplomatie, würde ich es mal nennen. Und das meine ich auch so, weil es muss eine Win-Win-Situation für beide Seiten sein, natürlich. Aber wir verhandeln gerade mit Marokko ein Abkommen, ein gesamthaftes Abkommen, und da muss die Migration natürlich auch eine Rolle spielen.
3: Vielleicht trotzdem noch diese Unterscheidung in der Krise, die jetzt die EU-Kommission anstrebt. Das würde ja heißen, dass ein Afghane, der einen Schlepper zahlt von der Türkei aus zum Übersetzen nach Griechenland, der hätte Zugang zum Asylverfahren. Ein Afghane oder der gleiche Afghane, der den Weg wählt, nach Marokko zu gehen und dann in einem Massenansturm auf Meija oder Ceuta kommt, nicht. Also das schafft ja neue Gerechtigkeitsprobleme.
4: Ja, aber wie gesagt, wir müssen uns das rechtlich jetzt ganz genau anschauen. Die Frau Präsidentin hat zu Recht das heute mal auf den Tisch gelegt, weil natürlich auch der Wunsch von den Mitgliedstaaten in diese Richtung gekommen ist. Es hat einen Brief gegeben beispielsweise vom Premierminister Mitsotakis aus Griechenland, der das gefordert hat. Und wir haben ja schon eine ähnliche Situation eben an der Ostgrenze zu Russland und Weißrussland erlebt, wo diese Instrumentalisierung ein Thema war. Wie es rechtlich dann konkret umgesetzt wird und unter Einhaltung natürlich von internationalem Recht und europäischem Recht, das werden wir dann sehen.
3: Da würden Sie keine Aussage machen, ob Ceuta instrumentalisiert worden ist von Marokko. Es gäbe auch Gerüchte, dass Russland aus Russland heraus Social Media Poster da verbreitet worden waren. Würden Sie da eine Aussage machen?
4: Naja, die Aussage, die wir wissen, weil ich kann natürlich nur sagen, was wir auch wirklich wissen und bestätigen können. So seriös, glaube ich, sollte man durchaus sein. Spekulationen gibt es immer. Aber was wir wissen, was wir gesichert wissen, ist, dass Schmuggler und Menschenhändler auf Social Media entsprechende Fehlmeldungen, Falschmeldungen verbreitet haben, nämlich dass ein Gerichtsurteil, das wir in Spanien erlebt haben, es ermöglicht, dass wenn Menschen über das Meer kommen, nicht zurückgeschickt werden können. Das war eine Falschinformation. Auch natürlich haben Dinge wie die Regularisierung von spanischen illegalen Migranten in Spanien in den Arbeitsmarkt natürlich auch dazu beigetragen, dass dann im zweiten Schritt Russland auch noch hineingekommen ist und auf Social Media das Ganze befördert, wissen wir auch. Dass natürlich es auch der Fall ist, wenn 70.000 Menschen auf einen Schlag innerhalb von 48 Stunden kommen, natürlich vielleicht die Behörden in Marokko zumindest nicht ganz genau hingeschaut haben, kann durchaus sein. Aber solange es nicht gesichert ist, ist es Spekulation. Was wir wissen ist, Social Media, Menschenhändler, Schmuggler, die das natürlich besonders unterstützt haben.
3: Um diesen Themenkomplex abzuschließen, würden Sie davon ausgehen, eben Sie sagen, es ist noch sehr viel unklar mit diesen Notfallmechanismen künftig für solche Massenereignisse, würden Sie davon ausgehen, dass sich die Schweiz da anschließen sollte?
4: Die Schweiz hat in den vergangenen Monaten und Jahren eine sehr, sehr positive Rolle gespielt, muss ich sagen, vor allem wenn es um die Umsetzung des Asyl- und Migrationspakts, also die Regeln, die wir uns selber gegeben haben, gespielt, weil ich glaube, dass die Schweiz halt auch gesehen hat, dass wir dieses Thema nur gemeinsam europäisch mit allen Schengen-Mitgliedstaaten lösen können. Wo es darum geht, und das ist mir schon wichtig zu sagen, um die Balance zu halten zwischen Solidarität und Verantwortung, also Solidarität denen gegenüber, die besonders unter Druck sind, also die Staaten mit Außengrenzen, Griechenland, Spanien, Italien, aber auch die Verantwortung von den Staaten, dass sie ihren Job machen, dass sie die Außengrenzen besser schützen, dass sie die Asylverfahren schnell und effizienter abwickeln können.
3: Damit sind wir am Punkt. Sie haben den Migrations- und Asylpakt als Errungenschaft herausgehoben, bringt schnellere Verfahren zum Teil bereits an der EU-Außengrenze, mehr Solidarität, aber eben auch klarere Pflichten für die Staaten. Und hier sehen wir in der Schweiz, dass Italien seinen Verpflichtungen immer noch ungenügend nachkommt, namentlich das Zurücknehmen von Asylsuchenden, die zuerst in Italien waren. Was tun Sie da? Haben Sie schon telefoniert mit dem Innenminister?
4: Ständig natürlich. Aber auch hierfür gibt es ganz klare Regeln. Also wir werden im Oktober einen neuen Bericht veröffentlichen, welches Mitgliedsland sich wie an die Regeln eben hält oder nicht hält. Und wenn dann unzureichende Kooperation von einem Mitgliedsland da sind, dann werden wir entsprechend reagieren müssen. Und dann wird es halt auch, was die Solidarität eben betrifft, nicht so.
3: Also finanzielle Abgeltungen oder auch Übernahmen von Asylsuchenden oder Personalentsendungen, dass das da eingeschränkt wird.
4: Zum Beispiel, ja. Es muss natürlich eben, es geht nur Hand in Hand. Solidarität und Verantwortung geht nur Hand in Hand. Das ist der Kern eigentlich des Asyl- und Migrationspaktes. Und wir sind auch verpflichtet nach diesen Regeln, eben immer wieder Berichte vorzulegen. Der nächste kommt im Oktober und da werden wir das natürlich entsprechend.
3: Dann haben Sie schon ein bisschen viel Geduld mit den Italienern, wenn Sie da bis Oktober warten.
4: Nein, für viel Geduld. Der nächste Bericht kommt halt im Oktober. Das ist einfach ganz klar vorgegeben, wann das sein wird. Das ist rechtlich auch vorgegeben, dass der nächste im Oktober sein wird. Und dort werden wir das adressieren. Und da sind wir auch dabei, den Italienern zu helfen, aber auch allen anderen Mitgliedstaaten natürlich zu helfen, zu unterstützen, finanziell mit unseren Agenturen, sei es Frontex, sei es Europol, sei es die Asylagentur. Da helfen wir sehr stark. Aber man muss natürlich seinen Beitrag auch leisten und die Regeln einhalten.
3: Es gibt ja andere Bereiche, wo Länder die Regeln mindestens ausdehnen oder für sich interpretieren. Das sind diese Grenzkontrollen. Deutschland seit 2 Jahren, Kontrollen auch an der Schweizer Grenze. Österreich seit fast 10 Jahren an gewissen Grenzabschnitten Kontrollen. Wie lange schaut hier die EU-Kommission noch zu?
4: Auch hier gibt es klare Regeln. Wir haben den Schengener Grenzkodex und der gibt einem Mitgliedsland, einem Schengenland die Möglichkeit, solche Grenzkontrollen für eine bestimmte Zeit, da haben Sie recht, einzuführen, wenn die Sicherheit gefährdet ist, wenn es einen Migrationsdruck gibt. Aber das kann natürlich nicht das Ende sein. Die Deutschen haben ja, und Österreich übrigens auch, schon begonnen, diese Grenzkontrollen schrittweise zurückzuführen. Wenn ich an die Autobahn Trier denke in Deutschland oder die Schengener Autobahn Richtung Luxemburg von Deutschland. Aber sukzessive fahren die Mitgliedstaaten das zurück, Gott sei Dank. Und nur noch ein Satz dazu, weil es mir wichtig ist. Ich habe deswegen Verständnis für diese Mitgliedstaaten gehabt, weil sie das Gefühl gehabt haben, dass unsere europäischen Außengrenzen nicht genügend geschützt sind. Und das war auch der Fall. Und jetzt mit dem neuen System haben wir jetzt die Kontrolle zurückgewonnen. Wir sind noch nicht am Ende der Fahnenstange, natürlich nicht. Aber die Zahlen geben uns ja auch recht. Wenn wir ein Minus von über 50% illegaler Migration sehen in den letzten 2 Jahren, heuer wiederum 35%, an manchen Routen, Westbalkanroute, die für Österreich und die Schweiz vor allem wichtig ist, ein Minus von 90% in den letzten 3 Jahren gesehen haben. Das heißt, wir gehen in die richtige Richtung und darum glaube ich, dass es jetzt an der Zeit wäre, schrittweise von diesen harten Grenzkontrollen zurückzufahren.
3: Das hat man in der Schweiz gerne. Justizminister Beat Jans hat mehrfach ja auch schon Deutschland kritisiert für die Grenzkontrollen. Die wählerstärkste Partei der Schweiz, die SVP, die hat eine Volksinitiative am Laufen, die flächendeckende Grenzkontrollen verlangt. Ich meine, wie kann man ihnen etwas entgegenhalten aus europäischer Sicht, wenn man sieht, dass sich Staaten wie Deutschland auch das einfach für sich rausnehmen? Die EU-Kommission hat ja schon festgestellt, im Fall Deutschland sind diese Grenzkontrollen ungenügend begründet.
4: Ja, und darum müssen wir alles daran setzen, dass wir eben zurückfahren. Und das macht Deutschland ja auch, Gott sei Dank, aber noch nicht weit genug. Der Sinn von Schengen ist ja eben der freie Personen- und Warenverkehr. Und da hat die Schweiz davon enorm profitiert, jedes andere Mitgliedsland natürlich auch. Also diese offenen Grenzen, ich habe das selber erlebt, eben, ich bin an der Schengen-Außengrenze eigentlich aufgewachsen, an der Grenze zur Schweiz, und habe mitbekommen, wie mühsam das sowohl für die Schweizer im Raum St. Gallen war, aber auch für uns Österreicher in die Schweiz zu gelangen, dort einzukaufen, dort zu konsumieren, dort also unser Geld auszugeben, wie schwierig das war. Und da ist jetzt natürlich eine neue Dimension, gerade im Bodenseebereich, unglaublich toll, aber die Schweiz grenzt ja auch an Frankreich, grenzt an andere Staaten. Also diese Offenheit, die hilft den Schweizern, Schweizerinnen und die hilft allen Europäerinnen und Europäern.
3: Das ist die Samstagsrundschau mit Magnus Brunner, dem EU-Kommissar für Inneres und Migration. Ich möchte Ihnen zur Abwechslung kurz Satzanfänge vorgeben, die Sie bitte spontan zu Ende führen. Nicht schwierig. Roger Federer und ich würden uns gut verstehen, weil...
4: Weil wir beides Tennis-Freaks sind, allerdings eher in einer ganz anderen Dimension leider als ich, aber wir würden uns gut über das Tennis unterhalten.
3: Wenn ich mir von meinem Namenspatron, dem heiligen Magnus, ein Wunder wünschen dürfte, dann wäre das?
4: Dass wir in Europa einfach noch stärker zusammenwachsen, Solidarität, gegenseitige, auch mehr mitbringen, dass wir als Europa stärker international auftreten, weil nur dann haben wir eine Chance gegen den Rest der Welt.
3: Wenn sich Vorarlberg 1919 der Schweiz hätte anschließen dürfen, die Schweiz hat es ja abgelehnt, dann?
4: Ja, wir sind Kanton Übrig, die wir genannt worden in der Schweiz auch. Dann wären wir hoffentlich auch Teil eines gesamten Europas, des Schengen-Raumes. Dann wäre ich trotzdem in Höchst am Bodensee aufgewachsen und würde mich als Europäer fühlen.
3: Letzter Satzanfang, wieder ein bisschen politischer. Dass Flugpassagiere diesen Sommer wegen des neuen Einreisesystems der EU auch in der Schweiz und sonst wo zum Teil stundenlang anstehen mussten und Flüge verpasst haben, ist?
4: Das ist bedauerlich, weil es zu vielen Missverständnissen geführt haben. Da muss ich drei Sätze dazu sagen, weil es natürlich ein wichtiges Thema ist. Es betrifft nur Nicht-Europäer, Nicht-Europäerinnen. Und da sind schon manchmal Leute in Schlangen gestanden, die geglaubt haben, es ist das Entry-Exit-System, war es aber nicht. Und das Entry-Exit-System, das Ein- und Ausreisesystem, ist enorm wichtig, weil es um die Sicherheit Europas geht. Und die Erfolge geben uns recht. Wir haben mittlerweile 200 Millionen Registrierungen in ganz Europa. Wir haben 70.000 Zurückweisungen an der Grenze in ganz Europa erlebt und wir haben 1.700 Menschen zurückgewiesen, die ein echtes Sicherheitsrisiko für die Europäische Union und für den Schengen-Raum insgesamt dargestellt haben, weil sie Links zu Terrorismusorganisationen gehabt haben.
3: Die Schweiz hat mit anderen Staaten darum gebeten, dass die Übergangsfristen bei der Einführung verlängert werden. Also bis jetzt kann man bei großem Andrang Ausnahmen machen, nicht alles so erfassen. Die Herbstferien stehen vor der Tür. Ist das bewilligt?
4: Wir werden den Mitgliedstaaten, den Schengen-Staaten, wir werden sie bitten, uns einen Plan vorzulegen, wie sie gedenken, diese Probleme in den Griff zu bekommen. Weil es ist natürlich Kompetenz des jeweiligen Staates, auch der Flughäfen, nur um das auch klar zu sagen, weil die Übergangsfrist war lang, die Vorbereitungszeit war lang. Und es haben sich alle dazu entschieden, dieses System einzusetzen. So, und deswegen ist unsere Verpflichtung jetzt, die Mitgliedstaaten aufzufordern, uns einen Plan vorzulegen, wie sie gedenken, diese Probleme zu lösen.
3: Also die Übergangsfrist kann verlängert werden?
4: Die Übergangsfrist, um einen Plan uns vorzulegen und dann aber an den Arbeiten dran zu bleiben, wie die Verbesserungen umgesetzt werden können. Das ist nicht das System an sich schuld, sondern da ist schon auch die Umsetzung natürlich gefragt. Und das erwarte ich mir schon von allen Schengen-Staaten, dass sie das in den Griff bekommen.
3: Ich möchte in den letzten paar Minuten noch über das wahrscheinlich zurzeit aus Schweizer Sicht aktuellste und heißeste Thema zwischen der EU und der Schweiz reden, das Vertragspaket, das Gemeinsame. Zurzeit ist das im Parlament in der Schweiz. Wie wichtig aus Ihrer Perspektive aus Brüssel, wie wichtig ist dieses Vertragspaket mit dem viertgrößten Handelspartner, ist das ja die Schweiz, für die Brüsseler Szene?
4: Also es ist für Europa enorm wichtig. Die Schweiz liegt in der Mitte Europas, im Zentrum Europas. Und die Schweiz ist ein extrem wichtiger Partner für die Europäische Union. Ich bin froh, dass wir uns in verschiedenen Bereichen immer weiter annähern, auch gerade in meinem Bereich. Ich habe mit Beat Jans Passagierdatenabkommen unterschrieben und andere Dinge. Also wir rücken näher, das ist gut. Die Schweiz wird immer selber entscheiden, in welcher Beziehung sie zur Europäischen Union sein möchten. Gott sei Dank ist das so. Aber ich bin froh, dass wir näher aneinander heranrücken. Ich glaube, dass die Schweiz auch die Vorteile durchaus sieht. Und wir sehen das auf der ganzen Welt so, dass momentan viele Regionen immer näher an Europa, an die EU wieder heranrücken, weil wir im Osten angegriffen werden, im Westen unsere Beziehungen vielleicht über den Atlantik auch neu definieren müssen und wir ja als EU vielleicht etwas langsam bürokratisch sind, das mag durchaus sein, das stimmt ja auch, aber wir sind verlässlich, wir sind vertrauenswürdig, wir sind stabil und wir sind demokratisch.
3: Gleichzeitig sorgen so kleine Entscheidungen, kleine Anführungszeichen, immer wieder für Irritationen, gerade jetzt, wo eben diese Beratung ziemlich aktuell und heiß diskutiert wird in der Schweiz. Letzte Woche EU-Kommissionsentscheid zum Beschaffungsrecht

0: Alle, die's bewirkt, gerade in Richtung befreundeten Staaten wie der Schweiz, sollte man durchaus aufpassen, dass man im Westbalkan natürlich die Staaten auch unterstützen muss, dass sie diesen europäischen Weg wählen und nicht einen anderen, auch in Richtung Russland. Das muss man auch natürlich sehen. Und wir müssen schon alles daran setzen, dass wir die Westbalkanstaaten entsprechend auf diesem europäischen Weg auch unterstützen.
1: Zuständig sind Sie für die Migration und die Zuwanderung, der freie Personenverkehr, der spielt auch eine wichtige Rolle im Vertragspaket. Für den Bundesrat zentral ist die Entwicklung dieser sogenannten Schutzklausel, also dass die Schweiz die Zuwanderung einschränken könnte, wenn es erhebliche wirtschaftliche oder soziale Probleme gibt. Welchen Fall könnten Sie sich vorstellen, wo das auch aus EU-Sicht erfüllt sein könnte?
0: Ich hoffe, dass dieser Fall nicht eintritt, natürlich, aber die Möglichkeit gibt es, das ist im Vertragswerk drinnen. Und wir werden dann sehen, wenn es soweit wäre, wovon ich aber nicht ausgehe.
1: Also Sie können sich eigentlich keinen Fall vorstellen, wo es erhebliche soziale und wirtschaftliche Probleme gäbe durch die Zuwanderung von EU-Bürgerinnen und Bürgern in die Schweiz.
0: Ja, momentan sehe ich jetzt keinen großen Druck, aber wenn es soweit wäre und das steht im Vertrag so drinnen, dann muss man sich das natürlich konkret auch anschauen. Wenn der Druck groß wäre aufs Sozialsystem, auf den Arbeitsmarkt, so dass es nicht verkraftbar ist, dann muss man natürlich zum Vertrag stehen, selbstverständlich.
1: Der Bundesrat hat innerstaatliche Kriterien für sich definiert, wann er die Schutzklausel, diese neue ergänzte Schutzklausel anwenden würde, also die Anwendung prüfen würde. Und rückblickend gerechnet, seit den Nullerjahren wäre das 8-mal der Fall gewesen.
0: Ja, dann sagen Sie mir jetzt hier genau, welche Fälle das gewesen wären.
1: Wäre einfach gestützt auf die Nettozuwanderung, auf die Sozialhilfequote oder die Arbeitslosenquote.
0: Ja, wie gesagt, man muss die Quoten sich anschauen, was die Schweiz da auch definiert für sich selber. Das ist gut, das ist auch das gute Recht der Schweiz natürlich, das so zu definieren, das steht im Vertrag. Und wenn die Kriterien dann definiert sind, dann wird man sich dran halten müssen.
1: Der Ständerat, also die Länderkammer, entscheidet über nächste Woche als erster von zwei Räten über das Vertragspaket. Und da hat eine vorberatende Kommission, also das ist der Begriff in der Schweiz für Ausschuss, beschlossen oder vorgeschlagen, dass man bei den Massnahmen gegen Lohndumping vom Verhandlungsresultat abweichen will, also dass EU-Firmen in jedem Fall vor einem Auftrag in der Schweiz eine Kaution hinterlegen müssen. Ist das akzeptabel?
0: Der Ständerat wird das dann definieren und dann werden wir uns das in aller Ruhe mit unseren Freunden in der Schweiz anschauen. Es gibt jetzt ein Vertragswerk, das vorliegt, auf das hat man sich geeinigt. Und wenn es nicht akzeptiert wird, muss man halt darüber reden, wie es überall in der Politik mehr der Fall sein sollte.
1: Eine sehr diplomatische Antwort.
0: Ja, das stimmt.
1: Man hat sich damit noch nicht auseinandergesetzt, dass die Schweiz parlamentarisch beschließen könnte, vom Verhandlungsresultat abzuweichen.
0: Nein, weil wir das Verhandlungsergebnis haben und jetzt wird es beschlossen oder ja, zumindest wird der Versuch, dass man es beschließt und erst dann werden wir uns damit beschäftigen. Wir werden die Brücke überschreiten, wenn wir dort sind.
1: Frühestens nächstes Jahr, eher wohl übernächstes Jahr, gibt es wahrscheinlich eine Volksabstimmung in der Schweiz über das Vertragspaket. Hat die EU schon ein Szenario in der Schublade für ein allfälliges Scheitern? Das ist man sich ja von der Schweiz gewöhnt, seit sie den Verhandlungstisch verlassen hat beim ersten Versuch.
0: Nein, weil wir gehen davon aus, dass das, was wir verhandelt haben mit der Schweiz, dann natürlich auch umgesetzt wird. Wie gesagt, das bringt große Vorteile für die Schweiz, für die Zukunft, für die Bürgerinnen und Bürger, für die Wirtschaft, aber auch, wir sind ein großer Markt. Wir haben 450 Millionen Einwohner, Konsumenten, also auch in der Europäischen Union. Also das ist eine Win-Win-Situation, würde ich sagen, für die EU, aber auch für die Schweiz, vor allem für die Schweiz natürlich. Wir sind einer der größten, die Schweiz ist einer der größten Handelspartner der Europäischen Union. Also wir gehen jetzt davon aus und wir werden uns dann damit auseinandersetzen, wenn es soweit ist.
1: Zunächst ist die Schweiz an der Reihe, Ständerat entscheidet über nächste Woche. Herr Kommissar, ganz herzlichen Dank, dass Sie Gast waren in der Samstagsrundschau.
0: Danke für die Einladung.
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0: Die Nachrichten von SRF um 4 mit Julia Kabaul-Villino. Die Schweiz will sich bei der Entwicklungshilfe aus mehreren Ländern zurückziehen. Ab 2029 soll es noch 21 Schwerpunktländer geben. Bisher waren es 34. Das sagte ein Sprecher des Außendepartements zur Nachrichtenagentur Keystone SDA. Zuerst hatte die Sonntagszeitung über den Rückzug berichtet. Laut der Zeitung sind unter anderem Nepal, Armenien, Georgien und auch Tunesien davon betroffen. Laut dem Sprecher hat die Direktion für Entwicklung und Zusammenarbeit, DEZA, eine erste Stoßrichtung erarbeitet. Die neue Strategie soll Anfang 2027 in die Vernehmlassung gehen. Grund für die Neuerungen ist ein Entscheid des Bundesrats vom Juni. Mit einer gezielter ausgerichteten Entwicklungshilfe will er jährlich rund 20 Millionen Franken sparen. In den deutschen Bundesländern Berlin und Mecklenburg-Vorpommern werden heute die Parlamente neu gewählt. Die Wahlbeteiligung in Berlin lag bis am Mittag bei 27,9%. Damit sei sie um 4,5 Prozentpunkte höher als bei der Wahl vor 3 Jahren, meldet die zuständige Behörde. In Mecklenburg-Vorpommern lag die Wahlbeteiligung um 14 Uhr bei 40,7%. Bei den letzten Wahlen lag die Beteiligung zur selben Zeit bei 32,5%. Die Wahllokale sind seit 8 Uhr geöffnet und schließen um 18 Uhr. In beiden Bundesländern wird damit gerechnet, dass die rechtspopulistische AfD stark zulegen kann. Zwei weitere Meldungen aus dem Ausland. Kurz vor dem jüdischen Feiertag Yom Kippur ist es im Westjordanland zu mehreren Angriffen gekommen. Das israelische Militär meldet, ein Palästinenser habe aus einem Auto heraus einen Israeli erschossen. Soldaten hätten den mutmaßlichen Täter später festgenommen. Ein anderer Palästinenser habe versucht, Soldaten mit einem Auto zu rammen. Er sei getötet worden. Die palästinensische Seite vermeldet, dass bei einem Angriff von israelischen Siedlern 2 Palästinenser verletzt worden seien. Im Iran haben die Behörden ein französisches Sprachzentrum geschlossen. Das Zentrum sei jahrelang ohne offizielle Genehmigung betrieben worden, so die iranische Nachrichtenagentur Tasnim. Die Schule soll zudem Projekte unterstützt haben, welche die nationale Sicherheit gefährden. Und das Zentrum solle geholfen haben, qualifizierte Iraner aus dem Land zu bringen. Unabhängige Belege für diese Vorwürfe liegen nicht vor. Und der Blick aufs Wetter. Es ist sonnig bei 23 bis 26 Grad. Morgen ist es im Norden zuerst teils bewölkt, am Nachmittag in der ganzen Schweiz sonnig. Das waren Nachrichten von Radio SRF, verantwortlich Fabienne Wüthrich.
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2: Die SBB ist im Rückstand bei der Instandhaltung des Schweizer Schienennetzes. Drohen also bald deutsche Verhältnisse in der Schweiz? Wir fragen nach beim SBB-Chef Vincent Ducrot im Tagesgespräch vom Mittwoch.
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4: Mein Gast heute ist der SBB-Chef Vincent Ducrot. Herzlich willkommen im Tagesgespräch, Herr Ducrot.
5: Merci, bonjour.
4: Sie sind mit dem Zug angereist. Wenn der SBB-Chef Zug fährt, muss er das Ticket zeigen?
5: Oh, selten. Heute Morgen musste ich was, weil die Zugsbegleiterin hat mich nicht erkannt, aber das ist eher eine Ausnahme.
4: Sie hat sie nicht erkannt?
5: Nein, das war eine Jüngere und sie hat wahrscheinlich nicht gut aufgepasst. Aber sonst muss ich selten mein Billett zeigen, ja.
4: Und war es ihr ein bisschen unangenehm dann, als sie gesehen hat, wer da vor ihr steht?
5: Nein, überhaupt nicht.
4: Und die Zugreisenden, sprechen die Sie oft an?
5: Ja, man sagt mir ein Wort, sehr oft sehr, sehr nett, ja super, gute Qualität, ich freue mich. Oder manchmal, ich habe meinen Anschluss verpasst. Und das sind so absolute Themen, dass man mit den Kunden anspricht. Ja.
4: Oder ich muss stehen im Zug, warum?
5: Ja, das habe ich weniger, muss ich sagen. Aber ich bin auch, wenn ich war im Ausland im Sommer, jetzt hat mich angesprochen, ob ich mit dem Zug unterwegs war. Es war auf einer Insel, etwas schwierig. Von dem her, ja, es gehört zu unserem Job.
4: Was sicher auch viele Leute beschäftigt, ist die Sicherheit. Wir hatten gestern in den Niederlanden den Fall, dass Teile des Schienennetzes ausgefallen sind, Züge ausgefallen sind wegen Gegenständen auf den Gleisen. Wir hatten vor wenigen Tagen in Frankreich den Fall, wo sogar ein Zug entgleist ist, weil ein Gegenstand auf der Schiene lag. Die Hintergründe sind in beiden Fällen noch nicht geklärt. Wenn so etwas passiert, Herr Ducrot, stehen Sie da im Austausch mit den Kollegen, Kolleginnen im Ausland?
5: Ja, es gibt also die Sicherheitsleute reden sehr, sehr viel miteinander. Ist sehr wichtig, dass man aus so Situationen lernt und auch die richtigen Gegenmaßnahmen einfach überlegt. Ist nicht ganz einfach. Das Netz ist sehr kompliziert mit sehr vielen Kilometern, aber wir lernen voneinander. Ja, sehr wichtig.
4: Und hier im konkreten Fall wurden auch schon konkrete Lehren gezogen oder ist das noch zu früh jetzt?
5: Nein, ist noch zu früh. Da muss man besser verstehen, was genau passiert ist. Da wird man, die Situation in Frankreich ist unklar. Es hat sich ein Schienenteil gebrochen oder war wirklich ein Teil fremd dort getragen. Das ist noch Gegenstand der Abklärungen.
4: Aber eben, Sie haben es gesagt, wir hatten ja in der Schweiz auch den Fall, dass zum Beispiel eine Lawine auf eine Schiene niedergegangen ist oder ein Mauergang, oder dass Steine auf der Schiene lagen. Es ist ja schon sehr anspruchsvoll, diese gut 3000 Kilometer SBB-Schienen immer im Blick zu haben.
5: Ja, da haben wir sehr, sehr viel automatisches System heute, Radar, Bilder, dass wir von Satelliten kriegen, dann wir haben Warnanlage an X-Orten und wir haben ein Team, der das dediziert einfach macht und überwacht diesen System. Also es sei, aber Risiko Zero gibt's nicht. Wir leben auch mit dem.
4: Und die Lokomotivführer, Führerinnen, die sind auch quasi auch immer ein Auge auf die Schiene.
5: Ja, sie haben ein Auge, können der Kollege melden, dass sie kreuzen. Es gibt ein spezielles Zeichen da in der Lokomotive, das man mit der Lampen macht, damit man erkennt, wenn eine Gefahr da ist. Oder sie melden sich per Funk und sie sind sehr, sehr wichtig einfach in diesem Sicherheitsüberwachung. Sie spüren auch, wenn etwas am Gleis ist, zum Beispiel eine Deformation wegen der Hitze, das spürt der Lokführer und er meldet sofort.
4: Das spürt er?
5: Ja, er spürt, weil er ist gewöhnt. Er fährt sehr regelmäßig diese Strecken und spürt eine Bewegung. Kann sofort melden und das hilft einfach enorm, sehr schnell zu reagieren.
4: Wenn wir bei der Sicherheit sind, Vincent Ducrot, ein anderes Thema, hybrider Krieg. Wir sprechen oft davon, dass eben auch die Schweiz Ziel ist. Da geht es auch um Cyberattacken. Sie haben eine sogenannte kritische Infrastruktur mit der SBB. Kennen Sie das auch? Also spüren Sie, dass diese Cyberattacken zunehmen?
5: Ja, das spüren wir. Also wir haben, die SBB hat mehrere Millionen Attacken im Jahr.
4: Im Jahr?
5: Ja, das ist enorm viel. Und wir haben immer strengere und komplizierte einfach zu bewältigen. Und wir haben da auch rund um die Uhr Leute, die überwachen alle Bewegungen in den Netzen, die wir nicht kennen und so. Das ist extrem entscheidend für uns.
4: Und wissen Sie, wer die Absender sind?
5: Selten. Und das ist auch nicht die Interesse für uns, vielmehr die Abwehr. Wir müssen uns abwehren können. Aber wir sind eine absolut kritische Infrastruktur und das wissen die Angreifer.
4: Also das heisst, Sie haben dort auch mehr investiert. Da wird mehr getan als noch vor 10 Jahren.
5: Oh, enorm viel. Also wir haben wahrscheinlich in 10 Jahren eine Verdreifachung der Teams, die da, und das ist rund um die Uhr. Jedes System ist überwacht. Das gehört einfach zu der heutigen Weltpolitik, dass man Cyberattacken durchführt. Und da müssen wir einfach bereit sein.
4: Sie haben vorhin gesagt, manchmal wissen Sie, wer dahinter steht. Können Sie uns sagen, wer? Oder ist das?
5: Nein, das werden wir auch nie sehr viel öffentlich darüber sagen. Das ist normal, weil wir werden auch gehört.
4: Das ist Vincent Ducrot im SRF-Tagesgespräch, auch im Fernsehen neu auf SRF 1. Es sind ja sehr viele Menschen auf Schweizer Schienen unterwegs. Gerade heute hat das Bundesamt für Statistik neueste Zahlen veröffentlicht. 2025 wurden so viele Personenkilometer auf der Schiene erbracht wie noch nie. Das zeigt sich auch in Ihren Zahlen für das erste Quartal 2026. Auch diese, die steigen. Fast 4,5 Millionen Personen sind täglich mit der SBB unterwegs. Das freut Sie sicher als SBB-Chef, aber macht es Ihnen auch ein bisschen Sorgen, dieses Wachstum?
5: Ja, ist klar, weil wir müssen diesen Bahnsystem permanent ausbauen. Und Sie haben vorhin von der Stehplätze, also das monitoren wir und das zu bekämpfen. Also wir können nicht einen Zug länger als 400 Meter haben, zweistöckig. Und in den Agglomerationen ist es oft nur 300 Meter und dann ist es Ende. Und dann müssen wir einen Zug mehr einschalten. Und das ist kompliziert, ja. Und wir spüren wirklich auch dieses Wachstum, ist sehr, sehr erfreulich. Was das Positive, das Wachstum erfolgt auch sehr viel im Freizeitbereich. Und das ist für uns auch neu. Relativ lang waren wir eher pendlerorientiert. Das Pendeln wächst viel langsamer aufgrund von Homeoffice und hybride Arbeitsformen. Und jetzt wächst man sehr, sehr stark international und sehr stark im Freizeit, sehr gut.
4: Aber Sie sagen, das sei gut. Das heißt ja für Sie auch, dass Sie nun auch an den Wochenenden das Angebot ausbauen müssen.
5: Ja. und auch viel flexibler. Also wenn schön Wetter im Tessin, alle wollen ins Tessin und dann müssen wir reagieren können.
4: Können Sie das? Weil manchmal denkt man am Bahnhof, warum hängt die SBB jetzt nicht einen Wagen dran, wenn so viele Leute wandern wollen im Graubünden?
5: Genau, weil schon die maximale Länge im Zug erreicht ist und können wir nicht länger. Und das ist oft unser Problem. Und wir versuchen mit Doppelführungen zu operieren und wir versuchen auch zu lenken mit guter Information, damit die Leute eventuell etwas früher, später, das gehört auch dazu. Und hilft uns einfach, diese enorme Verkehrsaufkommen zu bewältigen.
4: Und dieser Verkehr, diese vielen Personen, das heißt ja auch, das ist auch eine Belastung für die Infrastruktur. Und da sagen Sie ja, da seien Sie im Rückstand, 9 Milliarden im Rückstand. Also heißt das, Sie können Unterhaltsarbeiten, die eigentlich gemacht werden müssen, nicht machen?
5: Ja, es hat da zwei Gründe. Einerseits, weil eben so viele Züge und dann können wir nur ein paar Stunden am Tag arbeiten. Das ist ein erstes Problem. Und zweitens, wir kriegen eine 4 Jahre einen Betrag vom Bund bezahlt und diese Beträge sind etwas knapp für diesen Unterhalt. Und das ist das.
4: Aber es sind ja viel, sehr viel Geld eigentlich.
5: Ist enorm, den Unterhalt. Also wir haben, ja, man muss denken, wir machen 10.000 Züge pro Tag in der Schweiz. Schwere, leichtere und dadurch ist diese Infrastruktur extrem belastet. Und da muss man einfach den Unterhalt. Das ist die Basis. Man sieht sehr gut die Situation leider in Deutschland. Man hat nicht genügend Mittel im Netz investiert und irgendwann kippt es.
4: Und wann kippt es? Also kippt es bei der SBB auch schon bald?
5: Nein, wir sind nicht auf diesem Punkt. Aber wir müssen einfach mehr, unter anderem im Bereich Fahrbahn. Das sind die Gleisen, das Schotter. Da müssen wir mehr machen heute. Wir erneuern etwa 200 Kilometer im Jahr. Wir müssten Richtung 230 gehen können.
4: Mehr machen heißt, Sie wollen einfach mehr Geld oder haben Sie auch andere Ansätze, wie Sie das erreichen können?
5: Also ist klar, leider bauen ist immer teurer. Und da haben wir diese Situation, wir müssen auch die Produktivität steigern. Wir machen auch teilweise Totalsperre, das ist nicht immer sehr beliebt bei den Kundinnen und Kunden, aber ein gutes Beispiel haben wir zwischen Bern und Fribourg, wo wir sehr konzentriert sehr, sehr viel bauten. Wir werden diese verschiedenen Formen brauchen können, um diesen Unterhalt in den nächsten Jahren zu sichern.
4: Als die Leute dann auf Busse umsteigen müssen?
5: Ja.
4: Sie sagen, aber eigentlich haben Sie es ja in der Hand, Vincent Ducrot. Die SBB ist ja eigentlich verantwortlich, auch für den Unterhalt des Schienensystems. Und einer Ihrer Vorgänger, Benedikt Weibel, sagt, es sei zu einfach, quasi die Schuld der Politik zuzuschieben, man habe zu wenig Geld. Es wäre eigentlich die Aufgabe, das sagt er, die Aufgabe der SBB, die Notbremse zu ziehen. Sie hätten der Politik, den Kantonen und der Bundesverwaltung klar machen müssen, dass das Verhältnis zwischen Ausbau und Unterhalt nicht mehr stimmt. Aber das brauche Mut. Darum meine Frage an Sie, sind Sie mutlos?
5: Nein, es wird gemacht. Also wir haben Diskussionen, ich habe regelmäßig Austausch mit Bundesrat Rösti und das ist immer auch ein Thema, wie viel Bedarf, das haben wir ihm auch sehr, sehr klar gezeigt. Es hat keinen Sinn, dass man das groß in die Öffentlichkeit diskutiert. Das machen wir mit den Verkehrskommissionen und das machen wir auch mit dem UVEC und das funktioniert sehr gut so.
4: Sie hätten ja auch jetzt wieder eigentlich eine Gelegenheit, um Stopp zu rufen. Sprechen wir über das Projekt Verkehr 45. Da werden Projekte im Schienen- und Straßenverkehr bestimmt, die bis 2045 umgesetzt werden sollen, basierend auf den Einschätzungen des ETH-Professors Ulrich Weidmann. Es sind Ausbauprojekte in Milliardenhöhe in den verschiedenen Regionen. Aktuell läuft die Vernehmlassung. Werden Sie jetzt Stopp rufen?
5: Oh, sicher nicht. Man muss diesen System ausbauen. Ich glaube, das wäre ein totaler Fehler, wenn wir würden jetzt Stopp sagen. Dieses System muss weiter ausgebaut. Er muss unterhalten, das ist die erste Priorität, und dann muss er ausgebaut. Und in diesem Verkehr 45 haben wir ein sehr guten Fahrplankonzept 35 hervorgehoben. Der wird uns erlauben, einen Viertelstundentakt Bern-Zürich, einen Halbstundentakt Luzern-Bern oder einen Viertelstundentakt Genf-Lausanne. Das sind nur so Beispiele. Und diese sind notwendig, um den Verkehr von morgen, also die Aare erwartet plus 50% mehr Kundinnen und Kunden auf den Horizont 50. Und wer wird nichts tun? Das System wird kollabieren.
4: Nun sagt aber die eidgenössische Finanzkontrolle ziemlich klar, aufgepasst in einem Bericht von dieser Woche, dass Sie lachen, das könnte sehr viel teurer werden und sie zweifelt auch die Methodik an. Sie sagt, da wurden mit veralteten Zahlen hantiert. Hat sie diese doch ziemlich harsche Kritik überrascht?
5: Nein, nein, wir sind in die Vernehmlassung und jeder zeigt einfach, die Kantone möchten mehr oder anders. Die Politik sagt, wir brauchen mehr Mittel, also die Finanzkontrolle sagt auch das. Nein, das überrascht mich überhaupt nicht. Das ist normal in dieser Phase. Man muss auch sagen, es ist ein politisches Prozess seit 2014. All diese Projekte, von denen man redet, wurden in Gesetzen geschrieben, dass man Studien machen muss und dann entscheiden, ob man sie baut. Und das ist die Verantwortung des Parlaments und das wird nächstes Jahr erfolgen. Und ich freue mich, das zu begleiten.
4: Sie lachen ein bisschen, weil es könnte sein, dass die Parlamentarier, die damals Ja gesagt haben, nun sagen, wir möchten es nicht mehr so.
5: Das ist absolut so und das passiert jedes Mal. Und das ist ein sehr spannendes Prozess. Aus diesem Prozess wird ein Plan für die nächsten Jahre. Für uns Bahnen ist sehr wichtig, immer eine Nachfrage, ein Angebot und dann Infrastruktur. Und jetzt redet man sehr viel über Infrastruktur und das werden wir wieder im Einklang bringen in den nächsten Jahren. Für uns darum wichtig, 35, sehr gutes Horizont und dann den nächsten Schritt zu erarbeiten.
4: Also das heißt, Sie werden Verkehr 45, werden Sie keinen Marschhalt einfordern, Nein. sondern was werden Sie tun? Sie werden ja bald Ihre Vernehmlassungsantwort auch eingeben. Was will die SBB?
5: Die SBB wird klar sagen, prioritär 1 Unterhalt, Priorität 2 ist eben 35er Horizont. Prioritäten 3, die ganze Digitalisierung. Das ist entscheidend. Wir müssen diesen Netz modernisieren. Und Priorität 4, die Großprojekte, die am meisten Nutzen haben.
4: Und das wäre ja nicht ein Grimseltunnel, oder? Der das Wallis und den Kanton Bern verbindet, das Goms und das Haslital. Der ist auch in diesem Projekt, der ist sehr umstritten. Hat der einen großen Kundinnen-Nutzen?
5: Also er wird neue Märkte anschließen, neue Kunden bringen. Aber am Schluss, es steht auch im Gesetz, dass man in den touristischen Regionen Bahn entwickeln muss. Und darum ist er drin. Und am Schluss, das Parlament wird entscheiden, nicht ich.
4: Aber was würden Sie, wenn Sie könnten?
5: Oh, ich habe da keine Meinung, bewusst.
4: Aber müssen Sie nicht eine Meinung haben als SBB-Chef?
5: Nein.
4: Aber Sie brauchen ja viel Geld eben auch für den Unterhalt.
5: Ja, noch einmal, solange und die Finanzierung wird auch die Geschwindigkeit und die Reihenfolge der Projekte geben. Am Schluss entscheidet das Bundesamt für Verkehr und wir werden uns auch nicht als SBB über einzelne Projekte. Noch einmal, Sie sind vom Parlament entschieden und so gewollt. Und das ist unsere Verantwortung, die Studien zu machen und falls das Parlament sagen, bauen, zu bauen. Und nicht noch zu sagen, ja, wir möchten, wir hätten. Wir schauen, dass das Gesamtsystem sich gut entwickelt, das ist wichtig. Und so, solche Projekte haben eher einen regionalen Charakter und sind für die Region wichtig. So ist das politische System in der Schweiz.
4: Nervt Sie das manchmal ein bisschen?
5: Ja, das ist klar. Man würde es sicher anders machen. Aber noch einmal, das Volk hat dieses Gesetz akzeptiert und wir leben auch sehr gut mit diesem System. Aber ja.
4: Das SRF-Tagesgespräch mit dem SBB-Chef Vincent Ducrot. Ich mache Ihnen einige Satzanfänge und bitte Sie, diese zu vollenden. Wenn ich in der Nacht Zug fahre, fühle ich mich?
5: Sicher.
4: Immer?
5: Immer.
4: Immer?
5: Ja.
4: Sie gehen ja manchmal auch mit, oder? Mit Personal.
5: Ja, genau.
4: Aber es gibt ja schon auch Personal, das sich nicht immer sicher fühlt in den
5: Zügen. Ja, das ist, also Nacht ist nicht so einfach, aber ich persönlich, ich weiß, wie das System funktioniert, wie wir alarmieren, wie wir begleiten und das ist mir sehr wichtig.
4: Als Vater von 6 Kindern habe ich gelernt,
5: ruhig zu bleiben.
4: Und gelingt Ihnen das immer als Vater?
5: Ja, es gelingt mir auch als CEO. Das ist sehr wichtig, einfach diese innere Ruhe, die Prioritäten richtig zu setzen. Ja, sehr wichtig.
4: Ich habe gehört bei den Kollegen der NZZ, dass Sie einmal pro Jahr im Büro schreien.
5: Ja, das erlaube ich mich, etwas lauter zu werden, einmal im Jahr. Und dieses Jahr ist noch nicht erfolgt.
4: Also es kommt vielleicht noch?
5: Ja, es kommt vielleicht noch, wenn etwas mir nicht passt. Das ist ein kleines Privileg, das ich mir gebe.
4: Und dann schreien Sie richtig?
5: Ja, das ist so. Dann kann ich auch sehr laut werden, wenn es muss.
4: In 5 Jahren wird KI, künstliche Intelligenz, bei der SBB?
5: Sie ist schon heute da und nicht noch in 5 Jahren. Also wir haben etwa 350 Projekte, die KI heute einsetzen.
4: Sie haben mal gesagt, etwa 2000 Stellen könnten betroffen sein. Nicht Abbau, sondern Umbau, Transformation. Bleiben Sie bei dieser?
5: Ja, das sehen wir immer mehr. das ist klar. Wir haben mehr Verkehr, wir werden das effizienter bewältigen zu können. Wir sehen, ein typisches Beispiel ist IT-Programmieren, ist heute nicht mehr notwendig. Das machen Systeme, dafür braucht man mehr Leute, die diese Business-Analyse machen. Also es ändert sich, ja.
4: Und die Jobprofile ändern sich, ja. Aber Entlassungen erwarten Sie?
5: Nein.
4: Keine WKI?
5: Nein.
4: Alle können sich umschulen?
5: Ja. Sind wir sicher, es braucht Zeit. Und wir haben bei den SBB, wir haben diesen Prinzip, es gibt sowieso keine Entlassung bei uns. Und wir umschulen die Leute, wir haben ein sogenanntes Arbeitsmarktcenter, wo wir Leute begleiten, damit sie einen neuen Job finden. So funktioniert es.
4: Bei den Freiburger Verkehrsbetrieben haben Sie ja damals, als Sie dort waren, selbstfahrende Autobusse eingeführt. Ja. Werden Sie das auch mit den Zügen machen?
5: Ist komplizierter mit dem Zug, weil man sieht mit seinem Auto, viele haben so diese Funktion. Man merkt es, aber den Auto bremst manchmal, wenn man es nicht will. Und wenn die Züge würden beginnen zu bremsen, wenn man nicht will, wäre der Fahrplan am Boden. Und darum ist es einfach viel, viel sensibler. Die Sicherheit ist viel größer. Und darum, heute, wir arbeiten nicht an selbstfahrenden Zügen.
4: Also in 5 Jahren auch noch?
5: Nein. Da muss die Infrastruktur komplett digitalisiert werden, wenn man das erreichen will. Und das dauert noch Jahrzehnte.
4: Ein weiterer Satz, den Sie beenden könnten. Wenn ich entscheiden muss, Fußballmatch oder Hockeyspiel, was wählen Sie?
5: Fußballmatch.
4: Tatsächlich?
5: Ja.
4: Sie mögen Fußball?
5: Ja, ich mag Fußball, ja.
4: Aber Freiburg,
5: die wurde. Nein, sicher, da in Freiburg haben wir nicht, in die Westschweiz.
4: Aber da ist Hockey-Stadt.
5: Ja, dann ist sehr Hockey. Ich gehe auch manchmal zum Hockey-Match, aber ich bin eher ein Fußballfan, ja.
4: Ob schon die Fans vielleicht aktuell nicht so Fan sind von Ihnen, Vincent Ducrot, es gibt ja ein bisschen, ich sag's mal, Streit wegen den Fanzügen. Seit dieser Saison hat die SBB die Extrazüge angepasst. Grundsätzlich können ja die Clubs oder die Fans solche Fanzüge beantragen. Nun sagen Sie, das geht nur noch, wenn um diese Uhrzeit auch regulär ein Zug fahren würde, mit der Folge, dass ein Spiel letzten Samstag früher angepfiffen werden musste, weil dann sonst von Lugano kein Fanzug mehr nach Hause gefahren wäre. Oder dieses Wochenende beim Spiel zwischen Sion und Zürich. Die Zürich-Fans werden keinen Extrazug haben, das allerdings wegen einer Baustelle. Also warum stellen Sie die Fanzüge aufs Abstellgleis?
5: Machen wir nicht. Also die werden wir behalten. Fanzüge sind eine Entlastung vom Regelverkehr, das ist so definiert. Und Fanzüge sind auch für die Sicherheit der Fans da. Das ist sehr wichtig und auch der Regelkunden. Und das wollen wir wirklich. Und wenn kein Zug ist, ist nicht unsere Aufgabe, einen Zug zu stellen. Die Clubs können dann Charterzüge bestellen.
4: Das ist natürlich viel teurer.
5: Ist etwas teurer, aber die Verantwortung ist auch bei den Clubs. Und das ist nochmal, unsere Transportpflicht ist sehr klar. Wir müssen Kundinnen und Kunden, wenn es ein fachplanmäßiges Angebot transportieren und für die Sicherheit aller transportieren wir das in Fanzügen. Aber wenn es keinen Zug gibt, ist nicht mehr unsere Verantwortung. Dann müssen die Club viel mehr in die Verantwortung kommen.
4: Aber eben, Sie sagen, es sei für die Sicherheit gut. Es ist ja auch für die anderen Zugreisenden angenehmer. Jetzt am Wochenende werden wahrscheinlich sehr viele Fußballfans im Zug sein, ins Wallis oder vom Wallis zurück. Da haben ja auch Sie eigentlich ein Interesse daran, dass das nicht passiert.
5: Ja, also an diesem nächsten Wochenende ist es die absolute Ausnahme. Wir haben das früh der Liga gemolden. Leider konnten sie diesen Spielplan nicht anpassen. Leider sind beide Achsen, da die Lötschberg-Achse und der Achse zwischen Villeneuve und Richtung Aigle, Lausanne, ist alles unterbrochen wegen Baustellen. Aber das passiert uns einmal im Jahr und nächstes Wochenende ist es wieder normal.
4: Aber es ist ein Fakt, diese Fanzüge sind teuer für die SBB.
5: Diese Fanzüge sind teuer für die SBB. Wir wissen, also ein Teil der Kundinnen und Kunden hat etwas Mühe, da der Fans zu zahlen, aus einem Billett zu lösen.
4: Viele fahren schwarz.
5: Ja, viele fahren schwarz. Das gehört leider dazu. Und das ist ein bisschen eine Enttäuschung, weil wir streben ein gutes System. Es gehört auch, wir haben viele Diskussionen mit der Liga, mit den Clubs, mit diesen Fans. Und nicht jeder Verein verhält sich gleich, muss ich auch sagen.
4: Aha, gibt es bessere und...
5: Ja, es gibt einfach... Es gibt schon Clubs, die mehr machen für ihre Fans, die diese enger begleiten. Und ich werde auch keine Namen nennen, aber diese Clubs wissen es. Und das ist uns sehr, sehr wichtig, weil wir müssen einfach dieses System gut in den Griff kriegen. Das ist unser Interesse und wir werden sicher nicht diese Fanzüge abstellen.
4: Das können Sie hier sagen, das können Sie nicht machen.
5: Nein.
4: Die bleiben.
5: Sie bleiben.
4: Vincent Ducrot, im nächsten Jahr werden Sie pensioniert. Werden Sie auch aufhören bei der SBB?
5: ja, ich werde Ende nächstes Jahr bin ich 65, da werde ich das Leben etwas mehr genießen und andere Projekte einfach verfolgen, die mich am Herzen liegen, ja.
4: Sie könnten ja auch noch ein bisschen verlängern vielleicht.
5: Nein, das werde ich auch nicht tun. Es ist extrem anstrengend, SBB-Chef zu sein und ich will nicht ein Jahr zu viel. Und das ist auch gut, wenn frisches Blut im Unternehmen kommt, neue Ideen. Ich finde das ganz, ganz toll. Ich habe viel gemacht. Ich werde auch sehr viel im nächsten Jahr machen. Also keine Sorgen, aber danach mache ich etwas anderes.
4: Eben, es ist anstrengend und Sie haben auch eine große Verantwortung. Das lastet schon wahrscheinlich manchmal auch auf Ihren Schultern.
5: Ja, das ist klar. Also ist rum um die Uhr, jeden Tag. Es passiert, dass ich nachts geweckt werde, sehr regelmäßig, weil wir Probleme haben. Und es gibt sehr viel Medieninteresse, sehr viel politische Interesse. Es ist eine sehr, sehr große Herausforderung. Ich mache das mit extrem Freude. Ich liebe die Bahn, ich liebe unser System. Ich bin auch ganz stolz über die 35.000, die diese Musik machen. Aber das ist anstrengend und es gibt eine Zeit für alles.
4: Also 35.000 Mitarbeitende. Sie wurden ja 2020 wurden Sie SBB-Chef. Wenn Sie an sich selber denken, an den Vincent Ducrot damals und ihn mit dem von heute vergleichen, wo sehen Sie Unterschiede?
5: Ich habe etwas Kilo zugenommen, weil ich habe nicht mehr so viel Zeit, Sport zu machen. Nein, ich habe sehr viel gelernt, einfach in diesem politischen Umfeld. Ich habe auch die Firma besser gekannt. Ich habe diese Firma auch besser jetzt organisiert, damit wir eine gute Leistung machen. Und das zeigen unsere Zahlen. Da bin ich auch stolz.
4: Also das heißt, Sie haben sie in einem Zustand übernommen, in dem etwas besser werden musste. Wenn Sie sagen, Sie haben sie besser organisiert gestern, das war damals nicht so gut.
5: Ja, den Betrieb war nicht so gut. Wir waren unpünktlicher und da haben wir enorme Prozessverbesserungen enorm auch angepasst, die Störungen reduziert, damit wir diese Pünktlichkeit von heute, wir haben 94% der Züge erinnert. Mit weniger Verspätung als 3 Minuten. Also alle schauen. Ich kriege Anrufe und Besuche von der ganzen Welt zu sehen, wie wir es machen.
4: Aber in Ihrer Zeit sind auch die Schulden gestiegen.
5: Ja, das ist auch normal, weil wir investieren zurzeit sehr, sehr viel. Wir kaufen neues Rollmaterial, wir haben neue Quartiere, wir renovieren sehr viele Gebäude. Und das können Sie nicht einfach aus selber Kraft tun.
4: Aber das muss ändern. Sie sagen ja, Sie müssen mehr Gewinn erzielen, genau. Damit Sie fit sind für die Zukunft.
5: Genau. Und das ist etwas, das wir mit dem Eigner, mit dem Bund diskutieren. Wie können wir diese Gewinnzone erhöhen? Und das haben wir dieses Jahr auch schon teilweise erreicht und müssen noch mehr, damit wir diese Schulden etwas dämpfen können. Ja.
4: Wenn nun ein Nachfolger, eine Nachfolgerin feststeht, was möchten Sie dieser Person mitgeben? Was ist Ihnen wichtig? Was muss sie wissen über das Unternehmen SBB?
5: Es ist sehr komplex. Das Erste ist sehr, sehr komplex. Da muss man die Zeit nehmen, das Unternehmen zu verstehen. Und ich werde einfach diese Person aufzeigen, wie die Mitarbeiter und Mitarbeiterinnen wichtig sind. Weil das ist das A und O in einem Unternehmen wie unseres, sind die Leute. Und strahlende Gesichter bei den Mitarbeitern ist das Beste für mich.
4: Es gibt wahrscheinlich auch solche, die nicht strahlen, oder?
5: Es gibt, ja. Also, aber ich kriege sehr viele Mails. Ich antworte sie alle selber an die Mitarbeiter. Ich habe sehr, sehr viel direkten Kontakt zu den Leuten. Und das ist das Beste zum Spüren einfach das Unternehmen. Und das gibt mir auch Anreiz, Elemente zu verbessern. Ja.
4: Sie haben auch gesagt, man müsse den Bahngeist kennen. Was ist der Bahngeist?
5: Ja, verstehen, dass dieses System, wie das System funktioniert. Also man wundert jeden Tag, dass so viele Züge so pünktlich fahren. Das ist eine Meisterleistung jeden Morgen. Und das sehen die Kundinnen und Kunden nicht. Und diese Leute sind extrem stolz auf ihren Beruf, auf die Firma. Sie identifizieren sich. Wenn wir eine Panne haben, habe ich sofort unzählige Anrufe von Leuten, die mir sagen, ich komme gern. Und das muss man spüren.
4: Das heißt, Sie möchten, dass ein Bahnler Ihr Nachfolger wird und nicht ein Manager?
5: Nein, nicht unbedingt. Also, dass wir der Verwaltungsrat entscheiden und nicht ich.
4: Werden Sie vielleicht noch Berater der Deutschen Bahn?
5: Oh nein, das ist sicher nicht. Also, man sagt auf Französisch, serviere disparate, das werde ich auch tun.
2: Das war das Tagesgespräch vom Mittwoch, dem 16. September. Zu Gast war SBB-Chef Vincent Ducrot.

0: Die Nachrichten von SRF um 16:30 mit Julia Gabaul-Villino. Die Schweiz will sich bei der Entwicklungshilfe aus mehreren Ländern zurückziehen. Ab 2029 soll es noch 21 Schwerpunktländer geben. Bisher sind es 34. Das sagte ein Sprecher des Außendepartements zur Nachrichtenagentur Keystone SDA. Zuerst hatte die Sonntagszeitung über den Rückzug berichtet. Laut der Zeitung sind unter anderem Nepal, Armenien, Georgien und auch Tunesien davon betroffen. Laut dem Sprecher hat die Direktion für Entwicklung und Zusammenarbeit, DEZA, eine erste Stoßrichtung erarbeitet. Die neue Strategie soll Anfang 2027 in die Vernehmlassung gehen. Grund für die Neuerungen ist ein Entscheid des Bundesrates vom Juni. Mit einer gezielter ausgerichteten Entwicklungshilfe will er jährlich rund 20 Millionen Franken sparen. In den deutschen Bundesländern Berlin und Mecklenburg-Vorpommern werden heute die Parlamente neu gewählt. Die Wahlbeteiligung in Berlin lag bis am Mittag bei 27,9%. Damit sei sie um 4,5 Prozentpunkte höher als bei der Wahl vor 3 Jahren, meldet die zuständige Behörde. In Mecklenburg-Vorpommern lag die Wahlbeteiligung um 14 Uhr bei 40,7%. Bei den letzten Wahlen lag die Beteiligung zur selben Zeit bei 32,5%. Die Wahllokale sind seit 8 Uhr geöffnet und schließen um 18 Uhr. In beiden Bundesländern wird damit gerechnet, dass die rechtspopulistische AfD stark zulegen kann. Zwei weitere Meldungen aus dem Ausland. Kurz vor dem jüdischen Feiertag Yom Kippur ist es im Westjordanland zu mehreren Angriffen gekommen. Das israelische Militär meldet, ein Palästinenser habe aus einem Auto heraus einen Israeli erschossen. Soldaten hätten den mutmaßlichen Täter später festgenommen. Ein anderer Palästinenser habe versucht, Soldaten mit einem Auto zu rammen. Er sei getötet worden. Die palästinensische Seite vermeldet, dass bei einem Angriff von israelischen Siedlern 2 Palästinenser verletzt worden seien. Im Iran haben die Behörden ein französisches Sprachzentrum geschlossen. Das Zentrum sei jahrelang ohne offizielle Genehmigung betrieben worden, so die iranische Nachrichtenagentur Tasnim. Die Schule soll zudem Projekte unterstützt haben, welche die nationale Sicherheit gefährden. Und das Zentrum solle geholfen haben, qualifizierte Iraner aus dem Land zu bringen. Unabhängige Belege für diese Vorwürfe liegen nicht vor. Eine Meldung vom Sport. In der Schweizer Fußballmeisterschaft hat Vaduz gegen Thun verloren mit 1:2. Und das Wetter. Es ist sonnig bei 23 bis 26 Grad. Morgen ist es im Norden zuerst teils bewölkt, am Nachmittag in der ganzen Schweiz sonnig. Das waren Nachrichten von Radio SRF. Verantwortlich Fabian Wüthrich.
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2: Das ist das Wochenendprogramm von SRF 4 News, nun mit einigen Hintergrundbeiträgen aus den vergangenen Tagen. In der kommenden halben Stunde beschäftigen wir uns unter anderem mit chinesischer Spionage, denn auch an Schweizer Unis ist die ein Thema, mit einem politischen Schritt der italienischen Ministerpräsidentin Giorgia Meloni, den die Opposition für ein durchsichtiges Wahlkampfmanöver hält, und mit Ölverschmutzungen in der Straße von Hormuz, Verschmutzungen, die ganze Ökosysteme bedrohen. Mein Name ist Katrin Hies, schön haben Sie eingeschaltet. Erst aber zu Neuigkeiten aus dem Bundeshaus. Mordfälle sollen in der Schweiz nicht mehr verjähren. Das hat das Parlament entschieden und damit eine jahrelange Diskussion beendet. Bisher war es so, wenn ein Mord nach 30 Jahren nicht aufgeklärt ist, wird niemand mehr verurteilt. Warum hat das mit der Unverjährbarkeit so lange gedauert? Silvia Staub hat nachgefragt bei Gerichtskorrespondentin Sibylla Bondolfi.
3: Ich beobachte eine Art Spaltung zwischen der Gesellschaft, aus der Druck kommt gegen die Verjährung, und der Justiz, die die Verjährung befürwortet. Also die Kommissionen haben sich wohl davon beeinflussen lassen, dass in der Vernehmlassung viele dagegen waren, dass Mord unverjährbar sein soll. Und dass die Justiz sich wehrt, ist auch verständlich. Also die Polizei, Staatsanwaltschaften und Gerichte sind schon mit den aktuellen Fällen völlig überlastet. Da ist es nicht sehr attraktiv, auch noch alte Fälle wieder aufrollen zu müssen, zumal die ja häufig schwer zu lösen sind.
4: Wie groß ist denn dieses Problem überhaupt in der Schweiz? Gibt es da viele Mordfälle, die ungeklärt verjährt sind oder demnächst verjähren könnten, ohne gelöst zu werden?
3: Ja, viel ist relativ. Ich finde schon, also vor allem aus den 70er und 80er Jahren gibt es einige ungelöste Mord- und Vermisstenfälle, die die Leute bis heute beschäftigen. Zum Beispiel der Fünffachmord von Seven, der Kristallhöhlenmord, dann mehrere Kinder der Mordserie der 80er Jahre, also da sind doch noch einige Kinder vermisst und noch viele andere Fälle. Aber für diese Fälle ändert sich gar nichts. Also unverjährbar werden nur Mordfälle, die bei Inkrafttreten der Gesetzesänderung noch nicht verjährt waren. Es gibt keine Rückwirkung. Also unverjährbar werden nur die Mordfälle, die ungefähr ab 1997 begangen wurden. Also zum Beispiel der Fall des Rabbiners, der 2001 auf offener Straße in Zürich erschossen wurde. Oder die beiden Toten im Heidiland 2012. Das sind allerdings eher Einzelfälle. Weil ausgerechnet ab Ende der 90er Jahre hat die DNA-Technologie dazu geführt, dass wir heute sensationelle Aufklärungsraten haben. Also je nach Jahr werden so zwischen 96-100% der Tötungen aufgeklärt. In Zukunft wird es also hoffentlich gar nicht so viele ungelöste Fälle geben, mit denen sich die Behörden beschäftigen müssen.
4: Und Sie sagen, heute ist das Problem gar nicht mehr so groß. Viel wird schon von Beginn weg aufgeklärt. Und die Gerichte, die warnen vor zusätzlichem Aufwand, der am Ende keinen wirklichen Nutzen bringe. Warum hat sich das Parlament trotzdem für die Unverjährbarkeit entschieden?
3: Für die Opferangehörigen und auch die Bevölkerung ist es sehr wichtig, dass ein Mordfall nicht einfach zur Seite gelegt wird, sondern dass eben die Behörden weiter herauszufinden versuchen, was passiert ist und wer Schuld hat. Und zudem verjährt Mord in den Nachbarländern der Schweiz nicht. Also gerade in Deutschland kommt es immer wieder zu spektakulären Aufklärungen. Gerade kürzlich ist dank DNA ein alter Mann für den Sexualmord an der amerikanischen Studentin Amy Lopez verurteilt worden. Und das 32 Jahre nach der Tat.
4: Wenn wir ein bisschen den Schritt zurück machen, geht es da um Grundsatzfragen zu Schuld und Gerechtigkeit und eben wann kann man etwas vergessen und wann nicht? Woher stammt denn die grundsätzliche Idee, dass manche Verbrechen verjähren können und manche nicht?
3: Die Idee der Verjährung an sich ist im 19. Jahrhundert entstanden und bei den nicht so schweren Delikten ist sie ja bis heute unbestritten. Also dass ein Diebstahl irgendwann mal verjährt, das ist eigentlich unbestritten. Das stört niemanden, weil einfach das Unrecht nicht so groß ist, dass man diesen Aufwand nach Jahren noch betreiben soll. Und die Idee an und für sich, dass auch Mord verjähren soll, die entstand im 19. Jahrhundert, wie gesagt. Damals war es sehr schwer, nach Jahren noch einen Mord aufzuklären und mit der Verjährung wollte man auch bei einem schweren Verbrechen eine Art Schlusspunkt setzen, damit endlich Ruhe ist und die Leute vergessen. Also man sprach damals vom sogenannten Rechtsfrieden. Doch heute ist die Mentalität eine ganz andere. Also die Leute beschäftigen sich gerne mit alten Verbrechen und sie gedenken der Opfer sehr bewusst, auch auf den sozialen Netzwerken. Und wenn da einer kommt und sagt, jetzt ist aber mal gut, das ist so lange her, vergesst diese Menschen einfach mal, dann ist das für viele ein Hohn. Also der sogenannte Rechtsfrieden ist heute eine Illusion geworden.
0: Gerichtskorrespondentin Sibylla Bondolfi. China spioniere die Forschung aus und schleuse dafür gezielt Wissenschaftlerinnen und Wissenschaftler an westlichen Unis ein. Dieser Vorwurf ist nicht neu. Eine Recherche von mehreren deutschen Medien präsentiert jetzt aber erstmals Zahlen dazu. So sollen die deutschen Behörden auffallend viele chinesische Visumsanträge für Forschungs- und Studienaufenthalte abgelehnt haben. 400 Absagen sollen es im Jahr 2025 gewesen sein. Wie berechtigt ist diese Angst vor chinesischer Spionage? Das hat Amir Ali Ralf Weber gefragt, er ist Professor und China-Forscher an der Uni Basel.
5: Ja, ich glaube, die Sorge ist durchaus berechtigt. Wir wissen aus der Forschung, aus Gerichtsfällen, die gut dokumentieren, wie solche Prozesse funktionieren, dass das tatsächlich versucht wird von der Volksrepublik China, aber auch von anderen Ländern natürlich, obwohl China da eine der dominantesten Kräfte darstellt, so dass die Natur der Sache bekannt ist. Und man muss aber auch, weil es ja hier um um Spionage letztlich auch handelt, auch von einer großen Dunkelziffer ausgehen, weil das in der Natur der Sache liegt. Die Fallzahl selber, 400, das tönt nach viel, nicht? Man müsste das jetzt dagegen halten, gegen all die erteilten Visa, um das auch gut einordnen zu können. Ich würde davon ausgehen, dass Deutschland die meisten Bewerbungen um ein Visa immer noch zulässt.
6: Bevor wir hier noch weiter in die Tiefe gehen, erklären Sie uns doch mal kurz, wie konkret sieht diese Spionage aus?
5: Ich glaube, es gibt verschiedenste Formen und gewisse Formen sind einfacher in den Blick zu kriegen als andere, die informeller passieren nicht. Es kann sein, dass jemand unter einem Deckmantel kommt, einer ganz anderen Tätigkeit hier nachgeht und dann Spionage betreibt. Es kann jemand hierher kommen und erst in ein paar Jahren über die Zeit durch Kontaktaufbau in Spionagetätigkeiten geraten. Also hier steht das Modell letztlich zugrunde, dass man, jemand kommt her und in der wissenschaftlichen Beschäftigung selbst wird dann Spionage versucht. Das ist eine Variante, vielleicht nicht mal die dominanteste. Das kann sein, dass es hier dann um Wissenstransfer geht, den die betroffene Universität, Forschungseinrichtung nicht mitkriegt. Nicht? Das kann im technischen Bereich, ist sehr anfällig auf solche Dinge. Alles, was irgendwie hilfreich sein könnte, und das ist da im Blick. Und wir wissen aus der Geschichte heraus, dass die Volksrepublik China seit den 70er, 18 Jahren nicht das Programm hat, Wissen nach China zu holen, eine Wissensmacht, eine Technologiemacht zu werden. Das heißt, diese Bemühungen, die sind nicht neu. Sie haben vielleicht heute in der geopolitischen Lage eine neue Brisanz und darum schauen ganz viele Länder ganz anders auf dieses Thema.
6: Es gibt ja eben auch in der Schweiz Universitäten, die bei chinesischen Forscherinnen und Forschern genau hinschauen. Wie ist die Bedrohung in der Schweiz?
5: Die Diskussion in der Schweiz verläuft sehr ähnlich letztlich. Der Kanal, der sich so ein bisschen herausbildet, ist anders. Die ETH hat ja eine Vorreiterrolle übernommen, die seit Herbst 2025 strenger prüft, das viel chirurgischer macht. Es werden vier Kriterien angewählt. Kommt jemand aus einem Risikoland oder einem sanktionierten Land? Wie ist die Vorbildung? Gibt es da militärnahe Universitäten im CIVI sozusagen? Wie wird der Aufenthalt in der Schweiz finanziert? Sind das staatlich gelenkte, vielleicht mit Sicherheitsbedenken verknüpfte Institutionen, die hier finanzieren? Und was ist letztlich das Fachgebiet? Nicht, ist das etwas in Hochtechnologie, Cybersecurity? Und wenn diese Kriterien vorliegen, dann tritt in der ETH überhaupt erst ein Verfahren in Gang, in dem man sur dossier, nicht eine Person sich anschaut, eine Empfehlung abgibt und dann einen Entscheid trifft. Das ist meines Erachtens ein sinnvoller Raster. Die Frage ist, ob das funktioniert, was man damit in den Blick kriegt und was nicht. Das Phänomen ist in der letztlich sehr breit, aber was die ETH hier vorgelegt hat, erachte ich durchaus als eine Art Pionierarbeit. Und interessanterweise ist hier letztlich dann die Universität, nicht im Fahrersitz. Nicht die Behörden, die über Visa das regeln, sondern die Universität. Das kommt mit eigenen Problematiken. Letztlich muss dann auch eine Universität abschätzen können, was sind Sicherheitsbedenken, muss nachrichtendienstliche Kontexte einordnen können, ob eine der Universität das kann, ob sie das tun sollte, ob die beteiligten Professuren das tun sollten, ist eine schwierige Frage. Und ich glaube, es ist ein anderer Weg als Deutschland, das derzeit geht. Aber man wird mit den Erfahrungen sehen, wie das funktioniert. Und wichtig ist vielleicht einfach, dass über diese verschiedenen Wege dann Diskussionen stattfinden und man genau hinschaut, kritisiert das eine oder andere und versucht eine Art, eine Justierung vorzunehmen, die eben schaut, dass auch diese unangenehmen Prozesse, die da stattfinden, dass man die in einem liberaldemokratischen Kontext stattfinden lässt.
6: Sie arbeiten ja zum Schwerpunkt China. Wie wird denn in China das wahrgenommen, diese Bemühungen in Europa, im Westen, hier Spionageversuche abzuwehren?
5: Ja, das wird sicher von der parteistaatlichen Seite und den gesteuerten Medien verurteilt. Da wird schnell, kommt ein Xenophobie-Rassismus-Vorwurf auf. Das kommt der Agenda der Partei letztlich zugute. Nicht, man unterstützt ein Narrativ, das in China sowieso gefahren wird, dass man gegen China sei, dass man gegen Chinesen und Chinesinnen sei. Da ist es eben wichtig, dass wir nicht in dieses Vokabular verfallen und versuchen, genau zu sein, was wir wie wo meinen und dass es nicht darum geht, ein chinesisches Volk letztlich für ein Regime unter Generalverdacht zu stellen. Das andere ist, dass China selber natürlich mit ähnlichen Mitteln auffährt. In der Volksrepublik China wird sehr genau über westliche Forscher und Forscherinnen gesprochen, die nach China kommen. Es gibt Videos an Universitäten, dass das Spione seien. Da ist ein wenig von der Differenzierung, die hier im Diskurs eingefordert wird, spürbar. Und auch, letztlich auch gibt es einfach die Menschen, die Wissenschaftler, Wissenschaftlerinnen selber, die wie alle anderen zum größten Teil an Wissen interessiert sind, die auf diese Prozesse schauen und dann versuchen, sich anders auszurichten. Als zum Beispiel die ETH diese Bedingungen bekannt gemacht hat, die Kriterien gab es in chinesischen Online-Foren-Diskussionen. Ja, man kann ja dann nach Lausanne an die EPFL gehen, nicht, wenn das in Zürich schwieriger wäre. Also ganz pragmatisch, das gibt es auch. Von dem her kommt es sehr darauf, wer in China auf das schaut, und dann wird eine Art andere Haltung erkennbar.
2: China-Experte Ralf Weber von der Universität Basel. Ja, und das dürfte viele Italienerinnen und Italiener freuen. Ministerpräsidentin Giorgia Meloni will die Motorfahrzeugsteuer größtenteils abschaffen. Der Zeitpunkt ist auffällig. Nächstes Jahr sind in Italien nämlich Wahlen und Melonis Partei liegt in den Umfragen hinter der Opposition. Wie ist diese Steuererleichterung also zu deuten und was verspricht Meloni der Bevölkerung genau? Das wollte Silvia Staub von Italien-Korrespondent Franco Battel wissen.
7: Es geht um eine Steuer, die in Italien höchst unbeliebt oder sogar verhasst ist. Es geht um die Steuer auf Autos und Motorräder, die schnell einmal ein paar hundert Euro pro Jahr ausmachen kann. Die soll jetzt nicht ganz, aber zu einem großen Teil abgeschafft werden. Für Motorräder soll diese Steuer ganz verschwinden. Und sie soll auch verschwinden für die Autos der unteren oder mittleren Preis- oder Leistungsklasse. Die Steuer bleibt also nur für Autos der obersten Leistungs- oder Preisklasse. Das bringt unter dem Strich natürlich schon für eine mittelständische italienische Familie eine ganz deutliche Entlastung.
4: Und das ist ja auch die Argumentation der Regierung Meloni, dass sie da die Bevölkerung entlasten will. Wie groß wäre denn die finanzielle Erleichterung für Autobesitzerinnen und Besitzer?
7: Der Bollo, also die Steuer für einen Mittelklassewagen, kostet in Italien etwa zwischen 200 und 300 Euro. Oft haben Familien dann aber auch noch ein Motorrad oder sogar zwei oder noch eine Vespa oder was auch immer. Also da läpperten sich unter Umständen auch 400 oder 500 Euro pro Jahr zusammen. Das ist für eine italienische Familie viel, denn die italienischen Löhne sind im Vergleich zur Schweiz klar tiefer. Ein Beispiel: Ein Verkäufer verdient in Italien selten mehr als 1000 oder 1200 Euro, eine Lehrerin vielleicht 1600 oder 1800 Euro. Und dazu kommt, dass die Preise in Italien in den letzten Jahren stark angestiegen sind, vor allem auch die Energiekosten. In Italien heizen ja viele mit dem teurer gewordenen Gas. Darum, eine jährliche Steuer, die im Durchschnitt etwa 200 bis 400 Euro ausmacht, kann eine italienische Familie also ganz erheblich belasten.
4: Dementsprechend wäre also der Wegfall dieser Steuer tatsächlich eine ziemlich große Erleichterung für viele. Jetzt fällt aber der Zeitpunkt vor den Wahlen schon auf. Geht es Meloni denn tatsächlich nur um das Wohlergehen der Mittelschicht?
7: Also für die Opposition ist das eine ganz klare Sache. Diese Steuer, sagt die Opposition, ist ausschließlich oder sei ausschließlich ein Wahlkampfmanöver Melonis, um möglichst viele Stimmen anzuziehen. Man muss ja auch wissen, dass der Verlust der Kaufkraft auf dem italienischen Sorgenbarometer immer ganz weit oben steht. Also das beschäftigt in Italien die Leute sehr stark. Aber eben, verräterisch ist ja sicher der Zeitpunkt. Das Parlament entscheidet dieser Tage über das neue Wahlgesetz. Kaum wird dieses neue Wahlgesetz verabschiedet sein, dann wird Italien in den Wahlkampfmodus rüber switchen. Und genau zu diesem Zeitpunkt kommt nun Meloni mit dieser Steuerreduktion. Das ist natürlich kein Zufall. Meloni versucht damit ganz zweifellos in den Wahlkampfmodus einzusteigen.
4: Könnte dieses Manöver für Meloni denn aufgehen?
7: Durchaus, denn solche Wahlgeschenke haben in Italien schon fast Tradition. Ich erinnere mich zum Beispiel daran, dass Silvio Berlusconi 2008 kurz vor der Wahl versprach, die Immobiliensteuer zu reduzieren. Also für jene Italienerinnen und Italiener, die nur ein Haus oder eine Wohnung besitzen, fiel diese Steuer damals ganz weg. Übrigens ist das bis heute so. Das war für Berlusconi und fürs bürgerliche Lager, eben vor knapp 20 Jahren, ein wichtiger Erfolg. Auch dank diesem Versprechen gewann das bürgerliche Lager damals die Wahl. Aber auch die Linke macht solche Geschenke. Der sozialdemokratische Premierminister Matteo Renzi etwa schenkte schlechter Verdienenden im Jahr 2014 einen monatlichen Bonus von 80 Euro. Und er gewann damit die anstehende Wahl ins EU-Parlament mit einem Rekordergebnis. Also, solche Geschenke können in Italien ganz gut funktionieren.
2: Italien-Korrespondent Franco Battel zur Abschaffung der Kfz-Steuer in Italien. Und von dort geht's jetzt weiter Richtung Norden. Wie vereint ist das Vereinigte Königreich überhaupt noch? In Schottland, Wales und Nordirland kämpfen verschiedene Parteien seit Jahrzehnten für mehr Selbstbestimmung. Am liebsten würden sie sich von Großbritannien ganz loslösen. Jetzt rücken diese Parteien, die die Unabhängigkeit wollen, enger zusammen. In Cardiff in Wales gab es zum ersten Mal ein offizielles Treffen ihrer Vorsitzenden, die momentan auch in ihren jeweiligen Ländern regieren. Ja, was fordern Sie von Premierminister Andy Burnham? Das hat Julius Schmid, unsere Großbritannien-Korrespondentin Fiona Endres, gefragt.
8: Die drei Regierungschefs, die fordern, dass ihre Länder selbst bestimmen dürfen, ob sie über eine Unabhängigkeit vom Königreich abstimmen dürfen oder nicht. Das ist aktuell nicht der Fall. Es braucht in jedem Fall die Zustimmung der britischen Regierung dafür. Und deshalb ist das vor allem eigentlich eine Kampfansage. Eine Formulierung war zum Beispiel, die Zeit von Westminster, also dem britischen Regierungssitz in London, die sei nun vorbei.
9: Eine Kampfansage, sagen Sie. Und es ist ja auch besonders, es war nämlich das erste Mal, dass sich diese Parteien zu so einem Treffen verabredet haben. Wie ist es dazu gekommen?
8: Ja, die drei, die sprachen heute von einem historischen Moment. Und das ist es aktuell tatsächlich in gewisser Weise, denn es ist gerade das erste Mal überhaupt in der Geschichte, dass in allen drei Ländern eine Partei an der Macht ist, die sich für eine Unabhängigkeit des Landes vom Vereinigten Königreich stark macht. Und zum Treffen beigetragen hat wahrscheinlich auch, dass der neue Premierminister Andy Burnham, der nun seit ein paar Monaten im Amt ist, er hat seit seinem Amtsantritt mehrmals davon gesprochen, dass Regionen mehr Selbstbestimmung bekommen sollen. Doch er hat bisher vor allem die Regionen Englands damit gemeint und das hat in Schottland, Wales und Nordirland ein bisschen für Unmut gesorgt.
9: Ja, diese Bestrebungen zur Unabhängigkeit von Großbritannien, die gibt es eben in Wales, in Schottland und in Nordirland. Wie geeint sind diese Bewegungen?
8: Vereint sind die drei Länder sicher in ihrer Abneigung gegenüber dem eher fernen und auch dominanten London. Doch sonst gibt es sehr große Unterschiede. Vor allem der historische Kontext ist sehr unterschiedlich oder auch, wie überhaupt die Kompetenzen zwischen den einzelnen Ländern und der britischen Regierung geregelt sind. Da gibt es große Unterschiede. Als Beispiel in Schottland gibt es ein eigenes Justizsystem. Das ist Sache des Landes. In Wales hingegen aber gibt es kein Justizsystem, eigenes, sondern das ist das gleiche Justizsystem, wie auch in England gilt und es sind auch die gleichen Gerichte.
9: Sie sagen, die Situation ist da jeweils sehr unterschiedlich. Welcher dieser drei Landesteile stellt denn für den Premier Andy Burnham das größte Problem da jetzt hinsichtlich dieser Unabhängigkeitsbestrebungen?
8: Ja, es ist vielleicht nicht bereits ein Problem, aber am stärksten ist diese Unabhängigkeitsbewegung sicher in Schottland. Da sind es je nach Umfragen rund die Hälfte der Schottinnen und Schotten, die dafür wären für eine Unabhängigkeit. Das ist in Wales oder in Nordirland einiges weniger. Da sind es gut ein Drittel der Bevölkerung, die dafür wäre. Doch besonders sensibel ist natürlich die Situation in Nordirland, denn dort hat genau diese Frage nach der Zugehörigkeit zum Vereinigten Königreich oder eben zu einem vereinten Irland jahrzehntelang zu Gewalt geführt. Und diese alten Wunden, die sind noch nicht verheilt.

0: Situation sei.
1: Im Moment ist es schwierig abzuschätzen. Es gibt keine Angaben zur Menge von Öl, das ausgelaufen ist. Das Öl läuft ja in einem aktiven Kriegsgebiet aus. Das heißt, es ist eigentlich kein Ende abzusehen im Moment. Das kann noch mehr werden. Von daher würde ich sagen, die Situation ist schon sehr, sehr bedenklich.
0: Für viele Europäerinnen und Europäer ist diese Region eher unbekannt. Was sind das für Ökosysteme, die von den Ölteppichen bedroht werden könnten?
1: An der Straße von Hormuz besteht wirklich ein großer Teil der Küste aus Schutzgebieten mit sehr empfindlichen Arten. Da leben zum Beispiel Meeresschildkröten, die grüne und die echte Karettschildkröte. Es gibt dort vom Aussterben bedrohte arabische Buckelwale. Seekühe leben dort, Delfine. Und auch Zugvögel und eben Walhaie ziehen durch die Meerenge und die Zugvögel rasten im Moment im Gebiet auch. Und es gibt Mangrovenwälder dort, die einfach wirklich auch eine sehr wichtige Schutzfunktion auch für die Küste haben und auch ein sehr, sehr empfindliches Ökosystem darstellen.
0: Wir kennen Bilder von anderen Ölkatastrophen, wo Enten oder Möwen mit verklebten Flügeln zu sehen sind. Was erwarten Sie als konkrete Schäden für Tiere und Pflanzen hier an der Meeresenge von Hormuz?
1: Also wenn das Öl die Küste erreicht, dann wird auch das auch hier passieren. Das heißt, das Öl verklebt das Gefieder von Seevögeln und auch das Fell von den Säugern und dadurch können die Tiere dann ertrinken oder eben auch erfrieren. Es kann die Korallen verkleben, die Pflanzen, Blätter und Wurzeln zum Beispiel sich wie so ein Ölfilm drauflegen, dann verklebt es die Kiemen von Fischen und dadurch die Fische können nicht mehr atmen, die ersticken oder eben auch die Photosynthese von den Pflanzen wird gehemmt oder eben kann gar nicht mehr stattfinden. Und alle Organismen, die eben filtrieren, zum Beispiel bei Muscheln oder Garnelen oder eben auch, wenn das Öl verschluckt oder eingeatmet wird, dann ist es wirklich akut toxisch für die Tiere.
0: Wenn wir uns diese Situation im historischen Kontext ansehen, wie groß ist sie verglichen mit anderen vergangenen Ölhavarien?
1: Also auch hier ist eine Aussage im Moment sehr schwierig, weil es einfach kaum verlässliche Informationen darüber gibt. Das Einzige, was es gibt, sind wirklich Informationen über die Fläche. Ich habe nochmal recherchiert, es gibt keine Informationen, welche Menge an Rohöl ausgelaufen ist. Ich meine, die bisher größte dokumentierte maritime Ölkatastrophe ist die Ölpest am Persischen Golf 1991 und da sind eben über 1 Milliarde Liter Rohöl ausgetreten und haben wirklich dann die Küstenabschnitte und die Ökosysteme über Jahrzehnte beeinträchtigt und sind rund 30.000 Seevögel zum Beispiel durch die Ölpest gestorben damals.
0: Was für konkrete technische Möglichkeiten gäbe es denn, um diese Ölteppiche aufzufangen, aufzuhalten, einzudämmen?
1: Um zu verhindern, dass das Öl die Küste erreicht, könnte man Ölbarrieren anbringen. Genau, eben das funktioniert, sofern nicht der Wellengang nicht so hoch ist. Dann gibt es sogenannte Dispersionsmittel, die können den Ölteppich in kleine Tröpfchen auflösen und dadurch kann er dann durch Bakterien schneller abgebaut werden, aber natürlich auch durch Organismen besser aufgenommen werden. Und die Chemikalien selber sind auch nicht ganz unbedenklich. Was es auch noch gibt, sind so Adsorptionsmittel. Die haben eine ganz große Oberfläche, an denen dann das Öl gebunden wird und dann kann das dadurch aus dem Wasser entfernt werden. Und zu guter Letzt kann man auch noch mit sogenannten Skimmern den Ölfilm von der Oberfläche abnehmen. Das sind wie Schiffe, die einfach über die Meeresoberfläche fahren und dadurch den Ölfilm abnehmen.
0: Was weiß man, was wird konkret getan, um diese Ölteppiche aufzuhalten?
1: Im Moment gibt es auch dazu kaum Angaben. Also der Oman sagt, sie versuchen, den Ölteppich einzudämmen, aber auch ohne konkrete Informationen zu Maßnahmen. Und grundsätzlich kann man sagen, es ist all das, was ich gerade beschrieben habe, das in einem aktiven Kriegsgebiet einzusetzen, ist einfach wirklich schwierig. Was auch ein Problem ist, ist, dass natürlich die Zuständigkeit fehlt. Und um wirklich effektiv was gegen die Ölteppiche ausrichten zu können, wäre eigentlich eine Waffenruhe nötig und dass die Crews, die das dann aufräumen, sozusagen da freies Geleit haben.
2: Cornelia Kienle arbeitet am Ökotox-Zentrum des Wasserforschungsinstituts EAWAG. Das war unser Blick zurück auf einige der Themen, die uns diese Woche beschäftigt haben. Hier auf SRF News geht's gleich weiter mit Aktualität. Am Mikrofon verabschiedet sich Katrin Hiss.

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1: Info 3 am Sonntagabend, heute mit diesen Schwerpunkten. Der deutsche Bundeskanzler unter Druck. Warum die heutigen Regionalwahlen Friedrich Merz zum Verhängnis werden könnten. Dann neue Firmen im Schweizer Börsenindex. Was die Dominanz der Pharmaindustrie im SMI bedeutet. Und der neue Chef des Welternährungsprogramms steht Donald Trump nahe, warum die UNO vor dem US-Präsidenten eingeknickt ist. Am Mikrofon Manuel Fasol. In Deutschland wird heute gewählt. In Berlin und Mecklenburg-Vorpommern stehen Regionalwahlen an. In der Vergangenheit waren diese Urnengänge eher Randnotizen, heute aber sind sie ein Ereignis mit internationaler Ausstrahlung. Denn je nach Resultat könnte gar der Sitz von Bundeskanzler Friedrich Merz erheblich ins Wackeln kommen. Darüber spreche ich nun live mit Deutschland-Korrespondentin Simon Fatzer. Wie ist denn die Ausgangslage für die Wahlen in Mecklenburg, Vorpommern und Berlin?
2: Die ist ganz unterschiedlich. In Mecklenburg-Vorpommern ist es ein Kopf-an-Kopf-Rennen zwischen der amtierenden Ministerpräsidentin Manuela Schwesig von der SPD und dem Spitzenkandidaten der AfD, Leif Erik Holm. Und da ist bemerkenswert, wie Frau Schwesig mit einem starken Wahlkampf aufgeholt hat und zuletzt die AfD in Umfragen sogar überholt hat. Also sind wir total gespannt, wer da am Ende das Rennen macht. Aber ziemlich sicher schafft Manuela Schwesig etwas, was sehr selten geworden ist in der SPD, nämlich ein wirklich gutes Resultat. In Berlin sind die Linke und die CDU auch praktisch gleich stark in Umfragen, aber der Abstand zu den anderen Parteien ist nicht so groß. Da wäre bemerkenswert, wenn es eine Bürgermeisterin der Linken mit türkischen Wurzeln gäbe, mit doch recht radikalen Forderungen. Und natürlich großes Augenmerk auf der CDU, wie schneidet die ab? Und die AfD schließlich, die wird in beiden Wahlen voraussichtlich stark zulegen.
1: Erheblich unter Druck steht Bundeskanzler Friedrich Merz. Seine CDU hat Sitze in den Bundesländern verloren und Merz ist extrem unbeliebt. Muss er seinen Posten räumen, falls die CDU heute Abend wieder als Verliererin dasteht?
2: Verlieren wird die CDU so oder so, aber wie groß muss der Verlust sein, dass es nicht mehr anders geht, als den Kanzler auszutauschen? Und das ist ja keine exakte Wissenschaft, das sind Menschen, die um ihre Positionen fürchten, da ist viel Dynamik drin. Also kann gut sein, dass heute Abend die zentralen CDU-Führungsfiguren klar sagen, Friedrich Merz ist unser Mann. Und dann kommt in den nächsten Tagen doch etwas ins Rollen, dann wächst doch der Druck von der Basis her. An sich muss Kanzler Merz schon selber ein Einsehen haben und dann braucht es auch einen anderen Kandidaten, der sich hinstellt und sagt, ich mach's. Und beides ist nicht absehbar im Sinn von öffentlich. Wir wissen es einfach nicht und eben auch nicht. Innerhalb weniger Tage kann sich da sehr viel tun.
1: Es steht also viel auf dem Spiel bei den Wahlen in Deutschland. Wie nehmen Sie denn die Stimmung in der Bevölkerung wahr?
2: Ich sag's mal so, im Tram, im Bus, S-Bahn ist das nicht die Diskussion, die heiß geführt wird, bleibt der Kanzler oder nicht. Das Thema treibt die politisch interessierte Klasse um, die Medien überschlagen sich, aber die Bevölkerung hat einfach andere Sorgen. Die stehen an der Tankstelle und können den Tank nur noch halb füllen. Die suchen verzweifelt eine bezahlbare Wohnung in Berlin. Die möchten, dass ihre Kinder wieder genug Lehrerinnen und Lehrer haben. Und dieses ganze Gezerre bei den Politikerinnen und Politikern, das halten viele für typisch, die da oben, die drehen sich wieder um sich selbst und eben nicht um die Alltagssorgen. So sehen das viele.
1: Deutschland-Korrespondentin Simon Fatzer live aus Berlin, herzlichen Dank. Erste Prognosen und Hochrechnungen für die Landtagswahlen in Deutschland werden ab 18 Uhr erwartet. 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Zu den Nachrichtenmeldungen nun mit Silvia Staub. Der Bund will in der Entwicklungshilfe Geld sparen.
3: Die Schweiz will sich bei der Entwicklungshilfe aus mehreren Ländern zurückziehen. Ab 2029 soll es noch 21 Schwerpunktländer geben. Derzeit sind es 34. Das sagte ein Sprecher des Außendepartements. Zuerst hatte die Sonntagszeitung über den Rückzug berichtet. Laut der Zeitung sind unter anderem Nepal, Armenien, Georgien und auch Tunesien davon betroffen. Grund für die Neuerungen ist ein Entscheid des Bundesrats vom Juni. Mit einer gezielteren Ausrichtung bei der Entwicklungshilfe will der Bund pro Jahr rund 20 Millionen Franken sparen. Und dann zum Krieg zwischen Russland und der Ukraine. Die Ukraine hat die russische Hauptstadt Moskau mit Drohnen angegriffen. Laut russischen Angaben seien bei einem Einschlag mindestens 2 Menschen ums Leben gekommen. Das russische Militär habe 180 Drohnen abgefangen, heißt es. Gleichzeitig ist heute in Russland der letzte Tag der 3-tägigen Parlamentswahl. Es ist die erste Wahl seit dem russischen Großangriff auf die Ukraine. Russische Parteien, die gegen den Krieg sind, wurden von der Wahl ausgeschlossen.
1: Morgen Montag ändert sich die Zusammensetzung des Börsenindex SMI, des Swiss Market Index. 2 Unternehmen, die Swisscom und der Logistikkonzern Kühne und Nagel, fallen raus. Dafür kommen die Generika-Firma Sondo und das Pharmaunternehmen Galderma hinzu. Im SMI vertreten sind neu also mehr Gesundheitsunternehmen, während Telekom rausfällt und die Industrie schwächer vertreten sein wird. Ist der SMI damit noch genug vielfältig zusammengesetzt oder gibt es mit der stark vertretenen Pharmabranche ein Klumpenrisiko? Wirtschaftsredaktorin Lucia Theiler.
0: Alle Jahre wieder, immer im September, wird der Swiss Market Index aktualisiert. Der SMI soll immer jene 20 Unternehmen enthalten, deren Aktien am meisten gehandelt werden und die am meisten Wert haben. Im Jargon sprechen Expertinnen von den grössten und liquidsten Titeln. Die Aktualisierung sei wichtig, sagt Julian Chan von der Schweizer Börse SIX, denn es gehe darum, dass der SMI den Schweizer Markt realistisch abbilde.
4: Ohne eine regelmäßige Überprüfung verliert der Index mit der Zeit an Aussagekraft.
0: Verändern sich also die Handelsvolumen und die Aktienpreise von Unternehmen maßgeblich, soll sich das im SMI spiegeln. Neu sind also im SMI mit den bisherigen großen Pharmakonzernen Novartis und Roche, mit Alcon und Lonza gleich mehrere Unternehmen aus dem Pharmabereich vertreten. Christoph Sachs, Anlagechef beim Vermögensberatungszentrum VZ, spricht zwar von einem thematischen Schwerpunkt, aber nicht von einem eigentlichen Klumpenrisiko.
5: Die Geschäftsmodelle dieser 6 im SMI vertretenen Gesundheitstitel, die sind breit gestreut. Also die Nischen, in denen Sondo und Galderma tätig sind, die waren im SMI bislang nicht besetzt. Und darum kann man schon auch sagen, dass Spektrum an Geschäftsfeldern, das der SMI abdeckt, wird nicht substanziell geschmälert. Oder eine Telekom-Firma geht raus, ein Logistiker ebenfalls, und dafür kommt ein Dermatologie-Spezialist und ein Hersteller von Nachahmerpräparaten in den Index.
0: In anderen Worten, die neuen Unternehmen tönen nach Pharmaindustrie, beim genaueren Hinschauen sind sie aber keine klassischen Medikamentenhersteller.
5: Also Sondo ist spezialisiert auf Nachahmerpräparate und entwickelt keine neuen Therapien. Und Galderma wiederum ist auf ästhetische Medizin und Hautpflege spezialisiert. Und dieses Geschäft ist ja eigentlich sehr konsumnah. Das heißt, das forschungsbasierte Pharma-Business erhält im Index nicht mehr Gewicht.
0: Der SMI bleibt also nach dem Wechsel vielfältig genug.
1: Info 3. Das monatelange Gerangel um die Führung des Welternährungsprogramms der UNO ist zu Ende. Eine der größten und wichtigsten UNO-Organisationen mit einem Budget von 6,5 Milliarden Dollar und gut 15.000 Angestellten hat wieder einen Chef. Es ist Luke Lindbergh, der US-Präsident Donald Trump politisch nahesteht. Das wirft Fragen auf und auch die Art und Weise, wie Lindbergh nominiert wurde, stößt auf Kritik. Aus New York, Fredrik Steiger.
6: Bereits im Frühsommer trat die Amerikanerin Cindy McCain als Chefin des Welternährungsprogramms WFP ab. Doch erst jetzt ist die Nachfolge geregelt. UNO-Chefsprecher Stéphane Ducharic gab bekannt, dass die Wahl auf Luke Lindbergh fiel. Früher Geschäftsmann und zurzeit Vizeminister im US-Landwirtschaftsministerium.
7: Mr. Lindbergh is the principal diplomat for US agriculture and brings cabinet-level experience to the job.
6: UNO-Generalsekretär Antonio Guterres tat sich schwer mit der Entscheidung. Er tritt Ende Jahr ab und hätte die Wahl am liebsten seiner Nachfolgerin oder seinem Nachfolger überlassen, sagt Dulcy Leimbach, Herausgeberin des auf die UNO fokussierten Newsletters Pass Blue.
8: At first he was apparently going to defer the decision to the next Secretary General.
6: Der Grund für das Zögern: Ein WFP-Chef aus dem Umfeld von US-Präsident Donald Trump ist in der UNO umstritten. Viele fürchten, er werde das Engagement der Organisation nicht nach den humanitären Bedürfnissen ausrichten, sondern nach den Vorlieben und Sympathien der US-Regierung und deren Ideologie in die UNO hineintragen. Immerhin hat sich Luke Lindberg vor seiner Wahl grundsätzlich zu den Zielen des WFP bekannt. Die Ressourcen der Organisation seien massiv geschrumpft, während der Hunger in der Welt, vor allem wegen kriegerischer Konflikte, wieder stark zunehme. Er wolle sich dafür einsetzen, diese Situation zu verbessern.
9: If I can play a role in helping to deliver on that promise, it's an honor for me to have the opportunity to do that.
6: Wochenlang gab es massiven Druck aus Washington auf den UNO-Generalsekretär, die Kandidatur von Lindberg durchzuwinken, so Dulcy Leimbach.
8: It became clear that there was a lot of pressure on Guterres to say yes to Lindberg.
6: Guterres musste sich dem beugen, angesichts der finanziellen Notlage der UNO. Immer mehr Leute würden an Hunger sterben, man sei nicht mehr imstande, das zu leisten, was man leisten müsste, sagt er gegenüber der Financial Times.
10: Obviously, there is more people dying for hunger. We are not being able to do as much as we were doing.
6: Auch das Welternährungsprogramm musste fast einen Drittel seines Haushalts kürzen und mehr als 6'000 Stellen streichen. Immerhin haben die USA unter Trump dem WFP nicht wie anderen UNO-Organisationen ganz den Rücken gekehrt. Sie sind immer noch der grösste Zahler. Eine Nichtwahl von Lindberg jedoch wäre von Trump als Affront aufgefasst worden und das hätte das Welternährungsprogramm akut gefährdet. Auffallend ist auch, dass fast gleichzeitig mit der Bestätigung Lindbergs als WFP-Chef die USA jetzt wenigstens einen Teil ihrer ausstehenden UNO-Pflichtbeiträge überweisen. Viele bitten da ein unsauberes Gegengeschäft. Manche sprechen gar von Erpressung. Nachweisen lässt sich das nicht.
1: Nochmals zurück in die Schweiz mit einer Meldung aus der Bundespolitik. Silvia Staub.
3: Die Schweizer Stimmbevölkerung wird an der Urne darüber entscheiden, ob das Bauverbot für Atomkraftwerke in der Schweiz aufgehoben werden soll oder nicht. 125'000 Menschen haben das Referendum gegen die Gesetzesänderung unterschrieben. 50'000 Unterschriften wären nötig. Das Referendumskomitee bestätigt einen entsprechenden Bericht des Tagesanzeigers. 2017 haben die Stimmenden entschieden, dass in der Schweiz keine neuen AKW gebaut werden dürfen. Bundesrat und Parlament wollen das nun aufheben. Dagegen haben linke Parteien und Umweltorganisationen das Referendum ergriffen. Zu einem ganz anderen Thema, nämlich dem vergangenen Hitzesommer. Der steht für viele Rekorde, auch bei den Freibädern in der Schweiz. In vielen Bädern gab es so viele Besucherinnen und Besucher wie noch nie. Das zeigt eine Umfrage der Nachrichtenagentur Kiesten SDA. In Zürcher Freibädern etwa wurden erstmals 3 Millionen Eintritte gezählt. In den Freibädern der Stadt Bern waren es knapp 2 Millionen und die Badi in der Stadt Chur verzeichnete ebenfalls eine Rekordsaison. Für den grossen Andrang sorgte unter anderem der sehr heiße Juni. Und noch eine Meldung vom Sport. In der Schweizer Fußballmeisterschaft hat Vaduz gegen Thun verloren mit 1-2. Und zum Schluss noch das Wetter. Morgen wird es im Norden zuerst bewölkt, am Nachmittag wird es dann in der ganzen Schweiz sonnig. Die Temperatur liegt im Norden bei rund 22 Grad, im Süden bei 27 Grad.
1: Das war Info 3 am Sonntagabend mit Silvia Staub und Manuel Fasol.
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12: Hier geht es nun weiter mit der News Plus Ausgabe vom Donnerstag.
13: Einer der bekanntesten Rapper geht mit einem der größten Popkünstler auf Tour. Der US-Rapper Macklemore und der britische Popstar Ed Sheeran. Zusammen auf Tour. Eine Riesenkiste. Diese Geschichte geht nicht gut aus. Im Gegenteil, das Ganze gibt gerade recht zu reden. Vielleicht ist eure Timeline auch voll damit. Macklemore hat auf der Bühne Position bezogen für Palästina und dann ging's los. Viele hatten eine Meinung dazu, dass Macklemore eine Meinung hat. Die Diskussion wurde lauter und lauter und dann kam es zum Knall. Macklemore flog raus aus der Tour, weil Pop und Politik offenbar nicht zusammengehören. Wir fragen uns, macht das überhaupt Sinn, Pop und Politik zu trennen? Was bleibt von der Popkultur, wenn die Politik da raus muss? Darum geht's jetzt in der nächsten Viertelstunde bei News Plus. Ich bin Rina Telli. Salizane.
14: One of the reasons why I wanted to come on this tour.
13: So tönt der Anfang vom Ende der gemeinsamen Tour. Es ist Anfang September. Macklemore tritt in den USA, in New Jersey, als Vorband von Ed Sheeran auf. Er hält eine kurze Ansprache. Sagt, es sei ein wichtiger Grund für seine Tour, auf großen Bühnen zwei Worte zu sagen.
14: Free Palestine.
13: Free Palestine, sagt Macklemore und nutzt die Bühne für ein politisches Statement. Nimmt Haltung ein für Palästina und spielt danach einen Song, in dem er kritisiert, wie Israel im Gazastreifen vorgeht. Was in der allgemeinen Aufregung untergeht, er sagt auf der Bühne auch, dass sich Kritik an Israel und Kritik an, Zitat, Apartheid und Genozid, dass sich diese Kritik nicht generell gegen Israeli richte.
14: To all of my Jewish brothers and sisters, criticism of Israel, criticism of apartheid, being against genocide in no way is a criticism of you.
13: Und er sagt neben Free Palestine auch Free Cuba, Free Lebanon, Free Sudan, Free Congo.
14: My message is for peace, love for all human beings to be treated with dignity, respect and equality. So I say Free Palestine. I say Free Lebanon, I say Free Cuba, I say Free Congo, Free Sudan, free all people in America living in fear over this terrorist organization ICE.
13: Ja, und dann ging's los. Macklemore hat's Anfang Woche gepostet. Ed Sheeran und sein Team hätten sich entschieden, ihn aus der Tour auszuschließen. Woraufhin Ed Sheeran geschrien hat, das war die Entscheidung des Veranstalters, nicht meine. Das tönt ernst, aber mit Respekt voreinander. Macklemore betont zum Beispiel seine Freundschaft zu Ed Sheeran und dass sie mehrere schwierige Gespräche am Telefon hatten, sich aber nicht einig wurden. Und die Lage, in der Ed sich befinde, sei beschissen, weil er vor ein Ultimatum gestellt wurde. Gleichzeitig betont Macklemore, dass Antisemitismus ein reales Problem sei. Ihm gehe es darum, was das israelische Militär in Gaza tue. Ed Sheeran wiederum hat in den sozialen Medien seine Sicht der Dinge dargelegt. Er schätze Macklemore als Künstler. Deswegen durfte er auch mit auf Tour. Die Veranstalter hätten ihm aber gesagt, dass sie seine Tour absagen, sollte Macklemore weiterhin mit dabei sein. Er habe dann versucht, Brücken zu bauen, aber die Entscheidung der Veranstalter sei eindeutig gewesen. Er selbst habe zwar eine persönliche Meinung zum Konflikt, seine Konzerte seien aber keine Plattform dafür. Ja, man hört zwischen den Zeilen raus bei Ed Sheeran. Spannend ist, wer sich sonst noch so eingemischt hat. Verschiedene Stimmen haben verlangt, dass das Ganze Konsequenzen haben muss, dass Macklemore raus aus der Tour soll. Verschiedene jüdische Vereinigungen haben das verlangt. Und offenbar wollten das auch Leute, die direkt Einfluss nehmen können. Konzertveranstalter, Stadionbesitzer. Leute wie Robert Kraft. Ihm gehört das Stadion in Boston, wo Macklemore und Ed Sheeran Ende Monat gespielt hätten. Leute wie Robert Kraft wollten Macklemore nicht auf ihren Bühnen, in ihren Stadien. Das berichten Medien in den USA. Seine Arena biete keine Plattform für Hass. Macklemore äußere sich nicht zum ersten Mal antisemitisch, meinte Robert Kraft. Einem Antisemiten keine Bühne geben, ist ja ein valables Argument. Nur ist er das auch wirklich?
15: Man muss bei Macklemore etwas genauer hinschauen. Er macht zum Beispiel bei seiner Kritik immer ganz klar, dass der israelische Staat gemeint ist und nicht alle Jüdinnen und Juden, differenziert dort also sehr klar.
13: Das ist meine Kollegin Nicole Freudiger von SRF Kultur. Sie hat sich eingehend mit Macklemore um den Antisemitismusvorwürfen befasst.
15: Er hat sich in der Vergangenheit auch schon entschuldigt bei Fehltritten, als er zum Beispiel ein Kostüm getragen hat, das ganz klar jüdische Stereotype beinhaltete. Aber auf der anderen Seite verwendet er in seinen Musikvideos heikle Bilder und Symbole. Also er deutet zum Beispiel an, dass jüdisches Geld die Medien und die Politik dominiere. Und das ist angelehnt an einen altbekannten und wirklich antisemitischen Verschwörungsmythos von Juden, die im Hintergrund die Welt regieren. Er verwendet auch das Bild eines jüdischen Kindes im Ghetto von Warschau im Zweiten Weltkrieg neben dem eines Palästinensischen im Gazastreifen, setzt das also gleich und überschreitet damit schon Grenzen. Aber Macklemore einfach als Antisemiten abzustempeln und deshalb zu canceln, das greift zu kurz.
13: Man muss nicht mögen, was Macklemore sagt und tut, aber als Antisemiten könne man ihn nicht bezeichnen. Raus auf der Tour ist er trotzdem. Und mit ihm auch gleich alle anderen Begleitacts von Ed Sheeran. Aus Solidarität mit Macklemore sind alle anderen Vorgruppen ausgestiegen. Ed Sheeran steht nach dieser Geschichte im Moment recht alleine da. Die Moral von der Geschichte, Pop und Politik, das geht offenbar einigen zu weit. Oder vielleicht muss man es etwas präzisieren, Pop und bestimmte Themen aus der Politik, die gehen nicht zusammen.
16: Es gibt in unserer Gegenwartskultur natürlich gewisse Reizthemen, bei denen es relativ schwierig ist, öffentlich nuanciert zu diskutieren.
13: Das ist Martin Lütte. Er ist Amerikanist und Kulturwissenschaftler und beobachtet diese Kontroverse.
16: Und in den Vereinigten Staaten ist einfach das Verhältnis der Vereinigten Staaten zu Israel, das Verhältnis zu israelischen Juden und zu Jüdinnen in Amerika ist ein dauerndes Reizthema, weil natürlich die Vereinigten Staaten historisch eng verbunden sind mit der militärischen Unterstützung des Staates Israel. Und gleichzeitig in den Vereinigten Staaten ist natürlich auch, also Robert Kraft wäre jetzt ein Beispiel dafür, jüdische Menschen gibt, die sich für die Interessen der jüdischen Gemeinschaft in den Vereinigten Staaten, aber auch für den Staat Israel einsetzen.
13: Israel, Palästina, ein Reizthema. Und trotzdem, oder vielleicht genau deswegen, wird von Künstlerinnen und Künstlern verlangt, dass sie Stellung beziehen.
16: Wir versuchen dann immer, KünstlerInnen definitiv festzunageln in eben, und da liegt das Problem, eines dieser beiden Lager. Also man ist entweder pro-Israel oder antisemitisch zum Beispiel. Und damit ist natürlich kein Übereinkommen mehr zu erreichen. Und diese Polarisierung, glaube ich, ist das, was wir gerade in den Vereinigten Staaten jetzt wieder sehen. Und dazu gibt es natürlich Interessensgruppen und da gibt es sozusagen starke Diskursteilnehmer und Diskursteilnehmende und die kommen einfach nicht überein.
13: Diese Debatte gibt es ja nicht nur in den USA. Welche Reizthemen beobachten Sie sonst noch, wenn es darum geht, Pop und Politik trennen zu wollen?
16: Ja, also in Deutschland gab es ja jüngst diese Frage des Umgangs mit der AfD, also einer erstarkenden rechten Partei, die aber natürlich, wir haben es jetzt jüngst gesehen, teilweise von fast der Hälfte der Wählerinnen in gewissen Bundesländern in Deutschland gewählt wird. Und dann gab es diese etwas naive Vorstellung von einem Veranstalter zu sagen, wir wollen ein gänzlich unpolitisches Festival haben und weil es eine Band gab... Also Alpha Will, von der man hätte erwarten können, dass sie sich deutlich auf der Bühne gegen das Erstarken der AfD und rechter Position positionieren, hat man die dann ausgeladen. Also das wäre so ein weiteres Reizthema, den Umgang mit rechten Wählerinnen zum Beispiel in Deutschland.
13: Wenn man das jetzt so auf einer generellen Ebene mal anschaut, so dieser Wunsch, Pop und Politik zu trennen, das ist da einfach gesagt, oder? Man will keine Politik auf der Bühne, aber geht das überhaupt? Macht das überhaupt Sinn, dass man Pop und Politik, dass man Haltung von Musik trennt? Wie würden Sie das einschätzen?
16: Also ich glaube, es gibt KünstlerInnen, die zu Recht auch immer von sich selbst das Verständnis hatten, ich mache Kunst der Kunst wegen. Also das ist ja eine größere kunsthistorische Debatte im Prinzip. Kann man Kunst nur der Kunst wegen machen oder hat Kunst auch immer irgendwie einen gegenwartspolitischen Anspruch? Aber ich glaube, es ist durchaus legitim für manche Künstlerinnen zu sagen, meine Kunst, dafür möchte ich primär verstanden werden und die hat jetzt mit der Privatperson, also zum Beispiel, nehmen wir mal das Beispiel Taylor Swift, von der man jetzt lange nicht wusste, wie sie als Wählerin agiert. Und da, glaube ich, erleben wir, dass wir als Zuhörerinnen und als Teilnehmende an der Popkultur zunehmend ungeduldig werden, wenn wir das Gefühl haben, wir wissen jetzt gar nicht, wo Leute politisch stehen. Dann ist uns das gleich suspekt. Das ist, glaube ich, eine Entwicklung der jüngeren Zeit. Ich finde das eigentlich aber durchaus legitim. Also wenn Ed Sheeran jetzt sagt, ich möchte vor allen Dingen meine Musik für mich sprechen lassen und ich bin nun mal so ein Mainstream-Pop-Musiker, dann würde ich sagen, hat es in der Geschichte der Popmusik davon etliche Beispiele gegeben und das war dann auch nicht kontrovers. Aber auch diese Künstler können sich eben nicht davor schützen, dass sie, wie jüngst jetzt geschehen, selber zum Politikum werden oder Entscheidungen, die sie treffen, zum Politikum werden. Also wenn Sie mich fragen, kann es apolitische Popmusik geben, dann würde ich sagen, ja, hat es auch immer gegeben. Und dann würde ich sagen, gibt es gleichzeitig Genres, in denen das vielleicht schwieriger ist, in denen das eigentlich auch auszuschließen ist, dass die Künstlerinnen gar nicht politisch sind. Und dann hat es natürlich super viel zu tun mit den jeweiligen spezifischen Subjektpositionen der Künstlerinnen.
13: Wenn wir uns die Situation heute anschauen. Die einen Künstlerinnen und Künstler werden ausgeladen, weil sie sich positionieren. Andere kommen unter Druck, weil sie sich nicht positionieren. Was heißt denn das für Musikschaffende, für Kunstschaffende, auch mit dem Aspekt, dass vielleicht ja auch kunstfrei sein dürfen soll? Was heißt das für die Arbeit dieser Menschen?
16: Mein Eindruck ist schon, dass das bei vielen Personen des öffentlichen Lebens einfach durch Social Media und dieses vermeintlich Nahbare, was uns da vorgelebt wird, natürlich ein Druck oder ein Wunsch entstanden ist, seitens des Publikums zu wissen, wofür die Leute stehen. Also immer mehr über die Person zu wissen. Man könnte jetzt vielleicht so ein bisschen romantisierend sagen, es gab Momente in der Popkultur, wo sozusagen das Celebrity-Dasein auch deshalb eine Faszination bereithielt, weil man nicht viel wusste über die Leute und auch nicht viel wissen wollte, sondern sozusagen das Geheimnisvolle war ein Teil des Reizes. Und ich glaube, das Geheimnisvolle, was politische Positionen angeht, das fällt uns tatsächlich zunehmend schwer zu tolerieren. Und das hat wahrscheinlich wirklich viel damit zu tun, dass die Leute natürlich heute, wohl oder übel, natürlich alle auch über ihre Social-Media-Kanäle dafür Sorge tragen müssen, dass die KünstlerInnen und die Personen, dass diese Verschmelzung als performatives Spiel immer weiter vorangetrieben wird. Und dadurch entstehen, glaube ich, Erwartungen, gerade bezogen auf gewisse politische Reizthemen auf Seiten des Publikums zu wissen, wo die Künstlerinnen stehen. Also nicht nur wofür, also man könnte jetzt auch sagen, bei Madonna wusste man zum Beispiel, dass sie eine sexpositive feministische Künstlerin ist. Das hätte man jetzt damals vielleicht nicht so genannt, aber das wussten wir eigentlich immer. Aber heute wollen wir vielleicht zusätzlich dann noch wissen, aber wie stehen sie denn zu Israel und Gaza? Und das ist ja schon mal eine konkretere Erwartungshaltung.
13: Die Diskussion wird schnell laut bei solchen Reizthemen, weil jemand etwas sagt, wie Macklemore, aber auch, weil jemand nichts sagt, wie Ed Sheeran. Wie kommt man da wieder raus?
16: Mein Wunsch wäre eigentlich, bezogen jetzt auf diese Kunstschaffenden, einfach zu akzeptieren, dass es vielleicht gar nicht so wichtig ist, was diese Leute als private Menschen politisch denken, wenn sie ihre Kunst nicht dafür einsetzen wollen, das zu artikulieren. Denn das ist ja auch die Frage, was qualifiziert Taylor Swift zu einer soliden politischen Meinung? Weil sie tolle Musik macht, ist sie deshalb ein politisches Rollenbild für die Fans? Das würde ich immer gar nicht unterstellen wollen. Und da, glaube ich, machen wir auch einen Fehler, wenn wir diese Person eben auch dann ins Politische überhöhen. Und da würde ich mir tatsächlich wünschen, dass wir alle sagen, wir informieren uns selber politisch und sind auch offen dafür zu sagen, ich versuche, mein Gegenüber zu verstehen, ohne immer das Schlimmste zu unterstellen.
13: Pop und Politik lassen sich irgendwie kaum voneinander trennen, auch wenn sich das manche Künstlerinnen und Künstler, wie zum Beispiel Ed Sheeran, wünschen. Die eigentliche Frage ist ja eher, welche politischen Themen auf den Bühnen akzeptiert werden und welche nicht. Und auch, ob wir Künstlerinnen und Künstlern heute zu viel oder zu wenig politische Haltung abverlangen. Das war's für heute mit News Plus. Uns gibt's morgen wieder, pünktlich zum Feierabend. 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Das Team heute: Gabriel Gasser, Silvan Zemp und Rina Telli. Sali zusammen und bis morgen.
12: Das war die News Plus-Ausgabe vom Donnerstag. In wenigen Augenblicken ist es 17:30, dann geht es hier weiter mit einem kurzen News-Update und im Anschluss folgt dann der Podcast von SRF Wissen.

0: Die Nachrichten von SRF um 17:30 mit Julia Paul-Velino. Stoßrichtung bekannt. Die Schweiz will sich bei der Entwicklungshilfe aus 13 Ländern zurückziehen. Wahlbeteiligung höher. Bei den Parlamentswahlen in Berlin und Mecklenburg-Vorpommern wurden mehr Stimmen abgegeben als bei den letzten Wahlen. Und Obergrenze an italienischen Schulen. Ministerpräsidentin Giorgia Meloni will die Zahl ausländischer Kinder in Schulklassen begrenzen. Das Wetter: morgen im Norden zuerst teils bewölkt, am Nachmittag in der ganzen Schweiz sonnig, im Norden 22, im Süden 27 Grad. Zunächst aber zu einer Meldung vom Sport. Die Radrennfahrerin Marlen Reusser hat ihren Weltmeistertitel verteidigt. Die Bernerin gewann in Montreal das Einzelzeitfahren mit 40 Sekunden Vorsprung. Die Schweiz will sich bei der Entwicklungshilfe aus mehreren Ländern zurückziehen. Die Direktion für Entwicklung und Zusammenarbeit DEZA hat eine erste Stoßrichtung erarbeitet und setzt damit einen Auftrag des Bundesrats um. Silvia Staub mit den Details.
1: Ab 2029 soll sich die Schweizer Entwicklungshilfe auf noch 21 Länder konzentrieren. Derzeit sind es 34. Die Direktion für Entwicklung und Zusammenarbeit werde sich aus mehreren Ländern zurückziehen, die laut der Einteilung der Weltbank Nationen mit mittleren Einkommen sind. Das sagte ein Sprecher des Außendepartements zur Nachrichtenagentur Kisten Estia. Über den Rückzug hatte zuerst die Sonntagszeitung berichtet. Laut der Zeitung sind unter anderem Nepal, Armenien, Georgien und auch Tunesien betroffen. Auslöser für die neue Strategie in der Entwicklungshilfe ist ein Entscheid des Bundesrats vom Juni. Er will die Entwicklungshilfe gezielter ausrichten und so jährlich rund 20 Millionen Franken sparen. Ein Teil ist auch eine Umverteilung der Gelder innerhalb der internationalen Zusammenarbeit. Diese soll laut Bundesrat ermöglichen, dass mehr Gelder für die humanitäre Hilfe in Krisengebieten bereitsteht. Die neue Strategie soll im Februar in die Vernehmlassung gehen.
0: In den deutschen Bundesländern Berlin und Mecklenburg-Vorpommern werden die Parlamente neu gewählt. Die Wahlbeteiligung in Berlin lag bis am Mittag bei 27,9%. Damit sei sie um 4,5 Prozentpunkte höher als bei der Wahl vor 3 Jahren, meldet die zuständige Behörde. In Mecklenburg-Vorpommern lag die Wahlbeteiligung um 14 Uhr bei 40,7%. Bei den letzten Wahlen lag die Beteiligung zur selben Zeit bei 32,5%. Die Wahllokale sind seit 8 Uhr geöffnet und schließen in einer guten halben Stunde. In beiden Bundesländern wird damit gerechnet, dass die rechtspopulistische AfD stark zulegen kann. Die italienische Ministerpräsidentin Giorgia Meloni will neue Regeln an Schulen einführen. Konkret soll die Zahl ausländischer Kinder in den einzelnen Schulklassen begrenzt werden. Wie hoch diese Obergrenze sein soll, sagte Meloni nicht. Ein Gesetzesvorschlag solle aber demnächst der Regierung vorgelegt werden. Das sagte Meloni heute an einer Jugendveranstaltung ihrer rechten Partei Fratelli d'Italia. Das geplante Gesetz soll auch Burkas und Niqabs in Schulen verbieten und Eltern von Kindern mit großen Integrationsschwierigkeiten dazu verpflichten, Italienisch zu lernen. In Italien haben knapp 12 von 100 Schülerinnen und Schülern keinen italienischen Pass. Im Westjordanland ist es zu mehreren Angriffen zwischen dem israelischen Militär und Palästinensern gekommen. Das israelische Militär meldet, ein Palästinenser habe aus einem Auto heraus einen Israeli erschossen. Soldaten hätten den mutmaßlichen Täter später festgenommen. Ein anderer Palästinenser habe versucht, Soldaten mit einem Auto zu rammen. Er sei getötet worden. Die palästinensische Seite vermeldet unterdessen, dass bei einem Angriff von israelischen Siedlern 2 Palästinenser verletzt worden seien. Die Spannungen im Westjordanland nehmen häufig vor Feiertagen zu. Heute Abend beginnt der höchste jüdische Feiertag Yom Kippur. Im Iran haben die Behörden ein französisches Sprachzentrum geschlossen. Das Zentrum sei jahrelang ohne offizielle Genehmigung betrieben worden, so die iranische Nachrichtenagentur Tasnim. Laut Behörden soll die Schule Projekte unterstützt haben, die etwa die nationale Sicherheit gefährden. Und das Zentrum solle geholfen haben, qualifizierte Iraner aus dem Land zu bringen. Unabhängige Belege für diese Vorwürfe liegen nicht vor. Das Sprachzentrum ist der französischen Botschaft in der iranischen Hauptstadt Teheran angegliedert. Zwei Meldungen aus der Schweiz. Im vergangenen Sommer zählten viele Schweizer Partys so viele Besucherinnen und Besucher wie noch nie. Das zeigt eine Umfrage der Nachrichtenagentur Keystone STA. In Zürcher Freibädern etwa wurden erstmals 3 Millionen Eintritte gezählt. In den Freibädern der Stadt Bern waren es knapp 2 Millionen. Und die Party in der Stadt Chur verzeichnete ebenfalls eine Rekordsaison. Die Polizei im Kanton Bern hat gestern Nachmittag einen Raser gestoppt. Der Franzose sei auf seinem Motorrad in Gadmen mit 171 km pro Stunde unterwegs gewesen, so die Kantonspolizei. Erlaubt gewesen wäre eine Höchstgeschwindigkeit von 80 km pro Stunde. Der Mann werde sich vor der Justiz verantworten müssen. Noch eine Meldung vom Sport. In der Schweizer Fußballmeisterschaft hat Vaduz gegen Thun verloren mit 1:2. Der Blick aufs Wetter. Die neue Woche beginnt in der Deutschschweiz teilweise bewölkt. Am Nachmittag wird es wieder sonnig. Im Süden bleibt es sonnig. Im Norden morgen noch 22, im Süden 27 Grad. Das waren Nachrichten von Radio SRF. Verantwortlich Fabien Wüttrich.
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4: Wir schauen nun zurück auf ein paar ausgewählte Themen aus der Welt der Wissenschaft der letzten Woche. Unter anderem gibt es in der nächsten gut halben Stunde gute Nachrichten, was das Ozonloch angeht. Und wir sprechen über eine neue Strategie, um die Biodiversität in der Schweiz zu fördern. Am Mikrofon ist Katrin Hiss. Das Ozonloch ist eines der größten Umweltprobleme der letzten Jahrzehnte. Doch jetzt gibt es gute Neuigkeiten, denn die Ozonschicht regeneriert sich nachhaltig. Das Loch über der Antarktis sei zum zweiten Jahr in Folge kleiner als zwischen 1990 und 2010, schreibt die WMO, das ist die Wetterorganisation der UNO. Und sie geht davon aus, dass sich die Ozonschicht in den nächsten Jahrzehnten vollständig erholt. Nicolas Malzacher hat Wissenschaftsredaktorin Irene Dietschi gefragt, wie bedeutend diese Entwicklung sei für uns Menschen und für die Umwelt.
5: Es sind erstmal gute Neuigkeiten, denn die Ozonschicht in der Stratosphäre, also in etwa 15 bis 50 Kilometern Höhe, diese Ozonschicht schützt das Leben auf der Erde vor schädlichen UV-Strahlen. Diese können bei Menschen und anderen Säugetieren Hautkrebs verursachen und UV-Strahlen können auch Pflanzen schädigen, indem sie zum Beispiel die Photosynthese stören. Man kann sagen, ohne Ozonschicht hätte sich das Leben, wie wir es kennen, nie entwickeln können. Ein interessantes Detail: die Schicht aus reinem Ozon ist gerade mal 3 Millimeter dick. Und das muss man sich vor Augen halten, 3 Millimeter reichen aus, um die gesamte kurzwellige UV-Strahlung der Sonne abzuhalten und damit das Leben zu schützen.
6: Und auch der Bereich über der Antarktis ist auf gutem Weg, wieder 3 Millimeter dick zu werden. Das ist die Entwicklung. Wie ist es dazu gekommen?
5: Ja, hinter dieser Entwicklung steckt das Montreal-Protokoll, ein internationales Umweltabkommen, das am 16. September 1987, also vor fast 40 Jahren, beschlossen wurde. Am 1. Januar 1989 trat es dann in Kraft. Das Montreal-Protokoll gilt als erfolgreichster Umweltvertrag der Welt. Als Folge dieses Vertrags haben die Länder die sogenannten Fluorchlorkohlenwasserstoffe, kurz FCKW, verboten. FCKW sind chemische Stoffverbindungen, die zum Beispiel in Aerosolsprays, Kältemitteln, in Löschschäumen oder als Lösungsmittel verwendet wurden. Bis man eben herausfand, dass FCKW die Ozonschicht schädigen. Viele werden sich daran erinnern, als wegen den gefährlichen FCKW die alten Kühlschränke aus den Küchen entsorgt und Spraydosen aus den Regalen verbannt wurden.
6: Dadurch wurden die FCKW drastisch reduziert. Das hat funktioniert über die letzten Jahrzehnte hinweg. Deswegen regeneriert sich jetzt die Ozonschicht. Aber es gibt heute offenbar immer noch Stoffe, die der Ozonschicht schaden. Es geht da um gewisse Treibhausgase. Können Sie erklären, was da passiert?
5: Ja, das ist ein bisschen komplex. Weil FCKW ja verboten wurden, mussten Ersatzstoffe her. Und manche dieser Ersatzstoffe sind zwar nicht schädlich für die Ozonschicht, aber es sind starke Treibhausgase, die den Klimawandel anheizen. Der Klimawandel wiederum verändert die Dynamik der Atmosphäre und kann dazu führen, dass sich die Regeneration der Ozonschicht verlangsamt. Ein Beispiel: Nach dem Montreal-Protokoll wurden FCKW zunehmend mit HFKW ersetzt, Fluorkohlenwasserstoffe. Harmlos für die Ozonschicht, aber als Treibhausgase besonders klimaschädlich. Es gibt aber auch Stoffe, die Ozon abbauen und das Klima schädigen, zum Beispiel Distickstoffmonoxid, ein starkes Treibhausgas. Das nimmt zu, weil weltweit immer mehr Dünger eingesetzt wird in der Landwirtschaft.
6: Also wir haben eigentlich zwei Entwicklungen, die parallel laufen. Einerseits die FCKW, die sind reduziert, deswegen regeneriert sich die Ozonschicht, aber die anderen Gase, die nehmen teilweise zu. Warum sind dann die Gesamtperspektiven für die Entwicklung der Ozonschicht trotzdem gut, so wie es auch der Weltwetterdienst sagt?
5: Erstens gibt es ja die internationalen Klimaziele und in diesem Rahmen die Bemühungen, den Ausstoß gefährlicher Treibhausgase weiter einzudämmen. Wenn wir an diesen Zielen ernsthaft festhalten, was ja zu hoffen ist, kommt das auch der Ozonschicht zugute. Was die Fluorkohlenwasserstoffe betrifft, die ich vorhin erwähnt habe, wurde das Montreal-Protokoll schon vor 10 Jahren erweitert mit den sogenannten Kigali-Änderungen. Und diese haben zum Ziel, die Verwendung von HFKWs bis 2047 drastisch zu reduzieren. Und schließlich sind auch die aktuellen Daten der Ozonschicht Grund, optimistisch zu sein. Die Chefin der Weltwetterorganisation, Celeste Saulo, sagte, der seit dem Jahr 2000 anhaltende Trend zeige, dass sich das Ozonloch innerhalb weniger Jahrzehnte vollständig schließen werde.
6: Sie haben es vorhin gesagt, Irene Dietschi, das gilt als Erfolgsgeschichte, was da passiert ist beim Ozonloch, dass sich die Ozonschicht so regeneriert. Aber warum hat die internationale Zusammenarbeit in diesem Fall so gut funktioniert, wenn sie sonst bei anderen Umweltproblemen so oft scheitert?
5: Ja, da kommen mehrere Faktoren zusammen. Die Debatte verlief Anfang der 1980er Jahre deutlich sachlicher als heute und das Montreal-Protokoll wurde bereits wenige Jahre nach der Entdeckung des Ozonlochs beschlossen. Zudem entwickelte sich das Problem relativ schnell, sodass die wissenschaftlichen Belege rasch eindeutig wurden. Und das Ozonloch ist ein vergleichsweise einfaches Problem. FCKW zerstören die schützende Ozonschicht und mit einem Verbot dieser Stoffe ließ sich vergleichsweise schnell viel erreichen.
7: Gute Neuigkeiten zum Ozonloch, dazu haben wir Irene Dietschi gehört von der Wissenschaftsredaktion. Die Schäden in den Wäldern nach diesem Hitzesommer sind enorm. Insbesondere Buchen sind in großer Zahl gestorben und auch die Fichten werden die Folgen der Trockenheit im nächsten Jahr spüren. Wie lässt sich der Wald weiterentwickeln mit hitzeresistenten Arten? Und ist eine wirtschaftlich attraktive Waldnutzung in Zukunft überhaupt noch möglich? Darüber haben vor einigen Tagen mehr als 100 Förster und Forschende in Basel diskutiert. Wissenschaftsredaktor Christian von Burg war für uns mit dabei.
8: Die anwesenden Waldfachleute aus Frankreich, Deutschland und der Schweiz bereiteten sich schon lange auf den Klimawandel vor, sagt Lucius Fischer.
9: Aber dass wir jetzt so großflächige Absterbeerscheinungen antreffen in so kurzer Zeit, das hätte ich nie erwartet.
8: Er ist Kreisförster bei der Basel, zuständig für 26 Gemeinden. Die Hälfte der Bäume im unteren Baselbiet sind Buchen. Jetzt will er andere Arten fördern, die mit der Trockenheit besser zurechtkommen.
9: Das sind insbesondere Eichen, das ist die Linde, das ist der Kirschbaum, das ist die Waldföhre, die Elsbeere und verschiedene Wildobstarten, die wir stärker in den Waldbau integrieren werden.
8: Doch auch diese Baumarten sind teilweise braun geworden diesen Sommer. Weiß man, ob sie wirklich taugen? Die Frage geht an Daniel Guckisberg von der Fachstelle Waldbau in Lies.
10: Nun, ich denke, die ehrliche Antwort ist nein, wissen wir nicht.
8: Er hat verschiedene Beispiele des Waldumbaus analysiert und sagt:
10: Die beste Risikoabsicherung ist eigentlich eine breite Baumartenpalette, vor allem von einheimischen Baumarten.
8: Es gelte, nachwachsen zu lassen, was von alleine kommt und dabei trockenheitsresistente Arten gezielt zu fördern. Bäume eigens zu pflanzen und zu pflegen sei meist zu aufwendig.
10: Es wäre einfach viel zu teuer. Also wir haben weder die finanziellen noch die personellen Ressourcen, in der ganzen Schweiz großflächig zu pflanzen.
8: Weniger Wasser und neue Arten, das werde den Anblick des Waldes verändern, sagt Arthur Gessler vom Forschungsinstitut Wald, Schnee und Landschaft.
11: Die Bäume werden nicht mehr so hoch werden, weil je höher ein Baum ist, desto mehr Probleme hat er, Wasser nach oben zu transportieren. Das heißt, das Waldbild wird sich ändern.
8: Unsere Wälder würden mediterraner und an Extremstandorten wie etwa am Oberrhein und bei Basel sogar fast savannenartig. Doch nicht nur in den tiefen Lagen, auch in den Bergen, wo uns der Wald vor Lawinen oder Murgängen schützt, brauche es zum einen neue Baumarten.
11: Und zum anderen werden wir vielleicht auch gar nicht umhinkommen, zusätzliche ingenieurtechnische Schutzmaßnahmen aufzubauen, was dann aber natürlich sehr teuer wird.
8: Wird der Wald damit zunehmend zum Kostenpunkt für die Gesellschaft? Lässt sich mit Brenn- und Bauholz in Zukunft noch Geld verdienen? Schon heute sei die Waldwirtschaft nicht mehr kostendeckend, sagt Gessler. Und mit dem Klimawandel würden die Kosten deutlich steigen. Hans-Ulrich Hein ist Forstbezirksleiter im Bezirk Hochschwarzwald und macht noch Gewinne. Er ist zuständig für 160 Quadratkilometer Wald und der Klimawandel habe bei ihm dazu geführt,
12: dass wir, so verrückt es klingt, in den letzten 5 Jahren verstärkt Holz genutzt haben.
8: Holen, was noch zu holen ist, bevor Buchen und Fichten absterben, ist sein Motto. Auch er baut den Wald systematisch um, doch extreme, tiefe Standorte an Südlagen etwa müsse man vielleicht ganz aufgeben.
12: Da müssen wir einfach sagen, Leute, lasst gut sein, dort hören wir auf und müssen vielleicht unsere leistungsstärkeren Baumarten auch eher auf die besseren Standorte bringen.
8: Er setzt auch auf nordamerikanische Douglasien, Nadelbäume, die Hitze und Trockenheit besser trotzen und der einheimischen Biodiversität nicht groß schaden. Andere Arten, wie die Robinien, seien jedoch so invasiv, dass sie viele einheimische Arten verdrängten. Hein arbeitet seit bald 40 Jahren im Wald. Damals, mit der Luftverschmutzung durch Industrie und Verkehr, sprach man vom Waldsterben.
12: Wenn man das mit heute vergleicht, ist es nahezu lächerlich, welche Probleme damals da waren, wie vor den Baustellen, die wir jetzt sehen.
8: Der Umbau des Waldes wird für viele Jahrzehnte eine Baustelle bleiben.
4: Die Reportage aus Basel von Wissenschaftsredaktor Christian von Burg. 2025 war das Jahr mit den heftigsten Einschnitten in der Entwicklungshilfe, seit es diese gibt. Fast um ein Viertel sind die Hilfsgelder gekürzt worden, nicht nur, aber vor allem durch die USA. Was hatte das für Auswirkungen? Jedes Jahr liefert der Jahresbericht des Global Fund gegen AIDS, Tuberkulose und Malaria die Gelegenheit zu einer Bilanz, denn der Global Fund ist einer der wichtigsten Akteure in Sachen Entwicklung und Gesundheit. Vor einigen Tagen hat er seinen Bericht für das Jahr 2025 vorgelegt. Was man daraus lesen kann, fasst Wissenschaftsredaktorin Katrin Zöfel zusammen.
13: Es hätte noch schlimmer kommen können. Das wäre eine passende Überschrift für den Blick zurück auf das Jahr 2025.
14: A story of resilience under pressure, under change.
13: Eine Geschichte über Resilienz sei das Jahr 2025. Resilienz unter Druck, Resilienz in Umbruchszeiten. Das sagt Peter Sands, Chef des Global Funds gegen AIDS, Tuberkulose und Malaria. Die Bilanz überrascht einigermaßen, denn schon Anfang 2025 zogen sich die USA abrupt aus vielen zentralen Entwicklungshilfeprojekten zurück. Sie stockten nachher zwar wieder auf, aber längst nicht überall.
14: 2025 was a year of huge change in the world of global health.
13: Auch andere Geldgeber, Frankreich, Deutschland, die Schweiz, strichen Mittel. Der Jahresbericht, den der Global Fund diese Woche in Genf vorgelegt hat, eignet sich gut, um abzuschätzen, wie die Folgen dieser drastischen Kürzungen ausfallen. Denn die Organisation hat zwar selbst nur begrenzt sparen müssen, spürt die Effekte aller anderen Kürzungen aber unmittelbar. Denn sie hat auf die eine oder andere Art fast überall die Finger mit im Spiel, wo es um AIDS, Malaria oder Tuberkulose geht. Krankheiten, deren Bekämpfung zentral ist, weil sie viele Menschen betreffen. Und die Bilanz ist eben, es hätte schlimmer kommen können. Trotz vieler Kürzungen war auch im Jahr 2025 die Zahl der Menschen mit HIV, die wirksame Medikamente erhalten, größer als im Jahr davor. Ein Erfolg. Die Zahl der Tuberkulosekranken in medizinischer Behandlung blieb immerhin gleich. Und im Versuch, Malaria zurückzudrängen, wurden 2025 millionenfach Moskitonetze mit Insektiziden verteilt, deutlich mehr sogar als im Jahr davor. Klar ist aber auch, 2025 war ein Chaosjahr.
14: What you saw in 2025 was countries shifting.
13: Plötzlich entstandene Finanzlöcher wurden von betroffenen Ländern notdürftig gestopft. Natürlich mit Fokus auf die akute medizinische Behandlung. Bei der Prävention, vor allem von HIV und Tuberkulose, wurde in der Folge so stark gespart, sagt Peter Sens, dass sich das in den zukünftigen Infektionszahlen niederschlagen wird.
14: However, reductions in prevention spending will have an impact.
13: Weitere Sparpunkte, die Ausbildung von Personal und die Infrastruktur. Auch das werde Folgen haben. Einer, der profitiert von der Arbeit des Global Fund, ist Jochen Ehmer von der Schweizer Nichtregierungsorganisation Solidamed. Bei der Arbeit vor Ort setzt Solidamed Medikamente und diagnostische Tests ein, die aus vom Global Fund finanzierten Beständen kommen. Der Global Fund versuche mittlerweile, seine Gelder mit noch breiterem Effekt einzusetzen als bisher, erklärt Jochen Ehmer. Nämlich so, dass man
15: mit den Investitionen in diese drei Erkrankungen versucht, auch die darunterliegenden Gesundheitssysteme umfassend so zu stärken, dass die in der Lage sind, auch andere Erkrankungen, auch Fiebererkrankungen, Durchfallerkrankungen von Menschen erfolgreich zu behandeln.
13: Dabei bleibt es weiterhin schwierig, AIDS, Tuberkulose und Malaria in den Griff zu bekommen. Denn
15: bei all diesen drei Erkrankungen ist es so, dass wir sie noch nicht eingedämmt haben, bis dahin, wo man sie eindämmen will. Man kann sich das vorstellen mit einem Feuer, das man versucht kleiner zu machen, aber wenn man dann aufhört zu löschen, dann flammt das Feuer wieder auf.
13: Also, es hätte 2025 schlimmer kommen können. Die Quittung aber könnte noch folgen.
4: Katrin Zöfel zu den drastischen Kürzungen in der internationalen Entwicklungszusammenarbeit.
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4: Viele Tier- und Pflanzenarten in der Schweiz sind verschwunden. Insbesondere im landwirtschaftlich genutzten Bereich ist der Rückgang der Arten seit dem Zweiten Weltkrieg sehr groß. Wie kriegt man es also hin, dass seltene Tier- und Pflanzenarten wieder zurückkommen? Mit wilden Weiden, so lautet ein neues Rezept im Schweizer Naturschutz. Das sind großflächige Weidelandschaften, auf denen nur sehr wenige Pferde und Rinder das ganze Jahr über grasen. Diverse solche Projekte in der Schweiz sind derzeit am Anlaufen. In Deutschland hat man bereits langjährige Erfahrungen. Wissenschaftsredaktor Christian von Burg hat mit einem deutschen Experten gesprochen.
20: Herbert Nickel leitet den Verein Naturnahe Weidelandschaften. Er ist Zikadenspezialist, Wissenschaftler und ein Praktiker mit viel Erfahrung, nicht nur in Deutschland. Ich erreiche ihn per Telefon bei der Arbeit im Wallis. Er fange gerade Insekten, sagt er, mit Kescher und Motorsauger.
21: Eigentlich ein Laubblasgerät ist das. Mit dem kann man aber nicht nur blasen, sondern auch saugen. Wenn man in diese Saugöffnung dann einen Gasebeutel reinhängt, dann hat man dann einen definierten Flächensaugfang.
20: Die abgesaugten Zikaden, sie sind zwischen 3 und 5 mm klein,

0: nie alles abgrasen. Es gibt immer Blumen, die blühen. Das hat direkte Auswirkungen auf die Insektenvielfalt, eine positive.
1: Sie erstreckt sich auf die Schmetterlinge, auf die Wildbienen, auf die Zikaden, auf die Heuschrecken, auf alle Gruppen.
0: Das ist noch nicht alles. Die Rinder und wo es sie gibt auch Pferde, scharren im Boden und graben flache Erd- oder Wasserlöcher. Herbert Nickel geht ein paar Schritte weiter.
1: Also hier sind zwei solcher Gruben. Wenn man da am Rand schaut, an diesen Böschungen, da sind überall so kleine kreisrunde Löcher drin mit verschiedenem Durchmesser.
0: Bruthöhlen sind das, die seltene Wildbienen und Grabwespen hier gegraben haben. Mit ihren Trittspuren schaffen die Rinder und Pferde also eine interessante Struktur. Und das nicht nur für Insekten.
1: Das sind ja teilweise 10, 20, 30 Zentimeter tiefe kleine Gruben. Im Hochsommer sind dann die Unken drin und Frösche gehen da rein, ja.
0: Weil die wenigen Rinder nicht alles fressen, wachsen auch kleine Büsche, insbesondere Dornbüsche. Im Sommer sind dies dann Brut- und Versteckplätze für seltene Vogelarten.
1: Da brütet der Neuntöter drin, da sitzt das Braunkehlchen drauf, die Grasmücken sind da drin, ja. Auch endlos Zikaden und andere Insekten sind auf Gebüsche angewiesen.
0: Und ein weiterer zentraler Punkt seien die verdauten Hinterlassenschaften der Pferde und Rinder.
1: Der Sinn dieser ganzjährigen Beweidung ist eben, dass möglichst das Dungangebot ganz lange vorhanden ist.
0: Denn in den Dunghaufen entwickeln sich Unmengen von Fliegen. Schmetterlinge holen sich dort Mineralien und Mistkäfer bedienen sich laufend. Sie wiederum sind ein gefundenes Fressen für den Wiedehopf oder den Steinkauz. Seltene, ikonische Vogelarten, die auf große Insekten angewiesen sind. Weidelandschaften mit Buschgruppen und Bäumen erinnerten an die Savanne, sagt Herbert Nickel.
1: Und es gibt zum Beispiel in Rumänien größere Dorfweiden, die seit Jahrhunderten extensiv beweidet werden, die sich auf dem Luftbild kaum von der Serengeti unterscheiden können.
0: Früher gab es auch bei uns überall Dorfweiden und schon vor Jahrtausenden war Europa eine Weidelandschaft, als hier noch Auerochsen, Wildpferde, Elche, Nashörner und Elefanten rumzogen.
1: Also die Artenvielfalt in Europa an diesen großen Weidetieren, die war größer als heute in Afrika, das kann man sich kaum vorstellen.
0: Heutige Weiden hingegen werden intensiv genutzt. Wiesen werden alle zum gleichen Zeitpunkt geschnitten. Sogar Naturschutzflächen würden meist so gepflegt, dass ganz gezielt zum Beispiel nur wenige Orchideenarten profitierten, sagt Nickel.
1: Der heutige Naturschutz muss integrativer werden. Also ich bin natürlich nicht gegen Orchideenschutz. Aber wir möchten halt auf den wilden Weiden, möchten wir alle Artengruppen schützen.
0: Die Resultate seien zum Teil spektakulär. Viele seltene Tier- und Pflanzenarten, die auf den roten Listen stehen, kommen zurück. Biologinnen und Biologen seien überrascht.
1: Es sind viele Leute sehr erstaunt, aber die Skeptiker sind nach wie vor in der Überzahl. Ja, es braucht noch sehr viel Überzeugungsarbeit, um da wirklich voranzukommen.
0: Das Leukerfeld im Wallis ist ein erstes Pilotprojekt, das so bewirtschaftet wird. Weitere, größere wilde Weiden sollen folgen.
2: Wissenschaftsredaktor Christian von Burg über wilde Weiden als Rezept gegen den Biodiversitätsverlust. Das war's mit ein paar ausgewählten Themen aus der Welt der Wissenschaft. Hier auf SRF News geht's gleich weiter mit dem Echo der Zeit. Mein Name ist Katrin Hies. Schön waren Sie mit dabei.

0: 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Am Sonntag, den 20. September, stehen folgende Themen im Fokus. Die Wahlen in den deutschen Bundesländern Mecklenburg-Vorpommern und Berlin. Die Urnen sind geschlossen, die ersten Prognosen dazu werden in diesen Minuten veröffentlicht. Sobald unsere Korrespondentin diese sortiert hat, sprechen wir mit ihr darüber und über die möglichen Auswirkungen auf die Bundespolitik. Dann Wettrüsten im Weltraum. Diese Woche haben die USA bestätigt, dass sie Waffen im All stationiert haben, so wie Russland und China vermutlich auch. Wir fragen, wofür und mit welchen Folgen. Und das Vertragspaket Schweiz-EU. In die Debatte hat sich eine neue Stiftung eingeschaltet. Wir stellen deren Gründer vor, den ehemaligen Spitzenbeamten Hans Werder.
1: Was mich wirklich besorgt, ist die Europadiskussion, die in der Schweiz geführt wird. Wir tun immer noch so, wie wenn wir vom Balkon her zusehen könnten. Wir sind ja neutral, folglich passiert uns nichts. Das stimmt schon lange nicht mehr,
0: sagt Hans Werder, der die Stiftung «Schweizer Perspektiven in Europa» mit eigenem Geld finanziert. Wir beginnen mit der Nachrichtenübersicht. Die Schweiz will sich bei der Entwicklungszusammenarbeit aus mehreren Ländern zurückziehen. Julia Cabal-Villino.
2: Ab 2029 soll es noch 21 Schwerpunktländer geben. Derzeit sind es 34. Das sagt ein Sprecher des Außendepartements zur Nachrichtenagentur Keystone SDA. Zuerst hatte die Sonntagszeitung über den Rückzug berichtet. Laut der Zeitung sind unter anderem Nepal, Armenien, Georgien und auch Tunesien davon betroffen. Laut dem Sprecher hat die Direktion für Entwicklung und Zusammenarbeit DEZA eine erste Stoßrichtung erarbeitet. Die neue Strategie soll Anfang 2027 in die Vernehmlassung gehen. Grund für die Neuerungen ist ein Entscheid des Bundesrats vom Juni. Mit einer gezielter ausgerichteten Entwicklungshilfe will er jährlich rund 20 Millionen Franken sparen. Die italienische Ministerpräsidentin Giorgia Meloni will neue Regeln an Schulen einführen. Konkret soll die Zahl ausländischer Kinder in den einzelnen Schulklassen begrenzt werden. Wie hoch diese Obergrenze sein soll, sagte Meloni nicht. Ein Gesetzesvorschlag solle aber demnächst der Regierung vorgelegt werden. Das sagte Meloni heute an einer Jugendveranstaltung ihrer rechten Partei Fratelli d'Italia. Das geplante Gesetz soll auch Burkas und Niqabs in Schulen verbieten und Eltern von Kindern mit großen Integrationsschwierigkeiten dazu verpflichten, Italienisch zu lernen. In Italien haben knapp 12 von 100 Schülerinnen und Schülern keinen italienischen Pass. Die Ukraine hat die russische Hauptstadt Moskau mit Drohnen angegriffen. Laut russischen Angaben sind dabei mindestens 3 Menschen ums Leben gekommen. Das russische Militär habe 450 Drohnen abgefangen. In Russland ist heute der letzte Tag der dreitägigen Parlamentswahl. Es ist die erste Wahl seit dem russischen Großangriff auf die Ukraine. Die Opposition wurde von der Wahl ausgeschlossen. Auf dem Wahlzettel stehen nur Parteien, die den Ukraine-Krieg befürworten. Russland hat die Ukraine ebenfalls mit Drohnen angegriffen. Bei einem Angriff auf die Hauptstadt Kiew wurden laut Behördenangaben 4 Menschen getötet. Im Westjordanland ist es zu mehreren Angriffen zwischen dem israelischen Militär und Palästinensern gekommen. Das israelische Militär meldet, ein Palästinenser habe aus einem Auto heraus einen Israeli erschossen. Soldaten hätten den mutmaßlichen Täter später festgenommen. Ein anderer Palästinenser habe versucht, Soldaten mit einem Auto zu rammen. Er sei getötet worden. Die palästinensische Seite vermeldet unterdessen, dass bei einem Angriff von israelischen Siedlern 2 Palästinenser verletzt worden seien. Die Spannungen im Westjordanland nehmen häufig vor Feiertagen zu. Heute Abend beginnt der höchste jüdische Feiertag Yom Kippur. Im Iran haben die Behörden ein französisches Sprachzentrum geschlossen. Das Zentrum sei jahrelang ohne offizielle Genehmigung betrieben worden, so die iranische Nachrichtenagentur Tasnim. Laut Behörden soll die Schule Projekte unterstützt haben, die etwa die nationale Sicherheit gefährde. Und das Zentrum solle geholfen haben, qualifizierte Iraner aus dem Land zu bringen. Unabhängige Belege für diese Vorwürfe liegen nicht vor. Das Sprachzentrum ist der französischen Botschaft in der iranischen Hauptstadt Teheran angegliedert. Der vergangene Hitzesommer steht für viele Rekorde, auch bei den Freibädern in der Schweiz. In vielen Bädern gab es so viele Besucherinnen und Besucher wie noch nie. Das zeigt eine Umfrage der Nachrichtenagentur Keystone SDA. In Zürcher Freibädern etwa wurden erstmals 3 Millionen Eintritte gezählt. In den Freibädern der Stadt Bern waren es knapp 2 Millionen. Und die Badi in der Stadt Chur verzeichnete ebenfalls eine Rekordsaison. Für den großen Andrang sorgte unter anderem der sehr heiße Juni. Die vielen Badegäste stellten die Freibäder aber auch vor Herausforderungen. Das Personal hatte mehr zu tun. Unter anderem musste die Wasserqualität besonders genau überwacht werden. Und auch die Infrastruktur wurde stärker belastet.
0: Zum Sport. An der Radweltmeisterschaft in Montreal fand heute Nachmittag das Zeitfahren der Frauen statt. Die Schweizerin Marlen Reusser startete als Titelverteidigerin ins Rennen und gewinnt wieder Gold. Aus Montreal Sportredaktor Beat Sprecher.
3: Marlen Reusser war in dieser Saison die weltweit beste Zeitfahrerin und krönt sich heute, genau an ihrem 35. Geburtstag, in Montreal zur verdienten Weltmeisterin. Von den letzten 10 Einzelzeitfahren gewann die Bernerin deren 9. Eine eindrückliche Dominanz, die sie heute noch einmal unterstrich. Der Sieg ist auch der Lohn für die akribische Vorbereitung auf dieses Rennen. Auf dem flachen Parcours in Montreal war neben der Fähigkeit, über eine lange Zeit ein hohes Tempo fahren zu können, auch eine perfekte Aerodynamik entscheidend. Um hier noch besser zu werden, verbrachte Marlen Reusser zuletzt viel Zeit im Windkanal und optimierte ihr Rennrad und ihre Sitzposition. Es hat sich heute mehr als gelohnt. Somit verteidigt Marlen Reusser ihren Titel vom Vorjahr erfolgreich und gewinnt schon ihre insgesamt 5. WM-Medaille allein im Zeitfahren. Damit ist sie die erfolgreichste Schweizerin im Kampf gegen die Uhr.
0: Zurück zu Julika Paul-Wilino und den Wetteraussichten.
2: Die neue Woche beginnt in der Deutschschweiz teilweise bewölkt. Am Nachmittag wird es wieder sonnig. Im Süden bleibt es sonnig. Im Norden morgen noch 22, im Süden 27 Grad.
0: Der Wahlsieg der AfD im Bundesland Sachsen-Anhalt vor 2 Wochen kam zwar nicht überraschend, hat in Deutschland aber bei vielen dennoch Schockwellen und Ratlosigkeit ausgelöst. Entsprechend groß ist das Interesse an den beiden heutigen Wahlgängen in Mecklenburg-Vorpommern und Berlin. Denn diese könnten sich je nach Ereignis auch auf die Bundespolitik auswirken. Kanzler Friedrich Merz hat deswegen sogar seine geplante Reise an die UNO-Generalversammlung in der kommenden Woche abgesagt. Nun liegen erste Prognosen zu den beiden heutigen Urnengängen vor. Das sind noch keine Hochrechnungen, die Zahlen basieren vielmehr auf repräsentativen Nachwahlbefragungen am heutigen Wahltag. Deutschland-Korrespondentin Simon Fatzer ist mir nun zugeschaltet. Wie sehen diese Prognosen in Mecklenburg-Vorpommern aus?
4: Ja, in Mecklenburg-Vorpommern war es ja ein Kopf-an-Kopf-Rennen der amtierenden Ministerpräsidentin Manuela Schwesig von der SPD gegen die AfD, die sehr erfolgreich in Umfragen ist. Und kurzweilig war die SPD tatsächlich sogar vor der AfD. Das hat sich jetzt wieder gewendet. Am meisten Zustimmung in diesen Prognosen hat die AfD mit 37%, gefolgt von der SPD mit 35,5%. Das ist trotzdem bemerkenswert, wie hier Manuela Schwesig mit einem ausgesprochen erfolgreichen Wahlkampf noch zulegen konnte. Sie lag mal bei 19% vor einem Jahr, mit viel Kritik auch an der Bundespolitik. Dann liegt die Linke bei 7,5%. Die regiert aktuell mit der SPD. Für dieses Doppelbündnis wird es nicht mehr reichen. Dann die Grünen bei 5,5 wahrscheinlich drin. Das ist noch mit Unsicherheit belastet. BSW bei 5 wahrscheinlich drin, auch noch offen. Und jetzt die CDU. Die liegt laut Prognosen bei 5,5%. Das heißt, das wäre haarscharf drin, nicht dieses Trauma quasi da rausgeflogen zu sein, aber doch das schlechteste Resultat je für die CDU in einer Landtagswahl.
0: Auch in Berlin wurde gewählt. Wie sieht dort der momentane Stand aus?
4: War ja auch eine Art Kopf-an-Kopf-Rennen, nämlich zwischen dem regierenden Bürgermeister seiner Partei, CDU und der Linken. Und tatsächlich hat jetzt hier die Linke deutlich zulegen können. Nochmal, die liegt bei 24% in den Prognosen, 4% vor der CDU, die liegt nur noch bei 20. Dann kommt die AfD, die ebenfalls erfolgreich zulegen konnte, bei 16%. Die Grünen verlieren etwas bei 15%. Die SPD, sehr schlechtes Resultat für sie in Berlin, 12%. Und auch hier, wie in Mecklenburg-Vorpommern, das BSW bei 5, also eine Unsicherheit, ob es drin ist oder nicht. Die Linke hat hier ein bemerkenswertes Resultat gemacht, hat die größte Sorge der Berlinerinnen, nämlich den Mangel an bezahlbaren Wohnungen, aufgegriffen. Man kann auch schon ab 16 wählen in Berlin, das werden wir dann sehen, da profitieren wahrscheinlich AfD und Linke davor. Die CDU wird wohl das Rote Rathaus verlieren, weil jetzt ist der Regierungsauftrag natürlich bei der Linken.
0: Welche Schlüsse lassen sich derzeit bereits ziehen aus diesen ersten Zahlen, aus diesen Prognosen?
4: In beiden Wahlen schneidet die rechtsradikale AfD sehr gut ab, in Mecklenburg eben sogar an erster Stelle. Die ist die Gewinnerin. Allerdings hat sie schlechte Regierungsoptionen, weil niemand mit ihr koalieren will. Dennoch, auf ihrem Weg zum Erfolg in den Ländern und auch im Bund schreitet sie voran. Sie liegt in Umfragen im Bund deutlich an der Spitze mit aktuell 29%. Das sind über 10 Prozentpunkte vor der CDU. Ist eine Momentaufnahme, völlig klar. Und die CDU, der geht es genau umgekehrt, die setzt ihren Verlierkurs fort. Nach der katastrophalen Niederlage in Sachsen-Anhalt verliert sie auch stark an Zustimmung. In Berlin verliert sie das Rote Rathaus. In Mecklenburg-Vorpommern ein wirklich katastrophal schlechtes Ergebnis. Die SPD, die ja auch mit der Union unter Kanzler Merz regiert im Bund, ist erstmal aus der Schusslinie, würde ich sagen. Die kann mit diesem guten Resultat von Manuela Schwesig in Schwerin ein bisschen durchatmen, gerade auch was die beiden Co-Parteichefs Lars Klingbeil und Bärbel Baas angeht. Allerdings, das ist ein Erfolg wirklich von Schwesig, nicht von der SPD. Und mit dieser Frau ist künftig zu rechnen in der Partei. Vielleicht auch mal in einer späteren Funktion im Bund. Kanzlerkandidatin, Fragezeichen, aber bestimmt auch mit ihren Forderungen nach sozialeren Reformen. Da wird wahrscheinlich Druck geben aus Schwerin auch auf den Bund. Und auf Ebene der Bundesländer an beiden Orten gibt es jetzt anspruchsvolle Regierungsbildungen, die da anstehen.
0: Zum Schluss noch kurz zur Kanzlerfrage. Lässt sich schon sagen, was das alles für Friedrich Merz heißt?
4: Nein, das würde sich noch nicht mal sagen lassen, wenn die Resultate in Stein gemeißelt wären, sind ja erst Prognosen und noch nicht mal Hochrechnungen. Aber die CDU schneidet so schlecht ab, da geht es um Menschen im ganzen Land, da geht es um Positionen und Posten, da ist viel Verunsicherung auch in der Führungsetage, das komplette Präsidium sitzt ja in Berlin zusammen. Und da ist eben auch viel Dynamik drin, also es kann gut sein, dass heute Abend sich alle voll hinter Friedrich Merz stellen, der sich übrigens bald mal äußern soll, haben wir gehört hier. Und dann ändert sich doch etwas in den nächsten Tagen. Tatsache ist, Friedrich Merz ist kein starker Kanzler mehr, nach 1,5 Jahren nur. Kann er das noch ändern mit klarem Kurs? Und vor allem, lässt man ihn das noch ändern? Wird er genug gestützt? Das ist so quasi ein bisschen das Schauspiel, dem wir nun ab heute Abend zusehen können.
0: Vielen Dank für diese ersten Einschätzungen. Das war Simon Fazer live aus Berlin. Sie hören das Echo der Zeit auf Radio SRF. In den nächsten Minuten zeigen wir, was hinter der Bestätigung der US-Regierung steckt. Man habe Waffen im Weltraum stationiert. Wir reden mit dem früheren Spitzenbeamten Hans Werder, der die Europadiskussion in der Schweiz versachlichen möchte. 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Krieg im All, ein beliebtes Motiv für Science Fiction. Aber auch in der Realität hat sich das Wettrüsten der Großmächte inzwischen ins All verlagert. Satelliten spielen in der modernen Kriegsführung eine entscheidende Rolle. Russland und China sollen Waffen für den Einsatz im Weltraum entwickeln. Und diese Woche hat das Pentagon erstmals bestätigt, dass die USA Waffen im Weltraum stationiert haben. Doch genaueres ist dazu nicht bekannt. Antje Nötzold kennt sich mit der Materie aus. Sie lehrt internationale Politik an der Technischen Universität Chemnitz und forscht an der Universität der Bundeswehr in München. Meine Kollegin Brigitte Kramer hat sie gefragt, was wir uns unter Waffen im Weltraum vorstellen müssen.
5: Was eine Waffe im Weltraum ist, ist völkerrechtlich nicht wirklich definiert. Es gibt ein ganz breites Spektrum an Möglichkeiten, mit denen man die Weltraumsysteme der Gegner adressieren kann, um sie eben temporär oder permanent funktionsunfähig zu machen oder zu zerstören. Das geht hin von Lasern, elektromagnetischem Spektrum bis hin zu Satelliten mit Greifarmen oder bis hin zu Raketen und Nuklearexplosionen im Weltraum.
6: Also geht es vor allem um die Abwehr von Angriffen oder um offensive Möglichkeiten aus dem All?
5: Ich glaube, es geht um beides. Also wenn gesagt wird, dass eben gerade die USA, Russland und China hier sehr stark in den letzten Jahren investiert haben, dann geht es natürlich darum, selbst zu signalisieren, dass man diese Fähigkeiten hat und damit eben den anderen abzuwehren, einen anzugreifen, aber auch zu sagen, wir können das Ganze vergelten. Also wir sind auch in der Lage, dieses zu tun. Deswegen haben wir in den letzten Jahren sehr viele Demonstrationen dieser Fähigkeiten gesehen, die eben diese drei großen Mächte gegen ihre eigenen Systeme gezeigt haben, dass sie das können, dass sie in der Lage sind, das zu tun.
6: Wie funktioniert das eigentlich, Waffen im All zu stationieren?
5: Nun, das ist jetzt eben genau der Punkt. Was ist denn eine Waffe im All? Das, auf der Erde ist es relativ einfach zu sagen, das ist jetzt ein Panzer oder das ist eine Handgranate. Im Weltraum sind die Systeme eben, nennt man, dual-use-fähig. Also was dieser Satellit letzten Endes kann, das können wir meistens von der Erde aus nicht sehen. Also wir sehen ja nicht in die Rakete hinein, was gelauncht wird. Wir müssen dann von der Erde aus versuchen aufzuklären, was für Systeme hat dieser Satellit möglicherweise an Bord. Und vor allen Dingen geht es hier darum, das Verhalten auszuwerten. Also welche Möglichkeiten hat er, wie kann er manövrieren, was für Fähigkeiten hat er eben auch schon gezeigt und daraus bestimmte Intentionen abzuleiten, was diese Systeme können.
6: Auch China und Russland, Sie haben es angesprochen, drängen ins All. Vor rund 2 Jahren warnten US-Geheimdienste, Russland entwickle eine Atombombe für den Weltraum. Wo steht das Wettrüsten der Großmächte im Moment?
5: Das ist im vollen Schwung, kann man sozusagen. Also ja, diese Warnung gab es auch, dass die Russen versuchen, einen Nuklearsprengkörper in den Weltraum zu bringen. Das mehr oder weniger die ultimative Waffe ist, weil damit würden sie großflächig über den elektromagnetischen Impuls Satelliten zerstören und dann auch langfristig durch die radioaktive Wolke alle Satelliten, die da häufiger durchfliegen. Das heißt, hier sehen wir in den letzten Jahren massive Dynamik, dass eben gerade diese drei großen Weltraummächte ihre Fähigkeiten massiv ausbauen.
6: Welches Ziel verfolgen die USA, wenn sie nun offenlegen, Waffen im Weltraum stationiert zu haben?
5: Ja, also ich glaube, das ist halt eine diplomatische Aussage, auch vor allen Dingen gegenüber Russland und China. Also, dass sie diese Fähigkeiten haben und können, ist allen nicht neu. Also ich glaube, man will hier einfach deutlich machen, auch, dass es eben wahrgenommen wird, dass eben auch die anderen Staaten das Ganze militärisch nutzen und dass man eben zeigen will, man ist eben hier abwehrfähig, man ist auch handlungsfähig und zu signalisieren, dass man seine Systeme eben auch verteidigen möchte, weil sie eben immer größere Bedeutung auch im Hinblick auf Kriegsführung und Konflikte bekommen.
6: Sie haben das Völkerrecht angesprochen. 1967, also vor bald 60 Jahren, haben die USA und die damalige Sowjetunion einen Weltraumvertrag geschlossen. Später sind über 100 weitere Länder dazugestoßen. In diesem Vertrag ist die zivile Nutzung des Weltraums vereinbart. Verstoßen die Großmächte gegen Völkerrecht, wenn sie Waffen im All stationieren?
5: Nein, weil der einzige Aspekt der Artikel, der drin ist, der den militärischen Bereich regelt, regelt nur, dass keine Waffen auf den Himmelskörpern, dem Mond und anderen Himmelskörper stationiert werden dürfen. Wenn wir aber jetzt an das Erdorbit denken, dann ist die einzige Verbot, eine Massenvernichtungswaffe in dem Erdorbit zu stationieren. Das heißt, würde Russland einen Nuklearsprengkörper im Weltraum stationieren, würde es gegen den Weltraumvertrag verstoßen. Mit der Erklärung, jetzt diffus Waffen im Weltraum zu stationieren, verstößt man nicht dagegen. Das ist natürlich problematisch. Deswegen wird auch gerade in den UN-Gremien schon seit den 80er Jahren diskutiert, wie kann man eben diese mögliche Bewaffnung des Weltraums einschränken. Aber problematisch ist, man kann sich bisher noch nicht mehr einigen darauf, was ist denn jetzt eine Waffe im Weltraum.
6: Krieg unter Einbezug des Weltraums, macht Ihnen das Sorgen?
5: das ist, glaube ich, schon Realität. Also wenn wir sehen, wie in der Ukraine Krieg geführt wird, dann ist der Weltraum von der sogenannten Unterstützungsfunktion für militärische Fähigkeiten auf der Erde längst im operativen Raum angekommen. Sie brauchen Weltraumdaten innerhalb von Minuten. Sie haben ein transparentes Gefechtsfeld. Und mit allen den Planungen, die wir jetzt sehen, planen eben auch gerade die Großmächte auch den sogenannten orbitalen Teil. Also nicht mehr nur die Datenübertragung permanent anzugreifen, sondern eben auch orbital fähig zu sein, die Systeme der anderen zu adressieren. Also die Amerikaner definieren Weltraum längst als eigene Domäne der Kriegsführung.
6: Welche sind denn die größten Gefahren, die von Waffen im Weltraum ausgehen?
5: Nun, zum einen, dass sie kritische Systeme zerstören, vor allen Dingen, wenn es dann um Raketenüberwachung geht, also um was eben auch Teil der nuklearen Abschreckung ist. Viel größer ist aber auch die Gefahr, dass sie große Mengen an Weltraumschrott erzeugen, der dann eben wieder Orbits, der die Ausfallrisiken für andere Systeme vergrößert und damit eben auch den genannten Kaskadeneffekt erzeugen kann, indem sie eben bis hin zu Teile des Orbits eben unnutzbar machen.
0: Sagt Antje Nötzold von der Technischen Universität in Chemnitz auf die Fragen von Brigitte Kramer. Das Vertragspaket zwischen der Schweiz und der EU ist eines der wichtigsten politischen Geschäfte in den kommenden Jahren. Die Debatte darüber hat schon begonnen, noch bevor überhaupt das Abstimmungsdatum feststeht. In die Debatte um das Vertragswerk hat sich nun eine neue Stiftung eingeschaltet: Schweizer Perspektiven in Europa. Gegründet worden ist sie vom ehemaligen eidgenössischen Spitzenbeamten Hans Werder, der dafür einen bedeutenden Teil seines Privatvermögens eingesetzt hat. Bundeshausredaktor Andreas Stüdli hat ihn besucht.
7: Hans Werder wohnt in einer ehemaligen Fabrikantenvilla in der Nähe der Berner Langgasse.
8: Ja, hallo.
7: Im zweiten Stock wartet er vor der Tür im blauen Kurzarmhemd. In der Hand hält er ein durchsichtiges Mäppchen mit Dokumenten seiner Stiftung. Im Gespräch muss der 80-Jährige aber nie auf diese Notizen zurückgreifen. Am Esstisch spricht er frei etwa über die angelaufene Europadebatte.
1: Was mich wirklich besorgt, ist die Europadiskussion, die in der Schweiz geführt wird. Wir tun immer noch so, wie wenn wir vom Balkon her zusehen könnten. Wir sind ja neutral, folglich passiert uns nichts. Das stimmt schon lange nicht mehr.
7: Denn die Schweiz liege mitten in Europa und teile das Schicksal Europas. Dieser übergeordnete Blick ist Hans Werder wichtig. In der Schweiz werde hingegen über Details gestritten.
1: Zum Beispiel beim Verhältnis zu Europa geht es um die Frage, die Anmeldefrist für entsandte Arbeitnehmerinnen, ob die 4 oder 6 oder 8 Tage sein soll. Oder man streitet um die Spesenregelung. Oder man streitet darüber, ob der deutsche Flixbus einmal in der Woche von Basel-Badischer Bahnhof nach Zürich fahren darf.
7: Zum Ärger von Hans Werder, denn...
1: Wir sollten eigentlich über die Zukunft Europas sprechen und über die Rolle, die die Schweiz in Europa einnehmen kann.
7: Sagt Werder, der bis heute SP-Mitglied ist. Als junger Mann gehörte er an der Universität Zürich zuerst der liberalen Studentengruppe an. Zur gleichen Zeit war der spätere Bundesrat Moritz Leuenberger in der sozialistischen Hochschulgruppe aktiv und Christoph Blocher im konservativen Studentenring. Anders als Leuenberger und Blocher schlug Werder eine Laufbahn beim Staatsdienst ein und wurde Generalsekretär des mächtigen Departements für Umwelt, Verkehr, Energie und Kommunikation UVEC unter Moritz Leuenberger. In dieser Zeit erlebte er auch Christoph Blocher noch als Bundesrat. Auch wenn Hans Werder Sozialdemokrat ist, respektiert der SVP-Doyen Christoph Blocher dafür, dass dieser auch eigenes Geld für seine Ziele aufwendet.
1: Ja, in diesem Punkt hat Christoph Blocher sehr recht. Wenn etwas wichtig ist, dann muss man sich engagieren und wenn man die Mittel dazu hat, dann muss man die auch ausgeben.
7: Das gelte auch für andere politische Auffassungen als jene von Blocher. So hat Hans Werder die Stiftung «Schweizer Perspektiven in Europa» mit 1 Million Franken aus seinem Privatvermögen ins Leben gerufen. Das sei möglich, denn...
1: Ich habe anständig verdient... Ich habe keine Kinder, ich habe keine Nachkommen und ich habe ein Haus geerbt von meinen Eltern, das wir verkauft haben. Also habe ich ein kleines Vermögen und das kann man bekanntlich nicht mitnehmen.
7: Mit dieser Million werden Studien finanziert. Eine erste zu den Folgen des Brexits ist schon publiziert. Weitere zur Sicherheit und zum Erfolgsmodell Schweiz sollen folgen. Anders als Blocher will sich Werther mit Schweizer Perspektiven in Europa aber nicht in Abstimmungskämpfe einmischen. Die Stiftung
1: setzt sich ein für ein geregeltes Verhältnis, aber sie äußert sich nicht zu laufenden Abstimmungen. Das ist nicht Sache dieser Stiftung. Dafür gibt es Parteien, Verbände, Gewerkschaften. Bei Volksabstimmungen werden wir uns sehr zurückhalten.
7: Zuletzt wurden eher EU-skeptische Organisationen gegründet. Kompass Europa, Autonomie Suisse und andere. Werther sieht seine Stiftung nicht als Gegenpart. Er will unabhängig sein und die EU-Debatte versachlichen. Wann sind Werther und seine Mitstreiterinnen und Mitstreiter zufrieden?
1: Wir wären zufrieden, wenn die öffentliche Diskussion um das Verhältnis Schweiz-Europa, wenn die auch die grossen, wichtigen Fragen diskutieren würde.
7: Fragen etwa, wie sich die Schweiz im Falle eines Raketen- oder Drohnenangriffs auf Europa verteidigen würde. Der frühere Staatsangestellte Hans Werther sieht das als Engagement für die Gesellschaft, auch im Ruhestand.
0: Der Krieg gegen die Ukraine hinterlässt auch in der russischen Kultur deutliche Spuren. Ein Beispiel dafür ist die Lyrik. Im Untergrund tragen Dichterinnen und Dichter Verse vor, die sich gegen den Krieg und den Kreml richten. Im Mainstream hingegen nimmt sogenannte Z-Lyrik einen prominenten Platz ein. Diese versteht sich denn auch als Propaganda für Putins sogenannte militärische Spezialoperation. Gallam erkennt sie über zwei unterschiedliche Poesieszenen in Moskau.
8: Eine schummrige Kellerbar in Moskau. Auf der Bühne trägt der Dichter Jamil Nilov reimlose Lyrik vor. Sie richtet sich gegen Russlands Krieg in der Ukraine. Das Publikum ist begeistert. Jamil Nilov ist der Künstlername des 39-jährigen Dichters. Als Kind habe er Verse über alles Mögliche geschrieben. Seit 2022 verfasst er vor allem kriegskritische Lyrik. Ich habe gemerkt, dass ich damit Leute unterstützen kann, die so denken wie ich, aber sich alleine fühlen, sagt Nilov. Nach einer Lesung sei eine junge Frau in Tränen zu ihm gekommen. Sie erzählte, ihre Familie und Freunde unterstützten den Krieg. Sie sei dagegen, aber habe Angst, es zu sagen. Sie fühlte sich so, als sei sie die Einzige im ganzen Land. Selbst russische Soldaten hätten schon positiv auf die Gedichte reagiert, die er im Netz publiziere. Wenn diese ihre Rolle im Krieg dadurch überdächten, könne seine Lyrik sogar Leben retten, findet Nilov. Doch er schreibe auch für sich selbst. Ich kann nicht schweigen, so Nilov. Würde ich schweigen, würde ich wohl den Verstand verlieren. Und es gibt viele Poeten, die ihre Meinung sagen. Einfach nicht direkt und nicht laut. Das ist gefährlich. Nilov sagt, er publiziere nicht alle seine Gedichte. Viele trägt er nur in kleinen, vertrauenswürdigen Runden vor. Oder in halb versteckten Bars, wo die Gäste nicht per Zufall landen, sondern genau deswegen kommen, weil sie Verse wie die von Jamil Nilov hören wollen. Ein größeres Publikum genießt Alexander Antipov. Ein Sammelband, der auch seine Lyrik enthält, wurde auf staatlichen Kanälen beworben und ist in vielen Bücherläden prominent ausgestellt. Sogenannte Z-Lyrik. Das Z steht für die Spezialoperation in der Ukraine, wie sie der Kreml nennt. Die Lyrik verherrlicht russische Kämpfer und liefert emotionale Rechtfertigungen für den Krieg. Alexander Antipov sieht sich aber nicht als Z-Lyriker oder als patriotischen Poeten. Er spricht von Bürgerlyrik. Das ist einfach meine Wahrnehmung dessen, was in meinem Land passiert und wie ich dazu stehe, sagt Antipov, der, wie Jamil Nilov, 39 Jahre alt ist. Wie er zum Krieg steht, macht Antipov deutlich. Für ihn ist die Spezialoperation eine bedauerliche Notwendigkeit, an der Russland keine Schuld trage. Für mich war die Ukraine nie ein anderes Land, sagt er. Ich wurde in der UdSSR geboren. Für mich ist es unnatürlich, dass Moskau, Kiew, Minsk und die Krim nicht alle im selben Land sind. Wir sind eine Familie. Ich habe nie eine Feindseligkeit gegenüber Kleinrussen und Kleinrussland gespürt, so Antipov, und benutzt einen Begriff aus der imperialen Zarenzeit für die heutige Ukraine. Was jetzt geschehe, sei eine Tragödie. Antipov sagt, er erhalte keine direkte staatliche Unterstützung. Vom Begriff der Propaganda distanziert er sich indes nicht. Dieser habe unverdient einen schlechten Ruf. Auch Puschkin ist Propaganda, Propaganda der russischen Sprache, so Antipov. Das russische Ballett ist Propaganda für die russische Kunst und damit für Russland als Ganzes. Wenn der Staat bereit ist, gute Kunst zu fördern und für seine Zwecke zu nutzen, dann freue ich mich nur über solche Propaganda. Im Russischen ist der Begriff Propaganda weniger eindeutig negativ besetzt als auf Deutsch. Aber in Antipovs Weltbild sind nicht nur Kunst und Kultur, sondern auch der Staat und dessen Politik Teil der nationalen Identität. Der Kreml fördert dieses Verständnis seit langem. Z-Poesie dürfte in Russland weiter bestehen, solange der Krieg andauert.
0: Das war's vom Echo der Zeit heute Sonntag, den 20. September, mit Redaktionsschluss um 18.31 Uhr. Verantwortlich für die Sendung Charles Liebherr, für die Nachrichten Fabienne Wüttrich, mein Name Matthias Kündig.
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10: Die Asylzahlen gehen zwar zurück, in der Schweiz und in der EU, der Druck auf die Asylpolitik aber, der geht nicht zurück, gerade nach Ceuta. Die EU setzt auf Verschärfungen, doch wirken diese und was bedeuten sie für die Schweiz? Darüber und natürlich auch über das Vertragspaket zwischen der EU und der Schweiz rede ich jetzt mit dem EU-Migrationskommissar. Herzlich willkommen, Magnus Brunner.
11: Danke für die Einladung.
10: Herr Kommissar, Sie sind direkt an der Schweizer Grenze aufgewachsen, im österreichischen Höchst, vis-à-vis von St. Margarethen. Gilt man da als halber Schweizer?
11: So weit würde ich jetzt nicht gehen, aber ich versuche ab und zu auch im Schweizer Dialekt, Schweizerdeutsch zum Reden, was mir nicht immer so gut gelingt, aber halber Schweizer würde ich nicht sagen, aber natürlich kenne ich die Schweiz gut, weil ich eben an der Grenze aufgewachsen bin und die Schweiz in unserem täglichen Leben als Jugendlicher immer eine ganz, ganz große Rolle gespielt hat.
10: Die Grenze, konkret St. Margrethen, war vor 10 Jahren in der Flüchtlingskrise ein Schweizer Hotspot. Hier kamen tausende Migranten von Österreich her, zogen dann weiter. Insgesamt über 1 Million Menschen, die damals unkontrolliert nach Europa gekommen sind, die Länder, die sich gegenseitig die Schuld zugewiesen haben. Wäre heute ein solches Ereignis wieder möglich?
11: Nein, das wäre nicht möglich, Gott sei Dank, weil Sie haben recht, wir haben vor 10 Jahren enorm viel Verantwortung übernommen, aber das war das Problem, wir hatten kein System, keine Regeln und dadurch auch keine Kontrolle in Europa. Und darum hat man sich Gott sei Dank nach langem Ringen auf unseren Asyl- und Migrationspakt geeinigt. Die größte europäische Reform, die wir je erlebt haben in dem Bereich. Und also zur Frage zurückzukommen, nein, es wäre nicht möglich.
10: Trotzdem gab es Ende Juli dieses, ich sage mal, Schockerlebnis, der Ansturm von Tausenden, Zehntausenden Migranten über Marokko auf Ceuta. Das Gefühl des Kontrollverlusts ist da bei vielen Leuten wieder hochgekommen nach der Flüchtlingskrise. Und auch die Reaktion war ähnlich, gegenseitige europäische Schuldzuweisung.
11: Naja, da muss man relativieren. Also auf der einen Seite, ja, haben manche natürlich Sorgen gehabt, weil der Druck da war, innerhalb von 48 Stunden 70.000 Menschen, die nach Ceuta gekommen sind von Marokko. Aber der Unterschied ist natürlich schon, dass erstens diese 70.000 nicht das europäische Festland betreten haben und nicht die Schengen, nicht den Schengen-Raum betreten haben. Das ist ein Riesenunterschied. Da haben die spanischen Behörden gemeinsam mit Marokko versucht, die 70.000 so schnell wie möglich wieder zurückzuführen. 80% sind bereits zurückgeführt, aber der Druck auf Ceuta ist noch da, auf jeden Fall.
10: Sie loben das Krisenmanagement.
11: Naja, loben. Es hat zu Beginn funktioniert. Wir haben auch unsere Hilfe sofort angeboten mit Frontex, mit unserer Asylagentur, auch finanzielle Unterstützung. Ja, es könnte schneller gehen, muss ich ehrlicherweise sagen. Ich werde darum heute Nachmittag auch noch einmal nach Madrid fliegen, um meinen Kolleginnen und Kollegen dort schon zu sagen, dass hier mehr passieren muss und schneller passieren muss.
10: Wenn man das genau anschaut, was ist eigentlich passiert? Man hat ja letztlich diese Migranten zurückgedrängt nach Marokko. Die Läden waren geschlossen, sie hatten kein Wasser, nichts zu essen. Der Zugang zu Asylverfahren war nicht gewährleistet, nicht flächendeckend. Das kann man richtig oder falsch finden, unabhängig davon. Ist das europäische Krisenrezept für solche Massenanstürme?
11: Na klar ist, dass das System funktionieren muss. Und man muss hier schon unterscheiden zwischen der illegalen Migration, wo es um das Geschäft der Schmuggler und der Menschenhändler geht und wo wir alles daran setzen müssen, dieses Geschäft zu durchbrechen, dieses Geschäftsmodell eigentlich. Und das zu unterscheiden von legaler Migration, aber auch von der Verpflichtung, die wir haben, natürlich Schutz zu gewähren denjenigen, die unter Druck sind und deren Leben in Gefahr ist. So, nur wenn Menschen aus Marokko kommen und Marokko ist ein sicheres Herkunftsland, das ist ein sicheres Land, dann ist die Situation natürlich eine andere. Also die Anerkennungsquote für Asylwerbende von Marokko ist bei null. Und deswegen muss hier ein anderes System gelten. Hier müssen wir effizienter, schneller, flexibler sein. Das sind wir mit den neuen Regeln geworden.
10: Aber würden Sie davon ausgehen, dass da auch völkerrechtliche Verpflichtungen, die schreiben ja vor, dass man den Schutzbedarf jeder einzelnen Person prüft, da eigentlich vernachlässigt oder verletzt worden?
11: Naja, verletzt worden, natürlich muss man es prüfen, überhaupt keine Frage. Aber ich würde schon die Unterscheidung machen, dass wenn auf einen Schlag 70.000 Menschen bewusst oder unbewusst, gesteuert oder nicht gesteuert, in Richtung Europa kommen, nicht auf das Festland, aber in die Europäische Union, nach Ceuta, in diese Exklave gekommen sind, dann ist das schon ein anderer Fall, als wenn es Flüchtlinge gibt, die beispielsweise auch übers Mittelmeer Richtung Europa. Das ist schon ein anderes Thema, muss ich sagen. Aber das Völkerrecht eingehalten werden muss, selbstverständlich ja.
10: Wir nehmen diese Sendung am Mittwoch bereits auf, aus Termingründen. Und vor wenigen Stunden hat Ihre Chefin, quasi also die EU-Kommissionspräsidentin Ursula von der Leyen, angekündigt, einen Notfallmechanismus zu planen für solche Massenanstürme, sage ich jetzt einmal, dass wenn diese Ankünfte, Massenankünfte gesteuert würden oder als Waffe eingesetzt würden, das ist die Ausdrucksweise von Frau von der Leyen, soll es erlaubt sein, vorübergehend von den Standard-Asylverfahren abzuweichen. Könnten Sie das übersetzen? Heißt das bei Notsituationen keine Asylverfahren?
11: Das heißt mehr Flexibilität, schneller reagieren zu können auf solche Ausnahmesituationen. Wir haben das gesehen beispielsweise an der weißrussisch-polnischen Grenze, wo Weißrussland und Russland wirklich Menschen als Waffe, Sie haben das angesprochen, verwendet haben. Migration als Waffe gegen Europa verwendet haben, um Europa zu destabilisieren. Solche Gegebenheiten, da müssen wir einfach schneller reagieren können.
10: Also hinter Flexibilität versteckt sich schon, dass man da Asylverfahren aussetzen würde, also nicht allen Zugang gewähren würde zu Asylverfahren.
11: Das kann durchaus sein. Wir müssen jetzt uns im Detail auch anschauen, wie es rechtlich überhaupt möglich ist, solche Sonderverfahren auch zu machen. Aber ja, es geht darum, flexibler, schneller reagieren zu können auf solche Ausnahmesituationen, wie wir es jetzt auch in Ceuta erlebt haben.
10: Wie verträgt sich das dann mit den Grundrechten und dem Flüchtlingskonvention, dass man bei jedem Menschen individuell prüfen sollte, hat er Schutz nötig oder nicht?
11: Ja, das müssen wir uns rechtlich noch anschauen, wie sowas umsetzbar ist. Aber wenn solche Sondersituationen sind, dann müssen wir uns halt wirklich damit beschäftigen und nachdenken, wie wir da noch flexibler das gestalten können.
10: Einfach, um das klar zu übersetzen, da wären Pushbacks, also Zurückweisungen, ohne dass man die Leute anhört, wären dann unter Umständen legal.
11: Ich würde das nicht Pushback nennen, weil das ist hat eine negative Konnotation. Aber es ist schon, dass wir flexibler gestalten können, die Verfahren, und dadurch schneller werden. Weil wenn 70.000 Menschen ankommen, dann ist es ja auch nicht im Sinne dieser Menschen, die selber ihr Leben eigentlich in Gefahr bringen. 150 Tote haben wir erlebt bei diesem Ansturm auf Ceuta. Und da müssen wir einfach schneller reagieren können. Und dazu brauchen wir aber natürlich auch die Drittstaaten. Und dann sind wir beim nächsten Thema, mehr Koordination, mehr Engagement mit Drittstaaten, dass die ihren Job halt auch machen, muss ich ehrlicherweise sagen. Und da haben wir gewisse Möglichkeiten mit unserer Visapolitik, mit unserer Handelspolitik.
10: Als Druckmittel.
11: Ich würde Gesundheitsdruckmittel als diplomatische Migrationsdiplomatie, würde ich sie mal nennen. Und das meine ich auch so, weil es muss eine Win-Win-Situation für beide Seiten sein, natürlich. Aber wir verhandeln gerade mit Marokko ein Abkommen, ein gesamthaftes Abkommen, und da muss die Migration natürlich auch eine Rolle spielen.
10: Vielleicht trotzdem noch diese Unterscheidung in der Krise, die jetzt die EU-Kommission anstrebt. Das würde ja heißen, dass ein Afghane, der einen Schlepper zahlt von der Türkei aus zum Übersetzen nach Griechenland, der hätte Zugang zum Asylverfahren. Ein Afghane oder der gleiche Afghane, der den Weg wählt, nach Marokko zu gehen und dann in einem Massenansturm auf Meija oder Ceuta kommt, nicht. Also das schafft ja neue Gerechtigkeitsprobleme.
11: Ja, aber wie gesagt, wir müssen uns das rechtlich jetzt ganz genau anschauen. Die Frau Präsidentin hat zu Recht das heute einmal auf den Tisch gelegt, weil natürlich auch der Wunsch von den Mitgliedstaaten in diese Richtung gekommen ist. Es hat einen Brief gegeben, beispielsweise vom Premierminister Mitsotakis aus Griechenland, der das gefordert hat. Und wir haben ja schon eine ähnliche Situation eben an der Ostgrenze zu Russland und Weißrussland erlebt, wo diese Instrumentalisierung ein Thema war. Wie es rechtlich dann konkret umgesetzt wird und unter Einhaltung natürlich von internationalem Recht und europäischem Recht, das werden wir dann sehen.
10: Da würden Sie keine Aussage machen, ob Ceuta instrumentalisiert worden ist von Marokko. Es gäbe auch Gerüchte, dass Russland aus Russland heraus Social Media Posts da verbreitet worden waren. Würden Sie da eine Aussage machen?
11: Naja, die Aussage, die wir wissen, weil ich kann natürlich nur sagen, was wir auch wirklich wissen und bestätigen können. So seriös, glaube ich, sollte man durchaus sein. Spekulationen gibt es immer. Aber was wir wissen, was wir gesichert wissen, ist, dass Schmuggler und Menschenhändler auf Social Media entsprechende Fehlmeldungen, Falschmeldungen verbreitet haben, nämlich dass ein Gerichtsurteil, das wir in Spanien erlebt haben, es ermöglicht, dass wenn Menschen über das Meer kommen, nicht zurückgeschickt werden können. Das war eine Falschinformation. Auch natürlich haben Dinge wie die Regularisierung von spanischen illegalen Migranten in Spanien in den Arbeitsmarkt natürlich auch dazu beigetragen, dass dann im zweiten Schritt Russland auch noch hineingekommen ist und auf Social Media das Ganze befördert, wissen wir auch. Dass natürlich es auch der Fall ist, wenn 70.000 Menschen auf einen Schlag innerhalb von 48 Stunden kommen, natürlich vielleicht die Behörden in Marokko zumindest nicht ganz genau hingeschaut haben, kann durchaus sein. Aber solange es nicht gesichert ist, ist es Spekulation. Was wir wissen ist, Social Media, Menschenhändler, Schmuggler, die das natürlich besonders unterstützt haben.
10: Um diesen Themenkomplex abzuschließen, würden Sie davon ausgehen, eben Sie sagen, es ist noch sehr viel unklar mit diesen Notfallmechanismen künftig für solche Massenereignisse, würden Sie davon ausgehen, dass sich die Schweiz da anschließen sollte?
11: Die Schweiz hat in den vergangenen Monaten und Jahren eine sehr, sehr positive Rolle gespielt, muss ich sagen, vor allem wenn es um die Umsetzung des Asyl- und Migrationspakts, also die Regeln, die wir uns selber gegeben haben, gespielt, weil ich glaube, dass die Schweiz halt auch gesehen hat, dass wir dieses Thema nur gemeinsam europäisch mit allen Schengen-Mitgliedstaaten lösen können. Wo es darum geht, und das ist mir schon wichtig zu sagen, um die Balance zu halten zwischen Solidarität und Verantwortung, also Solidarität denen gegenüber, die besonders unter Druck sind, also die Staaten mit Außengrenzen, Griechenland, Spanien, Italien, aber auch die Verantwortung von den Staaten, dass sie ihren Job machen, dass sie die Außengrenzen besser schützen, dass sie die Asylverfahren schnell und effizienter abwickeln können.
10: Damit sind wir am Punkt. Sie haben den Migrations- und Asylpakt als Errungenschaft herausgehoben, bringt schnellere Verfahren, zum Teil bereits an der EU-Außengrenze, mehr Solidarität, aber eben auch klarere Pflichten für die Staaten. Und hier sehen wir in der Schweiz, dass Italien seinen Verpflichtungen immer noch ungenügend nachkommt, namentlich das Zurücknehmen von Asylsuchenden, die zuerst in Italien waren. Was tun Sie da? Haben Sie schon telefoniert mit dem Innenminister?
11: Ständig natürlich. Aber auch hierfür gibt es ganz klare Regeln. Also wir werden im Oktober einen neuen Bericht veröffentlichen, welches Mitgliedsland sich wie an die Regeln eben hält oder nicht hält. Und wenn dann unzureichende Kooperation von einem Mitgliedsland da sind, dann werden wir entsprechend reagieren müssen. Und dann wird es halt auch, was die Solidarität eben betrifft, nicht so.
10: Also finanzielle Abgeltungen oder auch Übernahmen von Asylsuchenden oder Personalentsendungen, dass das da eingeschränkt wird.
11: Zum Beispiel, ja. Es muss natürlich eben, es geht nur Hand in Hand. Solidarität und Verantwortung geht nur Hand in Hand. Das ist der Kern eigentlich des Asyl- und Migrationspaktes. Und wir sind auch verpflichtet nach diesen Regeln, eben immer wieder Berichte vorzulegen. Der nächste kommt im Oktober und da werden wir das natürlich entsprechend.
10: Dann haben Sie schon ein bisschen viel Geduld mit den Italienern, wenn Sie da bis Oktober warten.
11: Nein, für viel Geduld. Der nächste Bericht kommt halt im Oktober. Das ist einfach ganz klar vorgegeben, wann das sein wird. Das ist rechtlich auch vorgegeben, dass der nächste im Oktober sein wird. Und dort werden wir das adressieren. Und da sind wir auch dabei, den Italienern zu helfen, aber auch allen anderen Mitgliedstaaten natürlich zu helfen, zu unterstützen, finanziell mit unseren Agenturen, sei es Frontex, sei es Europol, sei es die Asylagentur. Da helfen wir sehr stark. Aber man muss natürlich seinen Beitrag auch leisten und die Regeln einhalten.
10: Es gibt ja andere Bereiche, wo Länder die Regeln mindestens ausdehnen oder für sich interpretieren. Das sind diese Grenzkontrollen. Deutschland seit 2 Jahren, Kontrollen auch an der Schweizer Grenze. Österreich seit fast 10 Jahren an gewissen Grenzabschnitten Kontrollen. Wie lange schaut hier die EU-Kommission noch zu?
11: Auch hier gibt es klare Regeln. Wir haben den Schengener Grenzkodex und der gibt einem Mitgliedsland, einem Schengenland die Möglichkeit, solche Grenzkontrollen für eine bestimmte Zeit, da haben Sie recht, einzuführen, wenn die Sicherheit gefährdet ist, wenn es einen Migrationsdruck gibt. Aber das kann natürlich nicht das Ende sein. Die Deutschen haben ja und Österreich übrigens auch schon begonnen, diese Grenzkontrollen schrittweise zurückzuführen. Wenn ich an die Autobahn Trier denke in Deutschland oder die Schengener Autobahn Richtung Luxemburg von Deutschland. Aber sukzessive fahren die Mitgliedstaaten das zurück, Gott sei Dank. Und nur noch ein Satz dazu, weil es mir wichtig ist. Ich habe deswegen Verständnis für diese Mitgliedstaaten gehabt, weil sie das Gefühl gehabt haben, dass unsere europäischen Außengrenzen nicht genügend geschützt sind. Und das war auch der Fall. Und jetzt mit dem neuen System haben wir jetzt die Kontrolle zurückgewonnen. Noch nicht, wir sind noch nicht am Ende der Fahnenstange, natürlich nicht. Aber die Zahlen geben uns ja auch recht. Wenn wir ein Minus von über 50% illegaler Migration sehen in den letzten 2 Jahren, heuer wiederum 35%, an manchen Routen, Westbalkanroute, die für Österreich und die Schweiz vor allem wichtig ist, ein Minus von 90% in den letzten 3 Jahren gesehen haben. Das heißt, wir gehen in die richtige Richtung und darum glaube ich, dass es jetzt an der Zeit wäre, schrittweise von diesen harten Grenzkontrollen zurückzufahren.
10: Das hört man in der Schweiz gerne. Justizminister Beat Jans hat mehrfach ja auch schon Deutschland kritisiert für die Grenzkontrollen. Die wählerstärkste Partei der Schweiz, die SVP, die hat eine Volksinitiative am Laufen, die flächendeckende Grenzkontrollen verlangt. Ich meine, wie kann man ihnen etwas entgegenhalten aus europäischer Sicht, wenn man sieht, dass sich Staaten wie Deutschland auch das einfach für sich rausnehmen? Die EU-Kommission hat ja schon festgestellt, im Fall Deutschland sind diese Grenzkontrollen ungenügend begründet.
11: Ja, und darum müssen wir alles daran setzen, dass wir eben zurückfahren. Und das macht Deutschland ja auch, Gott sei Dank, aber noch nicht weit genug. Der Sinn von Schengen ist ja eben der freie Personen- und Warenverkehr. Und da hat die Schweiz davon enorm profitiert, jedes andere Mitgliedsland natürlich auch. Also diese offenen Grenzen, ich habe das selber erlebt, eben ich bin an der Schengen-Außengrenze eigentlich aufgewachsen, an der Grenze zur Schweiz und habe mitbekommen, wie mühsam das sowohl für die Schweizer im Raum St. Gallen war, aber auch für uns Österreicher in die Schweiz zu gelangen, dort einzukaufen, dort zu konsumieren, dort also unser Geld auszugeben, wie schwierig das war. Und da ist jetzt natürlich eine neue Dimension, gerade im Bodenseebereich, unglaublich toll, aber die Schweiz grenzt ja auch an Frankreich, grenzt an andere Staaten. Also diese Offenheit, die hilft den Schweizern, Schweizerinnen und die hilft allen Europäerinnen und Europäern.
10: Was wir noch nicht besprochen haben, vielleicht noch ganz kurz, für Sie zentral ist, dass man jetzt mit dem Asylpakt Möglichkeiten hat, mit Ländern außerhalb Europas Abkommen zu schließen. Zum einen für die Rückkehr von abgewiesenen Asylsuchenden, auch wenn sie gar nicht aus diesen Ländern kommen, aber auch für die Durchführung der ganzen Asylverfahren. Man kennt das Beispiel Großbritannien, das gescheitert ist mit Ruanda. Es gibt menschenrechtliche Risiken, finanzielle Risiken. Weshalb setzen Sie da so drauf auf dieses Thema, obwohl so viel unklar ist und so viele Risiken auch drin sind?
11: Ja, ich glaube, dass man alles machen muss, was die Situation verbessert. Es waren einige Mitgliedstaaten, die gemeint haben, sie würden das gerne probieren. Und wir haben die rechtliche Basis in der Rückführungsverordnung gelegt. Also jetzt können Mitgliedstaaten hergehen und sagen, wir wollen uns zusammentun.
10: Und Sie pushen das ja. Seit Ceuta betonen Sie das, dass Sie das unbedingt wollen.
11: Ja, ich unterstütze es, ja. Also wenn es jemand will, es ist aber freiwillig, es muss kein Staat machen, aber wenn man es will und es gibt einige, die es wollen, also in der einen Gruppe ist Deutschland, Österreich, Griechenland, Niederlande, Zypern, Dänemark, genau. So, die wollen das machen und wir haben die rechtliche Grundlage gelegt und jetzt liegt es an den Mitgliedstaaten, das zu tun. Aber zurück zu den Menschenrechten, weil Sie das auch in dem Zusammenhang gesagt werden, vollkommen richtig. Da müssen wir wirklich darauf schauen, dass diese eingehalten werden. Und deswegen haben wir auch die UNHCR, IOM, also die International Organization of Migration, eingeladen, das zu begleiten. Das ist wichtig, das ist uns auch wichtig. Und ein solches Abkommen mit einem Drittstaat muss auch der Kommission vorab übermittelt werden, um genau darauf zu schauen, dass eben die internationalen Standards, Menschenrechte eingehalten werden.
10: Die Schweizer Regierung hat das auch geprüft im Auftrag des Parlaments und ist mehrheitlich skeptisch. Hauptargument würde ich sagen, man macht sich damit ja letztlich auch erpressbar durch diese Länder, die dafür einen dann die Rückführungen oder sogar die Asylverfahren durchführen. Die haben dann quasi das europäische Land, die Schweiz oder ein anderes Land in der Hand.
11: Ja, aber das liegt eben dann in der Kompetenz des Landes, es zu machen oder nicht zu machen. Wenn die Schweiz sich dazu entscheidet, es nicht zu machen, dann ist das total in Ordnung. Spanien wird es auch nicht machen, manche andere Länder werden es auch nicht machen. Aber man muss auch eingestehen, wenn es eine Gruppe von Mitgliedstaaten gibt, die das wollen und die an diesen Erfolg auch glauben, und ich glaube schon auch, dass es durchaus ein positives Signal auch sein könnte, wenn es funktioniert dann, gegenüber denen, die kommen wollen, nach Europa kommen wollen, kein Recht aber haben zu bleiben, dass es nicht so leicht ist, in Europa dann wirklich zu bleiben und Fuß zu fassen, sondern dass es vielleicht das Verfahren oder die Rückführung über ein Zentrum außerhalb Europas funktioniert und passieren wird. Also und deswegen unterstütze ich das auch. Man muss den Mitgliedstaaten alle Möglichkeiten geben, die sie ausnützen und ausschöpfen können, wenn sie es wollen.
10: Das ist die Samstagsrundschau mit Magnus Brunner, dem EU-Kommissar für Inneres und Migration. Ich möchte Ihnen zur Abwechslung kurz Satzanfänge vorgeben, die Sie bitte spontan zu Ende führen. Nicht schwierig. Roger Federer und ich würden uns gut verstehen, weil...
11: Weil wir beides Tennis-Freaks sind, allerdings eher in einer ganz anderen Dimension leider als ich, aber wir würden uns gut über das Tennis unterhalten.
10: Wenn ich mir von meinem Namenspatron, dem heiligen Magnus, ein Wunder wünschen dürfte, dann wäre das?
11: Dass wir in Europa einfach noch stärker zusammenwachsen, Solidarität, gegenseitige, auch mehr mitbringen, dass wir als Europa stärker international auftreten, weil nur dann haben wir eine Chance gegen den Rest der Welt.
10: Bekannt ist ja der heilige Magnus als Schutzpatron gegen Plagen aller Art, Insekten, Schlangen und so weiter.
11: Das kann auf jeden Fall helfen. Plagen können wir keine brauchen in Europa. Das hatten wir natürlich schon mit Infektionen, mit anderen Dingen. Also da könnte uns der heilige Magnus durchaus helfen.
10: Wenn sich Vorarlberg 1919 der Schweiz hätte anschließen dürfen, die Schweiz hat es ja abgelehnt, dann?
11: Ja, wir sind Kanton Übrig, genannt worden in der Schweiz auch. Dann wären wir hoffentlich auch Teil eines gesamten Europas, des Schengen-Raumes. Dann wäre ich trotzdem in Höchst am Bodensee aufgewachsen und würde mich als Europäer fühlen.
10: Letzter Satzanfang, wieder ein bisschen politischer. Dass Flugpassagiere diesen Sommer wegen des neuen Einreisesystems der EU auch in der Schweiz und sonst wo zum Teil stundenlang anstehen mussten und Flüge verpasst haben, ist?
11: Das ist bedauerlich, weil es zu vielen Missverständnissen geführt haben. Da muss ich drei Sätze dazu sagen, weil es natürlich ein wichtiges Thema ist. Es betrifft nur Nicht-Europäer, Nicht-Europäerinnen. Und da sind schon manchmal Leute in Schlangen gestanden, die geglaubt haben, es ist das Entry-Exit-System, war es aber nicht. Und das Entry-Exit-System, das Ein- und Ausreisesystem, ist enorm wichtig, weil es um die Sicherheit Europas geht. Und die Erfolge geben uns recht. Wir haben mittlerweile 200 Millionen Registrierungen in ganz Europa. Wir haben 70.000 Zurückweisungen an der Grenze in ganz Europa erlebt und wir haben 1700 Menschen zurückgewiesen, die ein echtes Sicherheitsrisiko für die Europäische Union und für den Schengen-Raum insgesamt dargestellt haben, weil sie Links zu Terrorismusorganisationen gehabt haben.
10: Die Schweiz hat mit anderen Staaten darum gebeten, dass die Übergangsfristen bei der Einführung verlängert werden. Also bis jetzt kann man bei großem Andrang Ausnahmen machen, nicht alles so erfassen. Die Herbstferien stehen vor der Tür. Ist das bewilligt?
11: Wir werden den Mitgliedstaaten, den Schengen-Staaten, wir werden sie bitten, uns einen Plan vorzulegen, wie sie gedenken, diese Probleme in den Griff zu bekommen. Weil es ist natürlich Kompetenz des jeweiligen Staates, auch der Flughäfen, nur um das auch klar zu sagen, weil die Übergangsfrist war lang, die Vorbereitungszeit war lang. Und es haben sich alle dazu entschieden, dieses System einzusetzen. So, und deswegen ist unsere Verpflichtung jetzt, die Mitgliedstaaten aufzufordern, uns einen Plan vorzulegen, wie sie gedenken, diese Probleme zu lösen.
10: Also die Übergangsfrist kann verlängert werden?
11: Die Übergangsfrist, um einen Plan uns vorzulegen und dann aber an den Arbeiten dran zu bleiben, wie die Verbesserungen umgesetzt werden können. Das ist nicht das System an sich schuld, sondern da ist schon auch die Umsetzung natürlich gefragt. Und das erwarte ich mir schon von allen Schengen-Staaten, dass sie das in den Griff bekommen.
10: Ich möchte in den letzten paar Minuten noch über das wahrscheinlich zurzeit aus Schweizer Sicht aktuellste und heißeste Thema zwischen der EU und der Schweiz reden, das Vertragspaket, das gemeinsame. Zurzeit ist das im Parlament in der Schweiz. Wie wichtig aus Ihrer Perspektive aus Brüssel, wie wichtig ist dieses Vertragspaket mit dem viertgrößten Handelspartner, ist das ja die Schweiz, für die Brüsseler Szene?
11: Also es ist für Europa enorm wichtig. Die Schweiz liegt in der Mitte Europas, im Zentrum Europas. Und die Schweiz ist ein extrem wichtiger Partner für die Europäische Union. Ich bin froh, dass wir uns in verschiedenen Bereichen immer weiter annähern, auch gerade in meinem Bereich. Ich habe mit Beat Jans Passagierdatenabkommen unterschrieben und andere Dinge. Also wir rücken näher, das ist gut. Die Schweiz wird immer selber entscheiden, in welcher Beziehung sie zur Europäischen Union sein möchten. Gott sei Dank ist das so. Aber ich bin froh, dass wir näher aneinander heranrücken. Ich glaube, dass die Schweiz auch die Vorteile durchaus sieht. Und wir sehen das auf der ganzen Welt so, dass momentan viele Regionen immer näher an Europa, an die EU wieder heranrücken, weil wir im Osten angegriffen werden, im Westen unsere Beziehungen vielleicht über den Atlantik auch neu definieren müssen und wir ja als EU vielleicht etwas langsam bürokratisch sind. Das mag durchaus sein, das stimmt ja auch. Aber wir sind verlässlich, wir sind vertrauenswürdig, wir sind stabil und wir sind demokratisch.
10: Gleichzeitig sorgen so kleine Entscheidungen, kleine Anführungszeichen, immer wieder für Irritationen, gerade jetzt, wo eben diese Beratung ziemlich aktuell und heiß diskutiert wird in der Schweiz. Letzte Woche EU-Kommissionsentscheid zum Beschaffungsrecht für Innovation, Forschung und Entwicklung. Da werden Balkanstaaten bevorzugt bei solchen Beschaffungen, die Schweiz nicht. Arbeitslosengeld für Grenzgänger wird eine Veränderung.

0: Richtung befreundeten Staaten wie der Schweiz sollte man durchaus aufpassen, dass man im Westbalkan natürlich die Staaten auch unterstützen muss, dass sie diesen europäischen Weg wählen und nicht einen anderen, auch in Richtung Russland. Das muss man auch natürlich sehen. Und wir müssen schon alles daran setzen, dass wir die Westbalkanstaaten entsprechend auf diesem europäischen Weg auch unterstützen.
1: Zuständig sind Sie für die Migration und die Zuwanderung, der freie Personenverkehr, der spielt auch eine wichtige Rolle im Vertragspaket. Für den Bundesrat zentral ist die Entwicklung dieser sogenannten Schutzklausel, also dass die Schweiz die Zuwanderung einschränken könnte, wenn es erhebliche wirtschaftliche oder soziale Probleme gibt. Welchen Fall könnten Sie sich vorstellen, wo das auch aus EU-Sicht erfüllt sein könnte?
0: Ich hoffe, dass dieser Fall nicht eintritt, natürlich, aber die Möglichkeit gibt es, das ist im Vertragswerk drinnen. Und wir werden dann sehen, wenn es soweit wäre, wovon ich aber nicht ausgehe.
1: Also Sie können sich eigentlich keinen Fall vorstellen, wo es erhebliche soziale und wirtschaftliche Probleme gäbe durch die Zuwanderung von EU-Bürgerinnen und Bürgern in die Schweiz.
0: Ja, momentan sehe ich jetzt keinen großen Druck, aber wenn es soweit wäre und das steht im Vertrag so drinnen, dann muss man sich das natürlich konkret auch anschauen. Wenn der Druck groß wäre aufs Sozialsystem, auf den Arbeitsmarkt, so dass es nicht verkraftbar ist, dann muss man natürlich zum Vertrag stehen, selbstverständlich.
1: Der Bundesrat hat innerstaatliche Kriterien für sich definiert, wann er die Schutzklausel, diese neue ergänzte Schutzklausel anwenden würde, also die Anwendung prüfen würde. Und rückblickend gerechnet, seit den Nullerjahren wäre das 8-mal der Fall gewesen.
0: Ja, da sagen Sie mir jetzt hier genau, welche Fälle das gewesen
1: Ich
0: wären
1: bin einfach
0: in der
1: gestützt
0: Aktuelle.
1: auf die Nettozuwanderung, auf die Sozialhilfequote oder die Arbeitslosenquote.
0: Ja, wie gesagt, man muss die Quoten sich anschauen, was die Schweiz da auch definiert für sich selber. Das ist gut, das ist auch das gute Recht der Schweiz natürlich, das so zu definieren, das steht im Vertrag. Und wenn die Kriterien dann definiert sind, dann wird man sich dran halten müssen.
1: Der Ständerat, also die Länderkammer, entscheidet über nächste Woche als erste von zwei Räten über das Vertragspaket. Und da hat eine vorberatende Kommission, also das ist der Begriff in der Schweiz für Ausschuss, beschlossen oder vorgeschlagen, dass man bei den Maßnahmen gegen Lohndumping vom Verhandlungsresultat abweichen will. Also dass EU-Firmen in jedem Fall vor einem Auftrag in der Schweiz eine Kaution hinterlegen müssen. Ist das akzeptabel?
0: Der Ständerat wird das dann definieren und dann werden wir uns das in Ruhe, in aller Ruhe mit unseren Freunden in der Schweiz anschauen. Es gibt jetzt ein Vertragswerk, das vorliegt, auf das hat man sich geeinigt. Und wenn es nicht akzeptiert wird, muss man halt darüber reden, wie es überall in der Politik mehr der Fall sein sollte.
1: Eine sehr diplomatische Antwort.
0: Ja, das stimmt.
1: Man hat sich damit noch nicht auseinandergesetzt, dass die Schweiz parlamentarisch beschließen könnte, vom Verhandlungsresultat abzuweichen.
0: Nein, weil wir das Verhandlungsergebnis haben und jetzt wird es beschlossen oder ja, zumindest wird der Versuch, dass man es beschließt und erst dann werden wir uns damit beschäftigen. Wir werden die Brücke überschreiten, wenn wir dort sind.
1: Frühestens nächstes Jahr, eher wohl übernächstes Jahr, gibt es wahrscheinlich eine Volksabstimmung in der Schweiz über das Vertragspaket. Hat die EU schon ein Szenario in der Schublade für ein allfälliges Scheitern? Das ist man sich ja von der Schweiz gewöhnt, seit sie den Verhandlungstisch verlassen hat beim ersten Versuch.
0: Nein, weil wir gehen davon aus, dass das, was wir verhandelt haben mit der Schweiz, dann natürlich auch umgesetzt wird. Wie gesagt, das bringt große Vorteile für die Schweiz, für die Zukunft, für die Bürgerinnen und Bürger, für die Wirtschaft, aber auch, wir sind ein großer Markt. Wir haben 450 Millionen Einwohner, Konsumenten, also auch in der Europäischen Union. Also das ist eine Win-Win-Situation, würde ich sagen, für die EU, aber auch für die Schweiz, vor allem für die Schweiz natürlich. Wir sind einer der größten, die Schweiz ist einer der größten Handelspartner der Europäischen Union. Also wir gehen jetzt davon aus und wir werden uns dann damit auseinandersetzen, wenn es soweit ist.
1: Zunächst
0: Ja.
1: ist die Schweiz an der Reihe, Ständerat entscheidet über nächste Woche. Herr Kommissar, ganz herzlichen Dank, dass Sie Gast waren in der Samstagsrundschau.
0: Danke für die Einladung.
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3: 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Am Sonntag, den 20. September, stehen folgende Themen im Fokus: Die Wahlen in den deutschen Bundesländern Mecklenburg-Vorpommern und Berlin. Die Urnen sind geschlossen, die ersten Prognosen dazu werden in diesen Minuten veröffentlicht. Sobald unsere Korrespondentin diese sortiert hat, sprechen wir mit ihr darüber und über die möglichen Auswirkungen.

0: auf die Bundespolitik. Dann Wettrüsten im Weltraum. Diese Woche haben die USA bestätigt, dass sie Waffen im All stationiert haben, so wie Russland und China vermutlich auch. Wir fragen, wofür und mit welchen Folgen. Und das Vertragspaket Schweiz-EU. In die Debatte hat sich eine neue Stiftung eingeschaltet. Wir stellen deren Gründer vor, den ehemaligen Spitzenbeamten Hans Werder.
1: Was mich wirklich besorgt, ist die Europadiskussion, die in der Schweiz geführt wird. Wir tun immer noch so, wie wenn wir vom Balkon her zusehen könnten. Wir sind ja neutral, folglich passiert uns nichts. Das stimmt schon lange nicht mehr,
0: sagt Hans Werder, der die Stiftung Schweizer Perspektiven in Europa mit eigenem Geld finanziert. Wir beginnen mit der Nachrichtenübersicht. Die Schweiz will sich bei der Entwicklungszusammenarbeit aus mehreren Ländern zurückziehen. Julia Cabal-Villino.
2: Ab 2029 soll es noch 21 Schwerpunktländer geben. Derzeit sind es 34. Das sagte ein Sprecher des Außendepartements zur Nachrichtenagentur Keystone SDA. Zuerst hatte die Sonntagszeitung über den Rückzug berichtet. Laut der Zeitung sind unter anderem Nepal, Armenien, Georgien und auch Tunesien davon betroffen. Laut dem Sprecher hat die Direktion für Entwicklung und Zusammenarbeit DEZA eine erste Stoßrichtung erarbeitet. Die neue Strategie soll Anfang 2027 in die Vernehmlassung gehen. Grund für die Neuerungen ist ein Entscheid des Bundesrats vom Juni. Mit einer gezielter ausgerichteten Entwicklungshilfe will er jährlich rund 20 Millionen Franken sparen. Die italienische Ministerpräsidentin Giorgia Meloni will neue Regeln an Schulen einführen. Konkret soll die Zahl ausländischer Kinder in den einzelnen Schulklassen begrenzt werden. Wie hoch diese Obergrenze sein soll, sagte Meloni nicht. Ein Gesetzesvorschlag solle aber demnächst der Regierung vorgelegt werden. Das sagte Meloni heute an einer Jugendveranstaltung ihrer rechten Partei Fratelli d'Italia. Das geplante Gesetz soll auch Burkas und Niqabs in Schulen verbieten und Eltern von Kindern mit großen Integrationsschwierigkeiten dazu verpflichten, Italienisch zu lernen. In Italien haben knapp 12 von 100 Schülerinnen und Schülern keinen italienischen Pass. Die Ukraine hat die russische Hauptstadt Moskau mit Drohnen angegriffen. Laut russischen Angaben sind dabei mindestens 3 Menschen ums Leben gekommen. Das russische Militär habe 450 Drohnen abgefangen. In Russland ist heute der letzte Tag der dreitägigen Parlamentswahl. Es ist die erste Wahl seit dem russischen Großangriff auf die Ukraine. Die Opposition wurde von der Wahl ausgeschlossen. Auf dem Wahlzettel stehen nur Parteien, die den Ukraine-Krieg befürworten. Russland hat die Ukraine ebenfalls mit Drohnen angegriffen. Bei einem Angriff auf die Hauptstadt Kiew wurden laut Behördenangaben 4 Menschen getötet. Im Westjordanland ist es zu mehreren Angriffen zwischen dem israelischen Militär und Palästinensern gekommen. Das israelische Militär meldet, ein Palästinenser habe aus einem Auto heraus einen Israeli erschossen. Soldaten hätten den mutmaßlichen Täter später festgenommen. Ein anderer Palästinenser habe versucht, Soldaten mit einem Auto zu rammen. Er sei getötet worden. Die palästinensische Seite vermeldet unterdessen, dass bei einem Angriff von israelischen Siedlern 2 Palästinenser verletzt worden seien. Die Spannungen im Westjordanland nehmen häufig vor Feiertagen zu. Heute Abend beginnt der höchste jüdische Feiertag Yom Kippur. Im Iran haben die Behörden ein französisches Sprachzentrum geschlossen. Das Zentrum sei jahrelang ohne offizielle Genehmigung betrieben worden, so die iranische Nachrichtenagentur Tasnim. Laut Behörden soll die Schule Projekte unterstützt haben, die etwa die nationale Sicherheit gefährde. Und das Zentrum solle geholfen haben, qualifizierte Iraner aus dem Land zu bringen. Unabhängige Belege für diese Vorwürfe liegen nicht vor. Das Sprachzentrum ist der französischen Botschaft in der iranischen Hauptstadt Teheran angegliedert. Der vergangene Hitzesommer steht für viele Rekorde, auch bei den Freibädern in der Schweiz. In vielen Bädern gab es so viele Besucherinnen und Besucher wie noch nie. Das zeigt eine Umfrage der Nachrichtenagentur Keystone SDA. In Zürcher Freibädern etwa wurden erstmals 3 Millionen Eintritte gezählt. In den Freibädern der Stadt Bern waren es knapp 2 Millionen. Und die Badi in der Stadt Chur verzeichnete ebenfalls eine Rekordsaison. Für den großen Andrang sorgte unter anderem der sehr heiße Juni. Die vielen Badegäste stellten die Freibäder aber auch vor Herausforderungen. Das Personal hatte mehr zu tun. Unter anderem musste die Wasserqualität besonders genau überwacht werden. Und auch die Infrastruktur wurde stärker belastet.
0: Zum Sport. An der Radweltmeisterschaft in Montreal fand heute Nachmittag das Zeitfahren der Frauen statt. Die Schweizerin Marlen Reusser startete als Titelverteidigerin ins Rennen und gewinnt wieder Gold. Aus Montreal Sportredaktor Beat Sprecher.
3: Marlen Reusser war in dieser Saison die weltweit beste Zeitfahrerin und krönt sich heute, genau an ihrem 35. Geburtstag, in Montreal zur verdienten Weltmeisterin. Von den letzten 10 Einzelzeitfahren gewann die Bernerin deren 9. Eine eindrückliche Dominanz, die sie heute noch einmal unterstrich. Der Sieg ist auch der Lohn für die akribische Vorbereitung auf dieses Rennen. Auf dem flachen Parkour in Montreal war neben der Fähigkeit, über eine lange Zeit ein hohes Tempo fahren zu können, auch eine perfekte Aerodynamik entscheidend. Um hier noch besser zu werden, verbrachte Marlen Reusser zuletzt viel Zeit im Windkanal und optimierte ihr Rennrad und ihre Sitzposition. Es hat sich heute mehr als gelohnt. Somit verteidigt Marlen Reusser ihren Titel vom Vorjahr erfolgreich und gewinnt schon ihre insgesamt 5. WM-Medaille allein im Zeitfahren. Damit ist sie die erfolgreichste Schweizerin im Kampf gegen die Uhr.
0: Zurück zu Julika Paul-Wilino und den Wetteraussichten.
2: Die neue Woche beginnt in der Deutschschweiz teilweise bewölkt. Am Nachmittag wird es wieder sonnig. Im Süden bleibt es sonnig. Im Norden morgen noch 22, im Süden 27 Grad.
0: Der Wahlsieg der AfD im Bundesland Sachsen-Anhalt vor 2 Wochen kam zwar nicht überraschend, hat in Deutschland aber bei vielen dennoch Schockwellen und Ratlosigkeit ausgelöst. Entsprechend groß ist das Interesse an den beiden heutigen Wahlgängen in Mecklenburg-Vorpommern und Berlin. Denn diese könnten sich je nach Ereignis auch auf die Bundespolitik auswirken. Kanzler Friedrich Merz hat deswegen sogar seine geplante Reise an die UNO-Generalversammlung in der kommenden Woche abgesagt. Nun liegen erste Prognosen zu den beiden heutigen Urnengängen vor. Das sind noch keine Hochrechnungen, die Zahlen basieren vielmehr auf repräsentativen Nachwahlbefragungen am heutigen Wahltag. Deutschland-Korrespondentin Simon Fatzer ist mir nun zugeschaltet. Wie sehen diese Prognosen in Mecklenburg-Vorpommern aus?
4: Ja, in Mecklenburg-Vorpommern war es ja ein Kopf-an-Kopf-Rennen der amtierenden Ministerpräsidentin Manuela Schwesig von der SPD gegen die AfD, die sehr erfolgreich in Umfragen ist. Und kurzweilig war die SPD tatsächlich sogar vor der AfD. Das hat sich jetzt wieder gewendet. Am meisten Zustimmung in diesen Prognosen hat die AfD mit 37%, gefolgt von der SPD mit 35,5%. Das ist trotzdem bemerkenswert, wie hier Manuela Schwesig mit einem ausgesprochen erfolgreichen Wahlkampf noch zulegen konnte. Sie lag mal bei 19% vor einem Jahr, mit viel Kritik auch an der Bundespolitik. Dann liegt die Linke bei 7,5%. Die regiert aktuell mit der SPD. Für dieses Doppelbündnis wird es nicht mehr reichen. Dann die Grünen bei 5,5 wahrscheinlich drin. Das ist noch mit Unsicherheit belastet. BSW bei 5 wahrscheinlich drin, auch noch offen. Und jetzt die CDU. Die liegt laut Prognosen bei 5,5%. Das heißt, das wäre haarscharf drin. Nicht dieses Trauma, quasi da rausgeflogen zu sein, aber doch das schlechteste Resultat je für die CDU in einer Landtagswahl.
0: Auch in Berlin wurde gewählt. Wie sieht dort der momentane Stand aus?
4: War ja auch eine Art Kopf-an-Kopf-Rennen, nämlich zwischen der regierenden, dem regierenden Bürgermeister seiner Partei CDU und der Linken. Und tatsächlich hat jetzt hier die Linke deutlich zulegen können. Nochmal, die liegt bei 24% in den Prognosen, 4% vor der CDU, die liegt nur noch bei 20. Dann kommt die AfD, die ebenfalls erfolgreich zulegen konnte, bei 16%. Die Grünen verlieren etwas bei 15%. Die SPD, sehr schlechtes Resultat für sie in Berlin, 12% und auch hier, wie in Mecklenburg-Vorpommern, das BSW bei 5, also eine Unsicherheit, ob es drin ist oder nicht. Die Linke hat hier ein bemerkenswertes Resultat gemacht, hat die größte Sorge der Berlinerinnen, nämlich den Mangel an bezahlbaren Wohnungen, aufgegriffen. Man kann auch schon ab 16 wählen in Berlin, das werden wir dann sehen, da profitieren wahrscheinlich AfD und Linke davor. Die CDU wird wohl das Rote Rathaus verlieren, weil jetzt ist der Regierungsauftrag natürlich bei der Linken.
0: Welche Schlüsse lassen sich derzeit bereits ziehen aus diesen ersten Zahlen, aus diesen Prognosen?
4: In beiden Wahlen schneidet die rechtsradikale AfD sehr gut ab, in Mecklenburg eben sogar an erster Stelle. Die ist die Gewinnerin. Allerdings hat sie schlechte Regierungsoptionen, weil niemand mit ihr koalieren will. Dennoch, auf ihrem Weg zum Erfolg in den Ländern und auch im Bund schreitet sie voran. Sie liegt in Umfragen im Bund deutlich an der Spitze mit aktuell 29%. Das sind über 10 Prozentpunkte vor der CDU. Ist eine Momentaufnahme, völlig klar. Und die CDU, der geht es genau umgekehrt, die setzt ihren Verlierkurs fort. Nach der katastrophalen Niederlage in Sachsen-Anhalt verliert sie auch stark an Zustimmung. In Berlin verliert sie das Rote Rathaus. In Mecklenburg-Vorpommern ein wirklich katastrophal schlechtes Ergebnis. Die SPD, die ja auch mit der Union unter Kanzler Merz regiert im Bund, ist erstmal aus der Schusslinie, würde ich sagen. Die kann mit diesem guten Resultat von Manuela Schwesig in Schwerin ein bisschen durchatmen, gerade auch was die beiden Co-Parteichefs Lars Klingbeil und Bärbel Baas angeht. Allerdings, das ist ein Erfolg wirklich von Schwesig, nicht von der SPD. Und mit dieser Frau ist künftig zu rechnen in der Partei. Vielleicht auch mal in einer späteren Funktion im Bund, Kanzlerkandidatin, Fragezeichen. Aber bestimmt auch mit ihren Forderungen nach sozialeren Reformen. Da wird wahrscheinlich Druck geben aus Schwerin auch auf den Bund. Und auf Ebene der Bundesländer an beiden Orten gibt es jetzt anspruchsvolle Regierungsbildungen, die da anstehen.
0: Vielen Dank für diese ersten Einschätzungen. Das war Simon Fazer live aus Berlin. 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In den nächsten Minuten zeigen wir, was hinter der Bestätigung der US-Regierung steckt. Man habe Waffen im Weltraum stationiert. Wir reden mit dem früheren Spitzenbeamten Hans Werder, der die Europadiskussion in der Schweiz versachlichen möchte. 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Krieg im All, ein beliebtes Motiv für Science Fiction. Aber auch in der Realität hat sich das Wettrüsten der Großmächte inzwischen ins All verlagert. Satelliten spielen in der modernen Kriegsführung eine entscheidende Rolle. Russland und China sollen Waffen für den Einsatz im Weltraum entwickeln. Und diese Woche hat das Pentagon erstmals bestätigt, dass die USA Waffen im Weltraum stationiert haben. Doch genaueres ist dazu nicht bekannt. Antje Nötzold kennt sich mit der Materie aus. Sie lehrt internationale Politik an der Technischen Universität Chemnitz und forscht an der Universität der Bundeswehr in München. Meine Kollegin Brigitte Kramer hat sie gefragt, was wir uns unter Waffen im Weltraum vorstellen müssen.
5: Was eine Waffe im Weltraum ist, ist völkerrechtlich nicht wirklich definiert. Es gibt ein ganz breites Spektrum an Möglichkeiten, mit denen man die Weltraumsysteme der Gegner adressieren kann, um sie eben temporär oder permanent funktionsunfähig zu machen oder zu zerstören. Das geht hin von Lasern, elektromagnetischem Spektrum bis hin zu Satelliten mit Greifarmen oder bis hin zu Raketen und Nuklearexplosionen im Weltraum.
6: Also geht es vor allem um die Abwehr von Angriffen oder um offensive Möglichkeiten aus dem All?
5: Ich glaube, es geht um beides. Also wenn gesagt wird, dass eben gerade die USA, Russland und China hier sehr stark in den letzten Jahren investiert haben, dann geht es natürlich darum, selbst zu signalisieren, dass man diese Fähigkeiten hat und damit eben den anderen abzuwehren, einen anzugreifen, aber auch zu sagen, wir können das Ganze vergelten. Also wir sind auch in der Lage, dieses zu tun. Deswegen haben wir in den letzten Jahren sehr viele Demonstrationen dieser Fähigkeiten gesehen, die eben diese drei großen Mächte gegen ihre eigenen Systeme gezeigt haben, dass sie das können, dass sie in der Lage sind, das zu tun.
6: Wie funktioniert das eigentlich, Waffen im All zu stationieren?
5: Nun, das ist jetzt eben genau der Punkt. Was ist denn eine Waffe im All? Das, auf der Erde ist es relativ einfach zu sagen, das ist jetzt ein Panzer oder das ist eine Handgranate. Im Weltraum sind die Systeme eben, nennt man, dual-use-fähig. Also was dieser Satellit letzten Endes kann, das können wir meistens von der Erde aus nicht sehen. Also wir sehen ja nicht in die Rakete hinein, was gelauncht wird. Wir müssen dann von der Erde aus versuchen aufzuklären, was für Systeme hat dieser Satellit möglicherweise an Bord. Und vor allen Dingen geht es hier darum, das Verhalten auszuwerten. Also welche Möglichkeiten hat er, wie kann er manövrieren, was für Fähigkeiten hat er eben auch schon gezeigt und daraus bestimmte Intentionen abzuleiten, was diese Systeme können.
6: Auch China und Russland, Sie haben es angesprochen, drängen ins All. Vor rund 2 Jahren warnten US-Geheimdienste, Russland entwickle eine Atombombe für den Weltraum. Wo steht das Wettrüsten der Großmächte im Moment?
5: Das ist im vollen Schwung, kann man sozusagen. Also ja, diese Warnung gab es auch, dass die Russen versuchen, einen Nuklearsprengkörper in den Weltraum zu bringen. Das mehr oder weniger die ultimative Waffe ist, weil damit würden sie großflächig über den elektromagnetischen Impuls Satelliten zerstören und dann auch langfristig durch die radioaktive Wolke alle Satelliten, die da häufiger durchfliegen. Das heißt, hier sehen wir in den letzten Jahren massive Dynamik, dass eben gerade diese 3 großen Weltraummächte ihre Fähigkeiten massiv ausbauen.
6: Welches Ziel verfolgen die USA, wenn sie nun offenlegen, Waffen im Weltraum stationiert zu haben?
5: Ja, also ich glaube, das ist halt eine diplomatische Aussage, auch vor allen Dingen gegenüber Russland und China. Also, dass sie diese Fähigkeiten haben und können, ist allen nicht neu. Also ich glaube, man will hier einfach deutlich machen, auch, dass es eben wahrgenommen wird, dass eben auch die anderen Staaten das Ganze militärisch nutzen und dass man eben zeigen will, man ist eben hier abwehrfähig, man ist auch handlungsfähig und zu signalisieren, dass man seine Systeme eben auch verteidigen möchte, weil sie eben immer größere Bedeutung auch im Hinblick auf Kriegsführung und Konflikte bekommen.
6: Sie haben das Völkerrecht angesprochen. 1967, also vor bald 60 Jahren, haben die USA und die damalige Sowjetunion einen Weltraumvertrag geschlossen. Später sind über 100 weitere Länder dazugestoßen. In diesem Vertrag ist die zivile Nutzung des Weltraums vereinbart. Verstoßen die Großmächte gegen Völkerrecht, wenn sie Waffen im All stationieren?
5: Nein, weil der einzige Aspekt der Artikel, der drin ist, der den militärischen Bereich regelt, regelt nur, dass keine Waffen auf den Himmelskörpern, dem Mond und anderen Himmelskörper stationiert werden dürfen. Wenn wir aber jetzt an das Erdorbit denken, dann ist die einzige Verbot, eine Massenvernichtungswaffe in dem Erdorbit zu stationieren. Das heißt, würde Russland einen Nuklearsprengkörper im Weltraum stationieren, würde es gegen den Weltraumvertrag verstoßen. Mit der Erklärung, jetzt diffus Waffen im Weltraum zu stationieren, verstößt man nicht dagegen. Das ist natürlich problematisch. Deswegen wird auch gerade in den UN-Gremien schon seit den 80er Jahren diskutiert, wie kann man eben diese mögliche Bewaffnung des Weltraums einschränken. Aber problematisch ist, man kann sich bisher noch nicht mehr einigen darauf, was ist denn jetzt eine Waffe im Weltraum.
6: Krieg unter Einbezug des Weltraums, macht Ihnen das Sorgen?
5: Das ist, glaube ich, schon Realität. Also wenn wir sehen, wie in der Ukraine Krieg geführt wird, dann ist der Weltraum von der sogenannten Unterstützungsfunktion für militärische Fähigkeiten auf der Erde längst im operativen Raum angekommen. Sie brauchen Weltraumdaten innerhalb von Minuten. Sie haben ein transparentes Gefechtsfeld. Und mit allen den Planungen, die wir jetzt sehen, planen eben auch gerade die Großmächte auch den sogenannten orbitalen Teil. Also nicht mehr nur die Datenübertragung permanent anzugreifen, sondern eben auch orbital fähig zu sein, die Systeme der anderen zu adressieren. Also die Amerikaner definieren Weltraum längst als eigene Domäne der Kriegsführung.
6: Welche sind denn die größten Gefahren, die von Waffen im Weltraum ausgehen?
5: Nun, zum einen, dass sie kritische Systeme zerstören, vor allen Dingen, wenn es dann um Raketenüberwachung geht, also um was eben auch Teil der nuklearen Abschreckung ist. Viel größer ist aber auch die Gefahr, dass sie große Mengen an Weltraumschrott erzeugen, der dann eben wieder Orbits, der die Ausfallrisiken für andere Systeme vergrößert und damit eben auch einen genannten Kaskadeneffekt erzeugen kann, indem sie eben bis hin zu Teile des Orbits eben unnutzbar machen.
0: Sagt Antje Nötzold von der Technischen Universität in Chemnitz auf die Fragen von Brigitte Kramer. Das Vertragspaket zwischen der Schweiz und der EU ist eines der wichtigsten politischen Geschäfte in den kommenden Jahren. Die Debatte darüber hat schon begonnen, noch bevor überhaupt das Abstimmungsdatum feststeht. In die Debatte um das Vertragswerk hat sich nun eine neue Stiftung eingeschaltet. Schweizer Perspektiven in Europa. Gegründet worden ist sie vom ehemaligen eidgenössischen Spitzenbeamten Hans Werder, der dafür einen bedeutenden Teil seines Privatvermögens eingesetzt hat. Bundeshausredaktor Andreas Stüdli hat ihn besucht.
7: Hans Werder wohnt in einer ehemaligen Fabrikantenvilla in der Nähe der Berner Langgasse.
8: Ja, hallo.
7: Im zweiten Stock wartet er vor der Tür im blauen Kurzarmhemd. In der Hand hält er ein durchsichtiges Mäppchen mit Dokumenten seiner Stiftung. Im Gespräch muss der 80-Jährige aber nie auf diese Notizen zurückgreifen. Am Esstisch spricht er frei etwa über die angelaufene Europadebatte.
1: Was mich wirklich besorgt, ist die Europadiskussion, die in der Schweiz geführt wird. Wir tun immer noch so, wie wenn wir vom Balkon her zusehen könnten. Wir sind ja neutral, folglich passiert uns nichts. Das stimmt schon lange nicht mehr.
7: Denn die Schweiz liege mitten in Europa und teile das Schicksal Europas. Dieser übergeordnete Blick ist Hans Werder wichtig. In der Schweiz werde hingegen über Details gestritten.
1: Zum Beispiel beim Verhältnis zu Europa geht es um die Frage, die Anmeldefrist für entsandte Arbeitnehmerinnen, ob die 4 oder 6 oder 8 Tage sein soll. Oder man streitet um die Spesenregelung. Oder man streitet darüber, ob der deutsche Flixbus einmal in der Woche von Basel-Badischer Bahnhof nach Zürich fahren darf.
7: Zum Ärger von Hans Werder, denn...
1: Wir sollten eigentlich über die Zukunft Europas sprechen und über die Rolle, die die Schweiz in Europa einnehmen kann.
7: Sagt Werder, der bis heute SP-Mitglied ist. Als junger Mann gehörte er an der Universität Zürich zuerst der liberalen Studentengruppe an. Zur gleichen Zeit war der spätere Bundesrat Moritz Leuenberger in der sozialistischen Hochschulgruppe aktiv und Christoph Blocher im konservativen Studentenring. Anders als Leuenberger und Blocher schlug Werder eine Laufbahn beim Staatsdienst ein und wurde Generalsekretär des mächtigen Departements für Umwelt, Verkehr, Energie und Kommunikation UVEC unter Moritz Leuenberger. In dieser Zeit erlebte er auch Christoph Blocher noch als Bundesrat. Auch wenn Hans Werder Sozialdemokrat ist, respektiert er SVP-Doyen Christoph Blocher dafür, dass dieser auch eigenes Geld für seine Ziele aufwendet.
1: Ja, in diesem Punkt hat Christoph Blocher sehr recht. Wenn etwas wichtig ist, dann muss man sich engagieren und wenn man die Mittel dazu hat, dann muss man die auch ausgeben.
7: Das gelte auch für andere politische Auffassungen als jene von Blocher. So hat Hans Werder die Stiftung «Schweizer Perspektiven in Europa» mit 1 Million Franken aus seinem Privatvermögen ins Leben gerufen. Das sei möglich, denn...
1: Ich habe anständig verdient... Ich habe keine Kinder, ich habe keine Nachkommen und ich habe ein Haus geerbt von meinen Eltern, das wir verkauft haben. Also habe ich ein kleines Vermögen und das kann man bekanntlich nicht mitnehmen.
7: Mit dieser Million werden Studien finanziert. Eine erste zu den Folgen des Brexits ist schon publiziert. Weitere zur Sicherheit und zum Erfolgsmodell Schweiz sollen folgen. Anders als Blocher will sich Werder mit Schweizer Perspektiven in Europa aber nicht in Abstimmungskämpfe einmischen. Die Stiftung
1: setzt sich ein für ein geregeltes Verhältnis, aber sie äußert sich nicht zur laufenden Abstimmung. Das ist nicht Sache dieser Stiftung. Dafür gibt es Parteien, Verbände, Gewerkschaften. Bei Volksabstimmungen werden wir uns sehr zurückhalten.
7: Zuletzt wurden eher EU-skeptische Organisationen gegründet. Kompass Europa, Autonomie Suisse und andere. Werder sieht seine Stiftung nicht als Gegenpart. Er will unabhängig sein und die EU-Debatte versachlichen. Wann sind Werder und seine Mitstreiterinnen und Mitstreiter zufrieden?
1: Wir wären zufrieden, wenn die öffentliche Diskussion um das Verhältnis Schweiz-Europa, wenn die auch die grossen, wichtigen Fragen diskutieren würde.
7: Fragen etwa, wie sich die Schweiz im Falle eines Raketen- oder Drohnenangriffs auf Europa verteidigen würde. Der frühere Staatsangestellte Hans Werder sieht das als Engagement für die Gesellschaft, auch im Ruhestand.
0: Der Krieg gegen die Ukraine hinterlässt auch in der russischen Kultur deutliche Spuren. Ein Beispiel dafür ist die Lyrik. Im Untergrund tragen Dichterinnen und Dichter Verse vor, die sich gegen den Krieg und den Kreml richten. Im Mainstream hingegen nimmt sogenannte Z-Lyrik einen prominenten Platz ein. Diese versteht sich denn auch als Propaganda für Putins sogenannte militärische Spezialoperation. Galam erkennt sie über zwei unterschiedliche Poesieszenen in Moskau.
8: Eine schummrige Kellerbar in Moskau. Auf der Bühne trägt der Dichter Jamil Nilov reimlose Lyrik vor. Sie richtet sich gegen Russlands Krieg in der Ukraine. Das Publikum ist begeistert. Jamil Nilov ist der Künstlername des 39-jährigen Dichters. Als Kind habe er Verse über alles Mögliche geschrieben. Seit 2022 verfasst er vor allem kriegskritische Lyrik. Ich habe gemerkt, dass ich damit Leute unterstützen kann, die so denken wie ich, aber sich alleine fühlen, sagt Nilov. Nach einer Lesung sei eine junge Frau in Tränen zu ihm gekommen. Sie erzählte, ihre Familie und Freunde unterstützten den Krieg. Sie sei dagegen, aber habe Angst, es zu sagen. Sie fühlte sich so, als sei sie die Einzige im ganzen Land. Selbst russische Soldaten hätten schon positiv auf die Gedichte reagiert, die er im Netz publiziere. Wenn diese ihre Rolle im Krieg dadurch überdächten, könne seine Lyrik sogar Leben retten, findet Nilov. Doch er schreibe auch für sich selbst. Ich kann nicht schweigen, so Nilov. Würde ich schweigen, würde ich wohl den Verstand verlieren. Und es gibt viele Poeten, die ihre Meinung sagen. Einfach nicht direkt und nicht laut. Das ist gefährlich. Nilov sagt, er publiziere nicht alle seine Gedichte. Viele trägt er nur in kleinen, vertrauenswürdigen Runden vor. Oder in halb versteckten Bars, wo die Gäste nicht per Zufall landen, sondern genau deswegen kommen, weil sie Verse wie die von Jamil Nilov hören wollen. Ein größeres Publikum genießt Alexander Antipov. Ein Sammelband, der auch seine Lyrik enthält, wurde auf staatlichen Kanälen beworben und ist in vielen Bücherläden prominent ausgestellt. Sogenannte Z-Lyrik. Das Z steht für die Spezialoperation in der Ukraine, wie sie der Kreml nennt. Die Lyrik verherrlicht russische Kämpfer und liefert emotionale Rechtfertigungen für den Krieg. Alexander Antipov sieht sich aber nicht als Z-Lyriker oder als patriotischen Poeten. Er spricht von Bürgerlyrik. Das ist einfach meine Wahrnehmung dessen, was in meinem Land passiert und wie ich dazu stehe, sagt Antipov, der wie Jamil Nilov 39 Jahre alt ist. Wie er zum Krieg steht, macht Antipov deutlich. Für ihn ist die Spezialoperation eine bedauerliche Notwendigkeit, an der Russland keine Schuld trage. Für mich war die Ukraine nie ein anderes Land, sagt er. Ich wurde in der UdSSR geboren. Für mich ist es unnatürlich, dass Moskau, Kiew, Minsk und die Krim nicht alle im selben Land sind. Wir sind eine Familie. Ich habe nie eine Feindseligkeit gegenüber Kleinrussen und Kleinrussland gespürt, so Antipov, und benutzt einen Begriff aus der imperialen Zarenzeit für die heutige Ukraine. Was jetzt geschehe, sei eine Tragödie. Antipov sagt, er erhalte keine direkte staatliche Unterstützung. Vom Begriff der Propaganda distanziert er sich indes nicht. Dieser habe unverdient einen schlechten Ruf. Auch Puschkin ist Propaganda, Propaganda der russischen Sprache, so Antipov. Das russische Ballett ist Propaganda für die russische Kunst und damit für Russland als Ganzes. Wenn der Staat bereit ist, gute Kunst zu fördern und für seine Zwecke zu nutzen, dann freue ich mich nur über solche Propaganda. Im Russischen ist der Begriff Propaganda weniger eindeutig negativ besetzt als auf Deutsch. Aber in Antipovs Weltbild sind nicht nur Kunst und Kultur, sondern auch der Staat und dessen Politik Teil der nationalen Identität. Der Kreml fördert dieses Verständnis seit langem. Z-Poesie dürfte in Russland weiter bestehen, solange der Krieg andauert.
0: Das war's vom Echo der Zeit heute Sonntag, den 20. September, mit Redaktionsschluss um 18.31 Uhr. Verantwortlich für die Sendung Charles Liebherr, für die Nachrichten Fabienne Wüttrich, mein Name Matthias Kündig.
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10: Das ist das Wochenendprogramm von SRF 4 News, nun mit einigen Hintergrundbeiträgen aus den vergangenen Tagen. In der kommenden halben Stunde beschäftigen wir uns unter anderem mit chinesischer Spionage, denn auch an Schweizer Unis ist die ein Thema, mit einem politischen Schritt der italienischen Ministerpräsidentin Giorgia Meloni, den die Opposition für ein durchsichtiges Wahlkampfmanöver hält, und mit Ölverschmutzungen in der Straße von Hormuz, Verschmutzungen, die ganze Ökosysteme bedrohen. Mein Name ist Katrin Hies, schön haben Sie eingeschaltet. Erst aber zu Neuigkeiten aus dem Bundeshaus. Mordfälle sollen in der Schweiz nicht mehr verjähren. Das hat das Parlament entschieden und damit eine jahrelange Diskussion beendet. Bisher war es so, wenn ein Mord nach 30 Jahren nicht aufgeklärt ist, wird niemand mehr verurteilt. Warum hat das mit der Unverjährbarkeit so lange gedauert? Silvia Staub hat nachgefragt bei Gerichtskorrespondentin Sibylla Bondolfi.
11: Ich beobachte eine Art Spaltung zwischen der Gesellschaft, aus der Druck kommt gegen die Verjährung, und der Justiz, die die Verjährung befürwortet. Also die Kommissionen haben sich wohl davon beeinflussen lassen, dass in der Vernehmlassung viele dagegen waren, dass Mord unverjährbar sein soll. Und dass die Justiz sich wehrt, ist auch verständlich. Also die Polizei, Staatsanwaltschaften und Gerichte sind schon mit den aktuellen Fällen völlig überlastet. Da ist es nicht sehr attraktiv, auch noch alte Fälle wieder aufrollen zu müssen, zumal die ja häufig schwer zu lösen sind.
12: Wie groß ist denn dieses Problem überhaupt in der Schweiz? Gibt es da viele Mordfälle, die ungeklärt verjährt sind oder demnächst verjähren könnten, ohne gelöst zu werden?
11: Ja, viel ist relativ. Ich finde schon, also vor allem aus den 70er und 80er Jahren gibt es einige ungelöste Mord- und Vermisstenfälle, die die Leute bis heute beschäftigen. Zum Beispiel der Fünffachmord von Seven, der Kristallhöhlenmord, dann mehrere Kinder der Mordserie der 80er Jahre, also da sind doch noch einige Kinder vermisst, und noch viele andere Fälle. Aber für diese Fälle ändert sich gar nichts. Also unverjährbar werden nur Mordfälle, die bei Inkrafttreten der Gesetzesänderung noch nicht verjährt waren. Es gibt keine Rückwirkung. Also unverjährbar werden nur die Mordfälle, die ungefähr ab 1997 begangen wurden. Also zum Beispiel der Fall des Rabbiners, der 2001 auf offener Straße in Zürich erschossen wurde. Oder die beiden Toten im Heidiland 2012. Das sind allerdings eher Einzelfälle. Weil ausgerechnet ab Ende der 90er Jahre hat die DNA-Technologie dazu geführt, dass wir heute sensationelle Aufklärungsraten haben. Also je nach Jahr werden so zwischen 96-100% der Tötungen aufgeklärt. In Zukunft wird es also hoffentlich gar nicht so viele ungelöste Fälle geben, mit denen sich die Behörden beschäftigen müssen.
12: Und Sie sagen, heute ist das Problem gar nicht mehr so groß. Viel wird schon von Beginn weg aufgeklärt. Und die Gerichte, die warnen vor zusätzlichem Aufwand, der am Ende keinen wirklichen Nutzen bringe. Warum hat sich das Parlament trotzdem für die Unverjährbarkeit entschieden?
11: Für die Opferangehörigen und auch die Bevölkerung ist es sehr wichtig, dass ein Mordfall nicht einfach zur Seite gelegt wird, sondern dass eben die Behörden weiter herauszufinden versuchen, was passiert ist und wer Schuld hat. Und zudem verjährt Mord in den Nachbarländern der Schweiz nicht. Also gerade in Deutschland kommt es immer wieder zu spektakulären Aufklärungen. Gerade kürzlich ist dank DNA ein alter Mann für den Sexualmord an der amerikanischen Studentin Amy Lopez verurteilt worden. Und das 32 Jahre nach der Tat.
12: Zeigt also auch, dass es eben doch solche Fälle gibt, die nach so langer Zeit noch gelöst werden. Warum gibt es da solche Unterschiede zwischen der Schweiz und ihren Nachbarländern in dieser Rechtspraxis?
11: Ja, Deutschland hat die Verjährung von Mord bereits in den 70er Jahren abgeschafft, und zwar vor allem wegen der Nazi-Verbrechen. Man merkte, dass gewisse Taten so schrecklich sind, dass die Gesellschaft einfach nicht vergessen kann. Und übrigens ist auch in der Schweiz Völkermord unverjährbar. Also dieser Gedanke, dass ein sehr, sehr schlimmes Verbrechen nie vergessen werden sollte, ist uns also nicht völlig unbekannt.
12: Sie sprechen von Vergessen. Es ist ja ein großes Thema, in dem viel drinsteckt. Wenn wir ein bisschen den Schritt zurück machen, geht es da um Grundsatzfragen zu Schuld und Gerechtigkeit und eben wann kann man etwas vergessen und wann nicht. Woher stammt denn die grundsätzliche Idee, dass manche Verbrechen verjähren können und manche nicht?
11: Die Idee der Verjährung an sich ist im 19. Jahrhundert entstanden und bei den nicht so schweren Delikten ist sie ja bis heute unbestritten. Also, dass ein Diebstahl irgendwann mal verjährt, das ist eigentlich unbestritten. Das stört niemanden, weil einfach das Unrecht nicht so groß ist, dass man diesen Aufwand nachher noch betreiben soll. Und die Idee an und für sich, dass auch Mord verjähren soll, die entstand im 19. Jahrhundert, wie gesagt. Damals war es sehr schwer, nach Jahren noch einen Mord aufzuklären und mit der Verjährung wollte man auch bei einem schweren Verbrechen eine Art Schlusspunkt setzen, damit endlich Ruhe ist und die Leute vergessen. Also man sprach damals vom sogenannten Rechtsfrieden. Doch heute ist die Mentalität eine ganz andere. Also die Leute beschäftigen sich gerne mit alten Verbrechen und sie gedenken der Opfer sehr bewusst, auch auf den sozialen Netzwerken. Und wenn da einer kommt und sagt, jetzt ist aber mal gut, das ist so lange her, vergesst diese Menschen einfach mal, dann ist das für viele ein Hohn. Also der sogenannte Rechtsfrieden ist heute eine Illusion geworden.
10: Gerichtskorrespondentin Sibylla Bondolfi. China spioniere die Forschung aus und schleuse dafür gezielt Wissenschaftlerinnen und Wissenschaftler an westlichen Unis ein. Dieser Vorwurf ist nicht neu. Eine Recherche von mehreren deutschen Medien präsentiert jetzt aber erstmals Zahlen dazu. So sollen die deutschen Behörden auffallend viele chinesische Visumsanträge für Forschungs- und Studienaufenthalte abgelehnt haben. 400 Absagen sollen es im Jahr 2025 gewesen sein. Wie berechtigt ist diese Angst vor chinesischer Spionage? Das hat Amir Ali Ralf Weber gefragt. Er ist Professor und China-Forscher an der Uni Basel.
13: Ja, ich glaube, die Sorge ist durchaus berechtigt. Wir wissen aus der Forschung, aus Gerichtsfällen, die gut dokumentieren, wie solche Prozesse funktionieren, dass das tatsächlich versucht wird von der Volksrepublik China, aber auch von anderen Ländern natürlich, obwohl China da eine der dominantesten Kräfte darstellt, so dass die Natur der Sache bekannt ist. Und man muss aber auch, weil es ja hier um Spionage letztlich auch handelt, von einer großen Dunkelziffer ausgehen, weil das in der Natur der Sache liegt. Die Fallzahl selber, 400, das tönt nach viel, nicht? Man müsste das jetzt dagegenhalten gegen all die erteilten Visa, um das auch gut einordnen zu können. Ich würde davon ausgehen, dass Deutschland die meisten Bewerbungen um ein Visa immer noch zulässt.
14: Bevor wir hier noch weiter in die Tiefe gehen, erklären Sie uns doch mal kurz, wie konkret sieht diese Spionage aus?
13: Ich glaube, es gibt verschiedenste Formen und gewisse Formen sind einfacher in den Blick zu kriegen als andere, die informeller passieren, nicht? Das kann sein, dass jemand unter einem Deckmantel kommt, einer ganz anderen Tätigkeit hier nachgeht und dann Spionage betreibt. Das kann jemand hierher kommen und erst in ein paar Jahren über die Zeit durch Kontaktaufbau in Spionagetätigkeiten geraten, nicht? Also hier steht das Modell letztlich zugrunde, dass man, jemand kommt her und in der wissenschaftlichen Beschäftigung selbst wird dann Spionage versucht. Das ist eine Variante, vielleicht nicht mal die dominanteste. Das kann sein, dass es hier dann um Wissenstransfer geht, den die betroffene Universität, Forschungseinrichtung nicht mitkriegt. Nicht? Das kann im technischen Bereich, ist sehr anfällig auf solche Dinge. Alles, was irgendwie hilfreich sein könnte, das ist da im Blick. Und wir wissen aus der Geschichte heraus, dass die Volksrepublik China seit den 70er, 18er Jahren nicht das Programm hat, Wissen nach China zu holen, eine Wissensmacht, eine Technologiemacht zu werden. Das heißt, diese Bemühungen, die sind nicht neu. Sie haben vielleicht heute in der geopolitischen Lage eine neue Brisanz und darum schauen ganz viele Länder ganz anders auf dieses Thema.
14: Es gibt ja eben auch in der Schweiz Universitäten, die bei chinesischen Forscherinnen und Forschern genau hinschauen. Wie ist die Bedrohung in der Schweiz?
13: Die Diskussion in der Schweiz verläuft sehr ähnlich letztlich. Der Kanal, der sich so ein bisschen herausbildet, ist anders. Die ETH hat ja eine Vorreiterrolle übernommen, die seit Herbst 2025 strenger prüft, das viel chirurgischer macht. Es werden vier Kriterien angewählt. Kommt jemand aus einem Risikoland oder einem sanktionierten Land? Wie ist die Vorbildung? Gibt es da militärnahe Universitäten im CIVI sozusagen? Wie wird der Aufenthalt in der Schweiz finanziert? Sind das staatlich gelenkte, vielleicht vielleicht mit Sicherheitsbedenken verknüpfte Institutionen, die hier finanzieren? Und was ist letztlich das Fachgebiet? Nicht, ist das etwas in Hochtechnologie, Cybersecurity? Und wenn diese Kriterien vorliegen, dann tritt in der ETH überhaupt erst ein Verfahren in Gang, in dem man sur dossier, nicht eine Person sich anschaut, eine Empfehlung abgibt und dann einen Entscheid trifft. Das ist meines Erachtens ein sinnvoller Raster. Die Frage ist, ob das funktioniert, was man damit in den Blick kriegt und was nicht. Das Phänomen ist letztlich sehr breit, aber was die ETH hier vorgelegt hat, erachte ich durchaus als eine Art Pionierarbeit. Und interessanterweise ist hier letztlich dann die Universität, nicht im Fahrersitz. Nicht die Behörden, die über Visa das regeln, sondern die Universität. Das kommt mit eigenen Problematiken. Letztlich muss dann auch eine Universität abschätzen können, was sind Sicherheitsbedenken, muss nachrichtendienstliche Kontexte einordnen können, ob eine der Universität das kann, ob sie das tun sollte, ob die beteiligten Professuren das tun sollten, ist eine schwierige Frage. Und ich glaube, es ist ein anderer Weg als Deutschland, das derzeit geht. Aber man wird mit den Erfahrungen sehen, wie das funktioniert. Und wichtig ist vielleicht einfach, dass über diese verschiedenen Wege dann Diskussionen stattfinden und man genau hinschaut, kritisiert das eine oder andere und versucht eine Justierung vorzunehmen, die eben schaut, dass auch diese unangenehmen Prozesse, die da stattfinden, dass man die in einem liberaldemokratischen Kontext stattfinden lässt.
14: Sie arbeiten ja zum Schwerpunkt China. Wie wird denn in China das wahrgenommen, diese Bemühungen in Europa, im Westen, hier Spionageversuche abzuwehren?
13: Ja, das wird sicher von der parteistaatlichen Seite und den gesteuerten Medien verurteilt. Da wird schnell, kommt ein Xenophobie-Rassismus-Vorwurf auf. Das kommt der Agenda der Partei letztlich zugute. Nicht, man unterstützt ein Narrativ, das in China sowieso gefahren wird, dass man gegen China sei, dass man gegen Chinesen und Chinesinnen sei. Da ist es eben wichtig, dass wir nicht in dieses Vokabular verfallen und versuchen, genau zu sein, was wir wie wo meinen und dass es nicht darum geht, ein chinesisches Volk letztlich für ein Regime unter Generalverdacht zu stellen. Das andere ist, dass China selber natürlich mit ähnlichen Mitteln auffährt. In der Volksrepublik China wird sehr genau über westliche Forscher und Forscherinnen gesprochen, die nach China kommen. Es gibt Videos an Universitäten, dass das Spione seien. Da ist ein wenig von der Differenzierung, die hier im Diskurs eingefordert wird, spürbar. Und auch, letztlich auch gibt es einfach die Menschen, die Wissenschaftler, Wissenschaftlerinnen selber, die wie alle anderen zum größten Teil an Wissen interessiert sind, die auf diese Prozesse schauen und dann versuchen, sich anders auszurichten. Als zum Beispiel die ETH, diese Bedingungen bekannt gemacht hat. Die Kriterien gab es in chinesischen Online-Foren-Diskussionen. Ja, man kann ja dann nach Lausanne an die EPFL gehen, nicht, wenn das in Zürich schwieriger wäre. Das ist ganz pragmatisch, das gibt es auch. Von dem her kommt es sehr darauf, wer in China auf das schaut. Und dann wird eine Art andere Haltung erkennbar.
10: China-Experte Ralf Weber von der Universität Basel. Ja, und das dürfte viele Italienerinnen und Italiener freuen. Ministerpräsidentin Giorgia Meloni will die Motorfahrzeugsteuer größtenteils abschaffen. Der Zeitpunkt ist auffällig. Nächstes Jahr sind in Italien nämlich Wahlen und Melonis Partei liegt in den Umfragen hinter der Opposition. Wie ist diese Steuererleichterung also zu deuten und was verspricht Meloni der Bevölkerung genau? Das wollte Silvia Staub von Italien-Korrespondent Franco Battel wissen.
15: Es geht um eine Steuer, die in Italien höchst unbeliebt oder sogar verhasst ist. Es geht um die Steuer auf Autos und Motorräder, die schnell einmal ein paar hundert Euro pro Jahr ausmachen kann. Die soll jetzt nicht ganz, aber zu einem großen Teil abgeschafft werden. Für Motorräder soll diese Steuer ganz verschwinden. Und sie soll auch verschwinden für die Autos der unteren oder mittleren Preis- oder Leistungsklasse. Die Steuer bleibt also nur für Autos der obersten Leistungs- oder Preisklasse. Das bringt unter dem Strich natürlich schon für eine mittelständische italienische Familie eine ganz deutliche Entlastung.
12: Und das ist ja auch die Argumentation der Regierung Meloni, dass sie da die Bevölkerung entlasten will. Wie groß wäre denn die finanzielle Erleichterung für Autobesitzerinnen und Besitzer?
15: Der Bollo, also die Steuer für einen Mittelklassewagen, kostet in Italien etwa zwischen 200 und 300 Euro. Oft haben Familien dann aber auch noch ein Motorrad oder sogar zwei oder noch eine Vespa oder was auch immer. Also da läpperten sich unter Umständen auch 400 oder 500 Euro pro Jahr zusammen. Das ist für eine italienische Familie viel, denn die italienischen Löhne sind im Vergleich zur Schweiz klar tiefer. Ein Beispiel, ein Verkäufer verdient in Italien selten mehr als 1000 oder 1200 Euro, eine Lehrerin vielleicht 1600 oder 1800 Euro. Und dazu kommt, dass die Preise in Italien in den letzten Jahren stark angestiegen sind, vor allem auch die Energiekosten. In Italien heizen ja viele mit dem teurer gewordenen Gas. Darum, eine jährliche Steuer, die im Durchschnitt etwa 200 bis 400 Euro ausmacht, kann eine italienische Familie also ganz erheblich belasten.
12: Dementsprechend wäre also der Wegfall dieser Steuer tatsächlich eine ziemlich große Erleichterung für viele. Jetzt fällt aber der Zeitpunkt vor den Wahlen schon auf. Geht es Meloni denn tatsächlich nur um das Wohlergehen der Mittelschicht?
15: Also für die Opposition ist das eine ganz klare Sache. Diese Steuer, sagt die Opposition, ist ausschließlich oder sei ausschließlich ein Wahlkampfmanöver Melonis, um möglichst viele Stimmen anzuziehen. Man muss ja auch wissen, dass der Verlust der Kaufkraft auf dem italienischen Sorgenbarometer immer ganz weit oben steht. Also das beschäftigt in Italien die Leute sehr stark. Aber eben, verräterisch ist ja sicher der Zeitpunkt. Das Parlament entscheidet dieser Tage über das neue Wahlgesetz. Kaum wird dieses neue Wahlgesetz verabschiedet sein, dann wird Italien in den Wahlkampfmodus rüber switchen. Und genau zu diesem Zeitpunkt kommt nun Meloni mit dieser Steuerreduktion. Das ist natürlich kein Zufall. Meloni versucht damit ganz zweifellos in den Wahlkampfmodus einzusteigen.
12: Könnte dieses Manöver für Meloni denn aufgehen?
15: Durchaus, denn solche Wahlgeschenke haben in Italien schon fast Tradition. Ich erinnere mich zum Beispiel daran, dass Silvio Berlusconi 2008 kurz vor der Wahl versprach, die Immobiliensteuer zu reduzieren. Also für jene Italienerinnen und Italiener, die nur ein Haus oder eine Wohnung besitzen, fiel diese Steuer damals ganz weg. Übrigens ist das bis heute so. Das war für Berlusconi und fürs bürgerliche Lager, eben vor knapp 20 Jahren, ein wichtiger Erfolg. Auch dank diesem Versprechen gewann das bürgerliche Lager damals die Wahl. Aber auch die Linke macht solche Geschenke. Der sozialdemokratische Premierminister Matteo Renzi etwa schenkte schlechter Verdienenden im Jahr 2014 einen monatlichen Bonus von 80 Euro. Und er gewann damit die anstehende Wahl ins EU-Parlament mit einem Rekordergebnis. Also, solche Geschenke können in Italien ganz gut funktionieren.
12: Und gerade eben auch für die Regierung Meloni, die ja in den aktuellen Umfragen eher ein bisschen im Hintertreffen ist. Wie sieht es denn aus mit der Rechnung für das Land? Also kann es sich der Staat Italien überhaupt leisten, auf diese Steuereinnahmen zu verzichten?
15: Eigentlich nicht, denn Italien ist ja, wie wir wissen, hoch verschuldet. Gut, im nächsten Jahr, im Wahljahr, wird Italien diese Steuerlücke irgendwie verkraften können. Irgendwie wird man dieses Steuerloch stopfen. Die Frage ist einfach, wird Italien diese doch massive Reduktion an Steuereinnahmen aus Autos oder Motorrädern eben auch für die Zukunft verkraften können? Das ist die große Unbekannte. Meloni hat auf jeden Fall gestern nichts dazu gesagt, wie man diese, ich sag mal, Steuerlücke dann in Zukunft kompensieren will. Und eben das ist ein weiteres Element, das uns zeigt, dass es hier bei dieser Maßnahme eben doch sehr stark nach Wahlkampf riecht.
16: Italien-Korrespondent Franco Battel zur Abschaffung der Kfz-Steuer in Italien. Und von dort geht's jetzt weiter Richtung Norden. Wie vereint ist das Vereinigte Königreich überhaupt noch? In Schottland, Wales und Nordirland kämpfen verschiedene Parteien seit Jahrzehnten für mehr Selbstbestimmung. Am liebsten würden sie sich von Großbritannien ganz loslösen. Jetzt rücken diese Parteien, die die Unabhängigkeit wollen, enger zusammen. In Cardiff in Wales gab es zum ersten Mal ein offizielles Treffen ihrer Vorsitzenden, die momentan auch in ihren jeweiligen Ländern regieren. Ja, was fordern Sie von Premierminister Andy Burnham? Das hat Julius Schmid, unsere Großbritannien-Korrespondentin Fiona Endres, gefragt.
17: Die drei Regierungschefs, die fordern, dass ihre Länder selbst bestimmen dürfen, ob sie über eine Unabhängigkeit vom Königreich abstimmen dürfen oder nicht. Das ist aktuell nicht der Fall. Es braucht in jedem Fall die Zustimmung der britischen Regierung dafür. Und deshalb ist das vor allem eigentlich eine Kampfansage. Eine Formulierung war zum Beispiel, die Zeit von Westminster, also dem britischen Regierungssitz in London, die sei nun vorbei.
18: Eine Kampfansage, sagen Sie. Und es ist ja auch besonders. Es war nämlich das erste Mal, dass sich diese Parteien zu so einem Treffen verabredet haben. Wie ist es dazu gekommen?
17: Ja, die drei, die sprachen heute von einem historischen Moment. Und das ist es aktuell tatsächlich in gewisser Weise. Denn es ist gerade das erste Mal überhaupt in der Geschichte, dass in allen drei Ländern eine Partei an der Macht ist, die sich für eine Unabhängigkeit des Landes vom Vereinigten Königreich stark macht. Und zum Treffen beigetragen hat wahrscheinlich auch, dass der neue Premierminister Andy Burnham, der nun seit ein paar Monaten im Amt ist, er hat seit seinem Amtsantritt mehrmals davon gesprochen, dass Regionen mehr Selbstbestimmung bekommen sollen. Doch er hat bisher vor allem die Regionen Englands damit gemeint und das hat in Schottland, Wales und Nordirland ein bisschen für Unmut gesorgt.
18: Ja, diese Bestrebungen zur Unabhängigkeit von Großbritannien, die gibt es eben in Wales, in Schottland und in Nordirland. Wie geeint sind diese Bewegungen?
17: Vereint sind die drei Länder sicher in ihrer Abneigung gegenüber dem eher fernen und auch dominanten London. Doch sonst gibt es sehr große Unterschiede. Vor allem der historische Kontext ist sehr unterschiedlich oder auch, wie überhaupt die Kompetenzen zwischen den einzelnen Ländern und der britischen Regierung geregelt sind. Da gibt es große Unterschiede. Als Beispiel in Schottland gibt es ein eigenes Justizsystem, das ist Sache des Landes. In Wales hingegen aber gibt es kein Justizsystem, ein eigenes, sondern das ist das gleiche Justizsystem, wie auch in England gilt und es sind auch die gleichen Gerichte.
18: Sie sagen, die Situation ist da jeweils sehr unterschiedlich. Welcher dieser drei Landesteile stellt denn für den Premier Andy Burnham das größte Problem da jetzt hinsichtlich dieser Unabhängigkeitsbestrebungen?
17: Ja, es ist vielleicht nicht bereits ein Problem, aber am stärksten ist diese Unabhängigkeitsbewegung sicher in Schottland. Da sind es je nach Umfragen rund die Hälfte der Schottinnen und Schotten, die dafür wären für eine Unabhängigkeit. Das ist in Wales oder in Nordirland einiges weniger. Da sind es gut ein Drittel der Bevölkerung, die dafür wäre. Doch besonders sensibel ist natürlich die Situation in Nordirland, denn dort hat genau diese Frage nach der Zugehörigkeit zum Vereinigten Königreich oder eben zu einem vereinten Irland jahrzehntelang zu Gewalt geführt. Und diese alten Wunden, die sind noch nicht verheilt.
18: Am Anfang des Gesprächs haben Sie gesagt, dass die zentrale Forderung eben die nach einem Referendum ist, eben dass diese drei Landesteile jeweils abstimmen können über die Unabhängigkeit von Großbritannien. Wie weit kann denn Andy Burnham denen da entgegenkommen?
17: Zugeständnisse will er sicher nicht machen in dieser Sache und er hat auch sowohl in Bezug auf Schottland wie auch auf Nordirland kürzlich signalisiert, dass das Thema Referendum aktuell vom Tisch sei. Und auch heute ließ er über einen Sprecher verlauten, dass sein Fokus, der Fokus des Premierministers aktuell auf den Problemen des ganzen Landes liege, auf den Problemen des Vereinigten Königreichs, zum Beispiel die hohen Lebenskosten und der Fokus eben nicht auf konstitutionellen Debatten liege. Und rein theoretisch könnte Burnhams Regierung aber entscheiden, wenn der Druck sehr groß wäre, dass ein Referendum stattfinden kann. Und darauf spielen wahrscheinlich die Länder auch mit der heutigen Forderung.
16: Großbritannien-Korrespondentin Fiona Endres. Aus mehreren Tankern ist in der Straße von Hormuz und vor der Südküste Omans Öl ausgelaufen. Hintergrund ist der Iran-Krieg. Manche der Schiffe sind mit Seeminen kollidiert, andere wurden mit Raketen beschossen. Die Umweltschutzorganisation Greenpeace spricht von 5 Ölteppichen, welche das Ökosystem bedrohen. Mindestens einer der Ölteppiche habe die Fläche des Genfersees. Cornelia Kienle arbeitet am Ökotox-Zentrum des Wasserforschungsinstituts EAWAG. Selina Etta hat sie gefragt, wie schlimm diese aktuelle Situation sei.
19: Im Moment ist es schwierig abzuschätzen. Es gibt keine Angaben zur Menge von Öl, das ausgelaufen ist. Das Öl läuft ja in einem aktiven Kriegsgebiet aus. Das heißt, es ist eigentlich kein Ende abzusehen im Moment. Das kann noch mehr werden. Von daher würde ich sagen, die Situation ist schon sehr, sehr bedenklich.
20: Für viele Europäerinnen und Europäer ist diese Region eher unbekannt. Was sind das für Ökosysteme, die von den Ölteppichen bedroht werden könnten?
19: An der Straße von Hormuz besteht wirklich ein großer Teil der Küste aus Schutzgebieten mit sehr empfindlichen Arten. Da leben zum Beispiel Meeresschildkröten, die grüne und die echte Karettschildkröte. Es gibt dort vom Aussterben bedrohte arabische Buckelwale, Seekühe leben dort, Delfine und auch Zugvögel und eben Walhaie ziehen durch die Meerenge und die Zugvögel rasten im Moment im Gebiet auch. Und es gibt Mangrovenwälder dort, die einfach wirklich auch eine sehr wichtige Schutzfunktionen auch für die Küste haben und auch ein sehr, sehr empfindliches Ökosystem darstellen.
20: Wir kennen Bilder von anderen Ölkatastrophen, wo Enten oder Möwen mit verklebten Flügeln zu sehen sind. Was erwarten Sie als konkrete Schäden für Tiere und Pflanzen hier an der Meeresenge von Hormuz?
19: Also wenn das Öl die Küste erreicht, dann wird auch das auch hier passieren. Das heißt, das Öl verklebt das Gefieder von Seevögeln und auch das Fell von den Säugern und dadurch können die Tiere dann ertrinken oder eben auch erfrieren. Es kann die Korallen verkleben, die Pflanzen

0: wirklich Informationen über die Fläche. Ich habe nochmal recherchiert, es gibt keine Informationen, welche Menge an Rohöl ausgelaufen ist. Ich meine, die bisher größte dokumentierte maritime Ölkatastrophe ist die Ölpest am Persischen Golf 1991. Und da sind eben über 1 Milliarde Liter Rohöl ausgetreten und haben wirklich dann die Küstenabschnitte und die Ökosysteme über Jahrzehnte beeinträchtigt und sind rund 30.000 Seevögel zum Beispiel durch die Ölpest gestorben damals.
1: Was für konkrete technische Möglichkeiten gäbe es denn, um diese Ölteppiche aufzufangen, aufzuhalten, einzudämmen?
0: Um zu verhindern, dass das Öl die Küste erreicht, könnte man Ölbarrieren anbringen. Genau, eben das funktioniert, sofern nicht der Wellengang nicht so hoch ist. Dann gibt es sogenannte Dispersionsmittel, die können den Ölteppichen kleine Tröpfchen auflösen und dadurch kann er dann durch Bakterien schneller abgebaut werden, aber natürlich auch durch Organismen besser aufgenommen werden. Und die Chemikalien selber sind auch nicht ganz unbedenklich. Was es auch noch gibt, sind so Adsorptionsmittel. Die haben eine ganz große Oberfläche, an denen dann das Öl gebunden wird und dann kann das dadurch aus dem Wasser entfernt werden. Und zu guter Letzt kann man auch noch mit sogenannten Skimmern den Ölfilm von der Oberfläche abnehmen. Das sind wie Schiffe, die einfach über die Meeresoberfläche fahren und dadurch den Ölfilm abnehmen.
1: Was weiß man, was wird konkret getan, um diese Ölteppiche aufzuhalten?
0: Im Moment gibt es auch dazu kaum Angaben. Also der Oman sagt, sie versuchen, den Ölteppich einzudämmen, aber auch ohne konkrete Informationen zu Maßnahmen. Und grundsätzlich kann man sagen, es ist all das, was ich gerade beschrieben habe, das in einem aktiven Kriegsgebiet einzusetzen, ist einfach wirklich schwierig. Was auch ein Problem ist, ist, dass natürlich die Zuständigkeit fehlt. Und um wirklich effektiv was gegen die Ölteppiche ausrichten zu können, wäre eigentlich eine Waffenruhe nötig und dass die Crews, die das dann aufräumen, sozusagen da freies Geleit haben.
2: Cornelia Kienle arbeitet am Ökotox-Zentrum des Wasserforschungsinstituts EAWAG. Das war unser Blick zurück auf einige der Themen, die uns diese Woche beschäftigt haben. Hier auf SRF News geht's gleich weiter mit Aktualität. Am Mikrofon verabschiedet sich Katrin Hiss.

0: Die Nachrichten von SRF um 8 mit Silvia Staub. Die Rechtsaußenpartei AfD fährt in Deutschland ihren nächsten Sieg ein. Sie hat die Parlamentswahlen im Bundesland Mecklenburg-Vorpommern gewonnen, knapp vor der regierenden SPD. Laut Hochrechnung vom deutschen Fernsehen ARD konnte die AfD ihren Stimmenanteil mehr als verdoppeln und kommt neu auf 37%. Die SPD kommt auf 35,5%. Die CDU von Kanzler Friedrich Merz verliert zwar deutlich, sie dürfte aber Stand jetzt die 5%-Hürde knapp erreichen, um auch künftig im Parlament von Mecklenburg-Vorpommern sitzen zu dürfen. Nach der Wahlniederlage zeigt sich Kanzler Merz enttäuscht.
1: Das Ergebnis in Mecklenburg-Vorpommern können wir nicht schönreden. Es ist ein Desaster. Die CDU hat gekämpft, aber es ist am Ende die CDU zerrieben worden in der Zuspitzung zwischen SPD und AfD.
0: Auf der anderen Seite jubelt AfD-Chefin Alice Weidel.
2: Das Ergebnis in Mecklenburg-Vorpommern freut uns ganz gewaltig. Erste Kraft, die CDU an der 5%.

0: Hürde kratzt sie darum. Und das wird natürlich auch dazu führen, dass der Kanzler Friedrich Merz aus unserer Perspektive nicht mehr zu halten sein wird. Und das ist gut so, liebe Freunde.
1: Auch im Bundesland Berlin wurde ein neues Parlament gewählt. Dort siegt die Linke laut Hochrechnungen mit fast 25%. Vor der CDU mit 20% und der AfD mit 16%. In die Schweiz. In Freiburg sind heute rund 1500 Menschen auf die Straße gegangen, um bessere Massnahmen gegen die Klimaerwärmung zu fordern. Die Kundgebung war Teil der nationalen Bewegung «Keine 50-Grad-Sommer», zu der über 100 Organisationen und Parteien gehören. Schon gestern hatte es in Lausanne und Genf Klimademonstrationen gegeben mit tausenden Teilnehmenden. Alleine in Lausanne waren laut Polizei 12.000 Menschen an der Kundgebung dabei. Zum Sport. Da gibt es eine Schweizer Erfolgsmeldung von der Straßenrad-WM. Marlene Reusser ist Weltmeisterin im Zeitfahren. Sie hat das Straßenzeitfahren in Montreal mit 40 Sekunden Vorsprung gewonnen. Damit verteidigt Reusser ihren Weltmeistertitel aus dem letzten Jahr. Für die Bernerin ein spezieller Moment.
2: Ein Weltmeistertitel, das ist etwas mega Cooles, etwas, was man schon viel darauf herarbeitet und man viel investiert dafür und das klappt, ist etwas, ja, etwas mega Spezielles und ist überhaupt nicht gegeben und das freut mich super, super fest.
1: Das sagt die Weltmeisterin im Zeitfahren Marlene Reusser, die übrigens genau heute 35 Jahre alt wird. Und wir kommen noch zur Schweizer Fußballmeisterschaft. Dort verliert Vaduz gegen Thun mit 1:2. St. Gallen gewinnt auswärts gegen Basel mit 3:1 und Lausanne verliert mit 0:4 gegen Lugano. Und noch das Wetter. Am Morgen wird es nach einem bewölkten Vormittag in der ganzen Schweiz sonnig bei 22 Grad im Norden und 27 Grad im Süden. Das waren Nachrichten von Radio SRF. Verantwortlich Adrian Huber.
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6: Der Bundesrat hat entschieden, dass die Radio- und Fernsehabgabe, also dass die Gebühren, die wir alle zahlen, von heute 335 auf 300 Franken gesenkt wird. Dann sind die Preise gestiegen, die Werbegelder zurückgegangen und das alles führt dazu, dass SRF muss sparen. Gestern ist ein weiterer Stellenabbau bekannt geworden. Das tun wir gerade alles besprechen. Zuerst die Frage, Sie sind seit gut 4 Monaten SRF-Chef. Das ist ja eigentlich wie Nazi-Trainer. Jeder wüsste es besser, wie man es machen könnte.
7: Das stimmt. Das ist mir tatsächlich auch schon so widerfahren bis jetzt, dass ich die ein oder andere Message bei mir in der Inbox hatte, wo in die Richtung gegangen ist.
6: Seit dem Mai sind Sie an der Spitze von SRF. Was ist das Überraschendste?
7: Was mir jetzt persönlich aufgefallen ist bei SRF, ist, dass wir sehr eine angenehme, gute Unternehmenskultur haben. Man spürt wirklich, wie alle zusammen brennen für den Service Public. Und von dem habe ich allerhöchsten Respekt und bin stolz, dass ich Teil von dem Team sein darf.
6: Die Probleme und der Druck auf SRF sind enorm. Spardruck, politische Kritik, Digitalisierung. Also man kann nicht alles rosa sehen.
7: Nein, aber ich glaube, das wäre sowieso die falsche Lebenseinstellung.
6: Wieso?
7: Weil das Leben nicht immer rosa ist. Das Leben macht nicht nur immer Freude. Das Leben ist facettenreich und das Leben ist manchmal auch hart. Und ich glaube, wir sind jetzt im Moment in einer harten Phase. Gestern haben wir jetzt eben müssen die ersten Sparmassnahmen kommunizieren und das macht überhaupt keine Freude, oder? Vor den Menschen anzustehen und einen Abbau zu kommunizieren. Gleichzeitig glaube ich aber auch, dass SRF stark genug sein wird, auch nach dem Abbau, dass wir noch ein starkes, modernes, digitales Medienhaus auch für die Zukunft und für die Schweiz dürfen sein.
6: Stichwort ist gefallen, hart. SRF hat einen grossen Sparauftrag von der Politik bekommen und dann gibt es gleichzeitig auch eine veränderte Nutzung in der Bevölkerung. Was ist anspruchsvoller, das Sparen oder dass die Mediennutzung anders wird?
7: Es ist die Kombination von beidem. Ich kann es vielleicht schnell ein bisschen ausführen. Also zum einen mal, das Sparen ist relativ schnell erklärt. Das bedeutet weniger Mittel. Gesamt-SRG muss 17% einsparen. Wir bei SRF im nächsten Jahr jetzt 9,7 Millionen. Und das bedeutet, man hat weniger Mittel, ganz einfach. Die andere Situation, oder, dass sich die Medienlandschaft verändert, die ist in dem Sinn anspruchsvoll, weil Medien nicht so funktionieren, dass ein Medium kommt und dann wieder geht und durch ein neues ersetzt wird. Lineares Fernsehen wird es auch in 10 Jahren noch geben. Aber gleichzeitig entwickelt sich Online-Angebot, es entwickelt sich Apps, es entwickelt sich Streaming-Dienste und das bedeutet, dass wir, wenn wir auch junge, neue Zielgruppen erreichen wollen, dort auch präsent sein müssen. Und das wiederum bedeutet, dass die Komplexität halt höher wird, bei weniger Mitteln und das macht es anspruchsvoll.
6: Und das sind wie zwei Sachen, die gleichzeitig laufen. Oder? Das lineare Fernsehen geht weiter und auf der anderen Seite entwickelt sich neue Formen. Man muss wie beides noch berücksichtigen.
7: Ganz genau.
6: Und das mit weniger Geld.
7: Ganz genau. Wir müssen eigentlich multimedial uns aufstellen, in Zukunft noch stärker, als wir das heute auch schon tun, damit wir eben vor allem auch junge Zielgruppen erreichen.
6: Das lineare Fernsehen gibt es noch in 10 Jahren?
7: Ganz bestimmt.
6: Wieso wissen Sie das?
7: Weil der Konsum von linearen Inhalten.
6: Also linear, müssen wir einfach erklären, das bedeutet, dass man einfach Radio und Fernsehen sozusagen live schaut, los.
7: Ja, ganz genau. Oder dass man nicht nach einer Episode von einer Serie oder von einer Dokumentation on demand eine neue auswählt und dann die schaut, sondern dass es wirklich eine Art linearisierte, also eine kontinuierliche Nutzung ist von Inhalt. Und das findet unabhängig davon statt, ob das jetzt analog oder digital ist. Oder man sieht das ja auch, dass Netflix in die Richtung experimentiert, eben ihre Inhalte nicht nur on-demand anzubieten, sondern eigentlich klassisch auch wieder als TV-Kanal. Also insofern, diese Nutzungsform die wird bleiben, seit der Lean-Back-Nutzungsform. Und das wird uns auch...
6: Also Lean-Back, weil man einfach ansitzt und anstellt und schaut, was kommt.
7: Ja, ja, das ist so ein bisschen der klassische Couch-Potato, oder? Das ist auch so ein Ausdruck, dass man so ein bisschen wie sich halt einfach aufs Sofa lehnt, gemütlich ein bisschen schaut, was kommt, ohne dass man sich gross damit auseinandersetzt, will ich jetzt aktiv irgendeinen speziellen Inhalt konsumieren, eben on demand, sondern einfach warten und schaut, was kommt. So jetzt heute am Nachmittag, wenn es dann weitergeht, da beim Programm bei dir.
6: Wir haben es schon erwähnt, SRF muss knapp 10 Millionen Franken einsparen. Geplant ist der Abbau von 38 Vollzeitstellen und Anpassungen im Programm. Am meisten Stellen werden in der Information gestrichen. Was bedeutet der Abbau konkret für die journalistische Leistung von SRF?
7: Gut, wir probieren natürlich die journalistische Leistung nach wie vor so hoch wie möglich zu behalten. Wir probieren dort zu sparen, wo eben die journalistische Qualität möglichst wenig tangiert ist. Das heisst, wir probieren mitunter polyvalenter zu arbeiten. Das heisst eben auch multimedial zu arbeiten, mit Audio, mit Video und Online-Redaktionen, wo wir zusammenlegen werden. Und das können wir gewisse Doppelspurigkeiten, die wir heute haben, abbauen. Und entsprechend sollte, wenn uns das gut gelingt, die Qualität des Journalismus nicht leiden.
6: Das klingt jetzt noch so ein bisschen wage, wenn uns das gut gelingt.
7: Und ich hoffe, man muss es immer gut machen, oder? Am Ende des Tages. Jeder Plan, den wir uns vornehmen, muss man am Schluss auch sehr sorgfältig und gut umsetzen. Weltweit arbeiten alle modernen Medienhäuser so. Insofern ist beleidigt, dass das gut kann funktionieren. Und insofern bin ich auch zuversichtlich, dass uns das gelingen wird.
6: Im März haben Sie Folgendes gesagt an der Pressekonferenz, wo Sie vorgestellt worden sind. Ich zitiere: Eine meiner Prioritäten wird es sein, das Programm inhaltlich und qualitativ weiterzuentwickeln und SRF als Plattform für fundierte Informationen zu positionieren. Und jetzt gibt es genau da einen Stellenabbau.
7: Abbauen müssen wir grundsätzlich fast in allen Bereichen. Oder das Programm Enavant, wie sich das nennt, hat 1,5 Jahre lang sämtliche Bereiche von der SRG durchleuchtet. Auch die Information. Und auch die Information hat gezeigt, dass wir noch Potenzial haben, um miteinander effizienter zusammenzuarbeiten. Und das sind jetzt die Themen, die wir über den Sommer konkretisiert haben, ausgeschafft haben mit meinem neuen Leitungsteam. Und überzeugt sind davon, dass das der Weg ist, wie wir zwar abbauen müssen, aber so abbauen, dass wir eben maximal gut auch daraus rauskommen. Ein anderes Beispiel wäre auch, dass wir probieren, stärker mit den anderen Sprachregionen zusammenzuarbeiten. Das heisst, dass wir Inhalte, die anderen Sprachregionen von der SRG, also RTS und RSI zum Beispiel, produzieren, dass wir dann die teilweise übernehmen. Und das bedeutet natürlich auch, dass wir in Summe dann so Kosten sparen können.
6: Ich möchte auf das, dass wir von anderen Sprachregionen auch noch dann Inhalte übernehmen, komme ich gerade später nochmal drauf. Mhm. Ich habe noch eine Frage zu der Information, die mich wichtig dunkt. Gerade jetzt, also ich meine mit jetzt in der Zeit, wo wir sind, verbreitet sich auch falsche Informationen über soziale Netzwerke und auch über KI so schnell wie noch nie. Dann gibt es die Algorithmen, die entscheiden, welche Informationen die Leute überhaupt sehen. Müsste SRF in so einer Situation nicht umso mehr die Information stärken?
7: Absolut. Oder? Also, es ist nicht so, dass wir keine starke Information anbieten. Wir kommen um den politischen Sparauftrag ja nicht herum. Und kein Genre und keine Abteilung bei uns kommt um die Sparaufträge herum. Aber uns ist bewusst, dass gerade in den Zeiten von KI wir eigentlich auch eine umso größere Verantwortung haben. Und für uns ist es ehrlich gesagt auch eine Chance. Weil was KI nicht kann, ist Realität abbilden. KI kann versuchen, Realität nachzuzeichnen, aber Realität abbilden, das können nur wir mit unserem Journalismus. Und ich glaube, das wird uns auch in Zukunft ein Alleinstellungsmerkmal können geben, damit wir dort auch qualitativ wirklich uns können abheben von all diesen neuen, mit KI erstellten Inhalten.
6: Gerade zum Stichwort KI, jetzt gibt es Kritikerinnen und Kritiker, die sagen, also zum einen gibt es bei SRF einen Stellenabbau und gleichzeitig einen Ausbau von der KI. Das töne nicht sehr vertrauenswürdig.
7: Gut, ich verstehe natürlich, dass der Begriff KI im Moment auch nicht sehr vertrauenswürdig tönt. Oder? Das ist eine neue Technologie, die verständlicherweise auch Ängste auslöst. Auf die andere Seite wird KI auch nicht weggehen. Das ist ein Stück weit auch unsere Verantwortung, KI eben verantwortungsvoll bei uns einzusetzen,
6: und was
7: damit
6: das
7: wir
6: konkret
7: abgehängt werden. Oder
6: wie kann SRF einfach konkret KI nutzen?
7: Also ich probiere es immer so zu sehen, dass wir KI dort einsetzen, dass wir versuchen für uns, respektive dann für das Publikum, einen Mehrwert können zu generieren. Und gerade im Bereich von Accessibility, sagen wir dem, also im Bereich von Services für Sinnesbehinderte, oder wenn wir zum Beispiel Live-Untertitelung vermehrt können einsetzen, dann ist das ein Vorteil, der unser Service-Public stärkt. Und dort hilft uns KI und dort möchten wir uns dem Einsatz auch nicht verwehren. Aber ich kann vorausschicken, oder selbstverständlich wird der Journalismus bei uns am Ende des Tages von Menschen gemacht und es wird immer am Schluss ein Mensch stehen und nicht KI.
6: Es gibt mit diesen Sparmassnahmen, die jetzt gestern verkündet worden sind, gibt es auch Anpassungen im Programm. Was werden die Hörerinnen und Hörer, die Zuschauerinnen und Zuschauer am meisten jetzt merken?
7: Um ein Beispiel zu machen, wo Sie jetzt gefragt haben, wo würden wir es denn merken? Wir tun einzelne Sendungen in der Anzahl Erstausstrahlungen über das Jahr hinweg kürzen. Das heisst, es wird künftig einen Fokus geben auf die 40 reichweitenstärksten Wochen vom Jahr. Und entsprechend werden wir einzelne Sendungen so einsparen.
6: Also reichweitenstärkste Woche bedeutet, wir machen vor allem dann richtig volles Programm, wenn die Leute nicht in der Ferien sind.
7: Wir dünnen die Sommerferien in dem Sinn ein bisschen mit Programm ausdünnen und probieren dann halt das dann zu machen, wenn die meisten in der Ferien sind, damit es halt möglichst einen geringen negativen Effekt hat.
6: Aber es gibt dann in diesen Zeiten mehr Wiederholungen.
7: Das ist korrekt.
6: Also das wird man natürlich merken.
7: Das wird man merken. Das ist so.
6: Was viel zu diskutieren gibt, SRF nimmt die Doc-Film-Reporter aus dem lineare Fernsehprogramm, das ist ein SRF-Aushängeschild. Und eben im Radio gibt es zum Beispiel weniger Ausgaben von der Samstagsrundschau oder vom Auslandmagazin International. Im Juni haben sie noch gesagt, wir wollen beim Sparen möglichst lange nicht ins Angebot eingreifen. Das ist jetzt vorbei, oder? Jetzt wird eingegriffen.
7: Ich muss vielleicht ein bisschen ausholen da an dieser Stelle. Oder? SRF ist ja ein Teil von der SRG. Und zwei Drittel von allen Massnahmen und zwei Drittel der Sparsumme, die die SRG spart, findet im Bereich der Operationen statt.
6: Und also Operation ist zum Beispiel Produktion und Technik?
7: Ja, genau, Produktion und Technik oder Supportbereiche wären so zum Beispiel Finanzen.
6: Also dort wird mehr gespart als am Programm?
7: Dort wird überproportional viel gespart, damit man das Programm möglichst schonen könnte. Ein Teil davon bleibt aber dann auch an SRF hängen. Und weil wir natürlich vor allem ein Programm machen, ist es wie sachlogisch, dass wir halt auch im Programm Einsparungen haben.
6: Im Rahmen dieser Einsparungen gibt es zwei Stichwörter, die SRF in der Zukunft werden prägen. Die Stichwörter heissen Synergie und Herstellungsstandort. Das klingt jetzt ein bisschen technisch, aber ich wollte die reinbringen, weil ich glaube, das ist auch interessant für Hörerinnen und Hörer, Zuschauerinnen und Zuschauer. Zuerst Synergie. Und Sie haben es vorher schon erwähnt, die Radiosender und das Fernsehen tun jetzt mehr Inhalt übernehmen von anderen Sprachregionen. Also zum Beispiel ein Dokufilm aus dem Tessin oder eine Reportage aus der Westschweiz. Welcher Austausch funktioniert und welcher nicht?
7: Das ist eine gute Frage. Wir schauen grundsätzlich natürlich darauf, dass es funktioniert. Funktioniert es immer dann, wenn es auch zu unserem Kulturraum passt. Oder wir dürfen ja nicht außer Acht lassen, dass wir aus vier Sprachregionen bestehen, die kulturell ganz anders geprägt und sozialisiert sind. Und auf das nehmen wir selbstverständlich Rücksicht. Es ist übrigens auch so, dass selbstverständlich Romandie auch von uns Berichten übernimmt. Das ist reziprok angedenkt. Wir werden künftig auch stärker in den Planungsprozess schon miteinander reden, damit wir Projekte auch gemeinsam planen können. Also es ist nicht einfach so, dass wir jetzt schauen, was bietet so ein Programm von RTS und dann nehmen wir irgendetwas und ersetzen bei uns einen Inhalt daraus, sondern es ist dann schon so verarbeitet, dass wir das wirklich als Aussendung von der SRG, die für die Deutschschweiz gemacht wird, am Schluss halten.
6: Das zweite Stichwort ist Herstellungsstandards. SRF will das Gleiche produzieren mit weniger Mitteln. Also zum Beispiel beim Dunstigjass, dass dort dann ein Kran weniger aufgestellt wird mit einer Kamera dran. Was wäre so ein Beispiel beim Konsumentenmagazin Espresso? Auch dort will man ja so sparen. Wie kann man das?
7: Also eigentlich kann man sich das so vorstellen, dass ein Team, das heute eine Sendung herstellt, einen Sparauftrag bekommt von 8, 9, 10, 11 oder 12% und sie sich dann zusammensetzen und überlegen, wie können wir die Sendung in irgendeiner Form 10% günstiger herstellen.
6: Aber eine Sendung, die 10% günstiger ist, das merkt man doch dann?
7: Also ich mache mal ein Beispiel, vielleicht passt. Wenn wir ein Konsumentenmagazin machen, oder? Dann besteht das Konsumentenmagazin besteht aus den eigentlichen Beiträgen, wo man sich einem Thema widmet. Und es kann von einer An- und Abmoderation auch noch mitleben. So ein Konsumentenmagazin kann man theoretisch auch ohne An- und Abmoderation herstellen. Dann ist es auch besser tauglich für eine Streaming-Welt. Und das sind so Gedanken, die man dann in diesem Fall prüfen würde. Aber in den allermeisten Fällen sind es wirklich die Beispiele, die Sie vorher gesagt haben, dass man sagt, wir haben jetzt heute 7 Kameras im Einsatz, geht es auch mit 6. Und dann haben wir die 10% gespart.
6: Das ist Tagesgespräch. Die Sendung gibt es immer auch als Podcast auf allen Plattformen. Mein Gast heute ist der SRF-Direktor, der Roger Elsener. Und der Roger Elsener hat eine interessante Vergangenheit.
8: Ich bin der Danilo und ich bin der neue Bachelor. We are gonna dance into the sea. Ich glaube, ich bin ein Gesamtpaket, ich sehe gut aus. Charakterlich bin ich eigentlich auch top. Das heisst, jetzt muss die große Liebe endlich auch.
9: Der Bachelor, die neue Staffel, ab Montag 20.15 Uhr auf 3plus oder streamen auf 1plus.
6: Also ich weiss jetzt nicht, ob der Danilo die grosse Liebe gefunden hat, wissen Sie es?
7: Der Song ist immer noch gut, ha? Bestimmt, ganz bestimmt.
6: Also, die meisten haben es erkannt. Das ist ein Ausschnitt aus der Sendung «Der Bachelor». Ich muss nur lachen, weil sie sagen «bestimmt». Oder? Sie glauben an den Erfolg von dieser Sendung, dass man die grosse Liebe findet. Das ist eine Kuppelsendung «Der Bachelor». Und sie haben eben früher für den Privatsender 3plus geschafft. Und Unterhaltungsformate wie «Bauer», «Ledig sucht» oder «Der Bachelor» gross gemacht. Was löst das aus, das zu hören?
7: Das löst ehrlich gesagt gute Gefühle aus. Ich hatte eine super Zeit im Privatfernsehen. Das löst tatsächlich auch eine Erinnerung aus, dass ich auf dieser Produktion war, dass wir auch mal angeschaut haben, wie das funktioniert und dort tatsächlich auch mitunter gelernt haben, wie man sehr effizient auch Unterhaltungsinhalt kann produzieren kann. Also ist sehr viel hängen geblieben. Und ich muss auch sagen, auf das Format dürfen wir, glaube ich, auch stolz sein. Oder? Es hat die Masse über viele, viele Jahre bewegt und eben unterhalten.
6: Also haben wir bald bei SRF den Bachelor oder mehr Bachelor und weniger 10 von 10?
7: Nein, selbstverständlich nicht. Der SRF hat einen ganz anderen Auftrag. Und der Auftrag, den SRF hat, ist in der Bundesverfassung, im RTVG und in der Konzession verhaftet. Und SRF tut gut daran, das zu machen und nicht den Bachelor.
6: Nachher sind Sie dann über 10 Jahre Unterhaltungschef gewesen und Geschäftsführer von der Radio- und Regionalfernsehsender beim Aargauer Medienkonzern CH Media. Und das können wir vielleicht an dieser Stelle sagen. Wir kennen uns aus dieser Zeit, wo wir beide geschafft haben, bei Tele Zürich. Und bei Tele Zürich hat es einen geilen Gang gehabt. Und ich finde das noch interessant, weil so einen Gang...
7: Also eigentlich einen goldigen. Ich glaube, Roger Schawinski ist es ganz wichtig, dass es ein goldiger Gang ist.
6: Aber unter uns, er ist geil. Also so einen wüsten Gang gibt es nicht in der Schweiz. Auch einen geilen Boden. Wie kommt man auf die Idee? Und ich kann mich eben erinnern, Sie haben dort als Geschäftsführer ganz ein kleines Büro gehabt. Also, es war eigentlich eine Abstellkammer gewesen, so in der Nähe vom Archiv. Und ich sehe Sie einfach noch vor mir auf dem gelben Gang, in dem kleinen Büro, in dieser Abstellkammer. Jetzt kann man das sagen, von der Abstellkammer ins Hochhaus von SRF. Aber wie war das gewesen damals also, dort, in dem kleinen, staubigen Büro?
7: Also, zuerst mal... Die Geschichte hat eigentlich anders angefangen. Oder? Tele Zürich hat zu den AZ Medien gehört. Und mein Büro war eigentlich in Aarau, im Telli, an der Zentrale oder in der Zentrale von AZ Medien.
6: Genau.
7: Und ich war verantwortlich für Tele Zürich, Tele Bern und Tele Mais ganz am Anfang. Und habe so gedacht, hey, das kann eigentlich nicht sein, dass ich nicht näher bei Tele Zürich bin, weil sonst werde ich eben die manchmal ein bisschen schwer einzufangenen Journalisten unmöglich können, sinnvoll führen. Also habe ich dann gesagt, ich hätte gerne ein Büro im Steinfels-Areal bei Tele Zürich. Und ich kann dann auch eins rüberkommen. Aber es war wirklich im allerhintersten Ecke, in einem kleinen Kämmerli. Und das hat, glaube ich, mir ein Stück weit auch recht gegeben, dass meine Befürchtung richtig war. Ich habe mich dann mit der Zeit auch ein bisschen vorgearbeitet und bin dann am Schluss mitten im Gang drin gewesen. Und ja, ich glaube, ich habe das Vertrauen der Journalisten, mitunter damals auch von Markus Gili, dann schnell können gewinnen. Und wir sind dann ein gutes Sparring-Duo gewesen. Und die Zeit bei Tele Zürich, die würde ich definitiv nicht missen. Und das war eigentlich so der Moment gewesen, ja, wo ich jeden Abend News Sendekritiken gelesen habe und wo ich so richtig mich in die Newswelt durfte reinschaffen. Und das ist etwas, was mir jetzt heute definitiv auch hilft, hier bei SRF.
6: Interessant ist ja Ihr Profil, das Sie jetzt beschreiben, ein Bezug zu der laufenden politischen Debatte. Es laufen im Moment Gespräche über die neue Konzession. Bis 2029 will der Bundesrat den Leistungsauftrag von der SRG schärfen. Der Bundesrat und Medienminister der Albert Rösti hat schon Zeichen gegeben, dass die SRG ihr Sport- und Unterhaltungsangebot künftig reduzieren soll, dass die privaten Medien in diesem Bereich mehr machen können. Und der Bundesrat will, dass die Sender von der SRG verstärkt auf Information setzen. Jetzt zu dem Thema von der Neukonzessionierung von der SRG. Wenn das jetzt wirklich passiert, weniger Sport, weniger Unterhaltung, mehr Information, wie finden Sie das?
7: Gut, was passieren wird, werden wir dann sehen. Oder? Das ist im Moment ein Prozess. Der ist jetzt erst gerade angelaufen. Was ich dazu kann sagen ist, wir haben einen Auftrag aus der Verfassung. Der wird sich an dieser Stelle dort nicht ändern. Und ich finde auch, das ist wichtig, oder, dass wir ein breites Servicepublik haben, inklusive Sport und inklusive Unterhaltung, eben auch neben Kultur, Gesellschaft, Wissen und der Information.
6: Aber das könnte der Bundesrat anders sehen?
7: Das werden wir dann sehen. Und ich finde, dass es wichtig ist, dass wir, oder wenn wir jetzt über einen Zeitraum von mehreren Jahren reden, dass wir als Medienhaus auch die Flexibilität haben, dass wir uns auch dürfen digitalisieren, damit wir eben auch Zukunftschancen haben, auch neue Zielpublika, insbesondere die Jungen, zu erreichen auf den Plattformen, wo sie eben auch unterwegs sind.
6: Nur die Hälfte der Jungen nutzt SRG-Angebote. Wie kann man dann, jetzt gerade als konkretes Beispiel, wie kann man eine 20-Jährige von den SRF-Angeboten überzeugen?
7: Gut, das Schöne ist ja, dass die Angebote, die wir machen, audiovisuelle Angebote sind. Und per se mal träumt der Mensch in Bilder, oder? Und das bedeutet, das, was wir anbieten, das wird so schnell nicht weggehen. Gleichzeitig haben Junge auch ein Informationsbedürfnis und sie haben natürlich auch ein Bedürfnis nach kulturellen Inhalt, nach Inhalt aus der Schweiz. Das heisst, unser Auftrag oder unser Ziel ist es eigentlich, dass wir das Interesse, das da ist, oder auch die Nachfrage, die da ist, mit unserem Inhalt zusammenführen. Und das bedeutet, wir müssen auf diesen Plattformen präsent sein und es bedeutet auch, dass wir ein Stück weit Problematik haben, von der digitalen Auffindbarkeit, dass wir auch gefunden werden auf Plattformen, die beispielsweise einen Algorithmus haben, der jetzt nicht als erstes an SRF denkt. Und ich glaube, dort haben wir auch eine politische Diskussion, wo wir auch Unterstützung brauchen, dass unsere Inhalte auch sichtbar werden auf diesen Plattformen.
6: Wie kann da Politik helfen?
7: Ja, mit Regulierung, mitunter.
6: Also, dass man die anderen Inhalte reguliert, dass man da schaut, dass die Politik etwas unternimmt gegen den Algorithmus, der zum Teil auf Polarisierung aus ist.
7: Ganz genau. Oder ich kann vielleicht schnell ein Beispiel machen. Wenn man früher einen Fernseher eingeschaltet hat, das war ja eigentlich das einzige Bewegtbildmedium, das es gegeben hat, dann ist auf dem Platz 1 SRF gekommen. Dort haben wir kein Problem gehabt von der Auffindbarkeit. Und in einer Plattform oder auf einer Plattform, die wir gar nicht mehr selber kontrollieren, kann es mitunter sein, dass wir nicht gefunden werden.
6: Also zum Beispiel auf Instagram.
7: Dass wir dort die Hilfe haben. Ja, zum Beispiel auf Instagram.
6: Mhm. Aber das Problem ist ja schon länger bekannt.
7: An diesem Problem arbeiten wir auch schon länger.
6: Machen wir da einen Punkt und kommen noch zum Journalismus. In der Aargauer Zeitung haben sie gesagt, ich animiere alle im Unternehmen, mutigen Journalismus im Rahmen der publizistischen Leitlinien zu praktizieren. Das interessiert mich jetzt natürlich. Was ist mutiger Journalismus?
7: Ich glaube, mutiger Journalismus ist also zum einen mal wichtig, oder? Alle bei uns im Haus sind unseren publizistischen Leitlinien sehr eng verbunden und leben sie ihrer DNA. Und Mut bedeutet halt eben manchmal auch, dass man sich auch gegenüber öffentlichem, politischem Druck, wo auch immer her der kommt, ein Stück weit auch eben mit Rückgrat zeigt und dann an einer Recherche dranbleibt und sich nicht ablenken lässt. Das ist das, was ich mit Mut beschreibe.
6: Was Sie jetzt beschrieben haben, ist Rückgrat haben, oder? Einfach sicher sein in dem, was man macht. Was bedeutet mutiger Journalismus bei Inhalt?
7: Ich glaube, wir sind eines der wenigen Medienhäuser, die wirklich noch die Ressourcen auch hat, um investigativ tätig zu sein. Oder wir haben vorher von TeleZürich geredet. TeleZürich hat deutlich weniger Mittel als SRF und schafft es jeden Abend, eine gute News-Sendung zu produzieren. Aber nicht viel mehr, oder? Weil wenn dort ein VJ, also ein Videojournalist, ausfällt am Tag, dann sind die Zürich News am Abend 2-3 Minuten kürzer, weil halt einfach ein Bericht fehlt. Und wir als Medienhaus haben die Ressourcen, damit wir eben ein bisschen bohren können gehen, damit wir so etwas wie Espresso machen können und damit wir so etwas wie Kassensturz machen können. Und ich glaube, das ist das, was für uns für die Zukunft auch wegweisend sein wird, dass wir das weiterhin machen.
6: Also ich muss jetzt sagen, es läuft mir kalter Rücken durch, aber ich weiss nicht, das ist glaube fast historisch, dass ein SRF-Direktor so positiv über Regionalfernsehen redet. Das hat es, glaube ich, in der Geschichte noch gar nie gegeben. Das hätte ich mir zu dieser Zeit so gewünscht, dass SRF so positiv redet.
7: Wir meinen das tatsächlich ernst, dass wir mit der Privaten gut kooperieren wollen. Und das bedeutet auch, dass wir sie respektieren. Und vielleicht hat das natürlich auch ein bisschen mit meiner Geschichte zu tun, dass ich auch weiss, was dort geleistet wird.
4: Das war SRF-Direktor Roger Elsener im Tagesgespräch vom Dienstag.

0: Die Nachrichten von SRF um 8:30 mit Silvia Staub. Die Rechtsaußenpartei AfD fährt in Deutschland ihren nächsten Sieg ein. Sie hat die Parlamentswahlen im Bundesland Mecklenburg-Vorpommern gewonnen, knapp vor der regierenden SPD. Laut Hochrechnung vom deutschen Fernsehen ARD konnte die AfD ihren Stimmenanteil mehr als verdoppeln und kommt neu auf 37%. Die SPD kommt auf 35,5%. Die CDU von Kanzler Friedrich Merz verliert zwar deutlich, sie dürfte aber Stand jetzt die 5%-Hürde knapp erreichen, um auch künftig im Parlament von Mecklenburg-Vorpommern sitzen zu dürfen. Nach der Wahlniederlage zeigt sich Kanzler Merz enttäuscht.
1: Das Ergebnis in Mecklenburg-Vorpommern können wir nicht schönreden. Es ist ein Desaster. Die CDU hat gekämpft, aber es ist am Ende die CDU zerrieben worden in der Zuspitzung zwischen SPD und AfD.
0: Auf der anderen Seite, dort jubelt die AfD-Chefin Alice Weidel.
2: Das Ergebnis in Mecklenburg-Vorpommern freut uns ganz gewaltig. Erste Kraft, die CDU an der 5%-Hürde kratzt sie darum. Und das wird natürlich auch dazu führen, dass der Kanzler Friedrich Merz aus unserer Perspektive nicht mehr zu halten sein wird. Und das ist gut so, liebe Freunde.
0: Auch im Bundesland Berlin wurde ein neues Parlament gewählt. Dort siegt die Linke laut Hochrechnungen mit fast 25%, vor der CDU mit 20% und der AfD mit 16%. In die Schweiz. In Freiburg sind heute rund 1500 Menschen auf die Straße gegangen, um bessere Maßnahmen gegen die Klimaerwärmung zu fordern. Die Kundgebung war Teil der nationalen Bewegung «Keine 50-Grad-Sommer», zu der über 100 Organisationen und Parteien gehören. Schon gestern hatte es in Lausanne und Genf Klimademonstrationen gegeben mit tausenden Teilnehmenden. Alleine in Lausanne waren laut Polizei 12'000 Menschen an der Kundgebung dabei. Zum Sport. Da gibt es eine Schweizer Erfolgsmeldung von der Straßenrad-WM. Marlene Reusser ist Weltmeisterin im Zeitfahren. Sie hat das Straßenzeitfahren in Montreal mit 40 Sekunden Vorsprung gewonnen. Damit verteidigt Reusser ihren Weltmeistertitel aus dem letzten Jahr. Für die Bernerin ein spezieller Moment.
3: Ein Weltmeistertitel, das ist etwas mega Cooles, etwas, was man schon viel darauf herarbeitet und man viel investiert dafür. Und das klappt, das ist etwas, ja, etwas mega Spezielles und ist überhaupt nicht gegeben. Und das freut mich super, super fest.
0: Das sagt Marlene Reusser, die übrigens genau heute 35 Jahre alt wird. Und in der Schweizer Fußballmeisterschaft wurde heute gespielt. Da verliert Vaduz gegen Thun mit 1:2. St. Gallen gewinnt auswärts gegen Basel mit 3:1. Und Lausanne verliert mit 0:4 gegen Lugano. Und es bleibt noch das Wetter. Morgen wird es nach einem bewölkten Vormittag in der ganzen Schweiz sonnig. Bei 22 Grad im Norden und 27 Grad im Süden. Das waren Nachrichten von Radio SRF. Verantwortlich Adrian Huber.
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5: 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Das Thema Sportwetten in Afrika.
6: Rund 80 Männer drängen sich um die drei Bildschirme, stehen dicht aneinander. Arsenal gegen Manchester City, englischer Saisonauftakt. In diesem kleinen Lokal in Kampala wird nicht nur Fußball geschaut, hier wird auf ihn gewettet, auf Tore, Sieger, Resultate. An jedem Treffer hängt Geld. Die Wett-App auf dem Handy meldet den Gewinn oft, bevor der Ball im Fernsehen das Netz berührt. Dann jubelt der Raum zweimal, zuerst über die Wette, Sekunden später über das Tor dazu. Einer hat gewonnen, viel offenbar. Und spendiert für die ersten beiden Reihen Fanta. Die orangefarbenen Flaschen wandern von Hand zu Hand. Süßes Glück.
7: Solche Szenen gehören heute zum Alltag in vielen Städten Afrikas. Auf dem Kontinent ist in den letzten Jahren ein veritabler Wettboom ausgebrochen. Trotz der Armut und der Perspektivlosigkeit vieler junger Afrikaner oder gerade deshalb. Was steckt hinter diesem Boom in Afrika? Wie funktioniert das Wetten und welche Folgen hat es für jene, die wetten und für die Gesellschaft. Das ist International mit Fabian Urech
6: und Sarah Flug.
4: The top clubs, Premier League, Spanish League, La Liga, the Swiss League also, there are, I think, two clubs there. Over the years it has been FC Basel.
6: Marvin Massole kennt sich mit Schweizer Fußballclubs aus. Dabei sitzt er nicht in Basel oder Bern, sondern in Kampala, Ugandas Hauptstadt in Ostafrika. Von seinem Sofa aus verfolgt der 27-Jährige die Spiele auf dem Handy. Im ärmellosen Shirt fallen seine trainierten Oberarme auf. Massole geht gerne ins Gym. Aber was er wirklich liebt, ist Fußball. Er spielt selbst und schaut so viel europäische Ligen, dass er Mannschaften, Fußballer und deren Form genau kennt. Dabei schaut er nicht nur zu, er analysiert. Wer hat gerade einen Lauf? Wer trifft? Wer schwächelt? Auch zu den Young Boys aus Bern hat er eine klare Einschätzung.
4: But Young Boys has been really, I think they play free-flowing football, so they may lose, but Young Boys will score 2 goals.
8: Die Young Boys spielen offensiv. Sie können verlieren, aber 2 Tore machen sie trotzdem.
6: Aus seinem Fachwissen versucht Massole Profit zu schlagen. Und das schon lange. Massole ist 12, als er zum ersten Mal ältere Jungs über ihre Wetten reden hört. Einer habe aus umgerechnet ein paar Rappen Einsatz ein kleines Vermögen gemacht. Genug für 40, vielleicht 50 von den süßen Sodas, die Marvin Massole damals so liebte.
8: Ich dachte, Moment mal, aus so wenig wird plötzlich so viel. Ich hatte selbst 2 Münzen dabei, also sagte ich, komm, setz es für mich.
6: Damals ist Massole eigentlich noch zu jung zum Wetten. Trotzdem gewinnt er. Aus seinem Einsatz wird fast das 20-fache. Als er den Wettschein einlösen geht, hat er Angst, die Frau am Schalter könnte nach seinem Alter fragen. Tut sie nicht. Sie öffnet die Kassenbox und blättert ihm die Noten hin.
8: Das Gefühl war gut. Wenn ich heute daran denke, bin ich sofort wieder dort. Aus meinen paar kleinen Münzen war plötzlich Geld geworden.
6: Von dem Gewinn kauft er sich Saft, geht ins Kino und wettet wieder. Erst über Freunde, später im Internat über Mitschüler, die das Geld nach draußen tragen. Dann kommt das Smartphone. Von nun an wettet Massole allein, zu Hause. Und doch zieht es Massole bis heute ab und zu zurück an die Orte, an denen alles angefangen hat. Bibanda Biasala heißen sie in der Lokalsprache Luganda. Wörtlich Häuser des Glücksspiels. Und Massole muss nicht lange suchen. Die Wettreklame springt einem in Kampala förmlich entgegen. Sie ist auf Hauswände gemalt, hängt an Straßenlaternen, leuchtet von übergroßen Bildschirmen an Hotels. Dazwischen immer wieder Wettbüros.
9: So as you can see, we're on GSB, that's Girls Sports Betting. Across the road you can see we have Betika.
6: Dort, wo Massole stehen bleibt, liegen 3 fast Tür an Tür. Drinnen alte Glücksspielautomaten, ein langer Tresen, 3 Bildschirme, davor die Männer. Arsenal gegen Manchester City. Massole schaut kurz zum Spiel, dann geht er zum Tresen. Eine junge Frau nimmt seine Wette entgegen. Massole setzt darauf, dass beide Teams mindestens einmal treffen. Die Frau tippt seine Auswahl ein. Ein handgroßer Drucker rattert. Dann schiebt sie ihm den Wettschein entgegen. Die junge Frau fällt auf. Sie begrüßt die Männer am Tresen herzlich, spricht vertraut mit ihnen.
8: Viele kennen ihre Wettbüroangestellte. Manchmal kann sie einem sogar einen Tipp geben.
6: Frauen sieht man hier vor allem arbeiten, die Männer wetten. Das passt ins Bild. Laut einer aktuellen Umfrage sind in Uganda rund 3/4 der aktiven wettenden Männer. Viele sind jung und fußballbegeistert, wie Massole. Marvin Massole lebt auf engem Raum, in einem einzigen Zimmer. An der Wand lehnt seine Gitarre, daneben steht ein Gaskocher. Seine Freundin wohnt weiterhin bei ihren Eltern, es sei günstiger so. Studiert hat er Verwaltungswissenschaften, abgeschlossen mit Bestnote.
4: Made my parents very proud. So
6: Stolz waren seine Eltern. Ein sicherer Job folgte trotzdem nicht. Auch damit ist Masole in Uganda nicht allein. Unter den jungen Erwachsenen haben die Hälfte keine feste Anstellung, viele auch keine Ausbildung. Nach der Uni wollte Masole eigentlich bei der ugandischen Verwaltung arbeiten. Doch nach mehreren unbezahlten Praktika wurde daraus nichts. Stattdessen jobbte er bei einer Mikrofinanzfirma, in einem Spirituosenladen und kümmerte sich um Airbnbs.
8: Ich dachte, ich wüsste, was ich machen will. Und dann sagt dir das Leben plötzlich, so ist es doch nicht.
6: Heute arbeitet er auf Auftragsbasis für eine Firma im Beschaffungswesen. Er telefoniert möglichen Kunden hinterher und hilft, Aufträge an Land zu ziehen.
8: Wenn Aufträge kommen, habe ich Geld. Und dann kommen wieder Zeiten, da ist es trocken.
6: Solche trockenen Phasen können Wochen dauern, manchmal Monate. In diesen Zeiten verändert sich für Masole auch das Wetten. Es geht nicht mehr nur um Spaß. Dann hofft er, mit einer Wette die finanzielle Lücke zu füllen.
8: Ich hatte einmal fast 6 Monate lang keinen Auftrag. Gerade am Anfang dieser Zeit wollte ich mit den Wetten möglichst viel Geld machen.
6: Kurz vor 30 weiß Marvin Masole nicht mehr so genau, wohin es beruflich gehen soll. Die Fußballwetten geben ihm dagegen etwas, woran er sich festhalten kann.
7: Die Geschichte von Marvin Masole ist keine spezifisch ugandische. Sie ist eine afrikanische Geschichte. Genaue und umfassende Zahlen über die Größe des Wettgeschäfts und über das Wachstum gibt es nicht, weder von den Firmen noch von den Aufsichtsbehörden. Eine der wenigen Ausnahmen ist Südafrika. Dort wurden im letzten Jahr fast 65 Milliarden Dollar in Sportwetten investiert, ein Drittel mehr als im Vorjahr. Und in einer Umfrage in 6 afrikanischen Ländern gab jüngst über die Hälfte der Befragten an, im vergangenen Jahr gewettet zu haben. Junius Mabo Sichali beschäftigt sich seit Jahren mit der Sportwettenindustrie in Afrika. Der Sozialwissenschaftler aus Malawi, der in Großbritannien forscht, hat dazu die erste große Vergleichsstudie gemacht. Wir erreichen ihn am Telefon. Auch er sagt, in den letzten Jahren sei der Wettmarkt auf dem Kontinent enorm gewachsen.
10: The past few years we have seen massive growth in the sports betting industry and we have seen several companies coming into Africa introducing their services.
7: Es gebe mehrere Gründe für den Boom. Ein wesentlicher: Die internationalen Wettanbieter seien nach Afrika gekommen, weil ihr Geschäft anderswo schwieriger geworden sei.
11: In Europa und Amerika wurden die Vorschriften verschärft. Die Wettunternehmen stehen dort unter strenger Beobachtung. Also kamen sie nach Afrika, weg von der scharfen Kontrolle in Europa. Und als sie hier ankamen, nutzten sie unser schwächeres regulatorisches Umfeld aus.
7: Neben internationalen Wettanbietern gibt es auf dem Kontinent inzwischen auch zahlreiche afrikanische, kleinere und größere. Sie bieten Wetten an auf fast alle Sportarten, von Pferderennen bis Basketball. Besonders wichtig aber sind Fußballspiele. Die großen europäischen Ligen werden in vielen Ländern Afrikas eng und leidenschaftlich verfolgt. Entsprechend oft wird auf die dortigen Spiele gewettet. Was alle Wettanbieter gemeinsam haben, sie sind laut und im Alltag sehr sichtbar. Anders als in der Schweiz, wo die Werbung fürs Wetten stark eingeschränkt ist, wirbt in vielen Städten Afrikas fast jedes zweite Plakat fürs Fußballwetten. Hinzu kommen Werbespots im Radio, im Fernsehen, im Internet, überall und immer wieder. Das spricht viele an.
10: I can say they have success, they manage to sell hope.
11: Es ist ihnen gelungen, orientierungslosen Jugendlichen Hoffnung zu verkaufen. Sie haben diese eingängigen Werbespots, die das Glücksspiel in einem positiven Licht darstellen.
12: Chasing that rush, that one big win. Some can't believe their luck.
7: Das große Glück sei nur eine erfolgreiche Wette entfernt, lautet die Botschaft vieler Werbung.
12: Life is all a bet.
7: Ein richtiger Tipp, ein Klick und dein Leben verändert sich.
13: Wow, gagné!
7: Wie einnehmend und unterhaltsam die Wettanbieter operieren, zeigt uns Marvin Masole.
4: Jetzt hast du Fleisch im Haar. So, if I say, okay.
13: You missed it. Hey.
6: Wir sitzen auf dem abgewetzten Sofa in Masoles Einzimmerwohnung. Zwischen uns sein Smartphone. Früher musste Masole für eine Wette noch außer Haus. Heute trägt er sein Wettbüro ständig mit sich herum. Auch das ist typisch. Handys haben sich in Afrika in den vergangenen Jahren rasant verbreitet. Immer mehr Menschen setzen ihre Wetteinsätze direkt online. In Uganda findet laut dem nationalen Glücksspielregulator inzwischen mehr als 90% des Glücksspielgeschäfts online statt. Auch die Umfrage aus 6 afrikanischen Ländern zeigt, die große Mehrheit wettet mobil. Das hat für Masole auch einen ganz praktischen Vorteil.
4: The phone becomes a place you can go in secrecy and do your thing.
8: Das Handy wurde zu einem Ort, an dem ich heimlich wetten kann, ohne dass mich jemand dafür verurteilt.
6: Die Wett-App ist aufgebaut wie ein kleines Casino. Es wartet eine ganze Spielwelt.
4: So there is Wheel of Luck too, then Mayan Gold, African Gold, Casino Bar.
6: Aber am liebsten wettet Masole trotzdem auf Fußball, wie mehr als 80% der Wettenden in Uganda. Dabei bleibt es längst nicht bei der Frage, wer gewinnt. Ein einziges Spiel zerfällt in Dutzende, manchmal hunderte kleine Wetten.
4: Clean sheet. Oh no.
6: Wer führt nach 10 Minuten? Treffen beide Teams? Letzter Torschütze, Karten, Eckbälle. Für fast jeden Moment des Spiels gibt es eine Wette.
4: So by the 10th minute, if there's no goal,
13: you have already lost. Yeah.
6: Manche dieser Wetten sind nach wenigen Minuten entschieden. Aber dann wartet schon die nächste. Und die Wetteinsätze können winzig sein, sogenannte Mikrowetten. Masole zeigt Wetten über 100 oder 1000 Schilling, also 2 Rappen, 20 Rappen. Fast nichts könnte man meinen. Doch in Uganda liegt der Medianlohn bei rund 40 Franken im Monat. Auf dem Display lockt für ein paar Rappen plötzlich ein möglicher Gewinn in Höhe eines Monatseinkommens.
4: That feeling of like there's a possibility. I'm expecting some money, hopefully, that you know, there's a possibility that I can wake up one day and I'm a millionaire.
8: Mich treibt dieses Gefühl an, dass es klappen könnte, dass ich eines Morgens aufwache und plötzlich Millionär bin.
6: Rund ums Wetten ist auf WhatsApp, Instagram und anderen Plattformen längst eine eigene kleine Welt entstanden. Freunde schicken sich Tipps und Quoten. Gewinner posten Screenshots ihrer Treffer, inklusive Jubel-Emojis. Andere machen aus ihren Prognosen gleich ein Geschäft. Manche Anbieter arbeiten mit komplexen Statistiken und Modellberechnungen. Andere verkaufen schlicht den Eindruck, sie wüssten mehr als alle anderen.
4: This one's are the sure win. VVIP, actually, that's how they term them.
6: So Masole zeigt mir Dutzende WhatsApp-Gruppen mit klingenden Namen wie VIP oder VVIP, Very, Very Important Person. Dort werden ganze Tipppakete verkauft, mit dem Versprechen eines sicheren Gewinns. Und genau da beginnt das Tricksen.
4: Of the 5, 3 will win.
8: Von 5 Tipps funktionieren vielleicht 3. Und genau diese 3 zeigen sie danach in ihrer Werbung.
6: Die Verlierer sieht niemand. Masole selbst braucht für seine Wette an diesem Abend kein VVIP-Paket. Er bleibt bei seinem Klassiker, beide Teams treffen. Darauf hofft er, zuerst zu Hause auf dem Sofa, dann im Wettbüro. Halbzeit. Arsenal führt gegen Manchester City mit 2-0. Marvin Masoles Wette lebt noch. City müsste nur auch noch treffen. Masole setzt nochmals 5'000 Schilling, rund einen Franken. Diesmal auf mindestens 4 Tore im ganzen Spiel. Eine Wette läuft noch, die nächste liegt schon daneben. Masole kennt dieses noch einmal gut. Wenn kaum Geld hereinkam, setzte er erst recht auf die Hoffnung, mit einer Wette mehr daraus zu machen, bis er merkte, wohin das führen kann.
8: Du verlierst, verlierst, verlierst. Du verlierst Geld, du hast keine Arbeit. Aus Erfahrung weiß ich, das ist ein schlechter Ort.
6: Masole presst die Handballen fest gegeneinander.
7: Die Halbzeitwette von Marvin Masole ist eine von Millionen, die allein an diesem Abend in ganz Afrika platziert werden. Ausgerechnet in Afrika, mag man denken. Auf jenem Kontinent, wo mehr Menschen in extremer Armut leben als irgendwo sonst auf der Welt, wo viele mit ein paar Dollar am Tag über die Runden kommen müssen. Doch was heißt es, wenn man das Wenige, das man hat, auf eine Wette setzt und verliert? Wir suchen nach Antworten im Westen des Kontinents, in einem Vorort von Accra. Wie in Kampala ist das Wetten auch in der Hauptstadt von Ghana allgegenwärtig, auf Werbeplakaten und im Alltag der Menschen. In einer Umfrage gab hier kürzlich die Hälfte der Befragten an, im vergangenen Jahr gewettet zu haben. Hier, wo Accra langsam ausfranst und ins Ländliche übergeht, steht am staubigen Straßenrand ein Mangobaum. Unter ihm sitzen rund 10 junge Männer und warten auf Kundschaft. Sie sind Taxifahrer mit dem Motorrad. Die Kunden setzen sich hinten auf den Sitz und lassen sich, oft über kleine Pfade, zu ihrem Ziel bringen. Doch Kunden gebe es gerade wenig, sagt einer der Männer. In der Regenzeit blieben die Menschen zu Hause. Die Mototaxifahrer gelten als eine der Gruppen, die am häufigsten wetten. Wer auf Kunden wartet, hat Zeit, das Handy in der Hand und hofft auf einen schnellen Nebenverdienst. Als das Gespräch auf das Thema Sportwetten kommt, zeigt sich denn auch bald, fast alle hier wissen gut Bescheid darüber, wie es geht und darüber, welche Risiken es gibt. Doch die meisten sagen auch, sie wüssten das nicht aus eigener Erfahrung. Gamblen, das tun die anderen.
14: Okay, for me, I don't stick bet, but mostly what I know about bet is, if you are addicted to it, is where is bad.
15: Ich selbst wette nicht, aber was ich über Wetten weiß, ist vor allem, dass es schlimm ist, wenn man davon abhängig wird. Man versucht bei jedem Match mitzuwetten, obwohl man gar nichts darüber weiß. Manchmal gewinnt man, manchmal verliert man. Ich habe Geschichten gehört, dass manche Leute ihr ganzes Geld verspielen und sie sogar selbst Schaden zufügen. Manche begehen sogar Selbstmord und so weiter. Das ist, was ich so höre.
7: Doch das Gespräch mit den jungen Männern unter dem Baum und an weiteren Taxistandplätzen im Ort verändert sich, je länger man sitzen bleibt. Ist das Vertrauen einmal gewonnen, sagen viele irgendwann, dass sie selbst eben doch auch spielen und dass es schwierig sei, zu verlieren. Es sind auch hier selten große Summen. Das Problem ist vielmehr, dass es meist nicht bei der einen Wette bleibt. Mehr als die Hälfte der Wettenden in Afrika spielt gemäß einer Studie mindestens wöchentlich. Ein Viertel tut dies sogar täglich. Einer der Männer erklärt, wie es ist, wenn er viel verliert. Umgerechnet 10 bis 15 Franken, meint er damit.
16: At that moment, you can't control yourself. Your mind will be so, like, busy, like, you don't know even what to do.
15: In diesem Moment kannst du dich nicht beherrschen. Deine Gedanken rasen, als wüsstest du gar nicht, was du tun sollst. Es wird Zeit brauchen. Vielleicht löschst du sogar die Wett-App auf deinem Handy. Aber nach 3 oder 4 Monaten sagst du dann, ich probier's nochmal. Und du machst weiter mit dem, was du vorher gemacht hast.
7: Verlieren, leiden, es nochmal versuchen, das tun hier offenbar viele. Fast alle in der Runde kennen Leute, die deshalb in Probleme geraten sind. Freunde, die sich verschuldet haben, Familien und Ehen, die auseinandergebrochen sind. Einer, der das besonders eindrücklich beschreibt, ist Reynold. Der 26-Jährige mit Baseballmütze und Trikot des FC Barcelona wettet selbst und er redet offener darüber als die meisten anderen.
15: Weil es keine Arbeit gibt, hat man das Gefühl, dass man über diese Plattform an Geld kommen kann. Und wenn sie dich schlagen, willst du dein Geld zurück und das macht süchtig. Das ist einfach so.
7: Das Geschäft mit der Hoffnung, es floriert also gerade da, wo es sonst nicht viel Hoffnung gibt. Er kenne so viele, denen es so ergangen sei, sagt Reynolds dann. Viele würden irgendwann beginnen, Geld zu leihen und damit das Vertrauen anderer zu verspielen. Und spätestens ab da werde es gefährlich.
15: Die Leute wissen das nicht, aber es ist viel schädlicher als Drogen. Wir sollten doch versuchen, diese Welt besser und schöner zu machen. Aber stattdessen verbringen wir unsere Zeit damit. Verstehst du?
7: Reynolds geht gar so weit, dass er Sportwetten hoch besteuern oder rundweg verbieten würde, um die Entwicklung des Landes zu fördern, wie er sagt.
9: If the government want the development of the country, it's a perfect thing.
14: They have to stop that.
9: Yes.
7: Das Bewusstsein für die Risiken des Wettbooms wächst. Von einem Verbot ist man in den meisten Ländern Afrikas aber weit entfernt. Das zeigt auch die Vergleichsstudie des Sozialwissenschaftlers Sitjali. Zwar gäbe es auch in vielen afrikanischen Ländern Spielwettengesetze, die Dinge wie Mindestalter oder Wettwerbung regelten. Doch das Hauptproblem sei die Umsetzung.
15: Wir haben ein sehr großes Problem damit, Regulierung in Afrika durchzusetzen. Die Regierungen haben das Narrativ der Wettfirmen übernommen, dass alles in der Verantwortung des Spielers liegt. Aber in

0: fails, you have to tear it.
1: Verloren, also weg damit. Die Fetzen der Wettscheine landen auf dem Boden. Bald wird Masole zum ersten Mal Vater. Dann trägt er die Verantwortung nicht nur für sich, sondern für eine ganze Familie. Weiter wetten will Masole trotzdem. Nur will er aufpassen, dass es sein Leben nicht mehr so bestimmt wie früher, als er mit Wetten Geldprobleme lösen wollte. Und bald stellt sich für ihn noch eine andere Frage. Wie würde er reagieren, wenn sein eigenes Kind später einmal wettet?
2: Kinder könnten Wetten irgendwann einfach als eine Möglichkeit sehen, Geld zu verdienen. Bei meinem eigenen Kind wäre mir damit nicht ganz wohl. Aber die Kultur verändert sich.
1: Das aber sei ein Problem für morgen. Jetzt will Masole erst einmal etwas essen.
3: Das war ein International von Sarah Fluck und Fabian Urech. Redaktion Philipp Scholkmann, Technik Reto Fellmann. 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
3: Und hier auf SRF News geht es nun weiter mit einer Nachrichtenübersicht.

0: Die Nachrichten von SRF um 9 mit Silvia Staub. Die Rechtsaußenpartei AfD fährt in Deutschland ihren nächsten Sieg ein. Sie hat die Parlamentswahlen im Bundesland Mecklenburg-Vorpommern gewonnen, knapp vor der regierenden SPD. Laut Hochrechnung vom deutschen Fernsehen ARD konnte die AfD ihren Stimmenanteil mehr als verdoppeln und kommt neu auf knapp 38%, die SPD auf knapp 36%. Die CDU von Kanzler Friedrich Merz verliert zwar deutlich, sie dürfte aber Stand jetzt die 5%-Hürde knapp erreichen, um auch künftig im Parlament von Mecklenburg-Vorpommern sitzen zu dürfen. Nach der Wahlniederlage zeigt sich Kanzler Merz enttäuscht.
1: Das Ergebnis in Mecklenburg-Vorpommern können wir nicht schönreden. Es ist ein Desaster. Die CDU hat gekämpft, aber es ist am Ende die CDU zerrieben worden in der Zuspitzung zwischen SPD und AfD.
0: Bei der AfD auf der anderen Seite jubelt die Chefin Alice Weidel.
2: Das Ergebnis in Mecklenburg-Vorpommern freut uns ganz gewaltig. Erste Kraft, die CDU an der 5%-Hürde kratzt sie darum. Und das wird natürlich auch dazu führen, dass der Kanzler Friedrich Merz aus unserer Perspektive nicht mehr zu halten sein wird. Und das ist gut so, liebe Freunde.
0: Auch im Bundesland Berlin wurde ein neues Parlament gewählt. Dort siegt die Linke laut Hochrechnung mit gut 25%, vor der CDU mit 19% und der AfD mit 16%. Kanada und Frankreich wollen enger zusammenarbeiten.

0: Seiten. Das haben der kanadische Premierminister Mark Carney und der französische Präsident Emmanuel Macron bekannt gegeben. Die beiden Staatschefs haben sich heute in Saint-Pierre-et-Miquelon getroffen, einem französischen Überseegebiet an der Küste von Kanada. Konkret in Energie- und Sicherheitsfragen sollen die beiden Länder näher zusammenrücken. Macron betonte etwa, wie wichtig die kanadischen Flüssiggasprojekte seien für die Energieversorgung in Europa. Gemeinsam betonten die beiden Staatschefs, dass ihre Länder demokratische Werte teilten und unabhängige Nationen seien und das bleiben wollen. Zwei Meldungen aus dem Sport. An der Straßenrad-WM ist Marlene Reusser Weltmeisterin im Zeitfahren geworden. Die Bernerin gewann in Montreal mit 40 Sekunden Vorsprung. Damit hat Reusser ihren Weltmeistertitel aus dem letzten Jahr verteidigt. Und in der Schweizer Fußballmeisterschaft verliert Vaduz gegen Thun mit 1:2. St. Gallen gewinnt auswärts gegen Basel mit 3:1. Und Lausanne verliert mit 0:4 gegen Lugano. Und noch das Wetter. Morgen Vormittag ist es noch etwas bewölkt. Danach wird es in der ganzen Schweiz sonnig bei 22 Grad im Norden und 27 Grad im Süden. Das waren Nachrichten von Radio SRF. Verantwortlich Adrian Huber.
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2: Die Asylzahlen gehen zwar zurück, in der Schweiz und in der EU, der Druck auf die Asylpolitik aber, der geht nicht zurück, gerade nach Ceuta. Die EU setzt auf Verschärfungen, doch wirken diese und was bedeuten sie für die Schweiz? Darüber und natürlich auch über das Vertragspaket zwischen der EU und der Schweiz rede ich jetzt mit dem EU-Migrationskommissar. Herzlich willkommen, Magnus Brunner.
3: Danke für die Einladung.
2: Herr Kommissar, Sie sind direkt an der Schweizer Grenze aufgewachsen, im österreichischen Höchst, vis-à-vis von St. Margareten. Gilt man da als halber Schweizer?
3: So weit würde ich jetzt nicht gehen, aber ich versuche ab und zu auch im Schweizer Dialekt, Schweizerdeutsch zum Reden, was mir nicht immer so gut gelingt, aber halber Schweizer würde ich nicht sagen, aber natürlich kenne ich die Schweiz gut, weil ich eben an der Grenze aufgewachsen bin und die Schweiz in unserem täglichen Leben als Jugendlicher immer eine ganz, ganz große Rolle gespielt hat.
2: Die Grenze, konkret St. Margareten, war vor 10 Jahren in der Flüchtlingskrise ein Schweizer Hotspot. Hier kamen tausende Migranten von Österreich her, zogen dann weiter. Insgesamt über 1 Million Menschen, die damals unkontrolliert nach Europa gekommen sind, die Länder, die sich gegenseitig die Schuld zugewiesen haben. Wäre heute ein solches Ereignis wieder möglich?
3: Nein, das wäre nicht möglich, Gott sei Dank, weil Sie haben recht, wir haben vor 10 Jahren enorm viel Verantwortung übernommen, aber das war das Problem, wir hatten kein System, keine Regeln und dadurch auch keine Kontrolle in Europa und darum hat man sich Gott sei Dank nach langem Ringen auf unseren Asyl- und Migrationspakt geeinigt, die größte europäische Reform, die wir je erlebt haben in dem Bereich und also zur Frage zurückzukommen, nein, es wäre nicht möglich.
2: Trotzdem gab es Ende Juli dieses, ich sag mal, Schockerlebnis, der Ansturm von Tausenden, Zehntausenden Migranten über Marokko auf Ceuta. Das Gefühl des Kontrollverlusts ist da bei vielen Leuten wieder hochgekommen nach der Flüchtlingskrise. Und auch die Reaktion war ähnlich, gegenseitige europäische Schuldzuweisung.
3: Naja, da muss man relativieren. Also auf der einen Seite, ja, haben manche natürlich Sorgen gehabt, weil der Druck da war innerhalb von 48 Stunden, 70.000 Menschen, die nach Ceuta gekommen sind von Marokko. Aber der Unterschied ist natürlich schon, dass erstens diese 70.000 nicht das europäische Festland betreten haben und nicht die Schengen, nicht den Schengen-Raum betreten haben. Das ist ein Riesenunterschied. Da haben die spanischen Behörden gemeinsam mit Marokko versucht, die 70.000 so schnell wie möglich wieder zurückzuführen. 80% sind bereits zurückgeführt, aber der Druck auf Ceuta ist noch da, auf jeden Fall.
2: Sie loben das Krisenmanagement?
3: Naja, loben. Es hat zu Beginn funktioniert. Wir haben auch unsere Hilfe sofort angeboten mit Frontex, mit unserer Asylagentur, auch finanzielle Unterstützung. Ja, es könnte schneller gehen, muss ich ehrlicherweise sagen. Ich werde darum heute Nachmittag auch noch einmal nach Madrid fliegen, um meinen Kolleginnen und Kollegen dort schon zu sagen, dass hier mehr passieren muss und schneller passieren muss.
2: Wenn man das genau anschaut, was ist eigentlich passiert? Man hat ja letztlich diese Migranten zurückgedrängt nach Marokko. Die Läden waren geschlossen, sie hatten kein Wasser, nichts zu essen. Der Zugang zu Asylverfahren war nicht gewährleistet, nicht flächendeckend. Das kann man richtig oder falsch finden, unabhängig davon. Ist das das europäische Krisenrezept für solche Massenanstürme?
3: Na klar ist, dass das System funktionieren muss. Und man muss hier schon unterscheiden zwischen der illegalen Migration, wo es um das Geschäft der Schmuggler und der Menschenhändler geht und wo wir alles daran setzen müssen, dieses Geschäft zu durchbrechen, dieses Geschäftsmodell eigentlich. Und das zu unterscheiden von legaler Migration, aber auch von der Verpflichtung, die wir haben, natürlich Schutz zu gewähren denjenigen, die unter Druck sind und deren Leben in Gefahr ist. So, nur wenn Menschen aus Marokko kommen, und Marokko ist ein sicheres Herkunftsland, das ist ein sicheres Land, dann ist die Situation natürlich eine andere. Also die Anerkennungsquote für Asylwerbende von Marokko ist bei null. Und deswegen muss hier ein anderes System gelten. Hier müssen wir effizienter, schneller, flexibler sein. Das sind wir mit den neuen Regeln geworden.
2: Aber würden Sie davon ausgehen, dass da auch völkerrechtliche Verpflichtungen, die schreiben ja vor, dass man den Schutzbedarf jeder einzelnen Person prüft, da eigentlich vernachlässigt oder verletzt wurden?
3: Naja, verletzt worden, natürlich muss man es prüfen, überhaupt keine Frage. Aber ich würde schon die Unterscheidung machen, dass wenn auf einen Schlag 70.000 Menschen bewusst oder unbewusst, gesteuert oder nicht gesteuert, in Richtung Europa kommen, nicht auf das Festland, aber in die Europäische Union, nach Ceuta, in diese Exklave gekommen sind, dann ist das schon ein anderer Fall, als wenn es Flüchtlinge gibt, die beispielsweise auch übers Mittelmeer Richtung Europa. Das ist schon ein anderes Thema, muss ich sagen. Aber das Völkerrecht eingehalten werden muss, selbstverständlich ja.
2: Wir nehmen diese Sendung am Mittwoch bereits auf, aus Termingründen. Und vor wenigen Stunden hat Ihre Chefin quasi, also die EU-Kommissionspräsidentin Ursula von der Leyen, angekündigt, einen Notfallmechanismus zu planen für solche Massenanstürme, sage ich jetzt einmal, dass wenn diese Ankünfte, Massenankünfte gesteuert würden oder als Waffe eingesetzt würden, das ist die Ausdrucksweise von Frau von der Leyen, soll es erlaubt sein, vorübergehend von den Standard-Asylverfahren abzuweichen. Könnten Sie das übersetzen? Heißt das bei Notsituationen keine Asylverfahren?
3: Das heißt mehr Flexibilität, schneller reagieren zu können auf solche Ausnahmesituationen. Wir haben das gesehen beispielsweise an der weißrussisch-polnischen Grenze, wo Weißrussland und Russland wirklich Menschen als Waffe, Sie haben das angesprochen, verwendet haben, Migration als Waffe gegen Europa verwendet haben, um Europa zu destabilisieren. Solche Gegebenheiten, da müssen wir einfach schneller reagieren können.
2: Also hinter Flexibilität versteckt sich schon, dass man da Asylverfahren aussetzen würde, also nicht allen Zugang gewähren würde zu Asylverfahren.
3: Das kann durchaus sein. Wir müssen jetzt uns im Detail auch anschauen, wie es rechtlich überhaupt möglich ist, solche Sonderverfahren auch zu machen. Aber ja, es geht darum, flexibler, schneller reagieren zu können auf solche Ausnahmesituationen, wie wir es jetzt auch in Ceuta erlebt haben.
2: Wie verträgt sich das dann mit den Grundrechten und dem Flüchtlingskonvention, dass man bei jedem Menschen individuell prüfen sollte, hat er Schutz nötig oder nicht?
3: Ja, das müssen wir uns rechtlich noch anschauen, wie sowas umsetzbar ist. Aber wenn solche Sondersituationen sind, dann müssen wir uns halt wirklich damit beschäftigen und nachdenken, wie wir da noch flexibler das gestalten können.
2: Einfach um das klar zu übersetzen, da wären Pushbacks, also Zurückweisungen, ohne dass man die Leute anhört, wären dann unter Umständen legal.
3: Ich würde das nicht Pushback nennen, weil das hat eine negative Konnotation. Aber es ist schon, dass wir flexibler gestalten können, die Verfahren, und dadurch schneller werden. Weil wenn 70.000 Menschen ankommen, dann ist es ja auch nicht im Sinne dieser Menschen, die selber ihr Leben eigentlich in Gefahr bringen. 150 Tote haben wir erlebt bei diesem Ansturm auf Ceuta. Und da müssen wir einfach schneller reagieren können. Und dazu brauchen wir aber natürlich auch die Drittstaaten. Und dann sind wir beim nächsten Thema, mehr Koordination, mehr Engagement mit Drittstaaten, dass die ihren Job halt auch machen, muss ich ehrlicherweise sagen. Und da haben wir gewisse Möglichkeiten mit unserer Visapolitik, mit unserer Handelspolitik.
2: Als Druckmittel?
3: Als Druckmittel, als diplomatische Migrationsdiplomatie, würde ich es mal nennen. Und das meine ich auch so, weil es muss eine Win-Win-Situation für beide Seiten sein, natürlich. Aber wir verhandeln gerade mit Marokko ein Abkommen, ein gesamthaftes Abkommen, und da muss die Migration natürlich auch eine Rolle spielen.
2: Vielleicht trotzdem noch diese Unterscheidung in der Krise, die jetzt die EU-Kommission anstrebt. Das würde ja heißen, dass ein Afghane, der einen Schlepper zahlt von der Türkei aus zum Übersetzen nach Griechenland, der hätte Zugang zum Asylverfahren. Ein Afghane oder der gleiche Afghane, der den Weg wählt, nach Marokko zu gehen und dann in einem Massenansturm auf Meija oder Ceuta kommt, nicht. Also das schafft ja neue Gerechtigkeitsprobleme.
3: Ja, aber wie gesagt, wir müssen uns das rechtlich jetzt ganz genau anschauen. Die Frau Präsidentin hat zu Recht das heute mal auf den Tisch gelegt, weil natürlich auch der Wunsch von den Mitgliedstaaten in diese Richtung gekommen ist. Es hat einen Brief gegeben, beispielsweise vom Premierminister Mitsotakis aus Griechenland, der das gefordert hat. Und wir haben ja schon eine ähnliche Situation eben an der Ostgrenze zu Russland und Weißrussland erlebt, wo diese Instrumentalisierung ein Thema war. Wie es rechtlich dann konkret umgesetzt wird und unter Einhaltung natürlich von internationalem Recht und europäischem Recht, das werden wir dann sehen.
2: Da würden Sie keine Aussage machen, ob Ceuta instrumentalisiert worden ist von Marokko. Oder es gäbe auch Gerüchte, dass Russland aus Russland heraus Social-Media-Posts da verbreitet worden waren. Würden Sie da eine Aussage machen?
3: Naja, die Aussage, die wir wissen, weil ich kann natürlich nur sagen, was wir auch wirklich wissen und bestätigen können. So seriös, glaube ich, sollte man durchaus sein. Spekulationen gibt es immer. Aber was wir wissen, was wir gesichert wissen, ist, dass Schmuggler und Menschenhändler auf Social Media entsprechende Fehlmeldungen, Falschmeldungen verbreitet haben, nämlich dass ein Gerichtsurteil, das wir in Spanien erlebt haben, es ermöglicht, dass wenn Menschen über das Meer kommen, nicht zurückgeschickt werden können. Das war eine Falschinformation. Auch natürlich haben Dinge wie die Regularisierung von spanischen illegalen Migranten in Spanien in den Arbeitsmarkt natürlich auch dazu beigetragen, dass dann im zweiten Schritt Russland auch noch hineingekommen ist und auf Social Media das Ganze befördert, wissen wir auch. Dass natürlich es auch der Fall ist, wenn 70.000 Menschen auf einen Schlag innerhalb von 48 Stunden kommen, natürlich vielleicht die Behörden in Marokko zumindest nicht ganz genau hingeschaut haben, kann durchaus sein. Aber solange es nicht gesichert ist, ist es Spekulation. Was wir wissen ist, Social Media, Menschenhändler, Schmuggler, die das natürlich besonders unterstützt haben.
2: Um diesen Themenkomplex abzuschließen, würden Sie davon ausgehen, eben Sie sagen, es ist noch sehr viel unklar mit diesen Notfallmechanismen künftig für solche Massenereignisse, würden Sie davon ausgehen, dass sich die Schweiz da anschließen sollte?
3: Die Schweiz hat in den vergangenen Monaten und Jahren eine sehr, sehr positive Rolle gespielt, muss ich sagen. Vor allem, wenn es um die Umsetzung des Asyl- und Migrationspakts, also die Regeln, die wir uns selber gegeben haben, gespielt. Weil ich glaube, dass die Schweiz halt auch gesehen hat, dass wir dieses Thema nur gemeinsam europäisch mit allen Schengen-Mitgliedstaaten lösen können. Wo es darum geht, und das ist mir schon wichtig zu sagen, um die Balance zu halten zwischen Solidarität und Verantwortung, also Solidarität denen gegenüber, die besonders unter Druck sind, also die Staaten mit Außengrenzen, Griechenland, Spanien, Italien, aber auch die Verantwortung von den Staaten, dass sie ihren Job machen, dass sie die Außengrenzen besser schützen, dass sie die Asylverfahren schnell und effizienter abwickeln können.
2: Damit sind wir am Punkt. Sie haben den Migrations- und Asylpakt als Errungenschaft herausgehoben, bringt schnellere Verfahren zum Teil bereits an der EU-Außengrenze, mehr Solidarität, aber eben auch klarere Pflichten für die Staaten. Und hier sehen wir in der Schweiz, dass Italien seinen Verpflichtungen immer noch ungenügend nachkommt, namentlich das Zurücknehmen von Asylsuchenden, die zuerst in Italien waren. Was tun Sie da? Haben Sie schon telefoniert mit dem Innenminister?
3: Ständig natürlich. Aber auch hierfür gibt es ganz klare Regeln. Also wir werden im Oktober einen neuen Bericht veröffentlichen, welches Mitgliedsland sich wie an die Regeln eben hält oder nicht hält. Und wenn dann unzureichende Kooperation von einem Mitgliedsland da sind, dann...
2: Viel Geduld mit den Italienern, wenn sie da bis Oktober warten.
3: Nein, für viel Geduld. Der nächste Bericht kommt halt im Oktober. Das ist einfach ganz klar vorgegeben, wann das sein wird. Das ist rechtlich auch vorgegeben, dass der nächste im Oktober sein wird. Und dort werden wir das adressieren. Und da sind wir auch dabei, den Italienern zu helfen, aber auch allen anderen Mitgliedstaaten natürlich zu helfen, zu unterstützen, finanziell mit unseren Agenturen, sei es Frontex, sei es Europol, sei es die Asylagentur. Da helfen wir sehr stark. Aber man muss natürlich seinen Beitrag auch leisten und die Regeln einhalten.
2: Es gibt ja andere Bereiche, wo Länder die Regeln mindestens ausdehnen oder für sich interpretieren. Das sind diese Grenzkontrollen. Deutschland seit 2 Jahren, Kontrollen auch an der Schweizer Grenze. Österreich seit fast 10 Jahren an gewissen Grenzabschnitten Kontrollen. Wie lange schaut hier die EU-Kommission noch zu?
3: Auch hier gibt es klare Regeln. Wir haben den Schengener Grenzkodex und der gibt einem Mitgliedsland, einem Schengenland die Möglichkeit, solche Grenzkontrollen für eine bestimmte Zeit, da haben Sie recht, einzuführen, wenn die Sicherheit gefährdet ist, wenn es einen Migrationsdruck gibt. Aber das kann natürlich nicht das Ende sein. Die Deutschen haben ja und Österreich übrigens auch schon begonnen, diese Grenzkontrollen schrittweise zurückzuführen. Wenn ich an die Grenze an die Autobahn Trier denke in Deutschland oder die Schengener Autobahn Richtung Luxemburg von Deutschland. Aber sukzessive fahren die Mitgliedstaaten das zurück, Gott sei Dank. Und nur noch ein Satz dazu, weil es mir wichtig ist. Ich habe deswegen Verständnis für diese Mitgliedstaaten gehabt, weil sie das Gefühl gehabt haben, dass unsere europäischen Außengrenzen nicht genügend geschützt sind. Und das war auch der Fall. Und jetzt mit dem neuen System haben wir jetzt die Kontrolle zurückgewonnen. Noch nicht, wir sind noch nicht am Ende der Fahnenstange, natürlich nicht. Aber die Zahlen geben uns ja auch recht. Wenn wir ein Minus von

0: über 50% illegaler Migration sehen in den letzten 2 Jahren. Heuer wiederum 35%. An manchen Routen, Westbalkanroute, die für Österreich und die Schweiz vor allem wichtig ist, ein Minus von 90% in den letzten 3 Jahren gesehen haben. Das heißt, wir gehen in die richtige Richtung und darum glaube ich, dass es jetzt an der Zeit wäre, schrittweise von diesen harten Grenzkontrollen zurückzufahren.
1: Das hat man in der Schweiz gerne. Justizminister Beat Jans hat mehrfach ja auch schon Deutschland kritisiert für die Grenzkontrollen. Die wählerstärkste Partei der Schweiz, die SVP, die hat eine Volksinitiative am Laufen, die flächendeckende Grenzkontrollen verlangt. Ich meine, wie kann man ihnen etwas entgegenhalten aus europäischer Sicht, wenn man sieht, dass sich Staaten wie Deutschland auch das einfach für sich rausnehmen? Die EU-Kommission hat ja schon festgestellt, im Fall Deutschland sind diese Grenzkontrollen ungenügend begründet.
0: Ja, und darum müssen wir alles daran setzen, dass wir eben zurückfahren. Und das macht Deutschland ja auch, Gott sei Dank, aber noch nicht weit genug. Der Sinn von Schengen ist ja eben der freie Personen- und Warenverkehr. Und da hat die Schweiz davon enorm profitiert, jedes andere Mitgliedsland natürlich auch. Also diese offenen Grenzen, ich habe das selber erlebt, eben ich bin an der Schengen-Außengrenze eigentlich aufgewachsen, an der Grenze zur Schweiz, und habe mitbekommen, wie mühsam das sowohl für die Schweizer im Raum St. Gallen war, aber auch für uns Österreicher in die Schweiz zu gelangen, dort einzukaufen, dort zu konsumieren, dort also unser Geld auszugeben, wie schwierig das war. Und da ist jetzt natürlich eine neue Dimension, gerade im Bodenseebereich, unglaublich toll, aber die Schweiz grenzt ja auch an Frankreich, grenzt an andere Staaten. Also diese Offenheit, die hilft den Schweizern, Schweizerinnen und die hilft allen Europäerinnen und Europäern.
1: Das ist die Samstagsrundschau mit Magnus Brunner, dem EU-Kommissar für Inneres und Migration. Ich möchte Ihnen zur Abwechslung kurz Satzanfänge vorgeben, die Sie bitte spontan zu Ende führen. Nicht schwierig. Roger Federer und ich würden uns gut verstehen, weil...
0: Weil wir beides Tennis-Freaks sind, allerdings eher in einer ganz anderen Dimension leider als ich, aber wir würden uns gut über das Tennis unterhalten.
1: Wenn ich mir von meinem Namenspatron, dem heiligen Magnus, ein Wunder wünschen dürfte, dann wäre das?
0: Dass wir in Europa einfach noch stärker zusammenwachsen, Solidarität, gegenseitige, auch mehr mitbringen, dass wir als Europa stärker international auftreten, weil nur dann haben wir eine Chance gegen den Rest der Welt.
1: Wenn sich Vorarlberg 1919 der Schweiz hätte anschließen dürfen, die Schweiz hat es ja abgelehnt, dann?
0: Ja, wir sind Kanton Übrig, genannt worden in der Schweiz auch. Dann wären wir hoffentlich auch Teil eines gesamten Europas, des Schengen-Raumes. Dann wäre ich trotzdem in Höchst am Bodensee aufgewachsen und würde mich als Europäer fühlen.
1: Letzter Satzanfang, wieder ein bisschen politischer. Dass Flugpassagiere diesen Sommer wegen des neuen Einreisesystems der EU auch in der Schweiz und sonst wo zum Teil stundenlang anstehen mussten und Flüge verpasst haben, ist?
0: Das ist bedauerlich, weil es zu vielen Missverständnissen geführt haben. Da muss ich 3 Sätze dazu sagen, weil es natürlich ein wichtiges Thema ist. Es betrifft nur Nicht-Europäer, Nicht-Europäerinnen. Und da sind schon manchmal Leute in Schlangen gestanden, die geglaubt haben, es ist das Entry-Exit-System, war es aber nicht. Und das Entry-Exit-System, das Ein- und Ausreisesystem, ist enorm wichtig, weil es um die Sicherheit Europas geht. Und die Erfolge geben uns recht. Wir haben mittlerweile 200 Millionen Registrierungen in ganz Europa. Wir haben 70.000 Zurückweisungen an der Grenze in ganz Europa erlebt. Und wir haben 1.700 Menschen zurückgewiesen, die ein echtes Sicherheitsrisiko für die Europäische Union und für den Schengen-Raum insgesamt dargestellt haben, weil sie Links zu Terrorismusorganisationen gehabt haben.
1: Die Schweiz hat mit anderen Staaten darum gebeten, dass die Übergangsfristen bei der Einführung verlängert werden. Also bis jetzt kann man bei großem Andrang Ausnahmen machen, nicht alles so erfassen. Die Herbstferien stehen vor der Tür. Ist das bewilligt?
0: Wir werden den Mitgliedstaaten, den Schengen-Staaten, wir werden sie bitten, uns einen Plan vorzulegen, wie sie gedenken, diese Probleme in den Griff zu bekommen. Weil es ist natürlich Kompetenz des jeweiligen Staates, auch der Flughäfen, nur um das auch klar zu sagen, weil die Übergangsfrist war lang, die Vorbereitungszeit war lang. Und es haben sich alle dazu entschieden, dieses System einzusetzen. So, und deswegen ist unsere Verpflichtung jetzt, die Mitgliedstaaten aufzufordern, uns einen Plan vorzulegen, wie sie gedenken, diese Probleme zu lösen.
1: Also die Übergangsfrist kann verlängert werden?
0: Die Übergangsfrist, um einen Plan uns vorzulegen und dann aber an den Arbeiten dran zu bleiben, wie die Verbesserungen umgesetzt werden können. Das ist nicht das System an sich schuld, sondern da ist schon auch die Umsetzung natürlich gefragt. Und das erwarte ich mir schon von allen Schengen-Staaten, dass sie das in den Griff bekommen.
1: Ich möchte in den letzten paar Minuten noch über das wahrscheinlich zurzeit aus Schweizer Sicht aktuellste und heißeste Thema zwischen der EU und der Schweiz reden, das Vertragspaket, das gemeinsame. Zurzeit ist das im Parlament in der Schweiz. Wie wichtig aus Ihrer Perspektive aus Brüssel, wie wichtig ist dieses Vertragspaket mit dem viertgrößten Handelspartner, ist das ja die Schweiz, für die Brüsseler Szene?
0: Also es ist für Europa enorm wichtig. Die Schweiz liegt in der Mitte Europas, im Zentrum Europas. Und die Schweiz ist ein extrem wichtiger Partner für die Europäische Union. Ich bin froh, dass wir uns in verschiedenen Bereichen immer weiter annähern, auch gerade in meinem Bereich. Ich habe mit Beat Jans Passagierdatenabkommen unterschrieben und andere Dinge. Also wir rücken näher, das ist gut. Die Schweiz wird immer selber entscheiden, in welcher Beziehung sie zur Europäischen Union sein möchten. Gott sei Dank ist das so. Aber ich bin froh, dass wir näher aneinander heranrücken. Ich glaube, dass die Schweiz auch die Vorteile durchaus sieht. Und wir sehen das auf der ganzen Welt so, dass momentan viele Regionen immer näher an Europa, an die EU wieder heranrücken, weil wir im Osten angegriffen werden, im Westen unsere Beziehungen vielleicht über den Atlantik auch neu definieren müssen und wir ja als EU vielleicht etwas langsam bürokratisch sind. Das mag durchaus sein, das stimmt ja auch, aber wir sind verlässlich, wir sind vertrauenswürdig, wir sind stabil und wir sind demokratisch.
1: Gleichzeitig sorgen so kleine Entscheidungen, kleine Anführungszeichen, immer wieder für Irritationen, gerade jetzt, wo eben diese Beratung ziemlich aktuell und heiß diskutiert wird in der Schweiz. Letzte Woche EU-Kommissionsentscheid zum Beschaffungsrecht für Innovation, Forschung und Entwicklung. Da werden Balkanstaaten bevorzugt bei solchen Beschaffungen, die Schweiz nicht. Arbeitslosengeld für Grenzgänger wird eine Veränderung angekündigt, die die Schweiz hunderte Millionen Franken kosten kann. Ist das taktisch geschickt von Brüssel, dass man da keine Rücksicht nimmt, auch auf Signale, die da ausgesendet werden?
0: Das ist, wenn es so wäre, nicht geschickt. Natürlich nicht. Man muss auf diese Signale ja wirklich aufpassen, da haben Sie schon recht. Konkret möchte ich mich jetzt nicht in diese Themen einlassen, weil sie nicht zu meinem Aufgabengebiet gehören. Aber prinzipiell muss man sagen, ja, mehr Rücksicht nehmen auf die Signale, die es bewirkt, gerade in Richtung befreundeten Staaten wie der Schweiz, sollte man durchaus aufpassen. Dass man im Westbalkan natürlich die Staaten auch unterstützen muss, dass sie diesen europäischen Weg wählen und nicht einen anderen, auch in Richtung Russland, das muss man auch natürlich sehen. Und wir müssen schon alles daran setzen, dass wir die Westbalkanstaaten entsprechend auf diesem europäischen Weg auch unterstützen.
1: Zuständig sind Sie für die Migration und die Zuwanderung, der freie Personenverkehr, der spielt auch eine wichtige Rolle im Vertragspaket. Für den Bundesrat zentral ist die Entwicklung dieser sogenannten Schutzklausel, also dass die Schweiz die Zuwanderung einschränken könnte, wenn es erhebliche wirtschaftliche oder soziale Probleme gibt. Welchen Fall könnten Sie sich vorstellen, wo das auch aus EU-Sicht erfüllt sein könnte?
0: Ich hoffe, dass dieser Fall nicht eintritt, natürlich, aber die Möglichkeit gibt es, das ist im Vertragswerk drinnen. Und wir werden dann sehen, wenn es soweit wäre, wovon ich aber nicht ausgehe.
1: Also Sie können sich eigentlich keinen Fall vorstellen, wo es erhebliche soziale und wirtschaftliche Probleme gäbe durch die Zuwanderung von EU-Bürgerinnen und Bürgern in die Schweiz?
0: Ja, momentan sehe ich jetzt keinen großen Druck, aber wenn es soweit wäre, und das steht im Vertrag so drinnen, dann muss man sich das natürlich konkret auch anschauen, wenn der Druck groß wäre aufs Sozialsystem, auf den Arbeitsmarkt, sodass es nicht verkraftbar ist, dann muss man natürlich zum Vertrag stehen, selbstverständlich.
1: Der Bundesrat hat innerstaatliche Kriterien für sich definiert, wann er die Schutzklausel, diese neue ergänzte Schutzklausel anwenden würde, also die Anwendung prüfen würde. Und rückblickend gerechnet, seit den Nullerjahren wäre das 8-mal der Fall gewesen.
0: Ja, da sagen Sie mir jetzt hier genau, welche Fälle das gewesen wären.
1: Wäre einfach gestützt auf die Nettozuwanderung, auf die Sozialhilfequote oder die Arbeitslosenquote.
0: Ja, wie gesagt, man muss die Quoten sich anschauen, was die Schweiz da auch definiert für sich selber. Das ist gut, das ist auch das gute Recht der Schweiz natürlich, das so zu definieren, das steht im Vertrag. Und wenn die Kriterien dann definiert sind, dann wird man sich dran halten müssen.
1: Der Ständerat, also die Länderkammer, entscheidet über nächste Woche als erste von zwei Räten über das Vertragspaket. Und da hat eine vorberatende Kommission, also das ist der Begriff in der Schweiz für Ausschuss, beschlossen oder vorgeschlagen, dass man bei den Massnahmen gegen Lohndumping vom Verhandlungsresultat abweichen will, also dass EU-Firmen in jedem Fall vor einem Auftrag in der Schweiz eine Kaution hinterlegen müssen. Ist das akzeptabel?
0: Der Ständerat wird das dann definieren und dann werden wir uns das in aller Ruhe mit unseren Freunden in der Schweiz anschauen. Es gibt jetzt ein Vertragswerk, das vorliegt, auf das hat man sich geeinigt. Und wenn es nicht akzeptiert wird, muss man halt darüber reden, wie es überall in der Politik mehr der Fall sein sollte.
1: Eine sehr diplomatische Antwort.
0: Ja, das stimmt.
1: Man hat sich damit noch nicht auseinandergesetzt, dass die Schweiz parlamentarisch beschließen könnte, vom Verhandlungsresultat abzuweichen.
0: Nein, weil wir das Verhandlungsergebnis haben und jetzt wird es beschlossen oder ja, zumindest wird der Versuch, dass man es beschließt und erst dann werden wir uns damit beschäftigen. Wir werden die Brücke überschreiten, wenn wir dort sind.
1: Frühestens nächstes Jahr, eher wohl übernächstes Jahr, gibt es wahrscheinlich eine Volksabstimmung in der Schweiz über das Vertragspaket. Hat die EU schon ein Szenario in der Schublade für ein allfälliges Scheitern? Das ist man sich ja von der Schweiz gewöhnt, seit sie den Verhandlungstisch verlassen hat beim ersten Versuch.
0: Nein, weil wir gehen davon aus, dass das, was wir verhandelt haben mit der Schweiz, dann natürlich auch umgesetzt wird. Wie gesagt, das bringt große Vorteile für die Schweiz, für die Zukunft, für die Bürgerinnen und Bürger, für die Wirtschaft, aber auch, wir sind ein großer Markt. Wir haben 450 Millionen Einwohner, Konsumenten, also auch in der Europäischen Union. Also das ist eine Win-Win-Situation, würde ich sagen, für die EU, aber auch für die Schweiz, vor allem für die Schweiz natürlich. Wir sind einer der größten, die Schweiz ist einer der größten Handelspartner der Europäischen Union. Also wir gehen jetzt davon aus und wir werden uns dann damit auseinandersetzen, wenn es soweit ist.
1: Zunächst ist die Schweiz an der Reihe, Ständerat entscheidet über nächste Woche. Herr Kommissar, ganz herzlichen Dank, dass Sie Gast waren in der Samstagsrundschau.
0: Danke für die Einladung.
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0: Die Nachrichten von SRF um 9:30 mit Silvia Staub. Die Rechtsaußenpartei AfD fährt in Deutschland ihren nächsten Sieg ein. Sie hat die Parlamentswahlen im Bundesland Mecklenburg-Vorpommern gewonnen, knapp vor der regierenden SPD. Laut Hochrechnung vom deutschen Fernsehen ARD konnte die AfD ihren Stimmenanteil mehr als verdoppeln und kommt neu auf 38%, die SPD auf knapp 36%. Die CDU von Kanzler Friedrich Merz verliert zwar deutlich, sie dürfte aber Stand jetzt die 5%-Hürde knapp erreichen, um auch künftig im Parlament von Mecklenburg-Vorpommern sitzen zu dürfen. Nach der Wahlniederlage zeigt sich Kanzler Merz enttäuscht.
1: Das Ergebnis in Mecklenburg-Vorpommern können wir nicht schönreden. Es ist ein Desaster. Die CDU hat gekämpft, aber es ist am Ende die CDU zerrieben worden in der Zuspitzung zwischen SPD und AfD.
0: Bei der AfD auf der anderen Seite jubelt die Parteichefin Alice Weidel.
2: Das Ergebnis in Mecklenburg-Vorpommern freut uns ganz gewaltig. Erste Kraft, die CDU an der 5%-Hürde kratzt sie darum. Und das wird natürlich auch dazu führen, dass der Kanzler Friedrich Merz aus unserer Perspektive nicht mehr zu halten sein wird. Und das ist gut so, liebe Freunde.
0: Auch im Bundesland Berlin wurde ein neues Parlament gewählt. Dort siegt die Linke laut Hochrechnung mit gut 25%, vor der CDU mit 19% und der AfD mit 16%. Kanada und Frankreich wollen enger zusammenarbeiten. Das haben der kanadische Premierminister Mark Carney und der französische Präsident Emmanuel Macron bekannt gegeben. Die beiden Staatschefs haben sich heute in Saint-Pierre-et-Miquelon getroffen, einem französischen Überseegebiet an der Küste von Kanada. Konkret in Energie- und Sicherheitsfragen sollen die beiden Länder näher zusammenrücken. Macron betonte etwa, wie wichtig die kanadischen Flüssiggasprojekte für die Energieversorgung in Europa seien. Gemeinsam betonten die Staatschefs, dass ihre Länder demokratische Werte teilten und unabhängige Nationen seien und das auch bleiben wollen. Zwei Meldungen aus dem Sport. An der Straßenrad-WM ist Marlin Reusser Weltmeisterin im Zeitfahren geworden. Die Bernerin gewann in Montreal mit 40 Sekunden Vorsprung. Damit hat Reusser ihren Weltmeistertitel aus dem letzten Jahr verteidigt. Und in der Schweizer Fußballmeisterschaft verliert Vaduz gegen Thun mit 1:2. St. Gallen gewinnt auswärts gegen Basel mit 3:1 und Lausanne verliert mit 0:4 gegen Lugano. Und zum Schluss noch das Wetter. Morgen Vormittag ist es noch etwas bewölkt, danach wird es sonnig in der ganzen Schweiz bei 22 Grad im Norden und 27 Grad im Süden. Das waren Nachrichten von Radio SRF, verantwortlich Adrian Huber.
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4: Parmelins Chefdiplomatin nimmt den Hut. Seco-Chefin Hélène Budliger-Ateda tritt auf Ende März 2027 zurück. Was bedeutet das für ihren Chef Guy Parmelin? Der Wirtschaftsminister war am Donnerstag zu Gast im Tagesgespräch.
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6: Mein Gast ist Bundespräsident und Wirtschaftsminister Guy Parmelin. Willkommen im Tagesgespräch.
7: Herzlichen Dank für die Einladung.
6: Staatssekretärin Hélène Budliger tritt zurück. Das ist eine ihrer wichtigsten Mitarbeiterinnen. Sie ist die Chefin des Staatssekretariats für Wirtschaft. Wie haben Sie von diesem Rücktritt erfahren?
7: Ja, am Dienstagnachmittag. Sie ist ins Büro gekommen und hat mir den Brief direkt gegeben. Ich bedauere das natürlich und habe ich schon den Bundesrat informiert und am Freitag offiziell.
6: Aber waren Sie überrascht, dass sie zurücktritt?
7: Ja, das ist, wissen Sie, das ist eine, wie sagt man, eine Stelle mit viel Stress, mit viel Spannungen. Wir hatten mehrere wichtige Dossiers, sei es im Ausland, man spricht am meisten von Freihandelsabkommen, aber intern, sie hat auch eine große Arbeit gemacht, um das zu reorganisieren und noch mehr wirksam zu sein. So, das ist für eine Person, das ist etwas sehr anstrengend.
6: Hat Frau Budliger gesagt, wieso sie zurücktritt? Was sind die Gründe?
7: Ich will nicht in Detail kommen. Ich habe diesen Brief, das ist zwischen Frau Budliger und ich.
6: Haben Sie noch versucht, sie zu überzeugen, zu bleiben?
7: Ich habe ein Grundprinzip, sobald das jemand weg will, das ist seine oder ihre
6: Entscheidung.
7: Ihre Wille, ihre Entscheidung und muss man das akzeptieren.
6: Die Staatssekretärin für Wirtschaft, Helene Budliger, war oder ist maßgeblich an den Zollverhandlungen mit den USA beteiligt. Sie haben es erwähnt, die US-Zölle sind immer noch in Verhandlung. Ein Abkommen, das die Handelsbeziehungen wieder verlässlich regeln würde, besteht bis heute nicht. Ist es nicht ein, ich sage es so ein bisschen salopp, ein blöder Zeitpunkt, dass diese Position jetzt ausgewechselt wird?
7: Nein, man kann das so sehen, aber ich denke nicht. Wissen Sie, wir haben schon lange dieses Joint Declaration. Bis jetzt USA und die Schweiz setzen diese Joint Declaration um.
6: Also das bedeutet, dass man nicht über 15% Zölle
7: ja,
6: geht.
7: Ja, jeder Teil respektiert sein Engagement. Natürlich sind wir immer in Kontakt. Wir wollen sehen, wie weiter. Und bis jetzt denke ich, und wenn ich sehe, wie für andere Länder, es funktioniert. Die USA respektieren ihr Engagement.
6: Im Blick steht, ich zitiere, den Blick ganz freiwillig scheint Helene Budliger ihr Amt nicht abzugeben. Gut unterrichtete Quellen zufolge legte Parmelin ihr in einem Gespräch bereits vor einigen Wochen nahe, über einen vorzeitigen Abgang nachzudenken.
7: Ich habe ein Grundprinzip, ich kommentiere nicht, was in den Zeitungen geschrieben ist.
6: Es gibt eine laufende Untersuchung der Geschäftsprüfungskommission des Nationalrats, die GPK, die klärt zurzeit ab, ob beim Austausch zwischen dem SECO und den privaten Milliardären im Zolldossier sensible oder vertrauliche Informationen weitergegeben wurden. Wir erinnern uns, es gab da diese Gruppe von Milliardären, die besuchten Präsident Trump im Oval Office und schenkten ihm eine Rolex und einen Goldbarren für bessere Stimmung gegenüber der Schweiz. Das wird jetzt untersucht. Hat diese Untersuchung mit dem Rücktritt zu tun?
7: Absolut nicht. Das sind zwei separate Sachen. Die Subkommission GPK führt eine Untersuchung. Wir nehmen teil, Frau Staatssekretärin Budliger, ich auch, andere Bundesräte. Und dann muss man erwarten den Bericht, das Resultat. Und dann will den Bundesrat Stellung nehmen. Aber das hat absolut nichts zu tun.
6: Sie und Frau Budliger sind ja zusammen sozusagen ein Dreamteam. Sie sind die Schlüsselfiguren bei den Zollverhandlungen mit den USA. Finden Sie nicht schade, dass dieses Duo aufhört?
7: Ja, aber es ist das Leben. Sie haben regelmäßig Änderungen in alle Departemente. Man muss damit leben. Auf Französisch sagt man, personne n'est irremplaçable, ou alors les cimetières sont remplis de personnes qui se croyaient irremplaçables.
6: So, oh mein Gott, das ist das längste Sprichwort der Welt.
7: Ja, das heißt, dass niemand, alle Personen, sie kann man vertreten, wieder vertreten.
6: Alle sind ersetzbar.
7: Sie sind ersetzbar. Ja. Und man muss noch einmal damit leben. Und sich organisieren, wie weiter. Noch einmal, das ist für den 31. März, so will ich mit Frau Staatssekretärin Budliger diskutieren, wie weiter bis Ende des Jahres, wie organisieren wir uns für Nachfolger. Wir müssen natürlich ein Verfahren einreichen, wie sagt man, in den Zeitungen.
6: Eine Stellenanzeige
7: in den Zeitungen, dann ja. Eine Findungskommission, dann hat man Longlist, Shortlist und am Ende eine Entscheidung.
6: Und wann wollen Sie die Nachfolge bestimmen? In welchem Zeitraum?
7: Ah, das ist auch so schnell wie möglich, natürlich, aber wir wollen das sorgfältig machen. Das heißt, die Kandidaturen kommen, dann muss man die Dossier studieren, das ist diese Findungskommission, die das macht, dann sind Anhörungen, das ist ein besonderes Verfahren und dann hat man noch Sicherheitskontrolle. Es dauert ein bisschen, es kann schnell gehen, aber es kann auch langsam gehen und wenn es uns bis 31. März nicht gelungen, muss man uns organisieren für eine interimistische Person, intern wahrscheinlich. Wir haben mehrere Personen, die das machen können, aber das ist zu früh, das zu sagen.
6: SECO-Chefin Helene Budliger tritt ab. Sie vermittelt zwischen der Schweiz und den USA bei den Zöllen. Das macht sie jetzt noch weiter bis zum März. Bleiben wir gerade bei diesem Thema kurz, bei den Zöllen. Die US-Zölle, ich habe es gesagt, sind immer noch in Verhandlung. Wir stehen aktuell, das ist ja sehr kompliziert, wir stehen aktuell bei 12,5%. Ein Abkommen, das die Handelsbeziehungen wieder verlässlich regeln würde, besteht heute noch nicht. Es gibt immer noch Unsicherheiten und das ist schwierig für die Schweizer Exportwirtschaft.
7: Ja, nicht nur für die Schweiz, für andere Länder auch, die kein Abkommen haben. Mehrere haben kein Abkommen. Wir haben ein Abkommen mit einer Cap von 15% all inclusive.
6: Joint
7: Declaration. Genau. Andere Länder haben nur 1% plus sogenannte MFN-Zölle.
6: Gut, die Frage ist ja, hält Präsident Trump dieses Joint Statement ein? Bleibt das bei diesen 15%?
7: Bis jetzt,
6: weil da haben wir ja schon anderes erlebt.
7: Bis jetzt ist das in Ordnung, wir haben kein Zeichen, aber ich muss noch klar erinnern, dass die USA haben eine sogenannte Untersuchung wegen eventuell Überkapazität.
6: Herr Bundespräsident, ich will nur schnell erklären, dass man das wirklich versteht. Der Vorwurf der US-Regierung ist, die Schweiz würde in der Produktion Überkapazitäten fördern, dies führe zu unfairen Handelsüberschüssen.
7: Ja.
6: Und diese Überkapazitäten, das prüft im Moment noch die USA.
7: Ja.
6: Also das heißt, darum sind diese Zölle von 12,5% immer noch nicht sicher. Genau.
7: Ja, das ist nicht nur für die Schweiz gültig, für andere Länder, für EU, für andere Länder.
6: Genau.
7: Wir erwarten jetzt die Entscheidungen und dann...
6: Wann kommt die Entscheidung? Was denken
7: dann
6: Sie?
7: Dann kommt die Entscheidung. Wir wissen nicht, was passieren kann. Was wir sehen wollen, unbedingt, dass diese 15%, die wir abgemacht, dieses Deal, die wir abgemacht haben, respektiert ist.
6: Wissen Sie, wann es bezüglich diesen Überschüssen, wann da eine Reaktion kommt von der US-Regierung?
7: Nein, man hat uns gesagt, es braucht Zeit. Es kann kommen in 2 Wochen oder später. Das ist wahrscheinlich für USA auch kompliziert.
6: Und wenn die US-Regierung dann zum Schluss kommt, es gibt Überschüsse, es gibt ein Handelsdefizit, dann steigen die Zölle wieder ein bisschen?
7: Wir wollen warten, die Entscheidungen, dann Stellungnahmen, dann der Bundesrat will diskutieren und dann wollen wir sehen, wie weiter.
6: Kommen wir noch zu den Zöllen hier in Europa. Die EU will ihren Stahlsektor schützen. Seit dem 1. Juli hat sich der Zoll auf Stahl von 25% auf 50% verdoppelt. Wie stark ist der Schweizer Stahlexport betroffen, seit das jetzt in Kraft ist?
7: Ja, wir sind stark betroffen, natürlich. Wir sind in Verhandlungen im Rahmen WTO, Welthandelsorganisation, zu diskutieren, um zu sehen, ob wir das verbessern können. Alles ist noch offen, aber wir wollen natürlich eine bessere Lösung. Aber das ist natürlich auch schwierig.
6: Sie haben im Frühling mit EU-Kommissionspräsidentin Ursula von der Leyen, ich zitiere, Sie haben mit ihr Klartext gesprochen. Sie haben das selber gesagt, das sei Klartext gewesen. Die geplante Zollerhöhung für Stahlexporte aus der Schweiz sei nicht akzeptabel. Aber dieser Klartext hat nicht viel gebracht.
7: Doch, weil sie wollen und wir müssen durch WTO verhandeln. Noch einmal. Solange, dass wir verhandeln, will ich nichts mehr sagen, weil vielleicht findet man etwas, die akzeptabel ist. Sonst muss man vielleicht andere Maßnahmen treffen. Sie wissen, diese Verhandlungen sind sehr heikel und man muss arbeiten. Und sobald das eine definitive Entscheidung, Abkommen oder kein Abkommen, kommunizieren wir.
6: Zeichnet sich eine Lösung ab?
7: Ich hoffe, aber das ist zu früh, das zu sagen.
6: Das ist das SRF-Tagesgespräch mit Bundespräsident Guy Parmelin. Als Wirtschaftsminister ist Ihnen das Freihandelsabkommen Mercosur wichtig. Wir wechseln jetzt das Thema, das ist sehr aktuell. Das Parlament sagt Ja zu diesem Freihandelsabkommen mit Südamerika. Nach dem Ständerat hat gestern auch der Nationalrat mit einem Kompromiss zugestimmt. Das ist ein Freihandelsabkommen mit 4 südamerikanischen Ländern. Sie setzen sich nachdrücklich für diesen Mercosur-Deal ein, für dieses Abkommen. Wieso?
7: Weil das ist strategisch für die Schweiz. 270 Millionen Personen in diesen Ländern, ein riesiges Potenzial für unsere Wirtschaft und der KMU, auch für gewisse landwirtschaftliche Produkte. Denken Sie am Käse, 990 Tonnen ohne Zölle, das ist etwas interessant. Das ist auch 155 Millionen Franken Sparmaßnahmen für die Wirtschaft. Und man muss sehen, seit Mai dieses Jahres, die EU setzt ihren eigenen Abkommen mit Mercosur-Ländern um. So, wenn wir warten, jedes Jahr, jede Monate, so unsere Wettbewerbsfähigkeit vis-à-vis unserer Konkurrenten im EU ist gefährdet.
6: Aber können Sie das ein bisschen konkreter sagen? Das ist etwas, was Sie oft
7: ja,
6: sagen.
7: Das ist
6: aber welche Schweizer Unternehmen verlieren heute tatsächlich Aufträge an europäische Konsumenten?
7: In gewissen Sektoren wie Maschinenindustrie oder solche Produkte im Detail, die Zölle, die wir jetzt haben, können bis 30% sein. Wenn mit dem Abkommen, wir haben in gewisse Fristen natürlich gehabt, dass diese Tarife nach unten kommen. Und später das Problem, das sind für unsere Unternehmen, wir sind nicht mehr konkurrenzfähig. Und das ist eine Opportunität, die wir verlieren.
6: Das Mercosur-Abkommen will Exporte nach Brasilien, Argentinien, Uruguay und Paraguay weitgehend vom Zoll befreien. Im Gegenzug dürfen mehr Wein oder Fleisch in die Schweiz eingeführt werden. Und genau das ist der Punkt, wo die Bauern ins Spiel kommen. Die Bauern in der Schweiz befürchten Einkommensverluste wegen mehr Importfleisch zum Beispiel. Darum gibt es jetzt eine Kompensation für die Bauern, und zwar eine halbe Milliarde für die Landwirtschaft. Eine halbe Milliarde Franken für die Landwirtschaft. Kauft sich das Parlament die Zustimmung der Bauern?
7: Und Sie müssen diese Frage zum Parlament stellen. Nein, Spaß beiseite. Man muss sehen, das ist kein Abkommen gegen die Bauern. Das ist kein Abkommen, wo wir die Grenze ganz öffnen für Fleisch und Weine. Das sind Kontingenten, sodass unsere Landwirtschaftspolitik nicht gefährdet ist.
6: Aber Entschuldigung, dass ich Sie unterbreche.
7: Ich will erklären, konkret.
6: Nur ganz schön das Geld. Es geht um das Geld. Eine halbe Milliarde für die Bauern. Wie finden Sie das?
7: Ja, der Bundesrat hat erkennt, dass gewisse Nachteile da sein könnten. Das ist, warum er gesagt hat, die parlamentarische Motion vom Nationalrat, die gewisse Kompensation möchte. Die Hauptsache ist, dass wir eine Lösung für dieses Abkommen, weil noch einmal, für das Land, für die Familien, für die Unternehmen, das ist strategisch. Wenn wir das nicht haben und wenn Japan, wenn EU oder andere Länder das haben, verlieren wir in Kompetitivität. 30% mehr Zollpenalität, das heißt, dass gewisse KMU vielleicht nicht mehr in der Schweiz produzieren, aber in Frankreich, in Baden-Württemberg oder ich weiß nicht wo. Das muss man nicht verlieren.
6: Wenn man Ihnen zuhört, dann macht das absolut Sinn, oder? Dann denkt man, ja, das muss stimmen. Das ist bessere Zusammenarbeit für unsere Produkte, für die Produkte aus Südamerika, ohne Zölle, ein Hin und Her, das ist gut. Aber Herr Parmelin, wenn dieses Abkommen für die Schweiz so eindeutig vorteilhaft ist, wie Sie das sagen, warum ist es innenpolitisch inzwischen so teuer, eben eine halbe Milliarde, dafür eine Mehrheit zu kriegen?
7: Noch einmal, das ist eine Entscheidung des Parlaments. Das war nicht die Entscheidung des Bundesrates. Für den Bundesrat, es braucht eine Lösung. Das Abkommen, wie es ist, ist konform und erträgbar für alle, auch für die Landwirtschaft.
6: Sie haben nach der Unterzeichnung vor einem Jahr, als Sie dieses Mercosur-Abkommen unterzeichnet haben, haben Sie gesagt, die Befürchtungen der Bauern seien übertrieben und das Abkommen, das bringe die Landwirtschaft nicht in Gefahr. Viele Bäuerinnen und Bauern sehen das nicht so. Das hat man jetzt auch im Parlament wieder gehört. Die äußern sich sehr kritisch gegen dieses Freihandelsabkommen. Die haben dann wirklich Angst, dass da dann eben zum Beispiel eben viel mehr Produkte die Schweiz überschwemmen und sie dann keine Chance mehr haben. Wie wollen Sie die Bauern, diese kritischen Bauern, von diesem Abkommen überzeugen?
7: Wir haben das gehört. Ich sage nicht, dass es leicht ist, aber wir haben Opportunität. Und wenn wir Freihandelsabkommen mit China und mit Indien, wo in jedem Land 1 Milliard Einwohner leben und wir ein bisschen exportieren, das ist etwas besser für die Situation.
6: Linksgrün macht sich Sorgen wegen der Abholzung des Regenwaldes. Das ist ein wichtiger Punkt, den wir auch jetzt in dieses Gespräch reinnehmen müssen. Sie sagen, das Abkommen enthalte starke Nachhaltigkeitsbestimmungen. Nehmen wir ein konkretes Beispiel, Rindfleisch aus Brasilien. Wie kann ein Schweizer Konsument, eine Konsumentin überprüfen, dass dieses Fleisch nicht von einer Fläche stammt, die für Viehzucht entwaldet wurde?
7: Im Abkommen, alle Teile haben sich engagiert, diese internationale Paris-Abkommen oder internationale Abkommen zu respektieren. Und das wollen wir kontrollieren.
6: Also wenn das Abkommen in Kraft ist, wird das laufen kontrolliert?
7: Ja, wenn wir kein Abkommen haben, haben wir kein Druckmittel, um das zu kontrollieren. Und die Importe aus Brasilien gehen weiter und wir können nicht sagen, hey, hier müssen Sie aufpassen wegen Entwaldung in Amazonia. Parallel dazu hat man schon jetzt heute viele Programme, die in Amazonas wirksam sind für Personen, die im Wald leben. Und noch einmal, wenn etwas passiert, kann man das thematisieren. Und das ist wirksame Maßnahmen. Und ich habe Mühe zu verstehen, dass im gewissen Milieu man das nicht will. Wenn wir nichts haben, es geht weiter und kein Druckmittel haben wir.
6: Die Linken und Grünen Parteien sehen das nicht so. Und wenn es zu einer Abstimmung noch kommt vor das Volk, dann wird das eine große Diskussion werden, gerade diese Nachhaltigkeitsthemen.
7: Ja, natürlich, das ist unsere Demokratie, direkte Demokratie, und man muss das absolut nicht ändern. Das ist auch die Opportunität für die Befürworter, für den Bundesrat, konkret mit der Bevölkerung die Wahrheit und die Realität auf dem Tisch zu zeigen. Und das muss man auch der Bevölkerung erklären. Das wird nicht einfach sein, aber das ist auch eine Opportunität, transparent das zu erklären.
6: Machen wir hier einen Punkt und wechseln das Thema. Sie sind als Bundesrat für die wirtschaftliche Landesversorgung in der Schweiz verantwortlich. Wegen der anhaltenden Trockenheit haben Sie den Bezug von knapp 16'000 Tonnen Tierfutter aus den Notlagern bewilligt. Das war nötig, das ist jetzt ganz aktuell, dass Notlager angezapft werden darf. Reicht das?
7: Die Zukunft will das zeigen. Die Waren existieren. Das Hauptproblem, das ist die Logistik. Rheinpegel, Donau, Probleme, nicht genug Wasser, um das zu transportieren. Und unsere Pflichtlager sind besonders da für solche Situationen. Wenn es regnet, bald und viel und besser, vielleicht genügt das, sonst muss man noch einen Teil frei lassen. Bis jetzt, das, was wir frei gelassen haben, das ist in Kompetenz des Delegiert. Wenn wir mehr als 20% freilassen müssen, muss eine Verordnung da sein.
6: Aber wir sind jetzt noch unter 20%?
7: Wir sind unter 20%. Wir sind immer im Kompetenz des Delegiert.
6: Stichwort Trockenheit. Die Monate Juni bis August waren in der Schweiz die heißesten seit Messbeginn. Ihr Kollege Umweltminister Albert Rösti sagte kürzlich in einem Interview, er hätte eine derart heftige Hitze nicht erwartet. Das, obwohl Klimaforscher vor solchen Szenarien warnten. Haben Sie die Hitze auch nicht so erwartet?
7: Das ist schwierig, Prognosen zu machen. Ich nehme nur ein Beispiel. Im 21 war ich auch Bundespräsident. Ich war in Luzern wegen Überschwemmungen. So, man sieht, dass in 5 Jahren Klimawandel war total verschieden. Im 21 in Luzern, wir hatten Angst, dass das Reuss überschwemmt die ganze Stadt. Und dieses Jahr versuchen wir in den Alpen, im Jura, Wasser zugunsten den Tieren zu bringen.
6: Aber beides hat für Sie mit dem Klimawandel zu tun?
7: Ja, wir sehen diese Änderungen. Das ist eine Grundtendenz. Was wir machen müssen und können, überall, wo es möglich ist, muss man sich gewisse Maßnahmen einreichen, muss man sich adaptieren. Auf internationaler Ebene, wir haben gewisse Abkommen, wir können nicht allein alles lösen. Wenn große Player wie Indien, China, USA noch mehr CO2 im Luft machen. Wir machen unseren Job, wir müssen unser Engagement respektieren, aber parallel dazu mit den Kantonen muss man gewisse Maßnahmen vorbereiten. Aber es braucht Zeit, es braucht Projekte.
6: Genau, und das sind alles Maßnahmen gegen die Hitze, aber wo bleibt der verstärkte Kampf gegen den Klimawandel, um das Übel an der Wurzel zu packen?
7: Na, wir haben aktuell mehrere Maßnahmen, wir haben CO2-Gesetz, Klimagesetz. Diese Gesetze werden auch bald, wie sagt man, revidiert. Das ist im Departement meines Kollegen Rösti. Das machen wir parallel. Aber diese Tendenz ist da. Man kann mit dem Fuß am Boden schlagen. Was wir machen können, das ist das zu dämpfen und parallel in internationalen Gremien alle ihre Verantwortlichkeit erinnern. Und natürlich muss die Schweiz auch seinen Job machen.
6: Die SP schreibt in einer Mitteilung, ich zitiere die SP, derweil tauchte SVP-Arbeits- und Wohnminister Guy Parmelin während des Hitzesommers vollständig ab. Während Hunderttausende in ungenügend isolierten Wohnungen und Schulgebäuden ausharren mussten und die Hitze den Gesundheitsschutz bei der Arbeit infrage stellt. Haben Sie Ihre Verantwortung nicht genug wahrgenommen in diesem Sommer?
7: Ja, das ist die Politik. Das ist normal. Wenn die SP das nicht gemacht hätte, diese Erklärungen, wäre ich sicher enttäuscht. Spaß beiseite, wir arbeiten, wir versuchen auf Bundesebene die Maßnahmen, wo wir kompetent sind, versuchen wir das zu machen. Die Kantone und die Städte haben auch eine wichtige Rolle zu machen. Sie sprechen von Home, vom Gesundheits... Das gehört den Kantonen.
6: Also die Wohnungen?
7: Die Wohnungen, das gehört den Kantonen. Manchmal sind die Städte kompetent und in mehreren Städten in der Schweiz die SP hat die Möglichkeit, das zu thematisieren.
6: Vielleicht meint die SP oder auch andere Kritikerinnen und Kritiker mehr, dass sie vielleicht mal im Sommer hingestanden wären und gesagt haben, hey, ich sehe, es ist wahnsinnig heiß, viele leiden, wir sind da, wir von der Politik.
7: Nein, wir waren da schon vor den Ferien. Ich war immer im Kontakt mit meinem Bundesrat. Zum Beispiel, ich nehme nur ein Beispiel von meines Departements. Wir waren in Kontakt mit Schweizer Bauernverband. Die Arbeit hat gut funktioniert. Mit meiner Delegierten und mit Landesversorgung haben wir auch eng beobachtet, was passiert mit dem Rhein. Wo sehen Sie die nächsten Probleme? Haben wir arbeitet? Wir waren in der Schweiz. Ich war in der Schweiz. Ich war immer im Kontakt mit den Personen. Am Anfang Juli war ich im Ausland, aber ich war immer am Telefon erreichbar und haben wir unseren Job gemacht.
6: Zum Schluss, Herr Bundespräsident, seit Wochen wird spekuliert, ob Sie bald Ihren Rücktritt ankündigen. 11 Jahre Bundesrat, Sie sind in Ihrem zweiten Präsidialjahr. Kündigen Sie Ihren Abschied aus der Politik an, treten Sie zurück.
7: Ich habe immer gesagt, mein diplomatischer Pass ist gültig bis 2029 und sobald dass ich meine Entscheidung zurückzutreten gefällt habe, informiere ich öffentlich.
6: Es gibt ja sehr viele Schlagzeilen im Moment. Ich denke, Sie sehen, lesen die auch. Ich lese zwei Schlagzeilen vor. Auf der Ehrenrunde, wie lange bleibt Guy Parmelin noch im Bundesrat? Dann tritt Guy Parmelin

0: Teil des Lebens eines Bundesrates.
1: Sie gelten als Traditionalist. Sie haben immer wieder gesagt, dass Bundesräte, Bundesrätinnen eigentlich nicht während der Legislatur zurücktreten sollten. Finden Sie das immer noch?
0: Also das ist ein Privileg eines Bundesrates zu entscheiden, wann. Wir sind gewählt für 4 Jahre am Anfang der Legislatur. Das ist ein Privileg, wenn plötzlich, Sie können ein Gesundheitsproblem haben, Sie können irgendetwas haben. Das Leben ist so geeignet, dass manchmal plötzlich mit der Gesundheit geht es nicht mehr. So, das ist so abgemacht, dass ein Bundesrat, wenn er zurücktreten will, kann auch in der Legislatur einen Brief schreiben und sagen, ich trete zurück. Stichwort. Aber heute sage ich klar, heute bin ich da.
1: Das merken wir und das freut uns. Und Sie haben die Gesundheit angesprochen. Man liest immer wieder über Ihren Rücken, über Rückenprobleme. Haben auch viele Leute, die zuhören, oder? Der Rücken ist, das ist das große Problem vieler Menschen. Wie geht es Ihrem Rücken? Können Sie uns da mal aufklären?
0: Also, manchmal ist es besser, manchmal weniger. Manchmal muss ich zum Physiotherapeut gehen, manchmal zu, wie sagt man?
1: Einfach ins Fitness.
0: Nein, nicht Fitness.
1: In die Massage.
0: Physiotherapeut oder eine andere Therapeut. Aber, und das geht besser, aber ich kann jede Person versichern, ich nehme keine Tabletten.
1: Hey, das ist ja eine Information, das ist ja, ja schon mal schön. Sie sind ausgebildeter Winzer. Was spricht denn eigentlich gegen ein beschauliches, ruhiges Leben ohne Schlagzeilen in den Wattländer Weinbergen?
0: Oh, das ist ein Tag, das wird sicher etwas, die ich schätzen kann. Aber noch einmal, heute bin ich da.
1: Das hat uns sehr gefreut, dass Sie da sind. Herr Bundespräsident, vielen Dank für dieses Gespräch.
0: Danke vielmal.
2: Das war das Tagesgespräch vom Donnerstag. Weiter geht's gleich mit einem News-Update.

0: Die Nachrichten von SRF um 10 mit Silvia Staub und diesen Themen. Jubel bei der AfD. Die Rechtsaußenpartei gewinnt wieder eine deutsche Regionalwahl. Unsere Korrespondentin schätzt ein. Eine Weltmeisterin für die Schweiz. Die Schweizer Radrennfahrerin Marlene Reusser verteidigt ihren Titel im Zeitfahren. Das Wetter morgen erwartet uns ein sonniger Tag bei 22 bis 27 Grad. Die Rechtsaußenpartei AfD fährt in Deutschland ihren nächsten Sieg ein. Sie hat die Parlamentswahlen im Bundesland Mecklenburg-Vorpommern gewonnen, knapp vor der regierenden SPD. Laut Hochrechnung vom deutschen Fernsehen ARD konnte die AfD ihren Stimmenanteil mehr als verdoppeln. Sie kommt neu auf knapp 38%, die SPD auf knapp 36%. Die CDU von Kanzler Friedrich Merz verliert zwar deutlich, sie dürfte aber, Stand jetzt, die 5%-Hürde knapp erreichen, um auch künftig im Parlament von Mecklenburg-Vorpommern sitzen zu dürfen. Wie ist dieses Wahlresultat einzuschätzen? Dazu sagt Deutschland-Korrespondentin Simone Fatzer.
1: Das ist ein sehr deutlicher Erfolg der AfD, der anknüpft an den in Sachsen-Anhalt von vor 14 Tagen und der auch nicht ganz davon zu trennen ist, quasi der Sog der Gewinner. Die AfD hat zu einem wesentlichen Punkt bei Nichtwählern und Nichtwählerinnen Stimmen holen können. Also sie schafft es offenbar, Leute zu begeistern, die sich von der Politik abgewandt haben. Auf der anderen Seite hat Ministerpräsidentin Manuela Schwesig für die SPD einen starken Wahlkampf gemacht, für sich und gegen die Bundesregierung. Das ist sehr gut angekommen. Und sie hat als starke Persönlichkeit über 35% Wähleranteil. Das ist ein selten gutes Resultat für eine SPD-Kandidatin. Und dennoch reicht es nicht, um die AfD einzuholen. Das sei bitter, sagte Schwesig. Am Ende will aber angeblich keiner mit der AfD koalieren und Manuela Schwesig hat gute Chancen, Ministerpräsidentin zu bleiben.
0: Auch im Bundesland Berlin wurde ein neues Parlament gewählt. Dort siegt die Linke laut Hochrechnung mit gut 25%, vor der CDU mit 19% und der AfD mit 16%. Kanada und Frankreich wollen enger zusammenarbeiten. Das haben der kanadische Premierminister Mark Carney und der französische Präsident Emmanuel Macron bekannt gegeben.

0: gegeben. Die beiden Staatschefs haben sich heute in Saint-Pierre-et-Miquelon getroffen, einem französischen Überseegebiet an der Küste von Kanada. Konkret in Energie- und Sicherheitsfragen sollen die beiden Länder näher zusammenrücken. Macron betonte etwa, wie wichtig die kanadischen Flüssiggasprojekte für die Energieversorgung in Europa seien. Zum Sport. Da gibt es eine Schweizer Erfolgsmeldung von der Strassenrad-WM. Marlene Reusser ist Weltmeisterin im Zeitfahren. Sie hat das Rennen in Montreal mit 40 Sekunden Vorsprung gewonnen. Damit verteidigt die Bernerin ihren Weltmeistertitel aus dem letzten Jahr. Sportredaktor Bert Sprecher berichtet.
1: Marlene Reusser war in dieser Saison die weltweit beste Zeitfahrerin und krönt sich heute, genau an ihrem 35. Geburtstag in Montreal, zur verdienten Weltmeisterin. Von den letzten 10 Einzelzeitfahren gewann die Bernerin deren 9. Eine eindrückliche Dominanz, die sie heute noch einmal unterstrich.
2: Ein Weltmeistertitel, das ist etwas mega Cooles, etwas, was man irgendwie schon viel darauf herarbeitet und man viel investiert dafür. Und dass das dann auch klappt, oder dass das klappt, ist etwas, ja, etwas mega Spezielles und ist überhaupt nicht gegeben. Und das freut mich super, super fest.
1: Der Sieg ist auch der Lohn für die akribische Vorbereitung auf dieses Rennen. Auf dem flachen Parcours in Montreal war neben der Fähigkeit, über eine lange Zeit ein hohes Tempo fahren zu können, auch eine perfekte Aerodynamik entscheidend. Um hier noch besser zu werden, verbrachte Marlene Reusser zuletzt viel Zeit im Windkanal und optimierte ihr Rennrad und ihre Sitzposition. Es hat sich heute mehr als gelohnt.
0: Im Zeitfahren der Männer holte sich der Belgier Remco Evenepoel den Weltmeistertitel. Bester Schweizer wurde Stefan Küng auf Platz 7. Und in der Schweizer Fußballmeisterschaft verliert Vaduz gegen Thun mit 1:2. St. Gallen gewinnt auswärts gegen Basel mit 3:1 und Lausanne verliert mit 0:4 gegen Lugano. Zu weiteren Meldungen des Tages in der Übersicht. Die Schweiz will sich bei der Entwicklungshilfe aus mehreren Ländern zurückziehen. Ab 2029 soll es noch 21 Schwerpunktländer geben. Aktuell sind es 34. Das Außendepartement hat einen entsprechenden Bericht der Sonntagszeitung bestätigt. Laut der Zeitung sind unter anderem Nepal, Armenien, Georgien und Tunesien betroffen. Die ehemalige Präsidentin von Chile, Michelle Bachelet, zieht ihre Kandidatur als UNO-Generalsekretärin zurück. Die 74-Jährige hatte sich für die Nachfolge von Antonio Guterres beworben. Jetzt will sie nicht mehr kandidieren. Eine konkrete Begründung nannte sie nicht. Laut Berichten soll sie in der jüngsten Probeabstimmung im UNO-Sicherheitsrat nur wenige Stimmen geholt haben. Diesen Sommer zählten Schweizer Buddies so viele Besucherinnen und Besucher wie noch nie. Das zeigt eine Umfrage der Nachrichtenagentur Kiesten SDA. In Zürcher Freibädern etwa wurden erstmals 3 Millionen Eintritte gezählt. In den Freibädern der Stadt Bern waren es knapp 2 Millionen. Und auch die Buddy in der Stadt Chur verzeichnete eine Rekordsaison. Es bleibt noch das Wetter. In der Deutschschweiz beginnt der Tag morgen bewölkt. Am Nachmittag wird es dann sonnig. Die Temperatur steigt im Norden auf 22 Grad, im Süden auf 27 Grad. Das waren Nachrichten von Radio SRF. Verantwortlich Adrian Huber.
3: 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Wir schauen nun nochmal zurück auf einige der Themen, die in den vergangenen Tagen für Schlagzeilen gesorgt haben. Wir legen in den nächsten rund 20 Minuten den Fokus auf Wirtschaftsthemen. Wir sprechen unter anderem über die Wachstumsprognose für die Schweizer Wirtschaft. Die fällt nämlich besser aus als bisher erwartet. Und über den größten Börsengang, den es jemals gab in Afrika. Am Mikrofon durch die Sendung begleitet Katrin Hiss. Das ist einigermaßen überraschend. Das Staatssekretariat für Wirtschaft SECO hat die Wachstumsprognose für das laufende Jahr angehoben, und zwar kräftig. Zuerst sind die Fachleute beim SECO von 0,9% ausgegangen. Jetzt heißt es, die Schweizer Wirtschaft dürfte in diesem Jahr um 1,7% wachsen. Dominik Rolli hat darüber mit Wirtschaftsredaktorin Isabel Pfaff gesprochen.
4: Tatsächlich heißt es vom Staatssekretariat für Wirtschaft, SECO, dass es sich um eine, Zitat, außerordentlich starke Korrektur handle. Die hat vor allem mit einem überraschend guten zweiten Quartal zu tun, also mit einem starken Wirtschaftswachstum zwischen April und Juni. Offenbar ist die Schweizer Wirtschaft gerade generell auf Erholungskurs. Der Außenhandel läuft demnach besser als erwartet, das weltwirtschaftliche Umfeld sei günstiger als zuvor und der Franken ist zuletzt schwächer geworden. Eine Abwertung beim Franken ist ja meistens gut für die exportorientierten Branchen, weil er ihre Produkte im Ausland günstiger macht. Umgekehrt jammern viele Industrien, wenn der Franken sehr stark ist. Und das wird er meist in Krisenzeiten, denn dann müssen Käufer im Ausland mehr Geld ausgeben für Schweizer Produkte und das dämpft häufig die Verkäufe.
5: Kann man denn sagen, welche Branchen da Haupttreiber dieses Wirtschaftswachstums sind?
4: Ja, das ist eine gute Frage, denn tatsächlich warnt das SECO auch davor, den Anstieg im zweiten Quartal 2026 allzu stark zu werten. Denn fast die Hälfte des Quartalswachstums entfiel auf die Chemie- und Pharmabranche. Die ist ja generell für die Schweizer Gesamtwirtschaft immer wichtiger geworden in den letzten Jahren. Sie trägt allgemein viel zur Wirtschaftsleistung bei. Aber in dieser Branche schwankt die Wertschöpfung üblicherweise auch sehr stark. Die 1,5% Wachstum im zweiten Quartal würden deshalb die Dynamik etwas überzeichnen, sagen die Expertinnen und Experten vom SECO. Sie gehen deshalb von einer Gegenbewegung im dritten Quartal aus.
5: Also eher ein bisschen Zurückhaltung beim SECO. Wie sicher ist diese Prognose von 1,7%? Heißt das, es könnte sich alles auch noch ändern?
4: Naja, wir reden ja hier von einer Prognose, die ist nie gesichert. Die Ökonominnen und Ökonomen vom Bund haben deshalb auch hingewiesen auf die Unsicherheiten, die wirtschaftlich nach wie vor bestehen. Zum Beispiel basiert ihre Prognose auf der Annahme, dass die US-Importzölle ungefähr auf dem aktuellen Niveau bleiben. Aber wir wissen ja, dass sich in dieser Hinsicht die Dinge schnell ändern können. US-Präsident Trump ist unberechenbarer als die meisten seiner Vorgänger. Und eine weitere Annahme vom SECO ist, dass die Preise für Erdöl eher zurückgehen werden in den kommenden Monaten. Auch das kann man natürlich nicht genau wissen. Im Moment ist der Ölpreis ja wieder sehr hoch. Er liegt bei mehr als $100 pro Barrel. Wenn das so bleibt, dürfte das SECO die Prognose wohl doch wieder nach unten korrigieren.
5: Wie steht denn die Schweiz im internationalen Vergleich da mit ihren prognostizierten 1,7% Wachstum?
4: Also 1,7% Wachstum ist in diesen Zeiten, glaube ich, eine stattliche Zahl für ein Land wie die Schweiz. Die OECD, also die Organisation für wirtschaftliche Zusammenarbeit und Entwicklung, geht zum Beispiel für die Länder der Eurozone nur von einem Wachstum von 0,8% aus. Und sie hat der Schweiz auch gerade bescheinigt, dass sie sich robuster entwickle als alle OECD-Staaten im Schnitt. Ähnlich wie das SECO hat auch die OECD übrigens ihre Prognose für die Schweiz angehoben und rechnet im neuesten OECD-Länderbericht sogar mit 2% mehr Wachstum 2026.
3: Wirtschaftsredaktorin Isabel Pfaff. Wer zu Hause mit Öl heizt, erlebt gerade einen Preisschock. Die Preise sind so hoch wie seit 4 Jahren nicht mehr. Heizöl ist immer noch die wichtigste Energiequelle in der Schweiz. Jedes dritte Wohngebäude wird mit Öl beheizt. Wir haben darüber mit Andreas Flütsch gesprochen. Er ist der Chef des Schweizer Heizölanbieters Migrol. Wirtschaftsredaktor Manuel Rentsch hat ihn auf die angespannte Situation angesprochen.
6: Ja, wenn ich auf die App schaue, Heizöl-Referenzpreis bei Ihnen 165, aber auch bei anderen Anbietern 170 Franken pro 100 Liter. Was sagen Sie zu diesem Preis?
7: Es ist ein unglaublich hoher Preis, der in den letzten Tagen hochgegangen ist aufgrund der Ereignisse im Jemen, die wir erlebt haben. Und ja, das ist der Preis, den der Markt verlangt, aber als Haushaltsbesitzer ist er sehr hoch.
6: Dass der Heizölpreis immer wieder nach oben gehen kann, das passiert immer wieder. Aber jetzt haben wir Herbst und diese Geschwindigkeit, wie der Heizölpreis gestiegen ist.
7: Ist dieses Jahr sehr speziell gewesen. Das Jahr hat sehr moderat angefangen mit Preisen, sage ich mal, um 100 Franken Heizöl für den Endkonsumenten pro 100 Liter. Mittlerweile sind wir bei 165. Und das ist einfach eine Reaktion auf die Ereignisse im Nahen Osten.
6: Jetzt kann man sagen, Sie verlangen sehr viel Geld jetzt für das Heizöl. Haben Sie jetzt eine extrem hohe Marge? Profitieren Sie von dieser Situation?
7: Nein, das kann ich klar verneinen. Wir haben nicht eine höhere Marge, wir haben eine Standardmarge. Es ist sogar eher noch umgekehrt, dass aufgrund der schlechten oder tiefen Nachfrage ein harter Preiskampf im Markt besteht. Und entsprechend ist die Marge sicherlich nicht überhöht.
6: Jetzt zum Einkauf. Wie erleben Sie das, wenn Sie selber Heizöl beschaffen müssen? Gibt es da Engpässe oder wie sieht das bei Ihnen aus?
7: Also Engpässe sind mir nicht bekannt. Es gibt keine Engpässe, aber selbstverständlich, wenn dann jetzt der Winter kommt und alle gleichzeitig Heizöl bestellen, könnte es einen Engpass geben, nicht beim Produkt, sondern auf der Straße, dass wir effektiv dann die Lieferungen rechtzeitig zum Haushalt der Kunden bringen können. Da könnte ich mir einen Engpass vorstellen, näher an die Weihnachtszeit dran.
6: Vor ein paar Monaten ist der Heizölpreis ja bereits gestiegen und dann haben viele Haushalte gewartet. Man hat sich gesagt, man hat ja noch Zeit beim Einkauf. Man hat sogar davon gesprochen, es gibt einen Käuferstreik im Sinne von man wartet und wartet. Wie haben Sie dieses Jahr erlebt?
7: Das Jahr ist, wie Sie gesagt haben, das erste Quartal lief relativ normal ab. Das zweite, dritte Quartal aufgrund der hohen Preise, ausgelöst vom Irankrieg. Und dann beim warmen Wetter war die Nachfrage war quasi in Existenz. Da haben wir 40-50% unter einem normalen Jahr Nachfrage erlebt. Jetzt nach den Sommerferien ist es eine leichte Belebung, aber auf sehr tiefem Niveau. Weil jetzt nach den Sommerferien überlegt man sich, will ich Heizöl einkaufen für dann den Winter. Jedoch ist das Wetter immer noch warm und der Preis ist sehr hoch, also warte ich weiter zu. Oder ich kaufe eine Teilmenge, das sehen wir auch so regelmäßig.
6: Also was beobachten Sie jetzt aktuell? Immer noch zuwarten oder gibt es langsam einen Ansturm?
7: Es gibt noch keinen Ansturm. Es hat einen leichten Anstieg der Nachfrage gegeben. Wir stellen fest, dass oft Kunden eine Teilmenge sich momentan einkaufen, dass sie sicherlich in den Winter kommen.
6: Haben Sie auch einen Einblick, wie das bei den Haushalten aussieht? Also wie viele haben die Tanks gefüllt? Gibt es da Erfahrungswerte? Was würden Sie schätzen?
7: Wir haben Indikationen, dass effektiv der Füllstand bei den Haushalten bei rund 50% liegt. Das ist für eine Jahreszeit, September, das ist ein sehr tiefer Stand. Normalerweise liegen die eher bei 75%.
6: Und jetzt bei Ihnen, wenn Sie so zurückblicken, wie viel Heizöl bei Ihnen schon bestellt worden ist, ist das diese jetzige Zahl viel tiefer als im Vorjahr oder wie sieht das aus?
7: Die Zahl ist markant tiefer als im Vorjahr, ja, das ist so. In der ganzen Branche wird das so sein, weil die Kunden warten zu. Aber wenn jetzt der Winter langsam näher kommt, irgendwann muss der Kunde bestellen. Und die Frage ist, wann er bestellt.
6: Wissen Sie, wann der Kunde bestellt? Was sagt Ihr Eindruck, was sagt Ihre Erfahrung? Wann kommt der Ansturm?
7: Ich habe vor den Sommerferien, als es mal einen großen Preistipp gegeben hat, habe ich eine Empfehlung ausgegeben, dass man dann Heizöl oder auch Treibstoff einkaufen kann. Das war wirklich ein guter Zeitpunkt. Aktuell bei den hohen Rohstoffpreisen ist eine Empfehlung sehr schwierig. Eine Teilmenge zu verkaufen, da ist man abgesichert. Aber ob es hoch runter geht, das ist eine Frage, die ich Ihnen nicht beantworten kann. Sie können sich selber die Frage beantworten, wenn Sie sich eine Einschätzung machen, was geschieht in den Wahlen in den USA. Gibt es sich eine Preisbewegung? Was geschieht im Nahen Osten? Ist der Krieg zwischen den Jemen und den Saudis, wird der beigelegt? Ist dieser Meerestransportweg wieder frei oder nicht? Das sind die großen Fragen.
3: Andreas Flütsch ist Chef des Schweizer Heizölanbieters Migrol. Jetzt geht es um die Bank-App Revolut. 1,3 Millionen Menschen in der Schweiz nutzen diese App bereits. Bisher läuft das Geschäft der Smartphone-Bank über eine Banklizenz aus Litauen. Jetzt will Revolut aber mehr, und zwar eine eigene Schweizer Banklizenz. Den Antrag hat die Firma am Mittwoch bei der Finanzmarktaufsicht FINMA eingereicht. Warum will Revolut eine Schweizer Bank werden? Das hat Dominik Brand, Wirtschaftsredaktorin Charlotte Schackmar, gefragt.
8: Eine Bankenlizenz, die bringt vor allem Vertrauen, die bringt Prestige. Man darf nicht vergessen, die Einlagensicherung kommt zum Zug. Also das Geld ist dann bis zu 100'000 Franken gesichert. Mit der Bankenlizenz hofft Revolut, dass die Leute eben mehr Geld auf diesem Revolut-Konto deponieren, dass man vielleicht auch das Lohnkonto über Revolut führt. Das geht heute noch nicht. Man hat einen eigenen Schweizer IBAN. Hat man heute schon bei Revolut, muss man sagen, ist aber eben heute ein Sammelkonto, also nicht mein eigenes Konto. Da haben viele Leute so das Gefühl, ah, das möchte ich nicht. Aber jetzt wäre das dann mein eigener IBAN, den ich hätte mit dieser Bankenlizenz. Und auch andere Produkte sind denkbar, Vorsorgekonti, 3A, Anbindung an Twint, Zahlungsabwicklung und, und. Also egal in welchem Land, eine Bankenlizenz, die ermöglicht einfach Produkte anzubieten, die auf diesen Markt zugeschnitten sind.
9: Und wie sind denn die Erfolgsaussichten? Also wird das klappen mit dieser Lizenz?
8: Ja, Revolut ist seit gut 10 Jahren auf dem Markt, ist in London basiert, hatte erhebliche Mühe, Bankenlizenzen zu erhalten. Auf jene in Großbritannien hat man 4 Jahre gewartet. Nun im März von diesem Jahr kam sie endlich. Das war teils bewusste Strategie. Zuerst wollte man wachsen, Kunden sammeln und eben dann diese Bankenlizenzen jagen. Das ging gut, weil man in Litauen eine Bankenlizenz hatte. Mit dieser konnte man in Europa arbeiten. Die EZB hat immer wieder gesagt, wächst nicht so schnell, ihr müsst da ein bisschen vorsichtiger sein. Aber dieses Jahr scheint das nun zu klappen mit diesen Bankenlizenzen. Also man hat die in Großbritannien endlich erhalten nach 4 Jahren, man hat die in Frankreich jetzt eine erhalten und hat in den USA eine provisorische Bankenlizenz erhalten. Ganz wichtig, USA, größter Kapitalmarkt. Wenn dann die nicht nur provisorisch da ist, sondern endgültig, dann ist das ein riesiger Schritt für Revolut. Und jetzt in der Schweiz, da prüft die FINMA das Gesuch, also die Finanzmarktaufsicht. Die Anforderungen sind hoch. Wenn die Anwälte von Revolut ihre Arbeit gemacht haben, sollte das klappen, würde ich annehmen, aber das weiß man noch nicht. Aber die Chancen sind sicher besser als je zuvor, weil viele Hausaufgaben bei Revolut, würde ich sagen, in den letzten Jahren jetzt gemacht worden sind.
9: Würde Revolut mit dieser Banklizenz zu einer ernsthaften Konkurrentin von den großen bekannten Banken?
8: Also ein bisschen Kaffeesatz lesen natürlich, aber es gibt jetzt schon viel Wettbewerb. Aber klar, eine vollwertige Revolut-Bank ist eine noch größere Konkurrenz. Allerdings denke ich im ersten Schritt eher für die anderen Neobanken, also diese Smartphone-Banken, sagt man manchmal auch, wo alles über die App läuft, als vielleicht zu den traditionellen Banken. Weil die traditionellen Banken, die bieten ja schon immer noch Dinge an, die eben diese Neobanken nicht anbieten können. Also eher Konkurrenz zu den Neobanken und nicht zu den traditionellen Banken. Was man nicht vergessen darf, Banklizenzen kosten. Man wird strenger überwacht. Also wenn man nur Zahl-App ist quasi, das verteuert das Geschäft auch für Neobanken wie Revolut und andere. Revolut hat einfach den Vorteil, dass man schon riesig ist. Also man hat 80 Millionen Kunden in 40 Ländern und man hat keine traditionell historische Legacy, die man da noch integrieren muss. Und man hat auf der grünen Wiese neu aufgebaut. Und das ist halt einfach immer günstiger. Und dieser Vorteil, der bleibt natürlich einfach bestehen.
3: Wirtschaftsredaktorin Charlotte Schackmar. Wie Neobanken das Schweizer Bankengeschäft aufwirbeln, das ist auch der Fokus in der News Plus Ausgabe vom Mittwoch. Dort erfahren Sie auch mehr über den Gründer von Revolut, der mit der Smartphone-Bank ein Milliardenvermögen gemacht hat.
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3: In Afrika steht der größte Börsengang in der Geschichte des Kontinents bevor. Der nigerianische Geschäftsmann Eliko Dangote bringt sein Raffinerieunternehmen an die Börse. Das Unternehmen könnte mit gut 49 Milliarden US-Dollar bewertet werden. Aktuell verarbeitet es gut 700.000 Barrel Rohöl pro Tag, eine beachtliche Menge im internationalen Vergleich. Dangote will auch Kleinanleger beteiligen, jeder und jede soll eine Aktie besitzen können. Nicolas Malzacher hat den Afrika-Korrespondenten der NZZ, Samuel Misterli, gefragt, welche Bedeutung dieser Börsengang für Nigeria hat.
14: Ich glaube, die Bedeutung ist sehr groß für Nigeria, weil das ist ein Land, das ist das bevölkerungsreichste Afrikas. Das heißt immer, dass dieses Land ein riesiges Potenzial hat. Aber gleichzeitig ist Nigeria immer in den Schlagzeilen wegen Konflikten, wegen islamistischem Terror und ist ein Land, das dieses Potenzial nicht ausfüllt. Und ich glaube, da ist dieser Börsengang schon eine sehr willkommene Erfolgsmeldung, die symbolisch sehr wichtig ist.
9: Dangote hat gesagt, dass er ausdrücklich auch Kleinanlegerinnen und Kleinanleger beteiligen will bei diesem Börsengang. Er sagt sogar, es sei ein Börsengang für das Volk. Wie verstehen Sie das? Ist da etwas dran oder ist das einfach Marketing seinerseits?
14: Es ist sicher viel Marketing, weil Nigeria ist ein armes Land, da werden die allermeisten Menschen gar nicht mitbekommen von diesem Börsengang. Und so die $4, was so das günstigste ist, wo man Anteile kaufen kann, das ist für die meisten Nigerianerinnen und Nigerianer ist das eben noch relativ viel Geld. Es ist aber so, dass es schon einen Hype gibt, auch in Nigeria, um diesen Börsengang. Also nachdem er begonnen hatte, meldeten so Fintech-Apps, dass sie gecrashed seien, weil die Nachfrage sehr groß war. Das sind jetzt nicht nur Marketing. Und man muss auch sagen, also dass er das sagt mit dem für das Volk, hat viel damit zu tun, dass sich diese Aliko Dangote zunehmend auch als jemand versteht, der Nigeria und Afrika den Weg in eine erfolgreiche Zukunft weisen will, indem man industrialisiert, indem man eben erfolgreiche Projekte wie diese Raffinerie realisiert.
9: Also so wie Sie das jetzt beschreiben, höre ich daraus ein Bedürfnis nach wirtschaftlichen Veränderungen, die er anstoßen möchte im Land. Das ist auch interessant, weil Nigeria fördert schon seit Jahrzehnten Erdöl, musste aber lange Treibstoff importieren. Hat jetzt Dangotes Raffinerie irgendwas in dieser Hinsicht verändert für Nigeria?
14: Ja, die Raffinerie hat das Land zu einem Exporteur von Benzin gemacht. Und für Nigerias Wirtschaft ist das eigentlich eine Revolution, weil eben, es ist eigentlich eines der erdölreichsten Länder der Welt, aber gleichzeitig hat man immer Benzin importiert. Man hat Rohöl exportiert, Benzin importiert. Und die Regierung hat auch immer das Benzin stark subventioniert, damit das erschwinglich war für die Bevölkerung. Und das hat Nigerias Regierung und die Volkswirtschaft Milliarden gekostet. Und die Raffinerie hat das jetzt auf einen Schlag geändert und hat eigentlich die ganze Wirtschaft da auf den Kopf gestellt.
9: Und das reicht aber Dangote offenbar nicht. Er möchte nämlich expandieren über Nigeria hinaus. Was ist so über seine Pläne bekannt?
14: Also er hat enorm ambitionierte Pläne. Er plant eine weitere riesige Raffinerie in Ostafrika, in Kenia, an der deutschen Küste. Das ist wieder so ein Megaprojekt. Er plant auch eine große Düngefabrik in Äthiopien. Das ist eine andere wichtige Volkswirtschaft in Afrika. Er prüft Investitionen in Häfen, im Bergbau, in der Kupferverarbeitung und will mehr als 40 Milliarden US-Dollar investieren in den nächsten Jahren. Und das ist alles Teil davon, dass diese Dangote eben enorm ehrgeizig ist und sich quasi als jemand versteht, der Afrika, was immer noch der ärmste Kontinent der Welt ist, den Weg in die Zukunft weisen will, indem man industrialisiert und indem man das eben mit eigenem Geld vor allem tut und sich nicht immer abhängig macht vom Westen, von China, von fremden Mächten.
3: Samuel Misterli ist Afrika-Korrespondent der NZZ. Könnte KI tatsächlich stärker reguliert werden? Und was hätte das für Folgen? Das sind derzeit zwei der großen Fragen in der US-amerikanischen Wirtschaft. Anthropic-Chef Dario Amodei hat mit anderen wichtigen Figuren aus der Branche jüngst mehr Regulierung gefordert und eine weniger rasante Entwicklung. Und weil KI im Moment quasi der Motor der US-amerikanischen Wirtschaft ist, könnte das weitreichende Folgen haben. Nicolas Malzacher hat darüber mit unserem Börsenkorrespondenten Jens Korte gesprochen.
15: Es ist grundsätzlich ein riesiges Thema in der amerikanischen Wirtschaft und letztendlich auch an der Wall Street. Ich meine, Sie haben das ja eben schon angedeutet. Es ist ein großer Wirtschaftstreiber, aber denken wir auch mal an die Wall Street an sich, an die gewaltigen Kursgewinne, die wir in den vergangenen Jahren, 2-3 Jahren gesehen haben. Das lag ja vor allem auch an der ganzen Fantasie in Verbindung mit künstlicher Intelligenz. Da war dann unter anderem die Rede vom sogenannten FOMO, Fear of Missing Out. Da ging es gar nicht so sehr darum, wann wird KI tatsächlich profitabel sein oder nicht, sondern es ging um die Angst, etwas zu verpassen. Und jetzt habe ich gelesen, dass das neue Schlagwort nicht mehr FOMO ist, also nicht die Angst, etwas zu verpassen, sondern das neue Schlagwort ist jetzt FOB. Das steht für Fear of Being Extinct, also die Angst quasi vernichtet zu werden. Und zwar gilt das eben aus Wall Street Sicht nicht unbedingt um den menschlichen Faktor, sondern dass dann eben diese ganzen Investitionen in der Form vielleicht nicht mehr erfolgen könnten, wie wir uns das ausgerechnet haben, weil eben allgemein KI etwas momentan in Verruf gerät.
9: Das zeigt, das ist potenziell existenziell für Investorinnen und Investoren in der amerikanischen Wirtschaft an der Wall Street. Schauen wir uns noch konkret die Mechanismen an. Nehmen wir mal an, KI würde stärker reguliert, die Entwicklung würde in irgendeiner Form gebremst. In welcher Weise würde das denn die Wirtschaft betreffen?
15: Ja, ich glaube, das hätte ganz verschiedene Konsequenzen auf verschiedene Teile der Wirtschaft. Zum einen, es gibt Berechnungen, dass alleine in diesem Jahr etwa ein Drittel des Wirtschaftswachstums, nicht der gesamten Wirtschaftsleistung, aber etwa ein Drittel des Wirtschaftswachstums vom Bereich künstliche Intelligenz kommt. Das ist zum Beispiel der Aufbau der Datencenter. Das ist ein großer Faktor, wozu dann eben auch wieder Komponenten gebraucht werden. Dazu wird Strom gebraucht. Also das ist der eine Faktor, das Wirtschaftswachstum. Ein anderer Faktor ist, aber ich hatte es angesprochen, wie sehr auch die Wall Street angekurbelt worden ist, die Kurse an der Wall Street von KI. Und das ist ja nicht im luftleeren Raum, sondern Menschen auf der anderen Seite haben viel Geld mit diesen Investitionen verdient. Und dieses Geld wird dann teilweise ausgegeben und fließt dann eben auch wieder zurück in die Wirtschaft. Dieser Quell könnte dann also sozusagen auch versiegen im Extremfall. Und dann der amerikanische Finanzminister Scott Bessent hat es immer wieder betont, es gibt eine gewaltige Verschuldung in den USA. Und der Finanzminister ist der Meinung, wir können aus dieser Verschuldung herauswachsen durch eine stärkere Produktivität, durch künstliche Intelligenz. Und sollte das eben nicht so erfolgen, gibt es verschiedene Bereiche der Wirtschaft, die da eben in Mitleidenschaft gezogen werden könnten.
9: Das zeigt also, wie es der amerikanischen Wirtschaft geht und wie sie sich entwickelt. Das ist zumindest zu einem gewissen Teil kongruent mit der Frage, wie es weitergeht mit der künstlichen Intelligenz, oder?
15: Ja, und das ist eben eine der großen Fragen, was jetzt eben im Einzelnen weiter passiert. An der Wall Street sollte es jetzt ja eigentlich auch große Börsengänge geben, nun im Herbst. OpenAI hat schon angedeutet, dass sie wahrscheinlich den Börsengang verschieben werden auf das nächste Jahr. Anthropic scheint noch auf Kurs zu liegen, vielleicht im Oktober den großen Börsengang zu wagen. Wobei an dieser Stelle will ich nur anfügen, wenn Sam Altman von OpenAI sagt, er verschiebt diesen Börsengang, da muss das nicht selbstlos erfolgen und nicht altruistisch, weil er jetzt wirklich erstmal abwarten will, die Entwicklung zu bremsen, sondern Sam Altman hat in der Vergangenheit immer wieder klar gemacht, er will eigentlich mindestens eine Bewertung für diesen Börsengang haben in Höhe von $1 Billion, also 1.000 Milliarden Dollar. Und wenn jetzt eben momentan so ein bisschen die Stimmung gegen KI kippt, ist eben die Frage, ob er dieses Geld momentan bekommen könnte und er deshalb den Börsengang dann erstmal verschiebt.
3: Soweit unser US-Börsenkorrespondent Jens Korte. Sie haben SRF 4 News eingeschaltet. Hier geht es in wenigen Augenblicken weiter mit dem Neuesten aus der Nachrichtenredaktion. Am Mikrofon für Sie war Katrin Hiss.

0: Die Nachrichten von SRF um 10:30 mit Silvia Staub. Jubel bei der AfD. Die Rechtsaußenpartei gewinnt wieder eine deutsche Regionalwahl. Unsere Korrespondentin schätzt ein. Eine Weltmeisterin für die Schweiz. Die Schweizer Radrennfahrerin Marlene Reusser verteidigt ihren Titel im Zeitfahren. Und das Wetter wird morgen sonnig bei 22 bis 27 Grad. Die Rechtsaußenpartei AfD fährt in Deutschland ihren nächsten Sieg ein. Sie hat die Parlamentswahlen im Bundesland Mecklenburg-Vorpommern gewonnen, knapp vor der regierenden SPD. Laut Hochrechnung vom deutschen Fernsehen ARD konnte die AfD ihren Stimmenanteil mehr als verdoppeln. Sie kommt neu auf gut 38%, die SPD auf gut 35%. Wie ist dieses Wahlresultat einzuschätzen? Dazu sagt Deutschland-Korrespondentin Simone Fazza.
1: Das ist ein sehr deutlicher Erfolg der AfD, der anknüpft an den in Sachsen-Anhalt von vor 14 Tagen und der auch nicht ganz davon zu trennen ist, quasi der Sog der Gewinner. Die AfD hat zu einem wesentlichen Punkt bei Nichtwählern und Nichtwählerinnen Stimmen holen können. Also sie schafft es offenbar, Leute zu begeistern, die sich von der Politik abgewandt haben. Auf der anderen Seite hat Ministerpräsidentin Manuela Schwesig für die SPD einen starken Wahlkampf gemacht, für sich und gegen die Bundesregierung. Das ist sehr gut angekommen. Und sie hat als starke Persönlichkeit über 35% Wähleranteil. Das ist ein selten gutes Resultat für eine SPD-Kandidatin. Und dennoch reicht es nicht, um die AfD einzuholen. Das sei bitter. Bitter, sagte Schwesig. Am Ende will aber angeblich keiner mit der AfD koalieren und Manuela Schwesig hat gute Chancen, Ministerpräsidentin zu bleiben.
0: Die CDU von Kanzler Merz ist laut neuester Hochrechnung unter die 5%-Hürde gerutscht, womit sie ihre Sitze im Parlament räumen müsste. Und auch im Bundesland Berlin wurde ein neues Parlament gewählt. Dort siegt die Linke laut Hochrechnung mit gut 25%. Vor der CDU mit 19% und der AfD mit 16%. Kanada und Frankreich wollen enger zusammenarbeiten. Das haben der kanadische Premierminister Mark Carney und der französische Präsident Emmanuel Macron bekannt gegeben. Die beiden Staatschefs haben sich heute in Saint-Pierre-et-Miquelon getroffen, einem französischen Überseegebiet an der Küste von Kanada. Konkret in Energie- und Sicherheitsfragen sollen die beiden Länder näher zusammenrücken. Macron betonte etwa, wie wichtig die kanadischen Flüssiggasprojekte für die Energieversorgung in Europa seien. Wir kommen zum Sport. Da gibt es eine Schweizer Erfolgsmeldung von der Straßenrad-WM. Marlene Reusser ist Weltmeisterin im Zeitfahren. Sie hat das Rennen in Montreal mit 40 Sekunden Vorsprung gewonnen. Damit verteidigt die Bernerin ihren Weltmeistertitel aus dem letzten Jahr. Die Details von Sportredaktor Beat Sprecher.
2: Marlene Reusser war in dieser Saison die weltweit beste Zeitfahrerin und krönt sich heute, genau an ihrem 35. Geburtstag in Montreal, zur verdienten Weltmeisterin. Von den letzten 10 Einzelzeitfahren gewann die Bernerin deren 9. Eine eindrückliche Dominanz, die sie heute noch einmal unterstrich.
3: Ein Weltmeistertitel, das ist etwas mega Cooles, etwas, was man irgendwie schon viel darauf herarbeitet und man viel investiert dafür. Und dass das dann auch klappt oder dass das klappt, ist etwas, ja, etwas mega Spezielles und ist überhaupt nicht gegeben. Und das freut mich super, super fest.
2: Der Sieg ist auch der Lohn für die akribische Vorbereitung auf dieses Rennen. Auf dem flachen Parcours in Montreal war neben der Fähigkeit, über eine lange Zeit ein hohes Tempo fahren zu können, auch eine perfekte Aerodynamik entscheidend. Um hier noch besser zu werden, verbrachte Marlene Reusser zuletzt viel Zeit im Windkanal und optimierte ihr Rennrad und ihre Sitzposition. Es hat sich heute mehr als gelohnt.
0: Im Zeitfahren der Männer holte sich der Belgier Remco Evenepoel den Weltmeistertitel. Bester Schweizer wurde Stefan Küng auf Platz 7. Und in der Schweizer Fußballmeisterschaft verliert Vaduz gegen Thun mit 1:2. St. Gallen gewinnt auswärts gegen Basel mit 3:1 und Lausanne verliert mit 0:4 gegen Lugano. Zu weiteren Meldungen des Tages in der Übersicht. Die Schweiz will sich bei der Entwicklungshilfe aus mehreren Ländern zurückziehen. Ab 2029 soll es noch 21 Schwerpunktländer geben. Aktuell sind es 34. Das Außendepartement hat einen entsprechenden Bericht der Sonntagszeitung bestätigt. Laut der Zeitung sind unter anderem Nepal, Armenien, Georgien und Tunesien betroffen. Die ehemalige Präsidentin von Chile, Michelle Bachelet, zieht ihre Kandidatur als UNO-Generalsekretärin zurück. Die 74-Jährige hatte sich für die Nachfolge von Antonio Guterres beworben. Jetzt will sie nicht mehr kandidieren. Eine konkrete Begründung nannte sie nicht. Laut Berichten soll sie in der jüngsten Probeabstimmung im UNO-Sicherheitsrat nur wenige Stimmen geholt haben. Diesen Sommer zählten Schweizer Buddies so viele Besucherinnen und Besucher wie noch nie. Das zeigt eine Umfrage der Nachrichtenagentur Keystone SCA. In Zürcher Freibädern etwa wurden erstmals 3 Millionen Eintritte gezählt. In den Freibädern der Stadt Bern waren es knapp 2 Millionen. Und auch die Buddy in der Stadt Chur verzeichnete eine Rekordsaison. Zum Schluss noch das Wetter. In der Deutschschweiz beginnt der Tag morgen bewölkt. Am Nachmittag wird es dann sonnig. Die Temperatur steigt im Norden auf 22 Grad, im Süden auf 27 Grad. Das waren Nachrichten von Radio SRF. Verantwortlich Adrian Huber.
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5: Lugano ist die einzige Agglomeration in der Schweiz, die noch keinen Autobahnanschluss hat. Geplant ist er zwar, doch nun gibt es weitere Verzögerungen. Ärger ist programmiert. Das ist unter anderem Thema in
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5: Viele Deutschschweizerinnen und Deutschschweizer kennen das Verkehrschaos zwischen Bellinzona und Locarno aus den Ferien. Ein Autobahnanschluss soll das Problem lösen. Nun verzögert sich dieser um weitere 10 Jahre. Das kommt nicht gut an. Und zuerst geht es aber ums Sparen. Die Kantone Waadt und Genf haben ihr Budget mit roten Zahlen vorgelegt. Das heisst, beide Kantone müssen den Gürtel enger schnallen, damit das Loch in der Kantonskasse nicht zu gross wird. Durch die Sendung begleiten uns Eva Hirschi, freie Journalistin in Lausanne. Bonjour.
10: Bonjour à toutes et à tous.
5: Und Martina Kobiela, Journalistin bei der Tessiner Zeitung. Buongiorno.
11: Buongiorno a tutti e a tutte.
5: Ich bin Nico Roos. Grüezi miteinander. Sparen müssen derzeit viele Kantone. Besonders krass ist die Situation aber in Genf und der Waadt. Hier geht es um mehrere hundert Millionen Franken, die zu viel ausgegeben werden sollen. Darum stellt sich die Frage, worauf sollten die Kantone als erstes verzichten? Eva Hirschi, schauen wir den Kanton Waadt an. Zuerst, warum steckt der Kanton Waadt so tief in den roten Zahlen?
10: Im Kanton Waadt sind es vor allem die hohen Sozial- und Gesundheitsausgaben. Die Sozialpolitik ist hier viel stärker ausgebaut als in vielen Deutschschweizer Kantonen. Ein paar Beispiele vielleicht dazu. Die Waadt hat ja einen Prämiendeckel, also Krankenkassenprämien sollten nicht mehr als 10% eines Haushaltseinkommens ausmachen. Sind es mehr, dann gibt es Prämienverbilligungen vom Staat. Nun steigen die Prämien aber jedes Jahr und das ergibt dann natürlich auch Mehrkosten für den Kanton. Dann gab es auch ein paar unvorhergesehene Mehrkosten im Kanton Waadt, etwa für Flüchtlinge, Asylbewerber und Menschen in Nothilfe, unter anderem für Personen aus der Ukraine, aber auch aus anderen Ländern. Und auch die Ausgaben für Löhne von Staatsangestellten sind gestiegen, weil bei einigen die Löhne an die Inflation gebunden sind. Wir erinnern uns, genau hier wollte die Regierung letztes Jahr die Ausgaben kürzen, es kam dann aber zu ungewöhnlich langen und grossen Streiks von Staatsangestellten.
5: Und wie sieht es im Kanton Genf aus? Sind es dort die gleichen Gründe wie beim Kanton Waadt?
10: Ja, es ist ähnlich. Es geht vor allem auch um die Sozialausgaben. Genf führt da im schweizweiten Vergleich viele Ranglisten an. Das ist man sich vielleicht gar nicht so bewusst. Der Kanton Genf hat zum Beispiel die höchsten Pro-Kopf-Ausgaben für Sozialhilfe oder auch die höchsten Familienzulagen zusammen mit Zug, Waadt und Wallis. Dann hat Genf vergleichsweise auch viele Staatsangestellte und sie haben höhere Löhne als anderswo in der Schweiz. Auch das trägt zu den hohen Ausgaben bei. Die Bevölkerung wächst und wird älter. Auch das ist belastend für das Kantonsbudget. Am interessantesten ist aber, dass Genf in den letzten 7 oder 8 Jahren jeweils ein Defizit budgetiert hatte, dann aber effektiv das Jahr mit einem Gewinn abgeschlossen hat. Häufig lagen sie dabei wirklich mehrere 100 Millionen Franken daneben. Wie ist das möglich? Letztes Jahr zum Beispiel vor allem wegen hohen Rohstoffeinnahmen von Firmen, die in Genf Steuern zahlen. Und die Regierung sagt, es gibt auch andere Gründe, die es schwierig machen, Prognosen zu stellen. Die Kritiker wiederum sagen, der Kanton führe einen Sparkurs, obwohl es gar nicht nötig wäre.
12: Eine Möglichkeit, um mehr Geld einzunehmen, wäre es ja, die Steuern zu erhöhen. Ist das ein Thema in den Kantonen Waadt und Genf?
10: Grundsätzlich ist das natürlich überall schwierig, weil es keine beliebte Massnahme ist. In Genf und Waadt steht das aber sowieso komplett außer Frage, weil sie schweizweit gesehen bereits die höchsten Steuern haben. Nun wird es aber spannend. Ausgerechnet jetzt wird in beiden Kantonen genau über das Gegenteil diskutiert, also Steuersenkungen. Das mag seltsam erscheinen, gerade wenn die Kantone doch Verluste von mehreren 100 Millionen Franken budgetiert haben. Und die Frage, die sich nun alle stellen, ist natürlich, sind das Problem die zu tiefen Einnahmen oder die zu hohen Ausgaben? Für die Bürgerlichen sind es klar die zu hohen Ausgaben. Die geplanten Steuersenkungen zeigen eigentlich das ganze Dilemma auch in dieser Budgetdebatte, denn wenn die Steuern gesenkt werden, fehlen dem Kanton Einnahmen, also muss er noch mehr sparen, sprich es wird zu weiteren Kürzungen kommen. Und das wird von der Bevölkerung natürlich auch nicht gern gesehen, eben gerade wie man es an den Streiks im letzten Jahr im Kanton Waadt gesehen hat. Das Grundproblem ist halt, dass man das Steuernzahlen viel stärker wahrnimmt als das, was durch die Steuern überhaupt ermöglicht wird, wie eben eine gute Infrastruktur, Kitas, Schulen oder ein funktionierendes Gesundheitswesen.
12: Also es ist Sparen angesagt im Kanton Waadt wie auch im Kanton Genf. Worauf wollen denn beide Kantone verzichten?
10: In der Waadt sollen rund 30 Millionen schon nur bei den Prämienverbilligungen eingespart werden. Da vielleicht ein konkretes Beispiel. Heute muss eine Einzelperson mindestens 70% arbeiten, damit sie die volle Prämienverbilligung erhält. Das könnte zum Beispiel dann auf 80% angepasst werden. Auch bei den Gemeinden will der Kanton sparen, bei den Familienzulagen und es soll keinen Teuerungsausgleich bei den Löhnen von Kantonsangestellten geben. Die Lohnkürzungen hingegen sind definitiv weg vom Tisch, eben wegen der Streiks. Und auch Kitas, Altersheime oder regionale Spitäler sind von den Sparmaßnahmen nicht betroffen. Da wurde nämlich bereits letztes Jahr der Rotstift angesetzt. Genf will vor allem die Gemeinden in die Pflicht nehmen. Sie sollen sich an gewissen Ausgaben des Kantons beteiligen, unter anderem auch am Finanzausgleich, wie das übrigens in allen Kantonen der Fall ist, außer in Genf. Dann gibt es noch viele weitere Sparmaßnahmen. Sie wollen zum Beispiel weniger Leute einstellen. Die automatische Lohnerhöhung der Staatsangestellten nach Dienstjahren soll pausiert werden. Auch bei den Krankenkassenprämien soll gespart werden, die Semestergebühr für die Uni erhöht werden und die Busbillets dürften teurer werden. In beiden Kantonen muss jetzt noch das Parlament das Budget absegnen. Gerade in Genf ist das spannend, weil letztes Jahr das Parlament dagegen war und der Kanton das Jahr ohne Budget starten musste.
12: Wie sehen denn die Finanzen im Kanton Tessin aus? Muss auch der Kanton Tessin sparen, Martina Kopiela?
11: Ja, das ist schon lange ein Thema. Spätestens seit die Stimmbevölkerung 2022 das sogenannte Decreto Morisoli angenommen hat. Darin wurde nämlich die Regierung verpflichtet, den Kantonshaushalt bis Ende 2025 auszugleichen und zwar ohne Steuererhöhungen. Deshalb Steuersenkungen, anders als in der Waadt und in Genf, die sind im Tessin überhaupt kein Thema. Was jetzt das kommende Jahr betrifft, die Zahlen, das Budget 2027, das ist noch nicht draußen. Aber man kann davon ausgehen, dass es wieder ein Defizit geben wird. Das sagt nämlich der Finanzplan 2027 bis 2029. Der hat für das kommende Jahr bereits ein Defizit von gut 167 Millionen Franken vorgesehen.
12: Wir bleiben gleich beim Geld und im Tessin. Und zwar geht es um Geld für den Bau des Autobahnanschlusses von Bellinzona nach Locarno. Locarno gehört zu den bekanntesten Touristenregionen der Schweiz. Jedes Jahr verzeichnet die Region mehr als 1 Million Logiernächte. Wer mit dem Auto nach Locarno reist, der kennt das Nadelöhr zwischen der Autobahnausfahrt Bellinzona Süd und Locarno. Martina Kobiela, auch Sie kennen den Stau auf dieser Strecke.
11: Ja, der Stau zu den Hauptverkehrszeiten, vor allem zwischen Bellinzona und Locarno, das ist schon lange Alltag. Und je nach Uhrzeit und Saison verliert man dazwischen 10 und im schlimmsten Fall 20, 25 Minuten Zeit. Vorletzte Woche zum Beispiel hatte ich eine Pressekonferenz in Bellinzona und statt der 30, 35 Minuten, die ich geschätzt habe, war ich 45 Minuten unterwegs. Ich kam dann auch prompt zu spät. Das heißt, wirklich planbar ist die Fahrzeit auf dieser Strecke nicht.
12: Diese Woche hatte der Bund entschieden, dass Locarno statt 2045 erst 10 Jahre später mit einem Autobahnanschluss rechnen kann. Das sorgt im Tessin für Ärger, zum Beispiel bei Nicola Pini. Er ist Stadtpräsident von Locarno und sagte dem Tessiner Radio und Fernsehen RSI, seit 60 Jahren werde von dieser Verbindung gesprochen, nun müsse sie endlich vervollständigt werden.
13: È ormai da 60 anni che si parla nella pianificazione delle strade nazionali del fatto di completare la rete stradale nazionale collegando anche Locarnese tutto alla rete autostradale nazionale.
12: Und auch Mattia Lepori, Stadtrat in Bellinzona, sagte gegenüber RSI, dass Locarno diese Verbindung brauche.
13: Il Locarnese ha bisogno di questo collegamento.
12: Martina Kobiela, über den Autobahnanschluss Locarno wird seit 60 Jahren diskutiert. Bisher war er für 2045 vorgesehen. Wie wird diese Verspätung begründet?
11: In der offiziellen Begründung heißt es, dass das Projekt zwar die höchste Prioritätsstufe habe, dass es aber im Vergleich zu anderen Verkehrsprojekten in der Schweiz weniger ausgereift sei.
12: Wo genau soll denn der Autobahnanschluss durchgehen? Die Magadino-Ebene ist ja um Locarno jetzt schon ziemlich verbaut.
11: Ja, das stimmt. Auf der Magadino-Ebene, da ist es wirklich eng. Da liegt das Naturschutzgebiet, die Bolle di Magadino. Das ist direkt neben dem Flugplatz von Locarno. Es gibt 2 Kantonsstraßen, die führen rechts und links des Tals, also immer in Fließrichtung des Flusses entlang, durch die Dörfer und Gewerbegebiete. Und der Fluss, der geht dann eben mittendurch. Der ist umgeben von Feldern, Reiterhöfen, Viehkoppeln, Spazierwegen und Landwirtschaftsstraßen. Und diese, die werden wirklich oft als Schleichwege genutzt, um dem Stau auf den beiden Kantonsstraßen zu entkommen. Dieses Problem, das gibt es schon lange, das haben Sie gesagt. Und deswegen, man hat ja nicht erst jetzt angefangen, darüber nachzudenken. Es gab zum Beispiel mal den Plan, eine 4-spurige Schnellstraße mitten durch die Ebene zu bauen. Da hat aber die Mehrheit der Tessiner Stimmbevölkerung 2007 mit Nein gestimmt. Die wollten das nicht. Und damals wäre das noch möglich gewesen, denn die Ebene, die stand damals noch nicht unter dem gleichen Schutz wie heute. Aber eben, es gab da schon eine Sensibilität. Und seither konzentriert sich der Kanton eben auf die Streckenführungen an den Talseiten. Inzwischen hat sich der Kanton für die linke Talseite entschieden. Ein Teil der Strecke, der wird zwischen Quartino und Sant'Antonino, der wird dann unterirdisch in einem Tunnel verlaufen. Und hinter dieser Variante, da steht nicht nur der Kanton, sondern auch die Verkehrsplaner von Bellinzona, von Locarno. Also nach 60 Jahren schien es jetzt so, dass es endlich einen Konsens gibt, wie man Locarno ans Autobahnnetz anschließen kann. Aber nun stellt das Bundesamt für Straßen alles wieder auf den Kopf und verlangt, dass nochmals eine Studie durchgeführt wird, bei der auch ein Verlauf auf der rechten Talseite durch Cementina nochmal ins Auge gefasst wird.
12: Und warum wird jetzt da nochmals quasi zurückgegangen auf Position 1?
11: Ja, prinzipiell sind es 2 Gründe. Der erste, das ist der Naturschutz. Die vom Kanton gewählte Variante, die mit dem Tunnel zwischen Quartino und Sant'Antonino, die müsste den Fluss Ticino mit einer neuen Autobahnbrücke überqueren. Da gibt es jetzt schon eine Brücke für Autos, aber das ist natürlich nicht, also man braucht eine Autobahnbrücke und nicht einfach eine kleinere Brücke für eine Kantonsstraße. Und diese Brücke, die würde dann eben mitten durch die Moorlandschaft in der Magadino-Ebene verlaufen und die ist Gefäß als Objekt von nationaler Bedeutung geschützt. Und so ein Neubau, der ist nur erlaubt, wenn er absolut unabdingbar ist, wenn es wirklich keinen anderen Ort für so eine Flussquerung gibt. Und der Bund, das Bundesamt für Straßen, ist der Ansicht, dass dieser Nachweis noch nicht erbracht ist. Und deshalb sagen sie, ja, man muss die Studie, die der Kanton 2010 gemacht hat, die die Basis ist für die Entscheidung, dass man jetzt die linke Talseite als Variante wählt, das muss man noch einmal untersuchen. Die Studie gilt inzwischen als überholt, unter anderem eben, weil es jetzt einen Halbanschluss von der Autobahn in Berlin-Zona gibt. Also die Ausgangslage, die ist eine andere. Und jetzt der zweite Grund, der ist südlich von Berlin-Zona in Camorino. Dort sollte die Autobahn bei der linken Variante, die vom Kanton, da sollte die Autobahn unter den Bahnviadukten vom Alptransit durchführen. Und jetzt sagt eine Studie des Bundesamts für Straßen, dass das nicht möglich ist, denn das würde die Stabilität der Viadukte gefährden und wäre gefährlich für den Betrieb der Eisenbahn. Und deswegen muss man jetzt auch noch mal eine Linienführung prüfen, die dort vollständig im Berg drin verlaufen würde. Und bei all diesen Varianten, die jetzt noch mal angeschaut werden müssen, da muss man natürlich auch noch mal neu auf die Kosten schauen.
12: Gott, und das wird sicher noch eine gewisse Zeit dauern. Nicht nur die verzögerte Autobahn sorgt für Ärger, sondern auch neue Ampeln. Diese wurden eben genau in der Magadino-Ebene, eben diesem Verkehrsflaschenhals, aufgestellt. Sie sind seit Ende August in Betrieb. Was sollen die bringen, Martina Kobiela?
11: Ja, die sind in erster Linie dazu gedacht, die Sicherheit auf der Strecke zu erhöhen und Staus und stockenden Verkehr in den Siedlungsgebieten zu verhindern. Und außerdem sollen damit auch die Fahrzeiten auf der Hauptachse verkürzt werden. So zumindest hat es das Bundesamt für Straßen erklärt. Aber ganz allgemein hat dieses Projekt sehr erstaunt, denn auf der Strecke gibt es bereits jetzt sehr, sehr viele Verkehrskreisel und teilweise stehen diese Ampeln eben an den Kreiseln. Und eigentlich hatten 73% der Abstimmenden im Tessin gerade erst vor kurzem, im Jahr 2019, Nein zu den Ampeln in der Magadino-Ebene gesagt. Aber damals war noch der Kanton für die Straßenverbindung zuständig und jetzt, seit 2020, ist der Bund für diese Straße verantwortlich.
12: Eine Umfrage unter Autofahrerinnen und Autofahrern vom Tessiner Fernsehen RSI zeigte, dass einige mit den Ampeln nicht sehr zufrieden sind. Es gab aber auch positive Rückmeldungen. Tosca Marci vom Bundesamt für Straßen Astra bat gegenüber RSI um Geduld. Aus Erfahrung wisse man, dass die Verkehrsteilnehmer eine Eingewöhnungsphase bräuchten und die Ampeln noch besser eingestellt werden müssten. Darum brauche es noch Geduld.
14: L'esperienza ci dice anche che pure l'utente ha bisogno di un periodo di adattamento alle nuove modalità e alla nuova viabilità e quindi quello che chiediamo è un poco di pazienza affinché il sistema possa entrare veramente a regime.
12: Das heißt also, die Ampeln werden bleiben, obwohl sich das Tessiner Stimmvolk vor 7 Jahren gegen solche Ampeln ausgesprochen hat.
11: Ja, genau. Die ersten Ampeln, die sind jetzt im August in Betrieb genommen worden und es sollen noch weitere hinzukommen. Bisher steht etwa die Hälfte der geplanten Anlagen. Das Nein aus dem Jahr 2019 bezog sich auf ein kantonales Projekt und das ist nicht das gleiche wie das Projekt, das der Bund jetzt umgesetzt hat mit den Ampeln. Das Astra betont, wie wir ja schon von Tosca Marci gehört haben, dass man die Wirkung eben erst beurteilen kann, wenn es ein bisschen gelaufen ist und auch wenn alle Ampeln mal im Betrieb sind und wenn diese gelernt haben, wie sie den Verkehr am besten regulieren. Denn im Tessin sind das sogenannte Semafori intelligenti, also intelligente Ampeln, die dort den Verkehr regulieren. Und die müssen eben noch lernen, wie man das am besten macht. Und offiziell heißt das, glaube ich, nicht intelligente Ampeln. Wir sagen das hier einfach so, das ist offiziell als selbstregulierendes Verkehrsmanagementsystem bekannt.
12: Ja, da wagen wir noch den Blick in die Westschweiz, Eva Hirschi. Gibt es auch Regionen in der Westschweiz, die seit 60 Jahren auf einen Autobahnanschluss warten?
10: Ja, und zwar im Wallis. Dort wartet man auf den Abschnitt zwischen dem Oberwallis und dem Unterwallis, also zwischen Brieg und Sieders. Das ist die Autobahn A9. Da haben Skandale, Pannen und juristische Streitigkeiten den Bau immer wieder verzögert. Jetzt werden nur noch zwei Abschnitte. Der eine zwischen Gampel und dem Riedbergtunnel ist fast fertig und soll Ende nächstes Jahr eröffnet werden, hofft man jedenfalls. Der Abschnitt zwischen Sieders und Leuk, der wird aber noch etwas länger dauern. Hier ist die Fertigstellung erst für 2037 geplant.
12: Nun gehen wir noch an den Neuenburger See. Weil es so warm war und die Sonne fast immer schien, ist das Seegras im Neuenburger See besonders stark gewachsen. So stark, dass ein Seegras-Mähboot den ganzen Sommer über im Neuenburger See im Einsatz war. Eva Hirschi, was ist das für ein Mähboot?
10: Ja, an diesem Boot ist unten dran, also unter Wasser, eine Art Rasenmäher oder eher ein Mähdrescher angebracht und der schneidet das Seegras unter Wasser ab und sammelt es auch gleich ein. In der Deutschschweiz, habe ich gelernt, sagt man dem auch Seekuh oder Seegraskuh. Auf Französisch ist es etwas komplizierter, da heißt dieses Mähboot Foucardeuse. Das ist quasi ein eigenständiges Wort für das Mähen unter Wasser. In Neuenburg kommt diese Seekuh vor allem bei den Häfen in Einsatz, denn dort hat es zu viele Wasserpflanzen.
12: Diesen Sommer musste das Mähboot sogar notfallmäßig ausrücken, wie Sebastian Odita, der Leiter der Häfen der Stadt Neuenburg, gegenüber dem Radiosender RTN sagte. Dies, weil die Algen die Schifffahrt behindert hätten.
15: Et puis on a également les urgences qui parfois demandent un déplacement assez rapide de la focardeuse pour des zones qui ont vraiment proliféré où on a beaucoup d'algues et qui empêchent la navigation.
12: Warum sind die wuchernden Wasserpflanzen ein Problem für die Häfen am Neuenburger See?
10: Diese Pflanzen, die bis zur Wasseroberfläche wachsen, sind in erster Linie ein Sicherheitsproblem für Schiffe. Die Pflanzen können sich in den Schiffschrauben verfangen und die Boote können so nicht mehr gesteuert werden. Auch für Badegäste sind solche Pflanzenteppiche im Wasser nicht angenehm. Für die Fauna aber sind die Pflanzen wichtig. Jungfische etwa können geschützt darin aufwachsen. Wasservögel nutzen die Pflanzen als Nahrungsquelle. Deshalb werden sie auch nicht ausgerissen, sondern nur zurückgeschnitten.
12: Und was passiert denn mit diesen gemähten Wasserpflanzen?
10: In Neuenburg ist es eine Firma, die dieses Seegras dann kompostiert. Es fällt aber ziemlich viel Material an. 20 Tonnen werden pro Sommer geschnitten. Sebastian Odeta hat beim Neuenburger Radio RTN gesagt, Bäuerinnen und Bauern seien an diesen Abfällen interessiert, und zwar als Naturdünger. Da wolle man für nächstes Jahr eine Zusammenarbeit prüfen. Interessant ist die Situation in Genf. Dort wird das gemähte Seegras aus dem Genfersee in einem Netz direkt im See belassen, damit es dort kompostieren kann. So gibt es dann auch keine Emissionen für den Transport und die weitere Verwertung.
12: Martina Kubiela, gab es diesen Sommer auch so viele Wasserpflanzen in den Tessiner Seen, dass so eine Seekuh gebraucht wurde?
11: Nein.

0: Die sammeln dann das Holz auf und die häckseln es dann auch gleich schon an Bord. Also sie machen direkt Kleinholz aus diesen angeschwemmten Bäumen. Aber dieses Jahr, da waren sie etwas weniger unterwegs als sonst, weil es eben nicht so viele Gewitter gegeben hat. Es war ein sehr trockener Sommer.
1: Das war ein Blick zurück auf den vergangenen Sommer. Das ist der Schlusspunkt dieser Sendung, die Woche in den Schweizer Sprachregionen. Vielen Dank meinen Gästen, Martina Kobiela, Redaktorin bei der Tessiner Zeitung. Arrivederci.
0: Grazie, arrivederci e a presto.
1: Und Eva Hirschi, freie Journalistin in der Westschweiz. Au revoir.
2: Merci beaucoup et au revoir.
1: 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Ich bin Nicole Ross, adieu miteinander.

0: Die Nachrichten von SRF um 23 Uhr mit Konrad Muschk. Die Rechtsaußenpartei AfD hat die Parlamentswahlen im deutschen Bundesland Mecklenburg-Vorpommern gewonnen. Laut Hochrechnung vom deutschen Fernsehen ARD kommt die AfD auf gut 38%, die SPD auf gut 35%. Die CDU von Kanzler Merz ist laut neuester Hochrechnung unter die 5%-Hürde gerutscht, womit sie ihre Sitze im Landesparlament räumen müsste. Auch im Bundesland Berlin wurde ein neues Parlament gewählt und auch dort gewann eine Partei vom äußersten Rand des politischen Spektrums. Die Linke holte dort gut 25%. Offensichtlich schaffen es extreme Ansichten im Moment, viele Wählende in Deutschland abzuholen. Woran könnte das liegen? Dazu sagt Deutschland-Korrespondentin Simon Fatzer.
1: Das ist ein Effekt, den wir schon länger sehen, dass die politische Mitte erodiert. Diese Parteien holen die Bevölkerung nicht mehr dort ab, wo sie der Schuh drückt. Es fehlt auch die positive Erzählung, wo man mit dem Land hin will. Die Parteien wirken etwas ratlos angesichts des Erfolgs der radikalen Rechten. Es gibt einen erschreckend großen Vertrauensverlust in die Politik und der betrifft jene, die regieren. Etwas sagen und etwas anderes tun ist Gift für die Glaubwürdigkeit. Und Glaubwürdigkeit ist die Währung in der Politik. Aktuell ist die Bundesregierung einfach maximal unbeliebt. Das kommt noch oben drauf. Und AfD und Linke in Berlin werden als Parteien wahrgenommen, die sich kümmern, jedenfalls mehr als die anderen. Klar ist, sowohl am rechten als auch am linken Rand wird es sehr schwierig, die vollmundigen Wahlversprechen einzulösen. Aber die Leute sagen, ein Versuch ist's wert, weil so wie es ist, kann es nicht weitergehen.
0: Sagt Deutschland-Korrespondentin Simon Fatzer. Auch in Russland wurde gewählt und dort ist die Partei von Machthaber Wladimir Putin zur Siegerin der Parlamentswahl erklärt worden, wie erwartet. Laut Prognosen eines staatlichen Instituts holte die Partei Geeintes Russland 49,4% der Stimmen. Am zweitmeisten Stimmen gingen an die Kommunistische Partei mit gut 14%. Die Wahlen in Russland dauerten 3 Tage. Es waren die ersten Parlamentswahlen seit dem Beginn des russischen Großangriffs auf die Ukraine. Die Opposition wurde von der Wahl ausgeschlossen. Auf dem Wahlzettel standen nur Parteien, die den Krieg gegen die Ukraine befürworten. In die Schweiz. In Freiburg sind heute rund 1500 Menschen auf die Straße gegangen, um bessere Maßnahmen gegen die Klimaerwärmung zu fordern. Die Kundgebung war Teil der nationalen Bewegung Kein 50-Grad-Sommer, zu der über 100 Organisationen und Parteien gehören. Und auch der Blick aufs Wetter. Morgen Vormittag ist es noch etwas bewölkt. Danach wird es in der ganzen Schweiz sonnig, bei 22 Grad im Norden und 27 Grad im Süden. Das waren Nachrichten von Radio SRF, verantwortlich.

0: Konrad Muschk.
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2: Hier geht es weiter mit der Sendung International. 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
3: Rund 80 Männer drängen sich um die drei Bildschirme, stehen dicht aneinander. Arsenal gegen Manchester City, englischer Saisonauftakt. In diesem kleinen Lokal in Kampala wird nicht nur Fußball geschaut, hier wird auf ihn gewettet, auf Tore, Sieger, Resultate. An jedem Treffer hängt Geld. Die Wett-App auf dem Handy meldet den Gewinn oft, bevor der Ball im Fernsehen das Netz berührt. Dann jubelt der Raum zweimal. Zuerst über die Wette, Sekunden später über das Tor dazu. Einer hat gewonnen, viel offenbar, und spendiert für die ersten beiden Reihen Fanta. Die orangefarbenen Flaschen wandern von Hand zu Hand. Süßes Glück.
4: Solche Szenen gehören heute zum Alltag in vielen Städten Afrikas. Auf dem Kontinent ist in den letzten Jahren ein veritabler Wettboom ausgebrochen. Trotz der Armut und der Perspektivlosigkeit vieler junger Afrikaner oder gerade deshalb. Was steckt hinter diesem Boom in Afrika? Wie funktioniert das Wetten und welche Folgen hat es für jene, die wetten und für die Gesellschaft? Das ist International mit Fabian Urech
5: und Sarah Flug.
6: Well, top clubs, Premier League, Spanish League, La Liga, the Swiss League also, there are, I think, two clubs there. Yeah. Over the years, it has been FC Basel. Is it Basel?
5: Basel, yes.
6: Yeah. And Savet is
3: Marvin Massole kennt sich mit Schweizer Fußballclubs aus. Dabei sitzt er nicht in Basel oder Bern, sondern in Kampala, Ugandas Hauptstadt in Ostafrika. Von seinem Sofa aus verfolgt der 27-Jährige die Spiele auf dem Handy. Im ärmellosen Shirt fallen seine trainierten Oberarme auf. Massole geht gerne ins Gym. Aber was er wirklich liebt, ist Fußball. Er spielt selbst und schaut so viel europäische Ligen, dass er Mannschaften, Fußballer und deren Form genau kennt. Dabei schaut er nicht nur zu, er analysiert. Wer hat gerade einen Lauf? Wer trifft? Wer schwächelt? Auch zu den Young Boys aus Bern hat er eine klare Einschätzung.
6: But Young Boys has been really, I think they play free-flowing football, so they may lose, but Young Boys will score 2 goals.
7: Die Young Boys spielen offensiv. Sie können verlieren, aber 2 Tore machen sie trotzdem.
3: Aus seinem Fachwissen versucht Massole Profit zu schlagen. Und das schon lange. Massole ist 12, als er zum ersten Mal ältere Jungs über ihre Wetten reden hört. Einer habe aus umgerechnet ein paar Rappen Einsatz ein kleines Vermögen gemacht. Genug für 40, vielleicht 50 von den süßen Sodas, die Marvin Massole damals so liebte.
7: Ich dachte, Moment mal, aus so wenig wird plötzlich so viel. Ich hatte selbst 2 Münzen dabei, also sagte ich, komm, setz es für mich.
3: Damals ist Massole eigentlich noch zu jung zum Wetten. Trotzdem gewinnt er. Aus seinem Einsatz wird fast das 20-fache. Als er den Wettschein einlösen geht, hat er Angst, die Frau am Schalter könnte nach seinem Alter fragen. Tut sie nicht. Sie öffnet die Kassenbox und blättert ihm die Noten hin.
7: Das Gefühl war gut. Wenn ich heute daran denke, bin ich sofort wieder dort. Aus meinen paar kleinen Münzen war plötzlich Geld geworden.
3: Von dem Gewinn kauft er sich Saft, geht ins Kino und wettet wieder. Erst über Freunde, später im Internat über Mitschüler, die das Geld nach draußen tragen. Dann kommt das Smartphone. Von nun an wettet Massole allein, zu Hause. Und doch zieht es Massole bis heute ab und zu zurück an die Orte, an denen alles angefangen hat. Bibanda Biasala heißen sie in der Lokalsprache Luganda. Wörtlich Häuser des Glücksspiels. Und Massole muss nicht lange suchen. Die Wettreklame springt einem in Kampala förmlich entgegen. Sie ist auf Hauswände gemalt, hängt an Straßenlaternen, leuchtet von übergroßen Bildschirmen an Hotels. Dazwischen immer wieder Wettbüros.
8: So as you can see, we're on GSB, that's Girls Sports Betting. Across the road you can see we have Betika.
3: Dort, wo Massole stehen bleibt, liegen 3 fast Tür an Tür. Drinnen alte Glücksspielautomaten, ein langer Tresen, drei Bildschirme, davor die Männer. Arsenal gegen Manchester City. Masole schaut kurz zum Spiel, dann geht er zum Tresen. Eine junge Frau nimmt seine Wette entgegen. Masole setzt darauf, dass beide Teams mindestens einmal treffen. Die Frau tippt seine Auswahl ein. Ein handgroßer Drucker rattert. Dann schiebt sie ihm den Wettschein entgegen. Die junge Frau fällt auf. Sie begrüßt die Männer am Tresen herzlich, spricht vertraut mit ihnen.
7: Viele kennen ihre Wettbüroangestellte. Manchmal kann sie einem sogar einen Tipp geben.
3: Frauen sieht man hier vor allem arbeiten, die Männer wetten. Das passt ins Bild. Laut einer aktuellen Umfrage sind in Uganda rund 3/4 der aktiven wettenden Männer. Viele sind jung und fußballbegeistert, wie Masole. Marvin Masole lebt auf engem Raum, in einem einzigen Zimmer. An der Wand lehnt seine Gitarre, daneben steht ein Gaskocher. Seine Freundin wohnt weiterhin bei ihren Eltern, es sei günstiger so. Studiert hat er Verwaltungswissenschaften, abgeschlossen mit Bestnote.
6: Made my parents very proud. So, yeah.
3: Stolz waren seine Eltern. Ein sicherer Job folgte trotzdem nicht. Auch damit ist Masole in Uganda nicht allein. Unter den jungen Erwachsenen haben die Hälfte keine feste Anstellung, viele auch keine Ausbildung. Nach der Uni wollte Masole eigentlich bei der ugandischen Verwaltung arbeiten. Doch nach mehreren unbezahlten Praktika wurde daraus nichts. Stattdessen jobbte er bei einer Mikrofinanzfirma, in einem Spirituosenladen und kümmerte sich um Airbnbs.
7: Ich dachte, ich wüsste, was ich machen will. Und dann sagt dir das Leben plötzlich, so ist es doch nicht.
3: Heute arbeitet er auf Auftragsbasis für eine Firma im Beschaffungswesen. Er telefoniert möglichen Kunden hinterher und hilft, Aufträge an Land zu ziehen.
7: Wenn Aufträge kommen, habe ich Geld. Und dann kommen wieder Zeiten, da ist es trocken.
3: Solche trockenen Phasen können Wochen dauern, manchmal Monate. In diesen Zeiten verändert sich für Masole auch das Wetten. Es geht nicht mehr nur um Spaß. Dann hofft er, mit einer Wette die finanzielle Lücke zu füllen.
7: Ich hatte einmal fast 6 Monate lang keinen Auftrag. Gerade am Anfang dieser Zeit wollte ich mit den Wetten möglichst viel Geld machen.
3: Kurz vor 30 weiß Marvin Masole nicht mehr so genau, wohin es beruflich gehen soll. Die Fußballwetten geben ihm dagegen etwas, woran er sich festhalten kann.
4: Die Geschichte von Marvin Masole ist keine spezifisch ugandische. Sie ist eine afrikanische Geschichte. Genaue und umfassende Zahlen über die Größe des Wettgeschäfts und über das Wachstum gibt es nicht, weder von den Firmen noch von den Aufsichtsbehörden. Eine der wenigen Ausnahmen ist Südafrika. Dort wurden im letzten Jahr fast 65 Milliarden Dollar in Sportwetten investiert, 1/3 mehr als im Vorjahr. Und in einer Umfrage in 6 afrikanischen Ländern gab jüngst über die Hälfte der Befragten an, im vergangenen Jahr gewettet zu haben. Junius Mabo Sichali beschäftigt sich seit Jahren mit der Sportwettenindustrie in Afrika. Der Sozialwissenschaftler aus Malawi, der in Großbritannien forscht, hat dazu die erste große Vergleichsstudie gemacht. Wir erreichen ihn am Telefon. Auch er sagt, in den letzten Jahren sei der Wettmarkt auf dem Kontinent enorm gewachsen.
0: The past few years we have seen massive growth in the sports betting industry and we have seen several companies coming into Africa introducing their services.
4: Es gebe mehrere Gründe für den Boom. Ein wesentlicher: Die internationalen Wettanbieter seien nach Afrika gekommen, weil ihr Geschäft anderswo schwieriger geworden sei.
9: In Europa und Amerika wurden die Vorschriften verschärft. Die Wettunternehmen stehen dort unter strenger Beobachtung. Also kamen sie nach Afrika, weg von der scharfen Kontrolle in Europa. Und als sie hier ankamen, nutzten sie unser schwächeres regulatorisches Umfeld aus.
4: Neben internationalen Wettanbietern gibt es auf dem Kontinent inzwischen auch zahlreiche afrikanische, kleinere und größere. Sie bieten Wetten an auf fast alle Sportarten, von Pferderennen bis Basketball. Besonders wichtig aber sind Fußballspiele. Die großen europäischen Ligen werden in vielen Ländern Afrikas eng und leidenschaftlich verfolgt. Entsprechend oft wird auf die dortigen Spiele gewettet. Was alle Wettanbieter gemeinsam haben, sie sind laut und im Alltag sehr sichtbar. Anders als in der Schweiz, wo die Werbung fürs Wetten stark eingeschränkt ist, wirbt in vielen Städten Afrikas fast jedes zweite Plakat fürs Fußballwetten. Hinzu kommen Werbespots im Radio, im Fernsehen, im Internet, überall und immer wieder. Das spricht viele an.
0: I can say they have success. They manage to sell hope to the vulnerable youth or to helpless young people.
10: Es ist ihnen gelungen, orientierungslosen Jugendlichen Hoffnung zu verkaufen. Sie haben diese eingängigen Werbespots, die das Glücksspiel in einem positiven Licht darstellen.
11: Chasing that rush, that one big win. Some can't believe their luck.
4: Das große Glück sei nur eine erfolgreiche Wette entfernt, lautet die Botschaft vieler Werbung.
11: Life is all a bet.
4: Ein richtiger Tipp, ein Klick und dein Leben verändert sich.
12: Wow, gagné! Genial!
4: Wie einnehmend und unterhaltsam die Wettanbieter operieren, zeigt uns Marvin Masole.
13: Now it's just to fly, see how? So if I say, okay.
14: You missed it, hey!
3: Wir sitzen auf dem abgewetzten Sofa in Masoles Einzimmerwohnung. Zwischen uns sein Smartphone. Früher musste Masole für eine Wette noch außer Haus. Heute trägt er sein Wettbüro ständig mit sich herum. Auch das ist typisch. Handys haben sich in Afrika in den vergangenen Jahren rasant verbreitet. Immer mehr Menschen setzen ihre Wetteinsätze direkt online. In Uganda findet laut dem nationalen Glücksspielregulator inzwischen mehr als 90% des Glücksspielgeschäfts online statt. Auch die Umfrage aus 6 afrikanischen Ländern zeigt, die große Mehrheit wettet mobil. Das hat für Masole auch einen ganz praktischen Vorteil.
13: The phone becomes a place you can go in secrecy and do your thing.
7: Das Handy wurde zu einem Ort, an dem ich heimlich wetten kann, ohne dass mich jemand dafür verurteilt.
3: Die Wett-App ist aufgebaut wie ein kleines Casino. Es wartet eine ganze Spielwelt.
13: So there is Wheel of Luck too, then Mayan Gold, African Gold, Casino Bar.
3: Aber am liebsten wettet Masole trotzdem auf Fußball, wie mehr als 80% der Wettenden in Uganda. Dabei bleibt es längst nicht bei der Frage, wer gewinnt. Ein einziges Spiel zerfällt in Dutzende, manchmal hunderte kleine Wetten.
13: Clean sheet. Oh no.
3: Wer führt nach 10 Minuten? Treffen beide Teams? Letzter Torschütze, Karten, Eckbälle. Für fast jeden Moment des Spiels gibt es eine Wette.
13: So by the 10th minute, if there's no goal,
14: you have already lost. Yeah.
3: Manche dieser Wetten sind nach wenigen Minuten entschieden. Aber dann wartet schon die nächste. Und die Wetteinsätze können winzig sein, sogenannte Mikrowetten. Masole zeigt Wetten über 100 oder 1000 Schilling, also 2 Rappen, 20 Rappen. Fast nichts könnte man meinen. Doch in Uganda liegt der Medianlohn bei rund 40 Franken im Monat. Auf dem Display lockt für ein paar Rappen plötzlich ein möglicher Gewinn in Höhe eines Monatseinkommens.
13: That feeling of like there's a possibility. I'm expecting some money, hopefully, that you know, there's a possibility that I can wake up one day and I'm a millionaire.
7: Mich treibt dieses Gefühl an, dass es klappen könnte, dass ich eines Morgens aufwache und plötzlich Millionär bin.
3: Rund ums Wetten ist auf WhatsApp, Instagram und anderen Plattformen längst eine eigene kleine Welt entstanden. Freunde schicken sich Tipps und Quoten. Gewinner posten Screenshots ihrer Treffer, inklusive Jubel-Emojis. Andere machen aus ihren Prognosen gleich ein Geschäft. Manche Anbieter arbeiten mit komplexen Statistiken und Modellberechnungen. Andere verkaufen schlicht den Eindruck, sie wüssten mehr als alle anderen. Masole zeigt mir Dutzende WhatsApp-Gruppen mit klingenden Namen wie VIP oder VVIP, Very, Very Important Person. Dort werden ganze Tipppakete verkauft, mit dem Versprechen eines sicheren Gewinns. Und genau da beginnt das Tricksen.
13: Of the five, three will win.
7: Von 5 Tipps funktionieren vielleicht 3. Und genau diese 3 zeigen sie danach in ihrer Werbung.
3: Die Verlierer sieht niemand. Massole selbst braucht für seine Wette an diesem Abend kein VVIP-Paket. Er bleibt bei seinem Klassiker, beide Teams treffen. Darauf hofft er, zuerst zu Hause auf dem Sofa, dann im Wettbüro. Halbzeit. Arsenal führt gegen Manchester City mit 2-0. Marvin Massoles Wette lebt noch, City müsste nur auch noch treffen. Massole setzt nochmals 5'000 Schilling, rund 1 Franken. Diesmal auf mindestens 4 Tore im ganzen Spiel. Eine Wette läuft noch, die nächste liegt schon daneben. Massole kennt dieses noch einmal gut. Wenn kaum Geld hereinkam, setzte er erst recht auf die Hoffnung, mit einer Wette mehr daraus zu machen, bis er merkte, wohin das führen kann.
7: Du verlierst, verlierst, verlierst. Du verlierst Geld, du hast keine Arbeit. Aus Erfahrung weiß ich, das ist ein schlechter Ort.
3: Massole presst die Handballen fest gegeneinander.
4: Die Halbzeitwette von Marvin Massole ist eine von Millionen, die allein an diesem Abend in ganz Afrika platziert werden. Ausgerechnet in Afrika, mag man denken. Auf jenem Kontinent, wo mehr Menschen in extremer Armut leben als irgendwo sonst auf der Welt, wo viele mit ein paar Dollar am Tag über die Runden kommen müssen. Doch was heißt es, wenn man das Wenige, das man hat, auf eine Wette setzt und verliert? Wir suchen nach Antworten im Westen des Kontinents, in einem Vorort von Accra. Wie in Kampala ist das Wetten auch in der Hauptstadt von Ghana allgegenwärtig, auf Werbeplakaten und im Alltag der Menschen. In einer Umfrage gab hier kürzlich die Hälfte der Befragten an, im vergangenen Jahr gewettet zu haben. Hier, wo Accra langsam ausfranst und ins Ländliche übergeht, steht am staubigen Straßenrand ein Mangobaum. Unter ihm sitzen rund 10 junge Männer und warten auf Kundschaft. Sie sind Taxifahrer mit dem Motorrad. Die Kunden setzen sich hinten auf den Sitz und lassen sich, oft über kleine Pfade, zu ihrem Ziel bringen. Doch Kunden gebe es gerade wenig, sagt einer der Männer. In der Regenzeit blieben die Menschen zu Hause. Die Mototaxifahrer gelten als eine der Gruppen, die am häufigsten wetten. Wer auf Kunden wartet, hat Zeit, das Handy in der Hand und hofft auf einen schnellen Nebenverdienst. Als das Gespräch auf das Thema Sportwetten kommt, zeigt sich denn auch bald, fast alle hier wissen gut Bescheid darüber, wie es geht und darüber, welche Risiken es gibt. Doch die meisten sagen auch, sie wüssten das nicht aus eigener Erfahrung. Gamblen, das tun die anderen.
15: Okay, for me, I don't stick bet, but mostly what I know about bet is, if you are addicted to it, is where is bad.
10: Ich selbst wette nicht, aber was ich über Wetten weiß, ist vor allem, dass es schlimm ist, wenn man davon abhängig wird. Man versucht bei jedem Match mitzuwetten, obwohl man gar nichts darüber weiß. Manchmal gewinnt man, manchmal verliert man. Ich habe Geschichten gehört, dass manche Leute ihr ganzes Geld verspielen und sie sogar selbst Schaden zufügen. Manche begehen sogar Selbstmord und so weiter. Das ist, was ich so höre.
4: Doch das Gespräch mit den jungen Männern unter dem Baum und an weiteren Taxistandplätzen im Ort verändert sich, je länger man sitzen bleibt. Ist das Vertrauen einmal gewonnen, sagen viele irgendwann, dass sie selbst eben doch auch spielen und dass es schwierig sei, zu verlieren. Es sind auch hier selten große Summen. Das Problem ist vielmehr, dass es meist nicht bei der einen Wette bleibt. Mehr als die Hälfte der Wettenden in Afrika spielt gemäß einer Studie mindestens wöchentlich. Ein Viertel tut dies sogar täglich. Einer der Männer erklärt, wie es ist, wenn er viel verliert. Umgerechnet 10 bis 15 Franken, meint er damit.
16: At that moment, you can't control yourself. Your mind will be so, like, busy, like, you don't know even what to do.
10: In diesem Moment kannst du dich nicht beherrschen. Deine Gedanken rasen, als wüsstest du gar nicht, was du tun sollst. Es wird Zeit brauchen. Vielleicht löschst du sogar die Wett-App auf deinem Handy. Aber nach 3 oder 4 Monaten sagst du dann, ich probier's nochmal. Und du machst weiter mit dem, was du vorher gemacht hast.
4: Verlieren, leiden, es nochmal versuchen, das tun hier offenbar viele. Fast alle in der Runde kennen Leute, die deshalb in Probleme geraten sind. Freunde, die sich verschuldet haben, Familien und Ehen, die auseinandergebrochen sind. Einer, der das besonders eindrücklich beschreibt, ist Reynold. Der 26-Jährige mit Baseballmütze und Trikot des FC Barcelona wettet selbst und er redet offener darüber als die meisten anderen.
10: Weil es keine Arbeit gibt, hat man das Gefühl, dass man über diese Plattform an Geld kommen kann. Und wenn sie dich schlagen, willst du dein Geld zurück und das macht süchtig. Das ist einfach so.
4: Das Geschäft mit der Hoffnung, es floriert also gerade da, wo es sonst nicht viel Hoffnung gibt. Er kenne so viele, denen es so ergangen sei, sagt Reynold dann. Viele würden irgendwann beginnen, Geld zu leihen und damit das Vertrauen anderer zu verspielen. Und spätestens ab da werde es gefährlich.
10: Die Leute wissen das nicht, aber es ist viel schädlicher als Drogen. Wir sollten doch versuchen, diese Welt besser und schöner zu machen. Aber stattdessen verbringen wir unsere Zeit damit. Verstehst du?
4: Reynold geht gar so weit, dass er Sportwetten hoch besteuern oder rundweg verbieten würde, um die Entwicklung des Landes zu fördern, wie er sagt.
8: If the government wants the development of the country, it's a perfect thing.
15: They have to stop that.
8: Yes.
4: Das Bewusstsein für die Risiken des Wettbooms wächst. Von einem Verbot ist man in den meisten Ländern Afrikas aber weit entfernt. Das zeigt auch die Vergleichsstudie des Sozialwissenschaftlers Sitjali. Zwar gäbe es auch in vielen afrikanischen Ländern Spielwettengesetze, die Dinge wie Mindestalter oder Wettwerbung regelten. Doch das Hauptproblem sei die Umsetzung.
10: Wir haben ein sehr großes Problem damit, Regulierung in Afrika durchzusetzen. Die Regierungen haben das Narrativ der Wettfirmen übernommen, dass alles in der Verantwortung des Spielers liegt. Aber in Wirklichkeit ist es nicht seine Verantwortung, denn es ist die Wettindustrie, die diesen Menschen dazu gebracht hat, dieses süchtig machende Produkt zu konsumieren.
4: Bisher sei es allzu oft so, ergänzt Sitjali noch, dass die meisten Regierungen sich damit begnügten, die Steuererträge einzunehmen, die die Wetten abwerfen.
3: 3-0. Marvin Massole hat beide Wetten verloren. Beide um genau ein Tor. Verloren, also weg damit. Die Fetzen der Wettscheine landen auf dem Boden. Bald wird Massole zum ersten Mal Vater. Dann trägt er die Verantwortung nicht nur für sich, sondern für eine ganze Familie. Weiter wetten will Massole trotzdem. Nur will er aufpassen, dass es sein Leben nicht mehr so bestimmt wie früher, als er mit Wetten Geldprobleme lösen wollte. Und bald stellt sich für ihn noch eine andere Frage. Wie würde er reagieren, wenn sein eigenes Kind später einmal wettet?
7: Kinder könnten Wetten irgendwann einfach als eine Möglichkeit sehen, Geld zu verdienen. Bei meinem eigenen Kind wäre mir damit nicht ganz wohl. Aber die Kultur verändert sich.
3: Das aber sei ein Problem für morgen. Jetzt will Massole erst einmal etwas essen.
2: Das war ein International von Sarah Fluck und Fabian Urech. Redaktion Philipp Scholkmann, Technik Reto Fellmann. 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
2: Und hier auf SRF News geht es nun weiter mit einer Nachrichtenübersicht.

0: Die Nachrichten von SRF um 23.30 Uhr mit Konrad Muschk. Die Rechtsaußenpartei AfD hat die Parlamentswahlen im deutschen Bundesland Mecklenburg-Vorpommern gewonnen. Laut Hochrechnungen vom deutschen Fernsehen ARD kommt die AfD auf gut 38%, die SPD auf gut 35%. Die CDU von Kanzler Merz ist laut neuester Hochrechnung unter die 5%-Hürde gerutscht, womit sie ihre Sitze im Landesparlament räumen müsste. Auch im Bundesland Berlin wurde ein neues Parlament gewählt und auch dort gewann eine Partei vom äußeren Rand des politischen Spektrums. Die Linke holte dort gut 25%. Offensichtlich schaffen es extreme Ansichten im Moment, viele Wählende in Deutschland abzuholen. Woran könnte das liegen? Dazu sagt Deutschland-Korrespondentin Simon Fatzer:
1: Das ist ein Effekt, den wir schon länger sehen, dass die politische Mitte erodiert. Diese Parteien holen die Bevölkerung nicht mehr dort ab, wo sie der Schuh drückt. Es fehlt auch die positive Erzählung, wo man mit dem Land hin will. Die Parteien wirken etwas ratlos angesichts des Erfolgs der radikalen Rechten. Es gibt einen erschreckend großen Vertrauensverlust in die Politik und der betrifft jene, die regieren. Etwas sagen und etwas anderes tun ist Gift für die Glaubwürdigkeit. Und Glaubwürdigkeit ist die Währung in der Politik. Aktuell ist die Bundesregierung einfach maximal unbeliebt. Das kommt noch oben drauf. Und AfD und Linke in Berlin werden als Parteien wahrgenommen, die sich kümmern, jedenfalls mehr als die anderen. Klar ist, sowohl am rechten als auch am linken Rand wird es sehr schwierig, die vollmundigen Wahlversprechen einzulösen. Aber die Leute sagen, ein Versuch ist's wert, weil so wie es ist, kann es nicht weitergehen.
0: Sagt Deutschland-Korrespondentin Simon Fatzer. Auch in Russland wurde gewählt und dort wurde die Partei von Machthaber Wladimir Putin zur Siegerin der Parlamentswahl erklärt, wie erwartet. Laut Prognosen eines staatlichen Instituts holte die Partei Geeintes Russland 49,4% der Stimmen. Am zweitmeisten Stimmen gingen an die Kommunistische Partei mit gut 14%. Die Wahlen in Russland waren die ersten seit dem Beginn des russischen Großangriffs auf die Ukraine. Die Opposition wurde von der Wahl ausgeschlossen. Auf dem Wahlzettel standen nur Parteien, die den Krieg gegen die Ukraine befürworten. In die Schweiz. In Freiburg sind heute rund 1500 Menschen auf die Straße gegangen, um bessere Maßnahmen gegen die Klimaerwärmung zu fordern. Die Kundgebung war Teil der nationalen Bewegung Keine 50 Grad Sommer, zu der über 100 Organisationen und Parteien gehören. Und noch der Blick aufs Wetter. Morgen Vormittag ist es noch etwas bewölkt. Danach wird's in der ganzen Schweiz sonnig, bei 22 Grad im Norden und 27 Grad im Süden. Das waren Nachrichten von Radio SRF, verantwortlich Konrad Muschk.
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4: Die Asylzahlen gehen zwar zurück, in der Schweiz und in der EU, der Druck auf die Asylpolitik aber, der geht nicht zurück, gerade nach Ceuta. Die EU setzt auf Verschärfungen, doch wirken diese und was bedeuten sie für die Schweiz? Darüber und natürlich auch über das Vertragspaket zwischen der EU und der Schweiz rede ich jetzt mit dem EU-Migrationskommissar. Herzlich willkommen, Magnus Brunner.
5: Danke für die Einladung.
4: Herr Kommissar, Sie sind direkt an der Schweizer Grenze aufgewachsen, im österreichischen Höchst, vis-à-vis von St. Margarethen. Gilt man da als halber Schweizer?
5: So weit würde ich jetzt nicht gehen, aber ich versuche ab und zu auch im Schweizer Dialekt, Schweizerdeutsch zum Reden, was mir nicht immer so gut gelingt, aber halber Schweizer würde ich nicht sagen, aber natürlich kenne ich die Schweiz gut, weil ich eben an der Grenze aufgewachsen bin und die Schweiz in unserem täglichen Leben als Jugendlicher immer eine ganz, ganz große Rolle gespielt hat.
4: Die Grenze, konkret St. Margrethen, war vor 10 Jahren in der Flüchtlingskrise ein Schweizer Hotspot. Hier kamen tausende Migranten von Österreich her, zogen dann weiter. Insgesamt über 1 Million Menschen, die damals unkontrolliert nach Europa gekommen sind, die Länder, die sich gegenseitig die Schuld zugewiesen haben. Wäre heute ein solches Ereignis wieder möglich?
5: Nein, das wäre nicht möglich, Gott sei Dank, weil Sie haben recht, wir haben vor 10 Jahren enorm viel Verantwortung übernommen, aber das war das Problem, wir hatten kein System, keine Regeln und dadurch auch keine Kontrolle in Europa und darum hat man sich Gott sei Dank nach langem Ringen auf unseren Asyl- und Migrationspakt geeinigt, die größte europäische Reform, die wir je erlebt haben in dem Bereich und also zur Frage zurückzukommen, nein, es wäre nicht möglich.
4: Trotzdem gab es Ende Juli dieses, ich sage mal, Schockerlebnis, der Ansturm von Tausenden, Zehntausenden Migranten über Marokko auf Ceuta. Das Gefühl des Kontrollverlusts ist da bei vielen Leuten wieder hochgekommen nach der Flüchtlingskrise. Und auch die Reaktion war ähnlich, gegenseitige europäische Schuldzuweisung.
5: Naja, da muss man relativieren. Also auf der einen Seite, ja, haben manche natürlich Sorgen gehabt, weil der Druck da war, innerhalb von 48 Stunden 70.000 Menschen, die nach Ceuta gekommen sind von Marokko. Aber der Unterschied ist natürlich schon, dass erstens diese 70.000 nicht das europäische Festland betreten haben und nicht die Schengen, nicht den Schengen-Raum betreten haben. Das ist ein Riesenunterschied. Da haben die spanischen Behörden gemeinsam mit Marokko versucht, die 70.000 so schnell wie möglich wieder zurückzuführen. 80% sind bereits zurückgeführt, aber der Druck auf Ceuta ist noch da, auf jeden Fall.
4: Sie loben das Krisenmanagement?
5: Naja, loben. Es hat zu Beginn funktioniert. Wir haben auch unsere Hilfe sofort angeboten mit Frontex, mit unserer Asylagentur, auch finanzielle Unterstützung. Ja, es könnte schneller gehen, muss ich ehrlicherweise sagen. Ich werde darum heute Nachmittag auch noch einmal nach Madrid fliegen, um meinen Kolleginnen und Kollegen dort schon zu sagen, dass hier mehr passieren muss und schneller passieren muss.
4: Wenn man das genau anschaut, was ist eigentlich passiert? Man hat ja letztlich diese Migranten zurückgedrängt nach Marokko. Die Läden waren geschlossen, sie hatten kein Wasser, nichts zu essen. Der Zugang zu Asylverfahren war nicht gewährleistet, nicht flächendeckend. Das kann man richtig oder falsch finden, unabhängig davon. Ist das europäische Krisenrezept für solche Massenanstürme?
5: Na klar ist, dass das System funktionieren muss. Und man muss hier schon unterscheiden zwischen der illegalen Migration, wo es um das Geschäft der Schmuggler und der Menschenhändler geht und wo wir alles daran setzen müssen, dieses Geschäft zu durchbrechen, dieses Geschäftsmodell eigentlich. Und das zu unterscheiden von legaler Migration, aber auch von der Verpflichtung, die wir haben, natürlich Schutz zu gewähren denjenigen, die unter Druck sind und deren Leben in Gefahr ist. So, nur wenn Menschen aus Marokko kommen und Marokko ist ein sicheres Herkunftsland, das ist ein sicheres Land, dann ist die Situation natürlich eine andere. Also die Anerkennungsquote für Asylwerbende von Marokko ist bei null. Und deswegen muss hier ein anderes System gelten. Hier müssen wir effizienter, schneller, flexibler sein. Das sind wir mit den neuen Regeln geworden.
4: Aber würden Sie davon ausgehen, dass da auch völkerrechtliche Verpflichtungen, die schreiben ja vor, dass man den Schutzbedarf jeder einzelnen Person prüft, da eigentlich vernachlässigt oder verletzt worden?
5: Naja, verletzt worden, natürlich muss man es prüfen, überhaupt keine Frage. Aber ich würde schon die Unterscheidung machen, dass wenn auf einen Schlag 70.000 Menschen bewusst oder unbewusst, gesteuert oder nicht gesteuert, in Richtung Europa kommen, nicht auf das Festland, aber in die Europäische Union, nach Ceuta, in diese Exklave gekommen sind, dann ist das schon ein anderer Fall, als wenn es Flüchtlinge gibt, die beispielsweise auch übers Mittelmeer Richtung Europa. Das ist schon ein anderes Thema, muss ich sagen. Aber das Völkerrecht eingehalten werden muss, selbstverständlich ja.
4: Wir nehmen diese Sendung am Mittwoch bereits auf, aus Termingründen. Und vor wenigen Stunden hat Ihre Chefin, quasi also die EU-Kommissionspräsidentin Ursula von der Leyen, angekündigt, einen Notfallmechanismus zu planen für solche Massenanstürme, sage ich jetzt einmal, dass wenn diese Ankünfte, Massenankünfte gesteuert würden oder als Waffe eingesetzt würden, das ist die Ausdrucksweise von Frau von der Leyen, soll es erlaubt sein, vorübergehend von den Standard-Asylverfahren abzuweichen. Könnten Sie das übersetzen? Heißt das bei Notsituationen keine Asylverfahren?
5: Das heißt mehr Flexibilität, schneller reagieren zu können auf solche Ausnahmesituationen. Wir haben das gesehen beispielsweise an der weißrussisch-polnischen Grenze, wo Weißrussland und Russland wirklich Menschen als Waffe, Sie haben das angesprochen, verwendet haben. Migration als Waffe gegen Europa verwendet haben, um Europa zu destabilisieren. Solche Gegebenheiten, da müssen wir einfach schneller reagieren können.
4: Also hinter Flexibilität versteckt sich schon, dass man da Asylverfahren aussetzen würde, also nicht allen Zugang gewähren würde zu Asylverfahren.
5: Das kann durchaus sein. Wir müssen jetzt uns im Detail auch anschauen, wie es rechtlich überhaupt möglich ist, solche Sonderverfahren auch zu machen. Aber ja, es geht darum, flexibler, schneller reagieren zu können auf solche Ausnahmesituationen, wie wir es jetzt auch in Ceuta erlebt haben.
4: Wie verträgt sich das dann mit den Grundrechten und dem Flüchtlingskonvention, dass man bei jedem Menschen individuell prüfen sollte, hat er Schutz nötig oder nicht?
5: Ja, das müssen wir uns rechtlich noch anschauen, wie sowas umsetzbar ist. Aber wenn solche Sondersituationen sind, dann müssen wir uns halt wirklich damit beschäftigen und nachdenken, wie wir da noch flexibler das gestalten können.
4: Einfach, um das klar zu übersetzen, da wären Pushbacks, also Zurückweisungen, ohne dass man die Leute anhört, wären dann unter Umständen legal.
5: Ich würde das nicht Pushback nennen, weil das ist hat eine negative Konnotation. Aber es ist schon, dass wir flexibler gestalten können, die Verfahren, und dadurch schneller werden. Weil wenn 70.000 Menschen ankommen, dann ist es ja auch nicht im Sinne dieser Menschen, die selber ihr Leben eigentlich in Gefahr bringen. 150 Tote haben wir erlebt bei diesem Ansturm auf Ceuta. Und da müssen wir einfach schneller reagieren können. Und dazu brauchen wir aber natürlich auch die Drittstaaten. Und dann sind wir beim nächsten Thema, mehr Koordination, mehr Engagement mit Drittstaaten, dass die ihren Job halt auch machen, muss ich ehrlicherweise sagen. Und da haben wir gewisse Möglichkeiten mit unserer Visapolitik, mit unserer Handelspolitik.
4: Als Druckmittel.
5: Als Druckmittel, als diplomatische Migrationsdiplomatie, würde ich es mal nennen. Und das meine ich auch so, weil es muss eine Win-Win-Situation für beide Seiten sein, natürlich. Aber wir verhandeln gerade mit Marokko ein Abkommen, ein gesamthaftes Abkommen, und da muss die Migration natürlich auch eine Rolle spielen.
4: Vielleicht trotzdem noch diese Unterscheidung in der Krise, die jetzt die EU-Kommission anstrebt. Das würde ja heißen, dass ein Afghane, der einen Schlepper zahlt von der Türkei aus zum Übersetzen nach Griechenland, der hätte Zugang zum Asylverfahren. Ein Afghane oder der gleiche Afghane, der den Weg wählt, nach Marokko zu gehen und dann in einem Massenansturm auf Meija oder Ceuta kommt, nicht. Also das schafft ja neue Gerechtigkeitsprobleme.
5: Ja, aber wie gesagt, wir müssen uns das rechtlich jetzt ganz genau anschauen. Die Frau Präsidentin hat zu Recht das heute mal auf den Tisch gelegt, weil natürlich auch der Wunsch von den Mitgliedstaaten in diese Richtung gekommen ist. Es hat einen Brief gegeben beispielsweise vom Premierminister Mitsotakis aus Griechenland, der das gefordert hat. Und wir haben ja schon eine ähnliche Situation eben an der Ostgrenze zu Russland und Weißrussland erlebt, wo diese Instrumentalisierung ein Thema war. Wie es rechtlich dann konkret umgesetzt wird und unter Einhaltung natürlich von internationalem Recht und europäischem Recht, das werden wir dann sehen.
4: Da würden Sie keine Aussage machen, ob Ceuta instrumentalisiert worden ist von Marokko. Es gäbe auch Gerüchte, dass aus Russland heraus Social Media Posts da verbreitet worden waren. Würden Sie da eine Aussage machen?
5: Naja, die Aussage, die wir wissen, weil ich kann natürlich nur sagen, was wir auch wirklich wissen und bestätigen können. So seriös, glaube ich, sollte man durchaus sein. Spekulationen gibt es immer. Aber was wir wissen, was wir gesichert wissen, ist, dass Schmuggler und Menschenhändler auf Social Media entsprechende Fehlmeldungen, Falschmeldungen verbreitet haben, nämlich dass ein Gerichtsurteil, das wir in Spanien erlebt haben, es ermöglicht, dass wenn Menschen über das Meer kommen, nicht zurückgeschickt werden können. Das war eine Falschinformation. Auch natürlich haben Dinge wie die Regularisierung von spanischen illegalen Migranten in Spanien in den Arbeitsmarkt natürlich auch dazu beigetragen, dass dann im zweiten Schritt Russland auch noch hineingekommen ist und auf Social Media das Ganze befördert, wissen wir auch. Dass natürlich es auch der Fall ist, wenn 70.000 Menschen auf einen Schlag innerhalb von 48 Stunden kommen, natürlich vielleicht die Behörden in Marokko zumindest nicht ganz genau hingeschaut haben, kann durchaus sein. Aber solange es nicht gesichert ist, ist es Spekulation. Was wir wissen ist, Social Media, Menschenhändler, Schmuggler, die das natürlich besonders unterstützt haben.
4: Um diesen Themenkomplex abzuschließen, würden Sie davon ausgehen, eben Sie sagen, es ist noch sehr viel unklar mit diesen Notfallmechanismen künftig für solche Massenereignisse, würden Sie davon ausgehen, dass sich die Schweiz da anschließen sollte?
5: Die Schweiz hat in den vergangenen Monaten und Jahren eine sehr, sehr positive Rolle gespielt, muss ich sagen, vor allem wenn es um die Umsetzung des Asyl- und Migrationspakts, also die Regeln, die wir uns selber gegeben haben, gespielt, weil ich glaube, dass die Schweiz halt auch gesehen hat, dass wir dieses Thema nur gemeinsam europäisch mit allen Schengen-Mitgliedstaaten lösen können. Wo es darum geht, und das ist mir schon wichtig zu sagen, um die Balance zu halten zwischen Solidarität und Verantwortung, also Solidarität denen gegenüber, die besonders unter Druck sind, also die Staaten mit Außengrenzen, Griechenland, Spanien, Italien, aber auch die Verantwortung von den Staaten, dass sie ihren Job machen, dass sie die Außengrenzen besser schützen, dass sie die Asylverfahren schnell und effizienter abwickeln können.
4: Damit sind wir am Punkt. Sie haben den Migrations- und Asylpakt als Errungenschaft herausgehoben, bringt schnellere Verfahren, zum Teil bereits an der EU-Außengrenze, mehr Solidarität, aber eben auch klarere Pflichten für die Staaten. Und hier sehen wir in der Schweiz, dass Italien seinen Verpflichtungen immer noch ungenügend nachkommt, namentlich das Zurücknehmen von Asylsuchenden, die zuerst in Italien waren. Was tun Sie da? Haben Sie schon telefoniert mit dem Innenminister?
5: Ständig natürlich. Aber auch hierfür gibt es ganz klare Regeln. Also wir werden im Oktober einen neuen Bericht veröffentlichen, welches Mitgliedsland sich wie an die Regeln eben hält oder nicht hält. Und wenn dann unzureichende Kooperation von einem Mitgliedsland da sind, dann werden wir entsprechend reagieren müssen. Und dann wird es halt auch, was die Solidarität eben betrifft, nicht so...
4: Also finanzielle Abgeltungen oder auch Übernahmen von Asylsuchenden oder Personalentsendungen, dass das da eingeschränkt wird.
5: Zum Beispiel, ja. Es muss natürlich eben, es geht nur Hand in Hand. Solidarität und Verantwortung geht nur Hand in Hand. Das ist der Kern eigentlich des Asyl- und Migrationspaktes. Und wir sind auch verpflichtet nach diesen Regeln, eben immer wieder Berichte vorzulegen. Der nächste kommt im Oktober und da werden wir das natürlich entsprechend... Und
4: dann haben Sie schon ein bisschen viel Geduld mit den Italienern, wenn Sie da bis Oktober warten.
5: Nein, für viel Geduld. Der nächste Bericht kommt halt im Oktober. Das ist einfach ganz klar vorgegeben, wann das sein wird. Das ist rechtlich auch vorgegeben, dass der nächste im Oktober sein wird und dort werden wir das adressieren. Und da sind wir auch dabei, den Italienern zu helfen, aber auch allen anderen Mitgliedstaaten natürlich zu helfen, zu unterstützen, finanziell mit unseren Agenturen, sei es Frontex, sei es Europol, sei es die Asylagentur. Da helfen wir sehr stark. Aber man muss natürlich seinen Beitrag auch leisten und die Regeln einhalten.
4: Es gibt ja andere Bereiche, wo Länder die Regeln mindestens ausdehnen oder für sich interpretieren. Das sind diese Grenzkontrollen. Deutschland seit 2 Jahren, Kontrollen auch an der Schweizer Grenze. Österreich seit fast 10 Jahren an gewissen Grenzabschnitten Kontrollen. Wie lange schaut hier die EU-Kommission noch zu?
5: Auch hier gibt es klare Regeln. Wir haben den Schengener Grenzkodex und der gibt einem Mitgliedsland, einem Schengenland die Möglichkeit, solche Grenzkontrollen für eine bestimmte Zeit, da haben Sie recht, einzuführen, wenn die Sicherheit gefährdet ist, wenn es einen Migrationsdruck gibt. Aber das kann natürlich nicht das Ende sein. Die Deutschen haben ja, und Österreich übrigens auch, schon begonnen, diese Grenzkontrollen schrittweise zurückzuführen. Wenn ich an die Autobahn Trier denke in Deutschland oder die Schengener Autobahn Richtung Luxemburg von Deutschland. Aber sukzessive fahren die Mitgliedstaaten das zurück, Gott sei Dank. Und nur noch ein Satz dazu, weil es mir wichtig ist. Ich habe deswegen Verständnis für diese Mitgliedstaaten gehabt, weil sie das Gefühl gehabt haben, dass unsere europäischen Außengrenzen nicht genügend geschützt sind. Und das war auch der Fall. Und jetzt mit dem neuen System haben wir jetzt die Kontrolle zurückgewonnen. Noch nicht, wir sind noch nicht am Ende der Fahnenstange, natürlich nicht. Aber die Zahlen geben uns ja auch recht. Wenn wir ein Minus von über 50% illegaler Migration sehen in den letzten 2 Jahren, heuer wiederum 35%, an manchen Routen, Westbalkanroute, die für Österreich und die Schweiz vor allem wichtig ist, ein Minus von 90% in den letzten 3 Jahren gesehen haben. Das heißt, wir gehen in die richtige Richtung und darum glaube ich, dass es jetzt an der Zeit wäre, schrittweise von diesen harten Grenzkontrollen zurückzufahren.
4: Das hört man in der Schweiz gerne. Justizminister Beat Jans hat mehrfach ja auch schon Deutschland kritisiert für die Grenzkontrollen. Die wählerstärkste Partei der Schweiz, die SVP, die hat eine Volksinitiative am Laufen, die flächendeckende Grenzkontrollen verlangt. Ich meine, wie kann man ihnen etwas entgegenhalten aus europäischer Sicht, wenn man sieht, dass sich Staaten wie Deutschland auch das einfach für sich rausnehmen? Die EU-Kommission hat ja schon festgestellt, im Fall Deutschland sind diese Grenzkontrollen ungenügend begründet.
5: Ja, und darum müssen wir alles daran setzen, dass wir eben zurückfahren. Und das macht Deutschland ja auch, Gott sei Dank, aber noch nicht weit genug. Der Sinn von Schengen ist ja eben der freie Personen- und Warenverkehr. Und da hat die Schweiz davon enorm profitiert, jedes andere Mitgliedsland natürlich auch. Also diese offenen Grenzen, ich habe das selber erlebt, eben ich bin an der Schengen-Außengrenze eigentlich aufgewachsen, an der Grenze zur Schweiz und habe mitbekommen, wie mühsam das sowohl für die Schweizer im Raum St. Gallen war, aber auch für uns Österreicher in die Schweiz zu gelangen, dort einzukaufen, dort zu konsumieren, dort also unser Geld auszugeben, wie schwierig das war. Und da ist jetzt natürlich eine neue Dimension, gerade im Bodenseebereich, unglaublich toll, aber die Schweiz grenzt ja auch an Frankreich, grenzt an andere Staaten. Also diese Offenheit, die hilft den Schweizern, Schweizerinnen und die hilft allen Europäerinnen und Europäern.
4: Das ist die Samstagsrundschau mit Magnus Brunner, dem EU-Kommissar für Inneres und Migration. Ich möchte Ihnen zur Abwechslung kurz Satzanfänge vorgeben, die Sie bitte spontan zu Ende führen. Nicht schwierig. Roger Federer und ich würden uns gut verstehen, weil...
5: Weil wir beides Tennis-Freaks sind, allerdings eher in einer ganz anderen Dimension leider als ich, aber wir würden uns gut über das Tennis unterhalten.
4: Wenn ich mir von meinem Namenspatron, dem heiligen Magnus, ein Wunder wünschen dürfte, dann wäre das?
5: Dass wir in Europa einfach noch stärker zusammenwachsen, Solidarität, gegenseitige, auch mehr mitbringen, dass wir als Europa stärker international auftreten, weil nur dann haben wir eine Chance gegen den Rest der Welt.
4: Wenn sich Vorarlberg 1919 der Schweiz hätte anschließen dürfen, die Schweiz hat es ja abgelehnt, dann?
5: Ja, wir sind Kanton Übrig, genannt worden in der Schweiz auch. Dann wären wir hoffentlich auch Teil eines gesamten Europas, des Schengen-Raumes. Dann wäre ich trotzdem in Höchst am Bodensee aufgewachsen und würde mich als Europäer fühlen.
4: Letzter Satzanfang, wieder ein bisschen politischer. Dass Flugpassagiere diesen Sommer wegen des neuen Einreisesystems der EU auch in der Schweiz und sonst wo zum Teil stundenlang anstehen mussten und Flüge verpasst haben, ist?
5: Das ist bedauerlich, weil es zu vielen Missverständnissen geführt haben. Da muss ich drei Sätze dazu sagen, weil es natürlich ein wichtiges Thema ist. Es betrifft nur Nicht-Europäer, Nicht-Europäerinnen. Und da sind schon manchmal Leute in Schlangen gestanden, die geglaubt haben, es ist das Entry-Exit-System, war es aber nicht. Und das Entry-Exit-System, das Ein- und Ausreisesystem, ist enorm wichtig, weil es um die Sicherheit Europas geht. Und die Erfolge geben uns recht. Wir haben mittlerweile 200 Millionen Registrierungen in ganz Europa. Wir haben 70.000 Zurückweisungen an der Grenze in ganz Europa erlebt und wir haben 1700 Menschen zurückgewiesen, die ein echtes Sicherheitsrisiko für die Europäische Union und für den Schengen-Raum insgesamt dargestellt haben, weil sie Links zu Terrorismusorganisationen gehabt haben.
4: Die Schweiz hat mit anderen Staaten darum gebeten, dass die Übergangsfristen bei der Einführung verlängert werden. Also bis jetzt kann man bei großem Andrang Ausnahmen machen, nicht alles so erfassen. Die Herbstferien stehen vor der Tür. Ist das bewilligt?
5: Wir werden den Mitgliedstaaten, den Schengen-Staaten, wir werden sie bitten, uns einen Plan vorzulegen, wie sie gedenken, diese Probleme in den Griff zu bekommen. Weil es ist natürlich Kompetenz des jeweiligen Staates, auch der Flughäfen, nur um das auch klar zu sagen, weil die Übergangsfrist war lang, die Vorbereitungszeit war lang. Und es haben sich alle dazu entschieden, dieses System einzusetzen. So, und deswegen ist unsere Verpflichtung jetzt, die Mitgliedstaaten aufzufordern, uns einen Plan vorzulegen, wie sie gedenken, diese Probleme zu lösen.
4: Also die Übergangsfrist kann verlängert werden?
5: Die Übergangsfrist, um einen Plan uns vorzulegen und dann aber an den Arbeiten dran zu bleiben, wie die Verbesserungen umgesetzt werden können. Das ist nicht das System an sich schuld, sondern da ist schon auch die Umsetzung natürlich gefragt. Und das erwarte ich mir schon von allen Schengen-Staaten, dass sie das in den Griff bekommen.
4: Ich möchte in den letzten paar Minuten noch über das wahrscheinlich zurzeit aus Schweizer Sicht aktuellste und heißeste Thema zwischen der EU und der Schweiz reden, das Vertragspaket, das gemeinsame. Zurzeit ist das im Parlament in der Schweiz. Wie wichtig aus Ihrer Perspektive aus Brüssel, wie wichtig ist dieses Vertragspaket mit dem viertgrößten Handelspartner, ist das ja die Schweiz, für die Brüsseler Szene?
5: Also es ist für Europa enorm wichtig. Die Schweiz liegt in der Mitte Europas, im Zentrum Europas. Und die Schweiz ist ein extrem wichtiger Partner für die Europäische Union. Ich bin froh, dass wir uns in verschiedenen Bereichen immer weiter annähern, auch gerade in meinem Bereich. Ich habe mit Beat Jans Passagierdatenabkommen unterschrieben und andere Dinge. Also wir rücken näher, das ist gut. Die Schweiz wird immer selber entscheiden, in welcher Beziehung sie zur Europäischen Union sein möchten. Gott sei Dank ist das so. Aber ich bin froh, dass wir näher aneinander heranrücken. Ich glaube, dass die Schweiz auch die Vorteile durchaus sieht. Und wir sehen das auf der ganzen Welt so, dass momentan viele Regionen immer näher an Europa, an die EU wieder heranrücken, weil wir im Osten angegriffen werden, im Westen unsere Beziehungen vielleicht über den Atlantik auch neu definieren müssen und wir ja als EU vielleicht etwas langsam bürokratisch sind, das mag durchaus sein, das stimmt ja auch, aber wir sind verlässlich, wir sind vertrauenswürdig, wir sind stabil und wir sind demokratisch.
4: Gleichzeitig sorgen so kleine Entscheidungen, kleine Anführungszeichen, immer wieder für Irritationen, gerade jetzt, wo eben diese Beratung ziemlich aktuell und heiß diskutiert wird in der Schweiz. Letzte Woche EU-Kommissionsentscheid zum Beschaffungsrecht für Innovation, Forschung und Entwicklung. Da werden Balkanstaaten bevorzugt bei solchen Beschaffungen, die Schweiz nicht. Arbeitslosengeld für Grenzgänger wird eine Veränderung angekündigt, die die Schweiz hunderte Millionen Franken kosten kann. Ist das taktisch geschickt von Brüssel, dass man da keine Rücksicht nimmt, auch auf Signale, die da ausgesendet werden?
5: Das ist, wenn es so wäre, nicht geschickt. Natürlich nicht. Man muss auf diese Signale ja wirklich aufpassen, da haben Sie schon recht. Konkret möchte ich mich jetzt nicht in diese Themen einlassen, weil sie nicht zu meinem Aufgabengebiet gehören. Aber prinzipiell muss man sagen, ja, mehr Rücksicht nehmen auf die Signale, die es bewirkt, gerade in Richtung befreundeten Staaten wie der Schweiz, sollte man durchaus aufpassen. Dass man im Westbalkan natürlich die Staaten auch unterstützen muss, dass sie diesen europäischen Weg wählen und nicht einen anderen, auch in Richtung Russland, das muss man auch natürlich sehen. Und wir müssen schon alles daran setzen, dass wir die Westbalkanstaaten entsprechend auf diesem europäischen Weg auch unterstützen.
4: Zuständig sind Sie für die Migration und die Zuwanderung, der freie Personenverkehr, der spielt auch eine wichtige Rolle im Vertragspaket. Für den Bundesrat zentral ist die Entwicklung dieser sogenannten Schutzklausel, also dass die Schweiz die Zuwanderung einschränken könnte, wenn es erhebliche wirtschaftliche oder soziale Probleme gibt. Welchen Fall könnten Sie sich vorstellen, wo das auch aus EU-Sicht erfüllt sein könnte?
5: Ich hoffe, dass dieser Fall nicht eintritt, natürlich, aber die Möglichkeit gibt es, das ist im Vertragswerk drinnen. Und wir werden dann sehen, wenn es soweit wäre, wovon ich aber nicht ausgehe.
4: Also Sie können sich eigentlich keinen Fall vorstellen, wo es erhebliche soziale und wirtschaftliche Probleme gäbe durch die Zuwanderung von EU-Bürgerinnen und Bürgern in die Schweiz?
5: Ja, momentan sehe ich jetzt keinen großen Druck, aber wenn es soweit wäre und das steht im Vertrag so drinnen, dann muss man sich das natürlich konkret auch anschauen. Wenn der Druck groß wäre aufs Sozialsystem, auf den Arbeitsmarkt, so dass es nicht verkraftbar ist, dann muss man natürlich zum Vertrag stehen, selbstverständlich.
4: Der Bundesrat hat innerstaatliche Kriterien für sich definiert, wann er die Schutzklausel, diese neue ergänzte Schutzklausel anwenden würde, also die Anwendung prüfen würde. Und rückblickend gerechnet, seit den Nullerjahren wäre das 8-mal der Fall gewesen.
5: Ja, da sagen Sie mir jetzt hier genau, welche Fälle das gewesen wären.
4: Ich bin einfach gestützt auf die Nettozuwanderung, auf die Sozialhilfequote oder die Arbeitslosenquote.
5: Ja, wie gesagt, man muss die Quoten sich anschauen, was die Schweiz da auch definiert für sich selber. Das ist gut, das ist auch das gute Recht der Schweiz natürlich, das so zu definieren, das steht im Vertrag. Und wenn die Kriterien dann definiert sind, dann wird man sich dran halten müssen.
4: Der Ständerat, also die Länderkammer, entscheidet übernächste Woche als erste von zwei Räten über das Vertragspaket. Und da hat eine vorberatende Kommission, also das ist der Begriff in der Schweiz für Ausschuss, beschlossen oder vorgeschlagen, dass man bei den Massnahmen gegen Lohndumping vom Verhandlungsresultat abweichen will. Also dass EU-Firmen in jedem Fall vor einem Auftrag in der Schweiz eine Kaution hinterlegen müssen. Ist das akzeptabel?
5: Der Ständerat wird das dann definieren. Und dann werden wir uns das in aller Ruhe mit unseren Freunden in der Schweiz anschauen. Es gibt jetzt ein Vertragswerk, das vorliegt, auf das hat man sich geeinigt. Und wenn es nicht akzeptiert wird, muss man halt darüber reden, wie es überall in der Politik mehr der Fall sein sollte.
4: Eine sehr diplomatische Antwort.
5: Ja, das stimmt.
4: Man hat sich damit noch nicht auseinandergesetzt, dass die Schweiz parlamentarisch beschließen könnte, vom Verhandlungsresultat abzuweichen?
5: Nein, weil wir das Verhandlungsergebnis haben und jetzt wird es beschlossen oder ja, zumindest wird der Versuch, dass man es beschließt und erst dann werden wir uns damit beschäftigen. Wir werden die Brücke überschreiten, wenn wir dort sind.
4: Frühestens nächstes Jahr, eher wohl übernächstes Jahr, gibt es wahrscheinlich eine Volksabstimmung in der Schweiz über das Vertragspaket. Hat die EU schon ein Szenario in der Schublade für ein allfälliges Scheitern? Das ist man sich ja von der Schweiz gewöhnt, seit sie den Verhandlungstisch verlassen hat beim ersten Versuch.
5: Nein, weil wir gehen davon aus, dass das, was wir verhandelt haben mit der Schweiz, dann natürlich auch umgesetzt wird. Wie gesagt, das bringt große Vorteile für die Schweiz, für die Zukunft, für die Bürgerinnen und Bürger, für die Wirtschaft, aber auch, wir sind ein großer Markt. Wir haben 450 Millionen Einwohner, Konsumenten, also auch in der Europäischen Union. Also das ist eine

0: Die Nachrichten von SRF um Mitternacht mit Konrad Muschk und diesen Schwerpunkten. Wahlen in Mecklenburg-Vorpommern und Berlin. Die ARD triumphiert, die CDU muss zittern. Und Wahlen in Russland. Wie erwartet, gewinnt Putins Partei. Die Opposition spricht von Wahlfälschung. Das Wetter heute im Norden teils bewölkt, am Nachmittag in der ganzen Schweiz sonnig. Im Norden 22, im Süden 28 Grad. Die Rechtsaußenpartei AfD fährt in Deutschland ihren nächsten Sieg ein. Sie hat die Parlamentswahlen im Bundesland Mecklenburg-Vorpommern gewonnen, knapp vor der regierenden SPD. Laut Hochrechnung vom deutschen Fernsehen ARD konnte die AfD ihren Stimmenanteil mehr als verdoppeln. Sie kommt neu auf gut 38%, die SPD auf gut 35%. Wie ist dieses Resultat einzuschätzen? Dazu sagt Deutschland-Korrespondentin Simon Fatzer:
1: Das ist ein sehr deutlicher Erfolg der AfD, der anknüpft an den in Sachsen-Anhalt von vor 14 Tagen und der auch nicht ganz davon zu trennen ist, quasi der Sog der Gewinner. Die AfD hat zu einem wesentlichen Punkt bei Nichtwählern und Nichtwählerinnen Stimmen holen können. Also sie schafft es offenbar, Leute zu begeistern, die sich von der Politik abgewandt haben. Auf der anderen Seite hat Ministerpräsidentin Manuela Schwesig für die SPD einen starken Wahlkampf gemacht, für sich und gegen die Bundesregierung. Das ist sehr gut angekommen. Und sie hat als starke Persönlichkeit über 35% Wähleranteil. Das ist ein selten gutes Resultat für eine SPD-Kandidatin. Und dennoch reicht es nicht, um die AfD einzuholen. Das sei bitter, sagte Schwesig. Am Ende will aber angeblich keiner mit der AfD koalieren und Manuela Schwesig hat gute Chancen, Ministerpräsidentin zu bleiben.
0: Die CDU von Kanzler Friedrich Merz ist laut neuester Hochrechnung unter die 5%-Hürde gerutscht, womit sie ihre Sitze im Landesparlament räumen müsste. Es wäre das erste Mal, dass die CDU in einem Bundesland an der 5%-Hürde scheitert und den Einzug in ein Landesparlament verpasst. Auch im Bundesland Berlin wurde ein neues Parlament gewählt. Dort siegt die Linke laut Hochrechnung mit gut 25% vor der CDU mit 19% und der AfD mit 16%. In Russland ist die Partei von Machthaber Wladimir Putin zur Siegerin der Parlamentswahl erklärt worden, wie erwartet. Nach Auszählung von rund einem Viertel der abgegebenen Stimmen kommt die Partei Geeintes Russland auf 57%. Das melden sowohl die staatliche Nachrichtenagentur Interfax als auch die Kreml-kritische Zeitung Novaya Gazeta. Am zweitmeisten Stimmen gingen an die Kommunistische Partei mit knapp 14%. Die Wahlen in Russland waren die ersten seit dem Beginn des russischen Großangriffs auf die Ukraine. Die Opposition wurde von der Wahl ausgeschlossen. Auf dem Wahlzettel standen nur Parteien, die den Krieg gegen die Ukraine befürworten. Unabhängige Experten und die Opposition im Exil werfen der russischen Wahlleitung vor, die Ergebnisse zu fälschen. Kanada und Frankreich wollen enger zusammenarbeiten. Das haben der kanadische Premierminister Mark Carney und der französische Präsident Emmanuel Macron bekannt gegeben. Die beiden Staatschefs haben sich im Saint-Pierre-et-Miquelon getroffen, einem französischen Überseegebiet an der Küste von Kanada. Konkret in Energie- und Sicherheitsfragen sollen die beiden Länder enger zusammenrücken. Macron betonte etwa, wie wichtig die kanadische Flüssiggasproduktion

0: Investition für die Energieversorgung in Europa sein. In die Schweiz, in Freiburg, sind am Sonntag rund 1500 Menschen auf die Straße gegangen, um bessere Maßnahmen gegen die Klimaerwärmung zu fordern. Die Kundgebung war Teil der nationalen Bewegung Keine 50 Grad Sommer, zu der über 100 Organisationen und Parteien gehören. Schon am Samstag hatte es in Lausanne und Genf Klimademonstrationen gegeben mit tausenden Teilnehmenden. Allein in Lausanne waren laut Polizei 12.000 Menschen an der Kundgebung dabei. Zum Sport. Da gibt es eine Schweizer Erfolgsmeldung von der Straßenrad-WM. Marlen Reusser ist Weltmeisterin im Zeitfahren. Sie hat das Straßenzeitfahren in Montreal mit 40 Sekunden Vorsprung gewonnen. Damit verteidigt Reusser ihren Weltmeistertitel aus dem letzten Jahr. Für die Bernerin ein spezieller Moment.
1: Ein Weltmeistertitel, das ist etwas mega Cooles, etwas, was man schon viel darauf her arbeitet, wo man viel investiert dafür und das klappt, ist etwas, ja, etwas mega Spezielles und ist überhaupt nicht gegeben und das freut mich super, super fest.
0: Sagt die Weltmeisterin im Zeitfahren Marlen Reusser, die übrigens genau gestern 35 Jahre alt wurde. In der Schweizer Fußballmeisterschaft verliert Vaduz gegen Meister Thun mit 1:2, St. Gallen gewinnt auswärts gegen Basel mit 3:1 und Lausanne verliert mit 0:4 gegen Lugano. Das Wetter. Heute ist es vor allem am Nordrand der Schweiz zunächst bewölkt. Bis am Nachmittag wird es meist sonnig. Im Süden scheint die Sonne trotz Schleierwolken den ganzen Tag. Die Temperaturen erreichen im Norden rund 22, im Süden 28 Grad. Das waren Nachrichten von Radio SRF. Verantwortlich Konrad Muschk.
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3: Lugano ist die einzige Agglomeration in der Schweiz, die noch keinen Autobahnanschluss hat. Geplant ist er zwar, doch nun gibt es weitere Verzögerungen. Ärger ist programmiert. Das ist unter anderem Thema in
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3: Viele Deutschschweizerinnen und Deutschschweizer kennen das Verkehrschaos zwischen Bellinzona und Locarno aus den Ferien. Ein Autobahnanschluss soll das Problem lösen. Nun verzögert sich dieser um weitere 10 Jahre. Das kommt nicht gut an. Und zuerst geht es aber ums Sparen. Die Kantone Waadt und Genf haben ihr Budget mit roten Zahlen vorgelegt. Das heißt, beide Kantone müssen den Gürtel enger schnallen, damit das Loch in der Kantonskasse nicht zu groß wird. Durch die Sendung begleiten uns Eva Hirschi, freie Journalistin in Lausanne. Bonjour.
8: Bonjour à toutes et à tous.
3: Und Martina Cobiela, Journalistin bei der Tessiner Zeitung. Buongiorno.
9: Buongiorno a tutti e a tutte.
3: Ich bin Nico Roos. Grüezi miteinander. Sparen müssen derzeit viele Kantone. Besonders krass ist die Situation aber in Genf und der Waadt. Hier geht es um mehrere hundert Millionen Franken, die zu viel ausgegeben werden sollen. Darum stellt sich die Frage, worauf sollten die Kantone als erstes verzichten? Eva Hirschi, schauen wir den Kanton Waadt an. Zuerst, warum steckt der Kanton Waadt so tief in den roten Zahlen?
8: Im Kanton Waadt sind es vor allem die hohen Sozial- und Gesundheitsausgaben. Die Sozialpolitik ist hier viel stärker ausgebaut als in vielen Deutschschweizer Kantonen. Ein paar Beispiele vielleicht dazu. Die Waadt hat ja einen Prämiendeckel, also Krankenkassenprämien sollten nicht mehr als 10% eines Haushaltseinkommens ausmachen. Sind es mehr, dann gibt es Prämienverbilligungen vom Staat. Nun steigen die Prämien aber jedes Jahr und das ergibt dann natürlich auch mehr Kosten für den Kanton. Dann gab es auch ein paar unvorhergesehene Mehrkosten im Kanton Waadt, etwa für Flüchtlinge, Asylbewerber und Menschen in Nothilfe, unter anderem für Personen aus der Ukraine, aber auch aus anderen Ländern. Und auch die Ausgaben für Löhne von Staatsangestellten sind gestiegen, weil bei einigen die Löhne an die Inflation gebunden sind. Wir erinnern uns, genau hier wollte die Regierung letztes Jahr die Ausgaben kürzen. Es kam dann aber zu ungewöhnlich langen und grossen Streiks von Staatsangestellten.
3: Und wie sieht es im Kanton Genf aus? Sind es dort die gleichen Gründe wie beim Kanton Waadt?
8: Ja, es ist ähnlich. Es geht vor allem auch um die Sozialausgaben. Genf führt da im schweizweiten Vergleich viele Ranglisten an. Das ist man sich vielleicht gar nicht so bewusst. Der Kanton Genf hat zum Beispiel die höchsten Pro-Kopf-Ausgaben für Sozialhilfe oder auch die höchsten Familienzulagen zusammen mit Zug, Waadt und Wallis. Dann hat Genf vergleichsweise auch viele Staatsangestellte und sie haben höhere Löhne als anderswo in der Schweiz. Auch das trägt zu den hohen Ausgaben bei. Die Bevölkerung wächst und wird älter. Auch das ist belastend für das Kantonsbudget. Am interessantesten ist aber, dass Genf in den letzten 7 oder 8 Jahren jeweils ein Defizit budgetiert hatte, dann aber effektiv das Jahr mit einem Gewinn abgeschlossen hat. Häufig lagen sie dabei wirklich mehrere 100 Millionen Franken daneben. Wie ist das möglich? Letztes Jahr zum Beispiel vor allem wegen hohen Rohstoffeinnahmen von Firmen, die in Genf Steuern zahlen. Und die Regierung sagt, es gibt auch andere Gründe, die es schwierig machen, Prognosen zu stellen. Die Kritiker wiederum sagen, der Kanton führe einen Sparkurs, obwohl es gar nicht nötig wäre.
10: Eine Möglichkeit, um mehr Geld einzunehmen, wäre es ja, die Steuern zu erhöhen. Ist das ein Thema in den Kantonen Waadt und Genf?
8: Grundsätzlich ist das natürlich überall schwierig, weil es keine beliebte Massnahme ist. In Genf und Waadt steht das aber sowieso komplett außer Frage, weil sie schweizweit gesehen bereits die höchsten Steuern haben. Nun wird es aber spannend. Ausgerechnet jetzt wird in beiden Kantonen genau über das Gegenteil diskutiert, also Steuersenkungen. Das mag seltsam erscheinen, gerade wenn die Kantone doch Verluste von mehreren 100 Millionen Franken budgetiert haben. Und die Frage, die sich nun alle stellen, ist natürlich, sind das Problem die zu tiefen Einnahmen oder die zu hohen Ausgaben? Für die Bürgerlichen sind es klar die zu hohen Ausgaben. Die geplanten Steuersenkungen zeigen eigentlich das ganze Dilemma auch in dieser Budgetdebatte, denn wenn die Steuern gesenkt werden, fehlen dem Kanton Einnahmen, also muss er noch mehr sparen, sprich es wird zu weiteren Kürzungen kommen. Und das wird von der Bevölkerung natürlich auch nicht gern gesehen, eben gerade wie man es an den Streiks im letzten Jahr im Kanton Waadt gesehen hat. Das Grundproblem ist halt, dass man das Steuernzahlen viel stärker wahrnimmt als das, was durch die Steuern überhaupt ermöglicht wird, wie eben eine gute Infrastruktur, Kitas, Schulen oder ein funktionierendes Gesundheitswesen.
10: Also es ist Sparen angesagt im Kanton Waadt wie auch im Kanton Genf. Worauf wollen denn beide Kantone verzichten?
8: In der Waadt sollen rund 30 Millionen schon nur bei den Prämienverbilligungen eingespart werden. Da vielleicht ein konkretes Beispiel. Heute muss eine Einzelperson mindestens 70% arbeiten, damit sie die volle Prämienverbilligung erhält. Das könnte zum Beispiel dann auf 80% angepasst werden. Auch bei den Gemeinden will der Kanton sparen, bei den Familienzulagen und es soll keinen Teuerungsausgleich bei den Löhnen von Kantonsangestellten geben. Die Lohnkürzungen hingegen sind definitiv weg vom Tisch, eben wegen der Streiks. Und auch Kitas, Altersheime oder regionale Spitäler sind von den Sparmaßnahmen nicht betroffen. Da wurde nämlich bereits letztes Jahr der Rotstift angesetzt. Genf will vor allem die Gemeinden in die Pflicht nehmen. Sie sollen sich an gewissen Ausgaben des Kantons beteiligen, unter anderem auch am Finanzausgleich, wie das übrigens in allen Kantonen der Fall ist, außer in Genf. Dann gibt es noch viele weitere Sparmaßnahmen. Sie wollen zum Beispiel weniger Leute einstellen. Die automatische Lohnerhöhung der Staatsangestellten nach Dienstjahren soll pausiert werden. Auch bei den Krankenkassenprämien soll gespart werden, die Semestergebühr für die Uni erhöht werden und die Busbilets dürften teurer werden. In beiden Kantonen muss jetzt noch das Parlament das Budget absegnen. Gerade in Genf ist das spannend, weil letztes Jahr das Parlament dagegen war und der Kanton das Jahr ohne Budget starten musste.
10: Wie sehen denn die Finanzen im Kanton Tessin aus? Muss auch der Kanton Tessin sparen, Martina Kopiela?
9: Ja, das ist schon lange ein Thema. Spätestens seit die Stimmbevölkerung 2022 das sogenannte Decreto Morisoli angenommen hat. Darin wurde nämlich die Regierung verpflichtet, den Kantonshaushalt bis Ende 25 auszugleichen und zwar ohne Steuererhöhungen. Deshalb Steuersenkungen, anders als in der Waadt und in Genf, die sind im Tessin überhaupt kein Thema. Was jetzt das kommende Jahr betrifft, die Zahlen, das Budget 2027, das ist noch nicht draußen. Aber man kann davon ausgehen, dass es wieder ein Defizit geben wird. Das sagt nämlich der Finanzplan 2027 bis 2029. Der hat für das kommende Jahr bereits ein Defizit von gut 167 Millionen Franken vorgesehen.
10: Wir bleiben gleich beim Geld und im Tessin. Und zwar geht es um Geld für den Bau des Autobahnanschlusses von Bellinzona nach Locarno. Locarno gehört zu den bekanntesten Touristenregionen der Schweiz. Jedes Jahr verzeichnet die Region mehr als 1 Million Logiernächte. Wer mit dem Auto nach Locarno reist, der kennt das Nadelöhr zwischen der Autobahnausfahrt Bellinzona Süd und Locarno. Martina Kobiela, auch Sie kennen den Stau auf dieser Strecke.
9: Ja, der Stau zu den Hauptverkehrszeiten, vor allem zwischen Bellinzona und Locarno, das ist schon lange Alltag. Und je nach Uhrzeit und Saison verliert man dazwischen 10 und im schlimmsten Fall 20, 25 Minuten Zeit. Vorletzte Woche zum Beispiel hatte ich eine Pressekonferenz in Bellinzona und statt der 30, 35 Minuten, die ich geschätzt habe, war ich 45 Minuten unterwegs. Ich kam dann auch prompt zu spät. Das heißt, wirklich planbar ist die Fahrzeit auf dieser Strecke nicht.
10: Diese Woche hatte der Bund entschieden, dass Locarno statt 2045 erst 10 Jahre später mit einem Autobahnanschluss rechnen kann. Das sorgt im Tessin für Ärger, zum Beispiel bei Nicola Pini. Er ist Stadtpräsident von Locarno und sagte dem Tessiner Radio und Fernsehen RSI, seit 60 Jahren werde von dieser Verbindung gesprochen, nun müsse sie endlich vervollständigt werden.
11: È ormai da 60 anni che si parla nella pianificazione delle strade nazionali del fatto di completare la rete stradale nazionale collegando anche Locarnese tutto alla rete autostradale nazionale.
10: Und auch Mattia Lepori, Stadtrat in Bellinzona, sagte gegenüber RSI, dass Locarno diese Verbindung brauche.
11: Il Locarnese ha bisogno di questo collegamento.
10: Martina Kobiela, über den Autobahnanschluss Locarno wird seit 60 Jahren diskutiert. Bisher war er für 2045 vorgesehen. Wie wird diese Verspätung begründet?
9: In der offiziellen Begründung heißt es, dass das Projekt zwar die höchste Prioritätsstufe habe, dass es aber im Vergleich zu anderen Verkehrsprojekten in der Schweiz weniger ausgereift sei.
10: Wo genau soll denn der Autobahnanschluss durchgehen? Die Magadino-Ebene ist ja um Locarno jetzt schon ziemlich verbaut.
9: Ja, das stimmt. Auf der Magadino-Ebene, da ist es wirklich eng. Da liegt das Naturschutzgebiet, die Bolle di Magadino. Das ist direkt neben dem Flugplatz von Locarno. Es gibt 2 Kantonsstraßen, die führen rechts und links des Tals, also immer in Fließrichtung des Flusses entlang, durch die Dörfer und Gewerbegebiete. Und der Fluss, der geht dann eben mittendurch. Der ist umgeben von Feldern, Reiterhöfen, Viehkoppeln, Spazierwegen und Landwirtschaftsstraßen. Und diese, die werden wirklich oft als Schleichwege genutzt, um dem Stau auf den beiden Kantonsstraßen zu entkommen. Dieses Problem, das gibt es schon lange, das haben Sie gesagt. Und deswegen, man hat ja nicht erst jetzt angefangen, darüber nachzudenken. Es gab zum Beispiel mal den Plan, eine 4-spurige Schnellstraße mitten durch die Ebene zu bauen. Da hat aber die Mehrheit der Tessiner Stimmbevölkerung 2007 mit Nein gestimmt. Die wollten das nicht. Und damals wäre das noch möglich gewesen, denn die Ebene, die stand damals noch nicht unter dem gleichen Schutz wie heute. Aber eben, es gab da schon eine Sensibilität. Und seither konzentriert sich der Kanton eben auf die Streckenführungen an den Talseiten. Inzwischen hat sich der Kanton für die linke Talseite entschieden. Ein Teil der Strecke, der wird zwischen Quartino und Sant'Antonino, der wird dann unterirdisch in einem Tunnel verlaufen. Und hinter dieser Variante, da steht nicht nur der Kanton, sondern auch die Verkehrsplaner von Bellinzona, von Locarno. Also nach 60 Jahren schien es jetzt so, dass es endlich einen Konsens gibt, wie man Locarno ans Autobahnnetz anschließen kann. Aber nun stellt das Bundesamt für Straßen alles wieder auf den Kopf und verlangt, dass nochmals eine Studie durchgeführt wird, bei der auch ein Verlauf auf der rechten Talseite durch Cementina nochmal ins Auge gefasst wird.
10: Und warum wird jetzt da nochmals quasi zurückgegangen auf Position 1?
9: Ja, prinzipiell sind es zwei Gründe. Der erste, das ist der Naturschutz. Die vom Kanton gewählte Variante, die mit dem Tunnel zwischen Cortino und Sant'Antonino, die müsste den Fluss Ticino mit einer neuen Autobahnbrücke überqueren. Da gibt es jetzt schon eine Brücke für Autos, aber das ist natürlich nicht, also man braucht eine Autobahnbrücke und nicht einfach eine kleinere Brücke für eine Kantonsstraße. Und diese Brücke, die würde dann eben mitten durch die Moorlandschaft in der Magadino-Ebene verlaufen und die ist als Objekt von nationaler Bedeutung geschützt. Und so ein Neubau, der ist nur erlaubt, wenn er absolut unabdingbar ist, wenn es wirklich keinen anderen Ort für so eine Flussquerung gibt. Und der Bund, das Bundesamt für Straßen, ist der Ansicht, dass dieser Nachweis noch nicht erbracht ist. Und deshalb sagen sie, ja, man muss die Studie, die der Kanton 2010 gemacht hat, die die Basis ist für die Entscheidung, dass man jetzt die linke Talseite als Variante wählt, das muss man noch einmal untersuchen. Die Studie gilt inzwischen als überholt, unter anderem eben, weil es jetzt einen Halbanschluss von der Autobahn in Berlin-Zona gibt. Also die Ausgangslage, die ist eine andere. Und jetzt der zweite Grund, der ist südlich von Berlin-Zona in Camorino. Dort sollte die Autobahn bei der linken Variante, die vom Kanton, da sollte die Autobahn unter den Bahnviadukten vom Alptransit durchführen. Und jetzt sagt eine Studie des Bundesamts für Straßen, dass das nicht möglich ist, denn das würde die Stabilität der Viadukte gefährden und wäre gefährlich für den Betrieb der Eisenbahn. Und deswegen muss man jetzt auch noch mal eine Linienführung prüfen, die dort vollständig im Berg drin verlaufen würde. Und bei all diesen Varianten, die jetzt noch mal angeschaut werden müssen, da muss man natürlich auch noch mal neu auf die Kosten schauen.
10: Gott, und das wird sicher noch eine gewisse Zeit dauern. Nicht nur die verzögerte Autobahn sorgt für Ärger, sondern auch neue Ampeln. Diese wurden eben genau in der Magadino-Ebene, eben diesem Verkehrsflaschenhals, aufgestellt. Sie sind seit Ende August in Betrieb. Was sollen die bringen, Martina Kobiela?
9: Ja, die sind in erster Linie dazu gedacht, die Sicherheit auf der Strecke zu erhöhen und Staus und stockenden Verkehr in den Siedlungsgebieten zu verhindern. Und außerdem sollen damit auch die Fahrzeiten auf der Hauptachse verkürzt werden. So zumindest hat es das Bundesamt für Straßen erklärt. Aber ganz allgemein hat dieses Projekt sehr erstaunt, denn auf der Strecke gibt es bereits jetzt sehr, sehr viele Verkehrskreisel und teilweise stehen diese Ampeln eben an den Kreiseln. Und eigentlich hatten 73% der Abstimmenden im Tessin gerade erst vor kurzem im Jahr 2019 Nein zu den Ampeln in der Magadino-Ebene gesagt. Aber damals war noch der Kanton für die Straßenverbindung zuständig und jetzt, seit 2020, ist der Bund für diese Straße verantwortlich.
10: Eine Umfrage unter Autofahrerinnen und Autofahrern vom Tessiner Fernsehen RSI zeigte, dass einige mit den Ampeln nicht sehr zufrieden sind. Es gab aber auch positive Rückmeldungen. Tosca Marci vom Bundesamt für Straßen Astra bat gegenüber RSI um Geduld. Aus Erfahrung wisse man, dass die Verkehrsteilnehmer eine Eingewöhnungsphase bräuchten und die Ampeln noch besser eingestellt werden müssten. Darum brauche es noch Geduld.
12: L'esperienza ci dice anche che pure l'utente ha bisogno di un periodo di adattamento alle nuove modalità e alla nuova viabilità e quindi quello che chiediamo è un poco di pazienza affinché il sistema possa entrare veramente a regime.
10: Das heißt also, die Ampeln werden bleiben, obwohl sich das Tessiner Stimmvolk vor 7 Jahren gegen solche Ampeln ausgesprochen hat.
9: Ja, genau. Die ersten Ampeln, die sind jetzt im August in Betrieb genommen worden und es sollen noch weitere hinzukommen. Bisher steht etwa die Hälfte der geplanten Anlagen. Das Nein aus dem Jahr 2019 bezog sich auf ein kantonales Projekt und das ist nicht das gleiche wie das Projekt, das der Bund jetzt umgesetzt hat mit den Ampeln. Das Astra betont, wie wir ja schon von Tosca Marci gehört haben, dass man die Wirkung eben erst beurteilen kann, wenn es ein bisschen gelaufen ist und auch wenn alle Ampeln mal im Betrieb sind und wenn diese gelernt haben, wie sie den Verkehr am besten regulieren. Denn im Tessin sind das sogenannte Semafori intelligenti, also intelligente Ampeln, die dort den Verkehr regulieren. Und die müssen eben noch lernen, wie man das am besten macht. Und offiziell heißt das, glaube ich, nicht intelligente Ampeln. Wir sagen das hier einfach so, das ist offiziell als selbstregulierendes Verkehrsmanagementsystem bekannt.
10: Ja, da wagen wir noch den Blick in die Westschweiz, Eva Hirschi. Gibt es auch Regionen in der Westschweiz, die seit 60 Jahren auf einen Autobahnanschluss warten?
8: Ja, und zwar im Wallis. Dort wartet man auf den Abschnitt zwischen dem Oberwallis und dem Unterwallis, also zwischen Brieg und Zieders. Das ist die Autobahn A9. Da haben Skandale, Pannen und juristische Streitigkeiten den Bau immer wieder verzögert. Jetzt werden nur noch zwei Abschnitte. Der eine zwischen Gampel und dem Riedbergtunnel ist fast fertig und soll Ende nächstes Jahr eröffnet werden, hofft man jedenfalls. Der Abschnitt zwischen Sieders und Leuk, der wird aber noch etwas länger dauern. Hier ist die Fertigstellung erst für 2037 geplant.
10: Nun gehen wir noch an den Neuenburger See. Weil es so warm war und die Sonne fast immer schien, ist das Seegras im Neuenburger See besonders stark gewachsen. So stark, dass ein Seegras-Mähboot den ganzen Sommer über im Neuenburger See im Einsatz war. Eva Hirschi, was ist das für ein Mähboot?
8: Ja, an diesem Boot ist unten dran, also unter Wasser, eine Art Rasenmäher oder eher ein Mähdrescher angebracht und der schneidet das Seegras unter Wasser ab und sammelt es auch gleich ein. In der Deutschschweiz, habe ich gelernt, sagt man dem auch Seekuh oder Seegraskuh. Auf Französisch ist das etwas komplizierter, da heißt dieses Mähboot Foucardeuse. Das ist quasi ein eigenständiges Wort für das Mähen unter Wasser. In Neuenburg kommt diese Seekuh vor allem bei den Häfen in Einsatz, denn dort hat es zu viele Wasserpflanzen.
10: Diesen Sommer musste das Mähboot sogar notfallmäßig ausrücken, wie Sebastian Odita, der Leiter der Häfen der Stadt Neuenburg, gegenüber dem Radiosender RTN sagte. Dies, weil die Algen die Schifffahrt behindert hätten.
13: Et puis on a également les urgences qui parfois demandent un déplacement assez rapide de la Foucardeuse pour des zones qui ont vraiment proliféré où on a beaucoup d'algues et qui empêchent la navigation.
10: Warum sind die wuchernden Wasserpflanzen ein Problem für die Häfen am Neuenburger See?
8: Diese Pflanzen, die bis zur Wasseroberfläche wachsen, sind in erster Linie ein Sicherheitsproblem für Schiffe. Die Pflanzen können sich in den Schiffschrauben verfangen und die Boote können so nicht mehr gesteuert werden. Auch für Badegäste sind solche Pflanzenteppiche im Wasser nicht angenehm. Für die Fauna aber sind die Pflanzen wichtig. Jungfische etwa können geschützt darin aufwachsen. Wasservögel nutzen die Pflanzen als Nahrungsquelle. Deshalb werden sie auch nicht ausgerissen, sondern nur zurückgeschnitten.
10: Und was passiert denn mit diesen gemähten Wasserpflanzen?
8: In Neuenburg ist es eine Firma, die dieses Seegras dann kompostiert. Es fällt aber ziemlich viel Material an. 20 Tonnen werden pro Sommer geschnitten. Sebastian Odeta hat beim Neuenburger Radio RTN gesagt, Bäuerinnen und Bauern seien an diesen Abfällen interessiert, und zwar als Naturdünger. Da wolle man für nächstes Jahr eine Zusammenarbeit prüfen. Interessant ist die Situation in Genf. Dort wird das gemähte Seegras aus dem Genfersee in einem Netz direkt im See belassen, damit es dort kompostieren kann. So gibt es dann auch keine Emissionen für den Transport und die weitere Verwertung.
10: Martina Kobiela, gab es diesen Sommer auch so viele Wasserpflanzen in den Tessiner Seen, dass so eine Seekuh gebraucht wurde?
9: Nein, der Lago Maggiore und der Lago di Lugano, die werden sehr schnell tief und die Wasserpflanzen, die wachsen dann nur an den flachen Stellen ganz in der Nähe des Ufers, die stören da höchstens die Badenden, aber normalerweise nicht die Linienschiffe vom Schiffsverkehr. Was wir im Tessin aber haben, das sind Schwemmholz-Sammelboote und die sind auch relativ häufig im Einsatz, denn es gibt hier oft starke Unwetter und die spülen nicht nur Äste, sondern ganze Baumstämme, Unmengen von Baumstämmen in den See. Und das ist sowohl für die kleinen Freizeitboote als auch für die Kursschiffe oder sogar die Badenden gefährlich. Und diese Schwemmholzboote, die sammeln dann das Holz auf und die häckseln es dann auch gleich schon an Bord. Also sie machen direkt Kleinholz aus diesen angeschwemmten Bäumen. Aber dieses Jahr, da waren sie etwas weniger unterwegs als sonst, weil es eben nicht so viele Gewitter gegeben hat. Es war ein sehr trockener Sommer.
10: Das war ein Blick zurück auf den vergangenen Sommer. Das ist der Schlusspunkt dieser Sendung, die Woche in den Schweizer Sprachregionen. Vielen Dank meinen Gästen, Martina Kobiela, Redaktorin bei der Tessiner Zeitung. Arrivederci.
9: Grazie, arrivederci e a presto.
10: Und Eva Hirschi, freie Journalistin in der Westschweiz. Au revoir.
8: Merci beaucoup et au revoir.
10: 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Ich bin Nicole Ross, adieu miteinander.

0: Die Nachrichten von SRF um 12:30 mit Konrad Muschk und diesen Schwerpunkten. Wahlen in Mecklenburg-Vorpommern und Berlin. Die AfD triumphiert. Die CDU schafft den Einzug ins Landesparlament in Schwerin nicht. Und Wahlen in Russland. Wie erwartet gewinnt Putins Partei. Die Opposition spricht von Wahlfälschung. Das Wetter heute im Norden zuerst teils bewölkt, am Nachmittag in der ganzen Schweiz sonnig, im Norden 22, im Süden 28 Grad. Die Rechtsaußenpartei AfD fährt in Deutschland ihren nächsten Sieg ein. Sie hat die Parlamentswahlen im Bundesland Mecklenburg-Vorpommern gewonnen, knapp vor der regierenden SPD. Nach Auszählung aller Stimmen konnte die AfD ihren Stimmenanteil mehr als verdoppeln. Sie kommt neu auf gut 38%, die SPD auf gut 35%. Wie ist dieses Resultat einzuschätzen? Dazu sagt Deutschland-Korrespondentin Simon Fatzer.
1: Das ist ein sehr deutlicher Erfolg der AfD, der anknüpft an den in Sachsen-Anhalt von vor 14 Tagen und der auch nicht ganz davon zu trennen ist, quasi der Sog der Gewinner. Die AfD hat zu einem wesentlichen Punkt bei Nichtwählern und Nichtwählerinnen Stimmen holen können. Also sie schafft es offenbar, Leute zu begeistern, die sich von der Politik abgewandt haben. Auf der anderen Seite hat Ministerpräsidentin Manuela Schwesig für die SPD einen starken Wahlkampf gemacht, für sich und gegen die Bundesregierung. Das ist sehr gut angekommen. Und sie hat als starke Persönlichkeit über 35% Wähleranteil. Das ist ein selten gutes Resultat für eine SPD-Kandidatin. Und dennoch reicht es nicht, um die AfD einzuholen. Das sei bitter, sagte Schwesig. Am Ende will aber angeblich keiner mit der AfD koalieren und Manuela Schwesig hat gute Chancen, Ministerpräsidentin zu bleiben.
0: Die CDU von Kanzler Merz kommt auf 4,9% und muss ihre Sitze im Landesparlament räumen. Es ist das erste Mal, dass die CDU in einem Bundesland an der 5%-Hürde scheitert und den Einzug in ein Landesparlament verpasst. Auch im Bundesland Berlin wurde ein neues Parlament gewählt. Dort siegt die Linke laut Hochrechnung mit gut 25%, vor der CDU mit 19% und der AfD mit 16. In Russland ist die Partei von Machthaber Wladimir Putin zur Siegerin der Parlamentswahl erklärt worden, wie erwartet. Nach Auszählung von rund einem Viertel der abgegebenen Stimmen kommt die Partei Geeintes Russland auf 57%. Das melden sowohl die staatliche Nachrichtenagentur Interfax als auch die kremlkritische Zeitung Novaya Gazeta. Am zweitmeisten Stimmen gingen an die Kommunisten mit knapp 14%. Die Wahlen in Russland waren die ersten Parlamentswahlen seit dem Beginn des russischen Großangriffs auf die Ukraine. Die Opposition wurde von der Wahl ausgeschlossen. Unabhängige Expertinnen und Experten warfen der russischen Wahlleitung vor, die Ergebnisse zu fälschen. Kanada und Frankreich wollen enger zusammenarbeiten. Das haben der kanadische Premierminister Mark Carney und der französische Präsident Emmanuel Macron bekannt gegeben. Die beiden Staatschefs haben sich heute in Saint-Pierre-et-Miquelon getroffen, einem französischen Überseegebiet an der Küste von Kanada. Konkret in Energie- und Sicherheitsfragen sollen die beiden Länder näher zusammenrücken. Macron betonte etwa, wie wichtig die kanadischen Flüssiggasprojekte für die Energieversorgung in Europa seien. In die Schweiz. In Freiburg sind am Sonntag rund 1500 Menschen auf die Straße gegangen, um bessere Maßnahmen gegen die Klimaerwärmung zu fordern. Die Kundgebung war Teil der nationalen Bewegung Keine 50 Grad Sommer, zu der über 100 Organisationen und Parteien gehören. Zum Sport, da gibt es eine Schweizer Erfolgsmeldung von der Straßenrad-WM. Marlen Reusser ist Weltmeisterin im Zeitfahren. Sie hat das Straßenzeitfahren in Montreal mit 40 Sekunden Vorsprung gewonnen und verteidigt damit ihren Weltmeistertitel aus dem letzten Jahr. Für die Bernerin ein spezieller Moment.
2: Ein Weltmeistertitel, das ist etwas mega Cooles, etwas, was man schon viel darauf her arbeitet und man viel investiert dafür und das klappt, ist etwas, ja, etwas mega Spezielles und ist überhaupt nicht gegeben und das freut mich super, super fest.
0: Sagt die Weltmeisterin im Zeitfahren, Marlen Reusser, die übrigens gestern ihren 35. Geburtstag feierte. Und in der Schweizer Fußballmeisterschaft verliert Vaduz gegen Meister Thun mit 1:2, St. Gallen gewinnt auswärts gegen Basel mit 3:1 und Lausanne verliert mit 0:4 gegen Lugano. Der Blick aufs Wetter. Heute ist es vor allem am Nordrand der Schweiz zunächst bewölkt. Bis am Nachmittag wird es meist sonnig. Im Süden scheint die Sonne trotz Schleierwolken den ganzen Tag. Die Temperaturen erreichen im Norden rund 22, im Süden 28 Grad. Das waren Nachrichten von Radio SRF, verantwortlich Konrad Muschk.
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5: Wir schauen nun zurück auf ein paar ausgewählte Themen aus der Welt der Wissenschaft der letzten Woche. Unter anderem gibt es in der nächsten gut halben Stunde gute Nachrichten, was das Ozonloch angeht. Und wir sprechen über eine neue Strategie, um die Biodiversität in der Schweiz zu fördern. Am Mikrofon ist Katrin Hiss. Das Ozonloch ist eines der größten Umweltprobleme der letzten Jahrzehnte. Doch jetzt gibt es gute Neuigkeiten, denn die Ozonschicht regeneriert sich nachhaltig. Das Loch über der Antarktis sei zum zweiten Jahr in Folge kleiner als zwischen 1990 und 2010, schreibt die WMO, das ist die Wetterorganisation der UNO. Und sie geht davon aus, dass sich die Ozonschicht in den nächsten Jahrzehnten vollständig erholt. Nicolas Malzacher hat Wissenschaftsredaktorin Irene Dietschi gefragt, wie bedeutend diese Entwicklung sei für uns Menschen und für die Umwelt.
6: Es sind erstmal gute Neuigkeiten, denn die Ozonschicht in der Stratosphäre, also in etwa 15 bis 50 Kilometern Höhe, diese Ozonschicht schützt das Leben auf der Erde vor schädlichen UV-Strahlen. Diese können bei Menschen und anderen Säugetieren Hautkrebs verursachen und UV-Strahlen können auch Pflanzen schädigen, indem sie zum Beispiel die Photosynthese stören. Man kann sagen, ohne Ozonschicht hätte sich das Leben, wie wir es kennen, nie entwickeln können. Ein interessantes Detail: die Schicht aus reinem Ozon ist gerade mal 3 Millimeter dick. Und das muss man sich vor Augen halten, 3 Millimeter reichen aus, um die gesamte kurzwellige UV-Strahlung der Sonne abzuhalten und damit das Leben zu schützen.
7: Und auch der Bereich über der Antarktis ist auf gutem Weg, wieder 3 Millimeter dick zu werden. Das ist die Entwicklung. Wie ist es dazu gekommen?
6: Ja, hinter dieser Entwicklung steckt das Montreal-Protokoll, ein internationales Umweltabkommen, das am 16. September 1987, also vor fast 40 Jahren, beschlossen wurde. Am 1. Januar 1989 trat es dann in Kraft. Das Montreal-Protokoll gilt als erfolgreichster Umweltvertrag der Welt. Als Folge dieses Vertrags haben die Länder die sogenannten Fluorchlorkohlenwasserstoffe, kurz FCKW, verboten. FCKW sind chemische Stoffverbindungen, die zum Beispiel in Aerosolsprays, Kältemitteln, in Löschschäumen oder als Lösungsmittel verwendet wurden. Bis man eben herausfand, dass FCKW die Ozonschicht schädigen. Viele werden sich daran erinnern, als wegen den gefährlichen FCKW die alten Kühlschränke aus den Küchen entsorgt und Spraydosen aus den Regalen verbannt wurden.
7: Dadurch wurden die FCKW drastisch reduziert. Das hat funktioniert über die letzten Jahrzehnte hinweg. Deswegen regeneriert sich jetzt die Ozonschicht. Aber es gibt heute offenbar immer noch Stoffe, die der Ozonschicht schaden. Es geht da um gewisse Treibhausgase. Können Sie erklären, was da passiert?
6: Ja, das ist ein bisschen komplex. Weil FCKW ja verboten wurden, mussten Ersatzstoffe her. Und manche dieser Ersatzstoffe sind zwar nicht schädlich für die Ozonschicht, aber es sind starke Treibhausgase, die den Klimawandel anheizen. Der Klimawandel wiederum verändert die Dynamik der Atmosphäre und kann dazu führen, dass sich die Regeneration der Ozonschicht verlangsamt. Ein Beispiel: nach dem Montreal-Protokoll wurden FCKW zunehmend mit HFKW ersetzt, Fluorkohlenwasserstoffe. Harmlos für die Ozonschicht, aber als Treibhausgase besonders klimaschädlich. Es gibt aber auch Stoffe, die Ozon abbauen und das Klima schädigen. Zum Beispiel Distickstoffmonoxid, ein starkes Treibhausgas. Das nimmt zu, weil weltweit immer mehr Dünger eingesetzt wird in der Landwirtschaft.
7: Also wir haben eigentlich zwei Entwicklungen, die parallel laufen. Einerseits die FCKW, die sind reduziert, deswegen regeneriert sich die Ozonschicht, aber die anderen Gase, die nehmen teilweise zu. Warum sind dann die Gesamtperspektiven für die Entwicklung der Ozonschicht trotzdem gut, so wie es auch der Weltwetterdienst sagt?
6: Erstens gibt es ja die internationalen Klimaziele und in diesem Rahmen die Bemühungen, den Ausstoß gefährlicher Treibhausgase weiter einzudämmen. Wenn wir an diesen Zielen ernsthaft festhalten, was ja zu hoffen ist, kommt das auch der Ozonschicht zugute. Was die Fluorkohlenwasserstoffe betrifft, die ich vorhin erwähnt habe, wurde das Montreal-Protokoll schon vor 10 Jahren erweitert mit den sogenannten Kigali-Änderungen. Und diese haben zum Ziel, die Verwendung von HFKWs bis 2047 drastisch zu reduzieren. Und schließlich sind auch die aktuellen Daten der Ozonschicht Grund, optimistisch zu sein. Die Chefin der Weltwetterorganisation, Celeste Saulo, sagte, der seit dem Jahr 2000 anhaltende Trend zeige, dass sich das Ozonloch innerhalb weniger Jahrzehnte vollständig schließen werde.
7: Sie haben es vorhin gesagt, Irene Dietschi, das gilt als Erfolgsgeschichte, was da passiert ist beim Ozonloch, dass sich die Ozonschicht so regeneriert. Aber warum hat die internationale Zusammenarbeit in diesem Fall so gut funktioniert, wenn sie sonst bei anderen Umweltproblemen so oft scheitert?
6: Ja, da kommen mehrere Faktoren zusammen. Die Debatte verlief Anfang der 1980er Jahre deutlich sachlicher als heute. Und das Montreal-Protokoll wurde bereits wenige Jahre nach der Entdeckung des Ozonlochs beschlossen. Zudem entwickelte sich das Problem relativ schnell, sodass die wissenschaftlichen Belege rasch eindeutig wurden. Und das Ozonloch ist ein vergleichsweise einfaches Problem. FCKW zerstören die schützende Ozonschicht und mit einem Verbot dieser Stoffe ließ sich vergleichsweise schnell viel erreichen.
5: Gute Neuigkeiten zum Ozonloch, dazu haben wir Irene Dietschi gehört von der Wissenschaftsredaktion. Die Schäden in den Wäldern nach diesem Hitzesommer sind enorm. Insbesondere Buchen sind in großer Zahl gestorben und auch die Fichten werden die Folgen der Trockenheit im nächsten Jahr spüren. Wie lässt sich der Wald weiterentwickeln mit hitzeresistenten Arten? Und ist eine wirtschaftlich attraktive Waldnutzung in Zukunft überhaupt noch möglich? Darüber haben vor einigen Tagen mehr als 100 Förster und Forschende in Basel diskutiert. Wissenschaftsredaktor Christian von Burg war für uns mit dabei.
3: Die anwesenden Waldfachleute aus Frankreich, Deutschland und der Schweiz bereiteten sich schon lange auf den Klimawandel vor, sagt Lucius Fischer.
8: Aber dass wir jetzt so großflächige Absterberscheinungen antreffen in so kurzer Zeit, das hätte ich nie erwartet.
3: Er ist Kreisförster bei der Basel, zuständig für 26 Gemeinden. Die Hälfte der Bäume im unteren Baselbiet sind Buchen. Jetzt will er andere Arten fördern, die mit der Trockenheit besser zurechtkommen.
8: Das sind insbesondere Eichen, das ist die Linde, das ist der Kirschbaum, das ist die Waldföhre, die Elsbeere und verschiedene Wildobstarten, die wir stärker in den Waldbau integrieren werden.
3: Doch auch diese Baumarten sind teilweise braun geworden diesen Sommer. Weiß man, ob sie wirklich taugen? Die Frage geht an Daniel Guckisberg von der Fachstelle Waldbau in Lies.
9: Nun, ich denke, die ehrliche Antwort ist nein, wissen wir nicht.
3: Er hat verschiedene Beispiele des Waldumbaus analysiert und sagt:
9: Die beste Risikoabsicherung ist eigentlich eine breite Baumartenpalette, vor allem von einheimischen Baumarten.
3: Es gelte, nachwachsen zu lassen, was von alleine kommt und dabei trockenheitsresistente Arten gezielt zu fördern. Bäume eigens zu pflanzen und zu pflegen sei meist zu aufwendig.
9: Es wäre einfach viel zu teuer. Also wir haben weder die finanziellen noch die personellen Ressourcen, in der ganzen Schweiz großflächig zu pflanzen.
3: Weniger Wasser und neue Arten, das werde den Anblick des Waldes verändern, sagt Arthur Gessler vom Forschungsinstitut Wald, Schnee und Landschaft.
10: Die Bäume werden nicht mehr so hoch werden, weil je höher ein Baum ist, desto mehr Probleme hat er, Wasser nach oben zu transportieren. Das heißt, das Waldbild wird sich ändern.
3: Unsere Wälder würden mediterraner und an Extremstandorten wie etwa am Oberrhein und bei Basel sogar fast savannenartig. Doch nicht nur in den tiefen Lagen, auch in den Bergen, wo uns der Wald vor Lawinen oder Murgängen schützt, brauche es zum einen neue Baumarten.
10: Und zum anderen werden wir vielleicht auch gar nicht umhinkommen, zusätzliche ingenieurtechnische Schutzmaßnahmen aufzubauen, was dann aber natürlich sehr teuer wird.
3: Wird der Wald damit zunehmend zum Kostenpunkt für die Gesellschaft? Lässt sich mit Brenn- und Bauholz in Zukunft noch Geld verdienen? Schon heute sei die Waldwirtschaft nicht mehr kostendeckend, sagt Gessler. Und mit dem Klimawandel würden die Kosten deutlich steigen. Hans-Ulrich Hein ist Forstbezirksleiter im Bezirk Hochschwarzwald und macht noch Gewinne. Er ist zuständig für 160 Quadratkilometer Wald und der Klimawandel habe bei ihm dazu geführt,
11: dass wir, so verrückt es klingt, in den letzten 5 Jahren verstärkt Holz genutzt haben.
3: Holen, was noch zu holen ist, bevor Buchen und Fichten absterben, ist sein Motto. Auch er baut den Wald systematisch um, doch extreme, tiefe Standorte an Südlagen etwa müsse man vielleicht ganz aufgeben.
11: Da müssen wir einfach sagen, Leute, lasst gut sein, dort hören wir auf und müssen vielleicht unsere leistungsstärkeren Baumarten auch eher auf die besseren Standorte bringen.
3: Er setzt auch auf nordamerikanische Douglasien, Nadelbäume, die Hitze und Trockenheit besser trotzen und der einheimischen Biodiversität nicht groß schaden. Andere Arten, wie die Robinien, seien jedoch so invasiv, dass sie viele einheimische Arten verdrängten. Hein arbeitet seit bald 40 Jahren im Wald. Damals, mit der Luftverschmutzung durch Industrie und Verkehr, sprach man vom Waldsterben.
11: Wenn man das mit heute vergleicht, ist es nahezu lächerlich, welche Probleme damals da waren, wie vor den Baustellen, die wir jetzt sehen.
3: Der Umbau des Waldes wird für viele Jahrzehnte eine Baustelle bleiben.
5: Die Reportage aus Basel von Wissenschaftsredaktor Christian von Burg. 2025 war das Jahr mit den heftigsten Einschnitten in der Entwicklungshilfe, seit es diese gibt. Fast um 1/4 sind die Hilfsgelder gekürzt worden, nicht nur, aber vor allem durch die USA. Was hatte das für Auswirkungen? Jedes Jahr liefert der Jahresbericht des Global Fund gegen AIDS, Tuberkulose und Malaria die Gelegenheit zu einer Bilanz, denn der Global Fund ist einer der wichtigsten Akteure in Sachen Entwicklung und Gesundheit. Vor einigen Tagen hat er seinen Bericht für das Jahr 2025 vorgelegt. Was man daraus lesen kann, fasst Wissenschaftsredaktorin Katrin Zöfel zusammen.
12: Es hätte noch schlimmer kommen können. Das wäre eine passende Überschrift für den Blick zurück auf das Jahr 2025.
13: A story of resilience under pressure, under change.
12: Eine Geschichte über Resilienz sei das Jahr 2025. Resilienz unter Druck, Resilienz in Umbruchszeiten. Das sagt Peter Sands, Chef des Global Funds gegen AIDS, Tuberkulose und Malaria. Die Bilanz überrascht einigermaßen, denn schon Anfang 2025 zogen sich die USA abrupt aus vielen zentralen Entwicklungshilfeprojekten zurück. Sie stockten nachher zwar wieder auf, aber längst nicht überall.
13: 2025 was a year of huge change in the world of global health.
12: Auch andere Geldgeber, Frankreich, Deutschland, die Schweiz, strichen Mittel. Der Jahresbericht, den der Global Fund diese Woche in Genf vorgelegt hat, eignet sich gut, um abzuschätzen, wie die Folgen dieser drastischen Kürzungen ausfallen. Denn die Organisation hat zwar selbst nur begrenzt sparen müssen, spürt die Effekte aller anderen Kürzungen aber unmittelbar. Denn sie hat auf die eine oder andere Art fast überall die Finger mit im Spiel, wo es um AIDS, Malaria oder Tuberkulose geht. Krankheiten, deren Bekämpfung zentral ist, weil sie viele Menschen betreffen. Und die Bilanz ist eben, es hätte schlimmer kommen können. Trotz vieler Kürzungen war auch im Jahr 2025 die Zahl der Menschen mit HIV, die wirksame Medikamente erhalten, größer als im Jahr davor. Ein Erfolg. Die Zahl der Tuberkulosekranken in medizinischer Behandlung blieb immerhin gleich. Und im Versuch, Malaria zurückzudrängen, wurden 2025 millionenfach Moskitonetze mit Insektiziden verteilt, deutlich mehr sogar als im Jahr davor. Klar ist aber auch, 2025 war ein Chaosjahr.
13: What you saw in 2025 was countries shifting.
12: Plötzlich entstandene Finanzlöcher wurden von betroffenen Ländern notdürftig gestopft. Natürlich mit Fokus auf die akute medizinische Behandlung. Bei der Prävention, vor allem von HIV und Tuberkulose, wurde in der Folge so stark gespart, sagt Peter Sens, dass sich das in den zukünftigen Infektionszahlen niederschlagen wird.
13: However, reductions in prevention spending will have an impact.
12: Weitere Sparpunkte, die Ausbildung von Personal und die Infrastruktur. Auch das werde Folgen haben. Einer, der profitiert von der Arbeit des Global Fund, ist Jochen Ehmer von der Schweizer Nichtregierungsorganisation Solidamed. Bei der Arbeit vor Ort setzt Solidamed Medikamente und diagnostische Tests ein, die aus vom Global Fund finanzierten Beständen kommen. Der Global Fund versuche mittlerweile, seine Gelder mit noch breiterem Effekt einzusetzen als bisher, erklärt Jochen Ehmer. Nämlich so, dass man
14: mit den Investitionen in diese drei Erkrankungen versucht, auch die darunterliegenden Gesundheitssysteme umfassend so zu stärken, dass die in der Lage sind, auch andere Erkrankungen, auch Fiebererkrankungen, Durchfallerkrankungen von Menschen erfolgreich zu behandeln.
12: Dabei bleibt es weiterhin schwierig, AIDS, Tuberkulose und Malaria in den Griff zu bekommen. Denn
14: bei all diesen drei Erkrankungen ist es so, dass wir sie noch nicht eingedämmt haben bis dahin, wo man sie eindämmen will. Man kann sich das vorstellen mit einem Feuer, das man versucht kleiner zu machen. Aber wenn man dann aufhört zu löschen, dann flammt das Feuer wieder auf.
12: Also, es hätte 2025 schlimmer kommen können. Die Quittung aber könnte noch folgen.
5: Katrin Zöfel zu den drastischen Kürzungen in der internationalen Entwicklungszusammenarbeit.
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5: Viele Tier- und Pflanzenarten in der Schweiz sind verschwunden. Insbesondere im landwirtschaftlich genutzten Bereich ist der Rückgang der Arten seit dem Zweiten Weltkrieg sehr groß. Wie kriegt man es also hin, dass seltene Tier- und Pflanzenarten wieder zurückkommen? Mit wilden Weiden, so lautet ein neues Rezept im Schweizer Naturschutz. Das sind großflächige Weidelandschaften, auf denen nur sehr wenige Pferde und Rinder das ganze Jahr über grasen. Diverse solche Projekte in der Schweiz sind derzeit am Anlaufen. In Deutschland hat man bereits langjährige Erfahrungen. Wissenschaftsredaktor Christian von Burg hat mit einem deutschen Experten gesprochen.
20: Herbert Nickel leitet den Verein Naturnahe Weidelandschaften. Er ist Zikadenspezialist, Wissenschaftler und ein Praktiker mit viel Erfahrung, nicht nur in Deutschland. Ich erreiche ihn per Telefon bei der Arbeit im Wallis. Er fange gerade Insekten, sagt er, mit Kescher und Motorsauger.
21: Eigentlich ein Laubblasgerät ist das. Mit dem kann man aber nicht nur blasen, sondern auch saugen. Wenn man in diese Saugöffnung dann einen Gasebeutel reinhängt, dann hat man dann einen definierten Flächensaugfang.
20: Die abgesaugten Zikaden, sie sind zwischen 3 und 5 mm klein, werden dann zu Hause bestimmt.
21: Und auf dieser Fläche habe ich zum Beispiel Neufund für die Schweiz gefunden und mehrere wirklich seltene Arten, die man sonst kaum findet.
20: Die Weide bei Leuk ist 17 Hektar groß, das entspricht etwa 24 Fußballfeldern. Es handelt sich um eine Ersatzfläche für den Bau der Autobahn. Eigentlich sei sie etwas zu klein für eine wilde Weide, aber trotzdem gut zur Illustration, sagt Nickel, mit Blick auf die schnaubenden Rinder vor ihm.
21: Da stehen jetzt Ehringe, junge Bullen sind das? Also durchaus eindrucksvolle Tiere.
20: Nur wenige sind auf der Weide, 4 bis 10 Mal weniger als auf einer üblichen Kuhweide. So können die Tiere nie alles abgrasen. Es gibt immer Blumen, die blühen. Das hat direkte Auswirkungen auf die Insektenvielfalt, eine positive.
21: Sie erstreckt sich auf die Schmetterlinge, auf die Wildbienen, auf die Zikaden, auf die Heuschrecken, auf alle Gruppen.
20: Das ist noch nicht alles. Die Rinder und wo es sie gibt auch Pferde, scharren im Boden und graben flache Erd- oder Wasserlöcher. Herbert Nickel geht ein paar Schritte weiter.
21: Also hier sind zwei solcher Gruben. Wenn man da am Rand schaut, an diesen Böschungen, da sind überall so kleine kreisrunde Löcher drin mit verschiedenem Durchmesser.
20: Bruthöhlen sind das, die seltene Wildbienen und Grabwespen hier gegraben haben. Mit ihren Trittspuren schaffen die Rinder und Pferde also eine interessante Struktur. Und das nicht nur für Insekten.
21: Das sind ja teilweise 10, 20, 30 Zentimeter tiefe kleine Gruben. Im Hochsommer sind dann die Unken drin und Frösche gehen da rein, ja.
20: Weil die wenigen Rinder nicht alles fressen, wachsen auch kleine Büsche, insbesondere Dornbüsche. Im Sommer sind dies dann Brut- und Versteckplätze für seltene Vogelarten.
21: Da brütet der Neuntöter drin, da sitzt das Braunkehlchen drauf, die Grasmücken sind da drin, ja. Auch endlos Zikaden und andere Insekten sind auf Gebüsche angewiesen.
20: Und ein weiterer zentraler Punkt seien die verdauten Hinterlassenschaften der Pferde und Rinder.
21: Der Sinn dieser ganzjährigen Beweidung ist eben, dass möglichst das Dungangebot ganz lange vorhanden ist.
20: Denn in den Dunghaufen entwickeln sich Unmengen von Fliegen. Schmetterlinge holen sich dort Mineralien und Mistkäfer bedienen sich laufend. Sie wiederum sind ein gefundenes Fressen für den Wiedehopf oder den Steinkauz. Seltene, ikonische Vogelarten, die auf große Insekten angewiesen sind. Weidelandschaften mit Buschgruppen und Bäumen erinnerten an die Savanne, sagt Herbert Nickel.
21: Und es gibt zum Beispiel in Rumänien größere Dorfweiden, die seit Jahrhunderten extensiv beweidet werden, die sich auf dem Luftbild kaum von der Serengeti unterscheiden können.
20: Früher gab es auch bei uns überall Dorfweiden und schon vor Jahrtausenden war Europa eine Weidelandschaft, als hier noch Auerochsen, Wildpferde, Elche, Nashörner und Elefanten rumzogen.
21: Also die Artenvielfalt in Europa an diesen großen Weidetieren, die war größer als heute in Afrika, das kann man sich kaum vorstellen.
20: Heutige Weiden hingegen werden intensiv genutzt. Wiesen werden alle zum gleichen Zeitpunkt geschnitten. Sogar Naturschutzflächen würden meist so gepflegt, dass ganz gezielt zum Beispiel nur wenige Orchideenarten profitierten, sagt Nickel.
21: Der heutige Naturschutz muss integrativer werden. Also ich bin natürlich nicht gegen Orchideenschutz, aber wir möchten halt auf den wilden Weiden, möchten wir alle Artengruppen schützen.
20: Die Resultate seien zum Teil spektakulär. Viele seltene Tier- und Pflanzenarten, die auf den roten Listen stehen, kommen zurück. Biologinnen und Biologen seien überrascht.
21: Es sind viele Leute sehr erstaunt, aber die Skeptiker sind nach wie vor in der Überzahl. Ja, es braucht noch sehr viel Überzeugungsarbeit, um da wirklich voranzukommen.
20: Das Leukerfeld im Wallis ist ein erstes Pilotprojekt, das so bewirtschaftet wird. Weitere, größere wilde Weiden sollen folgen.
5: Wissenschaftsredaktor Christian von Burg über wilde Weiden als Rezept gegen den Biodiversitätsverlust. Das war's mit ein paar ausgewählten Themen aus der Welt der Wissenschaft. Hier auf SRF News geht's gleich weiter mit einem News-Update. Mein Name ist Katrin Hies. Schön waren Sie mit dabei.

0: Die Nachrichten von SRF um 1 mit Konrad Muschk. Die Rechtsaußenpartei AfD fährt in Deutschland ihren nächsten Sieg ein. Sie hat die Parlamentswahlen im Bundesland Mecklenburg-Vorpommern gewonnen, vor der regierenden SPD. Nach Auszählung aller Stimmen konnte die AfD ihren Stimmenanteil mehr als verdoppeln. Sie kommt auf 38,2%, die SPD auf 35,5%. Die CDU von Kanzler Merz kommt auf 4,9% und muss ihre Sitze im Landesparlament räumen, ebenso wie das Bündnis Sarah Wagenknecht. Es ist das erste Mal, dass die CDU in einem Bundesland an der 5%-Hürde scheitert und den Einzug in ein Landesparlament verpasst. Auch im Bundesland Berlin wurde ein neues Parlament gewählt. Dort siegt die Linke laut Hochrechnung mit gut 25% vor der CDU mit 19% und der AfD mit 16%. In Russland ist die Partei von Machthaber Wladimir Putin zur Siegerin der Parlamentswahl erklärt worden, wie erwartet. Nach Auszählung von rund einem Viertel der abgegebenen Stimmen kommt die Partei Geeintes Russland auf 57% der Stimmen. Das melden sowohl die staatliche Nachrichtenagentur Interfax als auch die kremlkritische Zeitung Novaya Gazeta. Am zweitmeisten Stimmen gingen an die Kommunisten mit knapp 14%. Die Wahlen in Russland waren die ersten Parlamentswahlen seit dem Beginn des russischen Großangriffs auf die Ukraine. Die Opposition wurde von der Wahl ausgeschlossen. Auf dem Wahlzettel standen nur Parteien, die den Krieg gegen die Ukraine befürworten. Unabhängige Experten warfen der russischen Wahlleitung vor, die Ergebnisse zu fälschen. In Freiburg sind am Sonntag rund 1500 Menschen auf die Straße gegangen, um bessere Maßnahmen gegen die Klimaerwärmung zu fordern. Die Kundgebung war Teil der nationalen Bewegung Keine 50 Grad Sommer, zu der über 100 Organisationen und Parteien gehören. Schon am Samstag hatte es in Lausanne und Genf Klimademonstrationen gegeben mit tausenden Teilnehmern. Allein in Lausanne waren laut Polizei 12.000 Menschen an der Kundgebung dabei. Und in der Schweizer Fußballmeisterschaft verliert Vaduz gegen Meister Thun mit 1:2, St. Gallen gewinnt auswärts gegen Basel mit 3:1 und Lausanne verliert 0:4 gegen Lugano. Das Wetter. Heute im Norden zuerst teils bewölkt, am Nachmittag in der ganzen Schweiz sonnig. Im Norden 22, im Süden 28 Grad. Das waren Nachrichten von Radio SRF. Verantwortlich Konrad Muschk.
1: 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Die SBB ist im Rückstand bei der Instandhaltung des Schweizer Schienennetzes. Drohen also bald deutsche Verhältnisse in der Schweiz? Wir fragen nach beim SBB-Chef Vincent Ducrot im Tagesgespräch vom Mittwoch.
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3: Mein Gast heute ist der SBB-Chef Vincent Ducrot. Herzlich willkommen im Tagesgespräch, Herr Ducrot.
4: Merci, bonjour.
3: Sie sind mit dem Zug angereist. Wenn der SBB-Chef Zug fährt, muss er das Ticket zeigen?
4: Oh, selten. Heute Morgen wusste ich was, weil die Zugsbegleiterin hat mich nicht erkannt, aber das ist eher eine Ausnahme.
3: Sie hat sie nicht erkannt?
4: Nein, das war eine Jüngere und sie hat wahrscheinlich nicht gut aufgepasst. Aber sonst muss ich selten mein Billett zeigen, ja.
3: Und war es ihr ein bisschen unangenehm dann, als sie gesehen hat, wer da vor ihr steht?
4: Nein, überhaupt nicht.
3: Und die Zugreisenden, sprechen die Sie oft an?
4: Ja, man sagt mir ein Wort, sehr oft sehr, sehr nett, ja super, gute Qualität, ich freue mich. Oder manchmal, ich habe meinen Anschluss verpasst. Und das sind so absolute Themen, dass man mit den Kunden anspricht. Ja.
3: Oder ich muss stehen im Zug, warum?
4: Ja, das habe ich weniger, muss ich sagen. Aber ich bin auch, wenn ich war im Ausland,

0: im Sommer. Jetzt hat mich angesprochen, ob ich mit dem Zug unterwegs war. Es war auf einer Insel, etwas schwierig. Von dem her, ja, es gehört zu unserem Job.
1: Was sicher auch viele Leute beschäftigt, ist die Sicherheit. Wir hatten gestern in den Niederlanden den Fall, dass Teile des Schienennetzes ausgefallen sind, Züge ausgefallen sind wegen Gegenständen auf den Gleisen. Wir hatten vor wenigen Tagen in Frankreich den Fall, wo sogar ein Zug entgleist ist, weil ein Gegenstand auf der Schiene lag. Die Hintergründe sind in beiden Fällen noch nicht geklärt. Wenn so etwas passiert, Herr Ducrot, stehen Sie da im Austausch mit den Kollegen, Kolleginnen im Ausland?
0: Ja, es gibt also die Sicherheitsleute reden sehr, sehr viel miteinander. Ist sehr wichtig, dass man aus so Situationen lernt und auch die richtigen Gegenmaßnahmen einfach überlegt. Ist nicht ganz einfach. Das Netz ist sehr kompliziert mit sehr vielen Kilometern, aber wir lernen voneinander. Ja, sehr wichtig.
1: Und hier im konkreten Fall wurden auch schon konkrete Lehren gezogen oder ist das noch zu früh jetzt?
0: Nein, ist noch zu früh. Da muss man besser verstehen, was genau passiert ist. Da wird man, die Situation in Frankreich ist unklar. Ist, hat sich ein Schienenteil gebrochen oder war wirklich ein Teil fremd dort getragen? Das ist noch Gegenstand der Abklärungen.
1: Aber eben, Sie haben es gesagt, wir hatten ja in der Schweiz auch den Fall, dass zum Beispiel eine Lawine auf eine Schiene niedergegangen ist oder ein Mauergang, oder dass Steine auf der Schiene lagen. Es ist ja schon sehr anspruchsvoll, diese gut 3000 Kilometer SBB-Schienen immer im Blick zu haben.
0: Ja, da haben wir sehr, sehr viel automatisches System heute, Radar, Bilder, dass wir von Satelliten kriegen. Dann wir haben Warnanlage an X-Orten und wir haben ein Team, der das dediziert einfach macht und überwacht diesen System. Also es sei, aber Risiko Zero gibt es nicht. Wir leben auch mit dem.
1: Und die Lokomotivführer, Führerinnen, die sind auch quasi auch immer ein Auge auf die Schiene.
0: Ja, sie haben ein Auge, können der Kollege melden, dass sie kreuzen. Es gibt ein spezielles Zeichen da in der Lokomotive, das man mit der Lampen macht, damit man erkennt, wenn eine Gefahr da ist. Oder sie melden sich per Funk. Und sie sind sehr, sehr wichtig einfach in diesem Sicherheitsüberwachung. Sie spüren auch, wenn etwas am Gleis ist, zum Beispiel eine Deformation wegen der Hitze, das spürt der Lokführer und er meldet sofort.
1: Das spürt er?
0: Ja, er spürt, weil er ist gewöhnt. Er fährt sehr regelmäßig diese Strecken und spürt eine Bewegung. Kann sofort melden und das hilft einfach enorm, sehr schnell zu reagieren.
1: Wenn wir bei der Sicherheit sind, Vincent Ducrot, ein anderes Thema, hybrider Krieg. Wir sprechen oft davon, dass eben auch die Schweiz Ziel ist. Da geht es auch um Cyberattacken. Sie haben eine sogenannte kritische Infrastruktur mit der SBB. Kennen Sie das auch? Also spüren Sie, dass diese Cyberattacken zunehmen?
0: Ja, das spüren wir. Also wir haben, die SBB hat mehrere Millionen Attacken im Jahr.
1: Im Jahr?
0: Ja, das ist enorm viel. Und wir haben immer strengere und komplizierte einfach zu bewältigen. Und wir haben da auch rund um die Uhr Leute, die überwachen alle Bewegungen in den Netzen, die wir nicht kennen und so. Das ist extrem entscheidend für uns.
1: Und wissen Sie, wer die Absender sind?
0: Selten. Und das ist auch nicht die Interesse für uns, vielmehr die Abwehr. Wir müssen uns abwehren können. Aber wir sind eine absolut kritische Infrastruktur und das wissen die Angreifer.
1: Also das heißt, Sie haben dort auch mehr investiert. Da wird mehr getan als noch vor 10 Jahren.
0: Oh, enorm viel. Also wir haben wahrscheinlich in 10 Jahren eine Verdreifachung der Teams, die da, und das ist rund um die Uhr. Jedes System ist überwacht. Das gehört einfach zu der heutigen Weltpolitik, dass man Cyberattacken durchführt. Und da müssen wir einfach bereit sein.
1: Sie haben vorhin gesagt, manchmal wissen Sie, wer dahinter steht. Können Sie uns sagen, wer? Oder ist das
0: Nein, das werden wir auch nie sehr viel öffentlich darüber sagen. Das ist normal, weil wir werden auch gehört.
1: Das ist Vincent Ducrot im SRF-Tagesgespräch, auch im Fernsehen neu auf SRF 1. Es sind ja sehr viele Menschen auf Schweizer Schienen unterwegs. Gerade heute hat das Bundesamt für Statistik neueste Zahlen veröffentlicht. 2025 wurden so viele Personenkilometer auf der Schiene erbracht wie noch nie. Das zeigt sich auch in Ihren Zahlen für das erste Quartal 2026. Auch diese, die steigen. Fast 4,5 Millionen Personen sind täglich mit der SBB unterwegs. Das freut Sie sicher als SBB-Chef, aber macht es Ihnen auch ein bisschen Sorgen, dieses Wachstum?
0: Ja, ist klar, weil wir müssen diesen Bahnsystem permanent ausbauen. Und Sie haben vorhin von der Stehplätze, also das monitoren wir und das zu bekämpfen. Also wir können nicht einen Zug länger als 400 Meter haben, zweistöckig. Und in den Agglomerationen ist es oft nur 300 Meter und dann ist es Ende und dann müssen wir einen Zug mehr. einschalten. Das ist kompliziert, ja. Und wir spüren wirklich auch dieses Wachstum, ist sehr, sehr erfreulich. Was das Positive, das Wachstum erfolgt auch sehr viel im Freizeitbereich. Und das ist für uns auch neu. Relativ lang waren wir eher pendlerorientiert. Das Pendeln wächst viel langsamer aufgrund von Homeoffice und hybride Arbeitsformen. Und jetzt wächst man sehr, sehr stark international und sehr stark im Freizeit, sehr gut.
1: Aber Sie sagen, das sei gut. Das heißt ja für Sie auch, dass Sie nun auch an den Wochenenden das Angebot ausbauen müssen.
0: Ja. Und auch viel flexibler. Also wenn schön Wetter im Tessin, alle wollen ins Tessin und dann müssen wir reagieren können.
1: Können Sie das? Weil manchmal denkt man am Bahnhof, warum hängt die SBB jetzt nicht einen Wagen dran, wenn so viele Leute wandern wollen im Graubünden?
0: Genau, weil schon die maximale Länge im Zug erreicht ist und können wir nicht länger. Und das ist oft unser Problem. Und wir versuchen mit Doppelführungen zu operieren. Und wir versuchen auch zu lenken mit guter Information, damit die Leute eventuell etwas früher, später, das gehört auch dazu. Und hilft uns einfach, diese enorme Verkehrsaufkommen zu bewältigen.
1: Und dieser Verkehr, diese vielen Personen, das heißt ja auch, das ist auch eine Belastung für die Infrastruktur. Und da sagen Sie ja, da seien Sie im Rückstand, 9 Milliarden im Rückstand. Also heißt das, Sie können Unterhaltsarbeiten, die eigentlich gemacht werden müssen, nicht machen?
0: Ja, es hat da zwei Gründe. Einerseits, weil eben so viele Züge und dann können wir nur ein paar Stunden am Tag arbeiten. Das ist ein erstes Problem. Und zweitens, wir kriegen 4 Jahre einen Betrag vom Bund bezahlt und diese Beträge sind etwas knapp für diesen Unterhalt. Und das ist das.
1: Aber es sind ja viel, sehr viel Geld eigentlich.
0: Ist enorm, den Unterhalt. Also wir haben, man muss denken, wir machen 10.000 Züge pro Tag in der Schweiz. Schwere, leichtere und dadurch ist diese Infrastruktur extrem belastet. Und da muss man einfach den Unterhalt. Das ist die Basis. Man sieht sehr gut die Situation leider in Deutschland. Man hat nicht genügend Mittel im Netz investiert und irgendwann kippt es.
1: Und wann kippt es? Also kippt es bei der SBB auch schon bald?
0: Nein, wir sind nicht auf diesem Punkt. Aber wir müssen einfach mehr, unter anderem im Bereich Fahrbahn. Das sind die Gleisen, das Schotter. Da müssen wir mehr machen heute. Wir erneuern etwa 200 Kilometer im Jahr. Wir müssten Richtung 230 gehen können.
1: Mehr machen heißt, Sie wollen einfach mehr Geld oder haben Sie auch andere Ansätze, wie Sie das erreichen können?
0: Also ist klar, leider bauen ist immer teurer. Und da haben wir diese Situation, wir müssen auch die Produktivität steigern. Wir machen auch teilweise Totalsperre, das ist nicht immer sehr beliebt bei den Kundinnen und Kunden, aber ein gutes Beispiel haben wir zwischen Bern und Fribourg, wo wir sehr konzentriert sehr, sehr viel bauten. Wir werden diese verschiedenen Formen brauchen können, um diesen Unterhalt in den nächsten Jahren zu sichern.
1: Als die Leute dann auf Busse umsteigen mussten?
0: Ja.
1: Sie sagen, aber eigentlich haben Sie es ja in der Hand, Vincent Ducrot. Die SBB ist ja eigentlich verantwortlich, auch für den Unterhalt des Schienensystems. Und einer Ihrer Vorgänger, Benedikt Weibel, sagt, es sei zu einfach, quasi die Schuld der Politik zuzuschieben, man habe zu wenig Geld. Es wäre eigentlich die Aufgabe, das sagt er, die Aufgabe der SBB, die Notbremse zu ziehen. Sie hätten der Politik, den Kantonen und der Bundesverwaltung klar machen müssen, dass das Verhältnis zwischen Ausbau und Unterhalt nicht mehr stimmt. Aber das brauche Mut. Darum meine Frage an Sie, sind Sie mutlos?
0: Nein, es wird gemacht. Also wir haben Diskussionen, ich habe regelmäßig Austausch mit Bundesrat Rösti und das ist immer auch ein Thema, wie viel Bedarf, das haben wir ihm auch sehr, sehr klar gezeigt. Es hat keinen Sinn, dass man das groß in die Öffentlichkeit diskutiert. Das machen wir mit den Verkehrskommissionen und das machen wir auch mit dem UVEC und das funktioniert sehr gut so.
1: Sie hätten ja auch jetzt wieder eigentlich eine Gelegenheit, um Stopp zu rufen. Sprechen wir über das Projekt Verkehr 45. Da werden Projekte im Schienen- und Straßenverkehr bestimmt, die bis 2045 umgesetzt werden sollen, basierend auf den Einschätzungen des ETH-Professors Ulrich Weidmann. Es sind Ausbauprojekte in Milliardenhöhe in den verschiedenen Regionen. Aktuell läuft die Vernehmlassung. Werden Sie jetzt Stopp rufen?
0: Oh, sicher nicht. Man muss diesen System ausbauen. Ich glaube, das wäre ein totaler Fehler, wenn wir würden jetzt Stopp sagen. Dieses System muss weiter ausgebaut. Er muss unterhalten, das ist die erste Priorität, und dann muss er ausgebaut. Und in diesem Verkehr 45 haben wir ein sehr guten Fahrplankonzept 35 hervorgehoben. Der wird uns erlauben, einen Viertelstundentakt Bern-Zürich, einen Halbstundentakt Luzern-Bern oder einen Viertelstundentakt Genf-Lausanne. Das sind nur so Beispiele. Und diese sind notwendig, um den Verkehr von morgen, also die Aare erwartet plus 50% mehr Kundinnen und Kunden auf den Horizont 50. Und wenn wir nichts tun, das System wird kollabieren.
1: Nun sagt aber die eidgenössische Finanzkontrolle ziemlich klar, aufgepasst in einem Bericht von dieser Woche, dass Sie lachen, das könnte sehr viel teurer werden und sie zweifelt auch die Methodik an. Sie sagt, da wurden mit veralteten Zahlen hantiert. Hat Sie diese doch ziemlich harsche Kritik überrascht?
0: Nein, nein, wir sind in die Vernehmlassung und jeder zeigt einfach, die Kantone möchten mehr oder anders. Die Politik sagt, wir brauchen mehr Mittel, also die Finanzkontrolle sagt auch das. Nein, das überrascht mich überhaupt nicht. Das ist normal in dieser Phase. Man muss auch sagen, es ist ein politisches Prozess seit 2014. All diese Projekte, von denen man redet, wurden in Gesetzen geschrieben, dass man Studien machen muss und dann entscheiden, ob man sie baut. Und das ist die Verantwortung des Parlaments und das wird nächstes Jahr erfolgen. Und ich freue mich, das zu begleiten.
1: Sie lachen ein bisschen, weil es könnte sein, dass die Parlamentarier, die damals Ja gesagt haben, nun sagen, wir möchten es nicht mehr so.
0: Das ist absolut so und das passiert jedes Mal. Und das ist ein sehr spannendes Prozess. Aus diesem Prozess wird ein Plan für die nächsten Jahre. Für uns Bahnen ist sehr wichtig, immer eine Nachfrage, ein Angebot und dann Infrastruktur. Und jetzt redet man sehr viel über Infrastruktur und das werden wir wieder im Einklang bringen in den nächsten Jahren. Für uns darum wichtig, 35, sehr gutes Horizont und dann den nächsten Schritt zu erarbeiten.
1: Also das heißt, Sie werden Verkehr 45, werden Sie keinen Marschhalt einfordern,
0: nein,
1: sondern was werden Sie tun? Sie werden ja bald Ihre Vernehmlassungsantwort auch eingeben. Was will die SBB?
0: Die SBB wird klar sagen, Priorität 1 Unterhalt, Priorität 2 ist eben 35er Horizont. Prioritäten 3, die ganze Digitalisierung. Das ist entscheidend. Wir müssen diesen Netz modernisieren. Und Priorität 4, die Großprojekte, die am meisten Nutzen haben.
1: Und das wäre ja nicht ein Grimseltunnel, oder? Der das Wallis und den Kanton Bern verbindet, das Goms und das Haslital. Der ist auch in diesem Projekt, der ist sehr umstritten. Hat der einen großen Kundinnen-Nutzen?
0: Also er wird neue Märkte anschließen, neue Kunden bringen. Aber am Schluss, es steht auch im Gesetz, dass man in den touristischen Regionen Bahn entwickeln muss. Und darum ist er drin. Und am Schluss, das Parlament wird entscheiden, nicht ich.
1: Aber was würden Sie, wenn Sie könnten?
0: Oh, ich habe da keine Meinung, bewusst.
1: Aber müssen Sie nicht eine Meinung haben als SBB-Chef?
0: Nein.
1: Aber Sie brauchen ja viel Geld eben auch für den Unterhalt.
0: Ja, noch einmal, solange und die Finanzierung wird auch die Geschwindigkeit und die Reihenfolge der Projekte geben. Am Schluss entscheidet das Bundesamt für Verkehr und wir werden uns auch nicht als SBB über einzelne Projekte. Noch einmal, sie sind vom Parlament entschieden und so gewollt. Und das ist unsere Verantwortung, die Studien zu machen und falls das Parlament sagen, bauen, zu bauen. Und nicht noch zu sagen, ja, wir möchten, wir hätten. Wir schauen, dass das Gesamtsystem sich gut entwickelt, das ist wichtig. Und so solche Projekte haben eher einen regionalen Charakter und sind für die Region wichtig. So ist das politische System in der Schweiz.
1: Nervt Sie das manchmal ein bisschen?
0: Ja, das ist klar. Man würde sicher anders machen. Aber noch einmal, das Volk hat dieses Gesetz akzeptiert und wir leben auch sehr gut mit diesem System. Aber ja.
1: Das SRF-Tagesgespräch mit dem SBB-Chef Vincent Ducrot. Ich mache Ihnen einige Satzanfänge und bitte Sie, diese zu vollenden. Wenn ich in der Nacht Zug fahre, fühle ich mich?
0: Sicher.
1: Immer?
0: Immer.
1: Immer?
0: Ja.
1: Sie gehen ja manchmal auch mit, oder? Mit Personal.
0: Ja, genau.
1: Aber es gibt ja schon auch Personal, das sich nicht immer sicher fühlt in den
0: Zügen. Ja, das ist, also Nacht ist nicht so einfach, aber ich persönlich, ich weiß, wie das System funktioniert, wie wir alarmieren, wie wir begleiten und das ist mir sehr wichtig.
1: Als Vater von 6 Kindern habe ich gelernt,
0: ruhig zu bleiben.
1: Und gelingt Ihnen das immer als Vater?
0: Ja, ja, es gelingt mir auch als CEO. Das ist sehr wichtig, einfach diese innere Ruhe, die Prioritäten richtig zu setzen. Ja, sehr wichtig.
1: Ich habe gehört bei den Kollegen der NZZ, dass Sie einmal pro Jahr im Büro schreien.
0: Ja, das erlaube ich mich, etwas lauter zu werden, einmal im Jahr. Und dieses Jahr ist noch nicht erfolgt.
1: Also es kommt vielleicht noch?
0: Ja, ja, es kommt vielleicht noch, wenn etwas mir nicht passt. Das ist ein kleines Privileg, das ich mir gebe.
1: Und dann schreien Sie richtig?
0: Ja, ja, das ist so. Dann kann ich auch sehr laut werden, wenn es muss.
1: In 5 Jahren wird KI, künstliche Intelligenz, bei der SBB?
0: Sie ist schon heute da und nicht noch in 5 Jahren. Also wir haben etwa 350 Projekte, die KI heute einsetzen.
1: Sie haben mal gesagt, etwa 2000 Stellen könnten betroffen sein. Nicht Abbau, sondern Umbau, Transformation. Bleiben Sie bei dieser?
0: Ja, das sehen wir immer mehr. Das ist klar. Wir haben mehr Verkehr, wir werden das effizienter bewältigen zu können. Wir sehen, ein typisches Beispiel ist IT-Programmieren, ist heute nicht mehr notwendig. Das machen Systeme, dafür braucht man mehr Leute, die diese Business-Analyse machen. Also es ändert sich, ja.
1: Ach, die Jobprofile ändern sich, ja. Aber Entlastungen erwarten Sie?
0: Nein.
1: Keine WKI?
0: Nein.
1: Alle können sich umschulen?
0: Ja, sind wir sicher. Es braucht Zeit. Und wir haben bei den SBB, wir haben diesen Prinzip, es gibt sowieso keine Entlassung bei uns. Und wir umschulen die Leute. Wir haben ein sogenanntes Arbeitsmarktcenter, wo wir Leute begleiten, damit sie einen neuen Job finden. So funktioniert es.
1: Bei den Freiburger Verkehrsbetrieben haben Sie ja damals, als Sie dort waren, selbstfahrende Autobusse eingeführt. Ja. Werden Sie das auch mit den Zügen machen?
0: Ist komplizierter mit dem Zug, weil man sieht mit seinem Auto, viele haben so diese Funktion. Man merkt es aber, den Auto bremst manchmal, wenn man es nicht will. Und wenn die Züge würden beginnen zu bremsen, wenn man nicht will, wäre der Fahrplan am Boden. Und darum ist es einfach viel, viel sensibler. Die Sicherheit ist viel größer. Und darum, heute, wir arbeiten nicht an selbstfahrenden Zügen.
1: Also in 5 Jahren auch noch?
0: Nein. Da muss die Infrastruktur komplett digitalisiert werden, wenn man das erreichen will. Und das dauert noch Jahrzehnte.
1: Ein weiterer Satz, den Sie beenden könnten. Wenn ich entscheiden muss, Fußballmatch oder Hockeyspiel, was wählen Sie?
0: Fußballmatch.
1: Tatsächlich?
0: Ja.
1: Sie mögen Fußball?
0: Ja, ich möge Fußball, ja.
1: Aber Freiburg?
0: Die wurde nein, sicher. Da in Freiburg haben wir nicht, in die Westschweiz.
1: Aber da ist Hockey-Stadt.
0: Ja, dann ist sehr Hockey. Ich gehe auch manchmal zum Hockey-Match, aber ich bin eher ein Fußballfan, ja.
1: Ob schon die Fans vielleicht aktuell nicht so Fan sind von Ihnen, Vincent Ducrot, es gibt ja ein bisschen, Streit wegen den Fanzügen. Seit dieser Saison hat die SBB die Extrazüge angepasst. Grundsätzlich können ja die Clubs oder die Fans solche Fanzüge beantragen. Nun sagen Sie, das geht nur noch, wenn um diese Uhrzeit auch regulär ein Zug fahren würde, mit der Folge, dass ein Spiel letzten Samstag früher angepfiffen werden musste, weil dann sonst von Lugano kein Fanzug mehr nach Hause gefahren wäre. Oder dieses Wochenende beim Spiel zwischen Sion und Zürich. Die Zürich-Fans werden keinen Extrazug haben, das allerdings wegen einer Baustelle. Also warum stellen Sie die Fanzüge aufs Abstellgleis?
0: Machen wir nicht. Also die werden wir behalten. Fanzüge sind eine Entlastung vom Regelverkehr. Das ist so definiert. Und Fanzüge sind auch für die Sicherheit der Fans da. Das ist sehr wichtig und auch der Regelkunden. Und das wollen wir wirklich. Und wenn kein Zug ist, ist nicht unsere Aufgabe, einen Zug zu stellen. Die Clubs können dann Charterzüge bestellen.
1: Das ist natürlich viel teurer.
0: Ist etwas teurer, aber die Verantwortung ist auch bei den Clubs. Und das ist nochmal, unsere Transportpflicht ist sehr klar. Wir müssen Kundinnen und Kunden, wenn es ein fachplanmäßiges Angebot transportieren und für die Sicherheit aller transportieren wir das in Fanzügen. Aber wenn es keinen Zug gibt, ist nicht mehr unsere Verantwortung. Dann müssen die Club viel mehr in die Verantwortung kommen.
1: Aber eben, Sie sagen, es sei für die Sicherheit gut. Es ist ja auch für die anderen Zugreisenden angenehmer. Jetzt am Wochenende werden wahrscheinlich sehr viele Fußballfans im Zug sein, ins Wallis oder vom Wallis zurück. Da haben ja auch Sie eigentlich ein Interesse daran, dass das nicht passiert.
0: Ja, also an diesem nächsten Wochenende ist es die absolute Ausnahme. Wir haben das früh der Liga gemolden. Leider konnten sie diesen Spielplan nicht anpassen. Leider sind beide Achsen, da die Lötschberg-Achse und die der Achse zwischen Villeneuve und Richtung Aigle, Lausanne, ist alles unterbrochen wegen Baustellen. Aber das passiert uns einmal im Jahr und nächstes Wochenende ist es wieder normal.
1: Aber es ist ein Fakt, diese Fanzüge sind teuer für die SBB.
0: Diese Fanzüge sind teuer für die SBB. Wir wissen, also ein Teil der Kundinnen und Kunden hat etwas Mühe, da der Fans zu zahlen, aus ein Billett zu lösen.
1: Viele fahren schwarz.
0: Ja, viele fahren schwarz. Das gehört leider dazu. Und das ist ein bisschen eine Enttäuschung, weil wir streben ein gutes System. Es gehört auch, wir haben viele Diskussionen mit der Liga, mit den Clubs, mit diesen Fans. Und nicht jeder Verein verhält sich gleich, muss ich auch sagen.
1: Aha, gibt es bessere und...
0: Ja, es gibt einfach... Es gibt schon Clubs, die mehr machen für ihre Fans, die diese enger begleiten. Und ich werde auch keine Namen nennen, aber diese Clubs wissen es. Und das ist uns sehr, sehr wichtig, weil wir müssen einfach diesen System gut in den Griff kriegen. Das ist unser Interesse und wir werden sicher nicht diese Fanzüge abstellen.
1: Das können Sie hier sagen, das können Sie nicht machen.
0: Nein.
1: Die bleiben.
0: Sie bleiben.
1: Vincent Ducrot, im nächsten Jahr werden Sie pensioniert. Werden Sie auch aufhören bei der SBB?
0: Ja, ich werde Ende nächstes Jahr bin ich 65, da werde ich das Leben etwas mehr genießen und andere Projekte einfach verfolgen, die mich am Herzen liegen, ja.
1: Sie können ja auch noch ein bisschen verlängern vielleicht.
0: Nein, das werde ich auch nicht tun. Es ist extrem anstrengend, SBW-Chef zu sein und ich will nicht ein Jahr zu viel. Und das ist auch gut, wenn frisches Blut im Unternehmen kommt, neue Ideen. Ich finde das ganz, ganz toll. Ich habe viel gemacht. Ich werde auch sehr viel im nächsten Jahr machen. Also keine Sorgen, aber danach mache ich etwas anderes.
1: Eben, es ist anstrengend und Sie haben auch eine große Verantwortung. Das lastet schon wahrscheinlich manchmal auch auf Ihren Schultern.
0: Ja, das ist klar. Also ist rum um die Uhr, jeden Tag. Es passiert, dass ich nachts geweckt werde, sehr regelmäßig, weil wir Probleme haben. Und es gibt sehr viel Medieninteresse, sehr viel politische Interesse. Es ist eine sehr, sehr große Herausforderung. Ich mache das mit extrem Freude. Ich liebe die Bahn, ich liebe unser System. Ich bin auch ganz stolz über die 35.000, die diese Musik machen. Aber das ist anstrengend und es gibt eine Zeit für alles.
1: Also 35.000 Mitarbeitende. Sie wurden ja 2020 wurden Sie SBB-Chef. Wenn Sie an sich selber denken, an den Vincent Ducrot damals und ihn mit dem von heute vergleichen, wo sehen Sie Unterschiede?
0: Ich habe etwas Kilo zugenommen, weil ich habe nicht mehr so viel Zeit, Sport zu machen. Nein, ich habe sehr viel gelernt, einfach in diesem politischen Umfeld. Ich habe auch die Firma besser gekannt. Ich habe diese Firma auch besser jetzt organisiert, damit wir eine gute Leistung machen. Und das zeigen unsere Zahlen. Da bin ich auch stolz.
1: Also das heißt, Sie haben sie in einem Zustand übernommen, in dem etwas besser werden musste. Wenn Sie sagen, Sie haben sie besser organisiert jetzt, das war damals nicht so gut.
0: Ja, den Betrieb war nicht so gut. Wir waren unpünktlicher und da haben wir enorme Prozessverbesserungen enorm auch angepasst, die Störungen reduziert, damit wir diese Pünktlichkeit von heute, wir haben 94% der Züge erinnert. Mit weniger Verspätung als 3 Minuten. Also alle schauen. Ich kriege Anrufe und Besuche vom ganzen Welt zu sehen, wie wir es machen.
1: Aber in Ihrer Zeit sind auch die Schulden gestiegen.
0: Ja, das auch, ist auch normal, weil wir investieren zurzeit sehr, sehr viel. Wir kaufen neues Rollmaterial, wir haben neue Quartiere, wir renovieren sehr viel Gebäude. Und das können Sie nicht einfach aus selber Kraft tun.
1: Aber das muss ändern. Sie sagen ja, Sie müssen mehr Gewinn erzielen, genau. Damit Sie fit sind für die Zukunft.
0: Genau. Und das ist etwas, das wir mit dem Eigner, mit dem Bund diskutieren. Wie können wir diese Gewinnzone erhöhen? Und das haben wir dieses Jahr auch schon teilweise erreicht und müssen noch mehr, damit wir diese Schulden etwas dämpfen können. Ja.
1: Wenn nun ein Nachfolger, eine Nachfolgerin feststeht, was möchten Sie dieser Person mitgeben? Was ist Ihnen wichtig? Was muss sie wissen über das Unternehmen SBB?
0: Es ist sehr komplex. Das Erste ist sehr, sehr komplex. Da muss man die Zeit nehmen, das Unternehmen zu verstehen. Und ich werde einfach diese Person aufzeigen, wie die Mitarbeiter und Mitarbeiterinnen wichtig sind. Weil das ist das A und O in einem Unternehmen wie unseres, sind die Leute. Und strahlende Gesichter bei den Mitarbeitern ist das Beste für mich.
1: Es gibt wahrscheinlich auch solche, die nicht strahlen, oder?
0: Es gibt, ja. Also, aber ich kriege sehr viele Mails. Ich antworte sie alle selber an die Mitarbeiter. Ich habe sehr, sehr viel direkten Kontakt zu den Leuten. Und das ist das Beste zum Spüren einfach das Unternehmen. Und das gibt mir auch Anreiz, Elemente zu verbessern, ja.
1: Sie haben auch gesagt, man müsse den Bahngeist kennen. Was ist der Bahngeist?
0: Ja, verstehen, dass dieses System, wie das System funktioniert. Also man wundert jeden Tag, dass so viele Züge so pünktlich fahren. Das ist eine Meisterleistung jeden Morgen. Und das sehen die Kundinnen und Kunden nicht. Und diese Leute sind extrem stolz auf ihren Beruf, auf die Firma. Sie identifizieren sich. Wenn wir eine Panne haben, habe ich sofort unzählige Anrufe von Leuten, die mir sagen, ich komme gern. Und das muss man spüren.
1: Das heißt, Sie möchten, dass ein Bahnler Ihr Nachfolger wird und nicht ein Manager?
0: Nein, nicht unbedingt. Also, dass wir der Verwaltungsrat entscheiden und nicht ich.
1: Werden Sie vielleicht noch Berater der Deutschen Bahn?
0: Oh nein, das ist sicher nicht. Also, man sagt auf Französisch, serviere disparate, das werde ich auch tun.
2: Das war das Tagesgespräch vom Mittwoch, dem 16. September. Zu Gast war SBB-Chef Vincent Ducrot.

0: Die Nachrichten von SRF um 1.30 Uhr mit Konrad Muschk. Die Rechtsaußenpartei AfD fährt in Deutschland ihren nächsten Sieg ein. Sie hat die Parlamentswahlen im Bundesland Mecklenburg-Vorpommern gewonnen, vor der regierenden SPD. Nach Auszählung aller Stimmen konnte die AfD ihren Stimmenanteil mehr als verdoppeln. Sie kommt auf 38,2%, die SPD auf 35,5%. Die CDU von Kanzler Merz kommt auf 4,9% und muss ihre Sitze im Landesparlament räumen. Und auch das Bündnis Sarah Wagenknecht schafft mit 4,8% den Einzug ins Parlament nicht. Es ist das erste Mal, dass die CDU in einem Bundesland an der 5%-Hürde scheitert und den Einzug in ein Landesparlament verpasst. Auch im Bundesland Berlin wurde ein neues Parlament gewählt. Dort siegt die Linke laut Hochrechnung mit gut 25% vor der CDU mit 19% und der AfD mit 16%. In Russland ist die Partei von Machthaber Wladimir Putin zur Siegerin der Parlamentswahl erklärt worden, wie erwartet. Nach Auszählung von rund einem Viertel der abgegebenen Stimmen kommt die Partei Geeintes Russland auf 57% der Stimmen. Das melden sowohl die staatliche Nachrichtenagentur Interfax als auch die Kreml-kritische Zeitung Novaya Gazeta. Am zweitmeisten Stimmen gingen an die Kommunistische Partei mit knapp 14%. Die Wahlen in Russland waren die ersten Parlamentswahlen seit dem Beginn des russischen Großangriffs auf die Ukraine. Die Opposition wurde von der Wahl ausgeschlossen. Auf dem Wahlzettel standen nur Parteien, die den Krieg gegen die Ukraine befürworten. Unabhängige Expertinnen und Experten warfen der russischen Wahlleitung vor, die Ergebnisse zu fälschen. In Freiburg sind am Sonntag rund 1500 Menschen auf die Straße gegangen, um bessere Maßnahmen gegen die Klimaerwärmung zu fordern. Die Kundgebung war Teil der nationalen Bewegung Keine 50 Grad Sommer, zu der über 100 Organisationen und Parteien gehören. Schon am Samstag hatte es in Lausanne und Genf Klimademonstrationen gegeben. Allein in Lausanne waren laut Polizei 12.000 Menschen an der Kundgebung dabei. Und noch zum Sport und der Schweizer Fußballmeisterschaft. Dort verliert Vaduz gegen Meister Thun mit 1:2. St. Gallen gewinnt auswärts gegen Basel mit 3:1. Und Lausanne verliert mit 0:4 gegen Lugano. Das Wetter. Heute ist es im Norden zuerst teils bewölkt, am Nachmittag in der ganzen Schweiz dann sonnig. Im Norden 22, im Süden 28 Grad. Das waren Nachrichten von Radio SRF, verantwortlich Konrad Muschk.
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2: Das ist das Wochenendprogramm von SRF 4 News, nun mit einigen Hintergrundbeiträgen aus den vergangenen Tagen. In der kommenden halben Stunde beschäftigen wir uns unter anderem mit chinesischer Spionage, denn auch an Schweizer Unis ist die ein Thema, mit einem politischen Schritt der italienischen Ministerpräsidentin Giorgia Meloni, den die Opposition für ein durchsichtiges Wahlkampfmanöver hält, und mit Ölverschmutzungen in der Straße von Hormuz, Verschmutzungen, die ganze Ökosysteme bedrohen. Mein Name ist Katrin Hies, schön haben Sie eingeschaltet. Erst aber zu Neuigkeiten aus dem Bundeshaus. Mordfälle sollen in der Schweiz nicht mehr verjähren. Das hat das Parlament entschieden und damit eine jahrelange Diskussion beendet. Bisher war es so, wenn ein Mord nach 30 Jahren nicht aufgeklärt ist, wird niemand mehr verurteilt. Warum hat das mit der Unverjährbarkeit so lange gedauert? Silvia Staub hat nachgefragt bei Gerichtskorrespondentin Sibylla Bondolfi.
3: Ich beobachte eine Art Spaltung zwischen der Gesellschaft, aus der Druck kommt gegen die Verjährung, und der Justiz, die die Verjährung befürwortet. Also die Kommissionen haben sich wohl davon beeinflussen lassen, dass in der Vernehmlassung viele dagegen waren, dass Mord unverjährbar sein soll. Und dass die Justiz sich wehrt, ist auch verständlich. Also die Polizei, Staatsanwaltschaften und Gerichte sind schon mit den aktuellen Fällen völlig überlastet. Da ist es nicht sehr attraktiv, auch noch alte Fälle wieder aufrollen zu müssen, zumal die ja häufig schwer zu lösen sind.
4: Wie groß ist denn dieses Problem überhaupt in der Schweiz? Gibt es da viele Mordfälle, die ungeklärt verjährt sind oder demnächst verjähren könnten, ohne gelöst zu werden?
3: Ja, viel ist relativ. Ich finde schon, also vor allem aus den 70er und 80er Jahren gibt es einige ungelöste Mord- und Vermisstenfälle, die die Leute bis heute beschäftigen. Zum Beispiel der Fünffachmord von Seven, der Kristallhöhlenmord, dann mehrere Kinder der Mordserie der 80er Jahre, also da sind doch noch einige Kinder vermisst und noch viele andere Fälle. Aber für diese Fälle ändert sich gar nichts. Also unverjährbar werden nur Mordfälle, die bei Inkrafttreten der Gesetzesänderung noch nicht verjährt waren. Es gibt keine Rückwirkung. Also unverjährbar werden nur die Mordfälle, die ungefähr ab 1997 begangen wurden. Also zum Beispiel der Fall des Rabbiners, der 2001 auf offener Straße in Zürich erschossen wurde. Oder die beiden Toten im Heidiland 2012. Das sind allerdings eher Einzelfälle. Weil ausgerechnet ab Ende der 90er Jahre hat die DNA-Technologie dazu geführt, dass wir heute sensationelle Aufklärungsraten haben. Also je nach Jahr werden so zwischen 96-100% der Tötungen aufgeklärt. In Zukunft wird es also hoffentlich gar nicht so viele ungelöste Fälle geben, mit denen sich die Behörden beschäftigen müssen.
4: Und Sie sagen, heute ist das Problem gar nicht mehr so groß. Viel wird schon von Beginn weg aufgeklärt. Und die Gerichte, die warnen vor zusätzlichem Aufwand, der am Ende keinen wirklichen Nutzen bringe. Warum hat sich das Parlament trotzdem für die Unverjährbarkeit entschieden?
3: Für die Opferangehörigen und auch die Bevölkerung ist es sehr wichtig, dass ein Mordfall nicht einfach zur Seite gelegt wird, sondern dass eben die Behörden weiter herauszufinden versuchen, was passiert ist und wer Schuld hat. Und zudem verjährt Mord in den Nachbarländern der Schweiz nicht. Also gerade in Deutschland kommt es immer wieder zu spektakulären Aufklärungen. Gerade kürzlich ist dank DNA ein alter Mann für den Sexualmord an der amerikanischen Studentin Amy Lopez verurteilt worden. Und das 32 Jahre nach der Tat.
4: Wenn wir ein bisschen den Schritt zurück machen, geht es da um Grundsatzfragen zu Schuld und Gerechtigkeit und eben wann kann man etwas vergessen und wann nicht? Woher stammt denn die grundsätzliche Idee, dass manche Verbrechen verjähren können und manche nicht?
3: Die Idee der Verjährung an sich ist im 19. Jahrhundert entstanden und bei den nicht so schweren Delikten ist sie ja bis heute unbestritten. Also dass ein Diebstahl irgendwann mal verjährt, das ist eigentlich unbestritten. Das stört niemanden, weil einfach das Unrecht nicht so groß ist, dass man diesen Aufwand nach Jahren noch betreiben soll. Und die Idee an und für sich, dass auch Mord verjähren soll, die entstand im 19. Jahrhundert, wie gesagt. Damals war es sehr schwer, nach Jahren noch einen Mord aufzuklären und mit der Verjährung wollte man auch bei einem schweren Verbrechen eine Art Schlusspunkt setzen, damit endlich Ruhe ist und die Leute vergessen. Also man sprach damals vom sogenannten Rechtsfrieden. Doch heute ist die Mentalität eine ganz andere. Also die Leute beschäftigen sich gerne mit alten Verbrechen und sie gedenken der Opfer sehr bewusst, auch auf den sozialen Netzwerken. Und wenn da einer kommt und sagt, jetzt ist aber mal gut, das ist so lange her, vergesst diese Menschen einfach mal, dann ist das für viele ein Hohn. Also der sogenannte Rechtsfrieden ist heute eine Illusion geworden.
2: Gerichtskorrespondentin Sibylla Bondolfi. China spioniere die Forschung aus und schleuse dafür gezielt Wissenschaftlerinnen und Wissenschaftler an westlichen Unis ein. Dieser Vorwurf ist nicht neu. Eine Recherche von mehreren deutschen Medien präsentiert jetzt aber erstmals Zahlen dazu. So sollen die deutschen Behörden auffallend viele chinesische Visumsanträge für Forschungs- und Studienaufenthalte abgelehnt haben. 400 Absagen sollen es im Jahr 2025 gewesen sein. Wie berechtigt ist diese Angst vor chinesischer Spionage? Das hat Amir Ali Ralf Weber gefragt, er ist Professor und China-Forscher an der Uni Basel.
1: Ja, ich glaube, die Sorge ist durchaus berechtigt. Wir wissen aus der Forschung, aus Gerichtsfällen, die gut dokumentieren, wie solche Prozesse funktionieren, dass das tatsächlich versucht wird von der Volksrepublik China, aber auch von anderen Ländern natürlich, obwohl China da eine der dominantesten Kräfte darstellt, so dass die Natur der Sache bekannt ist. Und man muss aber auch, weil es ja hier um Spionage letztlich auch handelt, von einer großen Dunkelziffer ausgehen, weil das in der Natur der Sache liegt. liegt. Die Fallzahl selber, 400, das tönt nach viel, nicht? Man müsste das jetzt dagegen halten, gegen all die erteilten Visa, um das auch gut einordnen zu können. Ich würde davon ausgehen, dass Deutschland die meisten Bewerbungen um ein Visa immer noch zulässt.
5: Bevor wir hier noch weiter in die Tiefe gehen, erklären Sie uns doch mal kurz, wie konkret sieht diese Spionage aus?
1: Ich glaube, es gibt verschiedenste Formen und gewisse Formen sind einfacher in den Blick zu kriegen als andere, die informeller passieren nicht. Es kann sein, dass jemand unter einem Deckmantel kommt, einer ganz anderen Tätigkeit hier nachgeht und dann Spionage betreibt. Es kann jemand hierher kommen und erst in ein paar Jahren über die Zeit durch Kontaktaufbau in Spionagetätigkeiten geraten. Also hier steht das Modell letztlich zugrunde, dass man, jemand kommt her und in der wissenschaftlichen Beschäftigung selbst wird dann Spionage versucht. Das ist eine Variante, vielleicht nicht mal die dominanteste. Das kann sein, dass es hier dann um Wissenstransfer geht, den die betroffene Universität, Forschungseinrichtung nicht mitkriegt. Nicht? Das kann im technischen Bereich, ist sehr anfällig auf solche Dinge. Alles, was irgendwie hilfreich sein könnte, und das ist da im Blick. Und wir wissen aus der Geschichte heraus, dass die Volksrepublik China seit den 70er, 18er Jahren nicht das Programm hat, Wissen nach China zu holen, eine Wissensmacht, eine Technologiemacht zu werden. Das heißt, diese Bemühungen, die sind nicht neu. Sie haben vielleicht heute in der geopolitischen Lage eine neue Brisanz und darum schauen ganz viele Länder ganz anders auf dieses Thema.
5: Es gibt ja eben auch in der Schweiz Universitäten, die bei chinesischen Forscherinnen und Forschern genau hinschauen. Wie ist die Bedrohung in der Schweiz?
1: Die Diskussion in der Schweiz verläuft sehr ähnlich letztlich. Der Kanal, der sich so ein bisschen herausbildet, ist anders. Die ETH hat ja eine Vorreiterrolle übernommen, die seit Herbst 2025 strenger prüft, das viel chirurgischer macht. Es werden vier Kriterien angewählt. Kommt jemand aus einem Risikoland oder einem sanktionierten Land? Wie ist die Vorbildung? Gibt es da militärnahe Universitäten im CIVI sozusagen? Wie wird der Aufenthalt in der Schweiz finanziert? Sind das staatlich gelenkte, vielleicht mit Sicherheitsbedenken verknüpfte Institutionen, die hier finanzieren? Und was ist letztlich das Fachgebiet? Nicht, ist das etwas in Hochtechnologie, Cybersecurity? Und wenn diese Kriterien vorliegen, dann tritt in der ETH überhaupt erst ein Verfahren in Gang, in dem man sur dossier, nicht eine Person sich anschaut, eine Empfehlung abgibt und dann einen Entscheid trifft. Das ist meines Erachtens ein sinnvoller Raster. Die Frage ist, ob das funktioniert, was man damit in den Blick kriegt und was nicht. Das Phänomen ist in der letztlich sehr breit, aber was die ETH hier vorgelegt hat, erachte ich durchaus als eine Art Pionierarbeit. Und interessanterweise ist hier letztlich dann die Universität, nicht im Fahrersitz. Nicht die Behörden, die über Visa das regeln, sondern die Universität. Das kommt mit eigenen Problematiken. Letztlich muss dann auch eine Universität abschätzen können, was sind Sicherheitsbedenken, muss nachrichtendienstliche Kontexte einordnen können, ob eine der Universität das kann, ob sie das tun sollte, ob die beteiligten Professoren das tun sollten, ist eine schwierige Frage. Und ich glaube, es ist ein anderer Weg als Deutschland, das derzeit geht. Aber man wird mit den Erfahrungen sehen, wie das funktioniert. Und wichtig ist vielleicht einfach, dass über diese verschiedenen Wege dann Diskussionen stattfinden und man genau hinschaut, kritisiert das eine oder andere und versucht eine Art, eine Justierung vorzunehmen, die eben schaut, dass auch diese unangenehmen Prozesse, die da stattfinden, dass man die in einem liberaldemokratischen Kontext stattfinden lässt.
5: Sie arbeiten ja zum Schwerpunkt China. Wie wird denn in China das wahrgenommen, diese Bemühungen in Europa, im Westen, hier Spionageversuche abzuwehren?
1: Ja, das wird sicher von der parteistaatlichen Seite und den gesteuerten Medien verurteilt. Da wird schnell, kommt ein Xenophobie-Rassismus-Vorwurf auf. Das kommt der Agenda der Partei letztlich zugute. Nicht, man unterstützt ein Narrativ, das in China sowieso gefahren wird, dass man gegen China sei, dass man gegen Chinesen und Chinesinnen sei. Da ist es eben wichtig, dass wir nicht in dieses Vokabular verfallen und versuchen, genau zu sein, was wir wie wo meinen und dass es nicht darum geht, ein chinesisches Volk letztlich für ein Regime unter Generalverdacht zu stellen. Das andere ist, dass China selber natürlich mit ähnlichen Mitteln auch fertig. In der Volksrepublik China wird sehr genau über westliche Forscher und Forscherinnen gesprochen, die nach China kommen. Es gibt Videos an Universitäten, dass das Spione seien. Da ist ein wenig von der Differenzierung, die hier im Diskurs eingefordert wird, spürbar. Und auch, letztlich auch gibt es einfach die Menschen, die Wissenschaftler, Wissenschaftlerinnen selber, die wie alle anderen zum größten Teil an Wissen interessiert sind, die auf diese Prozesse schauen und dann versuchen, sich anders auszurichten. Als zum Beispiel die ETH diese Bedingungen bekannt gemacht hat, die Kriterien gab es in chinesischen Online-Foren-Diskussionen. Ja, man kann ja dann nach Lausanne an die EPFL gehen, nicht, wenn das in Zürich schwieriger wäre. Das ist ganz pragmatisch, das gibt es auch. Von dem her kommt es sehr darauf, wer in China auf das schaut. Und dann wird eine Art andere Haltung erkennbar.
2: China-Experte Ralf Weber von der Universität Basel. Ja, und das dürfte viele Italienerinnen und Italiener freuen. Ministerpräsidentin Giorgia Meloni will die Motorfahrzeugsteuer größtenteils abschaffen. Der Zeitpunkt ist auffällig. Nächstes Jahr sind in Italien nämlich Wahlen und Melonis Partei liegt in den Umfragen hinter der Opposition. Wie ist diese Steuererleichterung also zu deuten und was verspricht Meloni der Bevölkerung genau? Das wollte Silvia Staub von Italien-Korrespondent Franco Battel wissen.
6: Es geht um eine Steuer, die in Italien höchst unbeliebt oder sogar verhasst ist. Es geht um die Steuer auf Autos und Motorräder, die schnell einmal ein paar hundert Euro pro Jahr ausmachen kann. Die soll jetzt nicht ganz, aber zu einem großen Teil abgeschafft werden. Für Motorräder soll diese Steuer ganz verschwinden. Und sie soll auch verschwinden für die Autos der unteren oder mittleren Preis- oder Leistungsklasse. Die Steuer bleibt also nur für Autos der obersten Leistungs- oder Preisklasse. Das bringt unter dem Strich natürlich schon für eine mittelständische italienische Familie eine ganz deutliche Entlastung.
4: Und das ist ja auch die Argumentation der Regierung Meloni, dass sie da die Bevölkerung entlasten will. Wie groß wäre denn die finanzielle Erleichterung für Autobesitzerinnen und Besitzer?
6: Der Bollo, also die Steuer für einen Mittelklassewagen, kostet in Italien etwa zwischen 200 und 300 Euro. Oft haben Familien dann aber auch noch ein Motorrad oder sogar zwei oder noch eine Vespa oder was auch immer. Also da läpperten sich unter Umständen auch 400 oder 500 Euro pro Jahr zusammen. Das ist für eine italienische Familie viel, denn die italienischen Löhne sind im Vergleich zur Schweiz klar tiefer. Ein Beispiel, ein Verkäufer verdient in Italien selten mehr als 1000 oder 1200 Euro, eine Lehrerin vielleicht 1600 oder 1800 Euro. Und dazu kommt, dass die Preise in Italien in den letzten Jahren stark angestiegen sind, vor allem auch die Energiekosten. In Italien heizen ja viele mit dem teurer gewordenen Gas. Darum, eine jährliche Steuer, die im Durchschnitt etwa 200 bis 400 Euro ausmacht, kann eine italienische Familie also ganz erheblich belasten.
4: Dementsprechend wäre also der Wegfall dieser Steuer tatsächlich eine ziemlich große Erleichterung für viele. Jetzt fällt aber der Zeitpunkt vor den Wahlen schon auf. Geht es Meloni denn tatsächlich nur um das Wohlergehen der Mittelschicht?
6: Also für die Opposition ist das eine ganz klare Sache. Diese Steuer, sagt die Opposition, ist ausschließlich oder sei ausschließlich ein Wahlkampfmanöver Melonis, um möglichst viele Stimmen anzuziehen. Man muss ja auch wissen, dass der Verlust der Kaufkraft auf dem italienischen Sorgenbarometer immer ganz weit oben steht. Also das beschäftigt in Italien die Leute sehr stark. Aber eben, verräterisch ist ja sicher der Zeitpunkt. Das Parlament entscheidet dieser Tage über das neue Wahlgesetz. Kaum wird dieses neue Wahlgesetz verabschiedet sein, dann wird Italien in den Wahlkampfmodus rüber switchen. Und genau zu diesem Zeitpunkt kommt nun Meloni mit dieser Steuerreduktion. Das ist natürlich kein Zufall. Meloni versucht damit ganz zweifellos in den Wahlkampfmodus einzusteigen.
4: Könnte dieses Manöver für Meloni denn aufgehen?
6: Durchaus, denn solche Wahlgeschenke haben in Italien schon fast Tradition. Ich erinnere mich zum Beispiel daran, dass Silvio Berlusconi 2008 kurz vor der Wahl versprach, die Immobiliensteuer zu reduzieren. Also für jene Italienerinnen und Italiener, die nur ein Haus oder eine Wohnung besitzen, fiel diese Steuer damals ganz weg. Übrigens ist das bis heute so. Das war für Berlusconi und fürs bürgerliche Lager, eben vor knapp 20 Jahren, ein wichtiger Erfolg. Auch dank diesem Versprechen gewann das bürgerliche Lager damals die Wahl. Aber auch die Linke macht solche Geschenke. Der sozialdemokratische Premierminister Matteo Renzi etwa schenkte schlechter Verdienenden im Jahr 2014 einen monatlichen Bonus von 80 Euro. Und er gewann damit die anstehende Wahl ins EU-Parlament mit einem Rekordergebnis. Also, solche Geschenke können in Italien ganz gut funktionieren.
2: Italien-Korrespondent Franco Battel zur Abschaffung der Kfz-Steuer in Italien. Und von dort geht's jetzt weiter Richtung Norden. Wie vereint ist das Vereinigte Königreich überhaupt noch? In Schottland, Wales und Nordirland kämpfen verschiedene Parteien seit Jahrzehnten für mehr Selbstbestimmung. Am liebsten würden sie sich von Großbritannien ganz loslösen. Jetzt rücken diese Parteien, die die Unabhängigkeit wollen, enger zusammen. In Cardiff in Wales gab es zum ersten Mal ein offizielles Treffen ihrer Vorsitzenden, die momentan auch in ihren jeweiligen Ländern regieren. Ja, was fordern Sie von Premierminister Andy Burnham? Das hat Julius Schmid, unsere Großbritannien-Korrespondentin Fiona Endres, gefragt.
7: Die drei Regierungschefs, die fordern, dass ihre Länder selbst bestimmen dürfen, ob sie über eine Unabhängigkeit vom Königreich abstimmen dürfen oder nicht. Das ist aktuell nicht der Fall. Es braucht in jedem Fall die Zustimmung der britischen Regierung dafür. Und deshalb ist das vor allem eigentlich eine Kampfansage. Eine Formulierung war zum Beispiel, die Zeit von Westminster, also dem britischen Regierungssitz in London, die sei nun vorbei.
8: Eine Kampfansage, sagen Sie. Und es ist ja auch besonders. Es war nämlich das erste Mal, dass sich diese Parteien zu so einem Treffen verabredet haben. Wie ist es dazu gekommen?
7: Ja, die drei, die sprachen heute von einem historischen Moment. Und das ist es aktuell tatsächlich in gewisser Weise. Denn es ist gerade das erste Mal überhaupt in der Geschichte, dass in allen drei Ländern eine Partei an der Macht ist, die sich für eine Unabhängigkeit des Landes vom Vereinigten Königreich stark macht. Und zum Treffen beigetragen hat wahrscheinlich auch, dass der neue Premierminister Andy Burnham, der nun seit ein paar Monaten im Amt ist, er hat seit seinem Amtsantritt mehrmals davon gesprochen, dass Regionen mehr Selbstbestimmung bekommen sollen. Doch er hat bisher vor allem die Regionen Englands damit gemeint und das hat in Schottland, Wales und Nordirland ein bisschen für Unmut gesorgt.
8: Ja, diese Bestrebungen zur Unabhängigkeit von Großbritannien, die gibt es eben in Wales, in Schottland und in Nordirland. Wie geeint sind diese Bewegungen?
7: Vereint sind die drei Länder sicher in ihrer Abneigung gegenüber dem eher fernen und auch dominanten London. Doch sonst gibt es sehr große Unterschiede. Vor allem der historische Kontext ist sehr unterschiedlich oder auch, wie überhaupt die Kompetenzen zwischen den einzelnen Ländern und der britischen Regierung geregelt sind. Da gibt es große Unterschiede. Als Beispiel in Schottland gibt es ein eigenes Justizsystem, das ist Sache des Landes. In Wales hingegen aber gibt es kein Justizsystem, ein eigenes, sondern das ist das gleiche Justizsystem, wie auch in England gilt und es sind auch die gleichen Gerichte.
8: Sie sagen, die Situation ist da jeweils sehr unterschiedlich. Welcher dieser drei Landesteile stellt denn für den Premier Andy Burnham das größte Problem da jetzt hinsichtlich dieser Unabhängigkeitsbestrebungen?
7: Ja, es ist vielleicht nicht bereits ein Problem, aber am stärksten ist diese Unabhängigkeitsbewegung sicher in Schottland. Da sind es je nach Umfragen rund die Hälfte der Schottinnen und Schotten, die dafür wären für eine Unabhängigkeit. Das ist in Wales oder in Nordirland einiges weniger. Da sind es gut ein Drittel der Bevölkerung, die dafür wäre. Doch besonders sensibel ist natürlich die Situation in Nordirland, denn dort hat genau diese Frage nach der Zugehörigkeit zum Vereinigten Königreich oder eben zu einem vereinten Irland jahrzehntelang zu Gewalt geführt. Und diese alten Wunden, die sind noch nicht verheilt.
2: Großbritannien-Korrespondentin Fiona Endres. Aus mehreren Tankern ist in der Straße von Hormuz und vor der Südküste Omans Öl ausgelaufen. Hintergrund ist der Iran-Krieg. Manche der Schiffe sind mit Seeminen kollidiert, andere wurden mit Raketen beschossen. Die Umweltschutzorganisation Greenpeace spricht von 5 Ölteppichen, welche das Ökosystem bedrohen. Mindestens einer der Ölteppiche habe die Fläche des Genfersees. Cornelia Kienle arbeitet am Ökotox-Zentrum des Wasserforschungsinstituts EAWAG. Selina Etta hat sie gefragt, wie schlimm diese aktuelle Situation sei.
9: Im Moment ist es schwierig abzuschätzen. Es gibt keine Angaben zur Menge von Öl, das ausgelaufen ist. Das Öl läuft ja in einem aktiven Kriegsgebiet aus. Das heißt, es ist eigentlich kein Ende abzusehen im Moment. Das kann noch mehr werden. Von daher würde ich sagen, die Situation ist schon sehr, sehr bedenklich.
10: Für viele Europäerinnen und Europäer ist diese Region eher unbekannt. Was sind das für Ökosysteme, die von den Ölteppichen bedroht werden könnten?
9: An der Straße von Hormuz besteht wirklich ein großer Teil der Küste aus Schutzgebieten mit sehr empfindlichen Arten. Da leben zum Beispiel Meeresschildkröten, die grüne und die echte Karettschildkröte. Es gibt dort vom Aussterben bedrohte arabische Buckelwale. Seekühe leben dort, Delfine und auch Zugvögel und eben Walhaie ziehen durch die Meerenge und die Zugvögel rasten im Moment im Gebiet auch. Und es gibt Mangrovenwälder dort, die einfach wirklich auch eine sehr wichtige Schutzfunktionen auch für die Küste haben und auch ein sehr, sehr empfindliches Ökosystem darstellen.
10: Wir kennen Bilder von anderen Ölkatastrophen, wo Enten oder Möwen mit verklebten Flügeln zu sehen sind. Was erwarten Sie als konkrete Schäden für Tiere und Pflanzen hier an der Meeresenge von Hormuz?
9: Also wenn das Öl die Küste erreicht, dann wird auch das auch hier passieren. Das heißt, das Öl verklebt das Gefieder von Seevögeln und auch das Fell von den Säugern und dadurch können die Tiere dann ertrinken oder eben auch erfrieren. Es kann die Korallen verkleben, die Pflanzen, Blätter und Wurzeln zum Beispiel sich wie so ein Ölfilm drauflegen, dann verklebt es die Kiemen von Fischen und dadurch die Fische können nicht mehr atmen, die ersticken oder eben auch die Photosynthese von den Pflanzen wird gehemmt oder eben kann gar nicht mehr stattfinden. Und alle Organismen, die eben filtrieren, zum Beispiel bei Muscheln oder Garnelen oder eben auch, wenn das Öl verschluckt oder eingeatmet wird, dann ist es wirklich akut toxisch für die Tiere.
10: Wenn wir uns diese Situation im historischen Kontext ansehen, wie groß ist sie verglichen mit anderen vergangenen Ölhavarien?
9: Also auch hier ist eine Aussage im Moment sehr schwierig, weil es einfach kaum verlässliche Informationen darüber gibt. Das Einzige, was es gibt, sind wirklich Informationen über die Fläche. Ich habe nochmal recherchiert, es gibt keine Informationen, welche Menge an Rohöl ausgelaufen ist. Ich meine, die bisher größte dokumentierte maritime Ölkatastrophe ist die Ölpest am Persischen Golf 1991 und da sind eben über 1 Milliarde Liter Rohöl ausgetreten und haben wirklich dann die Küstenabschnitte und die Ökosysteme über Jahrzehnte beeinträchtigt und sind rund 30.000 Seevögel zum Beispiel durch die Ölpest gestorben damals.
10: Was für konkrete technische Möglichkeiten gäbe es denn, um diese Ölteppiche aufzufangen, aufzuhalten, einzudämmen?
9: Um zu verhindern, dass das Öl die Küste erreicht, könnte man Ölbarrieren anbringen. Genau, eben das funktioniert, sofern nicht der Wellengang nicht so hoch ist. Dann gibt es sogenannte Dispersionsmittel, die können den Ölteppichen kleine Tröpfchen auflösen und dadurch kann er dann durch Bakterien schneller abgebaut werden, aber natürlich auch durch Organismen besser aufgenommen werden. Und die Chemikalien selber sind auch nicht ganz unbedenklich. Was es auch noch gibt, sind so Adsorptionsmittel. Die haben eine ganz große Oberfläche, an denen dann das Öl gebunden wird und dann kann das dadurch aus dem Wasser entfernt werden. Und zu guter Letzt kann man auch noch mit sogenannten Skimmern den Ölfilm von der Oberfläche abnehmen. Das sind wie Schiffe, die einfach über die Meeresoberfläche fahren und dadurch den Ölfilm abnehmen.
10: Was weiß man, was wird konkret getan, um diese Ölteppiche aufzuhalten?
9: Im Moment gibt es auch dazu kaum Angaben. Also der Oman sagt, sie versuchen, den Ölteppich einzudämmen, aber auch ohne konkrete Informationen zu Maßnahmen. Und grundsätzlich kann man sagen, es ist all das, was ich gerade beschrieben habe, das in einem aktiven Kriegsgebiet einzusetzen, ist einfach wirklich schwierig. Was auch ein Problem ist, ist, dass natürlich die Zuständigkeit fehlt. Und um wirklich effektiv was gegen die Ölteppiche ausrichten zu können, wäre eigentlich eine Waffenruhe nötig und dass die Crews, die das dann aufräumen, sozusagen da freies Geleit haben.
2: Cornelia Kienle arbeitet am Ökotox-Zentrum des Wasserforschungsinstituts EAWAG. Das war unser Blick zurück auf einige der Themen, die uns diese Woche beschäftigt haben. Hier auf SRF News geht's gleich weiter mit Aktualität. Am Mikrofon verabschiedet sich Katrin Hiss.

0: Die Nachrichten von SRF um 2 mit Konrad Muschk. Die Rechtsaußenpartei AfD fährt in Deutschland ihren nächsten Sieg ein. Sie hat die Parlamentswahl im Bundesland Mecklenburg-Vorpommern gewonnen, vor der regierenden SPD. Nach Auszählung aller Stimmen konnte die AfD ihren Stimmenanteil mehr als verdoppeln. Sie kommt auf 38,2%, die SPD auf 35,5%. Die CDU von Kanzler Merz kommt auf 4,9% und muss ihre Sitze im Landesparlament räumen. Und auch das Bündnis Sarah Wagenknecht schafft mit 4,8% den Einzug ins Parlament nicht. Es ist das erste Mal, dass die CDU in einem Bundesland an der 5%-Hürde scheitert und den Einzug in ein Landesparlament verpasst. Auch im Bundesland Berlin wurde ein neues Parlament gewählt. Dort siegte die Linke laut dem vorläufigen Endergebnis mit gut 25,7% vor der CDU mit 18,8% und der AfD mit 16,3%. In Russland ist die Kreml-Partei von Machthaber Wladimir Putin zur Siegerin der Parlamentswahl erklärt worden, wie erwartet. Nach Auszählung von rund einem Viertel der abgegebenen Stimmen kommt die Partei Geeintes Russland auf 57%. Das melden sowohl die staatliche Nachrichtenagentur Interfax als auch die Kreml-kritische Zeitung Novaya Gazeta. Am zweitmeisten Stimmen gingen an die kommunistische Partei mit knapp 14%. Die Wahlen in Russland waren die ersten Parlamentswahlen seit dem Beginn des russischen Großangriffs auf die Ukraine. Die Opposition wurde von der Wahl ausgeschlossen. Auf dem Wahlzettel standen nur Parteien, die den Krieg gegen die Ukraine befürworten. Unabhängige Expertinnen und Experten warfen der russischen Wahlleitung vor, die Ergebnisse zu fälschen. In Äthiopien haben sich offenbar die 7 wichtigsten Rebellengruppen zum Kampf gegen die Regierung zusammengeschlossen. Das sagte der Vizepräsident der Volksbefreiungsarmee Tigray, TPLF, der Nachrichtenagentur AFP. Man habe eine Allianz gegründet mit dem Ziel, das Regime zu stürzen und eine Übergangsregierung zu bilden. Sowohl die Armee als auch die TPLF werfen sich gegenseitig vor, einen Krieg vorzubereiten. Zwischen 2020 und 2022 waren in einem bewaffneten Konflikt nach Schätzungen der Afrikanischen Union mindestens 600.000 Menschen in Äthiopien getötet worden. Der Blick aufs Wetter. Heute ist es im Norden zuerst teils bewölkt. Am Nachmittag wird es in der ganzen Schweiz dann sonnig. Im Norden gibt es 22, im Süden 28 Grad. Das waren Nachrichten von Radio SRF, verantwortlich Konrad Muschk.
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3: Rund 80 Männer drängen sich um die drei Bildschirme, stehen dicht aneinander. Arsenal gegen Manchester City, englischer Saisonauftakt. In diesem kleinen Lokal in Kampala wird nicht nur Fußball geschaut, hier wird auf ihn gewettet, auf Tore, Sieger, Resultate. An jedem Treffer hängt Geld. Die Wett-App auf dem Handy meldet den Gewinn oft, bevor der Ball im Fernsehen das Netz berührt. Dann jubelt der Raum zweimal, zuerst über die Wette, Sekunden später über das Tor dazu. Einer hat gewonnen, viel offenbar, und spendiert für die ersten beiden Reihen Fanta. Die orangefarbenen Flaschen wandern von Hand zu Hand. Süßes Glück.
4: Solche Szenen gehören heute zum Alltag in vielen Städten Afrikas. Auf dem Kontinent ist in den letzten Jahren ein veritabler Wettboom ausgebrochen. Trotz der Armut und der Perspektivlosigkeit vieler junger Afrikaner oder gerade deshalb. Was steckt hinter diesem Boom in Afrika? Wie funktioniert das Wetten und welche Folgen hat es für jene, die wetten und für die Gesellschaft? Das ist International mit Fabian Urech
5: und Sarah Flug.
6: Well, top clubs, Premier League, Spanish League, La Liga, the Swiss League also, there are, I think, two clubs there. Over there it has been FC Basel. Is it Basel?
7: Basel.